0: Preise für Benzin, Diesel und Waren, die durch die Golfregion transportiert werden, enorm verteuert. Hinzu kommt der anhaltende Zollstreit der US-Regierung mit Handelspartnern wie Europa, China und Kanada. Die US-Regierung unter Donald Trump hatte den neuen Chef der Zentralbank, Kevin Warsh, öffentlich zum Gegenteil gedrängt, nämlich eine Absenkung der Zinsen. Trump möchte damit das US-Wirtschaftswachstum vorantreiben. Außerdem würden durch niedrigere Zinsen die hohen Staatsschulden der USA günstiger.
1: Und auch das ist noch wichtig. Beim Einsturz eines mehrstöckigen Wohnhauses in Gaza-Stadt sind mindestens 20 Menschen ums Leben gekommen. Etwa 100 Menschen sind noch unter den Trümmern verschüttet. Die EU-Kommission will den Zugang zu sozialen Medien für Kinder einschränken. Geplant ist ein Social-Media-Verbot für unter 13-Jährige und eingeschränkte Konten für unter 15-Jährige. In der Nacht soll ein Castortransport mit radioaktivem Atommüll von Jülich ins Zwischenlager Ahaus fahren, das sagt die Initiative Westcastor. Spotify führt eine Einstellung ein, mit der Kindermusik aus dem persönlichen Geschmacksprofil ausgeschlossen wird. Spotify setzt den Wunsch von Eltern um, die sich ihren Zugang mit Kindern teilen. In der Fußball-Europa League hat Bayer Leverkusen sein erstes Spiel gewonnen mit 2:0 gegen den slowenischen Meister NK Celje. Leverkusens Ex-Kapitän Robert Andrich sagte nach dem Spiel:
2: Wir definieren uns natürlich auch über unsere Spielweise. Damit können wir uns heute nicht mit Ruhm bekleckern, aber unterm Strich stehen jetzt die 3 Punkte.
1: Und das war WDR aktuell. Das Wetter in Nordrhein-Westfalen. In der Nacht klingen die Schauer ab, tagsüber erst trocken, am Abend dann neuer Regen. Dazu in Halle bis 18 Grad, in Essen bis 19 und in Bergheim bis 20 Grad. Am Freitag viele Wolken bis 21 Grad. Die Zeit 2:03 Uhr.
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4: Ich habe erstmal die Entwarnung für die B28, B312, B313, Reutlingen, Bad Urach. Kein Falschfahrer mehr unterwegs in Leisen, in Reutlingen und Metzingen West, B28. Die A1 Hamburg Richtung Lübeck ist zwischen dem Kreuz Bargteheide und Bad Oldesloe noch bis 6 Uhr früh gesperrt, da wird die Fahrbahn erneuert. Die A4 Aachen Richtung Köln ist zwischen Köln-Poll und Dreieck Heumar wegen einer Baustelle bis 5 Uhr früh gesperrt. Die A7 Ulm Richtung Würzburg ist zwischen dem Kreuz Feuchtwangen-Kreilsheim und Wörnitz wegen einer Baustelle bis 6 Uhr gesperrt. Die Autobahn 12 Berlin Richtung Frankfurt-Oder ist zwischen Fürstenwalde-West und Briesen wegen einer Baustelle bis 5 Uhr gesperrt. Noch eine Baustelle ist auf der A29 Oldenburg Richtung Ahlhornheide. Die ist zwischen Wadenburg und Großenkneten bis 5 Uhr gesperrt wegen dieser Nachtbaustelle. Die A40 Essen Richtung Dortmund ist zwischen dem Dreieck Bochum-West und Bochum-Zentrum wegen einer Baustelle bis nächste Woche Freitag gesperrt. A100 Berliner Stadtring. Die ist in Richtung Treptow zwischen Oberlandstraße und Buschkrugallee sowie in beiden Richtungen zwischen Dreieck Neukölln und Treptower Park bis 5 Uhr gesperrt. Und die A103 Richtung Steglitz ist zwischen Saarstraße und Vielander Straße im Tunnel Feuerbauchstraße bis 5 Uhr gesperrt. Das war's vom Verkehr.
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4: Aus dem Studio von NDR Info in Hamburg, ab jetzt mit Carsten Thiele an ihrer Seite. Ich weiß ja nicht, was sie wachhält um diese Uhrzeit. Vielleicht die Arbeit, vielleicht ist es der Verkehr auf der Autobahn, vielleicht die Schlaflosigkeit. In jedem Fall sind sie hier richtig für alle Infos, die heute wichtig sind zu wissen. Und dazu viele Hintergrundinfos. Das ist ihre ARD Infonacht. Für Ursula von der Leyen stand in Straßburg eine wichtige Rede an, die Rede zur Lage der Europäischen Union. Sie hat dabei neue Initiativen und Gesetzesprojekte angekündigt und eine engere Zusammenarbeit mit Kanada versprochen. Und es ging um Migration, um den Klimawandel und um Verteidigung, also um jede Menge. Katrin Schmidt berichtet.
5: Europa sicherer und unabhängiger machen. Wenn es ein Leitmotiv in der gut einstündigen Rede gab, dann dieses, denn
6: the state of our union is the strongest it has ever been.
5: Die EU ist stark wie nie und zugleich kann sich die Lage auch so unsicher wie nie anfühlen.
6: Feel as precarious as it has ever been.
5: Vor allem, so EU-Kommissionschefin von der Leyen, unter der zunehmenden Bedrohung durch hybride Angriffe, Attacken auf kritische Infrastruktur und gefährliche Drohnenvorfälle. Allein in dieser Woche in Litauen, Dänemark und Polen und zuletzt ja auch in Leipzig.
6: An attack using military-grade material.
5: Ein Angriff unter Einsatz von Militärmaterial, verübt von russischen Akteuren auf europäischem Boden. Das ist nicht nur ein Angriff gegen einen Mitgliedstaat, sondern gegen unsere gesamte Union. Und das werden wir nicht weiter zulassen.
6: And honorable members, we will not allow it.
5: Ein neuer Artikel 4, quasi übernommen aus dem NATO-Wörterbuch, soll dagegenhalten. Wenn ein Mitgliedstaat sich einer Bedrohung ausgesetzt sieht, könnte er diesen auslösen und alle Mitgliedstaaten würden zusammenkommen, um eine europäische Antwort zu koordinieren, eine weitere Eskalation abzuschrecken und die Auswirkungen abzumildern. Koordination innerhalb der EU sei bisher zu langsam. Das bestätigt im Straßburger Parlament nach der Rede auch die FDP-Sicherheitspolitikerin Marie-Agnes Strack-Zimmermann.
7: Die Freiheit ist nur, wie gehen wir mit der NATO um? In der NATO sind die Vereinigten Staaten ein wichtiger Player. Aber die Vereinigten Staaten unterstützen uns ja momentan gar nicht in dieser Gefahrensituation. Also konsultieren unbedingt. Wir müssen einen europäischen Weg finden, um Wladimir Putin klarzumachen, dass wir diese Angriffe, das sind keine Zufälligkeiten, sehr ernst nehmen.
5: Geschehen soll das auch in einem europäischen Sicherheitsrat, so von der Leyen, am besten zusammen mit Partnern wie der Ukraine, Großbritannien und Kanada. Dessen Regierungschef Mark Carney war heute auch der erste außereuropäische Gast bei einer solchen Rede. Und derjenige, der für den größten Applaus sorgte, als die Kommissionschefin ihn so ansprach.
6: Dear Mark, I said we must urgently reimagine our partnerships.
5: Lieber Mark, ich habe ja schon gesagt, dass wir unsere Partnerschaft dringend neu gestalten müssen. Und nun werden wir auch unsere gemeinsame Zukunft bauen. Ich möchte Kanada als erstes assoziiertes Mitglied der EU.
6: Union.
5: Viele strategische Interessen stehen dahinter, wenn es um die Unterstützung der Ukraine geht, um Militärkooperationen, kritische Rohstoffe und die Weiterentwicklung von künstlicher Intelligenz. Die Partnerschaft mit Kanada dabei kann gar nicht zu hoch bewertet werden, betont der SPD-Europaparlamentarier Tobias Krämer.
8: Die Allianz zwischen Kanada und Europa ist ja das Natürlichste, was es gibt. Wir teilen ja nicht nur gemeinsame Geschichte und Kultur, sondern gemeinsame Werte. Wir haben gemeinsame Interessen, sei es in der Arktis, sei es aber auch mit Blick auf, wie gehen wir in einer Welt um, mit einem kriegssüchtigen Russland, einem aggressiveren China und einem, sagen wir mal, unzuverlässigen amerikanischen Alliierten.
5: Die genaue Ausgestaltung einer noch nie dagewesenen assoziierten Mitgliedschaft in der EU bleibt dabei noch etwas unklar.
4: Sie haben es gehört, Ursula von der Leyen will stärker mit Kanada zusammenarbeiten. Deshalb ist auch Premierminister Mark Carney ihrer Einladung gefolgt und wird heute vor dem Europäischen Parlament sprechen. Meine NDR-Kollegin Birgit Langhammer ordnet das Ganze jetzt ein. Sie hat mit Nikolai von Ondarza gesprochen. Er arbeitet bei der Stiftung Wissenschaft und Politik und ist Experte für EU-Politik. Die erste Frage an ihn war, ob sich die Rolle Kanadas gerade vom Handelspartner zum strategischen Partner ändert.
9: Das deutet sich auf jeden Fall an. Kanada scheint das Land zu sein, dem Ursula von der Leyen außerhalb der EU heute die meiste Aufmerksamkeit gewidmet hat und gesagt, man sehe die Welt mit denselben Augen und will da so eine Art Diversifizierungspartner sein. Also sich suchen in der Abkehr von den USA und gegenseitig in der Sicherheitspolitik bei künstlicher Intelligenz, aber auch bei kritischen Rohstoffen dann unterstützen.
10: Jetzt hat Kanada ungefähr 40 Millionen Einwohner, die EU 450, also mehr als 10-mal so viel. Kann man auch ableiten, dass Kanada mehr als 10-mal so viel davon profitiert von so einer Zusammenarbeit?
9: Das würde ich so nicht sagen. Also für die EU wäre es ein großer geopolitischer Erfolg. Man könnte sich sozusagen präsentieren als eine Alternative zu einer Welt, die nur zwischen den USA und China ausgemacht werden. Und wir haben ja beispielsweise schon Stimmen gehört aus Australien oder anderen Partnern der EU, die gesagt haben, okay, wenn es hier diese assoziierte Mitgliedschaft gibt, dann wollen wir da auch drauf schauen. Also es wäre sicherlich auch für die Europäische Union, mal abgesehen von dem direkten Zugang, den man sich dann zu kanadischen Ressourcen erhofft, auch ein großer Gewinn.
10: Kann man da auch schon konkret wirtschaftlichen Nutzen für die EU ausrechnen? Also wo liegen die messbaren Vorteile einer engeren Zusammenarbeit?
9: Dafür ist es sicherlich noch zu früh, weil es diese Kategorie der assoziierten Mitgliedschaft so noch gar nicht gibt. Das heißt, also jetzt steht erstmal dieser Begriff im Raum. Vielleicht erinnern wir uns, Bundeskanzler Merz hatte im Frühjahr eine assoziierte Mitgliedschaft zur Ukraine vorgeschlagen. Auch da war relativ unsicher, was da eigentlich dahinter steckt. Also bevor man sagen kann, wie groß eigentlich der Nutzen wäre, musste man genau sagen, was sind eigentlich dann die Rechte und Pflichten eines assoziierten Mitglieds? Wie viel Zugang zum Binnenmarkt bekommt Kanada und wie viel Zugang würde dann die Europäische Union zum kanadischen Markt bekommen? All das sind Fragen, die eigentlich dann erst ausdiskutiert werden müsste, bevor man das bewerten kann.
10: Also prinzipiell ist die Stoßrichtung aber ja klar, man möchte zusammenarbeiten, um auch ein Gegengewicht zu sein gegen Washington. Aber ist es nicht auch ein Risiko, sich auf die Seite Kanadas zu stellen und damit ja auch auf eine Art weiter von den USA abzurücken, die aber weiterhin wichtigster transatlantischer Partner bleiben für die EU?
9: Dieses Risiko scheint Ursula von der Leyen bewusst zu sein. Sie hat bei ihrer Rede gesagt, das sei keine Partnerschaft gegen irgendjemanden und wollte damit gewissermaßen vorbeugen, in den USA noch als stärkeres Feindbild gesehen zu werden. Ich glaube, das wird aber dauerhaft nicht reichen. Wenn man wirklich eng mit Kanada zusammenarbeiten will, dann müsste man auch sagen, wir sind bereit, mit euch zusammenzustehen, wenn Trump euch wieder handelspolitisch angreift oder sogar als 51. Bundesstaat sehen will. Das heißt, diese Facette gegenseitige Solidarität, die hat Ursula von der Leyen noch nicht versprochen. Vielleicht auch, weil man Angst hat vor wütenden Reaktionen von Trump.
10: Oder könnte man auch denken, dass eben die EU und Kanada zusammen dann wieder so groß sind, dass sie auch wieder mehr auf Augenhöhe von Donald Trump kommen? Also jetzt quasi zusammen gefestigter sind, um wieder anders verhandeln zu können? Wäre das auch eine Theorie?
9: Das wäre zumindest die Vision des kanadischen Premierminister Mark Carney, der ja schon im Frühjahr von dieser Allianz der Mittelmächte gesprochen hat, die sich dann möglicherweise gegen eben die imperialen Mächte USA, China durchsetzen können. Da wäre aber dann auch gefordert, dass man tatsächlich bereit ist, dieses Rückgrat zu zeigen. Die EU hat ja selbst gegenüber Trump bisher eher versucht, Kompromisse zu suchen, anders als Carney. Und wenn man schon nicht bereit war, die eigene Wirtschaft so zu schützen, dann ist es fraglich, ob man das bereit wäre für Kanada. Also da müsste die EU deutlich mutiger werden. Dann hätte man aber im Verbund mit Kanada und vielleicht noch anderen Partnern zumindest das Gewicht, um sich gegenüber Trump durchzusetzen oder zumindest Kosten aufzuzeigen.
10: Nun ist die EU ja sehr streng mit Beitrittsregeln. Wir haben die letzten Jahre immer wieder darüber berichtet, über einige Länder, die auch deutlich näher an den anderen europäischen Staaten liegen als Kanada. Und da warten einige schon lange. Verprellt man da jetzt zum Beispiel die Ukraine, Albanien, Serbien oder Georgien?
9: Davon gehe ich nicht aus. Es gab ja schon die Diskussion über eine solche assoziierte Mitgliedschaft für die Ukraine. Da hat die Ukraine selbst gesagt, das wollen wir eigentlich nicht. Wir wollen Vollmitglied werden. Und deswegen glaube ich nicht, dass es hier Neid geben wird. Interessanter ist eher, wir sehen dann die Rechte und Pflichten aus. Wie viel Zugang zum Binnenmarkt würde beispielsweise das assoziierte Mitglied Kanada bekommen? Und da gehe ich dann eher davon aus, dass Staaten wie Ex-Mitglied Großbritannien, Norwegen, die Schweiz, vielleicht auch Island drauf schauen, die ja auch bisher sagen, sie wollen nicht voll EU-Mitglied werden, aber durchaus vielleicht Interesse an so einer gegenseitigen Partnerschaft haben können.
10: Sie haben jetzt schon gesagt, Herr von Anaza, an einigen Stellen fehlen uns noch die Details und dennoch sehen Sie jetzt eher mehr Chancen oder mehr Risiken?
9: Das ist aus meiner Sicht erstmal eine Chance. Die EU präsentiert sich hier geopolitisch als Partner, der bereit ist, deutlich weiter zu gehen. Jetzt muss die EU aber auch dem Folge leisten. Das war erstmal ein Vorschlag von Kommissionspräsidentin von der Leyen. Um eine solche assoziierte Mitgliedschaft zu beschließen, bräuchte es aber die Zustimmung aller Mitgliedstaaten. Dazu muss man sagen, dass das Handelsabkommen mit Kanada immer noch nicht von allen EU-Staaten ratifiziert ist. Also das heißt, hier müssen auch alle 27 Staaten am Ende auch willens sein, an einem Strang zu ziehen. Dann kann es aber wirklich einen positiven Effekt erzeugen.
4: Sagt Nikolai von Ondarza, Experte für EU-Politik bei der Stiftung Wissenschaft und Politik.
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4: Fast zwei Monate ist der Anschlag am Rande des Christopher Street Days in Berlin jetzt her. Im Juli war ein 21-Jähriger mit einem Auto in eine Menschenmenge gefahren. Eine Frau hat er getötet und 31 Menschen verletzt. Der Täter war den Behörden als radikaler Islamist und als IS-Anhänger bekannt gewesen. Viele fragen sich deshalb, hätte dieser Anschlag verhindert werden können? Jetzt hat die Bundesregierung ihre Konsequenzen aus dem Anschlag gezogen. Was genau geplant ist, das berichtet aus Berlin Dagmar Pepping.
11: Innenminister Alexander Dobrindt von der CSU und Justizministerin Stefanie Hubig von der SPD wollen ein gemeinsames Signal aussenden. Die Bundesregierung zieht Konsequenzen aus dem islamistischen Terroranschlag beim Christopher Street Day in Berlin. Ende Juli war ein 21-Jähriger, der den Behörden als radikaler Islamist bekannt war, mit einem Auto in eine Menschenmenge gefahren. Später ging er mit einer Machete auf Menschen los. Eine Frau wurde bei dem Attentat getötet, mindestens 31 Menschen erlitten schwere Verletzungen. Im Bundeskabinett haben Dobrindt und Hubig nun einen 10-Punkte-Plan für mehr Schutz vorgelegt.
12: Uns ging es jetzt darum, stärker zu überwachen, Bewegungsfreiheit einzuschränken und härter zu bestrafen.
13: Wir wollten eben jetzt einfach auch nach dem Anschlag zeigen, dass wir einen Schritt weitergehen.
11: Zum Beispiel bei Angriffen mit Messern. Dort ist eine Strafverschärfung geplant.
12: Messerangriff wird zukünftig mit einem Jahr Mindestfreiheitsstrafe geahndet werden und zum Verbrechen hochgestuft.
11: Außerdem will der Bundesinnenminister eine stärkere Überwachung von Gefährdern ermöglichen.
12: Wir wollen, dass bessere Schutz vor Gefährdern durch eine stärkere Anwendung von Fußfesseln ermöglicht wird.
11: Darüber hinaus sieht der 10-Punkte-Plan vor, dass zur Gefahrenabwehr IP-Verbindungsdaten künftig nicht mehr nur bei Bundesbehörden gespeichert werden können, sondern auch bei Landesbehörden. Wer Propagandamittel für den Islamischen Staat verbreitet oder Geld für den IS sammelt, der muss ebenfalls künftig mit härteren Strafen rechnen, kündigte Justizministerin Hubig an. Handlungsbedarf sieht die ehemalige Richterin und Staatsanwältin Hubig auch beim Thema Bewährungsentscheidungen.
13: Wir werden ausdrücklich regeln, dass die Sicherheitsinteressen der Bevölkerung berücksichtigt werden müssen, wenn Gerichte darüber entscheiden, ob eine Strafe überhaupt zur Bewährung ausgesetzt werden kann. Wenn die Folgen einer möglichen Tat oder auch der vorangegangenen Tat für die Allgemeinheit enorm sein können, dann muss es künftig ausdrücklich mit in die Bewährungsentscheidung einfließen.
11: Der Attentäter vom Berliner CSD war im Mai vom Amtsgericht Tiergarten zu einem Jahr und 10 Monaten Jugendstrafe verurteilt worden. Vorwurf: Vorbereitung einer schweren staatsgefährdenden Gewalttat. Abdul B. war zuvor in den Libanon gereist, um sich in Syrien der Terrormiliz Islamischer Staat anzuschließen. Das Gericht in Berlin ordnete nach dem Urteil eine sogenannte Vorbewährung an. Dabei wird die Entscheidung, ob die Jugendstrafe vollstreckt oder zur Bewährung ausgesetzt wird, für zunächst 6 Monate zurückgestellt. In dieser Zeit sollte der Verurteilte unter anderem an einem Deradikalisierungsprogramm teilnehmen. Bei der Vorbewährung sollen künftig die allgemeinen Sicherheitsinteressen mit in die Entscheidung einfließen, kündigte Hubig an. Außerdem sollen Gerichte, wenn sie bei Heranwachsenden im Alter von 18 bis 21 Jahren das Jugendstrafrecht anwenden, im Urteil ausdrücklich begründen müssen, warum sie sich so entschieden haben.
13: Beim Jugendstrafrecht, das ist mir wichtig, sind heute schon lange Haftstrafen und einschneidende Maßnahmen möglich. Jugendstrafrecht ist keine Kuscheljustiz.
11: Notwendig sei aber auch, dass die Justiz wisse, welche Gefahr von einer Person ausgehe. Wenn es um extremistische Straftaten geht, müssten die Staatsanwaltschaften alle relevanten Informationen bekommen, die bei den Sicherheitsbehörden vorliegen, so Hubig. Auch das werde man regeln.
4: Nicht alle Menschen, die in Deutschland Schutz suchen, bekommen den klassischen Flüchtlingsstatus. Manche gelten als subsidiär Schutzberechtigte. Für sie gilt, eine Rückkehr in die Heimat wäre zu gefährlich. Dort drohen ihnen womöglich Krieg oder Folter. Seit rund einem Jahr dürfen die Familien dieser subsidiär Schutzberechtigten in der Regel nicht mehr nach Deutschland nachkommen. Nur in besonderen Härtefällen können Ehepartner und Kinder einreisen. Doch genau diese Härtefallregel sorgt für Kritik. Von mehr als 5.000 Anträgen wurden bislang nicht mal 20 genehmigt. Für viele Familien bedeutet das, über lange Zeit getrennt zu bleiben. Besonders häufig betrifft das Menschen aus Syrien. Bianca Schwarz berichtet.
14: Die Fluchtgeschichte von Abdulaziz Hesso aus Syrien dreht sich ausschließlich um seine Tochter, Julia. Sie kommt gehörlos zur Welt, sie kann nicht sprechen, ist dauernd krank, braucht dringend eine OP. Aber in Syrien kann dem Mädchen nicht geholfen werden.
15: Leider in Syrien, ich kann nicht OP machen. Wegen des Krieg.
14: Als sie 6 Jahre alt ist, hat sich Julias Gesundheitszustand so verschlechtert, dass ihr Vater beschließt, mit ihr nach Deutschland zu fliehen. So erzählt es Abdulaziz Hesso.
15: Ich wollte nach Deutschland, weil ich hier Sicherheit vor meiner Tochter gesehen habe. Hier bekommt sie medizinische Hilfe und kann zur Schule gehen.
14: Seit 4 Jahren leben die beiden nun in Braunschweig. Julia hat hier die notwendige OP bekommen.
15: Und jetzt, meine Tochter, ist alles in Ordnung. Sie kann hören, sie kann sprechen.
14: Mittlerweile ist sie 10 Jahre alt. Dank eines Implantats hört sie und lernt sprechen. Ihre erste Sprache ist nun Deutsch. Die Sprache ihrer Eltern, Kurdisch, muss sie erst lernen. Sie besucht eine Schule für hörbehinderte Kinder.
15: Aber sie vermisst ihre Mutter und ihre Bruder sehr.
14: Die Frau von Abdulaziz Hesso ist mit den beiden jüngeren Söhnen in Syrien geblieben. Der Familiennachzug ist seit 2023 beantragt. 2025 wurde er dann insgesamt ausgesetzt. Eine politische Entscheidung. Treiber war die CDU/CSU. Der innenpolitische Sprecher der Unionsfraktion im Bundestag, Alexander Trom, findet das auch heute noch richtig.
16: Wir haben in den letzten 10 Jahren eine übergroße humanitäre Leistungen als Gesellschaft und Gesamtstaat erbracht. Und diese Belastung, die muss jetzt deutlich reduziert werden.
14: Abdullah Sisseso gehört zur Gruppe der Subsidiärschutzberechtigten. Für sie war der Familiennachzug vor der Aussetzung streng gedeckelt auf höchstens 12.000 Menschen pro Jahr. Nachholen durfte man ausschließlich Kinder und Ehepartner. Geblieben ist nur eine Härtefallregelung, gedacht für Schicksale wie das von Julia. Aber ein Härtefallvisum hat die Familie noch nicht bekommen. Migrationsforscher David Schiefer vom Deutschen Zentrum für Integrations- und Migrationsforschung zweifelt grundsätzlich an der Aussetzung.
17: Aus meiner Sicht macht diese Aussetzung sehr wenig Sinn, weil wir zumindest keine verlässlichen Daten haben, von denen wir sagen können, ja, so eine Maßnahme führt tatsächlich signifikant dazu, dass weniger Menschen sich auf den Weg machen und Asyl in Deutschland beantragen. Das hat ganz andere Gründe, warum Menschen das machen.
14: Seit der Aussetzung des Familiennachzugs hat das Auswärtige Amt nicht mal 20 Härtefallvisa ausgestellt bei über 5.000 Anträgen. Und deswegen sagt Hakan Demir, innenpolitischer Sprecher der SPD im Bundestag,
18: wir haben eine Härtefallregelung, die nicht funktioniert.
14: Hakan Demir hält den Familiennachzug für einen der letzten legalen Wege nach Deutschland. Noch bis zum Sommer 2027 soll der Familiennachzug ausgesetzt bleiben.
19: Die Generaldebatte gilt als der große Schlagabtausch in einem Parlament. Und im Brandenburger Landtag wurde gestern besonders hart um den Kurs des Landes gerungen. In Potsdam verteidigte die Landesregierung aus SPD und CDU ihren Entwurf für den Doppelhaushalt 2027 und 2028. Der Streit blieb dabei nicht auf den Landtag beschränkt. Draußen auf dem Alten Markt machten Demonstrierende ihrem Ärger lautstark Luft. Drinnen wurde debattiert, draußen protestiert. Martin Adam hat beides beobachtet.
20: Landtag, stand by me, singen sie vor dem Landtag im Regen und fordern mehr Geld für Musikschulen. Drinnen verspricht Finanzminister Daniel Keller Beistand und verteidigt seinen Haushaltsentwurf. Sparen und an den wichtigen Stellen investieren, das sei kein Widerspruch. Neue Stellen für Lehrer und Polizisten, dafür gut 470 Stellen weniger in der Verwaltung. 9% mehr Geld für die Kommunen und auch Krankenhäuser und Kultur gingen nicht leer aus.
21: Wir werden beim Pakt für Pflege die Mittel auf 13 Millionen Euro erhöhen. Wir werden bei den Krankenhäusern unser Versprechen halten. Über 200 Millionen Euro investieren wir in Krankenhäuser. Kein anderes Bundesland investiert pro Kopf mehr in die Krankenhäuser als das Land Brandenburg. Und ich sage es auch, wir finanzieren Theater und Orchester. Es ist gemeinsam gelungen, unseren Anteil aufrechtzuerhalten bei 50 Millionen und die kommunale Ebene davon zu überzeugen, aus dem Finanzausgleichsgesetz 8 Millionen Euro mehr zu geben.
20: SPD und CDU haben sich ohne öffentlichen Streit auf einen Haushalt einigen können. Daran, sagt Keller, könne sich auch die Bundesregierung ein Beispiel nehmen. Gemessen am ursprünglichen Bedarf der Ministerien, lobt auch CDU-Fraktionschef Steven Breetz, habe der Finanzminister 4,4 Milliarden Euro eingespart.
22: Ich kenne keine Landesregierung, die bisher eine solche Herkulesaufgabe bewerkstelligt hat, ein solches Defizit in solch einem beträchtlichen Maße zu reduzieren.
20: Aus AfD-Sicht sind die Ausgaben dennoch viel zu hoch, sagt Fraktionschef Hans-Christoph Berndt.
23: Sie liefern ja einen ausgeglichenen Haushalt, aber sie liefern keinen soliden Haushalt. Der Haushalt ist mit 18 Milliarden Euro größer als je zuvor. Es bleibt eine Lücke von über einer Milliarde Euro. Dazu kommt der Griff in Rücklagen, die Verschiebung von Lasten in sogenannte Sondervermögen. Bis heute fehlt Ihnen die Einsicht oder der Mut für die wirklich nötigen radikalen Reformen.
20: Brandenburg habe bessere Voraussetzungen als die anderen Ostbundesländer und brauche trotzdem neue Kredite in Höhe von 2,7 Milliarden Euro, auch wenn knapp 1,2 davon in die landeseigene Investitionsbank fließen. Besser wäre es doch, noch mehr Landesstellen zu streichen, so die Forderung der AfD, die nach der Sachsen-Anhalt-Wahl selbst lange Thema im Landtag ist. Die Demokratie stehe am Scheideweg, sagt beispielsweise BSW-Fraktionschef Nils Olaf Lüders, aber nicht, weil die AfD sie bedrohe.
24: Nein, die Bevölkerung steht kurz davor, die Eliten abzuwählen, die derart abgehoben sind, dass sie nicht einmal mehr in der Lage sind, ihren Irrweg zu erkennen und ihn zu korrigieren.
19: Martin Adam berichtete.
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0: Mit Ina Kast. Am ersten Spieltag der Fußball-Europa League war Bayer Leverkusen haushoher Favorit gegen das slowenische Team NK Celje. Die Werkself hat auch wie erwartet gewonnen, allerdings nur mit 2:0. Und das war kein berauschender Fußballabend. Er endet aber mit einem Pflichtsieg. Berauschend soll nun für die deutschen Fußballfans die Ära unter dem neuen Bundestrainer Jürgen Klopp werden. Um 10 Uhr gibt er seinen XXL-Kader für die 4 anstehenden Länderspiele bekannt. Frage an unseren DFB-Reporter Tim Brockmeier.

0: Verpflichtung für jeden Spieler entsteht, alles für den gemeinsamen Erfolg zu tun. Er wird Abläufe verändern, auch im Zusammensein abseits des Platzes ein bisschen was neu machen. Neue Verhaltensregeln soll es geben. Also es geht ihm schon darum, spürbar für alle zu machen, dass das jetzt ein Neuanfang ist und dass ein Wandel starten soll und dass dieser Wandel dann am Ende natürlich auch auf dem Platz sichtbar ist mit attraktivem offensiven Fußball, was im allerbesten Fall dann dazu führt, das ist so die Kloppsche Wunschvorstellung, dass das Land wieder mitgerissen wird, dass das Sommermärchen 2006 gefühlt wieder entstaubt wird und die DFB-Elf wieder zu diesem Lagerfeuer wird und dass sich möglichst viele versammeln. Also wir werden nach dieser zweiwöchigen Länderspielpause mit den 4 Spielen schon ein bisschen besser wissen, wie sehr Jürgen Klopp jetzt diese DFB-Elf belebt hat und wie viel Messias-Magie von ihm wirklich zu erwarten ist.
1: Vielleicht warten mit neuem Personal nun erfolgreichere Zeiten auf das DFB-Team. Das war ein enttäuschender Abend in der Handball-Champions League für die Füchse Berlin. Der deutsche Pokalsieger hatte am zweiten Spieltag Besuch vom ungarischen Rekordmeister Veszprém und musste sich 29-35 geschlagen geben. Grund für die Niederlage war vor allem die erste Viertelstunde der Partie, die Berlin total verschlafen hat. Trainer Nikolai Krikau musste 2 frühe Auszeiten nehmen und ärgerte sich.
2: Da war mein Gefühl, dass unser Grundniveau von der mentalen Leistung von Anfang nicht gut genug war. Dann sind wir natürlich super zufrieden mit unserem Fighting Spirit und dass Matthias Krieg hin und zurück zu kriegen im Spiel und wir sind 1-7 Meter weg von Ausgleich und so. Aber am Ende ist das natürlich einfach so groß ein Vorteil für Veszprém, +7 zu haben. Damit haben wir keinen Platz für Fehler in der zweiten Halbzeit.
1: Heute Abend versuchen es die beiden weiteren deutschen Vertreter Melsungen und Magdeburg besser zu machen. Die deutschen Rollstuhlbasketballerinnen wollten es bei der Weltmeisterschaft den deutschen Männern gleich tun und das Halbfinale erreichen. Daraus ist aber nichts geworden. Im kanadischen Ottawa haben sie hoch gegen den Favoriten Großbritannien verloren, Henrik Lückhoff.
3: Es war ein Klassenunterschied. Gegen die favorisierten Britinnen waren die Deutschen klar unterlegen. Ein einziges Mal lagen sie im gesamten Spiel vorne, ganz zu Beginn mit 2-0. Ein Halbfinaleinzug wäre aber tatsächlich auch äußerst bemerkenswert gewesen. Liegen die größten Erfolge der deutschen Rollstuhlbasketballerinnen doch schon einige Jahre zurück. Noch ist das Turnier aber nicht vorbei. Es geht jetzt noch um die Plätze 5 bis 8. Im Gegensatz zu den Frauen hatten die deutschen Männer schon das WM-Halbfinale erreicht. Zum ersten Mal übrigens seit 53 Jahren. Und da trifft das Team von Bundestrainer Jan Haller aus Hannover auf Australien.
1: Zum Schluss noch die Formel 1. Der Automobil-Weltverband FIA hat nun den Streckenplan für die kommende Saison offiziell bekannt gegeben. Insgesamt wird es 24 Rennen geben. 2 neue Strecken sind dabei, nämlich Portimao in Portugal und Istanbul in der Türkei.
4: Das war der Sport mit Ina Kast.

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1: Um 2.30 Uhr mit Juliette Groß. Die CDU-CSU-Fraktion im Bundestag hält es für möglich, dass die Regierung schnell für Entlastung bei den Spritpreisen sorgt. Fraktionschef Frei sagte in der ARD-Sendung Maischberger, dies könne schon zum 1. Oktober passieren. Dafür müssten aber alle eng zusammenarbeiten, auch im Parlament. Wirtschaftsministerin Reiche von der CDU hatte sich gestern dafür ausgesprochen, die Mehrwertsteuer auf Kraftstoffe vorübergehend zu senken. Aus Berlin, Efi Seibert.
2: Die Wirtschaftsministerin sagte, sie wisse um die Sorgen der Bürger, wenn sie morgens tanken müssten. Reiche ist auch für direkte Zahlungen an einkommensschwache Haushalte. Das Problem dabei, der Staat hat immer noch keinen funktionierenden Auszahlungsmodus, weil er nur von jedem fünften Bürger die Kontodaten hat. Reiche sprach sich nochmal dagegen aus, einen Spritpreisdeckel einzuführen. Das würde ihrer Meinung nach in einem großen Flächenland wie Deutschland nicht funktionieren, weil der Sprit auch kostenintensiv zu entlegenen Orten gebracht werden müsste.
1: Der US-Kongress hat den Weg freigemacht für ein weitreichendes Sanktionspaket gegen Russland. Nach dem Senat billigte in der Nacht auch das Repräsentantenhaus ein entsprechendes Gesetz. Es sieht unter anderem Strafmaßnahmen gegen die russische Energiewirtschaft vor, sowie die sogenannte Schattenflotte. Zudem werden Kremlchef Putin und hochrangige Militärvertreter mit Einreiseverboten belegt. Bevor das Gesetz in Kraft tritt, muss es US-Präsident Trump noch unterschreiben. Ist es erlaubt, private Chatnachrichten von Freunden weiterzuleiten oder Familienangehörige zu Hause heimlich zu filmen? Darüber will heute der Bundesgerichtshof entscheiden. Es geht um die Frage, ob hier die sogenannte Haushaltsausnahme von den

0: Artenschutzregeln gilt. Viktor Kupka berichtet, worum es genau geht.
1: Einmal hatte eine Frau private WhatsApp-Nachrichten ihrer Freundin nach einem Streit an deren Arbeitgeber weitergegeben und der hat sie daraufhin gekündigt. Bei dem anderen Fall hatte eine Tochter ihre Mutter zu Hause heimlich gefilmt und die Aufnahmen dann an die Polizei weitergeleitet. Eigentlich ist das nach europäischen Datenschutzregeln nicht erlaubt, aber für rein persönliche oder familiäre Tätigkeiten gilt das nicht. Eben die sogenannte Haushaltsausnahme. Möglicherweise entscheidet der BGH hier heute aber auch gar nicht und übergibt die Klärung an den Europäischen Gerichtshof.
0: UN-Generalsekretär Guterres warnt vor wachsenden Gefahren durch künstliche Intelligenz und ruft deshalb zu weltweiter Zusammenarbeit auf. Es sei die oberste Pflicht jeder Regierung, ihre Bürger zu schützen, sagte Guterres. Die führenden Nationen in der KI-Entwicklung müssen seiner Ansicht nach gemeinsam Leitplanken einziehen, um eine globale Katastrophe zu verhindern. Das Wetter in Deutschland. Tagsüber häufig trocken und vor allem im Süden Sonne, im Norden mehr Wolken, 17 bis 22 Grad. Am Freitag Wolken, Sonne und vor allem in der Mitte kurze Schauer, 18 bis 21 Grad. Und am Samstag im Norden und Westen eher grau, im Osten und Süden oft sonnig, 18 bis 23 Grad. Das waren die Nachrichten.
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3: Mit guten Neuigkeiten. Ich habe keine Staus hier auf meinem Verkehrscomputer. Kommen Sie gut an Ihr Ziel. Gute Fahrt.
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3: Heute Nacht mit Carsten Thiele an Ihrer Seite. Ich grüße Sie. Kohlenhydrate, Fette, Eiweiß, Vitamine, Mineralstoffe, Omega-3. Wie sieht's aus? Achten Sie auf Ihre Ernährung oder soll es vor allem lecker sein? Immer mehr Menschen achten darauf, was gesund ist und das kann bei jedem Menschen sehr individuell sein. Wie kann man also rausfinden, welche Ernährung genau zu mir passt? Genau daran forscht Stefan Konigorski am Deutschen Institut für Ernährungsforschung in Potsdam. Er baut dort gerade eine neue Abteilung auf. Das Ziel lautet Präzisionsernährung. Meine RBB-Kollegin Anna Korwes hat mit ihm gesprochen und zunächst über eiweißreiche Ernährung gesprochen. Viele Produkthersteller werben ja damit, dass in ihren Produkten viel Protein drin ist. Unterstützt Stefan Konigorski diesen Trend?
4: Da sind Sie direkt schon dabei. Als Wissenschaftler habe ich natürlich vielleicht eine andere Perspektive als eigener Mensch oder wenn wir persönlich hier reden. Ich würde sagen, kommt drauf an. Und dass die allgemeinen Empfehlungen, die wir jetzt auch zum Beispiel im Hintergrund mitbekommen in der Ernährung, natürlich erst nochmal was anderes ist als das Marketing. Das dahinter steckt, was vielleicht auch dann Sachen aufgreift, aber natürlich auch als Marketing erstmal genutzt wird. Und das andere dann für Einzelpersonen, hilft das Ihnen direkt für was? Ich glaube, da müssten wir erstmal nochmal genauer schauen. Das ist nicht im Allgemeinen klar, ob wir das jetzt ableiten können.
5: Also kann es tatsächlich sein, dass ich zum Beispiel auf eine eiweißreiche Mahlzeit völlig anders reagiere als jetzt zum Beispiel Sie oder eine Frau im gleichen Alter?
4: Das könnte absolut sein.
5: Also vom Blutzuckerspiegel her oder worüber reden wir da an Auswirkungen?
4: Absolut, das könnte der Blutzuckerspiegel sein. Das könnte natürlich auch erstmal sein, wie geht es Ihnen danach, wie schläfrig sind Sie dabei? Und da muss man natürlich auch schauen, wie kommt man überhaupt jetzt zu allgemeinen Ernährungsempfehlungen. Wenn man sich das aus der Wissenschaft vor Auge führt, wird natürlich sehr viel Energie, sehr gute Arbeit reingesteckt, um solche auch Ernährungsempfehlungen zu entwickeln. Die sind natürlich darauf ausgerichtet zu schauen, was hilft denn im Allgemeinen. Und wenn wir jetzt ein tolles Ergebnis haben, dass eiweißreiche Diät hier und hierfür hilft, heißt das im Durchschnitt. Und jetzt könnte es natürlich erstmal dahinter stecken, dass es jetzt allen Menschen ein bisschen hilft oder vielleicht nur ganz wenigen und dem Rest nicht. Das könnte trotzdem darunter stehen. Was jetzt genau der Fall ist und ob ich jetzt persönlich oder Sie eine von den Personen sind, denen das hilft oder bei denen der Stoffwechsel reagiert, wie man ist, das ist im Allgemeinen noch nicht bekannt.
5: Also ob es sozusagen auch die individuelle Wahrheit trifft. Von was hängt die denn genau ab? Was sind denn so Komponenten, die da reinspielen? Ist das das Mikrobiom in meinem Darm? Sind das meine Gene? Ist es mein Lebensstil? Also was sind so die relevanten Einflussfaktoren?
4: Sicherlich, was Sie schon gesagt haben, was ich selber mitbringe, die Genetik, die dann wieder eine Rolle spielt auf den Metabolismus oder wie Sachen verstoffwechselt werden. Mikrobiom ist ein großer Forschungsbereich. Sicherlich auch das Epigenom wird teilweise noch mit angeschaut, also noch weitere molekulare Faktoren, die beeinflussen können, wie etwas verstoffwechselt wird. Natürlich, der Stoffwechsel selber hängt auch von anderen Faktoren ab. Im ersten Sinne vielleicht, wie alt bin ich? Wie sportlich aktiv bin ich? Habe ich vielleicht zugrunde liegende Krankheiten? Sicherlich auch da gibt es sehr große große Unterschiede teilweise in dem, wie Sachen verarbeitet werden und was dann letztendlich die Produkte daraus sind oder wie ich mich dabei fühle.
5: Ihre neue Forschungsabteilung am DIFE setzt genau bei diesen individuellen Unterschieden an. Sie nennen das Präzisionsernährung. Klingt ein bisschen technisch, vielleicht noch drei Worte dazu. Was ist das?
4: Sehr gerne. Präzisionsernährung oder auch personalisierte Ernährung ist die Frage, was hilft der einzelnen Person? Vielleicht auch noch zu welchem Zeitpunkt, in welchem Kontext, um sich dabei gut zu ernähren, besser zu ernähren, gesünder zu leben.
5: Mhm. Sie selbst sind ja kein Ernährungsmediziner, das will ich gleich mal vorwegschicken, sondern Statistiker von Haus aus. Was hat Sie persönlich da jetzt an der Frage interessiert, wie unser Körper auf Ernährung reagiert?
4: Ja, absolut richtig. Also ich bin ausgebildeter Mathematiker, Statistiker und dann auch Computerwissenschaftler dabei und habe schon seit vielen Jahren ein großes Interesse an dann den Anwendungen in der Gesundheitsforschung.
5: Weil
4: ich finde, das betrifft uns alle sehr persönlich. Und dabei ist es ein sehr alltagsnah, würde ich eigentlich sagen, dass die Forschung ganz direkt dann Einfluss haben kann auf das tagtägliche Leben von mir und von anderen. Ernährung ist ein sehr, sehr komplexes Gebiet, weil es eben so viele Faktoren gibt, die zusammenspielen und die vielleicht im großen und kleinen Rahmen ist also sehr viel noch zu lernen, zu erforschen gibt, aber dann auch von methodischer Seite dabei sehr viele offene Fragen sind, wie kann ich das denn jetzt am besten anschauen? Mit welcher Art von Studie? Wie kann ich das in Software einfließen lassen? Und das finde ich sehr, sehr spannend.
5: Genau, Sie wollen da vor allem zwei Forschungsstränge verfolgen. Der eine ist, dass Sie sich zum einen die schier unendliche Datenfülle zu nutzen machen wollen, über die wir jetzt schon verfügen. Sie bauen KI-Modelle auf Basis von riesigen Datensätzen, zum Beispiel aus der nationalen Kohorte. Was können Ihnen solche Datenmengen erstmal über Ernährung verraten?
4: Also das ist erstmal immer sehr relevant, welche Daten habe ich zur Verfügung, wie gut wurde Ernährung erfasst. Im zweiten Schritt dann, wenn ich wirklich jetzt große Datenmengen habe über Ernährung, Ernährungsverhalten, vielleicht auch Erkrankungen, dann kann ich dabei versuchen, Muster zu identifizieren aufgrund von großen Modellen, die dann einen Zusammenhang abbilden. Nach dieser und dieser Ernährung scheint es jetzt ein höheres Risiko zu geben für die Erkrankung.
5: Zumindest bei Frauen ab einem gewissen Alter oder bei Männern mit diesen Vorerkrankungen. Sowas, wenn es die Daten hergeben?
4: Genau, wenn es die Daten hergeben. Und da gehen Sie schon direkt in die Richtung von der Präzisionsernährung tatsächlich, dass man sich im ersten Schritt dann anschauen könnte, wirklich nur Ernährung A, Ernährung B, proteinreichere versus proteinärmere Diät im Einfluss auf weiterliegende Erkrankungen. Im zweiten Schritt kann ich dann genau reinschauen, was ist, wenn ich jetzt anschaue, mit wie alt ich vielleicht bin, welches Geschlecht dahinter steckt. Und das könnte man natürlich noch weiter treiben und dann vielleicht immer weiter zu einer Gruppe kommen, die das Individuum, wie Sie zum Beispiel, besser beschreibt.
5: Aber jetzt findet eine KI ja zunächst mal Zusammenhänge. Beispiel, jetzt mal frei erfunden, Menschen, die viele Hülsenfrüchte essen, sind vielleicht gesünder oder haben weniger Erkrankungen. Woher wissen Sie dann auf Basis dieser Datensätze, dass die Hülsenfrüchte der Grund dafür sind, dass sie gesünder sind?
4: Sehr oft weiß man das nicht. Also ich glaube, wichtig im allerersten Schritt ist, sich zu verdeutlichen, dass das Ziel ist, auf die Kausalität zu schließen. Und dann gibt es auch ein großes eigenständiges methodisches Forschungsgebiet, das ich auch mitverfolge, die sogenannte kausale Inferenz, die genau versucht, diese Frage aufzugreifen und sich zu überlegen, was brauche ich denn, kann ich oder wie gut kann ich jetzt von diesen Zusammenhängen in die Richtung von kausalen Effekten gehen. Und da haben Sie ganz genau recht, dass zum Beispiel große KI-Modelle im Allgemeinen nur Zusammenhänge abbilden. Das heißt, die im Allgemeinen abbilden Leute, die Hülsenfrüchte essen, im Vergleich zu anderen, die diese nicht essen oder weniger essen, haben ein besseres Outcome. Warum? Das Warum steckt ja dann wirklich hinter dieser Zuschreibung des Effektes auf die Hülsenfrüchte. Das ist wieder ein anderer Schritt. Der ist natürlich viel komplexer. Und dazu kann man mit Methoden herangehen erstmal von der Analyse dieser Daten. Aber natürlich viel, viel besser ist, wenn man von vornherein die Daten so sammelt, dass sie eine bessere Zuordnung und Schlüsse darauf zulassen.
5: Also wir hören, große Datenpools stoßen durchaus an ihre Grenzen und deswegen ergänzen sie ihre Arbeit mit künstlicher Intelligenz am DIFE auch mit etwas, was wie das Gegenteil letztlich von Big Data klingt. Sie untersuchen Einzelpersonen. Wie funktioniert so eine, Sie nennen es N-of-One-Studie?
4: Genau, hier ist tatsächlich der Ansatz, wenn ich wissen möchte, ob mir die Hülsenfrüchte besser helfen oder Sie sich diese Frage stellen, diese Eiweißriegel, helfen die mir wirklich, damit ich mehr Muskeln beim Sport aufbauen kann? Das mal selber zu probieren. Weil wenn ich auf der anderen Seite große Stichproben habe, große Studien, große KI-Modelle, dann ist natürlich die Frage, haben die denn gelernt bei einer Person, die wie ich ist, ob das mir hilft? Das ist eine offene Frage, ob da jemand drinnen war. Das heißt, man könnte auch andersrum herangehen und sagen, probiere ich doch das selber. Selber ausprobieren, das ist vielleicht was, was jeder von uns kennt, was wir alle auch im Alltag machen. Aber überlegen, wie können wir denn daraus jetzt auch wissenschaftlich fundierte Schlussfolgerungen ziehen?
5: Eine Forschungsfrage, der Sie sich da widmen, ist, inwiefern Intervallfasten Brustkrebspatientinnen hilft, die Nebenwirkungen von ihrer Chemotherapie, Bestrahlung, was auch immer, zu lindern. Wie sieht das dann in diesem Fall aus? Also welche Daten sammeln Sie von den Probanden?
4: Genau. Das ist ein Anwendungsgebiet, eine Studie, die wir uns anschauen, zum Beispiel Chemotherapie, das ist natürlich schon eine sehr invasive Therapie, ist schon mehr in der Studie zu berücksichtigen als zum Beispiel in der Langzeithormontherapie, die danach einer intensiven Therapie folgt, was dann in der Studienplanung auch schon wieder wichtiger ist für die Attribution.
5: Zuschreibung.
4: Zuschreibung, genau. Für die Zuschreibung von, ist denn das jetzt wirklich das Fasten, was mir gerade hilft? Oder wenn jeden Tag mir etwas Neues passiert, weil die Therapie auch so intensiv ist, dann ist natürlich auch schwerer, das zuzuschreiben, ob das wirklich das Fasten ist oder gerade die Therapie selber anschlägt. Wie wir das konkret machen, ist in dieser Studie, dass wir sagen, gut, wir machen ein etabliertes, wissenschaftlich etabliertes Fastenprogramm, zusammen in Kooperation dann, zum Beispiel jetzt hier mit der Charité, und schauen uns dabei an, wie geht's denn den Leuten vor dem Fasten, wie geht's den Leuten während dem Fasten und wie geht's ihnen danach. Hat also das Fasten zum Beispiel einen positiven Effekt, während ich das mache, oder hält dieser Effekt auch noch an? Das heißt, wenn ich jetzt einmal faste, fühle ich mich dann besser, sind die Nebenwirkungen geringer, auch dann in den folgenden Monaten danach.
5: Okay, also Sie protokollieren oder die Probanden selbst protokollieren, wie sie sich fühlen von Tag zu Tag. Aber Sie müssen ja sicherlich auch noch quantitative Daten messen. Untersuchen Sie die vorher zum Beispiel hinsichtlich Ihres Mikrobioms oder wie gehen Sie da vor?
4: Wenn möglich, versuchen wir das absolut immer zu machen. Weil die nächste Frage wäre dann zu verstehen, auch warum das Intervallfasten funktioniert. Und genau dafür wären natürlich Daten wie das Mikrobiom, der Metabolismus, verschiedene Metabolite oder andere Lipide dabei zu messen, das wäre sehr wichtig zu machen, wenn möglich. Weil natürlich optimalsterweise würden wir auch alle diese metabolischen Marker während der Studie messen. Vielleicht auch am besten jeden Tag. Und da stoßen wir natürlich dann aber auch wieder an praktische Grenzen, weil das nicht so einfach möglich ist. Das heißt, da müssen wir auch viel oft schauen, was ist jetzt technisch möglich. Können wir daheim vielleicht die einzelnen Teilnehmerinnen auch wirklich ganz einfach mit einem Pieks Blut abnehmen und das dann ganz schnell irgendwie analysieren jeden Tag? Dann freuen wir uns natürlich, weil dann können wir darüber auch versuchen, diese Schlussfolgerung abzuleiten. Bei manchen Studien bleibt es auch erstmal nur dabei, dass wir über die Smartphone-Apps diese Daten erfassen und dann vielleicht im ersten Schritt erstmal nur wissen, ja, den Teilnehmerinnen geht's besser, und im Folgeschritt dann versuchen, besser zu verstehen und warum denn.
5: Also das Design ist in Entwicklung noch. Sie bauen ja gerade auch erst die Abteilung auf. Also, aber das Ziel ist dann schon zu wissen, okay, Intervallfasten hilft dieser Brustkrebspatientin und dieser nicht. Und dann auch herauszufinden, warum das so ist. Also dann doch wieder auch Muster abzuleiten.
4: Ja, absolut. Wenn wir diese Muster dann im nächsten Schritt kennen, könnten wir natürlich in der Folge, wenn wir das dann auch anderen Leuten anbieten, müssten diese nicht mehr die Studie durchführen.
5: Was im Endeffekt dann aber auch heißt, dass diese Individualstudien auch wieder die großen Datenpools befruchten im Idealfall. Dass es so ein Geben und Nehmen ist, ein Wechselspiel.
4: Absolut. Und natürlich können wir auch sagen, viele Einzelpersonen ergeben diese Bevölkerung dann auch wieder. Das heißt, wenn wir das auch mit vielen, möglichst vielen Leuten machen können, kann das die großen Datenmengen ergänzen, aber natürlich dann vielleicht auch noch besser abbilden.
5: Ich habe mal ausprobiert vor unserem Gespräch, wie weit man mit KI heute schon kommt bei individuellen Ernährungsempfehlungen. Also habe in die KI alle möglichen persönlichen Informationen reingeworfen. Alter, Größe, Gewicht, Bewegungsprofil, Ernährungsgewohnheiten, all sowas. Und dann eben darum gebeten, mir einen möglichst individuellen Ernährungsplan zu machen. Und tatsächlich, was da rauskam, war schon ganz schön detailliert an Empfehlungen, was ich so morgens, mittags, abends zu mir nehmen sollte. Bis hin zu bestimmten Mengen und Nährstoffverteilung. Wie habe ich dieses Ergebnis einzuschätzen? Ist das tatsächlich personalisiert oder ist das sozusagen nur eine hübsch verpackte Version von allgemeinen Ernährungsempfehlungen?
4: Meine erste Frage wäre aus wissenschaftlicher Sicht, welches Modell haben Sie denn benutzt? Zum Beispiel, also welches Sprachmodell? War das ChatGPT? War das ein anderes Angebot? Was man erstmal schon mal wissen müsste, um herauszufinden, was steckt dahinter vielleicht? Wie genau wurden diese Empfehlungen gelernt? Vielleicht weiß man das aber im Alltag auch nicht und dann ist natürlich sehr schwer, das auch einzuordnen. Sprachmodelle sind sehr oft gebaut, dass sie das nicht unbedingt verstehen, woher das kommt. Das heißt, das ist auch eine ganz offene Frage oft, die Einordnung überhaupt erstmal, inwieweit das personalisiert ist oder nicht.
5: Es klang sehr persönlich, aber ich habe dann tatsächlich auch nachgefragt, also die KI selbst gefragt, welche deiner Empfehlungen beruhen jetzt auf tatsächlich wissenschaftlich belegten individuellen Unterschieden und welche auf allgemeinen Empfehlungen. Und da war die Antwort dann auch, also die KI ist dann doch zurückgerudert, hat gesagt, ja, dann müsste ich jetzt doch nochmal an der einen oder anderen Stelle korrigieren. Da handelt es sich doch eher um eine allgemeine Ernährungsempfehlung. Also die kam so ein bisschen ins Straucheln.
4: Also sicherlich die Ernährungsempfehlungen, die wir aus KI-Modellen bekommen, sind auf bestehendem Wissen gelernt. Und bestehendes Wissen wiederum basiert größtenteils auf Durchschnittseffekten in der Population. Das heißt, aus diesen Schlussfolgerungen kann das natürlich erstmal gar nicht so weit und nicht so personalisiert und auch die Kausalität im Allgemeinen nicht verstehen. Es kann natürlich sein, dass sie per Zufall trotzdem richtig ist. Und ich glaube, das ist so die andere Seite natürlich bei den Ernährungsfragen, aber auch ganz allgemein, wie sehr können wir der KI vertrauen, vielleicht welche Garantien, wie können wir überhaupt verstehen, woher diese Muster kommen. Und das ist im Allgemeinen natürlich sehr, sehr schwierig. Das heißt, auch das könnte eine Anfangsempfehlung sein, die vielleicht durchaus Sinn macht, auszuprobieren. Am besten sicherlich auch mit vielleicht weiterem Rat, wenn dabei auch Risiken im Raum stehen, die dann natürlich auch oft nicht berücksichtigt werden. Was ist mit Allergien, wo ich vielleicht von mir selber, wenn ich was Ernährungsempfehlungen frage, nicht dran denke und die KI vielleicht auch nicht denkt, nochmal nachzufragen. Das heißt, da gibt es natürlich noch mehr Punkte, die zu berücksichtigen sind, neben den scheinbar erstmal sehr personalisierten und vielleicht durchaus sinnvoll klingenden Empfehlungen.
5: Jetzt streitet da ja aber die Qualität der Daten, die ich ja letztlich, also vielleicht nicht ich persönlich, aber die Menschen der KI zur Verfügung stellen, ja trotzdem ziemlich schnell voran. Ne? Also ich kann schon heute per Smartwatch meine Herzfrequenz, meinen Blutdruck, zum Teil sogar meinen Blutzucker regelmäßig messen oder monitoren lassen. Ernährungs-Apps erstellen mir die Speisepläne. Gentests, die werden immer kostengünstiger. Ihre Forschung am DIFE, was kann die sozusagen leisten, was diese ganzen Anwendungen nicht perspektivisch können werden?
4: Ja, das ist eine sehr gute Frage, weil das sicherlich wir am DIFE uns stellen, aber allgemein in der Forschung eine große Frage ist, wenn die Modelle immer größer werden und sehr, sehr große Datenmengen auch bei bestimmten Unternehmen zum Beispiel zur Verfügung stehen, was kann die Forschung dann dazu beitragen? In meiner Gruppe beschäftige ich mich viel mit der Frage nach der Methodik. Und diese Frage bleibt, auch wenn es größere Datenmengen gibt, welche Schlussfolgerungen können wir denn verlässlich aus diesen Daten ziehen? Sind diese zum Beispiel auch in Apps, wie auf dem Smartphone, eingebaut oder nicht? Das heißt, diese Frage ist nach wie vor, denke ich, prävalent und wird immer wichtiger in der Zukunft auch werden. Wie kann ich darauf vertrauen? Das heißt, das eine ist sicherlich die methodische Frage, kann ich denn dem Vertrauen, was auch den Apps herauskommt, beziehungsweise wir selber dann auch Apps entwickeln, die ähnliche Empfehlungen geben, bei denen wir die Methodik sehr gut verstehen und dann wirklich dahinter sicher sein können.
5: Dass das wissenschaftliche Fundament stimmt.
4: Richtig, weil das ist auch natürlich nicht immer klar, was ist bei kommerziellen Apps, wie weit basiert das auf validen, geprüften wissenschaftlichen Verfahren oder wie weit ist das erstmal einfach nur Kommerzialität dabei und Werbungsverfahren. Das heißt, das ist die eine Seite sicherlich. Und ich glaube persönlich auch, dass aber tatsächlich die persönlichen Studien, die ich selber durchführe, auch noch ein sehr, sehr wichtiges Merkmal vielleicht auch werden können. Im ersten Schritt, was Sie auch beschrieben haben, ist nämlich bei natürlich großen Sprachmodellen wichtig, dass ich von mir sehr, sehr viel preisgebe. Was heutzutage.
5: Das war mir auch etwas unangenehm. Ich habe auch ein bisschen geschwindelt zwischendurch, weil ich nicht doch alles so privat reinschreiben wollte.
4: Genau, also einmal das, was fühle ich mich selber dabei? Aber natürlich, wenn ich auch weiß, wo die Daten gespeichert werden und wie die Daten vielleicht im Folgenden benutzt werden von großen Unternehmen, die dadurch ihre eigenen Interessen haben, dann wird das, denke ich, in der Zukunft sicherlich eine immer wichtigere Frage. Was möchte ich denn überhaupt von mir beitragen? Wenn man das noch weiterführt und auch denkt, es gibt immer größere Datenmengen. Genetik, DNA-Tests, wie Sie gesagt haben, auf der einen Seite, vielleicht noch das Mikrobiom, wenn ich das dann auch schnell analysieren könnte, in die App einspeise. Aber selbst wenn ich dabei meine GPS-Daten oder auch, was ich gerade gefrühstückt habe, in der Mensa oder hier eingebe, dann kann ich damit persönlich eigentlich sehr, sehr leicht nachverfolgt werden. Das heißt, dann sind wir natürlich sehr, sehr schnell in einem Bereich von Datenschutz, der immer wichtig ist, oder auch, wie die Daten vielleicht benutzt werden könnten in der Zukunft. Wo dann für mich als Individuum immer wichtiger wird die Frage, wie möchte ich denn damit umgehen? Und wenn ich jetzt wieder zurückgehe und sage, große Modelle sehr, sehr gut, aber das möchte ich eigentlich ungern von mir preisgeben, welche Möglichkeiten habe ich dann? das vielleicht erst wieder ausprobieren. Also ich glaube, da werden wir auch noch in große Anforderungen kommen für die Umsetzung und die Nutzung von den Sprachmodellen, wo man wieder gegensteuern kann durch selbst ausprobieren, wo ich selber natürlich dann alles unter meiner Kontrolle habe.
5: Oder eben den Rückgriff auf vertrauenswürdiger wirkende oder mir vertrauenswürdiger scheinende Quellen, genau, von wissenschaftlichen Instituten zum Beispiel. Stellen wir uns mal vor, Ihre Erforschung ist erfolgreich. Ich drücke die Daumen. Und ich komme dann in 5 oder 10 Jahren zu Ihnen und möchte wissen, was ist jetzt die perfekt zu mir passende Ernährung? Definiere perfekt, also die mich gesund hält und mit der ich mich fit fühle und möglichst gesund alt werde. Wie könnte die Antwort denn dann aussehen? Also wie sieht das Tool aus, das Sie entwickeln wollen?
4: Genau, wir haben eine App entwickelt schon, die wir auch benutzen, die ein guter Startpunkt ist für uns, die wir jetzt noch deutlich stärker auf Ernährung fokussieren wollen und dabei auch der Allgemeinbevölkerung verfügbar machen wollen, dass ihnen eine Anleitung gibt im ersten Schritt. Und dann hoffe ich, dass wir diese Frage mit welcher Ernährungsempfehlungen können wir von vornherein schon geben, die wirklich personalisiert sind und die dann wissenschaftlich fundiert sind. Und wie viel, wann empfehlen wir Ihnen aber auch, probieren Sie das vielleicht mal aus. Wir sind uns so und so sicher, dass das klappt, aber besser nochmal ausprobieren. Das in Kombination dann mit einer wahrscheinlich initialen Erhebung von Daten, die Sie auch von sich preisgeben wollen, dabei und damit dann zu dann wirklich personalisierten Ernährungsempfehlungen zu kommen.
5: Braucht denn überhaupt jeder Mensch so eine individualisierte Empfehlung oder für wen ist das sinnvoll?
4: Der Ansatz erstmal ist, denke ich, allgemeingültig, weil jede Person würde von sich selber erstmal herantreten und sagen, und was kann mir empfohlen werden? Und wenn dann klar wird, empfohlen für was, möchte ich jetzt meinen Blutdruck senken, möchte ich bei meinem Diabetes dabei besser klarkommen, möchte ich einfach besser schlafen am Abend? Das am ersten Schritt dann zu klären, wäre im nächsten Schritt dann das, was dann der Algorithmus, die App bei uns wissen müsste. Wie viel Personalisierung braucht es dann? Und vielleicht würden Sie und ich, wenn wir mit der gleichen Frage herantreten, dann die gleiche Antwort bekommen. Weil dahinter das Modell weiß, hier gibt es wirklich was Allgemeingültiges. Das kann jedem empfohlen werden. Oder dann kleinere Anpassungen macht. Das heißt, das steckt sicherlich im ersten Schritt dann von diesen Apps, die wir dabei entwickeln und Ernährungsempfehlungen, die wir geben wollen, zu wissen, wie viele Unterschiede brauchen wir. Wie tief müssen wir in der Forschung dann gehen, um diese zu erforschen? Oder was können wir wirklich durchweg empfehlen?
5: Weil viele Hörer denken jetzt vielleicht, oh Gott, noch mehr Daten, noch mehr Regeln, noch mehr Druck beim Essen. Ne? Wenn ich dann, weiß ich nicht, auch meinen Speiseplan dann in die App einstelle, fotografiere, was auf meinem Teller liegt, wie auch immer, damit die App immer auf dem neuesten Stand ist. Also wo liegt für Sie persönlich die Grenze zwischen hilfreicher Präzision oder so einem übertriebenen Optimierungswahn?
4: Das ist eine sehr feine Grenze und sehr wichtig, beides zu berücksichtigen. Also auf der einen Seite steht natürlich, welche Empfehlungen gibt es, die wir jetzt treffen können für ein gesundes weiteres Leben, zusammenkommend mit, was mag ich, was kann ich denn einkaufen, was ist denn preislich, was ist vom Kontext in meinem Rahmen. Da gibt es sehr, sehr viele Sachen natürlich, die wichtig sind, die absolut berücksichtigt werden müssen. Und ich denke, nur wenn das alles zusammenkommt, ist es wirklich machbar und umsetzbar im Alltag. Und dann die andere Seite natürlich, die bei uns auch in der Forschung direkt schon reinkommt. Wie lange möchte ich denn was ausprobieren? Das heißt, ich denke, dass wir da sehr niedrigschwellig Angebote brauchen, App-Empfehlungen brauchen, die leicht erreichbar sind, die nicht ein langes Ausprobieren, die keine große Datenerfassung brauchen und damit leichter umsetzbar sind.
5: Aber selbst wenn wir jetzt so ebenfalls relevante Faktoren wie was kostet es und wie schmeckt es mir, ich finde, wie schmeckt es mir, ist durchaus die entscheidende Frage beim Essen, für mich persönlich zumindest. Aber selbst wenn wir jetzt nur auf den Bereich der Gesundheit gucken, besteht nicht auch die Gefahr, dass wir durch solche Anwendungen Ernährung verkomplizieren? Also dass uns das weiter wegbringt vom eigenen Bauchgefühl, was uns ja schon auch oft ganz gut eigentlich sagt, was uns jetzt gut tun würde.
4: Ist es das? Das ist ja meine Frage. Ist das Bauchgefühl so gut? Das wäre meine große Frage.
5: Also es leitet einen natürlich auch manchmal in die Ferne, ne? Wenn man müde ist und dann einfach ganz explizit Lust auf Schokolade hat. Aber ich meine so generell, ob man überhaupt Hunger hat oder nicht. Ob man gerade eher was Salziges braucht, wenn man vielleicht viel geschwitzt hat. Also der Appetit, der leitet einen ja manchmal schon auch in die Richtung, das zu sich zu nehmen, was dem Körper gerade auch wirklich fehlt.
4: Also für mich ist das tatsächlich auch noch eine erste Frage, wie gut ist dieses Bauchgefühl und hat das jeder? Da wären wir wieder bei einer individuellen Frage, wie gut trifft das oder wie hilfreich ist dieses Gefühl, wohin leitet mich das dabei? Und nachdem man das beantwortet hat, dann wäre das natürlich eine sehr wichtige Voraussetzung, dem vielleicht auch zu vertrauen. Optimal würde ich sagen, wenn das zusammentrifft, dann auch mit dem Wunsch nach etwas Gesunden, also dann wirklich nach etwas, was fehlt. Das, denke ich, ist vorhanden, absolut. Ich bin nicht sicher, ob das wirklich bei jedem möglich ist, das so gut zu fühlen. Und denke auch wieder, dass dabei der Kontext, wo mit welchem Essen man aufgewachsen ist, auch natürlich wieder eine große Rolle spielen kann.
5: Mhm. Können Sie sich vorstellen, dass so in, weiß ich nicht, 10 Jahren in der Allgemeinmedizin beim Hausarzt sowas wie Präzisionsernährung ein Standard werden könnte?
4: Ich bin mir sicher, dass es da Veränderungen geben wird, allgemein in unserem System, auch wie stark jetzt App-basierte Daten aus dem Alltag, die man vielleicht auch über Sensoren erfassen kann, allgemein mehr Einzug halten, weil auch vielen mehr genutzt wird im Alltag und darunter sicherlich auch die Ernährung fällt. Das heißt, ich bin mir sicher, dass es dann dadurch auch eine viel größere Rolle spielen wird, alle diese Daten irgendwie zu berücksichtigen. In der ärztlichen Beratung, da sind wir natürlich wieder sehr dabei, wie kann das dann aussehen? Wie könnte das sich verändern? Aber allgemein im Gesundheitsverhalten, da bin ich mir sicher.
3: Sagt Stefan Konigorski vom Deutschen Institut für Ernährungsforschung in Potsdam im Gespräch mit Anna Korwis.
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3: 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Die hohen Spritpreise sind ja zurzeit das Gesprächsthema. An den Zapfsäulen wird inzwischen zweimal hingeschaut, bevor man den Tank wirklich voll macht. Und manch einer überlegt dann auch, auf welche Fahrten man zurzeit verzichten kann. Zum Supermarkt, das muss natürlich sein, aber am Wochenende zu den Schwiegereltern. Naja, ich bin jedenfalls ganz froh, dass mein Kleiner nur einen 30-Liter-Tank hat. Da tut das Tanken zwar auch weh, aber immerhin ist der finanzielle Schock schneller vorbei. Bundeskanzler Merz hat ja Erleichterungen angekündigt. Was da genau geplant ist, wann sie kommen könnten und ob Autofahrerinnen und Autofahrer tatsächlich entlastet werden, spürbar, das ist noch offen. Welche Möglichkeiten die Politik hat und was davon dann letzten Endes an der Zapfsäule ankommen könnte, darum geht es gleich ausführlich bei uns nach den nächsten Nachrichten in Ihrer ARD-Infonacht.

0: Es ist 3 Uhr. 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
1: Die Nachrichten mit Ronald Lessig. Guten Morgen. Die EU-Kommission will Kindern unter 13 den Zugang zu sozialen Medien verbieten. Das hat Kommissionschefin von der Leyen angekündigt. Heute will sie Einzelheiten bekannt geben. Katrin Schmidt, WDR Brüssel.
2: Jetzt geht's vor allem darum, welche Auflagen die Plattformen bekommen. Und zwar nicht nur die Social Medias, sondern auch Gaming-Plattformen und sogenannte KI-Begleiter, die ja auch eine emotionale Beziehung zu den Nutzerinnen und Nutzern aufbauen. Der Plan der EU-Kommission ist weiter, dass dann zwischen 13 und 15 Jahren nur die Möglichkeit besteht, Minikonten auf TikTok, Instagram und Co. einzurichten, mit eingeschränkten Funktionen und maximal eine Stunde am Tag nutzbar. Und für die ab 15-Jährigen sollen die Plattformen künftig zuvor beweisen müssen, dass sie sicher sind, also dass gefährlicher Content zuverlässig gecheckt wird, dass keine suchtfördernden Algorithmen am Werk sind oder dass das endlose Scrollen zum Beispiel nicht mehr möglich ist.
1: 4 Tage vor den Landtagswahlen in Mecklenburg-Vorpommern und Berlin haben sich die Spitzenkandidaten in 2 Fernsehsendungen kontrovers präsentiert. Im NDR traf Ministerpräsidentin Schwesig von der SPD auf ihren Herausforderer Holm von der AfD. In Berlin stellten sich die Kandidaten von 6 Parteien den Fragen der RBB-Zuschauer. In beiden Ländern zeichnet sich Umfragen zufolge bisher kein eindeutiger Ausgang der Wahl ab. Und auch das ist noch wichtig. Der US-Kongress hat die Sanktionen gegen Russland verschärft. Vorgesehen sind Strafmaßnahmen gegen Präsident Putin und die sogenannte Schattenflotte, mit deren Schiffen Moskau Ölsanktionen umgeht. EU-Kommissionspräsidentin von der Leyen will am Vormittag ihren Plan für mehr Schutz von Kindern vorstellen. Schon durchgesickert ist, dass unter 13-Jährigen der Zugang verboten werden soll. In der Fußball-Europa League hat Bayer Leverkusen sein erstes Spiel gewonnen. Gegen den slowenischen Meister in Kaselje stand es am Ende 2:0. Der viermalige Formel-1-Weltmeister Max Verstappen kann auch Kart fahren. Mit einem Spaßrennen in England trat er gegen 100 Konkurrenten an und startete von ganz hinten. Nach nur 14 der geplanten 30 Runden hatte der Niederländer alle anderen überholt, obwohl die Teils noch abkürzen durften. Unter den Hobbyfahrern waren viele Influencer und Sportler aus anderen Disziplinen, wie der deutsche Zehnkampf-Weltmeister Leo Neugebauer. Für Verstappen war es der erste Sieg in diesem Jahr. In der Formel 1 konnte er in dieser Saison noch nicht gewinnen. Und das war WDR aktuell. Das Wetter in Nordrhein-Westfalen. In der Nacht klingen letzte Schauer ab bei 12 bis 7 Grad. Tagsüber erst trocken, zum Abend vom Niederrhein bis zum Münsterland etwas Regen. Dazu in Herford bis 18, in Herne bis 19 und in Bonn bis 20 Grad. Am Freitag gibt es viele Wolken, gelegentlich auch etwas Regen bei Höchstwerten zwischen 16 und 21 Grad. Die Zeit 3.03 Uhr.
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4: Geht los mit der Autobahn 1, Hamburg Richtung Lübeck. Die ist zwischen dem Kreuz Bargteer Heide und Bad Oldesloe bis 6 Uhr früh gesperrt. Da wird die Fahrbahn erneuert. Die Autobahn 4, Aachen Richtung Köln, ist zwischen Köln-Poll und Dreieck Heumar wegen einer Baustelle noch bis 5 Uhr früh gesperrt. Die A7, Ulm Richtung Würzburg, ist zwischen dem Kreuz Feuchtwangen-Crailsheim und Wörnitz wegen einer Baustelle bis 6 Uhr gesperrt. Noch eine Baustelle gibt es auf der A12, Berlin Richtung Frankfurt-Oder, zwischen Fürstenwalde-West und Briesen. Da ist die Autobahn deshalb bis 5 Uhr gesperrt. Die A29, Oldenburg Richtung Ahlhorner Heide, ist zwischen Wartenburg und Großen Kneten gesperrt wegen einer Nachtbaustelle. Das soll auch bis 5 Uhr dauern. Die A40, Essen Richtung Dortmund, ist zwischen dem Dreieck Bochum West und Bochum Zentrum wegen einer Baustelle noch bis nächste Woche Freitag gesperrt. Die A100, Berliner Stadtring, ist Richtung Treptow zwischen Oberlandstraße und Buschkrugallee gesperrt, sowie in beiden Richtungen zwischen Dreieck Neukölln und Treptower Park. Das dauert auch bis 5 Uhr. Und die A103 Richtung Steglitz ist zwischen Saarstraße und Vielander Straße wegen Vermessungsarbeiten im Tunnel Feuerbachstraße noch bis 5 Uhr früh gesperrt.
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4: Aus dem Studio von NDR Info in Hamburg, heute Nacht mit Carsten Thiele an Ihrer Seite. Ich freue mich, dass Sie auch heute noch Nacht wieder Lust haben auf viele Infos, auf Hintergründe dazu, auf Interviews und auf einen verlässlichen Verkehrsservice. Das ist Ihre ARD Infonacht. Und bitte nicht aufregen, wenn es jetzt um die Spritpreise geht, ja? Ich konnte es vorhin auch immer noch nicht glauben, als ich vorhin an der roten Ampel neben einer Tanke hielt und wieder die aktuellen Literpreise gesehen habe. Da war ich froh, dass mein Tank noch halb voll ist. Kanzler Merz hat ja versprochen, dass es sehr bald Entlastungen gibt beim Spritpreis. Unionsfraktionschef Frei hat sich sofort Maßnahmen gewünscht, schon ab dem 1. Oktober. Mein Kollege Sebastian Ottowitz wollte das genauer wissen. Er hat mit Efi Seibert gesprochen aus dem ARD-Hauptstadtbüro. Er hat sie gefragt, wann es denn jetzt endlich mal eine deutliche Ansage gibt von der Bundesregierung.
5: Na, also wenn sehr bald, wie der Kanzler das ja sagte, ein Tag wäre, dann ist der vorbei und es ist nichts passiert. Also sehr bald, würde ich mal sagen, müsste dann eigentlich in den nächsten Tagen sein. Aber um es ganz deutlich zu sagen, im Moment noch nicht.
6: Aber es wird
5: viel diskutiert.
6: Genau, es werden viele Ideen auch diskutiert. Auch die Bundeswirtschaftsministerin Katharina Reiche hat sich am Abend zu ja ganz verschiedenen Ideen, die da kursieren, geäußert. Was kann sie sich denn vorstellen?
5: Sie hat gesagt, dass sie sich eine vorübergehende Senkung der Mehrwertsteuer vorstellen kann. Also im Moment gibt es ja da 19% auf die Kraftstoffe und sie könnte sich vorstellen, dass man runtergeht auf 7%. Das hat Vor- und Nachteile. Also der Vorteil wäre, dass es natürlich sehr schnell machbar ist. Der Staat kann sehr schnell entscheiden, dass er auf Steuern verzichtet. Aber der Staat muss natürlich auch zahlen. Also wir hatten das ja im Frühling schon mal, da war das ähnlich. Das war auch eine Abgabe, die der Staat da verzichtet hat. Und das hat uns in 2 Monaten ungefähr 1,6 Milliarden Euro gekostet. Und es ging an alle, also an die Vielfahrer, die vielleicht auch einen dicken Geldbeutel haben, genauso wie an diejenigen, die es eigentlich haben müssten, weil sie nicht genug Geld haben. Und da ist der zweite Ansatz der Wirtschaftsministerin. Sie kann sich auch vorstellen, dass man eben an Geringverdiener direkt eine Auszahlung veranlasst. Das hat wiederum den kleinen Nachteil, dass der Staat nicht genug weiß über die Kontonummern. Also es gibt nur von 19% der Bürger die Kontodaten und die Kontoverbindungen. Kann sich natürlich schnell ändern, wenn man sagt, Leute, gebt eure Kontoverbindung her, dann kriegt ihr Geld. Das kann sein, dass das dann sehr flott funktioniert.
6: Das sind also Dinge, die sich die Bundeswirtschaftsministerin vorstellen kann. Könnte eine dieser Ideen denn auch beim Koalitionspartner, bei der SPD, auf fruchtbaren Boden fallen?
5: Die SPD denkt im Moment eher darüber nach, dass man die Energiekonzerne zur Kasse bittet. Denn die haben ja viele große Gewinne eingefahren mit diesen steigenden Preisen. Und der Bundesfinanzminister, der ja eben auch SPD-Chef ist, der sagt, wir müssen tatsächlich diese Übergewinnsteuer umsetzen. Das hat aber den Nachteil, dass das rechtlich sehr kompliziert ist. Also man muss ja nachweisen, ab wann ist ein Gewinn ein Übergewinn. Deshalb sagt die Bundeswirtschaftsministerin, das sieht sie nicht. Also da kommen sie nicht so richtig zusammen. Könnte sein, dass die SPD mitmacht bei diesen Direktzahlungen an einkommensschwache Haushalte. Denn das wäre ja auch eigentlich in der SPD-Idee eigentlich ganz gut zu vermitteln. Aber da müsste natürlich tatsächlich eben sehr, sehr schnell diese Kontodaten kommen. Kann sein, dass es eine Mischung aus beiden wird unter Umständen. Also das ist so eine Erzählung, die hier in Berlin gerade herumgeht.
6: Ein Wunsch, den ja so ziemlich jeder und jede haben wird, die auf das Auto angewiesen sind, ist, dass es jetzt schnell geht, dass wir schnell eine Entlastung merken. Bis wann kann das denn sein? Unionsfraktionschef Frei sagt ja, man könnte schon zum 1. Oktober eine Senkung der Steuer zum Beispiel hinbekommen. Ist das realistisch?
5: Ja, also wenn der Staat entscheidet, dass er auf Geld verzichtet, kann man das sehr schnell machen. Das muss halt letzten Endes nach dem Beispiel gehen, das wir jetzt schon aus dem Frühjahr kannten. Also damit hat der Staat auch schon so ein bisschen Erfahrung. Aber es ist natürlich eine sehr teure Maßnahme. Alle anderen Maßnahmen sind tatsächlich mit mehr Aufwand verbunden. Angefangen von den Kontodaten, die der Staat braucht, bis hin eben zu rechtlichen Geschichten bei einer Übergewinnsteuer. Das zieht sich in die Länge. Die schnellste Version wäre tatsächlich, dass der Staat Dinge tut, die er selbst beeinflussen kann, also quasi selber auf Geld verzichten.
4: Einschätzung von Efi Seibert aus dem Hauptstadtstudio. Bundeswirtschaftsministerin Reiche hat also einen konkreten Vorschlag gemacht, wie man die Menschen entlasten kann, die viel hinterm Steuer sitzen. Sie schlägt eine Direktzahlung vor an alle Autofahrerinnen und Autofahrer mit niedrigem Einkommen. Darüber hat Jesse Wellmer in den ARD-Tagesthemen mit dem Energieexperten Georg Zachmann gesprochen von der Brüsseler Denkfabrik Brügel. Und ihre erste Frage war, ob so eine Direktzahlung sinnvoll wäre.
7: Also es wäre bei Weitem viel sinnvoller als der Tankrabatt. Der Tankrabatt hat sehr, sehr viel Geld gekostet, ist nur bei den richtigen Leuten angekommen und oder nicht nur und hat dazu geführt, dass wir auch noch mehr Geld ins Ausland überwiesen haben, weil ein Teil der Gewinne, die aus diesem Tankrabatt gekommen sind, dann auch außerhalb Europas gelandet sind. Direktzahlungen an Menschen, die es wirklich benötigen, führt dazu, dass trotzdem weiterhin hohe Benzinpreise da sind. Das heißt, Menschen fahren weniger Auto, es wird weniger von dem knappen Benzin verwendet. Und das ist volkswirtschaftlich bei Weitem sinnvoller als der Tankrabatt, den wir im Sommer hatten.
8: Es gibt noch einen weiteren Vorschlag aus der Union, eine Senkung der Mehrwertsteuer auf Benzin und Diesel. Ist Vorschlag von Unionsfraktionschef Frei zum Beispiel. Wie sinnvoll wäre das aus Ihrer Sicht?
7: Ja, eine Mehrwertsteuersenkung auf Benzin und Diesel ist im Endeffekt die kleine Schwester des Tankrabattes. Also man würde dann wahrscheinlich versuchen, die Mehrwertsteuer um so viel zu senken, wie der vermeintlich Mehreinnahme an Mehrwertsteuer durch die höheren Benzinpreise zusätzlich an Mehrwertsteuer generieren würde. Aber wenn man sich dann die Zahlen anschaut, die dabei rauskommen, dann sind die eben auch deutlich geringer, als was der Tankrabatt als direkte Benzinsteuervergünstigung gebracht hat. Ich denke aber dennoch, dass die Direktzahlungsroute bei Weitem die ökonomisch sinnvollste ist.
8: So, das ist die eine Seite. Jetzt kommen wir mal zu den Vorschlägen der SPD. Die SPD schlägt nämlich einen Preisdeckel vor. In Belgien gibt es den seit den 70ern. Wäre das auch ein möglicher Weg?
7: Ja, also Preisdeckel haben ja eine Reihe von Wirkungen. Der belgische Preisdeckel ist wohl so organisiert, dass man einmal am Tag in Belgien festlegt, wie der Höchstpreis auszusehen hat. Der orientiert sich an den eigentlichen Kosten und soll vor allem dafür sorgen, dass die einzelnen Tankstellenbetreiber keine besonders hohen Gewinne erzielen, wenn die Preise stark nach oben steigen. Das adressiert das eigentliche Problem eigentlich kaum. Die Preise sind ja hoch, weil die Kosten sehr hoch sind. Und deswegen, also für Benzin und Diesel und das dahinterliegende Öl. Entsprechend sind auch die Preise in Belgien jetzt auch noch dramatisch niedriger als in Deutschland. Die Preisdifferenz zwischen Belgien und Deutschland erklärt sich eher durch etwas geringere Steuern für Benzin und Diesel in Belgien. Ein Problem, was man mit einem Preisdeckel hat, ist, eigentlich würde man erwarten, dass ein Preisdeckel die Preise senkt. Allerdings kann es auch bedeuten, dass Tankstellen, die vorher eigentlich besonders günstige Preise angeboten haben, dann diesen Preisdeckel nehmen, um sich eben auf diesen Preisdeckel zuzubewegen von unten, also ihre Preise eher zu erhöhen. Das ist quasi als Fokuspunkt dient für höhere Preise. Also es ist nicht unbedingt gesagt, dass damit allen wirklich geholfen wäre. Wenn man den Preisdeckel sehr, sehr aggressiv interpretiert, also anders als in Belgien, und ihn dann nutzt, um quasi Preise festzuzurren, die unter den Marktpreisen liegen, dann kann es zu Versorgungsengpässen führen, weil die entsprechenden Raffinerien und Tankstellenfirmen dann an diese davon betroffenen Tankstellen möglicherweise eben kein Benzin und Diesel mehr verkaufen.
8: So, und dann ist da noch die Übergewinnsteuer für Mineralölkonzerne, die gerade enorme Gewinne machen. Das ist auch ein SPD-Vorschlag. An die Übergewinnsteuer will Vizekanzler Klingbeil ja schon länger ran und wirbt auch in Brüssel dafür. Aber auch da gibt es Bedenken. Auch bei Ihnen?
7: Ja, also eine effektive Übergewinnsteuer wäre wirklich ein toller Weg, um massive Umverteilung, die wir aktuell sehen, zu reduzieren. Wir sehen, dass eben diejenigen, die Zugang zu alten Verträgen mit Öl und Benzin haben und diesen jetzt eben deutlich teurer verkaufen können, damit gigantische Gewinne aufrufen können für sich, die Probleme sind eher praktischer Natur. Wir wissen nicht genau, wo diese Gewinne dann zum Schluss stattfinden werden. Also ein Teil der Gewinne wird schon auf Erzeugerseite stattfinden, also dass die Erzeuger ihr Öl aus Amerika zum Beispiel dann teurer auf den Markt werfen können. Teilweise passiert es dann auf dem Ozean, wo Händler das Öl übernommen haben zu langfristigen Konditionen und es dann nachher in Europa zu Spot-Konditionen, also zu den kurzfristig deutlich höheren Preisen verkaufen können. Aber genau herauszufinden, wer denn jetzt wie viel Übergewinne macht, die man dann rechtssicher abschöpfen kann, ist nicht ganz einfach. Einfacher wäre es noch zu sagen, wir schauen uns einfach die Gewinne der Öl- und Gasfirmen ganz unabhängig an. Allerdings besteht da die Schwierigkeit, dass eben Ölfirmen auch ihre Gewinne über die Zeit deutlich verschieben können und damit eben auch keine gigantischen Übergewinne erzielen, sondern nur vergleichsweise normale Gewinne. Und dass ein Großteil der Gewinne wahrscheinlich auch außerhalb Europas angegeben werden kann und wir dann in Europa gar keinen richtigen Zugriff darauf haben. Also wenn es juristisch möglich ist, da drauf zuzugreifen, auf die Übergewinne und hier eine gewisse Umverteilung zu organisieren, dann ist das ein sehr interessanter Weg. Ich sehe aber sehr, sehr große praktische Schwierigkeiten.
4: Sagt Georg Zachmann in den ARD-Tagesthemen. Er ist Energieexperte von der Brüsseler Denkfabrik Brügel. Und soweit bis hierhin unser Schwerpunkt in der ARD-Infonacht zum Thema Spritpreise.
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4: Vor rund 200 Tagen haben die USA und Israel den Krieg gegen den Iran begonnen. Seitdem leiden unzählige Menschen unter den Folgen. Durch Gewalt, durch Zerstörung und immer im Kopf die Angst vor neuen Angriffen. Aber dieser Konflikt wirkt weit über die Region hinaus. Energiepreise und Lieferketten geraten unter Druck. Die wirtschaftlichen Folgen sind weltweit spürbar. Und militärisch zeigt sich, die USA stoßen offenbar an die Grenzen ihrer Macht. Wie geht das iranische Regime mit dieser neuen Lage um? Oliver Bemelmann berichtet.
9: Ein riesengroßes Plakat ziert ein Gebäude auf dem Platz der Islamischen Revolution in Teheran. Darauf zu sehen sind US-Kriegs- und Handelsschiffe, die brennend im Meer untergehen. Auf Farsi steht geschrieben, die Armee des Teufels wird im Persischen Golf versinken. Den Schiffen gegenüber steht eine riesige mythische Kriegergestalt mit Hammer. Die Führung in Teheran lässt nichts unversucht, um die Stärke des iranischen Militärs hervorzuheben und die Einheit des Landes zu beschwören. Aus Anlass des 200 Tage andauernden Konflikts sagte Parlamentspräsident Ghalibaf, das iranische Volk sei trotz der von außen aufgezwungenen militärischen Aggression standhaft geblieben. So berichten es iranische Medien. Präsident Pezeshkian betonte in sozialen Medien, der Iran werde nicht kapitulieren. Der Sprecher der iranischen Atomenergieorganisation Kamal Wandi.
10: Wenn man angegriffen wird, nutzt man alle verfügbaren Mittel, um sich zu verteidigen. Wir haben mehr als genügend Mittel, aber viel wichtiger ist der starke Wille, unser Land zu verteidigen. Natürlich werden wir uns in dieser Situation behaupten, egal wie groß der Druck ist, der auf uns ausgeübt wird.
11: No matter how much pressure they put on us.
9: Durch den Konflikt ist der Schiffsverkehr an der Straße von Hormus fast zum Erliegen gekommen. Vor dem Krieg lief darüber rund ein Fünftel der weltweiten Ölversorgung. Immer wieder gibt es Meldungen von brennenden Öltankern und Handelsschiffen. Iranische Medien behaupteten diese Woche, ein großer Öltanker sei explodiert, nachdem er auf eine Mine gelaufen sei. Stimmt nicht, sagt das US-Militär, der Tanker sei von iranischen Drohnen angegriffen worden. Auch die US-Streitkräfte melden Angriffe auf iranische Tanker und geben an, mit ihrer Seeblockade iranischer Häfen in 2 Monaten rund 100 Handelsschiffe gestoppt zu haben. Überprüfen lassen sich solche Angaben nicht. Teheran reklamiert dennoch für sich, die Meerenge zu kontrollieren. Der Sprecher der Atomenergieorganisation Kamal Wandi.
10: Wir tun unser Möglichstes, um die Straße von Hormuz zu sichern. Doch die Zahl der Schiffe, die passieren, entspricht nicht den Angaben, die behauptet werden. Es handelt sich lediglich um eine einstellige Anzahl von Schiffen, die die Straße von Hormuz befahren.
9: Die Hoffnung auf diplomatische Fortschritte hatte sich Anfang der Woche zerschlagen. Ein geplantes Treffen zwischen Vertretern von Iran, Oman und anderen Golfstaaten, bei dem es um mögliche Vereinbarungen zur Straße von Hormuz gehen sollte, wurde abgesagt. Auch Verhandlungen zwischen Iran und USA scheinen derzeit in weiter Ferne.
4: Alkoholsucht, Depressionen, chronische Schmerzen, Krebs oder Trauer. Wer mit diesen belastenden Problemen nicht alleine sein will, der kann sich an eine Selbsthilfegruppe wenden. Denn es kann enorm helfen, sich mit Menschen auszutauschen, die ganz ähnliche Erfahrungen gemacht haben. Gestern war der Tag der Selbsthilfe. Paula Klüver erklärt an einem Leipziger Beispiel, wie solche Gruppen helfen können und wie man eine Selbsthilfegruppe eigentlich gründet.
12: Von Behinderungen, Krebs oder Endometriose bis hin zu Themen wie Trauer, Pflege und Armut. Rund 70 bis 100.000 Selbsthilfegruppen gibt es in ganz Deutschland. Ausschlaggebend ist, es treffen Menschen aufeinander, die ähnliche Dinge erlebt und durchgemacht haben. Denn gemeinsam lassen sie sich leichter aushalten. Das erläutert Thomas Rücker, Gruppenleiter vom WGEV in Leipzig.
13: Man merkt, man ist nicht alleine. Es geht vielen Menschen so. Und das ist, glaube ich, das Wertvollste, dass man einfach eine Plattform hat, dass man mit seinen Sorgen erzählen kann. Und das Schöne ist eben, indem man das erzählt in der Gruppe, die wissen genau, von was man redet. Die haben das also genauso durch die Situation ähnlich erlebt und können dann eben wirklich Tipps geben, wie sie damit umgehen oder nicht.
12: Doch nicht nur Betroffene selbst können in Selbsthilfegruppen Beistand finden, sondern auch Angehörige, die ihre Belastungen mittragen. Beim WGEV in Leipzig kommen Angehörige und Freunde von Menschen mit psychischen Erkrankungen zusammen. Rücker leitet eine Gruppe für männliche Angehörige und eine Gruppe für erwachsene Kinder von Eltern mit psychischen Erkrankungen.
13: Die Erkrankten, das ist die eine Seite, die haben im Prinzip eben das Leid, wenn ich mal sagen, die Krankheit. Aber die Angehörigen, dass sie einfach auch mal an sich denken und dann auch bestimmte Grenzen setzen.
12: Eine Selbsthilfegruppe gründen kann jeder. Die gesetzlichen Krankenkassen bezuschussen gesundheitsbezogene Selbsthilfegruppen im Rahmen einer Pauschalförderung. Das ist gesetzlich vorgeschrieben. Die Gelder geben die Krankenkassen gemeinschaftlich aus. In Sachsen-Anhalt hat die AOK als größte Krankenkasse die Federführung. Sven Wagner, Teamkoordinator für Selbsthilfe bei der AOK in Sachsen-Anhalt, sieht die Selbsthilfegruppen als wichtige Ergänzung zur medizinischen und therapeutischen Versorgung.
14: Die Selbsthilfegruppen, die sind enorm wichtig, auch für uns. Das ist ein unverzichtbarer Bestandteil unseres Gesundheitswesens, unserer Gesellschaft auch. Und stärkt auch die Eigenverantwortung, die Selbstbestimmung und auch am Ende die gesamte Gesundheitskompetenz unserer Menschen.
12: In Sachsen-Anhalt haben die gesetzlichen Krankenkassen gemeinsam rund 2 Millionen Euro bereitgestellt. Für etwa 700 Selbsthilfegruppen sowie für die Kontaktstellen und Dachverbände, die bei der Suche und Organisation der Gruppen helfen. Darüber hinaus fördern einige Krankenkassen wie die AOK weitere Angebote im Rahmen einer Projektförderung. Auch wenn es Selbsthilfegruppen überall in Deutschland gibt, sind sie im ländlichen Raum oft schwerer erreichbar. Außerdem seien die Gruppen in kleinen Orten nicht so anonym wie in den Großstädten, betont Thomas Rücker vom WGEV. Das könnte bei stigmatisierten Krankheiten eine zusätzliche Hürde darstellen. Um die Selbsthilfe überall zugänglicher zu machen, werden deshalb immer mehr digitale Angebote geschaffen. Bei der Suche nach einer passenden Gruppe zu jedem Thema helfen die Kontaktstellen, die es in allen Bundesländern gibt.
3: Der Stichtag.
15: Heute vor 30 Jahren starb Marianne Bachmeier. Sie schrieb Geschichte mit einem dramatischen Fall von Selbstjustiz. Katharina Mild blickt zurück.
16: 8 Schüsse machen Marianne Bachmeier bundesweit bekannt. 6 davon treffen den Mörder von Bachmeiers Tochter Anna tödlich.
17: Plötzlich hörte ich das Geräusch der Schüsse und Grabowski sank fast sofort in der Anklagebank zusammen.
16: Gerichtsreporterin Barbara Kotte berichtet im März 1981 vom Prozess gegen Annas Mörder Klaus Grabowski. Der arbeitslose Metzger hat zu diesem Zeitpunkt bereits gestanden, die 7-jährige Anna in seiner Wohnung mit einer Strumpfhose erwürgt zu haben.
17: Vor Augen habe ich nur noch ihre Bewegung, die Hand mit dem Revolver und diese Bewegung, mit der sie den Revolver so über den Steinfußboden wegschlittern ließ.
16: Grabowski ist ein verurteilter Sexualstraftäter. Vor Gericht sagt er aus, er habe das Mädchen getötet, weil es ihn erpressen wollte. Eine Behauptung, die Marianne Bachmeier kaum erträgt.
18: In mir kam hoch Grauen, Entsetzen, Kälte. Und dann, als das alles irgendwo sich, als ich mich überhaupt wieder Luft kriegte, Wut. Zorn!
16: Am 3. Verhandlungstag will Grabowski erneut aussagen. In der Talkshow Fliege in der ARD erinnert sich Marianne Bachmeier an den entscheidenden Tag.
19: Marianne Bachmeier.
18: Ich hörte mit seinem Anwalt und dem Richter sprechen. Er wollte eine Aussage machen. Und ich habe gedacht, so, jetzt kommt die neue. Jetzt hat er sich die neue Konstruktion gemacht. Wieder eine Lüge, was das Kind gemacht hat, was nicht gemacht hat. Und da ging es bei mir irgendwie nur noch, dieser Mund ist, also über meine Tochter wird nicht noch einmal öffentlich hergezogen.
16: Marianne Bachmeier hat selbst eine schwierige Jugend hinter sich. Ihre ersten beiden Töchter gibt sie in Pflegefamilien. 1973 wird mit Anna ihr 3. Kind geboren, das erste, das bei ihr aufwächst. Nach den Schüssen lässt sich Bachmeier im Gerichtssaal widerstandslos festnehmen. In der Bevölkerung erntet sie Verständnis für die dramatische Selbstjustiz.
20: Ich persönlich hätte ihn noch zerstückelt. Die Frau hat es richtig gemacht.
21: Ich hätte auch eine Pistole genommen.
20: dann verurteilt worden wäre der sowieso nicht.
21: Es ist Selbstjustiz, das geht gar nicht. Dafür haben wir unsere Gesetze. Und da muss, hier ist jeder gleich vor.
22: Freispruch für diese Frau.
23: Das Lübecker Schwurgericht hat heute die 32-jährige Marianne Bachmeier wegen Totschlags zu 6 Jahren Haft verurteilt.
16: 2 Jahre nach ihren tödlichen Schüssen wird Bachmeier schließlich verurteilt. Das Gericht spricht von einer spontanen Tat unter außergewöhnlichen Umständen und verhängt ein verhältnismäßig mildes Urteil. Die eigentliche Strafe bleibt für Bachmeier etwas anderes, der Tod ihrer Tochter.
18: Die ersten 3 Jahre war der reine Trip, ne? Da konnte ich überhaupt gar nichts anderes denken, ne? Eben auch dadurch, dass ich mich in dieses Gefängnis dann sperrte, nicht durch die Tötung Grabowskis, war ich ja so eingesperrt und dem absolut ausgesetzt. Da gab es kein Entkommen.
16: Sie rappelt sich wieder auf, gibt Interviews, verkauft ihre Lebensgeschichte exklusiv an den Stern, um ihre Anwälte davon zu bezahlen und macht dann nach ihrer Entlassung aus dem Gefängnis 1985 mit Auftritten in Talkshows weiter. Sie lebt zunächst in Nigeria und dann in Palermo auf Sizilien. Dann die letzte Wendung im Leben von Marianne Bachmeier. Mit Mitte 40 erfährt sie von einer Krebserkrankung.
18: Bauchspeicheldrüsenkrebs mit Metastasen in der Leber. Also für die Schulmedizin hoffnungslos, ne?
16: Ihre letzte Reise führt zum Grab ihrer Tochter, wo sie nur wenige Monate nach ihrer Diagnose beigesetzt wird. Marianne Bachmeier starb am 17. September 1996 in Lübeck. Heute vor 30 Jahren.
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24: Mit Hendrik Lückhoff. Der Titel soll es sein. Drunter macht es Bayer Leverkusen in dieser Saison nicht in der Fußball-Europa League. Clubboss Fernando Caro hat den Sieg im zweithöchsten Europapokal als Ziel ausgegeben. Ambitioniert. Aber ja, der Anspruch der Leverkusener ist ja eigentlich auch, Champions League zu spielen. Und wenn das schon nicht geht, dann soll es eben einen Wettbewerb drunter schon der Titel sein. Der Auftakt ist immerhin schon mal geglückt, auch wenn die Leverkusener im ersten Europa-League-Spiel der Saison gegen Außenseiter NK Celje aus Slowenien mehr Mühe hatten als erwartet. Gegen das Team, das erstmals überhaupt Europa League spielt. Am Ende gab es einen 2:0-Sieg für Bayer. Und Jan Wochner war mit dabei.
25: Gelungener Start für Bayer Leverkusen in der Europa League. Der 2:0-Heimsieg gegen NK Celje aus Slowenien war verdient. Wirklich glänzen konnte Bayer Leverkusen aber nicht. Zur Pause führte die Werkself 1:0. Das Tor, ein Eigentor des Slowenen Sesla. Leverkusen selbst schaffte es lange nicht, den Ball über die Torlinie zu schießen, ließ mehrere Topchancen ungenutzt. Bis zur 74. Minute nach einer Ecke erlöste Facundo Medina die Werkself mit dem Treffer zum 2:0. Zuvor hatte Celje auch die eine oder andere gute

0: Ungarn war schlicht das bessere Team. In der Offensive druckvoll und in der Abwehr deutlich konsequenter als die Füchse. Zudem hatten sie mit Emil Nielsen den besseren Keeper in ihren Reihen. Bei den Füchsen überragte erneut Welthandballer Matthias Gitzel mit 10 Toren. Aber insgesamt war der Titelfavorit aus Westbrenn hier in Berlin der verdiente Sieger.
1: Die anderen beiden deutschen Vertreter in der Handball-Champions League Magdeburg und Melsungen sind heute im Einsatz. Jetzt noch zum Wintersport. Da hat eine der erfolgreichsten deutschen Athletinnen der vergangenen Jahre ihre Karriere beendet. Jacqueline Pfeiffer, die Skeleton-Pilotin, sie hört auf. Dreimal wurde sie Weltmeisterin, sie wurde Europameisterin und holte bei Olympischen Winterspielen einmal Silber und zweimal Bronze. Und jetzt ist Schluss. Pfeiffer will sich nicht mehr kopfüber in den Eiskanal stürzen.
2: Irgendwann kommt der Punkt, dass ich fertig bin und dass es gut ist und mich auch zurückerinnert, dass ich 2022 gesagt habe, so will ich nicht aufhören und für mich dann entschieden, dass ich jetzt 2026 aufhöre, wenn es für mich persönlich am schönsten ist, was dann natürlich immer noch ein bisschen mehr weh tut, als wenn es nicht so gut läuft.
1: Im Alter von 31 Jahren sagt Skeleton-Pilotin Jacqueline Pfeiffer also Tschüss zum Leistungssport.
3: Soweit der Sport mit Henrik Lückhoff. Gleich geht's bei uns um einen unsichtbaren Helfer im Ukraine-Krieg. Das Satellitennetzwerk Starlink von Elon Musk sorgt dafür, dass die Soldaten an der Front online bleiben können. Auch Russland hat das Starlink-Netz genutzt ohne Genehmigung. Und deshalb soll jetzt eine eigene russische Lösung her, das Satellitenprojekt Rasvet. Kann das gelingen? Und wie entscheidend sind Satellitennetzwerke inzwischen für einen modernen Krieg? Das hören Sie gleich nach den Nachrichten in Ihrer ARD-Infonacht.
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5: Um 3.30 Uhr mit Juliette Groß. Die Europäische Union plant eine deutlich engere Zusammenarbeit mit Kanada. Für das nordamerikanische Land ist eine sogenannte assoziierte EU-Mitgliedschaft angedacht. US-Präsident Trump hat das jetzt scharf kritisiert und der EU gedroht. Aus der Nachrichtenredaktion Markus Wolf.
6: Er halte das Ganze für lächerlich, sagte Trump Journalisten, die ihn auf die Pläne für eine assoziierte EU-Mitgliedschaft Kanadas angesprochen hatten. Noch ist unklar, was sich genau dahinter verbirgt. Für den US-Präsidenten könnte ein solcher Schritt aber einen, Zitat, feindseligen Akt darstellen. In diesem Fall werde man sehr hohe Zölle gegen Europa verhängen oder den Handel in bestimmten Bereichen komplett einstellen, so Trump. Unter anderem wegen der unberechenbaren Handels- und Außenpolitik der USA wollen Kanada und die EU ihre Beziehungen vertiefen. Heute soll der kanadische Premier Carney auch eine Rede im EU-Parlament in Straßburg halten.
5: Union-Fraktionschef Frei hält es für möglich, dass die Regierung schnell für Entlastung bei den Spritpreisen sorgt. Nach seinen Worten könnte das schon zum 1. Oktober gelingen. Alle müssten dafür eng zusammenarbeiten, sagte Frei in der ARD-Sendung Maischberger. Der Fraktionschef von CDU und CSU nannte dafür zwei Optionen. Einen Tankrabatt, wie schon im Mai und Juni, mit einer niedrigeren Energiesteuer oder eine niedrige Mehrwertsteuer auf Kraftstoffe. Kurz vor der Abgeordnetenhauswahl in Berlin haben sich die Spitzenkandidaten zu einer Fernsehdebatte im RBB getroffen. Zwei zentrale Themen waren die Wohnungs- und Verkehrspolitik. Aus Berlin Sebastian Schöbel.
7: Zwar machten beide Vertreter von Linken und SPD, Elif Ehralp und Steffen Krach, immer wieder deutlich, wo ihre Parteien auseinanderliegen, etwa beim Thema Vergesellschaftung von Wohnungskonzernen. Mit den Grünen aber gäbe es viele Schnittmengen, betonten beide. CDU-Spitzenkandidat Stefan Evers warf der Linken erneut Antisemitismus vor und schloss jede Zusammenarbeit mit Extremisten aus. Berlin wählt am kommenden Sonntag ein neues Abgeordnetenhaus und 12 Bezirksverordnetenversammlungen. Das Rennen ist laut Umfragen sehr eng. CDU und Linke liefern sich ein Kopf-an-Kopf-Rennen um Platz 1, dicht gefolgt von AfD und Grünen.
5: Der ChatGPT-Entwickler OpenAI hat wieder Probleme mit einem seiner KI-Modelle gemeldet. Ein Chatbot soll bei einem Testlauf versucht haben, von ihm selbst erstellte Dateien ins Netz hochzuladen, nur um sie beantworten als Quelle vorweisen zu können. In einem anderen Fall soll die künstliche Intelligenz

0: verschwiegen haben, dass sie die angefragten Dateien einfach erfunden hatte. Das Wetter in Deutschland. Tagsüber häufig trocken und vor allem im Süden Sonne, im Norden mehr Wolken, 17 bis 22 Grad. Am Freitag Wolken, Sonne und vor allem in der Mitte kurze Schauer, 18 bis 21 Grad. Und am Samstag im Norden und Westen eher grau, im Osten und Süden oft sonnig, 18 bis 23 Grad. Das waren die Nachrichten.
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2: Mit guten Nachrichten für alle, die gerade hinterm Steuer sitzen. Keine Staus zu sehen hier auf meinem Verkehrscomputer. Sie sollten also gut an Ihr Ziel kommen. Ich wünsche Ihnen eine gute Fahrt durch die Nacht.
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2: Am Mikrofon ist Carsten Thiele. Im Krieg gegen die Ukraine ist das Satellitennetzwerk Starlink von Elon Musk zu einem wichtigen Werkzeug für Russland geworden. Es hält den Internetzugang an der Front aufrecht und ermöglicht zum Beispiel Drohnen zu steuern. Auch Russland soll Starlink, wie gesagt, lange Zeit ohne Genehmigung genutzt haben. Anfang des Jahres wurde der Zugang jedoch blockiert und seitdem braucht Moskau eine eigene Lösung. Die soll Rasvet heißen, ein russisches Satellitenprojekt, das in die Fußstapfen von Starlink treten soll. Aber kann es das tatsächlich ersetzen? Und wie wichtig sind eigentlich solche Satellitennetzwerke für die Kriegsführung? Darum geht es jetzt in der neuen Folge von 11KM, dem Tagesschau-Podcast mit Nadja Mitzkat.
3: Ohne Internetanschluss geht nicht viel. Auch nicht im Krieg. Elon Musk hat Russland den Zugang zu seinem Satelliteninternet Starlink gekappt. Und das stellt Wladimir Putin im Krieg gegen die Ukraine vor massive Probleme. Jetzt wird in Russland mit höchster Priorität an einer Alternative gearbeitet, wie Recherchen von NDR und WDR zeigen. WDR-Investigativjournalist Florian Flade erzählt uns in dieser Folge, welche langfristigen Pläne Putin damit verfolgt, ab wann diese auch für den Rest Europas zur Gefahr werden könnten und welche Rolle China dabei spielt.
4: Ab dem 1. Februar diesen Jahres, da haben die russischen Streitkräfte ganz plötzlich von einem auf den anderen Tag immense Probleme zu kommunizieren, aber nicht nur das, sondern auch mit ihren Waffensystemen. Sie können Drohnen und auch Marschflugkörper nicht mehr so gezielt ins Ziel bringen, wie sie wollen. Manche der Systeme stürzen wohl sogar ab, also man verliert die Kontrolle über diese Drohnen. Und am Anfang ist noch nicht so ganz klar, was da los ist, ob das ein technischer Defekt ist, aber es stellt sich dann relativ schnell heraus, dass das zu tun hat mit Starlink, mit der Satellitenkonstellation, die vom Milliardär Elon Musk betrieben wird.
3: Das war ja im Februar auch eine relativ große Meldung, ne? Starlink abgestellt für Russland. Und da sah es ja auch erstmal so aus, als ob das der Ukraine nützen wird. Aber Flo, sag mal, wieso hat Musk Russland überhaupt diesen Zugang verweigert, abgestellt?
4: Das ist nicht so ganz klar, ob es da vielleicht politischen Druck gab auf Elon Musk von Seiten der NATO zum Beispiel oder der Ukraine. Aber es ist wohl so, die Ukraine hat das immer wieder artikuliert, Russland nutzt Starlink und Russland hat dadurch die gleichen Vorteile wie die Ukraine. Und das ist aus Sicht der Ukraine natürlich ein immenses Problem. Und dann hat Elon Musk entschieden, dass man in das Gebiet der Ukraine zumindest mal genauer schauen muss, um zu gucken, welche dieser Terminals, man braucht da also Bodenstationen für dieses Satelliteninternet, welche denn von russischer Seite genutzt werden, welche von ukrainischer Seite. Und dann hat man einfach gesagt, man muss jetzt diese Terminals neu registrieren und zwar sogar mit einer ID, also Identifikationsnummer. Und so wollte man eben verhindern, dass die Russen sich quasi da so reinmogeln und sich auf dieses Internet aufschalten. Und ja, dann waren dann nur noch die Terminals funktionsfähig, die offiziell registriert wurden. Und die russischen, und das waren wohl weit über 2000, die haben dann nicht mehr funktioniert.
5: Die ukrainische Armee verzeichnet Geländegewinne. Die Ukraine hat binnen 4 Tagen mehr als 200 Quadratkilometer Staatsgebiet zurückerobert. Das zeigt die Datenanalyse eines US-Instituts. Grund dafür sei auch, dass Russland aktuell nicht auf das Satellitensystem Starlink zugreifen kann.
3: Du hast gerade schon die Begriffe benutzt, Satelliteninternet mit Bodenstationen. Kannst du einmal noch mal erklären, wie Starlink eigentlich funktioniert und warum es so wichtig ist in diesem Krieg, der sich da auf dem Gebiet der Ukraine abspielt.
4: Ja, Starlink, das ist eine sogenannte Megakonstellation. Das heißt, das sind Satellitenschwärme oder Ketten, die um die Erde fliegen. Das sind viele Tausend, im Fall von Starlink über 10.000 Satelliten, die da in den letzten Jahren ins Weltall gebracht wurden. Die da jeden Monat kommen neue dazu. Also es wächst weiter. Es soll dann irgendwann mal in der Endgröße ja weit über 100.000 Satelliten sein. Und ja, damit kann man Internet an die entlegensten Stellen der Welt bringen. Das ist der Grund, warum Starlink so stabil ist. Die Abdeckung ist halt immens hoch. Es sind wahnsinnig viele Satelliten. Einige davon gehen auch mal kaputt oder die treten wieder in die Erdatmosphäre ein und verglühen dann. Aber ja, SpaceX, die Firma von Elon Musk, die schafft es wirklich Monat für Monat, neue Satelliten ins All zu bringen. Und das ist ein in so entlegenen Gebieten oder umkämpften Regionen, wo vieles nicht mehr so stabil läuft, ist das ein entscheidender Vorteil.
3: Und das heißt ja dann aber auch, dass ein Privatunternehmen oder vielleicht sogar ein Privatmann, Unternehmer, Elon Musk, da eine ziemlich entscheidende Rolle spielt. Er könnte ja auch seine Meinung ändern, Russland wieder Zugang verschaffen oder andersrum zur Ukraine sagen, nee, sorry, ich unterstütze euch nicht mehr. Hängt also alles an ihm letztlich?
4: Ja, es gibt auch Expertinnen und Experten, die sagen, das ist der erste sozusagen kommerzielle Space-Krieg, den es eigentlich gibt. Also ein kommerzielles Unternehmen, ein privates Unternehmen ist kriegsentscheidend geworden. Und tatsächlich hat die Ukraine das ja auch schon erlebt, dass Elon Musk ihnen Starlink verweigert hat. Und zwar schon 2022. Also erstmal hat die Ukraine Musk gebeten, bitte schalte Starlink für die Ukraine frei. Das hat er dann auch getan. Und dann aber im Herbst 2022, da hat die Ukraine eine Gegenoffensive gestartet. Da wollte man auch zum Beispiel die russische Schwarzmeerflotte angreifen. Und genau in dem Moment hat Elon Musk der Ukraine das nicht mehr gestattet. Also die Starlink-Konstellation hat dann für diese Region nicht mehr funktioniert. Diese Gegenangriffe, die konnten dann nicht mehr stattfinden. Die sind fehlgeschlagen. Die Ukraine war dann nicht mehr in der Lage, ihre Drohnen ins Ziel zu bringen. Das hat Elon Musk damals wohl noch gemacht, weil er nicht so sehr in diesen Krieg involviert werden wollte. Und er hatte vielleicht sogar Angst vor russischen Racheaktionen, vor Vergeltung, vielleicht auch gegen seine Satelliten sogar. Aber mittlerweile ist es so, die Ukraine kann auf Starlink zugreifen und Russland eben seit Februar diesen Jahres nicht mehr.
3: Und wie reagiert Russland auf diese Situation? Wie gehen die damit um?
4: Ja, für die russischen Streitkräfte war das wohl ein immenser Schock. Und jetzt wird natürlich überlegt, wie kann man das kompensieren? Und tatsächlich arbeitet Russland schon seit einiger Zeit daran, eine Alternative zu Starlink aufzubauen, dass man eben nicht mehr von Musk abhängig ist oder von einem überhaupt ausländischen System. Und ja, Russland baut an einer Alternative ein Projekt, ein Programm, das heißt Rasjet, russisch für Morgendämmerung. Und das ist im Prinzip das Gleiche. Es ist eine Megakonstellation, die da entstehen soll, die vor allem den russischen Streitkräften dient. Also das soll vor allem das Militär dann nutzen können.
3: Woher habt ihr diese Infos?
4: Also das ist in Russland kein Geheimnis. Das hat der russische Staat ganz offiziell verkündet. Auch der russische Präsident Wladimir Putin spricht über dieses Projekt. Es gab vor einigen Wochen eine Pressekonferenz in Russland. Da waren Soldaten eingeladen, die durften den Präsidenten, also Wladimir Putin, durften ihm Fragen stellen und durften ihn auch zu der Kriegssituation in der Ukraine befragen. Und da gab es eine ganz interessante Szene.
6: Возможно ли нам на отечественном производстве производить такие же большие тяжелые дроны?
4: Da gab es nämlich einen Soldaten, der hat Putin gefragt, wann die russischen Streitkräfte denn auch so ein Satellitensystem wie Starlink bekommen würden. Denn die Ukraine, die würde das ja sehr erfolgreich nutzen. Dann hat Putin geantwortet, nein, nein, das bekommen wir auch. Das werden Sie schon sehr bald spüren. Wir arbeiten längst daran. Dieses System wird gerade aufgebaut und es ist sozusagen keineswegs schlechter als Starlink. Und das würden die Truppen an der Front schon sehr bald spüren, dass es das gibt. Wir haben allerdings jetzt in unseren Recherchen zusammen mit dem NDR eine interne Einschätzung der Bundeswehr bekommen. Und zwar eine Einschätzung zu dieser russischen Starlink-Alternative. Die Experten dort für den Bereich Weltraum, die haben sich das mal angeschaut und kommen dann zu einer Einschätzung, dass das, was Russland da behauptet zu können, dass das im Moment noch nicht der Fall ist und wahrscheinlich für einige Zeit nicht der Fall sein wird und dass die ersten Erfolgsmeldungen in Bezug auf dieses Rasjet-Programm eher Propaganda sind. Also aus diesem internen Papier der Bundeswehr geht hervor, dass Rasvet aufgebaut wird, allerdings sehr langsam.
3: Was bedeutet das denn ganz konkret, wenn du sagst, sehr langsam?
4: Also bislang ist es so, mit Stand jetzt, heute im September 2026, sind knapp über 30 Satelliten für dieses Projekt in den Orbit gebracht worden. Das soll aufwachsen, also im Jahr 2027 sollen das schon 288 Satelliten sein und es soll dann noch weiter aufwachsen, die russische Propaganda sagt, bis zum Jahr 2035 auf sogar 900 Satelliten steigen. Und ja, die Bundeswehr hat sich das angeschaut, die Weltraumexperten dort kommen zu dem Schluss, dass Russland das wohl nicht so schaffen wird in dieser Geschwindigkeit, wenn es so weitergeht. Frühestens Ende nächsten Jahres könne man ja sehr bedingt nur eine Einsatzbereitschaft feststellen für dieses System und dann müsse man schauen, ob das überhaupt für die Truppen ausreichend sei, um sich damit so zu bewegen, wie sie es denn wollen, also so eine Fähigkeitslücke zu schließen. Aber sie sagen auch, wenn Russland das schafft, eine größere Zahl von Satelliten für Rasvet ins Weltall zu bringen, dass dann tatsächlich eine Fähigkeitslücke geschlossen wird. Dann hat Russland eine Satellitenfähigkeit, die nur wenige Länder auf der Welt haben.
3: Und sag mal, das wären ja aber, selbst wenn es richtig gut läuft, ja, deutlich weniger Satelliten als die Menge, die Elon Musk da mit seinen 11.000 ungefähr im Weltall hat. Reicht das Russland schon?
4: Ja, das ist ganz interessant. Also ja, natürlich ist es wesentlich weniger, aber Elon Musk möchte damit de facto ja eigentlich die ganze Welt mit Internet versorgen können. Also 160 Länder sind heute schon abgedeckt durch Starlink. Wenn man sich anschaut, warum Russland das möchte, und das ist ja explizit, wird das ja auch so benannt als eine militärische Fähigkeit oder eine Fähigkeit für das Militär, dann braucht man das ja nicht sozusagen für die ganze Welt und auch eigentlich nicht für komplett Russland, sondern die Abdeckung müsste es dann ja eigentlich nur geben in der Ukraine und den Grenzregionen in Russland, damit das Militär es nutzt. Das heißt, der Nutzerkreis ist viel kleiner und dadurch bräuchte man wahrscheinlich auch nicht diese Tausenden von Satelliten.
3: Jetzt gerade hat man 30 und auch Russland, die Wirtschaft dort ist vom Krieg nicht unbeeinflusst. Ja? Ich frage mich gerade, Raumfahrt ist teuer, Satelliten ins All zu bringen ist teuer. Hat Russland momentan ausreichend Kapazitäten für 300 Satelliten?
4: Diese Fähigkeit, eine solche Megakonstellation aufzubauen, überhaupt im Weltraum wieder aktiver zu werden, das ist in Russland offenbar eine Priorität inzwischen. Das war vielleicht vor ein paar Jahren nicht mehr so. Russland ist ja sehr stolz darauf, dass man eine Space-Nation ist und war, zu Sowjetzeiten zumindest. Russland hat seit Mai 24 einen neuen Verteidigungsminister, Belousov. Und dieser Mann hat offenbar das Weltraumprogramm des russischen Militärs wieder als eine Priorität gesehen und buttert ganz schön viel Geld und viele Ressourcen da rein. Es gibt überraschend viele Raketenstarts, also auch Beobachter auch aus der NATO zum Beispiel, die sind schon erstaunt, dass Russland es doch schafft, tatsächlich eigentlich jeden Monat, teilweise sogar mehrfach, Satelliten ins Weltall zu bringen. Und da wird viel Geld reingebuttert. Anders kann man das nicht sagen. Das wird als eine Priorität erachtet. Wenn man dann jetzt ins Detail schaut, sieht man, okay, alles läuft jetzt doch nicht so nach Plan. Von diesen knapp 30 Satelliten, da haben längst nicht alle diese Höhe erreicht, die sie haben sollen. Manche sind sogar wieder in die Erdatmosphäre eingedrungen und sind dann wieder verglüht. Aber es werden Satelliten ins Weltall gebracht und zwar gar nicht so wenige.
3: Russland arbeitet zum einen daran, mit Rasvet eine Alternative zu Starlink aufzubauen und für ihre Zwecke militärisch zu nutzen. Zum anderen wurde im Juli bekannt durch eine Spiegel-Recherche, dass sie auch zusammen mit China überlegt haben, wie man Starlink beschädigen könnte, sag ich mal. Wie konkret waren diese Pläne und wo steht man da jetzt?
4: Es gibt tatsächlich Überlegungen, wie man gegen Starlink vorgehen kann und offenbar in China und auch in Russland. In China haben sich damit sogar Wissenschaftler von Universitäten befasst, Universitäten, die sehr eng mit dem chinesischen Militär zusammenarbeiten und auch in Russland hat sich der militärisch-industrielle Komplex damit befasst. Es wurden auch schon Systeme entwickelt, die Starlink oder vergleichbare Satellitenkonstellationen stören sollen. Es gibt ein System, das Russland entwickelt hat, das muss man sich vorstellen, vorstellen wie so mehrere LKWs mit Anhängern dran. Dieses System ist schon aufgetaucht in den besetzten Gebieten der Ukraine, auch schon auf der Krim in diesem Jahr, also vor einigen Monaten das erste Mal. Und dieses System soll in der Lage sein, Starlink zu jammen, also zu stören. Man weiß, dass Russland davon jetzt mehrere Systeme baut. Einige stehen an so Hochwertzielen, wie man das nennt im Militärischen, also zum Beispiel rund um die Kertschbrücke bei der Krim. Also da sind solche Systeme verbaut. Und in China gibt es noch ganz andere Überlegungen, wie man das machen kann. Da wird über so riesige, gigantische Jammer diskutiert. Da gibt es wissenschaftliche Arbeiten drüber. Oder auch so, man nennt das Pellet Gun. Also muss man sich vorstellen, wie so eine Art Schrotflinte, mit der man möglicherweise auf so Satellitenkonstellation sogar schießt, und wenn man dann einzelne Satelliten zerstört, die gehen dann kaputt und dann entsteht eine Schrottwolke und dann zerstören die vielleicht noch weitere in dieser Konstellation. Das sind alles so Überlegungen, die gibt es tatsächlich, und da soll es zwischen Russland und China auch einen Austausch gegeben haben.
3: Und diese Infos zu denen, was China und Russland da planen, woher habt ihr die?
4: Diese Infos sind tatsächlich von Kollegen berichtet worden, die offenbar Zugang hatten zu geleakten Daten, also zu PowerPoint-Präsentationen zum Beispiel, die bei einer gemeinsamen Veranstaltung russischer und chinesischer Militärs vor einigen Jahren schon präsentiert worden sein sollen. Wir haben aber auch von unseren Kontakten aus dem Militär und aus den Nachrichtendiensten davon gehört, dass es diese Überlegungen gibt, diese Diskussionen. Aber im Moment sieht es noch nicht so aus, obwohl viele im Propagandafernsehen in Russland das fordern, auch Politiker in Russland das fordern, dass man gegen Starlink aktiv vorgehen muss, also wirklich angreifen muss. Bislang ist das nicht passiert. Russland baut eher eine Alternative auf, und in kleinem Maßstab versucht man, solche Jammer, solche Störer zu entwickeln.
3: Wenn wir einmal den Blick weiten, Flo, wer in der Welt hat eigentlich noch vergleichbare Kapazitäten zu Starlink? Gibt es irgendwen, der mithalten kann?
4: Also Starlink ist das Größte, was es gibt an Satellitenkonstellationen, und gleich danach kommt ein weiterer, OneWeb, ein weiterer privater Anbieter, Eutelsat steckt dahinter. Das sind so knapp 650 Satelliten, das soll mal aufwachsen auf 1000. Die nächstgrößere Konstellation, das ist tatsächlich auch ein weiteres privates Unternehmen, nämlich Amazon. Die haben auch knapp 390 Satelliten, die wollen aufwachsen auf über 3000. Und danach kommen tatsächlich chinesische Konstellationen. Da gibt es nämlich zwei Projekte, ein kommerzielles in China und ein staatliches. Also das gibt das kommerzielle, das heißt Xianfan, übersetzt 1000 Segel. Das ist ein Projekt, das sollen mal 14.000 Satelliten sein. Im Moment sind es 240. Und es gibt ein staatliches Programm, das heißt Guo Wang, und das sind so knapp 190 Satelliten. Die sollen mal aufwachsen auf 13.000. Also auch die Chinesen wollen solche Megakonstellationen haben. Und uns wurde auch in den Recherchen jetzt gesagt, dass gerade China kein Interesse daran hat im Moment, dass man eigentlich ernsthaft gegen Satelliten vorgeht, also Satelliten zerstört, solche Megakonstellationen, weil sie eben gerade selbst dabei sind, solche aufzubauen, und möglicherweise das auch Russland schon signalisiert haben, dass sie das nicht wollen.
3: Und sag mal, in Deutschland haben wir ja auch die Erfahrung gemacht, dass es nicht so gut ist, wenn man technologisch abhängig ist von anderen Ländern. Wie sieht's bei uns aus mit diesen Satellitenkonstellationen? Haben wir Satelliten im Weltall oder nicht?
4: Ja, also Deutschland hat Satelliten, das deutsche Militär, die Bundeswehr hat Satelliten. Es sind nicht sehr viele. Wir haben mit dem Kommandeur des Weltraumkommandos, General Traut, darüber gesprochen. Er spricht von 7,5.
3: Ein halb,
4: weil einer wohl nicht so ganz so funktionsfähig ist, wie er sein sollte. Es sind sehr, sehr wenige eigene. Das soll anwachsen in den nächsten Jahren.
7: Deutschland wird bis 2030 rund 35 Milliarden Euro zur Steigerung der Weltraumfähigkeiten investieren.
4: Boris Pistorius, der Verteidigungsminister, hat ja angekündigt, über 30 Milliarden sollen investiert werden in Space.
7: Es geht um neue Satellitenkonstellationen. Es geht darum, sicherzustellen, dass wir gesicherte und unabhängige Startfähigkeiten für den Transport und Satelliten in den Orbit haben.
4: Das ist aber noch lange nicht der Fall. Und das muss man auch immer wieder sagen. Das hat mich auch, überrascht, aber es hat mich dann schon immer mal wieder hat es mir vor Augen geführt, wo wir da eigentlich sind. Also wenn man auf das russische Projekt guckt, auch Rasjet guckt, dann kann man natürlich sagen, ja, das ist alles so langsam und das funktioniert alles vielleicht dann doch nicht so gut, wie die Propaganda behauptet. Aber Gesprächspartner haben mir dann immer wieder gesagt, ja, aber was haben wir denn? Also wir haben noch weniger eigene Satelliten und sind noch abhängiger eigentlich von Elon Musk im Zweifel. Und da ist natürlich was dran.
3: Und wie soll sich das ändern?
4: Das soll sich ändern, indem man in Deutschland in die Space-Industrie und alles, was da dran hängt, die Zulieferer mehr investiert. Man möchte jetzt schauen, dass man aus Deutschland heraus es schafft, nicht nur Satelliten zu bauen, sondern auch die Raketen zu bauen und dann auch ja die Launches hinzubekommen, also die Raketenstarts. Das ist aber alles noch, ja, das ist sehr, sehr schwierig. Also vor kurzem erst, da gab es tatsächlich ja den ersten erfolgreichen kommerziellen Raketenstart eines deutschen Unternehmens, nämlich des bayerischen Unternehmens ESA Aerospace. Denen ist es gelungen, eine Rakete zu starten von einem Weltraumbahnhof in Norwegen. Vorher mussten Tests abgesagt werden, also diese Raketenstarts konnten nicht stattfinden aus technischen Gründen und einmal, glaube ich, weil ein Schiff sich dort genähert hatte. Aber wir sind noch nicht so, dass wir in Deutschland regelmäßig erfolgreiche Tests verkünden könnten.
3: Das sieht so aus, als ob es noch ein bisschen dauert, zumindest ist mein Eindruck nach dem, was du schilderst. Ich muss sagen, ich hätte ehrlich gesagt erwartet, dass die Ukraine einen größeren militärischen Vorteil daraus ziehen kann, dass sie weiter auf Starlink Zugriff haben und Russland nicht. Wenn man sich jetzt so den Kriegsverlauf seit Februar anguckt, muss man dann vielleicht sagen, okay, diese Megakonstellation, deren Einfluss für den Kriegsverlauf wird vielleicht doch ein bisschen überschätzt. Das allein macht es dann eben auch nicht.
4: Es ist sehr, sehr wichtig. Das sagt die Ukraine, das sagen Beobachter, das sagt auch die russische Seite als die Angreifer, als die Aggressorseite sagt, dass das für die Ukraine sehr wichtig ist. Und die Ukraine hat auch militärische Erfolge, die es deshalb, nur deshalb gibt im Prinzip. Also wir haben in der südlichen Teil der Ukraine, in der Nähe zur Krim, eine Situation, da wird wahnsinnig viel an militärischen Transporten zerstört von der Ukraine. Das ist für die Russen extrem schwierig, ihre Truppen da unten zu versorgen. Und das klappt mit diesen Drohnen, die über Starlink gesteuert werden. Und auch an anderen Stellen wäre das ohne Starlink kaum möglich. Aber es ist natürlich ein Zusammenspiel. Es spielt vieles eine Rolle. In diesem Krieg gibt es einen Innovationszyklus, der ist immens. Also wenn man sich die Drohnen anguckt, was da verändert wird, wie die technisch verändert werden, das geht ganz, ganz schnell. Und das ist auch ein Wettkampf zwischen dem, der angreift, dem, der verteidigt. Es spielt elektronische Kampfführung eine Rolle. Wer kann wie etwas jammen? Wer kann wie Signale stören. Und die Ukraine ist immer noch das Land, das sich verteidigt gegen einen Angreifer, der weiterhin immense Ressourcen, auch menschliche Ressourcen in diesen Krieg wirft. Und man musste jetzt nicht erwarten, dass sich seit Februar das Blatt komplett wendet. Aber hätte man das nicht getan, glaube ich, würde die Ukraine heute schlechter dastehen.
3: Und wenn es jetzt Russland aber tatsächlich gelänge, bis 2027 eben diese angepeilten rund 300 Satelliten ins All zu bringen, Rasvet richtig zum Laufen zu kriegen, muss man dann sagen, dann wäre der Krieg für die Ukraine vorbei? Also im Sinne von, dann hätte Russland solch eine Übermacht, dass es schwer werden würde, für die Ukraine sich da weiter zu verteidigen?
4: Ich würde da gerne aus diesem Bundeswehrbericht diese Analyse zitieren. Da heißt es dazu, wenn das gelänge, dann hätten die russischen Streitkräfte erstmals eine eigene Fähigkeit zur Steuerung von unbemannten Systemen in Echtzeit erlangt. Dann könnten sie das und dann wäre es auch sehr schwer, ihnen das wieder wegzunehmen, weil dann dieselben Fragen im Raum stünden, die es heute gibt in Bezug auf Starlink von russischer Seite. Entweder macht man es kaputt oder wie kann man es denn stören? Und das wäre eine militärischen sagt man Fähigkeitslücke, die dann geschlossen wäre und das würde Russland wieder in eine andere Situation bringen. Und ja, es gibt auch Beobachter, Menschen, mit denen ich gesprochen habe aus dem Militär, aus der Bundeswehr und aus anderen NATO-Nationen, die sagen, wenn man sich anschaut, wie Russland es geschafft hat, jahrelang Starlink zu nutzen, dann waren das vermutlich die Zeiten, in denen sie am meisten Geländegewinne gemacht haben, in denen sie wirklich am stärksten unterwegs waren. Und das würde dann wahrscheinlich auch wieder passieren. Und das wäre definitiv nicht zum Vorteil der Ukraine.
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15: EU-Kommissionspräsidentin Ursula von der Leyen und Kanadas Premierminister Mark Carney. Ach, da könnte eine ziemlich enge politische Freundschaft draus werden. Die EU-Kommissionspräsidentin denkt ja sogar über eine sogenannte assoziierte Mitgliedschaft Kanadas in der EU nach. Findet US-Präsident Trump natürlich überhaupt nicht so witzig. Er, der Kanada ja gerne als 51. US-Staat sehen würde. Und nun soll Kanada ein assoziiertes Mitglied der EU werden? Ha, klar, dass er wieder mit Zöllen droht. Und von der Leyen, die pflegt schon das politische Du und nennt den Premierminister beim Vornamen. Was steckt hinter dieser neuen Nähe zwischen Europa und Kanada? Und wird aus dem Handelspartner Kanada vielleicht ein strategischer Verbündeter? Gleich sind wir schlauer, denn das ist unser Schwerpunkt. Gleich nach den nächsten Nachrichten in Ihrer ARD-Infonacht.

0: Es ist 4 Uhr. 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
1: Die Nachrichten mit Ronald Lessig. Guten Morgen. EU-Kommissionschefin von der Leyen will am Vormittag ihren Plan für mehr Schutz von Kindern auf Social-Media-Plattformen offiziell vorstellen. Jörg Fegert von der EU-Expertengruppe nennt schon vorab Details.
2: Auf der Basis der vorliegenden Evidenz empfehlen wir deshalb die EU-weite harmonisierte Einführung einer Zugangsbeschränkung zu Social Media Plus für Kinder unter 13 Jahren.
1: Wer unter 15 ist, soll kein eigenes Nutzerkonto haben dürfen. Um Autofahrer beim Spritpreis zu entlasten, will Bundeswirtschaftsministerin Reiche die Mehrwertsteuer auf Benzin und Diesel senken von 19% auf 7%. Der Präsident des Instituts für Wirtschaftsforschung FUST plädiert für direkte Hilfen an Einkommensschwache.
3: Es besteht dann nicht die Gefahr wie beim Preisdeckel, dass es zu Versorgungsengpässen kommt. Außerdem hilft man dann denjenigen, denen man wirklich helfen will. Wir müssen überlegen, auf wen wollen wir die Hilfen konzentrieren.
1: Ein Problem ist, dass die Regierung nur von etwa jedem fünften Menschen die Kontodaten hat. Und auch das ist noch wichtig. US-Präsident Trump hat der EU mit einem Handelsstopp im Fall einer engeren Partnerschaft mit Kanada gedroht. Er reagierte damit auf einen Vorschlag von EU-Kommissionschefin von der Leyen, Kanada mehr einzubinden. Bundesarbeitsministerin Baas hat einen Plan gegen Sozialmissbrauch bei Zuwanderung vorgelegt. Unter anderem sollen Behörden mehr Daten austauschen, um Betrüger schneller aufzuspüren. Das Ozonloch über der Antarktis ist weiter geschrumpft und hat jetzt ähnliche Ausmaße wie Anfang der 90er Jahre. Die Weltwetterorganisation spricht von einer Erfolgsgeschichte. In der Fußball-Europa League hat Bayer Leverkusen sein erstes Spiel gewonnen mit 2:0 gegen den slowenischen Meister NK Celje. Jan Wochner, WDR Sport.
4: Glück hatte Leverkusen beim Führungstreffer, einem Eigentor des Slowenen Sesla, nach 15 Minuten. Danach vergab Leverkusen eine ganze Reihe von Topchancen und profitierte gleichzeitig davon, dass Celje eigene Chancen fahrlässig ungenutzt ließ. Erst durch das 2:0, einem Treffer von Medina nach einer Ecke, war Leverkusen eine Viertelstunde vor dem Ende erlöst. Der Start in die Ligaphase der Europa League ist geglückt.
1: Und das war WDR aktuell. Das Wetter in Nordrhein-Westfalen. In der Nacht klingen letzte Schauer ab bei 12 bis 7 Grad. Tagsüber erst trocken, zum Abend vom Niederrhein bis zum Münsterland etwas Regen. Dazu in Lemgo Höchsttemperaturen bis 18 Grad, in Hagen bis 19 und in Hürth werden bis 20 Grad erreicht. Am Freitag gibt es viele Wolken, gelegentlich muss mit etwas Regen gerechnet werden bei 16 bis 21 Grad und am Samstag sieht es ebenso aus bei Höchstwerten bis 23 Grad. Die Zeit, es ist 4.03 Uhr.
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5: Die Autobahn 1 Hamburg Richtung Lübeck ist zwischen dem Kreuz Bargteheide und Bad Oldesloe bis 6 Uhr früh gesperrt. Da wird die Fahrbahn erneuert. Die Autobahn 3 Frankfurt Richtung Köln ist zwischen dem Frankfurter Kreuz und Kelsterbach nach einem Unfall zurzeit gesperrt. A4 Aachen Richtung Köln, die ist zwischen Köln-Poll und Dreieck Heumar wegen einer Baustelle noch bis 5 Uhr früh gesperrt. Die A7 Ulm Richtung Würzburg ist zwischen dem Kreuz Feuchtwangen, Crailsheim und Wörnitz wegen einer Baustelle noch bis 6 Uhr gesperrt. Die A12 Berlin Richtung Frankfurt-Oder ist zwischen Fürstenwalde-West und Briesen wegen einer Baustelle noch bis 5 Uhr gesperrt. A29 Oldenburg Richtung Ahlhorner Heide, die ist zwischen Wadenburg und Großen Kneten noch bis 5 Uhr wegen einer Baustelle gesperrt. Die A40 Essen Richtung Dortmund ist zwischen dem Dreieck Bochum-West und Bochum-Zentrum wegen einer Baustelle noch bis nächste Woche Freitag gesperrt. Die A93 Weiden Richtung Regensburg ist zwischen Ponholz und Regenstauf nach einem Lkw-Unfall noch bis ca. 7 Uhr morgens gesperrt. Die A100 Berliner Stadtring ist Richtung Treptow zwischen Oberlandstraße und Buschkrugallee gesperrt, sowie in beiden Richtungen zwischen Dreieck Neukölln und Treptower Park. Beide Sperrungen dauern bis 5 Uhr. Und die A103 Richtung Steglitz ist zwischen Saarstraße und Vielanderstraße wegen Vermessungsarbeiten im Tunnel Feuerbachstraße noch bis 5 Uhr früh gesperrt. Das war's vom Verkehr.
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5: Aus dem Studio von NDR Info in Hamburg, heute mit Carsten Thiele. Schönen guten Morgen wünsche ich Ihnen. Hier sind Sie richtig. Hier gibt's alle Infos, die heute wichtig sind und dazu viele Hintergründe. Das ist Ihre ARD-Infonacht. Für Ursula von der Leyen stand in Straßburg ja eine wichtige Rede an. Die Rede zur Lage der Europäischen Union. Sie hat dabei neue Initiativen und Gesetzesprojekte angekündigt. Außerdem eine engere Zusammenarbeit mit Kanada versprochen. Dazu kommen wir gleich. Und es ging auch um Migration, um den Klimawandel und um Verteidigung, denn es sind bewegte Zeiten. Katrin Schmidt berichtet.
6: Europa sicherer und unabhängiger machen. Wenn es ein Leitmotiv in der gut einstündigen Rede gab, dann dieses, denn
7: the state of our union is the strongest it has ever been.
6: Die EU ist stark wie nie und zugleich kann sich die Lage auch so unsicher wie nie anfühlen.
7: Feel as precarious as it has ever been.
6: Vor allem, so EU-Kommissionschefin von der Leyen, unter der zunehmenden Bedrohung durch hybride Angriffe, Attacken auf kritische Infrastruktur und gefährliche Drohnenvorfälle. Allein in dieser Woche in Litauen, Dänemark und Polen und zuletzt hier auch in Leipzig.
7: An attack using military-grade material.
6: Ein Angriff unter Einsatz von Militärmaterial, verübt von russischen Akteuren auf europäischem Boden. Das ist nicht nur ein Angriff gegen einen Mitgliedstaat, sondern gegen unsere gesamte Union. Und das werden wir nicht weiter zulassen.
7: And honorable members, we will not allow it.
6: Ein neuer Artikel 4, quasi übernommen aus dem NATO-Wörterbuch, soll dagegen halten. Wenn ein Mitgliedstaat sich einer Bedrohung ausgesetzt sieht, könnte er diesen auslösen und alle Mitgliedstaaten würden zusammenkommen, um eine europäische Antwort zu koordinieren, eine weitere Eskalation abzuschrecken und die Auswirkungen abzumildern. Koordination innerhalb der EU sei bisher zu langsam. Das bestätigt im Straßburger Parlament nach der Rede auch die FDP-Sicherheitspolitikerin Marie-Agnes Strack-Zimmermann.
8: Die Freiheit ist nur, wie gehen wir mit der NATO um? In der NATO ist natürlich, sind die Vereinigten Staaten ein wichtiger Player. Aber die Vereinigten Staaten unterstützen uns ja momentan gar nicht in dieser Gefahrensituation. Also konsultieren unbedingt. Wir müssen einen europäischen Weg finden, um Wladimir Putin klarzumachen, dass wir diese Angriffe, das sind keine Zufälligkeiten, sehr ernst nehmen.
6: Geschehen soll das auch in einem europäischen Sicherheitsrat, so von der Leyen, am besten zusammen mit Partnern wie der Ukraine, Großbritannien und Kanada. Dessen Regierungschef Mark Carney war heute auch der erste außereuropäische Gast bei einer solchen Rede. Und derjenige, der für den größten Applaus sorgte, als die Kommissionschefin ihn so ansprach.
7: Dear Mark, I said we must urgently reimagine our partnerships.
6: Lieber Mark, ich habe ja schon gesagt, dass wir unsere Partnerschaft dringend neu gestalten müssen. Und nun werden wir auch unsere gemeinsame Zukunft bauen. Ich möchte Kanada als erstes assoziiertes Mitglied der EU. Viele strategische Interessen stehen dahinter, wenn es um die Unterstützung der Ukraine geht, um Militärkooperationen, kritische Rohstoffe und die Weiterentwicklung von künstlicher Intelligenz. Die Partnerschaft mit Kanada dabei kann gar nicht zu hoch bewertet werden, betont der SPD-Europaparlamentarier Tobias Krämer.
9: Die Allianz zwischen Kanada und Europa ist ja das Natürlichste, was es gibt. Wir teilen ja nicht nur gemeinsame Geschichte und Kultur, sondern gemeinsame Werte. Wir haben gemeinsame Interessen, sei es in der Arktis, sei es aber auch mit Blick auf, wie gehen wir in einer Welt um, mit einem kriegssüchtigen Russland, einem aggressiveren China und einem, sagen wir mal, unzuverlässigen amerikanischen Alliierten.
6: Die genaue Ausgestaltung einer noch nie dagewesenen assoziierten Mitgliedschaft in der EU bleibt dabei noch etwas unklar.
5: Tja, Ursula von der Leyen will also stärker mit Kanada zusammenarbeiten, mit Kanada als einem sogenannten assoziierten Mitglied. US-Präsident Trump ist davon überhaupt nicht begeistert. Im Gegenteil, er hat der EU schon mit hohen Zöllen gedroht, falls die EU wirklich dieses Vorhaben umsetzt. Und Ursula von der Leyen, wir haben es gehört, sie pflegt bereits das politische Du. Sie nennt den kanadischen Premierminister beim Vornamen. Dear Mark. Meine Kollegin Birgit Langhammer ordnet das Ganze jetzt ein. Sie hat mit Nikolai von Ondarza gesprochen. Er arbeitet bei der Stiftung Wissenschaft und Politik und ist Experte für EU-Politik. Die erste Frage an ihn war, ob sich die Rolle Kanadas gerade vom Handelspartner zum strategischen Partner ändert.
10: Das deutet sich auf jeden Fall an. Kanada scheint das Land zu sein, dem Ursula von der Leyen außerhalb der EU heute die meiste Aufmerksamkeit gewidmet hat und gesagt, man sehe die Welt mit denselben Augen und will da so eine Art Diversifizierungspartner sein. Also sich suchen in der Abkehr von den USA und gegenseitig in der Sicherheitspolitik bei künstlicher Intelligenz, aber auch bei kritischen Rohstoffen dann unterstützen.
11: Jetzt hat Kanada ungefähr 40 Millionen Einwohner, die EU 450, also mehr als 10-mal so viel. Kann man auch ableiten, dass Kanada mehr als 10-mal so viel davon profitiert von so einer Zusammenarbeit?
10: Das würde ich so nicht sagen. Also für die EU wäre es ein großer geopolitischer Erfolg. Man könnte sich sozusagen präsentieren als eine Alternative zu einer Welt, die nur zwischen den USA und China ausgemacht werden. Und wir haben ja beispielsweise schon Stimmen gehört aus Australien oder anderen Partnern der EU, die gesagt haben, okay, wenn es hier diese assoziierte Mitgliedschaft gibt, dann wollen wir da auch drauf schauen. Also es wäre sicherlich auch für die Europäische Union, mal abgesehen von dem direkten Zugang, den man sich dann zu kanadischen Ressourcen erhofft, auch ein großer Gewinn.
11: Kann man da auch schon konkret wirtschaftlichen Nutzen für die EU ausrechnen? Also wo liegen die messbaren Vorteile einer engeren Zusammenarbeit?
10: Dafür ist es sicherlich noch zu früh, weil es diese Kategorie der assoziierten Mitgliedschaft so noch gar nicht gibt. Das heißt, also jetzt steht erstmal dieser Begriff im Raum. Vielleicht erinnern wir uns, Bundeskanzler Merz hatte im Frühjahr eine assoziierte Mitgliedschaft zur Ukraine vorgeschlagen. Auch da war relativ unsicher, was da eigentlich dahinter steckt. Also bevor man sagen kann, wie groß eigentlich der Nutzen wäre, musste man genau sagen, was sind eigentlich dann die Rechte und Pflichten eines assoziierten Mitglieds? Wie viel Zugang zum Binnenmarkt bekommt Kanada und wie viel Zugang würde dann die Europäische Union zum kanadischen Markt bekommen? All das sind Fragen, die eigentlich dann erst ausdiskutiert werden müsste, bevor man das bewerten kann.
11: Also prinzipiell ist die Stoßrichtung aber ja klar, man möchte zusammenarbeiten, um auch ein Gegengewicht zu sein gegen Washington. Aber ist es nicht auch ein Risiko, sich auf die Seite Kanadas zu stellen und damit ja auch auf eine Art weiter von den USA abzurücken, die aber weiterhin wichtigster transatlantischer Partner bleiben für die EU?
10: Dieses Risiko scheint Ursula von der Leyen bewusst zu sein. Sie hat bei ihrer Rede gesagt, das sei keine Partnerschaft gegen irgendjemanden und wollte damit gewissermaßen vorbeugen, in den USA noch als stärkeres Feindbild gesehen zu werden. Ich glaube, das wird aber dauerhaft nicht reichen. Wenn man wirklich eng mit Kanada zusammenarbeiten will, dann müsste man auch sagen, wir sind bereit, mit euch zusammenzustehen, wenn Trump euch wieder handelspolitisch angreift oder sogar als 51. Bundesstaat sehen will. Das heißt, diese Facette gegenseitige Solidarität, die hat Ursula von der Leyen noch nicht versprochen. Vielleicht auch, weil man Angst hat vor wütenden Reaktionen von Trump.
11: Oder könnte man auch denken, dass eben die EU und Kanada zusammen dann wieder so groß sind, dass sie auch wieder mehr auf Augenhöhe von Donald Trump kommen? Also jetzt quasi zusammen gefestigter sind, um wieder anders verhandeln zu können? Wäre das auch eine Theorie?
10: Das wäre zumindest die Vision des kanadischen Premierminister Mark Carney, der ja schon im Frühjahr von dieser Allianz der Mittelmächte gesprochen hat, die sich dann möglicherweise gegen eben die imperialen Mächte USA, China durchsetzen können. Da wäre aber dann auch gefordert, dass man tatsächlich bereit ist, dieses Rückgrat zu zeigen. Die EU hat ja selbst gegenüber Trump bisher eher versucht, Kompromisse zu suchen, anders als Carney. Und wenn man schon nicht bereit war, die eigene Wirtschaft so zu schützen, dann ist es fraglich, ob man das bereit wäre für Kanada. Also da müsste die EU deutlich mutiger werden. Dann hätte man aber im Verbund mit Kanada und vielleicht noch anderen Partnern zumindest das Gewicht, um sich gegenüber Trump durchzusetzen oder zumindest Kosten aufzuzeigen.
11: Nun ist die EU ja sehr streng mit Beitrittsregeln. Wir haben die letzten Jahre immer wieder darüber berichtet, über einige Länder, die auch deutlich näher an den anderen europäischen Staaten liegen als Kanada. Und da warten einige schon lange. Verprellt man da jetzt zum Beispiel die Ukraine, Albanien, Serbien oder Georgien?
10: Davon gehe ich nicht aus. Es gab ja schon die Diskussion über eine solche assoziierte Mitgliedschaft für die Ukraine. Da hat die Ukraine selbst gesagt, das wollen wir eigentlich nicht. Wir wollen Vollmitglied werden. Und deswegen glaube ich nicht, dass es hier Neid geben wird. Interessanter ist eher, wir sehen dann die Rechte und Pflichten aus. Wie viel Zugang zum Binnenmarkt würde beispielsweise das assoziierte Mitglied Kanada bekommen? Und da gehe ich dann eher davon aus, dass Staaten wie Ex-Mitglied Großbritannien, Norwegen, die Schweiz, vielleicht auch Island drauf schauen, die ja auch bisher sagen, sie wollen nicht voll EU-Mitglied werden, aber durchaus vielleicht Interesse an so einer gegenseitigen Partnerschaft haben können.
11: Sie haben jetzt schon gesagt, Herr von Anatza, an einigen Stellen fehlen uns noch die Details und dennoch sehen Sie jetzt eher mehr Chancen oder mehr Risiken?
10: Das ist aus meiner Sicht erstmal eine Chance. Die EU präsentiert sich hier geopolitisch als Partner, der bereit ist, deutlich weiter zu gehen. Jetzt muss die EU aber auch dem Folge leisten. Das war erstmal ein Vorschlag von Kommissionspräsidentin von der Leyen. Um eine solche assoziierte Mitgliedschaft zu beschließen, bräuchte es aber die Zustimmung aller Mitgliedstaaten. Dazu muss man sagen, dass das Handelsabkommen mit Kanada immer noch nicht von allen EU-Staaten ratifiziert ist. Also das heißt, hier müssen auch alle 27 Staaten am Ende auch willens sein, an einem Strang zu ziehen. Dann kann es aber wirklich einen positiven Effekt erzeugen.
5: Sagt Nikolai von Ondarza, Experte für EU-Politik bei der Stiftung Wissenschaft und Politik.
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5: Hier sind die aktuellen Wetterdaten. Berlin wolkig bei 13 Grad, Bremen auch bedeckt bei 13 Grad, Frankfurt am Main klarer Himmel bei 10 Grad, Dresden stark bewölkt bei 13, Hannover stark bewölkt bei 12 Grad, Kiel klarer Himmel bei 11 Grad. Köln meldet ein paar Wolken bei 11 Grad, Leipzig klarer Himmel bei 11 Grad, München bedeckt bei 13, Rostock bedeckt ebenfalls 13 und Stuttgart klarer Himmel ebenfalls bei 13 Grad. Und so geht's heute wettermäßig weiter. Es bleibt tagsüber erstmal trocken. Später gibt's dann von der Nordsee her Regen. Vereinzelt kann's auch mal Gewitter geben. Das Ganze heute bei Höchstwerten bis 16 Grad in Flensburg und 24 Grad in Frankfurt am Main. Es ist 4.15 Uhr, Viertel nach vier.
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5: Es ist jetzt knapp zwei Monate her. Am 25. Juli war ein 21-Jähriger mit einem Auto am Rande des Christopher Street Days in eine Menschenmenge gefahren. Eine Frau starb, 31 Menschen wurden verletzt. Der Täter war den Behörden als radikaler Islamist und IS-Anhänger bekannt gewesen. Jetzt hat die Bundesregierung ihre Konsequenzen aus dem Anschlag vorgestellt. Was genau geplant ist, das berichtet aus Berlin Dagmar Pepping.
12: Innenminister Alexander Dobrindt von der CSU und Justizministerin Stefanie Hubig von der SPD wollen ein gemeinsames Signal aussenden. Die Bundesregierung zieht Konsequenzen aus dem islamistischen Terroranschlag beim Christopher Street Day in Berlin. Ende Juli war ein 21-Jähriger, der den Behörden als radikaler Islamist bekannt war, mit einem Auto in eine Menschenmenge gefahren. Später ging er mit einer Machete auf Menschen los. Eine Frau wurde bei dem Attentat getötet, mindestens 31 Menschen erlitten schwere Verletzungen. Im Bundeskabinett haben Dobrindt und Hubig nun einen 10-Punkte-Plan für mehr Schutz vorgelegt.
13: Uns ging es jetzt darum, stärker zu überwachen, Bewegungsfreiheit einzuschränken und härter zu bestrafen.
14: Wir wollten eben jetzt einfach auch nach dem Anschlag zeigen, dass wir einen Schritt weitergehen.
12: Zum Beispiel bei Angriffen mit Messern. Dort ist eine Strafverschärfung geplant.
13: Messerangriff wird zukünftig mit einem Jahr Mindestfreiheitsstrafe geahndet werden und zum Verbrechen hochgestuft.
12: Außerdem will der Bundesinnenminister eine stärkere Überwachung von Gefährdern ermöglichen.
13: Wir wollen, dass bessere Schutz vor Gefährdern durch eine stärkere Anwendung von Fußfesseln ermöglicht wird.
12: Darüber hinaus sieht der 10-Punkte-Plan vor, dass zur Gefahrenabwehr IP-Verbindungsdaten künftig nicht mehr nur bei Bundesbehörden gespeichert werden können, sondern auch bei Landesbehörden. Wer Propagandamittel für den Islamischen Staat verbreitet oder Geld für den IS sammelt, der muss ebenfalls künftig mit härteren Strafen rechnen, kündigte Justizministerin Hubig an. Handlungsbedarf sieht die ehemalige Richterin und Staatsanwältin Hubig auch beim Thema Bewährungsentscheidungen.
14: Wir werden ausdrücklich regeln, dass die Sicherheitsinteressen der Bevölkerung berücksichtigt werden müssen, wenn Gerichte darüber entscheiden, ob eine Strafe überhaupt zur Bewährung ausgesetzt werden kann. Wenn die Folgen einer möglichen Tat oder auch der vorangegangenen Tat für die Allgemeinheit enorm sein können, dann muss das künftig ausdrücklich mit in die Bewährungsentscheidung einfließen.
12: Bei der Vorbewährung sollen künftig die allgemeinen Sicherheitsinteressen mit in die Entscheidung einfließen, kündigte Hubig an. Außerdem sollen Gerichte, wenn sie bei Heranwachsenden im Alter von 18 bis 21 Jahren das Jugendstrafrecht anwenden, im Urteil ausdrücklich begründen müssen, warum sie sich so entschieden haben.
14: Beim Jugendstrafrecht, das ist mir wichtig, sind heute schon lange Haftstrafen und einschneidende Maßnahmen möglich. Jugendstrafrecht ist keine Kuscheljustiz.
12: Notwendig sei aber auch, dass die Justiz wisse, welche Gefahr von einer Person ausgehe. Wenn es um extremistische Straftaten geht, müssten die Staatsanwaltschaften alle relevanten Informationen bekommen, die bei den Sicherheitsbehörden vorliegen, so Hubig. Auch das werde man regeln.
5: Nicht alle Menschen, die in Deutschland Schutz suchen, bekommen den klassischen Flüchtlingsstatus. Manche gelten als subsidiär Schutzberechtigte. Für sie gilt, eine Rückkehr in die Heimat wäre zu gefährlich. Dort drohen ihnen womöglich Krieg oder Folter. Seit rund einem Jahr dürfen die Familien dieser Schutzberechtigten in der Regel nicht mehr nach Deutschland nachkommen, nur in besonderen Härtefällen. Doch genau diese Härtefallregel sorgt für Kritik. Von mehr als 5000 Anträgen wurden bislang nicht mal 20 genehmigt. Bianca Schwarz.
15: Die Fluchtgeschichte von Abdulaziz Hesso aus Syrien dreht sich ausschließlich um seine Tochter, Julia. Sie kommt gehörlos zur Welt, sie kann nicht sprechen, ist dauernd krank, braucht dringend eine OP, aber in Syrien kann dem Mädchen nicht geholfen werden.
16: Leider in Syrien, ich kann nicht OP machen, wegen des Krieges.
15: Als sie 6 Jahre alt ist, hat sich Julias Gesundheitszustand so verschlechtert, dass ihr Vater beschließt, mit ihr nach Deutschland zu fliehen. So erzählt es Abdulaziz Hesso.
16: Ich wollte nach Deutschland, weil ich hier Sicherheit vor meiner Tochter gesehen habe. Hier bekommt sie medizinische Hilfe und kann zur Schule gehen.
15: Seit 4 Jahren leben die beiden nun in Braunschweig. Julia hat hier die notwendige OP bekommen.
16: Und jetzt, meine Tochter, ist alles in Ordnung. Sie kann hören, sie kann sprechen.
15: Mittlerweile ist sie 10 Jahre alt. Dank eines Implantats hört sie und lernt sprechen. Ihre erste Sprache ist nun Deutsch. Die Sprache ihrer Eltern, Kurdisch, muss sie erst lernen. Sie besucht eine Schule für hörbehinderte Kinder.
16: Aber sie vermisst ihre Mutter und ihre Bruder sehr.
15: Die Frau von Abdulaziz Hesso ist mit den beiden jüngeren Söhnen in Syrien geblieben. Der Familiennachzug ist seit 2023 beantragt. 2025 wurde er dann insgesamt ausgesetzt. Eine politische Entscheidung. Treiber war die CDU-CSU. Der innenpolitische Sprecher der Unionsfraktion im Bundestag, Alexander Throm, findet das auch heute noch richtig.
17: Wir haben in den letzten 10 Jahren eine übergroße humanitäre Leistung als Gesellschaft und Gesamtstaat erbracht. Und diese Belastung, die muss jetzt deutlich reduziert werden.
15: Abdulaziz Hesso gehört zur Gruppe der Subsidiärschutzberechtigten. Für sie war der Familiennachzug vor der Aussetzung streng gedeckelt auf höchstens 12.000 Menschen pro Jahr. Nachholen durfte man ausschließlich Kinder und Ehepartner. Geblieben ist nur eine Härtefallregelung, gedacht für Schicksale wie das von Julia. Aber ein Härtefallvisum hat die Familie noch nicht bekommen. Migrationsforscher David Schiefer vom Deutschen Zentrum für Integrations- und Migrationsforschung zweifelt grundsätzlich an der Aussetzung.
18: Aus meiner Sicht macht diese Aussetzung sehr wenig Sinn, weil wir zumindest keine verlässlichen Daten haben, von denen wir sagen können, ja, so eine Maßnahme führt tatsächlich signifikant dazu, dass weniger Menschen sich auf den Weg machen und Asyl in Deutschland beantragen. Das hat ganz andere Gründe, warum Menschen das machen.
15: Seit der Aussetzung des Familiennachzugs hat das Auswärtige Amt nicht mal 20 Härtefallvisa ausgestellt bei über 5000 Anträgen. Und deswegen sagt Hakan Demir, innenpolitischer Sprecher der SPD im Bundestag,
19: wir haben eine Härtefallregelung, die nicht funktioniert.
15: Hakan Demir hält den Familiennachzug für einen der letzten legalen Wege nach Deutschland. Noch bis zum Sommer 2027 soll der Familiennachzug ausgesetzt bleiben.
5: Die Generaldebatte gilt als der große Schlagabtausch in einem Parlament und im Brandenburger Landtag wurde gestern besonders hart um den Kurs des Landes gerungen. In Potsdam verteidigte die Landesregierung aus SPD und CDU ihren Entwurf für den Doppelhaushalt 2027 und 2028. Der Streit blieb dabei nicht auf den Landtag beschränkt. Auch draußen auf dem Alten Markt machten Demonstrierende ihrem Ärger lautstark Luft. Martin Adam berichtet.
20: Landtag, stand by me, singen sie vor dem Landtag im Regen und fordern mehr Geld für Musikschulen. Drinnen verspricht Finanzminister Daniel Keller Beistand und verteidigt seinen Haushaltsentwurf. Sparen und an den wichtigen Stellen investieren, das sei kein Widerspruch. Neue Stellen für Lehrer und Polizisten, dafür gut 470 Stellen weniger in der Verwaltung. 9% mehr Geld für die Kommunen und auch Krankenhäuser und Kultur gingen nicht leer aus.
21: Wir werden beim Pakt für Pflege die Mittel auf 13 Millionen Euro erhöhen. Wir werden bei den Krankenhäusern unser Versprechen halten. Über 200 Millionen Euro investieren wir in Krankenhäuser. Kein anderes Bundesland investiert pro Kopf mehr in die Krankenhäuser als das Land Brandenburg. Und ich sage es auch, wir finanzieren Theater und Orchester. Es ist gemeinsam gelungen, unseren Anteil aufrechtzuerhalten bei 50 Millionen und die kommunale Ebene davon zu überzeugen, aus dem Finanzausgleichsgesetz 8 Millionen Euro mehr zu geben.
20: SPD und CDU haben sich ohne öffentlichen Streit auf einen Haushalt einigen können. Daran, sagt Keller, könne sich auch die Bundesregierung ein Beispiel nehmen. Gemessen am ursprünglichen Bedarf der Ministerien, lobt auch CDU-Fraktionschef Steven Breetz, habe der Finanzminister 4,4 Milliarden Euro eingespart.
2: Ich kenne keine Landesregierung, die bisher eine solche Herkulesaufgabe bewerkstelligt hat, ein solches Defizit in solch einem beträchtlichen Maße zu reduzieren.
20: Aus AfD-Sicht sind die Ausgaben dennoch viel zu hoch, sagt Fraktionschef Hans-Christoph Berndt.
3: Sie liefern ja einen ausgeglichenen Haushalt, aber sie liefern keinen soliden Haushalt. Der Haushalt ist mit 18 Milliarden Euro größer als je zuvor. Es bleibt eine Lücke von über einer Milliarde Euro. Dazu kommt der Griff in Rücklagen, die Verschiebung von Lasten in sogenannte Sondervermögen. Bis heute fehlt Ihnen die Einsicht oder der Mut für die wirklich nötigen radikalen Reformen.
20: Brandenburg habe bessere Voraussetzungen als die anderen Ostbundesländer und brauche trotzdem neue Kredite in Höhe von 2,7 Milliarden Euro, auch wenn knapp 1,2 davon in die landeseigene Investitionsbank fließen. Besser wäre es doch, noch mehr Landesstellen zu streichen, so die Forderung der AfD, die nach der Sachsen-Anhalt-Wahl selbst lange Thema im Landtag ist. Die Demokratie stehe am Scheideweg, sagt beispielsweise BSW-Fraktionschef Nils Olaf Lüders, aber nicht, weil die AfD sie bedrohe.
22: Nein, die Bevölkerung steht kurz davor, die Eliten abzuwählen, die derart abgehoben sind, dass sie nicht einmal mehr in der Lage sind, ihren Irrweg zu erkennen und ihn zu korrigieren.
23: Martin Adam berichtete.
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24: Mit Ina Kast. Am ersten Spieltag der Fußball-Europa League war Bayer Leverkusen haushoher Favorit gegen das slowenische Team NK Celje. Die Werkself hat auch wie erwartet gewonnen, allerdings nur mit 2:0. Und das war kein berauschender Fußballabend. Er endet aber mit einem Pflichtsieg. Berauschend soll nun für die deutschen Fußballfans die Ära unter dem neuen Bundestrainer Jürgen Klopp werden. Um 10 Uhr gibt er seinen XXL-Kader für die 4 anstehenden Länderspiele bekannt. Frage an unseren DFB-Reporter Tim Brockmeier, mal abgesehen von den ganzen Namen, die nominiert werden, was will Bundestrainer Klopp denn anders machen als sein Vorgänger?
25: Es geht ihm wohl wirklich um einen neuen Geist in der Mannschaft, aber auch rund um die Mannschaft. Er hat vor ein paar Tagen in der DFB-Zentrale in Frankfurt ein sogenanntes Town Hall Meeting einberufen, hat alle DFB-Mitarbeiter zusammengerufen, um sie einzuschwören, dass jeder beim Deutschen Fußballbund Verantwortung trägt, auch wenn er erstmal jetzt nicht unmittelbar im Umfeld der Nationalmannschaft arbeitet. Er sagt, die DFB-Elf ist kein eigener Planet innerhalb des DFB. Andersrum will er auch die DFB-Spieler, wenn er sie dann im DFB-Camp in Herzogenaurach zusammengerufen hat, einschwören, den Spielern klar machen, dass nur weil es das Team hinter dem Team, die Mitarbeiter in der DFB-Zentrale gibt, sich die Spieler voll und ganz auf den Fußball konzentrieren können, aber daraus eben auch eine Verpflichtung für jeden Spieler entsteht, alles für den gemeinsamen Erfolg zu tun. Er wird Abläufe verändern, auch im Zusammensein abseits des Platzes ein bisschen was neu machen. Neue Verhaltensregeln soll es geben. Also es geht ihm schon darum, spürbar für alle zu machen, dass das jetzt ein Neuanfang ist und dass ein Wandel starten soll und dass dieser Wandel dann am Ende natürlich auch auf dem Platz sichtbar ist mit attraktivem offensiven Fußball, was im allerbesten Fall dann dazu führt, das ist so die Kloppsche Wunschvorstellung, dass das Land wieder mitgerissen wird, dass das Sommermärchen 2:6-Gefühl wieder entstaubt wird und die DFB wieder zu diesem Lagerfeuer wird und dass sich möglichst viele versammeln. Also wir werden nach dieser 2-wöchigen Länderspielpause mit den 4 Spielen schon ein bisschen besser wissen, wie

0: den Krieg hin und zurück zu kriegen im Spiel und wir sind 1,7 Meter weg von Ausgleich und so. Aber am Ende ist das natürlich einfach so groß ein Vorteil für West Ham, plus 7 zu haben. Damit haben wir keinen Platz für Fehler in der zweiten Halbzeit.
1: Heute Abend versuchen es die beiden weiteren deutschen Vertreter Melsungen und Magdeburg besser zu machen. Die deutschen Rollstuhlbasketballerinnen wollten es bei der Weltmeisterschaft den deutschen Männern gleich tun und das Halbfinale erreichen. Daraus ist aber nichts geworden. Im kanadischen Ottawa haben sie hoch gegen den Favoriten Großbritannien verloren, Henrik Lückhoff.
2: Es war ein Klassenunterschied. Gegen die favorisierten Britinnen waren die Deutschen klar unterlegen. Ein einziges Mal lagen sie im gesamten Spiel vorne, ganz zu Beginn mit 2:0. Ein Halbfinaleinzug wäre aber tatsächlich auch äußerst bemerkenswert gewesen. Liegen die größten Erfolge der deutschen Rollstuhlbasketballerinnen doch schon einige Jahre zurück. Noch ist das Turnier aber nicht vorbei. Es geht jetzt noch um die Plätze 5 bis 8. Im Gegensatz zu den Frauen hatten die deutschen Männer schon das WM-Halbfinale erreicht. Zum ersten Mal übrigens seit 53 Jahren. Und da trifft das Team von Bundestrainer Jan Haller aus Hannover auf Australien.
1: Zum Schluss noch die Formel 1. Der Automobil-Weltverband FIA hat nun den Streckenplan für die kommende Saison offiziell bekannt gegeben. Insgesamt wird es 24 Rennen geben. Zwei neue Strecken sind dabei, nämlich Portimao in Portugal und Istanbul in der Türkei.
3: Das war der Sport mit Ina Kast.
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5: Um 4.30 Uhr mit Juliette Groß. Die Europäische Union plant eine deutlich engere Zusammenarbeit mit Kanada. Für das nordamerikanische Land ist eine sogenannte assoziierte EU-Mitgliedschaft angedacht. US-Präsident Trump hat das jetzt scharf kritisiert und der EU gedroht. Aus der Nachrichtenredaktion Markus Wolf.
6: Er halte das Ganze für lächerlich, sagte Trump Journalisten, die ihn auf die Pläne für eine assoziierte EU-Mitgliedschaft Kanadas angesprochen hatten. Noch ist unklar, was sich genau dahinter verbirgt. Für den US-Präsidenten könnte ein solcher Schritt aber einen, Zitat, feindseligen Akt darstellen. In diesem Fall werde man sehr hohe Zölle gegen Europa verhängen oder den Handel in bestimmten Bereichen komplett einstellen, so Trump. Unter anderem wegen der unberechenbaren Handels- und Außenpolitik der USA wollen Kanada und die EU ihre Beziehungen vertiefen. Heute soll der kanadische Premier Carney auch eine Rede im EU-Parlament in Straßburg halten.
5: Die CDU-CSU-Fraktion im Bundestag hält es für möglich, dass die Regierung schnell für Entlastung bei den Spritpreisen sorgt. Fraktionschef Frei sagte in der ARD-Sendung Maischberger, dies könne schon zum 1. Oktober passieren. Dafür müssten aber alle eng zusammenarbeiten, auch im Parlament. Wirtschaftsministerin Reiche von der CDU hatte sich gestern dafür ausgesprochen, die Mehrwertsteuer auf Kraftstoffe vorübergehend zu senken. Aus Berlin, Effi Seibert.
7: Die Wirtschaftsministerin sagte, sie wisse um die Sorgen der Bürger, wenn sie morgens tanken müssten. Reiche ist auch für direkte Zahlungen an einkommensschwache Haushalte. Das Problem dabei, der Staat hat immer noch keinen funktionierenden Auszahlungsmodus, weil er nur von jedem fünften Bürger die Kontodaten hat. Reiche sprach sich nochmal dagegen aus, einen Spritpreisdeckel einzuführen. Das würde ihrer Meinung nach in einem großen Flächenland wie Deutschland nicht funktionieren, weil der Sprit auch kostenintensiv zu entlegenen Orten gebracht werden müsste.
5: Der US-Kongress hat den Weg freigemacht für ein weitreichendes Sanktionspaket gegen Russland. Nach dem Senat billigte in der Nacht auch das Repräsentantenhaus ein entsprechendes Gesetz. Es sieht unter anderem Strafmaßnahmen gegen die russische Energiewirtschaft sowie die sogenannte Schattenflotte vor. Zudem werden Kremlchef Putin und hochrangige Militärvertreter mit Einreiseverboten belegt. Bevor das Gesetz in Kraft tritt, muss es US-Präsident Trump noch unterschreiben. Im Rostocker Hafen ist eine Passagierfähre evakuiert worden. Grund war eine giftige Flüssigkeit, die aus einem Güterzug ausgetreten sein soll. Der Vorfall ereignete sich auf der Stena Line-Fähre Mecklenburg-Vorpommern. Sie ist eine Passagier- und Bahnfähre, die auch Güterzüge zwischen Deutschland und Schweden transportiert. An Bord waren in Rostock mehr als 160 Passagiere und 50 Besatzungsmitglieder. Das Wetter in Deutschland. Tagsüber häufig trocken und vor allem im Süden Sonne, im Norden mehr Wolken. 17 bis 22 Grad, am Freitag Wolken, Sonne und vor allem in der Mitte kurze Schauer. 18 bis 21 Grad. Das waren die Nachrichten.
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3: Können wir kurz halten, es gibt keine Staus zu sehen.

0: Stehen hier auf meinem Verkehrscomputer. Kommen Sie gut an Ihr Ziel.
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0: Mit Carsten Thiele. Schönen guten Morgen wünsche ich Ihnen. Folter, Mord, willkürliche Inhaftierung. Das sind die Taten, für die der frühere Präsident des Kosovo, Hashim Thaçi, nun für 25 Jahre ins Gefängnis muss. Thaçi spielte im Kosovo-Krieg eine führende Rolle in der Terrororganisation UÇK. Der Prozess in Den Haag dauerte mehrere Jahre. Thaçi hatte immer seine Unschuld beteuert. Womit das Gericht das harte Strafmaß begründet hat, berichtet Oliver Schosch.
2: Der ehemalige Oberkommandeur der kosovo-albanischen Guerilla-Armee UÇK, Hashim Thaçi, wurde wegen vier verschiedener Kriegsverbrechen und Verbrechen gegen die Menschlichkeit zu 25 Jahren Haft verurteilt. Der vorsitzende Richter an den Kosovo-Sonderkammern in Den Haag, der US-Amerikaner Charles Smith, bezeichnete Thaçi als den Kopf einer kriminellen Vereinigung.
3: The panel finds you, Hashim Thaçi, guilty of illegal or arbitrary arrest and detention.
2: Das Richtergremium spricht Sie, Hashim Thaçi, schuldig für die illegale und willkürliche Festnahme und Inhaftierung von mindestens 385 Personen. Des Weiteren für die grausame Behandlung von mindestens 49 Personen, für die Folterung von mindestens 303 Personen und die Ermordung von 96 Personen. Die Kammer verurteilt Sie nun zu einer Gesamthaftstrafe von 25 Jahren, wobei Ihre bereits abgesessene Haftzeit angerechnet wird. Herr Thaçi, Sie können sich nun setzen.
3: Mr. Thaçi, you may be seated.
2: Hashim Thaçi blieb noch einige Sekunden lang regungslos stehen und setzte sich dann nach einer weiteren Aufforderung ruhig hin. Er trug einen feinen Anzug mit Krawatte. Thaçi war nach dem Ende des Kosovo-Kriegs lange Zeit der wichtigste Politiker des Landes. Zweimal war er kosovarischer Premierminister und einmal Präsident, mit durchaus guten Beziehungen zur EU und den USA. Das Urteil blieb deutlich unter den von der Anklage geforderten 45 Jahren. Wenn Thaçi seine bisherigen knapp 6 Jahre in Haft angerechnet werden, dann muss er noch knapp 20 Jahre einsitzen. Er ist heute 58 Jahre alt und wäre dann knapp 80. Doch das Urteil ist erstinstanzlich und noch nicht rechtskräftig. Die mitangeklagten UÇK-Anführer haben ebenfalls hohe Haftstrafen erhalten. Jakub Krasniqi ebenfalls 25 Jahre, Kadri Veseli 18 Jahre und Recep Selimi 13 Jahre. In der kosovarischen Hauptstadt Pristina, wo sich tausende Kosovo-Albaner zu einer Solidaritätskundgebung versammelt hatten, war das Entsetzen und die Enttäuschung groß. Auf einem riesigen Bildschirm wurde die Urteilsverkündung live übertragen. Nach dem Urteil wurde gebuht und UÇK-Sprechchöre wurden angestimmt. Viele Kosovo-Albaner sehen sich nur als die Opfer des Krieges, als die Kämpfer für Freiheit und Unabhängigkeit und die Serben als die alleinigen Täter, als die Besatzer.
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0: Immer häufiger stehen Fahrzeuge still, weil Ersatzteile nicht lieferbar sind. Grund dafür ist oft, dass viele Hersteller nur noch minimale Lagerbestände vorhalten. Manche Ersatzteile werden erst auf Abruf produziert. Schon kleine Störungen können dann die Versorgung ins Stocken bringen. Was Verbraucherinnen und Verbraucher tun können, das berichtet Thorsten Link. Er hat mit zwei Betroffenen gesprochen.
4: 70.000 Euro hat Manfred Kund für seinen neuen VW ID.7 bezahlt. Im März bekommt der Rentner aus Wesel das Auto geliefert. Doch nur 2 Monate später ist die Freude vorbei. An einem heißen Pfingstnachmittag fällt die Klimaanlage aus.
5: Meine Frau und ich hatten am Pfingstnachmittag einen Ausflug geplant. Aber bereits am Anfang stellten wir fest, dass die Klimaanlage nicht funktionierte. Die Kühlung hatte versagt, kam warme Luft aus der Anlage heraus.
4: Kund fährt in die Vertragswerkstatt. Die Diagnose, ein Absperrventil ist defekt. Eigentlich keine große Sache. Doch das Ersatzteil fehlt.
5: VW hat uns gesagt, es dauert Wochen, bis es geliefert werden kann. Wochen. Ich habe noch mal nachgehört. Ja, wirklich Wochen.
4: Und weiterfahren darf Kund nicht. Denn das Ventil gehört auch zur Kühlung der Hochvoltbatterie. Das Auto steht wochenlang. Kein Einzelfall. Katja und Jörg Senner aus Rheinland-Pfalz erleben Ähnliches mit ihrem geleasten Peugeot. Nach einem kleinen Unfall ist die Lenkung beschädigt. Das benötigte Ersatzteil kommt nicht. Später gibt es Probleme mit der Kodierung. Am Ende steht der Peugeot 7 Monate in der Werkstatt. Ein Ersatzfahrzeug gibt es weder vom Hersteller noch vom Händler. Aber die Leasingrate läuft weiter. Mehr als 250 Euro jeden Monat. Fast 1.800 Euro für ein Auto, das die Familie nicht fahren kann. Unsere Recherche zeigt, das Problem betrifft unterschiedliche Hersteller und unterschiedliche Bauteile. In Foren berichten Autofahrer von fehlenden Ersatzteilen und monatelangen Wartezeiten. Auch beim ADAC häufen sich die Beschwerden.
6: Es gibt immer wieder das Thema, dass einfach längerfristig Fahrzeuge ausfallen können oder einfach nur Ersatzteile nicht lieferbar sind. Die Werkstatt kann ja in der Regel nichts dafür oder auch der Autohändler, dass die Teile nicht lieferbar sind. Und dann sitze ich weitgehend auf dem Trockenen.
4: Als Ursachen nennen Werkstätten und Branchenverbände kleinere Lagerbestände, globale Lieferketten und eine immer stärker am Bedarf ausgerichtete Produktion. Nach Berechnungen des Gesamtverbands der deutschen Versicherungswirtschaft haben sich die Preise für Originalersatzteile zwischen 2015 und 2025 teilweise mehr als verdoppelt. Eine Alternative könnten gebrauchte Originalteile aus Unfallfahrzeugen sein. Doch auch davon gibt es, gerade für junge Modelle, bislang zu wenige.
7: Das ist das große Problem, dass es im Moment noch keine wirklich ausreichende Stückzahl an qualitativ vernünftigen gebrauchten Ersatzteilen gibt.
4: Und was passiert, wenn weder ein neues noch ein gebrauchtes Teil verfügbar ist? Die Autoindustrie verweist auf eine freiwillige Selbstverpflichtung zur Ersatzteilversorgung. Stellantis etwa schreibt uns, Ziel sei es, Ersatzteile bis zum 10. Betriebsjahr eines Fahrzeugs liefern zu können. Einen unmittelbaren Rechtsanspruch haben Kunden dadurch aber nicht. Eine allgemeine gesetzliche Verpflichtung der Autohersteller, Ersatzteile über einen bestimmten Zeitraum verfügbar zu halten, gibt es bislang nicht.
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0: 14 Jahre hat die Sanierung der Kölner Oper gedauert. Ursprünglich sollte das Projekt 250 Millionen Euro kosten und nun schätzen Sie mal, wie viel es dann wurde, ne? Ich sag's Ihnen, am Ende kostet das Projekt fast 1,5 Milliarden Euro. Eine Kostenexplosion, die weit über Köln hinaus für Kopfschütteln gesorgt hat. Nun sollen Oper und Schauspielhaus am Wochenende endlich wieder eröffnet werden. Für viele Kölnerinnen und Kölner ist das ein großer Moment nach Jahren voller Baustellen, Verzögerungen und voller Streit. Wie konnte dieses Prestigeprojekt derart aus dem Ruder laufen und warum wurden die Kosten immer höher und der Zeitplan immer länger? Fernsehautor Georg Wellmann hat sich damit in der WDR-Story beschäftigt und Tobi Schäfer hat ihn nach den Gründen für das Baudesaster gefragt.
8: Naja, die Gründe sind relativ einfach zu benennen tatsächlich, weil es letztendlich keine vernünftige Planung gab. Das heißt also, wenn ich ein Bauprojekt beginne, gibt es eigentlich normalerweise eine goldene Regel, erst planen, dann bauen, ist hier nicht eingehalten worden. Das heißt also, man hat gebaut ohne fertig mit der Planung zu sein. Und das führte halt dazu, dass im Endeffekt ständig Probleme auftauchten, die die Baumaßnahme verzögert hat, verteuert hat und eben die Planung auch so schlecht waren. Und das ist in der Aufgabe der Stadt Köln liegt das, dass letztendlich da diese immense Zeit und dieses immense Geld tatsächlich ausgegeben wurde.
9: Also wurde es zu einer OP am offenen Herzen, wo immer wieder im Prinzip auch neu geplant werden musste im Bauprozess?
8: Es musste neu geplant werden. 2015 sollte die Premiere sein. Die ist kurz vor Premiere tatsächlich abgesagt worden. Und man hat halt festgestellt, dass die eingebaute Technik eigentlich, also die Haustechnik, also Wasser, Luft, Brandschutz und solche Sachen, dass die überhaupt nicht funktionierte, also völlig verbastelt war.
9: Es klingt so ein bisschen nach, man wollte es auch schnell irgendwie machen, so ein bisschen überhastetes Bauen. Oder also was waren die Gründe dafür, dass man einfach sich nicht professionell oder detailliert genug mit der Planung auseinandergesetzt hat? War das auch Unwissenheit oder was steckt dahinter?
8: Der Kardinalfehler ist im Endeffekt gewesen, dass der Bauherr die Bühnen der Stadt Köln war. Und zwar in Form der beiden Intendanten, also für Schauspiel und für die Oper und der Geschäftsführer der Bühnen der Stadt Köln. Alles Laien, die vom Bauen überhaupt keine Ahnung haben und darauf gedrängt haben, dass sie möglichst lange eben im Betrieb noch, also im Haus, aufführen können. Sodass also keine Zeit war, zum Beispiel Voruntersuchungen zu machen, was dringend notwendig ist, vor allen Dingen bei einer Sanierung eines Gebäudes aus den 50er Jahren. Und man hat dann relativ schnell festgestellt, dass die Bausubstanz deutlich schlechter ist, als man das vorher angenommen hat, aber man hat es halt vorher nicht untersucht. Mhm. Und so fängt man mit dem ersten Problem schon an. Das heißt, man möchte gerne, ich sag mal, die Fassade sanieren, stellt aber fest, oh hoppla, da bröselt schon, da muss ich ja was ganz anderes noch machen vorher.
9: Aber es gibt ja viele Zuständigkeiten. Über die Jahre gab es zum Beispiel ja auch verschiedene Bürgermeister, die dann mehr oder weniger zuständig waren. Wie sehr hat sich die Verantwortung möglicherweise auch auf zu viele Köpfe verteilt, sodass man es gar nicht sauber aufarbeiten konnte?
8: Das generelle Problem bei öffentlichen Baumaßnahmen besteht oft darin, dass man natürlich ein Projekt erstmal verkaufen muss politisch. Das heißt also im Rat oder in den Gemeindesitzungen muss natürlich dieses Projekt erstmal eine Zustimmung bekommen. Dann besteht schon das Problem drin, dass man oft, ich sage mal, bewusst schönrechnet. Das heißt, man macht ein Projekt billiger und schneller, als man das eigentlich seriös machen würde, um eine politische Zustimmung zu bekommen. Und das ist hier auch passiert. Im Endeffekt hat der Rat über Jahre hinweg immer nur das Portemonnaie aufgemacht, des Steuerzahlers und Geld rausgeholt und weiter lustig bezahlt. Das heißt, man hätte natürlich irgendwann mal sagen müssen, Moment mal, stopp, so geht das nicht.
9: Ja, genau, denn irgendeinen muss es doch gegeben haben, der dann gesagt hat, intern, wir laufen ja auf eine Katastrophe zu, das werden wir irgendwann auch nicht mehr schönreden können. Wir brauchen ein Exit-Szenario, eine Notbremse, irgendwie vielleicht eine abgeschwächte Sanierung. Aber sowas gab es auch nicht?
8: Nein, weil also es gab einen Versuch der SPD, das war aber relativ spät in 2024, das Projekt tatsächlich zu stoppen und zu gucken, was haben wir da eigentlich für ein Problem und lohnt es sich überhaupt noch weiteres Geld da reinzustecken? Man hätte das 2015 machen müssen spätestens, das ist aber nicht passiert, weil logischerweise Politiker wollen wiedergewählt werden und keiner ist der Überbringer der schlechten Nachricht zu sagen, wir haben uns hier leider völlig verhauen, wir haben leider keine Ahnung, was auch damit zusammenhängt, dass an diesem Bau die Gebäudewirtschaft beteiligt war. Das heißt, die Gebäudewirtschaft ist eigentlich eine Abteilung innerhalb der Stadtverwaltung, die für, wie der Name es schon sagt, für die Vermarktung und Vermietung von Gebäuden zuständig ist. Ein Hochbauamt gibt es in Köln seit Ende der 90er Jahre nicht mehr, weil es in einem riesen Korruptionsskandal abgeschafft worden ist. Und dementsprechend waren auch nicht fähige Leute dort am Werk. Das muss man einfach so ganz klar sagen. Das heißt also, die Fehler, die gemacht worden sind, sind nicht nur auf politischer Seite, sondern natürlich auf Verwaltungsseite, weil im Endeffekt also Leute was geplant haben, was sie nicht konnten.
9: Und jetzt sind am Ende 1,5 Milliarden Euro Baukosten entstanden. Das klingt ja so, dann nimmt man es einfach aus den Kassen, aber die sind natürlich auch alle eher leer. Also woher kommt das Geld jetzt und wo fehlt es dann möglicherweise auch?
8: Ja, das Geld kommt vor allen Dingen von Banken, weil es kreditfinanziert ist. Das heißt, der Steuerzahler wird noch bis 2065 diese 1,5 Milliarden abbezahlen müssen. Das heißt, auch zukünftig wird in der Stadt Köln, wie bei vielen Kommunen, der Haushalt derartig angespannt sein und dadurch belastet sein, dass ihnen in anderen Bereichen extrem stark gespart werden muss. Also die, Kunstszene insgesamt kriegt weniger Geld, im Sozialen wird gespart, überall wird ja gespart, weil letztendlich natürlich auch das Geld fehlt. Und das Geld fehlt deshalb, weil man hier eben, wie Sie ja schon sagten, statt 250 Millionen eben 1,5 Milliarden ausgegeben hat.
9: Und die Bürgerinnen und Bürger der Stadt Köln, die fanden das natürlich erstmal toll, wir kriegen eine neue Oper. Dann wurde ja viel eben auch schön gerechnet, aber man bekam dann immer mehr Einblicke. Zum Beispiel auch die Bürgerinitiative Köln kann auch anders, die eben mit bürgerschaftlichem Engagement auch ja mitbestimmen oder zumindest Tipps geben wollte. Frank Dea gehört dazu und für ihn gab es dann diesen Schlüsselmoment.
10: Das ganze Ausmaß des Desasters wurde uns bewusst und sichtbar, als die Bauleitung in neue Hände gelegt worden war durch die neue Oberbürgermeisterin und der technische Bauleiter uns dann durch die Baustelle geführt hat. Und dann konnte man sehen, dass man im Grunde die komplette Haustechnik nur noch rausreißen und komplett neu einbauen kann. Und das war natürlich ein Desaster.
9: Ja, und dann wurde es nach und nach halt ja öffentlich. Wie ist die Öffentlichkeit dann oder wie hat die Öffentlichkeit darauf reagiert?
8: Naja, sie war natürlich erstmal entsetzt, aber im Großen und Ganzen zieht sich das ja über einen sehr langen Zeitraum. Das heißt, 2015 ist die Premiere abgesagt worden, dann wurde es erstmal relativ still, weil man natürlich A rausriss erstmal, weil die Planungen wirklich derartig schlecht waren. Also wenn man vor Ort sich die Sachen damals angeguckt hat, wunderte man sich, wie man so etwas überhaupt bauen kann. Also weil sie hatten Türen, die konnten sie nicht öffnen, zum Beispiel. Ja, Kabel, die hingen von der Decke, ohne dass sie irgendwie angeschlossen waren. Also man fragte sich, wer da tatsächlich auch eine Bauaufsicht aus führt, weil jeder Laie würde feststellen, dass das nicht funktionieren kann. Und ich sag mal andersrum, wenn Sie ein privater Bauherr wären, hätten Sie das Ding sofort gestoppt und denen gesagt, das geht so nicht weiter. Aber wie gesagt, es lief halt weiter. Und erst 2019 fing man dann tatsächlich, nachdem man eben die neuen Planungen aufgestellt hat, an weiter zu bauen, die aber wiederum fehlerhaft waren. Das heißt also, wir haben hier eine ganze Kette von Fehlern. Das heißt also, es gibt einen internen Bericht der Verwaltung, woraus sich ergibt, dass eigentlich auch nach 2015, wo man festgestellt hat, dass man nur noch Fehler gemacht hat und jetzt eigentlich eine neue Planung braucht, auch die neue Planung nicht funktioniert hat. Deshalb dauerte das so lange. Es ist, wie gesagt, 5-mal sind die Premieren dort angekündigt und, also nicht die Premieren, sondern die Fertigstellung, besser gesagt, angekündigt worden und wieder abgesagt worden.
9: Aber das reiht sich natürlich ein in eine Reihe von vielen, sagen wir mal, misslungenen Bauprojekten in Deutschland. Da können wir die Elbphilharmonie in Hamburg nennen, den Berliner Flughafen, Stuttgart 21. Was macht das mit dem Vertrauen in die Politik, wenn man merkt, denen ist das ziemlich egal, wie teuer das wird und was da passiert?
8: Das ist für die Bürger nicht nur ärgerlich und frustrierend, es erzürnt die Bürger auch, glaube ich, in der Art und Weise, dass sie denken, die Politik nimmt einen nicht mehr wahr. Das heißt, wenn man als Bürger ein Projekt vorgestellt bekommt, was ja auch erstmal sinnvoll ist, wie, ich sag mal, eine Brückensanierung oder ein Bau eines Bahnhofes, und dann feststellt, dass man an der Nase rumgeführt wird, weil von vornherein klar ist, dass diese Planungen entweder fehlerhaft sind oder zumindest so weit geschönt, weil man weiß, wenn man dieses Projekt tatsächlich realisiert, die Kosten völlig aus dem Ruder laufen, dann fühlt man sich ja schon ziemlich verarscht.
9: Aber warum kommt es immer wieder zu solchen Skandalen oder zu so einem Versagen bei Bauprojekten? Ist öffentliches Bauen zu kompliziert in Deutschland?
8: Es hat mehrere Gründe. Es sind natürlich A, die Bauvorschriften, die extrem kompliziert und extrem teuer machen, die ganze Sache. Das heißt, man geht immer vom höchsten Standard aus, was ein Fehler ist. Man kann auch vernünftig bauen mit mittleren Standard oder selbst mit einem geringeren Standard. Das macht die Sache teurer. Aber das, was grundsätzlich das große Problem ist, das sagte ich eingangs ja, besteht halt darin, dass man das politisch durchkriegen will. Das heißt, es gibt Leute, die wollen sich teilweise auch ein Denkmal setzen und sagen, ich brauche jetzt als Oberbürgermeister, als Minister, was auch immer, muss ich irgendetwas schaffen, wo man sagt, das ist verbunden mit meinem Namen, und man versucht dann eben eine politische Zustimmung zu bekommen, indem man eben das sagt, dieses Ding einfach dann schön rechnet und sagt, okay, ne, könnt ja zustimmen, kostet ja nicht viel. So, und wenn es dann einmal eingetütet ist und auf dem Weg ist, fehlt oft der politische Mut zu sagen, stopp, uns ist was anderes versprochen worden, das läuft aus dem Ruder, wir lassen das mal hier an der Stelle sein. Kein Mensch möchte eine Bauruine haben, also wenn Sie, ich sag mal, berühmte Bauruinen wie in Hamburg, wenn Sie da das Siegner Bauwerk an der Elbe sehen, dann stellen Sie ja fest, also das ist natürlich für eine Stadt äußerst schädlich, wenn man irgendetwas bauen lässt und dann nachher es eben als Bauruine steht.
0: Sagt der Fernsehautor Georg Wellmann. Und wenn sie das neugierig gemacht hat, seinen Film Kölner Oper, Sanierungsdrama, letzter Akt, den können Sie jederzeit in der ARD Mediathek gucken.
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0: Der D-Day am 6. Juni 1944 gehört zu den meistverfilmten Ereignissen des Zweiten Weltkrieges. Doch der neue Film über die Landung der Alliierten in der Normandie erzählt die Geschichte aus einer ganz anderen, ungewöhnlichen Perspektive, aus der Sicht eines schottischen Meteorologen. James Stack hatte damals eine anscheinend nüchterne, aber entscheidende Aufgabe. Er musste vorhersagen, ob das Wetter einen Angriff überhaupt zulässt. Seine Prognose konnte über den Erfolg der Invasion entscheiden oder über eine Katastrophe. Darum geht es im Film Pressure, der heute ins Kino kommt. Ein Film über eine historische Entscheidung unter enormem Druck und über die Frage, wie viel Mut in einer Wettervorhersage stecken kann. Anna Wollner hat Pressure schon gesehen.
11: Es ist ein bekanntes Szenario. Hunderttausende Soldaten stehen bereit, Schiffe liegen im Ärmelkanal, Flugzeuge warten auf ihren Einsatz. Der größte amphibische Angriff der Geschichte ist vorbereitet. Und dann hängt alles an einer Frage, die 1944 niemand zuverlässig beantworten kann. Wie wird eigentlich das Wetter?
12: Der Ausgang des Krieges hängt davon ab. Ich brauche eine Vorhersage.
13: Ich habe nur die Sorge, dass das, was Sie verlangen, wissenschaftlich unmöglich ist, Sir.
11: Aus diesem Widerspruch baut Regisseur Anthony Maras Pressure. Die Militärs brauchen absolute Gewissheit. Der schottische Meteorologe James Stack kann ihnen nur Wahrscheinlichkeiten liefern. Anfang Juni 1944 waren schon Vorhersagen über mehr als ein oder zwei Tage extrem unsicher. Trotzdem soll Stack sagen, wann die Operation Overlord beginnen kann. Für Hauptdarsteller Andrew Scott ein neuer Ansatz vom D-Day zu erzählen.
14: Ich wusste überhaupt nichts über James Stack. Ich glaube, den meisten Menschen ging es genauso. Und deshalb dachte ich, wow. Dieser Mann ist wirklich ein unbesungener Held. Was für eine Gelegenheit, die Geschichte von jemandem zu erzählen, der ein völliger Außenseiter war, der eine enorme Integrität hatte und den Lauf der Geschichte wirklich verändert hat.
11: Scott legt Stack sperrig an, nicht als charismatischen Filmhelden. Er ist ernst, stur, sozial unbeholfen und überzeugt davon, dass die Natur keine Rücksicht auf Kriege nimmt. Sein amerikanischer Gegenspieler Irving Quick Gespielt von Damian Lewis dagegen verspricht gutes Wetter. Und Stack verliert irgendwann die Geduld.
13: Das, was Colonel Crick gerade gesagt hat, dass es sicher ist, morgen in der Normandie zu landen. Und deswegen glauben sie es. Aber alles, was er gerade gesagt hat, ist absoluter, unverfälschter Schwachsinn.
11: Pressure basiert auf dem gleichnamigen Theaterstück, ist als Kammerspiel angelegt. Eine Reduzierung, die aufgeht. Einzige Ergänzung, Maras und sein Team sichteten rund 46 Stunden Archivmaterial, restaurierten Ausschnitte und kolorierten es und montierten es so in den Film, dass Gegenwart und historische Bilder teilweise ineinander übergehen. Auch Andrew Scott war davon beeindruckt.
14: Ich glaube, manche Menschen können gar nicht unterscheiden, was unser neu gedrehtes Material ist und was Archivmaterial. Diese Verbindung gibt dem Film eine solche Authentizität. Diese wirkliche Angst und diese ganz bestimmte Atmosphäre kann man kaum nachstellen.
11: Dadurch bekommen die abstrakten Diskussionen über Luftdruck und Jetstream eine humane Dimension. Hinter jeder Wetterkarte stehen junge Männer, die wenige Stunden später in Landungsbooten sitzen.
13: Er wählt für sich die Daten, die ihm passen, und ignoriert den Rest. Aber wir müssen die Fakten akzeptieren. Die Fakten! Auch wenn sie uns doch so viel Angst machen!
11: Zack hat sich durchgesetzt. Die Invasion wurde vom 5. auf den 6. Juni verschoben. Am 5. Juni kam tatsächlich der Sturm. Danach gab es das kurze Wetterfenster, das die Alliierten brauchten. Der Film braucht dafür keine neue Schlacht um die Normandie. Pressure erzählt nicht nur von einer fast vergessenen Episode des D-Day, sondern von der Zumutung wissenschaftlicher Erkenntnis. Fakten werden nicht angenehmer, nur weil mächtige Menschen etwas anderes hören wollen. Und das macht den Film ziemlich zeitgemäß.
0: Anna Wollner über den Film Pressure, der ab heute im Kino läuft.
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0: Seit der massiven Wahlschlappe in Sachsen-Anhalt steht Kanzler Merz in seiner Partei massiv unter Druck. Zuletzt haben manche sogar seine Ablösung gefordert. Jetzt melden sich 8 CDU-Ministerpräsidenten zu Wort und stellen sich hinter Merz. Unser Gastautor ist heute Ulrich Schönborn, Chefredakteur der Nordwest-Mediengruppe in Oldenburg. Er kritisiert, dass sich die Regierung wieder mal mit sich selbst beschäftige, anstatt zu regieren. Die Schuld trage aber nicht der Kanzler allein.
15: Natürlich ist es ein Fiasko, dass die Bundesregierung unter dem Eindruck der AfD-Höhenflüge bei Landtags- und inzwischen auch Kommunalwahlen im Westen sicht- und spürbar den Kopf verliert. Es ist ein Armutszeugnis, wenn der Bundeskanzler in Landtagswahlkämpfen von den eigenen Parteikollegen versteckt wird, um ja keinen Schaden anzurichten. Und wenn dann auch noch aus Unionskreisen Namen von vermeintlich besseren Kanzlern kolportiert werden, ist das Chaos perfekt. Doch es ist grundfalsch, die Probleme der Bundesregierung allein an der Person des unglücklich agierenden Bundeskanzlers festzumachen. Der gesamten Koalition gelingt es nicht, den Bürgern Kompetenz und Lösungsorientierung zu zeigen. Weder Solidaritätsbekundungen der Länderchefs für Merz noch besseres Erklären der Politik sind die Lösung. Die Lösung wäre eine Regierung, die sich als handlungsfähig erweist, die geschlossen auftritt und die Themen der Bürger wichtiger nimmt als sich selbst. Solange die Koalition das nicht glaubhaft liefern kann, ist es ganz egal, ob der Bundeskanzler Friedrich Merz, Hendrik Wüst, Alexander Dobrindt oder wie auch immer heißt.
0: Die Meinung von Ulrich Schönborn, Chefredakteur der Nordwest-Mediengruppe. Die Frankfurter Allgemeine Zeitung sieht in dem Schreiben der Ministerpräsidenten ein Indiz für eine besorgniserregende Lage.
16: Das Statement der CDU-Ministerpräsidenten ist auch ein Beleg, für wie groß sie die Not halten, in der sich der Kanzler und seine Regierung befinden. Andernfalls hätten sie nicht eine solche beispiellose Erklärung abgeben müssen. Zu ihren Besonderheiten zählt aber auch, dass man in ihr den Namen Merz so vergeblich sucht wie auf den Wahlplakaten der CDU im Osten.
0: Ähnlich bewertet es Henry Bernhard im Deutschlandfunk.
17: Auf den Kanzler selbst, und das lässt tief blicken, kommen die Ministerpräsidenten erst im letzten dürren Satz zu sprechen, ohne ihn auch nur beim Namen zu nennen. Man braucht ihn halt noch, aber keinesfalls über die nächste Wahl hinaus.
0: Meint Henry Bernhard im Deutschlandfunk. Viele Medien bezweifeln, dass Merz das Ruder für die Union noch herumreißen kann. Das Handelsblatt etwa spricht vom Absturz eines vermeintlichen Heilsbringers, dem das politische Handwerk nicht gelingt. Für die Welt hatte Merz seine Chance und hat sie vertan. Für den Kanzler könne es nach den Landtagswahlen in Mecklenburg-Vorpommern und Berlin nur eine Antwort geben. Ich habe fertig.
16: Das ist bitter, aber trotz der Solidaritätsbekundung aller CDU-Ministerpräsidenten unvermeidlich für einen, der sich selbst und seine Fähigkeiten, eine Regierung zu führen, deutlich überschätzt, die Arbeit der anderen häufig verächtlich gemacht und dann, als es wirklich darauf angekommen wäre, nicht, gar nicht geliefert hat, der so vieles versprochen und so wenig gehalten hat.
0: Das waren die Standpunkte, heute zusammengestellt von Maray Beermann. 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An den Zapfsäulen wird inzwischen zweimal hingeschaut, bevor man den Tank wirklich voll macht. Und mancher überlegt wahrscheinlich auch, auf welche Fahrten man eigentlich verzichten kann. Zum Supermarkt, das muss natürlich sein. Aber am Wochenende zu den Schwiegereltern? Naja, ich bin auf jeden Fall froh, dass mein Kleiner nur einen 30-Liter-Tank hat. Da tut das Tanken zwar auch weh, aber immerhin ist der Schock dann schnell vorbei. Friedrich Merz hat ja Erleichterungen angekündigt. Was genau der Kanzler plant, ist allerdings noch offen und auch wann die Entlastungen kommen. Welche Möglichkeiten die Politik überhaupt hat und was davon dann an der Zapfsäule ankommen könnte, darum geht es gleich bei uns in der ARD-Infonacht. Außerdem hören Sie ein Interview mit einem Energieexperten. Gleich nach den 5 Uhr Nachrichten.

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1: Die Nachrichten mit Ronald Lessig. Guten Morgen. US-Präsident Trump hat der Europäischen Union in vielen Bereichen mit einem Handelsstopp gedroht, sollte die EU eine engere Partnerschaft mit Kanada eingehen. Der kanadische Premier Carney will am Vormittag vor dem Europaparlament sprechen. Andreas Meyer-Feist, WDR Brüssel.
2: Ursula von der Leyen, die EU-Kommissionschefin, wünscht sich, dass Kanada ein assoziierter Mitgliedstaat wird. Also kein EU-Vollmitglied, aber auch kein normales Partnerland, sondern etwas dazwischen. Damit es so kommen kann, gibt es noch viel zu tun, denn vieles lief bisher nicht so gut. Es hakt beim Handelsabkommen CETA. Da fehlen noch die Ratifizierungen durch einige EU-Regierungen. Das heißt, Mark Carney wird wohl darauf drängen, diese Altlasten abzuräumen.
1: Um Autofahrer beim Spritpreis zu entlasten, denkt die Bundesregierung über Steuersenkungen nach. Unionsfraktionschef Frey äußerte sich am Abend in der ARD zum Zeitplan.
3: As soon as possible. Ich glaube, wenn man das jetzt zügig macht, kann das zum 1. Oktober gelingen. Wir haben im Frühjahr, also im Mai, im Juni, haben wir die Mineralölsteuer abgesenkt. Der sogenannte Tankrabatt, das ist natürlich eine Option, die grundsätzlich zur Verfügung steht. Eine andere Möglichkeit wäre, dass wir das, was wir sozusagen bei der Mehrwertsteuer zusätzlich einnehmen, den Menschen zurückgeben, indem wir die Mehrwertsteuer von 19% auf 7% senken. Auch das könnte ein Weg sein.
1: Die SPD fordert einen mit den Mineralölkonzernen ausgehandelten Preisdeckel. Und auch das ist noch wichtig. EU-Kommissionschefin von der Leyen stellt am Vormittag ihren Plan für mehr Schutz von Kindern auf Social-Media-Plattformen offiziell vor. Sie will den Zugang einschränken. Das schlechte Abschneiden von NRW bei der Bildungsstudie ist heute Thema einer Aktuellen Stunde im Landtag. SPD und FDP wollen von der Regierung wissen, welche Konsequenzen sie zieht. In der Fußball-Europa-League hat Bayer Leverkusen sein erstes Spiel gewonnen. Am Ende stand es gegen den slowenischen Meister NK Celje 2:0. Jürgen Klopp will am Vormittag seinen ersten Kader als Fußball-Bundestrainer bekannt geben. Bei der Präsentation in Frankfurt rechnet WDR-Sportreporter Tim Brockmeier auch mit einigen neuen Namen.
4: Als große Überraschungen werden Felix Keidel vom Aufsteiger Elversberg, Younes Ebnu Talib aus Frankfurt oder auch Brajan Gruda von RB Leipzig gehandelt. Dem Bundestrainer scheint es ernst mit dem versprochenen Wandel nach der WM. Medienberichten zufolge trifft dieser Wandel unter anderem Keeper Oliver Baumann und Stürmer Dennis Undaff. Beide bei der WM im Sommer noch im DFB-Kader werden wohl nicht berücksichtigt.
1: Das erste Spiel unter Klopp ist in einer Woche in Amsterdam gegen die Niederlande. Und das war WDR aktuell. Das Wetter in Nordrhein-Westfalen heute erst trocken, später etwas Regen, dazu in Minden bis 18, in Hamm bis 19 und in Köln bis 20 Grad. Am Freitag wechselhaft bis 21 Grad. Es ist 5.03 Uhr.
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5: Die Autobahn 1 Hamburg Richtung Lübeck ist zwischen dem Kreuz Bargte Heide und Bad Oldesloe noch bis 6 Uhr früh gesperrt, da wird die Fahrbahn erneuert. Die A3 Frankfurt Richtung Köln ist zwischen dem Frankfurter Kreuz und Kelsterbach nach einem Unfall gesperrt. Der Verkehr wird umgeleitet ab dem Frankfurter Kreuz über die B43. Die A7 Ulm Richtung Würzburg ist zwischen dem Kreuz Feuchtwangen-Crailsheim und Wörnitz gesperrt wegen einer Baustelle, das soll bis 6 Uhr dauern. Die A27 Bremerhaven Richtung Bremen ist zwischen Bremen Industriehäfen und Überseestadt wegen eines brennenden LKW gesperrt. Die A40 Essen Richtung Dortmund ist zwischen dem Dreieck Bochum West und Bochum Zentrum wegen einer Baustelle noch bis nächste Woche Freitag gesperrt. Und die A93 Weiden Richtung Regensburg ist zwischen Ponholz und Regenstauf nach einem LKW-Unfall noch bis ca. 7 Uhr gesperrt. Das war's vom Verkehr.
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5: Aus dem Studio von NDR Info in Hamburg. Heute mit Carsten Thiele. Ich wünsche Ihnen einen schönen guten Morgen. An diesem frühen Donnerstag gibt es jetzt alles, was heute wichtig ist. Und ich weiß, viele von Ihnen, die gleich los müssen mit dem Auto, die warten drauf, dass es endlich Klartext gibt aus Berlin. Was wird getan, damit die Spritpreise wenigstens wieder unter 2 Euro sinken? Bundeskanzler Merz hat ja Entlastungen angekündigt, aber er hat noch nicht gesagt, wie die genau aussehen sollen. Während in Berlin über die Vorschläge und Gegenvorschläge diskutiert wird und ein Zeitplan noch offen ist, kommt das Tankbudget vieler Autofahrerinnen und Autofahrer ans Limit. Ursula Meyer berichtet.
6: Aktuell tanken viele nur noch, wenn sie wirklich müssen. Die hohen Spritpreise reißen bei etlichen ein Loch in den Geldbeutel. Entsprechend laut sind die Rufe nach Entlastung.
7: Es wird zu viel abkassiert beim Bürger. Und das ist deshalb der Grund, weil die Steuern zu hoch sind. Viel zu hoch in Deutschland.
8: Die Regierung könnte diese CO2-Steuer mal wieder senken. Das wird eigentlich, glaube ich, auch das Problem einigermaßen lösen.
6: Steuern und Abgaben runter, die laut ADAC über die Hälfte des Spritpreises ausmachen. Das wäre also eine Möglichkeit, die Bürgerinnen und Bürger zu entlasten. Bekannt unter dem Stichwort Tankrabatt. Dazu sagt Philipp Wendt, Vorstand der Verbraucherzentrale Hessen, aber:
9: Bei der Verbraucherzentrale halten wir wenig von einem Tankrabatt. Es ist nicht kontrollierbar, dass die Mineralölkonzerne die Steuersenkung tatsächlich an die Verbraucherinnen und Verbraucher weitergeben.
6: Verbraucherschützer Wendt erinnert an frühere Steuersenkungen des Bundes. Bisher habe so etwas an den Zapfsäulen wenig bewirkt, könne den Staat allerdings Milliarden kosten. Steuersenkungen sind den Gewerkschaften deshalb nicht genug. Sie fordern darüber hinaus einen sogenannten Preisdeckel. Nathalie Jopen, Landesbezirksleiterin Verdi Hessen, erklärt:
10: Die Preisdeckel sollen einfach die Spritpreise deckeln auf ein Minimum, ähnlich wie das quasi unsere Nachbarländer auch schon getan haben, und sorgen eben auch dafür, dass es keine horrenden Spritpreissummen bei den Bürgerinnen und Bürgern gibt.
6: Für die Wirtschaftsweise Monika Schnitzer ist das aber der falsche Weg. Solche Maßnahmen könnten den Staat teuer kommen. Die wirtschaftlichen Folgen der Krise ließen sich nicht völlig wegsubventionieren. Dazu könnten staatliche Eingriffe für die Wirtschaft schädlich sein. Kritisch sieht Schnitzer deshalb auch die sogenannte Übergewinnsteuer. Besteuert werden sollen damit die Mineralölkonzerne. Seit Beginn des Konflikts im Nahen Osten würden sie enorme Gewinne erzielen, meint Verdi-Landesbezirksleiterin Nathalie Jopen.
10: Und die Ölpreiskrise wird anhalten. Sie ist dauerhaft erstmal. Und es kann nicht sein, dass die Mineralölkonzerne Gewinne abschöpfen, während unsere Kolleginnen und Kollegen 200 Euro mittlerweile für eine volle Tankfüllung bezahlen müssen.
6: In der Politik wird die Übergewinnsteuer kontrovers diskutiert. Bundeskanzler Friedrich Merz hat ihr bereits eine Absage erteilt.
5: Wir haben es gehört, Bundeswirtschaftsministerin Reiche hat einen konkreten Vorschlag gemacht, wie man die Menschen entlasten kann, die viel hinterm Steuer sitzen. Sie schlägt eine Direktzahlung an alle Autofahrer mit niedrigem Einkommen vor. Darüber hat Jesse Wellmer in den ARD-Tagesthemen mit dem Energieexperten Georg Zachmann gesprochen von der Brüsseler Denkfabrik Brügel. Und ihre erste Frage war, ob so eine Direktzahlung sinnvoll wäre.
11: Also es wäre bei Weitem viel sinnvoller als der Tankrabatt. Der Tankrabatt hat sehr, sehr viel Geld gekostet, ist nur bei den richtigen Leuten angekommen oder nicht nur, und hat dazu geführt, dass wir auch noch mehr Geld ins Ausland überwiesen haben, weil ein Teil der Gewinne, die aus diesem Tankrabatt gekommen sind, dann auch außerhalb Europas gelandet sind. Direktzahlungen an Menschen, die es wirklich benötigen, führt dazu, dass trotzdem weiterhin hohe Benzinpreise da sind. Das heißt, Menschen fahren weniger Auto, es wird weniger von dem knappen Benzin verwendet. Und das ist volkswirtschaftlich bei Weitem sinnvoller als der Tankrabatt, den wir im Sommer hatten.
12: Es gibt noch einen weiteren Vorschlag aus der Union, eine Senkung der Mehrwertsteuer auf Benzin und Diesel, ist Vorschlag von Unionsfraktionschef Frey zum Beispiel. Wie sinnvoll wäre das aus Ihrer Sicht?
11: Ja, eine Mehrwertsteuersenkung auf Benzin und Diesel ist im Endeffekt die kleine Schwester des Tankrabattes. Also man würde dann wahrscheinlich versuchen, die Mehrwertsteuer um so viel zu senken, wie der vermeintlich Mehreinnahme an Mehrwertsteuer durch die höheren Benzinpreise zusätzlich an Mehrwertsteuer generieren würde. Aber wenn man sich dann die Zahlen anschaut, die dabei rauskommen, dann sind die eben auch deutlich geringer, als was der Tankrabatt als direkte Benzinsteuervergünstigung gebracht hat. Ich denke aber dennoch, dass die Direktzahlungsroute bei Weitem die ökonomisch sinnvollste ist.
12: So, das ist die eine Seite. Jetzt kommen wir mal zu den Vorschlägen der SPD. Die SPD schlägt nämlich einen Preisdeckel vor. In Belgien gibt es den seit den 70ern. Wäre das auch ein möglicher Weg?
11: Ja, also Preisdeckel haben ja eine Reihe von Wirkungen. Der belgische Preisdeckel ist wohl so organisiert, dass man einmal am Tag in Belgien festlegt, wie der Höchstpreis auszusehen hat. Der orientiert sich an den eigentlichen Kosten und soll vor allem dafür sorgen, dass die einzelnen Tankstellenbetreiber keine besonders hohen Gewinne erzielen, wenn die Preise stark nach oben steigen. Das adressiert das eigentliche Problem eigentlich kaum. Die Preise sind ja hoch, weil die Kosten sehr hoch sind. Und deswegen, also für Benzin und Diesel und das dahinterliegende Öl, Entsprechend sind auch die Preise in Belgien jetzt auch noch dramatisch niedriger als in Deutschland. Die Preisdifferenz zwischen Belgien und Deutschland erklärt sich eher durch etwas geringere Steuern für Benzin und Diesel in Belgien. Ein Problem, was man mit einem Preisdeckel hat, ist, eigentlich würde man erwarten, dass ein Preisdeckel die Preise senkt. Allerdings kann es auch bedeuten, dass Tankstellen, die vorher eigentlich besonders günstige Preise angeboten haben, dann diesen Preisdeckel nehmen, um sich eben auf diesen Preisdeckel zuzubewegen von unten, also ihre Preise eher zu erhöhen. Das ist quasi als Fokuspunkt dient für höhere Preise. Also es ist nicht unbedingt gesagt, dass damit allen wirklich geholfen wäre. Wenn man den Preisdeckel sehr, sehr aggressiv interpretiert, also anders als in Belgien, und ihn dann nutzt, um quasi Preise festzuzurren, die unter den Marktpreisen liegen, dann kann es zu Versorgungsengpässen führen, weil die entsprechenden Raffinerien und Tankstellenfirmen dann an diese davon betroffenen Tankstellen möglicherweise eben kein Benzin und Diesel mehr verkaufen.
12: Mhm. So, und dann ist da noch die Übergewinnsteuer für Mineralölkonzerne, die gerade enorme Gewinne machen. Das ist auch ein SPD-Vorschlag. An die Übergewinnsteuer will Vizekanzler Klingbeil ja schon länger ran und wirbt auch in Brüssel dafür. Aber auch da gibt es Bedenken. Auch bei Ihnen?
11: Ja, also eine effektive Übergewinnsteuer wäre wirklich ein toller Weg, um massive Umverteilung, die wir aktuell sehen, zu reduzieren. Wir sehen, dass eben diejenigen, die Zugang zu alten Verträgen mit Öl und Benzin haben und diesen jetzt eben deutlich teurer verkaufen können, damit gigantische Gewinne aufrufen können für sich. Die Probleme sind eher praktischer Natur. Wir wissen nicht genau, wo diese Gewinne dann zum Schluss stattfinden werden. Also ein Teil der Gewinne wird schon auf Erzeugerseite stattfinden, also dass die Erzeuger ihr Öl aus Amerika zum Beispiel dann teurer auf den Markt werfen können. Teilweise passiert es dann auf dem Ozean, wo Händler das Öl übernommen haben zu langfristigen Konditionen und es dann nachher in Europa zu Spot-Konditionen, also zu den kurzfristig deutlich höheren Preisen verkaufen können. Aber genau herauszufinden, wer denn jetzt wie viel Übergewinne macht, die man dann rechtssicher abschöpfen kann, ist nicht ganz einfach. Einfacher wäre es noch zu sagen, wir schauen uns einfach die Gewinne der Öl- und Gasfirmen ganz unabhängig an. Allerdings besteht da die Schwierigkeit, dass eben Ölfirmen auch ihre Gewinne über die Zeit deutlich verschieben können und damit eben auch keine gigantischen Übergewinne erzielen, sondern nur vergleichsweise normale Gewinne. Und dass ein Großteil der Gewinne wahrscheinlich auch außerhalb Europas angegeben werden kann und wir dann in Europa gar keinen richtigen Zugriff darauf haben. Also wenn es juristisch möglich ist, da drauf zuzugreifen, auf die Übergewinne und hier eine gewisse Umverteilung zu organisieren, dann ist das ein sehr interessanter Weg. Ich sehe aber sehr, sehr große praktische Schwierigkeiten.
5: Sagt Georg Zachmann in den ARD-Tagesthemen. Er ist Energieexperte von der Brüsseler Denkfabrik Brügel.
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5: Los geht's mit den aktuellen Wetterdaten. Berlin, klarer Himmel bei 12 Grad. Bremen, wenige Wolken, ebenfalls 12. Frankfurt am Main, klarer Himmel bei 9 Grad. Dresden, wolkig bei 12. Hamburg, stark bewölkt, ebenfalls 12 Grad. Kiel, Köln und Leipzig, wolkig bei 11 Grad. München, bedeckter Himmel bei 13 Grad. Rostock, stark bewölkt, ebenfalls 13 Grad. Und Stuttgart, klarer Himmel bei 13 Grad. Und so geht's heute weiter mit dem Wetter. Es bleibt tagsüber heute erstmal trocken. Später gibt's dann aber von der Nordsee her Regen, vereinzelt auch mal Gewitter. Das Ganze heute bei Höchstwerten bis 16 Grad in Flensburg und bis zu 24 Grad in Frankfurt am Main. Schauen wir noch kurz auf morgen, auf Freitag. Der ist teilweise freundlich, aber es gibt auch wieder Schauer. Das Ganze bei Höchstwerten zwischen 17 und 23 Grad. Die Zeit, es ist 5.14 Uhr am Donnerstagmorgen.
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5: Bundesverteidigungsminister Pistorius ist gerade in den USA. Anfang der Woche hatte er dort den ersten von 35 neuen Kampfjets vom Typ F-35 für die Bundeswehr in Empfang genommen. Dann gab es ein Treffen mit seinem US-Amtskollegen Pete Hegseth. Der US-Kriegsminister salutierte Pistorius, als er ihn empfing. Vielleicht ein Zeichen dafür, dass sich die beiden Länder wieder ein bisschen annähern. Deutschland und die USA wollen ihre Zusammenarbeit bei Rüstungsprojekten deutlich ausbauen und haben dafür eine entsprechende Vereinbarung unterzeichnet. Heute geht der Besuch von Pistorius in den USA noch weiter. Christina Nagel berichtet.
13: Anderthalb Tage mit vielen Gesprächen liegen hinter Verteidigungsminister Boris Pistorius, als er am späten Mittwochnachmittag in Washington in den Zug nach New York steigt. Er wirkt zufrieden. Die Atmosphäre war gut, besser sogar, als im Vorfeld erwartet worden war. Gleich nach seiner Ankunft war der deutsche Verteidigungsminister von seinem amerikanischen Amtskollegen Pete Hegseth im Pentagon empfangen worden. Höflicher Handshake am Auto, Nationalhymnen, knappes Lächeln in die Kamera. Offizielles Zeremoniell, nicht mehr. Überraschend gab es dann allerdings beim Begrüßungsstatement nicht die fast schon übliche Kritik an der Bundesregierung, sondern Lob. Dafür, dass Deutschland sich bei den Verteidigungsausgaben dem 5%-Ziel der NATO annähert und entsprechend viel in Rüstung investiert.
14: Deutschland hat eine Führungsrolle übernommen. Wir sehen heute große Fortschritte, die vor der Rückkehr von Präsident Trump ins Amt niemand für möglich gehalten hätte.
13: Der Tonfall des Gesprächs auch hinter verschlossenen Türen offenkundig ein anderer als bei früheren Zusammentreffen.
15: Es war wirklich entspannt, es war freundlich, es war offen und wir konnten beiderseits alle Dinge ansprechen, die uns wichtig waren.
13: Wichtig ist beiden Seiten angesichts des enormen Bedarfs an Waffen, Munition und Ausrüstung, schneller mehr zu produzieren. Dass Deutschland sein Know-how und freie Produktionskapazitäten anbietet, wird in den USA gern gesehen. Beide Minister unterzeichneten eine Absichtserklärung, um bei Rüstungsprojekten enger zusammenzuarbeiten.
15: Das wird jetzt mit Leben und mit Details zu füllen sein durch die Experten. Das passiert aber jetzt sehr schnell.
13: Der Bundesregierung geht es dabei nicht nur um Aufträge für die heimische Industrie, von denen einige Vertreter bei der Reise mit dabei sind, um Wertschöpfung und Arbeitsplätze. Es geht auch um den Zugang zu Spitzentechnologien und Systemen, über die Europa bislang nicht verfügt. Zum Beispiel im Bereich von Luftverteidigungssystemen oder weitreichenden Raketen. Pistorius nutzte die Gelegenheit aber auch, um mit seinem amerikanischen Amtskollegen über offene Fragen zu reden, über einen Zeitplan für die Lieferung von Abschussrampen und Tomahawk-Marschflugkörpern und den möglichen Truppenabzug der US-Streitkräfte aus Europa.
15: Wir haben Einigkeit darüber erzielt, dass es wesentlich darauf ankommt, angesichts der Bedrohung, die von Russland ausgeht, zu verhindern, dass gefährliche Fähigkeitslücken entstehen.
13: Deutschland ist mit aktuell etwa 38.000 Soldaten wichtigster US-Standort in Europa und soll das, wenn es nach der Bundesregierung geht, auch bleiben. Bleiben soll auch das deutsche Engagement bei UN-Friedenseinsätzen. Sie haben sich aus Sicht der Bundesregierung bewährt. Wie man sie angesichts knapper Kassen leistungsfähiger und sicherer machen kann, darum geht es heute für den Verteidigungsminister bei den Vereinten Nationen. Die Bundesrepublik gehört zu den wichtigsten finanziellen Unterstützern von UN-Missionen. Seit 2014, sagt Pistorius, wurden über 7 Milliarden Euro beigesteuert.
15: Wir machen ganz viel in Ausbildung, was extrem wichtig ist. Für die Streitkräfte, die Kräfte abstellen, für die Mission. Daran wollen wir festhalten, weil wir einfach immer wieder sehen, wie wichtig das ist.
13: Von New York aus reist Pistorius weiter nach Fort Worth in Texas. Hier wird er am Freitag den ersten deutschen F-35-Kampfjet aus US-Produktion in Empfang nehmen. Er soll die in die Jahre gekommenen Tornados ablösen, die Deutschland bisher als Trägersysteme für US-Atombomben nutzt.
5: Kennen Sie das auch? Sie haben gerade so ein bisschen Zeit, holen das Handy raus, mal kurz zu Instagram und zack, auf einmal ist eine halbe Stunde rum, obwohl Sie doch nur mal kurz gucken wollten. Wenn es uns Erwachsenen schon so geht, ist klar, für Kinder ist das noch verführerischer. Sie können sich noch weniger gegen die Algorithmen wehren, die uns am Handy halten. Die EU plant deshalb Altersbeschränkungen für TikTok, Instagram und Co. In Deutschland und anderen Mitgliedstaaten soll der Zugang zu sozialen Netzwerken erst ab 13 Jahren erlaubt werden. So steht es im EU Kids Act, den EU-Kommissionschefin Ursula von der Leyen heute vorstellt.
16: Now is time for Europe to act. No social media under the age of 13. No personal account under the age of 15.
17: Kein Social Media unter 13, kein eigener Account unter 15. Damit hat EU-Kommissionschefin Ursula von der Leyen bereits in ihrer großen Rede zur Lage der EU entscheidende Eckpfeiler des Kids Acts genannt. Heute, einen Tag später, stellt sie auch ihn persönlich vor, weil es auch eine Herzensangelegenheit sei, als Mutter von 7 Kindern und Oma von 6 Enkelkindern. Vorausgegangen aber war die monatelange Arbeit einer Expertengruppe. Die 4 bis 6 Stunden, die Jugendliche in Europa im Schnitt täglich auf Social Media verbringen, schaden der Gehirn- und Persönlichkeitsentwicklung, resümiert der Vorsitzende dieses Gremiums, der Forscher und Jugendpsychiater Jörg Fegert.
18: Auf der Basis der vorliegenden Evidenz empfehlen wir deshalb die EU-weite harmonisierte Einführung einer Zugangsbeschränkung zu Social Media Plus für Kinder unter 13 Jahren.
17: Aber gerade auch danach lauerten eben gravierende Gefahren, so die Kommissionschefin.
16: Day and night, parents see the cost. Loss of sleep, anxiety, even self-harm. And in a growing number of cases,
17: Tag und Nacht erleben Eltern die verheerenden Folgen. Schlafmangel, Ängste, ja sogar Selbstverletzungen. Und in immer mehr Fällen kommt es sogar zu tödlichen Tragödien, so wie zum Beispiel im Fall von Olea, einem 14-jährigen Mädchen aus Belgien. Olea nahm sich genau vor einem Monat das Leben, nachdem sie Opfer von Cybermobbing wurde. Ihre Geschichte ist so tragisch und voller Leid.
16: The story is so tragic and so full of sorrow.
17: Und Oleas Mutter habe sie öffentlich erzählt, damit sich was ändere, argumentiert Ursula von der Leyen. Ihr Plan also, nicht nur Social Media, sondern auch Gaming-Plattformen und sogenannte KI-Begleiter, die eine emotionale Beziehung zu ihren Nutzerinnen und Nutzern aufbauen, sollen auch ab 13 Jahren nur eingeschränkt nutzbar sein. Die Jugendlichen sollen sogenannte Mini-Konten nutzen dürfen, also Profile, die von Eltern eingerichtet und beaufsichtigt werden, mit eingeschränkten Funktionen und einer begrenzten Nutzungszeit von 1 Stunde pro Tag. Ab 15 Jahren sollen Jugendliche die Online-Dienste dann selbstständig nutzen können, aber
16: we do not have to accept addictive features.
17: Wir müssen Funktionen, die auf Sucht abzielen, nicht hinnehmen. Wir müssen nicht akzeptieren, dass Kinder in den Sog immer extremerer Inhalte geraten. Und wir müssen nicht hinnehmen, dass Fotos von Mädchen für KI-generierte, sexualisierte Bilder missbraucht werden. Geplant ist deshalb eine Beweislastumkehr. TikTok, Instagram und Co. müssten demnach zuerst beweisen, dass sie den Jugendschutz in Europa einhalten, bevor sie Minderjährigen auf den Plattformen einen Account anbieten. Die EU-Kommission versteht unter diesem Safety by Design auch etwa, dass Social-Media-Plattformen keine suchtfördernden Algorithmen haben und Funktionen wie endloses Scrollen oder das automatische Abspielen von Videos deaktiviert sind. Die EU-Kommissionschefin weiß auch heute bei der Vorstellung des Kids Acts um die unterschiedlichen Pläne in den EU-Staaten und es liegt in deren Ermessen, Altersgrenzen national festzulegen. Dann aber müssten die Eltern kontrollieren, ob sich ihre Kinder an die Regeln halten. Will man aber stattdessen die Plattform in die Pflicht nehmen, habe der gemeinsame EU-Weg einen entscheidenden Vorteil, so Ursula von der Leyen.
16: Europe has the power to act.
17: Europa als Ganzes hat die Macht, dort zu handeln. Denn wir können entscheiden, wie die Regeln sind und nicht Big Tech. Oder zumindest ist es allein die EU-Kommission in Brüssel, die im Rahmen der Digitalgesetze den Social Medias dieser Welt neue Regeln auferlegen kann.
5: Young meets old, auf Deutsch jung trifft alt. Das klingt erstmal super simpel, ist es auch, aber es ist auch super erfolgreich. Young meets old ist ein Projekt in Offenburg in Baden-Württemberg. Jugendliche gehen in Alten- und Pflegeheime und spielen mit den Bewohnerinnen und Bewohnern, gehen mit ihnen spazieren oder unterhalten sich einfach mit ihnen. Und was man dabei leicht vergessen kann, nicht nur die alten Menschen profitieren davon. Wie das genau läuft, das wollte Reporter Ulf Seefeld wissen. Er war einen Tag lang dabei.
19: Ja, nochmal Glück gehabt. 3.
20: Die 17-jährige Schülerin Hanna und die 99-jährige Anneliese Dörr sitzen zusammen am Tisch und spielen Mensch, ärgere dich nicht. Beide haben ein Lächeln im Gesicht.
21: Wenn denen auch mal langweilig ist, weil sie halt den ganzen Tag häufig halt auch im Zimmer sind, dann finde ich das auch einfach schön, wenn ich ein bisschen was mit denen machen kann. Man sieht ja auch, viele Personen sagen dann auch, dass sie sich freuen, wenn ich immer wieder komme. Die erzählen mir dann auch immer wieder von ihrer Familie oder von ihrem Leben oder auch, was sie früher gemacht haben. Das gibt mir ja auch viel.
20: Erzählt Hanna, ihre mehr als 80 Jahre ältere Mitspielerin, nickt zustimmend.
22: Das mache ich gern. Und wenn man nachher eine nette so Gastspielerin hat, wo man sich kennt, das ist dann eine schöne Beschäftigung. Meistens singen wir dann hinterher noch etwas Nettes.
20: Draußen läuft der 16-jährige Mate spazieren, Seite an Seite mit Elfriede Hoffinger, die ihren Rollator schiebt. Zwischendurch hakt sie sich immer mal wieder bei Mate ein.
23: Mit Mate fühle ich mich einfach wohl, weil ich sehe ihn so ein bisschen wie mein Sohn. Und ich kann mich gut mit Mate unterhalten. Gell, Mate?
24: Ja.
23: Ja, das freut mich eigentlich, dass er als so junger Mensch noch so da ist für alte, kranke Menschen.
24: Mir macht es einfach Spaß, wenn die Leute sich auch freuen, mich zu sehen. Das bringt mir ein Lächeln aufs Gesicht und ich finde es einfach auch schön, Zeit mit einer anderen Generation zu verbringen, um auch einfach einen anderen Blick auf die Welt zu bekommen. Es freut mich einfach, wenn die glücklich sind.
20: Die Idee für Young Meets Old kam vor 2 Jahren vom Rotary Club Ortenau Liberty. 13 Jugendliche besuchen seither immer wieder Heime des Offenburger Paul-Gerhardt-Werkes. Wir möchten, dass beide Seiten voneinander profitieren, sagt Rotarier Klaus Schmiederer.
1: Die alten Leute werden ja oft in den Heimen verwahrt, kann man sagen, weil nicht genug Zeit da ist, sich damit zu beschäftigen, durch Personalnot. Aber was viel wichtiger ist, dass die Jugendlichen auch lernen, dass das Alter eine würdige und eine schöne Seite hat.
20: Diese schöne und würdige Seite des Alters hat der 18-jährige Andrew längst kennengelernt.
2: Ich finde es schön, hier reinzukommen und einfach mit den Senioren etwas zu unternehmen, den Alltag zu gestalten. Und einfach auch deren Freude zu sehen daran. Gerade an kleinen Momenten, wenn man Tomaten anpflanzt und die dann probiert. Man spazieren geht, wenn die neuen Blumen rauskommen im Frühling, ist immer sehr, sehr toll. Oder auch im Herbst, wenn die Blätter bunt werden. Alles wirklich kleine Momente, die wirklich sehr, sehr toll sind und die den Leuten auch wirklich sehr viel bedeuten. Und es freut mich immer, hier zu sehen.
5: Eine Reportage von Ulf Seefeld.
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3: Mit Hendrik Lückhoff. Der Titel soll es sein. Drunter macht es Bayer Leverkusen in dieser Saison nicht in der Fußball-Europa League. Clubboss Fernando Caro hat den Sieg im zweithöchsten Europapokal als Ziel ausgegeben. Ambitioniert. Aber ja, der Anspruch der Leverkusener ist ja eigentlich auch, Champions League zu spielen. Und wenn das schon nicht geht, dann soll es eben einen Wettbewerb drunter schon der Titel sein. Der Auftakt ist immerhin schon mal geglückt, auch wenn die Leverkusener im ersten Europa-League-Spiel der Saison gegen Außenseiter NK Celje aus Slowenien mehr Mühe hatten als erwartet. Gegen das Team, das erstmals überhaupt Europa League spielt. Am Ende gab es einen 2:0-Sieg für Bayer. Und Jan Wochner war mit dabei.
4: Gelungener Start für Bayer Leverkusen in der Europa League. Der 2:0-Heimsieg gegen NK Celje aus Slowenien war verdient. Wirklich glänzen konnte Bayer Leverkusen aber nicht. Zur Pause führte die Werkself 1:0. Das Tor, ein Eigentor des Slowenen Sesla. Leverkusen selbst schaffte es lange nicht, den Ball über die Torlinie zu schießen, ließ mehrere Topchancen ungenutzt. Bis zur 74. Minute nach einer Ecke erlöste Facundo Medina die Werkself mit dem Treffer zum 2:0. Zuvor hatte Celje auch die eine oder andere gute Ausgleichsmöglichkeit gehabt. Am Ende Leverkusen verdienter Sieger mit 2:0.
3: Der zweite deutsche Europa-League-Teilnehmer in dieser Saison ist die TSG Hoffenheim und die startet dann heute auf Kreta. Vom Fußball-Europapokal jetzt zum Handball-Europapokal, von der Europa League in die Champions League, also in die Königsklasse. Da waren die Füchse Berlin im zweiten Gruppenspiel gegen den 30-fachen ungarischen Meister aus Westbremen gefordert. Und nach dem Auftaktsieg gab es gegen die Ungarn die erste Niederlage für die Füchse. Aus Berlin, Tabea Kunze.
7: Die Füchse Berlin haben das Topspiel in der Handball-Champions League verdient verloren. 29:35 heißt es am Ende vor 7.700 Zuschauerinnen und Zuschauern in der Max-Schmeling-Halle. Der Rekordmeister aus Ungarn war schlicht das bessere Team. In der Offensive druckvoll und in der Abwehr deutlich konsequenter als die Füchse. Zudem hatten sie mit Emil Nielsen den besseren Keeper in ihren Reihen. Bei den Füchsen überragte erneut Welthandballer Matthias Gitzel mit 10 Toren, aber insgesamt war der Titelfavorit aus Westbrenn hier in Berlin der verdiente Sieger.
3: Die anderen beiden deutschen Vertreter in der Handball-Champions League Magdeburg und Melsungen sind

0: ja, noch ein bisschen mehr weh tut, als wenn es nicht so gut läuft.
1: Im Alter von 31 Jahren sagt Skeleton-Pilotin Jacqueline Pfeiffer also Tschüss zum Leistungssport.
2: Das war der Sport mit Henrik Lückhoff. EU-Kommissionspräsidentin von der Leyen denkt über eine assoziierte Mitgliedschaft Kanadas in der EU nach. Das findet US-Präsident Trump natürlich überhaupt nicht witzig. Er, der Kanada ja gerne als neuen 51. US-Staat sehen würde. Was hinter dieser neuen Nähe zwischen Europa und Kanada steckt, dazu gleich mehr nach den Nachrichten in Ihrer ARD-Infonacht.
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4: Um 5.30 Uhr mit Juliette Groß. Die Europäische Union plant eine deutlich engere Zusammenarbeit mit Kanada. Für das nordamerikanische Land ist eine sogenannte assoziierte EU-Mitgliedschaft angedacht. US-Präsident Trump hat das jetzt scharf kritisiert und der EU gedroht. Aus der Nachrichtenredaktion Markus Wolf.
5: Er halte das Ganze für lächerlich, sagte Trump Journalisten, die ihn auf die Pläne für eine assoziierte EU-Mitgliedschaft Kanadas angesprochen hatten. Noch ist unklar, was sich genau dahinter verbirgt. Für den US-Präsidenten könnte ein solcher Schritt aber einen, Zitat, feindseligen Akt darstellen. In diesem Fall werde man sehr hohe Zölle gegen Europa verhängen oder den Handel in bestimmten Bereichen komplett einstellen, so Trump. Unter anderem wegen der unberechenbaren Handels- und Außenpolitik der USA wollen Kanada und die EU ihre Beziehungen vertiefen. Heute soll der kanadische Premier Carney auch eine Rede im EU-Parlament in Straßburg halten.
4: Union-Fraktionschef Frei hält es für möglich, dass die Regierung schnell für Entlastung bei den Spritpreisen sorgt. Nach seinen Worten könnte das schon zum 1. Oktober gelingen. Alle müssten dafür eng zusammenarbeiten, sagte Frei in der ARD-Sendung Maischberger. Der Fraktionschef von CDU und CSU nannte dafür zwei Optionen. Einen Tankrabatt wie schon im Mai und Juni mit einer niedrigeren Energiesteuer oder eine niedrige Mehrwertsteuer auf Kraftstoffe. Für diesen zweiten Schritt hatte sich gestern schon Wirtschaftsministerin Reicher ausgesprochen. Die Ukraine meldet erneut Raketenangriffe in mehreren Städten. In Kiew wurden nach Angaben von Bürgermeister Klitschko zwei Gebäude von Trümmerteilen getroffen. Attacken wurden auch aus den südukrainischen Großstädten Dnipro und Saporischschja sowie der Hafenstadt Odessa gemeldet. Dort sollen beim Beschuss eines 19-stöckigen Wohnhauses mehrere Menschen verletzt worden sein. Das ukrainische Militär flog seinerseits Drohnenangriffe auf Ziele in Russland. Mehrere Flughäfen des Landes mussten zeitweise ihren Betrieb einstellen. Der ChatGPT-Entwickler OpenAI hat 6 neue KI-Zwischenfälle öffentlich gemacht. Das Unternehmen nannte sie unerwartet und besorgniserregend. Die Vorfälle stammen aus den letzten 6 Monaten. Aus Los Angeles, Antje Sieb.
6: Es geht dabei um KI-Modelle, die bei verschiedenen Tests der Firma zum Beispiel gezielt ihre Handlungen verschleiert haben. So hätten Modelle sich etwa selbst Anweisungen hinterlassen, Fehler zu verstecken oder sich nicht an Beschränkungen zu halten. Man wolle in Zukunft solche Zwischenfälle schneller melden, kündigte OpenAI an. Einige Chefs großer KI-Firmen sprechen sich derzeit dafür aus, die Entwicklung von KI zeitweise zu bremsen und fordern dazu internationale Regeln. Präsident Donald Trump hält die Sorge um KI allerdings für übertrieben. Die USA müssten auf diesem Gebiet führend bleiben.
4: Das Wetter in Deutschland. Tagsüber häufig trocken und vor allem im Süden Sonne, im Norden mehr Wolken, 17 bis 22 Grad. Am Freitag Wolken, Sonne und vor allem in der Mitte kurze Schauer, 18 bis 21 Grad. Das waren die Nachrichten.
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2: Die Autobahn 1 Hamburg Richtung Lübeck ist zwischen dem Kreuz Bagdeheide Heide und Bad Oldesloe noch bis 6 Uhr gesperrt, da wird die Fahrbahn erneuert. Die A3 Frankfurt Richtung Köln ist zwischen dem Frankfurter Kreuz und Kelsterbach nach einem Unfall gesperrt. Der Verkehr wird umgeleitet ab dem Frankfurter Kreuz über die B43. Die A7 Ulm Richtung Würzburg ist zwischen dem Kreuz Feuchtwangen-Crailsheim und Wörnitz wegen einer Baustelle noch bis 6 Uhr gesperrt. A27 Bremerhaven Richtung Bremen, die ist zwischen Bremen Industriehäfen und Überseestadt gesperrt, da brennt ein LKW, da staut sich der Verkehr. Die A40 Essen Richtung Dortmund ist zwischen dem Dreieck Bochum West und Bochum Zentrum wegen einer Baustelle noch bis nächste Woche Freitag gesperrt und die A93 Weiden Richtung Regensburg ist zwischen Pornholz und Regenstauf nach einem LKW-Unfall gesperrt, das soll noch bis 7 Uhr dauern. Das war's vom Verkehr.

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1: Mit Carsten Thiele. Schönen guten Morgen wünsche ich Ihnen. Das gab es bisher noch nie. Der kanadische Premierminister Mark Carney wird heute vor dem Europäischen Parlament sprechen. Nicht einfach so, denn Kanada und die EU wollen enger zusammenarbeiten. Gestern hatte Ursula von der Leyen in ihrer jährlichen Rede zur Lage der Europäischen Union ein besonderes Angebot gemacht. Kanada könne als erster sogenannter assoziierter Mitgliedstaat an die EU gebunden werden. US-Präsident Trump ist davon nicht begeistert. Im Gegenteil, er hat der EU mit hohen Zöllen gedroht, falls sie dieses Vorhaben wirklich umsetzt. Und Ursula von der Leyen, die pflegt bereits das politische Du und nennt den kanadischen Premierminister beim Vornamen. Dear Mark. Von seiner Antwort auf das Angebot könnte heute einiges abhängen, in welche Richtung sich die Beziehungen zwischen Kanada und der EU entwickeln. Andreas Meyer-Feist berichtet.
2: Im Tonfall fast schon romantisch. Ursula von der Leyen gestern im Europaparlament mit einer Einladung der besonderen Art.
3: Opening the door for Canada to being the first associate member of the European Union.
2: Machen wir den Weg frei, damit Kanada das erste assoziierte Mitglied der EU wird, rief die Kommissionschefin dem kanadischen Regierungschef zu. Mark Carney wird nicht anders können, als diesen Appell aufzugreifen. Eine neue Nähe? Ja, aber nicht ganz eng. So soll es zugehen. Schon bei seiner Abreise in Richtung Europa hatte er einer transatlantischen Traumhochzeit eine deutliche Absage erteilt.
4: Wir wollen kein EU-Mitglied werden, aber wir werden über eine ganz besondere Verbindung sprechen. Wir teilen die gleichen Werte, wir haben die gleichen Prioritäten und gemeinsam sind wir stärker in einer Zeit, in der Freunde zusammenhalten müssen.
2: Die Verbindung in Richtung EU galt bisher oft als Zweckehe, nach einer Phase der Enttäuschung. Der Stimmungskiller heißt CETA. Das Handelsabkommen CETA ist seit 2017 in Kraft, vorläufig und mit Einschränkungen und mit einigen Erfolgen. 10 EU-Mitgliedstaaten haben das Abkommen aber bis heute nicht vollständig ratifiziert, wegen der kanadischen Agrarkonkurrenz. Mark Carney dürfte diese Länder bitten, das nun zu tun. Jonathan Wilkinson, der ehemalige kanadische Energieminister und jetzige kanadische EU-Botschafter, nennt die Grenzen des transatlantischen Miteinanders.
5: Joining is a bridge too far for
4: us. Ein EU-Beitritt geht für uns zu weit. Ich denke, wir sind daran interessiert, eine deutlich engere und tiefere Bindung an die EU einzugehen, um mehr Chancen und mehr wirtschaftliche Sicherheit zu schaffen, aber nicht so eng, dass wir wichtige Entscheidungen nicht mehr für uns selbst treffen können.
2: Viele Parlamentarier wie der grüne EU-Europaabgeordnete Daniel Freund erhoffen sich von Carneys Rede ein starkes Signal der demokratischen Einheit.
6: Europa ist umgeben von Autokraten und in einer Welt, wo ehemalige Partner eher von uns abrücken, brauchen wir neue und engere Partnerschaften. Deshalb ist die assoziierte Mitgliedschaft Kanadas in der Europäischen Union ein gutes Signal. Allerdings wissen wir gar nicht, was das eigentlich heißt.
2: Und genau hier sehen viele EU-Diplomaten eine große Herausforderung. Denn wie die neue Partnerschaft aussehen könnte, anders als alle anderen, ist rechtlich ungeklärt. Artikel 49 des EU-Vertrages beschränkt die Mitgliedschaft auf europäische Staaten. Ein neuer Sonderstatus könnte unter Umständen nur durch eine EU-Vertragsänderung zustande kommen. Und so etwas kann Jahre dauern. Genau das wurde jetzt auch ein europäischer Staatschef in Kanada gefragt. Bei einem Besuch in Kanadas Hauptstadt Ottawa erklärte Finnlands Präsident Alexander Stubb, wie er es sich vorstellt.
4: Wenn Kanada bereit wäre, der EU beizutreten und die EU dies erwidern würde, dann wäre das meiner Meinung nach eine geradezu ideale Verbindung.
2: Noch ist es eine Zweckehe, aber die Zeichen stehen auf Annäherung.
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1: Lidl. Der Name steht für einen der größten Discounter weltweit. Über 12.000 Standorte in über 30 europäischen Ländern und den USA zählt das Filialnetz von Lidl. Desiree Fehringer und Liv Thamsen aus der ARD-Verbraucherredaktion haben sich Preise, Qualität und Werbeversprechen genauer angesehen. Und Jenny Roth fasst zusammen, was die beiden herausgefunden haben.
7: Der Discounter Lidl ist für viele Deutsche fester Bestandteil des Alltags. Die Läden mit dem gelb-blauen Logo stehen bei Ihnen für
8: frisches Gemüse, frisches Obst.
9: Backshop ist bei Lidl auch cool. Das ist richtig gut.
10: Günstig, übersichtlich.
11: Und die haben auch Markenartikel.
12: Ja, und da haben die auch Sonderangebote.
13: Günstige Preise.
7: Auch Lidl selbst behauptet in seinen Werbespots vollmundig:
14: Lidl lohnt sich.
7: Aber stimmt das? Bei den Markenartikeln jedenfalls sind die Unterschiede zum klassischen Supermarkt überraschend gering. Bei einem Stichprobeneinkauf diverser Alltagsartikel wie Margarine, Kaffee, Zahnpasta oder Waschmittel bestimmter Marken liegt die Preisdifferenz zwischen dem teuersten Anbieter Edeka mit 42,91 Euro und dem günstigsten Anbieter Lidl mit 42,23 Euro bei gerade mal 68 Cent. Das überrascht auch viele Kunden.
15: Damit hätte ich nicht gerechnet.
16: Mhm. Wahnsinn.
17: Überraschung.
16: Okay, krass. Ja, das hätte ich jetzt nicht gedacht.
7: Deutlich günstiger wird es bei allen Anbietern, wenn man vergleichbare Produkte der Eigenmarken kauft. Mit knapp 21 Euro kostet der Testeinkauf bei Lidl dann gerade mal halb so viel wie der mit den Markenartikeln. Und wie steht es um die Qualität? Stichproben des NDR zeigen, Süßigkeiten, Elektrogeräte oder Waschmittel können laut Experten durchaus mit den Markenprodukten mithalten, haben im Preis-Leistungs-Vergleich damit teils die Nase vorne. Das bestätigt auch Monon Sieber. Sie recherchiert für ihre App Markendetektive, welcher Hersteller hinter welchem Produkt steckt. Und das sind auch bei No-Name-Produkten häufig große Marken.
18: Also bei allen Produkten, die wir bisher untersucht haben, kann man sagen, 70% der Eigenmarken sind wirklich sehr ähnlich oder sogar identisch zum Markenprodukt, wenn sie von einem Markenhersteller hergestellt werden.
7: In immer mehr Bereichen treten große Ketten und Konzerne wie die Schwarzgruppe, zu der Lidl gehört, auch selbst als Produzenten auf. Gerade bei Artikeln, bei denen die Kunden besonders preissensibel sind, wie Kaffee, Schokolade, Getränke, Eis oder Nudeln. Eine Entwicklung, die Armin Wallet von der Verbraucherzentrale Hamburg besorgt.
19: Wir sehen ja sehr, sehr kritisch, dass jetzt Händler auch selbst zu Produzenten werden. Wir müssen ja sehen, die Marktmacht, die Händler jetzt haben, wir haben 4, 5 große, die 85, 90% des Marktes bestimmen. Wenn dann noch dazu kommt, wie jetzt bei Lidl oder auch bei Aldi, dass auch noch selbst produziert wird, ja, Eis, Kaffee etc., dann wird es kritisch, weil das in einer Hand dann ist. Und deshalb appellieren wir auch an das Kartellamt, da genau hinzugucken, was da passiert in den nächsten Jahren, weil es darf nicht zu einer Monopolisierung kommen im Lebensmittelbereich.
7: Und seine Marktposition versucht Lidl nicht nur mit eigenen Produkten, sondern auch mit heftig beworbenen Rabattaktionen weiter auszubauen. Den Nutzen für die Kunden jedoch stufen Verbraucherschützer als fragwürdig ein, klagten sogar schon erfolgreich gegen einzelne Werbeaktionen. Auch gegen die Lidl-App zogen sie jüngst vor Gericht. Der Vorwurf: Durch die zahlreichen Rabattaktionen für App-Nutzer würden zum Beispiel Menschen ohne Smartphones systematisch benachteiligt. Lidl dagegen verteidigt sein Bonusprogramm, verweist darauf, dass die App ein kostenloses und freiwilliges Angebot sei. Verbraucherschützer Wallet hält aber auch die konkreten Vorteile der App für überschaubar.
19: Man spart bei einzelnen Produkten bis zu 50%. Das hört sich natürlich toll an. Dann kaufe ich das mal. Und man wechselt vielleicht Marken. Man kauft nicht das No-Name-Produkt, sondern das Markenprodukt. Und das sind alles diese Hintergründe, die man auf den ersten Blick nicht sieht, sondern man sieht das Einzelprodukt wahnsinnig stark reduziert im Preis. Und das bleibt hängen. Aber im Endeffekt sind die Spareffekte sehr, sehr gering, vielleicht auch sogar negativ.
7: Lohnt sich Lidl also tatsächlich, so wie die Werbung verspricht? Die Qualität der Eigenmarken jedenfalls ist oft ordentlich. Wer sie kauft, kann viel Geld sparen. Doch mit gezielten Werbemaßnahmen und einer ausgeklügelten App versucht Lidl, so wie viele Anbieter, die Kundinnen und Kunden immer wieder dazu zu verführen, mehr Geld auszugeben als ursprünglich geplant.
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20: Wir stehen vor einem wichtigen Wahlwochenende mit der Landtagswahl in Mecklenburg-Vorpommern und der Wahl des Abgeordnetenhauses in Berlin. Das ist unser Schwerpunkt jetzt in der ARD-Infonacht, denn gestern Abend gab es 2 TV-Duelle mit den Spitzenkandidatinnen und Kandidaten. Wir fangen an mit der Wahl zum Berliner Abgeordnetenhaus. In diesem Fall war es kein TV-Duell, sondern es war eine TV-Wahlarena mit den 6 Spitzenkandidatinnen und Kandidaten. Welche Schwerpunkte die gesetzt haben, berichtet Sabine Müller.
10: Es waren temporeiche gut 100 Minuten mit Themen von Wohnen und Verkehr über Kinderbetreuung und Drogenpolitik bis Antisemitismus. Die Diskussion zwischen den 6 Politikerinnen und Politikern, kontrovers und angriffslustig, aber eigentlich immer respektvoll. Grundlegend neue Positionen gab es nicht, aber schon einige überraschende Aussagen, die im Publikum für Geraune sorgten. Etwa als SPD-Spitzenkandidat Steffen Krach der Linken Elif Erhalb vorwarf, die Enteignung großer Wohnungskonzerne, die sie befürwortet, sei unbezahlbar.
13: Ich will nicht, dass wir hier im Wahlkampf allen alles versprechen. Der Letzte, der das gemacht hat, war Friedrich Merz. Sie sind der Friedrich Merz des Berliner Wahlkampfs.
10: Die Linke liefert sich in Berlin laut Umfragen ein Kopf-an-Kopf-Rennen mit der CDU um Platz 1. Frontfrau Erhalb war in der Wahlarena immer wieder im Visier der anderen. Auch von CDU-Spitzenkandidat Stefan Evers.
15: Also wie die Linken all ihre Versprechen bezahlen wollen, genau, das so. Habe ich noch nie gehört, aber das können auch die Leute antworten.
10: Erhalbs Antwort Umverteilung missfiel nicht nur dem CDUler, sondern auch AfD-Spitzenkandidatin Christine Brinker. Beim Thema Verkehr stichelte der Grüne Werner Graf im Duz-Modus gegen CDU-Mann Evers.
17: Du versuchst gerade jeden Poller fast auszureißen, den du irgendwo siehst. Die Wahrheit ist aber, dass wir im Augenblick damit auch Menschenleben schützen.
10: Uneinigkeit auch bei der Frage, wie Berlin mit jugendlichen Intensivtätern umgehen soll. AfD-Chefin Brinker will härter durchgreifen, wenn soziale Maßnahmen nicht wirken.
21: Sowas wie ein Warnschussarrest. Einfach damit der Jugendliche auch mal kapiert, hier und nicht weiter. So wird dann mein Leben verlaufen.
10: Linke und SPD setzen dagegen auf mehr Prävention. Während Lösungsvorschläge für Berlins große und kleine Probleme in die Runde geworfen wurden, schaute einer oft kritisch, Michael Lüders vom BSW, dessen Partei zum ersten Mal ins Abgeordnetenhaus einziehen will.
22: Die Frage, die mich immer bewegt, wenn ich hier die ganze Zeit zuhöre, bei denen, die seit Jahren politische Verantwortung tragen, wenn ihr das alles so genau wisst, warum habt ihr es denn nicht gemacht?
10: Ein Palästina-Unterstützer-Pin an Lüders Revers sorgte für kritische Nachfragen der Moderatoren. In der darauffolgenden Debatte warf CDU-Mann Evers ausdrücklich nicht Elif Erhalb selbst, aber ihrer Partei ein Problem mit Antisemitismus vor. Erhalb verteidigte sich und die Linke und betonte, sie arbeite seit Jahrzehnten daran, verschiedenste Communities zusammenzubringen.
23: Ich finde, genau diese zusammenführende Politik müssen wir machen und die CDU macht eine sehr spaltende Politik und das tut unserer Stadt auch nicht gut.
10: An ganz wenigen Stellen gab es große Einigkeit zwischen den Kandidatinnen und Kandidaten. Bei der Frage, wer einen hauptamtlichen Baustellenkoordinator für Berlin will, damit endlich Schluss ist mit brachliegenden Dauerbaustellen, gingen alle 6 Daumen hoch. Die wohl aufschlussreichste Szene dieser Wahlarena kam ganz zum Schluss. Nach der Frage, mit wem die Spitzenkandidatinnen und Kandidaten gerne koalieren würden und wen sie ausschließen. Die wichtigste Erkenntnis aus den Antworten: Linke, Grüne und SPD flirteten heftig miteinander.
20: Respektvoll und fast flirty ging es also zu bei der rbb24-Wahlarena im Vorfeld der Wahl des Berliner Abgeordnetenhauses. Im NDR-Fernsehen lief zeitgleich ein TV-Duell zur Wahl in Mecklenburg-Vorpommern. Manuela Schwesig von der SPD will Ministerpräsidentin bleiben. Ihr Herausforderer ist AfD-Co-Chef Leif-Erik Holm. Denn laut allen Umfragen werden die beiden am Sonntag den Wahlsieg unter sich ausmachen. Über das einstündige Wortgefecht berichtet Andrea Gottke.
24: Es war ein Abend mit vielen verbalen Angriffen, Attacken und gegenseitigen Vorwürfen. Es gab nur eine Sache, wo sich die amtierende Ministerpräsidentin und SPD-Spitzenkandidatin Manuela Schwesig als auch der Herausforderer von der AfD, Leif-Erik Holm, einig waren. Beide wollen die Landtagswahl gewinnen.
25: Ich möchte ganz klar stärkste Kraft werden und werbe für beide Stimmen für die SPD. Wir brauchen jede Stimme.
26: Wir möchten stärkste Kraft werden. Es ist Zeit für Änderungen. Wir brauchen jetzt wirklich einen Wechsel.
24: Leif-Erik Holm ist nicht der Spitzenkandidat. Er ist der sogenannte Ministerpräsidentenkandidat der AfD, tritt aber bei der Landtagswahl in einem Wahlkreis in Schwerin an, als direkter Konkurrent von Schwesig. Noch ist Holm Abgeordneter im Bundestag.
26: Dieses Mandat habe ich erhalten vor einem guten Jahr und das werde ich natürlich nicht gleich einfach abgeben, sondern ich werde mich hier dafür einsetzen, dass ich in die Rolle als Ministerpräsident komme, damit wir eben tatsächlich auch für mehr Zusammenhalt sorgen. Denn was Sie machen, Frau Schwesig, ist ja genau das Gegenteil. Sie polarisieren hier in diesem Land.
24: Ein Vorwurf, den Schwesig nicht auf sich sitzen ließ.
25: Der Unterschied zwischen mir und Herrn Holm ist, wir haben es ja eben gehört, Herr Holm hat sich ein sicheres, gut bezahltes Rückfahrticket in den Bundestag gesichert. Man weiß also nicht, ob, wenn man ihn wählt, ob er überhaupt hier bleibt. Und das wird er nicht.
26: Ja, schon gesagt,
25: das kann ich hier schon vorhersagen. Wie alle anderen
1: AfD-Kandidaten,
25: sonst wird er wieder zurück in den Bundestag.
24: Beide Kandidaten gingen in den Themendiskussionen häufig in die direkte Konfrontation. Von den beiden Moderatoren Susanne Stichler und Thilo Tautz wurden Themen aufgerufen, die den Wählerinnen und Wählern in Mecklenburg-Vorpommern am wichtigsten sind. Das ergaben Vorwahlumfragen von Infratest DIMAP für den NDR. Thema Nummer 1, laut Infratest, die Bildung, die Ländersache ist. Da vor allem der Lehrermangel. Schwesig erklärte, so könne es nicht weitergehen.
25: Was nicht gut gelaufen ist in der Vergangenheit, viele junge Menschen wollten gerne Lehrer werden, aber 50% haben abgebrochen. Und deshalb habe ich mir genau angeschaut, was ist da eigentlich los? Und das Lehrerstudium hatte nicht genug Praxisbezug, war zu kompliziert, nicht inhaltlich, aber vom Verfahren.
24: Der AfD-Kandidat will Lehrer aus der Landesverwaltung ins Klassenzimmer zurückholen.
26: Und deswegen werden wir diese 400 Lehrer in den Schuldienst zurückbeordern, weil es so wichtig ist, weil es zumindest mal Linderung schaffen kann. Wir müssen langfristig natürlich an die Lehrerausbildung rangehen. Die funktioniert nämlich nicht sehr gut, denn das sehen Sie ja schon daran, dass zu wenige Lehrer auch diese Option nutzen.
24: Weiter ging es mit der wirtschaftlichen Entwicklung. Unternehmer klagen in Mecklenburg-Vorpommern über zu viel Bürokratie. Schwesig verwies auf ein bereits beschlossenes Gesetz aus der abgelaufenen Legislaturperiode, mit dem 100 Vorschriften abgebaut worden seien.
25: Und ich sage es ganz deutlich, die Bürokratie hemmt in allen Bereichen und wir haben gemeinsam ein Interesse, es abzubauen, weil wir wollen unsere Mittel, der Unternehmer, aber auch ich als Ministerpräsidentin, unsere Mittel wollen wir für die Menschen einsetzen, nicht für Papier, sondern für die Arbeit.
24: Hitzig wurde es beim Thema Migration. Schwesig warf der AfD Hass und Hetze vor. Holm bedauerte eine solche ausländerfeindliche Stimmung. Seine Theorie, würden illegale Einwanderer konsequent abgeschoben, werde auch die Ausländerfeindlichkeit zurückgehen, sagte der AfD-Politiker.
26: Und Frau Schwesig hat das Problem nicht gelöst. 79 Abschiebungen im ersten Halbjahr, das geht so nicht. Das ist einfach zu wenig. Wir wollen Recht und Gesetz konsequent umsetzen. Das werden wir tun als AfD. Und dann wird die Stimmung auch wieder besser sein.
24: Sowohl Live-Erik Holm als auch Manuela Schwesig lieferten viele Informationen und Argumente, die im NDR-Faktencheck jeweils überprüft wurden. Häufig fielen sie sich ins Wort, warfen sich gegenseitig Täuschung und Angstmache vor. Die Frage ist, ob sie damit die noch unentschlossenen Wähler und Wählerinnen überzeugten. Am Sonntag sind die Wahllokale ab 8 Uhr geöffnet.
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20: Seit der massiven Wahlschlappe in Sachsen-Anhalt steht Kanzler Merz in seiner Partei massiv unter Druck. Zuletzt haben manche sogar seine Ablösung gefordert. Jetzt melden sich 8 CDU-Ministerpräsidenten zu Wort und stellen sich hinter Merz. Unser Gastautor heute ist Ulrich Schönborn, Chefredakteur der Nordwest-Mediengruppe in Oldenburg. Er kritisiert, dass sich die Regierung wieder mal mit sich selbst beschäftige, anstatt zu regieren. Die Schuld trage aber nicht der Kanzler allein.
2: Natürlich ist es ein Fiasko, dass die Bundesregierung unter dem Eindruck der AfD-Höhenflüge bei Landtags- und inzwischen auch Kommunalwahlen im Westen sicht- und spürbar den Kopf verliert. Es ist ein Armutszeugnis, wenn der Bundeskanzler in Landtagswahlkämpfen von den eigenen Parteikollegen versteckt wird, um ja keinen Schaden anzurichten. Und wenn dann auch noch aus Unionskreisen Namen von vermeintlich besseren Kanzlern kolportiert werden, ist das Chaos perfekt. Doch es ist grundfalsch, die Probleme der Bundesregierung allein an der Person des unglücklich agierenden Bundeskanzlers festzumachen. Der gesamten Koalition gelingt es nicht, den Bürgern Kompetenz und Lösungsorientierung zu zeigen. Weder Solidaritätsbekundungen der Länderchefs für Merz noch besseres Erklären der Politik sind die Lösung. Die Lösung wäre eine Regierung, die sich als handlungsfähig erweist, die geschlossen auftritt und die Themen der Bürger wichtiger nimmt als sich selbst. Solange die Koalition das nicht glaubhaft liefern kann, ist es ganz egal, ob der Bundeskanzler Friedrich Merz, Hendrik Wüst, Alexander Dobrindt oder wie auch immer heißt.
20: Die Meinung von Ulrich Schönborn, Chefredakteur der Nordwest-Mediengruppe. Die Frankfurter Allgemeine Zeitung sieht in dem Schreiben der Ministerpräsidenten ein Indiz für eine besorgniserregende Lage.
3: Das Statement der CDU-Ministerpräsidenten ist auch ein Beleg, für wie groß sie die Not halten, in der sich der Kanzler und seine Regierung befinden. Andernfalls hätten sie nicht eine solche beispiellose Erklärung abgeben müssen. Zu ihren Besonderheiten zählt aber auch, dass man in ihr den Namen Merz so vergeblich sucht wie auf den Wahlplakaten der CDU im Osten.
20: Ähnlich bewertet es Henry Bernhard im Deutschlandfunk.
1: Auf den Kanzler selbst, und das lässt tief blicken, kommen die Ministerpräsidenten erst im letzten dürren Satz zu sprechen, ohne ihn auch nur beim Namen zu nennen. Man braucht ihn halt noch, aber keinesfalls über die nächste Wahl hinaus.
20: Meint Henry Bernhard im Deutschlandfunk. Der Münchner Merkur hält es für erstaunlich, dass die Treueerklärung der 8 CDU-Ministerpräsidenten so spät kommt.
3: Davor durfte in der CDU wochenlang jeder, der wollte, sein Mütchen am Kanzler kühlen. Sogar Nachwuchspolitikerinnen, von denen zuvor nie ein Mensch gehört hatte, schafften es mühelos in die Abendnachrichten, wenn sie ihn nur hart genug abwatschten. Und keiner aus der Spitze widersprach. Ob der seither eingetretene Autoritätsverlust des Kanzlers noch heilbar ist, müssen die Tage nach den Wahlen in Mecklenburg-Vorpommern und Berlin zeigen. Jedenfalls ist es Merz fürs Erste gelungen, einen Putsch von oben abzuwehren.
20: Viele Medien bezweifeln, dass Merz das Ruder für die Union noch herumreißen kann. Das Handelsblatt etwa spricht vom Absturz eines vermeintlichen Heilsbringers, dem das politische Handwerk nicht gelingt. Für die Welt hatte Merz seine Chance und hat sie vertan. Für den Kanzler könne es nach den Landtagswahlen in Mecklenburg-Vorpommern und Berlin nur eine Antwort geben: Ich habe fertig.
3: Das ist bitter, aber trotz der Solidaritätsbekundung aller CDU-Ministerpräsidenten unvermeidlich für einen, der sich selbst und seine Fähigkeiten, eine Regierung zu führen, deutlich überschätzt, die Arbeit der anderen häufig verächtlich gemacht und dann, als es wirklich darauf angekommen wäre, nicht, gar nicht geliefert hat, der so vieles versprochen und so wenig gehalten hat.
20: Das waren die Standpunkte, heute zusammengestellt von Marei Beermann. 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
20: Heute vor 30 Jahren starb Marianne Bachmeier. Sie schrieb Geschichte mit einem dramatischen Fall von Selbstjustiz. Katharina Mild blickt zurück.
4: 8 Schüsse machen Marianne Bachmeier bundesweit bekannt. 6 davon treffen den Mörder von Bachmeiers Tochter Anna tödlich.
5: Plötzlich hörte ich das Geräusch der Schüsse und Grabowski sank auch fast sofort in der Anklagebank zusammen.
4: Gerichtsreporterin Barbara Kotte berichtet im März 1981 vom Prozess gegen Annas Mörder Klaus Grabowski. Der arbeitslose Metzger hat zu diesem Zeitpunkt bereits gestanden, die 7-jährige Anna in seiner Wohnung mit einer Strumpfhose erwürgt zu haben. Vor Gericht sagt Grabowski aus, er habe das Mädchen getötet, weil es ihn erpressen wollte. Eine Behauptung, die Marianne Bachmeier kaum erträgt.
6: In mir kam hoch Grauen, Kälte. Und dann, als das alles irgendwo sich, als ich mich überhaupt wieder Luft kriegte, Wut, Zorn.
4: In der Bevölkerung erntet sie Verständnis für die dramatische Selbstjustiz.
8: Die Frau hat es richtig gemacht.
9: Ich hätte auch eine Pistole genommen. Dann verurteilt worden wäre der sowieso nicht.
11: Es ist Selbstjustiz, das geht gar nicht. Dafür haben wir unsere Gesetze.
27: Freispruch für diese Frau.
28: Das Lübecker Schwurgericht hat heute die 32-jährige Marianne Bachmeier wegen Totschlags zu 6 Jahren Haft verurteilt.
4: Das Gericht spricht von einer spontanen Tat unter außergewöhnlichen Umständen und verhängt ein verhältnismäßig mildes Urteil. Marianne Bachmeier rappelt sich wieder auf, gibt Interviews, verkauft ihre Lebensgeschichte exklusiv an den Stern, um ihre Anwälte davon zu bezahlen, und macht dann nach ihrer Entlassung 1985 mit Auftritten in Talkshows weiter. Dann die letzte Wendung im Leben von Marianne Bachmeier. Mit Mitte 40 erfährt sie von einer Krebserkrankung.
29: Bauchspeicheldrüsenkrebs mit Metastasen in der Leber.
4: Ihre letzte Reise führt zum Grab ihrer Tochter, wo sie nur wenige Monate nach ihrer Diagnose beigesetzt wird. Marianne Bachmeier starb am 17. September 1996 in Lübeck. Heute vor 30 Jahren.
20: Präsentiert die Bundesregierung heute vielleicht ihren Plan gegen die heftigen Spritpreise? Wie geht's weiter mit der politischen Freundschaft zwischen Kanada und der EU? Und was sagt Donald Trump dazu? Und wen benennt Fußball-Bundestrainer Jürgen Klopp für seinen ersten Kader? Mehr dazu gleich von den Morgenteams Ihres Lieblings-Inforadios. Das war die ARD-Infonacht mit Carsten Thiele. Die Zeit, es ist gleich 5:58 Uhr.

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4: Die Nachricht mit Martin Groß. Guten Morgen. Die Bundesregierung diskutiert weiter darüber, wie sie die Menschen beim Tanken entlasten will. Unionsfraktionschef Frei hat gestern in der ARD unter anderem an den Tankrabatt erinnert.
5: Eine andere Möglichkeit wäre, dass wir das, was wir sozusagen bei der Mehrwertsteuer zusätzlich einnehmen, den Menschen zurückgeben, indem wir die Mehrwertsteuer von 19% auf 7% senken. Auch das könnte ein Weg sein.
4: Auch Bundeswirtschaftsministerin Reiche hatte die Steuersenkung gestern als Option genannt. Effi Seibert, WDR Berlin.
6: Davon würden aber nicht die Betriebe profitieren, die solche Steuern abschreiben könnten. Deswegen will sie auch das mittelständische Gewerbe gesondert entlasten. Dazu nannte sie aber noch keine konkreten Maßnahmen. Reiche ist auch für direkte Zahlungen an einkommensschwache Haushalte. Das Problem dabei, der Staat hat immer noch keinen funktionierenden Auszahlungsmodus, weil er nur von jedem fünften Bürger die Kontodaten hat.
4: Andere Länder sind schon weiter. Italien zum Beispiel setzt die Kfz-Steuer für viele Autos und Roller aus. KI-Modelle, die nicht das tun, was ihre Entwickler geplant hatten. Solche Vorfälle sind in den vergangenen Monaten mehrfach bekannt geworden. Jetzt hat OpenAI 6 weitere öffentlich gemacht. Das Unternehmen sagt, dass sich KI-Testmodelle dabei unerwartet oder besorgniserregend verhalten haben. Antje Sieb berichtet.
7: Es geht dabei um KI-Modelle, die bei verschiedenen Tests der Firma zum Beispiel gezielt ihre Handlungen verschleiert haben. So hätten Modelle sich etwa selbst Anweisungen hinterlassen, Fehler zu verstecken oder sich nicht an Beschränkungen zu halten. In einem anderen Fall hätte ein Modell eine selbst erstellte Datei ins Internet hochgeladen, um sie hinterher als Quelle zitieren zu können. Man wolle in Zukunft solche Zwischenfälle schneller melden, kündigte OpenAI an. Einige Chefs großer KI-Firmen sprechen sich derzeit dafür aus, die Entwicklung von KI zeitweise zu bremsen und fordern dazu internationale Regeln.
4: Eine der erfolgreichsten Wintersportlerinnen Deutschlands hat ihre Karriere beendet. Die Skeletonfahrerin Jacqueline Pfeiffer aus Siegen hört auf. Nach mehr als 10 Jahren in der Weltspitze.
8: Gerade jetzt so die letzten Wochen, wo ich noch in Erinnerung geschwelgt habe, das war noch mal hart. Aber grundsätzlich geht es mir gut damit und ich glaube, dass das ja ein guter Zeitpunkt ist.
4: Pfeiffer war 3-mal Weltmeisterin und 1-mal Europameisterin. Bei den Olympischen Winterspielen in Italien in diesem Jahr gewann sie 2-mal Bronze. Nach ihrer Sportkarriere wird Pfeiffer bei der Bundespolizei arbeiten. Dort war sie schon als Athletin seit vielen Jahren angestellt. Weitere Meldungen im Überblick. US-Präsident Trump hat der EU in vielen Bereichen mit einem Handelsstopp gedroht, sollte die EU eine engere Partnerschaft mit Kanada eingehen. Trump reagierte auf Pläne, die EU-Kommissionschefin von der Leyen gestern vorgestellt hat. Der kanadische Premier Carney will am Vormittag vor dem Europaparlament eine Rede halten. Das schlechte Abschneiden Nordrhein-Westfalens bei der jüngsten Bildungsstudie ist am Vormittag Thema im Landtag. SPD und FDP wollen im Rahmen einer Aktuellen Stunde wissen, welche Konsequenzen die Landesregierung zieht. Bei der Studie hatten 9 Klässler unterdurchschnittliche Leistungen in Mathe und beim Lesen gezeigt. Bundesverkehrsminister Bilger macht sich am Nachmittag ein Bild von der Lage an der Bonner Nordbrücke. Seit Anfang August laufen die Abbrucharbeiten am linksrheinischen Teil der Brücke über Land. Dort waren im Juni schwere Schäden festgestellt worden. Die Bonner Nordbrücke ist Teil der A565 und die wichtigste Ost-West-Verbindung für die Region über den Rhein.
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4: Das politische Satiremagazin Extra 3 des Norddeutschen Rundfunks wird 50 Jahre alt. Heute strahlt das erste deshalb eine Jubiläumsshow und eine satirische Dokumentation aus, die auch in der ARD-Mediathek zu sehen sind. David Rühl berichtet.
9: Politik-Satire, Live-Musik, Sketche und satirische Filme. All das gibt es auch heute in der großen Jubiläumsshow von Extra 3. Das legendäre Satire-Magazin startete am 21. September 1976 im NDR und ist seit 2014 auch im Ersten zu sehen. Immer wieder gab es Eklats um das Magazin. Etwa als es in dem Lied Erdo wie, Erdo wo, Erdogan die autoritäre Politik des türkischen Staatspräsidenten auf die Schippe nahm. Oder als Extra-3-Moderator Christian Ehring die AfD-Spitzenkandidatin Alice Weidel als Nazischlampe bezeichnete. Ziel der Fernsehsendung war es von Anfang an, sich mit bissiger Satire am politischen Geschehen abzuarbeiten.
4: Das Wetter in Nordrhein-Westfalen. Es ist bewölkt, stellenweise neblig und letzte Schauer ziehen bald ab. Dann zeigt sich gelegentlich die Sonne, bevor zum Abend wieder Schauer aufkommen. Dabei wird es in Nettersheim 17 Grad, in Rheine 18 Grad und in Duisburg 19 Grad. Morgen scheint vor allem am Nachmittag häufiger die Sonne bei ähnlichen Temperaturen wie heute. Und der Samstag wird wechselhaft mit Schauern und etwas wärmer. Das war WDR aktuell. WDR 5, die Verkehrslage. Die A1 Osnabrück Richtung Dortmund ist zwischen Münster-Nord und Kreuz-Münster-Süd nach einem Unfall gesperrt. 3 Kilometer Stau. Und die A40 Essen Richtung Dortmund ist zwischen Dreieck Bochum-West und Bochum-Zentrum wegen Bauarbeiten bis Ende nächster Woche gesperrt.
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10: Wir sind's, Ihr Frühstück für den Kopf. Ich bin Uwe Schulz, schön, dass wir uns hier treffen. Wir werden natürlich in den Tag hineinschauen, wie Sie das von uns gewohnt sind. Es hat auch noch was zu tun mit dem, was gestern schon zu hören war im Europaparlament. Ursula von der Leyen hat gestern schon gesprochen über ein Social-Media-Verbot für junge Leute unter 15, unter 13. Und heute erwarten wir Vorschläge, was daraus für Regeln entstehen könnten mit Gesetzescharakter. Vorhersage dürfen Sie erwarten, so gegen 20 nach 6. Und auch eine Medienschau mit lauter Reaktionen auf Ihre Rede gestern. Tenor scheint zu sein, sie hatte wahnsinnig viel auf dem Zettel, an der Grenze zum sich verzetteln. Viele Kommentare, wie Sie es auch aus unserer Medienschau kennen, in gut 20 Minuten. Jetzt nochmal zu dem, was wir gerade schon bei Martin Groß in den Nachrichten gehört haben. Die Diskussionen gehen weiter. Nachdem der Bundeskanzler gesagt hat, ich sehe die Not der Leute, die Auto fahren müssen, angesichts der Spritpreise. Sowohl privat, die Leute, die pendeln, als auch die gewerblichen. Wir Beispiel Lettmate.
11: Ja, ich betreibe ein kleines Hotel mit meiner Frau und wir müssen einkaufen jeden Tag. Es gibt Wahlversprechen, nichts wird eingehalten und das ist halt ein Riesenproblem.
12: Schwierig, weil ich mich auch gerade selbstständig gemacht habe und da natürlich auch auf Fahrzeug angewiesen bin. Und man muss die Kosten umlegen, ne, und es macht keinen Spaß.
13: Ich pendel immer von Iserlohn nach Dortmund und dann halt fast jeden Tag. Zurzeit habe ich auch noch Praktikum dazu. Ist viel zu teuer.
10: Ja, das ist der Tenor und das können wir alle nachvollziehen, wenn wir auf die Tank-App gucken. Wir haben gestern die Bundeswirtschaftsministerin gehört, Katharina Reicher, am Rand ihres Besuchs in den Vereinigten Staaten.
14: Ein sinnvoller Ansatz wäre aus meiner Sicht eine vorübergehende Senkung der Umsatzsteuer für Kraftstoffe von 19% auf 7%. Sie könnte dort ansetzen, wo die Belastung unmittelbar spürbar ist, direkt an der Zapfsäule.
10: Ja, die Idee hat sie nicht exklusiv. Die scheint zumindest in der Union auch schon rum zu sein. Wir haben Thorsten Frey, den Fraktionschef der Union im Bundestag, sagen hören. Vor wenigen Stunden in der ARD-Sendung Maischberger.
15: As soon as possible. Ich glaube, wenn man das jetzt zügig macht, kann das zum 1. Oktober gelingen. Wir haben im Frühjahr, also im Mai, im Juni, im Juli, die Mineralölsteuer abgesenkt. Der sogenannte Tankrabatt, das ist natürlich eine Option, die grundsätzlich zur Verfügung steht. Eine andere Möglichkeit wäre, dass wir das, was wir sozusagen bei der Mehrwertsteuer zusätzlich einnehmen, den Menschen zurückgeben, indem wir die Mehrwertsteuer von 19% auf 7% senken. Wir müssen natürlich schon schauen, wie geht man mit dem eingesetzten Geld um? Was kann man ermöglichen? Wie lange kann man es ermöglichen? Wie zielgerichtet ist es. Wir müssen uns möglicherweise auch überlegen, was macht man jetzt sofort bis zum Ende des Jahres und wie geht man darüber hinaus vor? Denn der Grund für die hohen Spritpreise wird möglicherweise ja nicht wegfallen zum Jahreswechsel.
10: Nämlich, dass Krise am Golf ist und im Grunde jetzt rund um die arabische Halbinsel. Wir haben ausführlich darüber berichtet, dass jetzt mehrere internationale Gewässer unsicher geworden sind und möglicherweise auch bleiben werden. So, das sind die Absichtserklärungen.
16: Dazu kommt jetzt das Kleingedruckte von unserer Hauptstadtkorrespondentin Nicole Markwald.
17: Beide Maßnahmen brauchen allerdings eine Gegenfinanzierung und würden den Staat voraussichtlich Milliarden kosten. Die SPD schlägt dagegen Maßnahmen vor, die die Staatskasse nicht belasten. Sie würde gern eine Preisobergrenze einführen, auch bekannt als Preisdeckel. Finanzminister Lars Klingbeil macht sich auch für eine Übergewinnsteuer stark. Damit sollen Sondergewinne der Mineralölkonzerne abgeschöpft werden. Die Union lehnt beide SPD-Forderungen ab.
16: Wir gucken weiter nach vorne um gleich 6:10, damit Sie Ihr Briefing bekommen und vor allem auch mit den Eindrücken von dem, was Sie vielleicht nicht alles am Abend noch selbst nachvollziehen konnten. Sonntag die nächsten Landtagswahlen, Berlin entscheidet und Mecklenburg-Vorpommern. Da gucken wir zuerst hin auf die beiden Favoriten der Wahlberechtigten, nämlich AfD und SPD. In den Meinungsumfragen zuletzt sehr nah beieinander. Die AfD mit 37%, die SPD bei 35. Deshalb also gestern Abend im NDR das Rededuell der beiden an der Spitze. Manuela Schwesig als Ministerpräsidentin, Leif Erik Holm als Spitzenkandidat der AfD. Das ganze Duell steht in voller Länge in der Mediathek und für Sie kommt jetzt hier zusammengefasst der Eindruck vom Abend von unserer Korrespondentin Andrea Gottke.
18: Es war ein Abend mit vielen verbalen Angriffen, Attacken und gegenseitigen Vorwürfen. Es gab nur eine Sache, wo sich die amtierende Ministerpräsidentin und SPD-Spitzenkandidatin Manuela Schwesig als auch der Herausforderer von der AfD, Leif Erik Holm, einig waren. Beide wollen die Landtagswahl gewinnen.
19: Ich möchte ganz klar stärkste Kraft werden und werbe für beide Stimmen für die SPD. Wir brauchen jede Stimme.
20: Wir möchten stärkste Kraft werden. Es ist Zeit für Änderung. Wir brauchen jetzt wirklich einen Wechsel.
18: Beide Kandidaten gingen in den Themendiskussionen häufig in die direkte Konfrontation. Von den beiden Moderatoren Susanne Stichler und Thilo Tautz wurden Themen aufgerufen, die den Wählerinnen und Wählern in Mecklenburg-Vorpommern am wichtigsten sind. Das ergaben Vorwahlumfragen von Infratest DIMAP für den NDR. Thema Nummer 1, laut Infratest, die Bildung, die Ländersache ist. Da vor allem der Lehrermangel. Schwesig erklärte, so könne es nicht weitergehen.
19: Was nicht gut gelaufen ist in der Vergangenheit, viele junge Menschen wollten gerne Lehrer werden, aber 50% haben abgebrochen. Und deshalb habe ich mir genau angeschaut, was ist da eigentlich los? Und das Lehrerstudium hatte nicht genug Praxisbezug, war zu kompliziert, nicht inhaltlich, aber vom Verfahren.
18: Der AfD-Kandidat will Lehrer aus der Landesverwaltung ins Klassenzimmer zurückholen.
20: Und deswegen werden wir diese 400 Lehrer in den Schuldienst zurückbeordern, weil es so wichtig ist, weil es zumindest mal Linderung schaffen kann. Wir müssen langfristig natürlich an die Lehrerausbildung rangehen. Die funktioniert nämlich nicht sehr gut, denn das sehen Sie ja schon daran, dass zu wenige Lehrer auch diese Option nutzen.
18: Weiter ging es mit der wirtschaftlichen Entwicklung. Unternehmer klagen in Mecklenburg-Vorpommern über zu viel Bürokratie. Schwesig verwies auf ein bereits beschlossenes Gesetz aus der abgelaufenen Legislaturperiode, mit dem 100 Vorschriften abgebaut worden seien.
19: Und ich sage es ganz deutlich, die Bürokratie hemmt in allen Bereichen und wir haben gemeinsam ein Interesse, es abzubauen, weil wir wollen unsere Mittel, der Unternehmer, aber auch ich als Ministerpräsidentin, unsere Mittel wollen wir für die Menschen einsetzen, nicht für Papier, sondern für die Arbeit.
18: Hitzig wurde es beim Thema Migration. Schwesig warf der AfD Hass und Hetze vor. Holm bedauerte eine solche ausländerfeindliche Stimmung. Seine Theorie, würden illegale Einwanderer konsequent abgeschoben, werde auch die Ausländerfeindlichkeit zurückgehen, sagte der AfD-Politiker.
20: Und Frau Schwesig hat das Problem nicht gelöst. 79 Abschiebungen im ersten Halbjahr, das geht so nicht. Das ist einfach zu wenig. Wir wollen Recht und Gesetz konsequent umsetzen. Das werden wir tun als AfD. Und dann wird die Stimmung auch wieder besser sein.
18: Sowohl Leif Erik Holm als auch Manuela Schwesig lieferten viele Informationen und Argumente, die im NDR-Faktencheck jeweils überprüft wurden. Häufig fielen sie sich ins Wort, warfen sich gegenseitig Täuschung und Angstmache vor. Die Frage ist, ob sie damit die noch unentschlossenen Wähler und Wählerinnen überzeugten. Am Sonntag sind die Wahllokale ab 8 Uhr geöffnet.
16: Ja, und in Berlin geht's zur selben Zeit auch los. Da gucken wir in einer halben Stunde hin. Völlig anderes Bild in den Meinungsumfragen. Was mich glauben lässt, die Menschen achten wirklich darauf, was landespolitisch geschieht. Zumindest in den kleineren Staaten. In Berlin das Kopf-an-Kopf-Rennen zwischen CDU und Linkspartei. Da sind wir gleich. 6:14.

0: eindeutig der Sound von Jamiroquai. Corner of the Earth. Ich kenne diese Ecke der Welt, hat er gesungen. Das passt zu dem, was wir zu besprechen haben, denn diese Welt hat sehr viele verschiedene Ecken und um 16 Minuten nach 6 gucken wir auch in alle intensiver rein. Jedes Jahr um diese Zeit meldet sich die Weltwetterforschung, die WMO, mit ihrem Bericht über die globalen Ressourcen, was diese besondere Flüssigkeit angeht. Und ich glaube, gerade aus deutscher Perspektive, nach diesem Sommer mit langer Dürre und Wasserknappheit und großer Hitze, berührt uns das noch intensiver, was wir hören.
1: Das Abnormale wird zunehmend zur neuen Realität, so die WMO in Genf. Große Sorge bereitet der UN-Organisation der Zustand der Flüsse. So habe im vergangenen Jahr nur noch rund ein Drittel der Flüsse weltweit normale Wassermengen geführt. Neben historischen Niedrigständen wie in Deutschland hätte es andernorts auch Überflutung gegeben. Je heißer es werde, umso mehr Wasser verdunste, so der Mainzer Hydrologe Robert Reinecke, der an dem Bericht mitgearbeitet hat. Sehr viel Wasser in der Atmosphäre entlade sich oft in Form von Starkregen und Unwettern, erklärt Reinecke den Zusammenhang zwischen Dürren und Überschwemmung. Nach Angaben der Weltorganisation für Meteorologie nehmen aber auch andere Wasserspeicher ab. In den vergangenen 5 Jahren seien weltweit 1400 Gigatonnen Gletschereis geschmolzen. Zudem werde global mehr Grundwasser entnommen, als sich neu bilden könne. Vor diesem Hintergrund warnt WMO-Generalsekretärin Celeste Saulo: Wir brauchen unsere Ersparnisse auf. Die Weltorganisation für Meteorologie fordert deshalb einen bewussteren Umgang mit dem kostbaren Gut Wasser und einen schnelleren Ausbau von Frühwarnsystemen, damit sich im Falle von Naturkatastrophen mehr Menschen rechtzeitig in Sicherheit bringen könnten.
0: Was mich dazu bringt, der Schluss von Sandra Bieger, schon mal Sie darauf hinzuweisen: In 3 Stunden bin ich verabredet mit einem Fachmann, der in der Forschung daran arbeitet, dass wir bessere Wasserkreisläufe hinkriegen. Und das könnte uns auch für unsere Privathaushalte noch eine Verheißung werden. Wenn Sie keine Zeit haben, sowas dann live zu hören, viele Audios stehen später im Netz auf Abruf. 19 Minuten nach 6 zum Briefing, dass Sie am Tag zum Start bekommen, gehört das Wetter. Sarah Geisler ist hier. Wir können direkt anknüpfen beim Wasserbericht. Wie viel Wasser kommt denn heute nach?
2: Ja, erstmal nicht so viel. Zwar haben wir im Moment noch ein paar einzelne Schauer, die ziehen aber im Laufe des Morgens ab und dann bleibt es erstmal lange trocken heute. Außerdem starten wir bewölkt und stellenweise auch neblig in den Tag und es ist merklich kühler geworden. Aktuell liegen die Temperaturen zwischen 6 und 14 Grad. Das ist nochmal eine ganze Ecke kühler als gestern um diese Zeit. Die Höchstwerte heute sind aber so ähnlich wie die gestrigen. 13 bis 21 Grad gibt es nachher. Dazu viele Wolken, etwas Sonnenschein, vor allem in der ersten Tageshälfte. In der zweiten wird der Wind dann stärker. Es ziehen dichtere Wolken aus den Niederlanden zu uns rein. Gegen Abend ist dann auch neuer Regen dabei und der breitet sich in der Nacht dann auch weiter aus. Zusammenkommen werden da aber trotzdem nur wenige Liter.
0: Eine gemischte Tüte von Sarah Geisler. Wie es übers Wochenende aussehen könnte, erfahren wir dann später von ihr. Wir sammeln heute Reaktionen ein auf das, was der Europäischen Union vorschwebt für unser aller Zukunft, entlang der Rede von Ursula von der Leyen gestern, der Kommissionspräsidentin. Die Sache mit Social Media und Minderjährigen wollen wir jetzt mal besonders angucken.
3: Reversing the burden of proof. Wir werden die Beweislast umkehren. Es geht nicht darum, ob unsere Kinder und Jugendlichen Zugang zu Social Media haben, sondern darum, wann und wie wir den Plattformen Zugang zu ihnen erlauben.
0: Da wird also heute ein konkreter Vorschlag kommen von ihr, wie sie sich Regularien vorstellt. Armin Himmelrath ist unser Reporter für Bildungsfragen in der Redaktion und kennt schon jetzt die Eckdaten, die entstanden sind in Brüssel. Was sehen wir da kommen an Regularien?
4: Als erstes muss man sagen, sie sind ziemlich streng. Sie hat erst einmal betont, das, was im Grunde unstrittig ist, nämlich dass Kinder Mobbing erleben im Internet, dass sie Inhalte für Erwachsene zu sehen bekommen, dass es oft auch in Richtung Selbstgefährdung geht. Und schon vor einem Jahr in ihrer Rede hatte sie angekündigt, dass sie den, so nannte sie das, ungezügelten Zugang zu Social Media begrenzen und am liebsten beenden will. Sie hat wörtlich gesagt, keine sozialen Netzwerke unter 13 Jahren, kein eigenes Nutzerkonto unter 15 Jahren. Das heißt, die 14- und 15-Jährigen, die bekommen so Einsteigerkonten in ihrer Vorstellung mit einer inhaltlichen Begrenzung, auch mit einem Zeitlimit. Da stehen dann die Plattformen in der Verantwortung, sogenannte Mini-Konten. Ältere Jugendliche können eigene Konten eröffnen, aber eben mit sicherem Design. Und die Kommission kann Dienste auch freigeben, wenn Inhalte gecheckt wurden, dass zum Beispiel darauf verzichtet wurde, süchtig machende Algorithmen einzusetzen oder eben mit eingebautem Schutz vor Gewaltdarstellungen und Hassrede.
0: Wie ordnet das der Fachmann ein, diese Regeln?
4: Naja, sie greifen im Grunde den Digital Services Act der EU auf. Der hatte schon bisher Regeln für Digitalkonzerne aufgestellt. Und da laufen ja gegen manche Plattformen auch Gerichtsverfahren. Zum Beispiel, weil Instagram oder Snapchat laut Geschäftsbedingungen zwar sowieso erst ab 13 Jahren erlaubt sind. Das wird aber nicht wirklich überprüft. Und da werden mit den vorgestellten Regeln die Zügel deutlich angezogen. Das Ganze hat auch schon einen Namen. EU Kids Act nennt Ursula von der Leyen das. Und das ist im Grunde sowas wie ein Balanceakt zwischen Positionen verschiedener EU-Länder. Wir haben zum Beispiel Frankreich mit einem rigiden und sehr pauschalen Social-Media-Verbot für alle unter 15. Das ist zwar im ersten Anlauf vor dem dortigen Verfassungsgericht gescheitert, aber wird weiter verfolgt. Und wir haben andere Länder wie Deutschland, wo es zwar eine Diskussion und einen Trend Richtung Verbot gibt, aber eben noch keine Entscheidung. Da warten wir hierzulande eher auf ein europaweites Vorgehen. Und Ursula von der Leyen versucht da jetzt gewissermaßen einen mehrheitsfähigen Brückenschlag. Ihr schwebt unter anderem auch eine Ausweitung auf andere Plattformen vor, zum Beispiel App-Marktplätze, Videodienste oder auch Games-Anbieter.
0: So. Jetzt hören uns wahrscheinlich weniger die jungen Leute zu, unter 15, unter 13, aber zumindest Menschen, die mit ihnen zu tun haben, mit ihnen arbeiten, für sie verantwortlich sind. Was heißt das jetzt für Kinder und Jugendliche hier in Nordrhein-Westfalen, in Deutschland?
4: Erstmal und kurzfristig wahrscheinlich nicht allzu viel, denn da muss doch noch einiges geklärt werden. Zum Beispiel die Frage, wie findet denn diese Altersüberprüfung überhaupt statt? Kann man das per App machen? Die EU hat dazu eine entwickelt. Mehrere EU-Länder testen die auch gerade, aber Deutschland zum Beispiel ist da nicht dabei. Kann man es vielleicht über einen digitalen Personalausweis machen? Geht theoretisch, aber in Deutschland haben 13-Jährige den nicht unbedingt. Und das sogenannte E-Wallet, in dem dann die Altersangabe hinterlegt werden kann, startet ohnehin erst frühestens 2027. Das Problem ist bei allen Möglichkeiten, dass mit einem VPN-Channel sich die Altersüberprüfungen wahrscheinlich umgehen lassen. Jetzt muss man gucken, wie es weitergeht. Heute also diese Vorschläge. Die Kommission macht daraus einen konkreten Text für den EU Kids Act. In den kommenden Tagen soll der schon präsentiert werden. Dann sind EU-Parlament und EU-Kommission dran. Die müssen sich einigen auf einen gemeinsamen Gesetzestext. Das kann Monate dauern. Und Bundesbildungsministerin Karin Prien, die will darauf nicht warten, sondern hat für Deutschland schon gesagt, wir schaffen eine Übergangsregelung. Da muss sie Bund und Länder unter einen Hut bekommen. Sie will dieses Sofortprogramm im Grunde bis zum Jahresende vorlegen. Aber auch das wird eben nicht von heute auf morgen umgesetzt. Von daher erstmal durchatmen bei den Kindern und Jugendlichen.
0: Jedenfalls diejenigen, die gerne souverän auf diesen Plattformen bleiben möchten und nicht diejenigen, die sagen, das macht mich auf Dauer fertig. Armin Himmelrath ist unser Bildungsexperte vor allem, aber kennt sich auch sehr gut aus mit kindlicher Entwicklung und den verschiedenen medialen Einflüssen. Auch dazu werden wir später noch vertiefende und multiperspektivische Ansätze für Sie haben. So ist das WDR5-Morgen-Echo. 6:55. Also das war jetzt nur ein Teil der Impulse, die Ursula von der Leyen gesetzt hat. Ich glaube, es gab mehr als ein Dutzend Themen in ihrer State of the Union-Rede gestern. Tenor lässt sich im Grunde so zusammenfassen. Im Grunde ist die EU so stark wie nie, sagt sie. Aber gleichzeitig sind wir in einer prekären Lage wie nie zuvor.
5: The state of our union is the strongest it has ever been. The state of our union can also feel as precarious as it has ever been.
0: Ja, und das hat sie dann dekliniert entlang aller möglichen Politikfelder, also Sicherheit, auch transatlantisch gedacht und mit Russland und China in der Nachbarschaft. Die Sache mit der Social-Media-Regulierung haben wir schon besprochen. Wie wäre es, wenn wir Sicherheitsrisiken gemeinsam abpuffern mit einem Alarmmechanismus? Also wirklich sehr viel auf dem Zettel.
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0: Mit Timo Oberhauser und den Reaktionen auf diese Rede. Er hat mir vorher schon gesagt, diese Rede war jetzt nicht so der Knaller im Tenor der Kommentare.
7: Ist noch nett formuliert. Also die kam absolut nicht gut an bei den Kolleginnen und Kollegen. Wird auch schon an den Überschriften deutlich. Eine Rede ohne Orientierung, habe ich gelesen. Von der Leyens vertane Chance an anderer Stelle. Und Weltkorrespondent Stefan Beutelsbacher, der zieht diese Bilanz.
8: Diese Rede lieferte viele schöne Formulierungen und Ankündigungen, aber eben wenig Greifbares.
0: Was stört denn die Leute dann konkreter?
7: Berechtigte Frage. Also der Kollege beim Kölner Stadtanzeiger, der schreibt, von der Leyen bediente eine breite Themenpalette, aber was ist mit den Bürgern, die jeden Monat hohe Mieten, Lebensmittelpreise und Energiekosten schultern müssen? Wie sollen sie entlastet werden? Auf diese drängenden Fragen blieb sie Antworten schuldig, meint er. So, und bei der Sache mit diesen vielen ganzen Themen, da geht ARD-Brüssel-Korrespondent Thomas Spickhofen mit.
9: Ich frage mich aber, wo ist der Schwerpunkt? Worauf will sich die Kommission konzentrieren? Oder ist ihr das alles gleich wichtig? Diese Rede, ein Viertelstunde lang, hinterlässt den Eindruck einer Allzuständigkeit. Und das ist nicht gut, weder für die Kommission, noch für ihre Präsidentin, noch für die EU.
7: Und wieder andere finden, ja, es lag auch so ein bisschen an von der Leyen selbst. Der Kollege vom Standard aus Österreich, der schreibt, die Präsidentin mag eine fähige Krisenmanagerin sein, die keine gravierenden Fehler gemacht hat, kommt aber stets etwas technokratisch distanziert daher. Es gelingt ihr nicht wirklich, schreibt er beim Publikum, Emotionen, gar Freude an der Gemeinschaft auszulösen.
0: Ich meine, das war aber aus ihrer ersten Amtszeit auch schon bekannt, das jetzt nochmal zu thematisieren. Okay. Die Meinungen sind frei. Kanada wird heute noch eine große Rolle spielen. Wir haben eine Premiere vor uns. Zum ersten Mal wird ein Premier dieses Landes sprechen zum Europaparlament. Ursula von der Leyen hat gestern schon Mark Carney begrüßt mit sehr offenen Armen.
10: Und deshalb, lieber Mark, möchte ich mit dir zusammen Kanada zum ersten assoziierten Mitglied der EU machen.
11: To being the first associate member of the European Union.
0: Ja, und ich dachte, na klar, und dann dachte ich gleichzeitig, nee, ich kenne das gar nicht. Was ist denn assoziiertes Mitglied?
7: Genau, das ist das Problem. Viele Kollegen sagen, das ist ja gar nicht so richtig geregelt und völlig unklar. Der Autor bei der Westdeutschen Allgemeinen Zeitung, der kann diesem Gedanken aber durchaus was abgewinnen. Zitat, ob Europa seine Freiheit, sein Sozialmodell und seinen Wohlstand verteidigen kann oder in Zukunft zwischen den USA, Russland und China zerrieben wird, das entscheidet sich auch daran, ob es in der Lage ist, Allianzen mit anderen Staaten zu schmieden. Kanada liegt bekanntlich nicht in Europa, schreibt er. Groß denken darf man trotzdem. Das ist dem Kommentator bei der Süddeutschen Zeitung alles viel zu unkonkret und er schreibt, da reist der kanadische Regierungschef, der vom amerikanischen Präsidenten drangsaliert wird nach Straßburg zum Europaparlament, hofft da auf Stärkung, aber was wird ihm serviert? Nur Chips und Cola, schreibt er. Sehr viel nahrhafter war das, was die Kommissionspräsidentin über die künftigen Beziehungen zu Kanada zu sagen hatte, für ihn jedenfalls nicht. Und zum Schluss würde ich dann auch noch mal nach Kanada gucken. Also bei der Tageszeitung The Globe and Mail, da ist man auch so gar nicht begeistert von der Idee. Hier heißt es, für Kanadier, die Europa nur aus der Perspektive eines Touristen kennen, mag die Verlockung engerer Beziehungen zwischen Kanada und der EU unwiderstehlich erscheinen. Die Geschichte, die Kultur, die Hochgeschwindigkeitszüge und die fußgängerfreundlichen Städte des Kontinents, schreibt der Kollege, werden zu Recht bewundert. Doch abseits der Touristengebiete ist die EU von Deindustrialisierung, demografischem Rückgang und politischen Spannungen geplagt.

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3: Es ist 6.30 Uhr. 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
4: Die Nachrichten mit Martin Groß. Guten Morgen.
5: Ich glaube, wenn man das jetzt zügig macht, kann das zum 1. Oktober gelingen.
4: Entlastungen beim Tanken sollen möglichst schnell kommen, sagt Unionsfraktionschef Frei. Er hat gestern in der ARD zum Beispiel über eine Mehrwertsteuersenkung gesprochen. Linda Bachmann, um was genau geht's da?
6: Der Vorschlag ist, statt 19% Mehrwertsteuer sollen beim Tanken nur noch 7% anfallen. Das ist keine neue Idee. Auch Bundeswirtschaftsministerin Reiche hatte das schon vorgeschlagen. Sie könnte sich außerdem direkte Zahlungen an ärmere Haushalte vorstellen. Die SPD fordert unter anderem einen sogenannten Spritpreisdeckel. Heißt, es würde einen maximalen Preis für Diesel und Benzin geben. Während die Bundesregierung noch diskutiert, sind andere Länder schon weiter. In Italien wird die Kfz-Steuer für dieses Jahr für viele Autos und Motorräder ausgesetzt. Und in Frankreich werden die Tankzuschüsse verlängert. Die bekommen bestimmte Branchen, die auf Kraftstoffe angewiesen sind, zum Beispiel in der Landwirtschaft, im Baugewerbe und Fischer.
4: Im EU-Parlament in Straßburg wird heute der kanadische Premierminister Carney am Rednerpult stehen. Nach EU-Kommissionspräsidentin von der Leyen gestern will auch Carney für eine engere Partnerschaft werben. Darauf hat inzwischen auch US-Präsident Trump reagiert mit neuen Drohungen, berichtet Markus Wolf.
7: Er halte das Ganze für lächerlich, sagte Trump Journalisten, die ihn auf die Pläne für eine assoziierte EU-Mitgliedschaft Kanadas angesprochen hatten. Noch ist unklar, was sich genau dahinter verbirgt. Für den US-Präsidenten könnte ein solcher Schritt aber einen, Zitat, feindseligen Akt darstellen. In diesem Fall werde man sehr hohe Zölle gegen Europa verhängen oder den Handel in bestimmten Bereichen komplett einstellen, so Trump. Unter anderem wegen der unberechenbaren Handels- und Außenpolitik der USA wollen Kanada und die EU ihre Beziehungen vertiefen.
4: Bundesverkehrsminister Bilger kommt heute nach Bonn. Er will sich anschauen, wie die Bauarbeiten an der kaputten Nordbrücke laufen. Sie gehört zur A565 und ist rund um Bonn eine der wichtigsten Verbindungen über den Rhein. Deshalb bekommt das Bauprojekt viel Aufmerksamkeit. Mehr von Annette Holtmeier.
8: Staub, Lärm, schwere Geräte an der Abrissbaustelle der Bonner Nordbrücke und mittendrin der neue Bundesverkehrsminister Steffen Bilger. Er will am Nachmittag zum Baustellenrundgang nach Bonn kommen und sich anschauen, ob beim Abriss alles nach Plan läuft. Spannend ist vor allem, ob die Autobahn GmbH bisher mit den Abrissarbeiten in ihrem ehrgeizigen Zeitplan liegt. Bis November nämlich soll die marode Vorlandbrücke abgerissen sein und bis Ende 2028 soll der Neubau stehen.
4: Weitere Meldungen im Überblick. KI-Entwickler OpenAI hat 6 weitere Vorfälle öffentlich gemacht, in denen sich KI-Modelle nicht so verhalten haben wie erwartet. Bei einigen dieser Tests spricht das Unternehmen sogar von einem besorgniserregenden Verhalten. Danach hat eine KI zum Beispiel selbst eine Datei erstellt und ins Internet hochgeladen, um sie dann als Quelle anzugeben. In Frankfurt rät die Stadt jetzt Flughafenanwohnern zu Mückenschutz. Also bedeckende Kleidung, Sprays und Fliegengitter. Hintergrund sind Malariafälle am Flughafen und im Umfeld, vermutlich ausgelöst durch eine Mücke, die mit einem Flugzeug nach Frankfurt gelangte. Jürgen Klopp stellt heute seine ersten Kader als Fußball-Bundestrainer vor. Neben bekannten Namen wie Kimmich und Tah werden wohl auch neue dabei sein. Im Gespräch ist zum Beispiel Said El Mala vom 1. FC Köln. In einer Woche wird Klopp dann zum ersten Mal als Bundestrainer im Stadion stehen, in der Nations League gegen die Niederlande. Bayer Leverkusen ist mit einem Sieg in die Ligaphase der Fußball-Europa League gestartet. Gegen den slowenischen Meister NK Celje gewann Leverkusen zu Hause mit 2:0. Heute spielt Hoffenheim auf Kreta.
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4: Die ostasiatische Kultur, sie prägt schon lange den globalen Mainstream mit. Die Einflüsse reichen von Popkultur bis zur Speisekarte. Heute startet in im NRW-Forum in Düsseldorf dazu eine Ausstellung Asia Pop. Theresa Gunkel, WDR Kultur.
9: Hello Kitty, Mangas, K-Pop und Bubble Tea. Popkultur aus Ostasien ist Teil des Alltags vieler Menschen in Europa. Die Ausstellung Asia Pop schaut sich die Bilderwelten und Geschichten ostasiatischer

0: Popkultur jetzt genauer an. Dabei geht es auch um ihre politische und wirtschaftliche Bedeutung. Auch der Standort Düsseldorf spielt eine Rolle. Die Stadt hat eine große ostasiatische Community und ist seit Jahrzehnten ein wichtiger Ort für den kulturellen Austausch. Die Ausstellung ist bis zum 23. Mai geöffnet.
1: Das Wetter in Nordrhein-Westfalen. Es ist bewölkt, stellenweise neblig und letzte Schauer ziehen bald ab. Dann zeigt sich gelegentlich die Sonne, bevor zum Abend wieder Schauer aufkommen. Dabei wird es in Nettersheim 17 Grad, in Rheine 18 Grad und in Duisburg 19 Grad. Morgen scheint vor allem am Nachmittag häufiger die Sonne bei ähnlichen Temperaturen wie heute. Und der Samstag wird wechselhaft mit Schauern und etwas wärmer. Das war WDR aktuell. WDR 5, die Verkehrslage. A1 Osnabrück Richtung Dortmund. Zwischen Münster Nord und Kreuz Münster Süd dauert es eine halbe Stunde länger. 4 Kilometer Stau, dort ist nach einem Unfall nur ein Fahrstreifen frei. A1 Dortmund Richtung Köln. Zwischen Gevelsberg und Wuppertal-Langenfeld dauert es 10 Minuten länger. 4 Kilometer Stau. Und die A40 Essen Richtung Dortmund ist zwischen Dreieck Bochum West und Bochum Zentrum wegen Bauarbeiten bis Ende nächster Woche gesperrt.
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3: Mit Uwe Schulz, Ihr gut informierter und gut erspürter hoffentlich Start in den Donnerstag. Ich gebe gleich zu Beginn zu, ich bin befangen. Ich finde Satire gut, wie sie Extra 3 liefert im Ersten und im NDR. Und deshalb freue ich mich, dass sich der Gastgeber heute früh Zeit nimmt für uns in knapp 20 Minuten. Christian Ehring, so kurz vor der Jubiläumsfeier zum 30. Wir reden über Zeiten der Polarisierung und wie da noch Pointen gut zu setzen sind. Apropos Polarisierung, Berlin entscheidet am Sonntag zwischen links und konservativ. Linke und CDU gleich auf in den Meinungsumfragen. Wir sind im Wahlkampffinale um 15:45 und wir gucken natürlich gleichzeitig, was dieses Wahlwochenende auch in Mecklenburg-Vorpommern für den Kanzler bedeuten könnte. So, Martin war gerade schon ganz kurz bei diesem Thema, ist übrigens auch ein Riesensportfan. 80 Tage genau, seit die deutsche Nationalelf der Männer rausgeflogen ist bei der Weltmeisterschaft gegen Paraguay. Da war Julian Nagelsmann noch Trainer. Jetzt ist es Jürgen Klopp, auch schon seit 33 Tagen, mit viel Text in der Zwischenzeit vom Start weg, aber entscheidend ist ja bekanntlich auf dem Platz. In genau einer Woche in Amsterdam. Erstes Spiel gegen Holland. Nations League geht los. Holger, da alles unsere hängende Spitze in der Sportschau. Guten Morgen.
4: Schönen guten Morgen.
3: Also jetzt sehe ich schon alle Foren und Blätter voller Nominierungslisten. Du weißt auch schon, wer genau spielen wird am 24.
4: Ja, es sickert ja immer mal wieder was durch, ne? Das ist ganz normal, weil der Bundestrainer spricht ja im Vorfeld mit Spielern. Da gibt es Spielerberater, es gibt Angehörige. Also das ist jetzt nicht ungewöhnlich. Hatten wir ja auch vor der Weltmeisterschaft, dass man irgendwie schon den einen oder anderen wusste. Aber ich mahne auch immer zur Vorsicht. Ich erinnere mich ans WM-Vorfeld, als es hieß, Said El Mala ist auf jeden Fall dabei bei der Fußball-Weltmeisterschaft. Am Ende stand er dann nicht auf der Nagelsmann-Liste. Das wäre jetzt so ein Name, wo wir eigentlich alle davon ausgehen, dass er jetzt ja beim Neustart unter Jürgen Klopp mit dabei ist. Wahrscheinlich wird Marc-André Ter Stegen wieder zurückkehren als Nummer 1 ins DFB-Tor. Der ist ja zu Ajax Amsterdam gewechselt und da jetzt eine feste Größe. Es ist davon auszugehen, dass natürlich ein Joshua Kimmich wieder das Gerüst der Mannschaft ist, aber wahrscheinlich nicht mehr als Außenverteidiger, sondern da, wo er auch bei den Bayern oft unterwegs ist, nämlich im zentralen defensiven Mittelfeld. Also das sind mal jetzt so ein paar Namen und dann gibt es natürlich auch immer ja so die Überraschungen. Mhm. Und ich glaube, dass Jürgen Klopp von denen ein paar mehr auf Lager haben wird. Da werden viele, die jetzt nicht so super drin sind im Fußball, sagen, Finn Jeltsch, interessant, wer ist das? VfB Stuttgart, also der ist wahrscheinlich mit dabei. Und die Frage ist eigentlich nur, wie viele dieser Namen sind jetzt da?
3: Mhm. Also Montag hat Jürgen Klopp mit seinem Trainerstab final entschieden, dazwischen den Spielern Bescheid gesagt. Da scheint ja schon einiges durchgesickert zu sein. Heute um 10 erfährt der Rest der Welt, deshalb reden wir jetzt schon drüber. Was mehr fast noch interessiert als die Mannschaftsaufstellung ist, was genau will er eigentlich ändern? Und wenn ich es mal zusammenschnorren lasse auf meinen Eindruck, dann scheint er ja sowas wie ein Sommermärchengefühl wieder erzeugen zu wollen als Bundestrainer, oder?
4: Ja, das ist so. Also ich glaube, das größte Problem, das haben wir ja bei der Fußball-Weltmeisterschaft auch gesehen, ist, dass das Vertrauen irgendwie weg ist in diese Mannschaft, dass Fußball-Deutschland den Eindruck hat, dass die nicht alles auf den Platz schmeißen, dass das hundertprozentige Engagement nicht da ist und vielleicht auch, dass da kein Bundestrainer war, der das so vermitteln konnte, dass die Mannschaft das tut. Und ich finde, dass Jürgen Klopp da in den letzten Wochen seit seinem Amtsantritt und im Prinzip ja auch schon davor einfach ausgestrahlt hat, dass er total Lust hat auf dieses Projekt. Ich habe selten einen Bundestrainer erlebt, der auch mit so viel Kredit quasi in sein Amt startet. Er weiß natürlich auch, dass das auch schnell vorbei sein kann. Aber darum wird es gehen. Ne? Also wieder so eine Begeisterung zu empfachen, dass die Fußballfans sagen, ja, das ist jetzt wieder unsere deutsche Fußballnationalmannschaft. Wenn man mal auf Vorverkaufszahlen guckt, jetzt auch der Heimländerspiele, dann scheint das der Fall zu sein. Es sind viele unfassbar interessiert daran, wie Deutschland sich jetzt verändert.
3: Holland ist schon mal eine Nummer im Weltfußball, dann warten Griechenland und Serbien. Ist das ein gutes Programm, um reinzukommen?
4: Das ist kein leichtes Programm. Also bei den Holländern ist es ja so ein bisschen so wie bei Deutschland auch, bei der WM nicht gut abgeschnitten, aber im Prinzip viele hochtalentierte Fußballer mit dabei. Auch die haben den Trainer gewechselt und dann spielt Deutschland auswärts in Amsterdam. Und dann komme ich nochmal wieder auf dieses Wort Kredit, was ich gerade genannt habe. Der ist natürlich auch schnell weg, ne? Also weil ich glaube, die deutschen Fußballfans sind jetzt auch nicht bereit zu sagen, jetzt gibt's mal 8 Jahre Neuaufbau und dann gucken wir mal, sondern im Idealfall gibt schon schnell, vielleicht nicht unbedingt Siege, aber zumindest gute Leistungen und viel Engagement. Und die Gegner haben es da schon durchaus in sich. Also auch Griechenland, nicht bei der WM dabei, aber schon auch eine Nation, die sich fußballerisch entwickelt hat.
3: Ich fasse es mal mit einem wichtigen Fußballer-Zitat zusammen, wenn ich Holger Dahl richtig verstehe. Vom Feeling her hast du ein ungewisses Gefühl.
4: Ja, das passt so. Ich habe vorhin schon gedacht, bei deiner Anmoderation, als du gesagt hast, wir kommen zum Thema Kabarett und Comedy, wir kommen jetzt zur Fußballnationalmannschaft. Auch das hätte gepasst. Es ist eine Reise ins Ungewisse bei Jürgen Klopp, aber irgendwie habe ich tatsächlich kein schlechtes Gefühl.
3: Okay, der Schaffner pfeift um 10. Dann erfahren wir nämlich, wie die Reise Richtung Amsterdam personell aussehen soll. Schönen Dank an Holger Dahl und schönen Tag dir.

0: Katja und Lore mit ihrem Song Russa, haben Sie gehört, im WDR5-Morgen-Echo zum Start in den Donnerstag, 7:15. Das wird gleich eine Premiere um 11:30 in Straßburg. Vielleicht das nächste Kapitel in der Geschichte einer verheißungsvollen Freundschaft. Zum ersten Mal spricht ein kanadischer Premier direkt zu den Abgeordneten im Europaparlament. Mark Carney.
1: Spätestens seit seiner Rede in Davos gilt Kanadas Premierminister Mark Carney für viele Europäer als eine Art Lichtfigur. Beim Weltwirtschaftsforum warb er dafür, dass sich Mittelmächte zusammenschließen. Die Idee, gemeinsam stärker sein gegen wirtschaftliche und geopolitische Angriffe von Supermächten wie den USA. Kanada lebt das vor und intensiviert die Zusammenarbeit mit der EU. Wir teilen dieselben Werte und Prioritäten. Und unsere Stärken ergänzen sich hervorragend. Zusammen sind wir stärker in einer immer gefährlicheren und geteilten Welt. In solchen Zeiten müssen Freunde zusammenhalten, erklärt Kanadas Premierminister kurz vor seinem Besuch in Straßburg. EU-Mitglied wolle Kanada aber nicht werden, stellt Carney vorab klar. Stattdessen strebe er eine einzigartige Allianz an.
2: We're not looking to become a member of the European Union. What we are looking and beginning will begin discussions for unique alliance with the European Union.
1: Wie genau diese einzigartige Allianz zwischen Kanada und der Europäischen Union aussehen könnte, ist noch völlig unklar. Ein Freihandelsabkommen zwischen den beiden gibt es bereits. Außerdem wurde erst im Juni vergangenen Jahres eine neue Sicherheits- und Verteidigungspartnerschaft vereinbart. In Medien wird darüber spekuliert, dass Kanada möglicherweise ein assoziiertes Mitglied der EU werden könnte. Achim Hurrellmann, Politologe an der Carleton University in der kanadischen Hauptstadt Ottawa, hält das für unwahrscheinlich.
3: Das würde bedeuten, dass Kanada ganz viele europäische Regeln natürlich übernehmen muss, sehr viel seiner eigenen Autonomie im Bereich der wirtschaftlichen Regulierung aufgibt, auch die Möglichkeit aufgibt, mit dem mit Abstand wichtigsten Handelspartner, dem USA, eigene wirtschaftliche Abkommen zu schließen. Dafür sind Kanada und die EU dann doch geografisch einfach zu weit entfernt, als dass das für die kanadische Wirtschaft Sinn machen würde.
1: Dass Carney in Straßburg große neue Abkommen mit der EU verkündet, gilt als unwahrscheinlich. Die wirklich wichtigen Ergebnisse werden Ende Oktober nach dem EU-Kanada-Gipfel in Montreal erwartet.
0: Giselle Uecker ist unsere Nordamerika-Korrespondentin. Wir können direkt da anknüpfen, denn Ursula von der Leyen hat gestern schon als Kommissionspräsidentin den hohen Gast aus Kanada begrüßt. Er hat da schon zugehört, wird also heute selbst das Wort ergreifen. In der Rede, mit der Ursula von der Leyen alle Themen, die uns irgendwie tangieren, abdecken wollte, war ein Schwerpunkt einer, der heute direkt nach der Rede von Mark Carney nochmal eine Rolle spielen könnte, der Versuch der Europäischen Union, Kinder zu schützen vor schlechten Einflüssen durch Social Media. Die Skizze hat sie gestern geliefert. Heute erwarten wir im Mittagsbriefing von Henna Virkkunen als zuständig in der Kommission die Details.
4: Neben dem Tabu für unter 13-Jährige sieht der Gesetzentwurf auch besondere Einschränkungen für 13- bis 15-Jährige vor. Sie dürften auf Instagram, TikTok und Co. nur noch sogenannte Mini-Konten mit eingeschränkter Funktion unter elterlicher Aufsicht eröffnen und maximal eine Stunde am Tag nutzen. Diesem Vorschlag liegt die monatelange Arbeit einer Expertengruppe im Auftrag der EU-Kommission zugrunde. Die 4 bis 6 Stunden, die Jugendliche in Europa im Schnitt täglich auf Social Media verbringen, schaden der Gehirn- und Persönlichkeitsentwicklung, resümiert dieses Gremium und empfiehlt den graduellen Ansatz, nachdem Jugendliche ab 15 Jahren dann die Online-Dienste selbstständig nutzen können, wenn die Plattformen ausreichend Jugendschutzvorkehrungen nachweisen können, so zum Beispiel suchtfördernde Algorithmen und die Möglichkeit zum endlosen Scrollen unterbinden. Der Gesetzesvorschlag, also der Kids Act, soll heute darlegen, wie die Kommission die Regeln durchsetzen will und welche Strafen es für Digitalkonzerne geben könnte. Dies wiederum liegt allein in der Kompetenz der EU-Kommission. Die einzelnen Staaten können nationale Altersgrenzen für Social Media auch selbst festlegen. Diese wären dann aber von den Eltern zu kontrollieren. Die heutigen Vorschläge gehen dann in die Verhandlungen im EU-Parlament und im Rat der 27 EU-Länder.
0: Katrin Schmidt ist unsere Europa-Reporterin. Wir kommen zurück in die deutsche Politik, auch wenn es Landespolitik ist. Wenn in der Bundeshauptstadt gewählt wird, dann gucken doch, glaube ich, sehr viele rund um die Welt hin, wie es ausgeht. Umso interessanter, wie im Finale das große Duell abgelaufen ist. Der Leute aus der Spitzenkandidatur, der RBB, hat eine Wahlarena angeboten.
5: Es waren temporeiche gut 100 Minuten mit Themen von Wohnen und Verkehr über Kinderbetreuung und Drogenpolitik bis Antisemitismus. Die Diskussion zwischen den 6 Politikerinnen und Politikern, kontrovers und angriffslustig, aber eigentlich immer respektvoll. Grundlegend neue Positionen gab es nicht, aber schon einige überraschende Aussagen, die im Publikum für Geraune sorgten. Etwa als SPD-Spitzenkandidat Steffen Krach der Linken Elif Erhalb vorwarf, die Enteignung großer Wohnungskonzerne, die sie befürwortet, sei unbezahlbar.
6: Ich will nicht, dass wir hier im Wahlkampf allen alles versprechen. Der Letzte, der das gemacht hat, war Friedrich Merz. Sie sind der Friedrich Merz des Berliner Wahlkampfs.
5: Die Linke liefert sich in Berlin laut Umfragen ein Kopf-an-Kopf-Rennen mit der CDU um Platz 1. Frontfrau Erhalb war in der Wahlarena immer wieder im Visier der anderen. Auch von CDU-Spitzenkandidat Stefan Evers.
7: Also wie die Linken all ihre Versprechen bezahlen wollen, genau, das so. Habe ich noch nie gehört, aber das können auch andere antworten.
5: Erhalbs Antwort Umverteilung missfiel nicht nur dem CDUler, sondern auch AfD-Spitzenkandidatin Christine Brinker. Beim Thema Verkehr stichelte der Grüne Werner Graf im Duz-Modus gegen CDU-Mann Evers.
8: Du versuchst gerade jeden Poller fast auszureißen, den du irgendwo siehst. Die Wahrheit ist aber, dass wir im Augenblick damit auch Menschenleben schützen.
5: Uneinigkeit auch bei der Frage, wie Berlin mit jugendlichen Intensivtätern umgehen soll. AfD-Chefin Brinker will härter durchgreifen, wenn soziale Maßnahmen nicht wirken.
9: Sowas wie ein Warnschussarrest. Einfach damit der Jugendliche auch mal kapiert, hier und nicht weiter. So wird dann mein Leben verlaufen.
5: Linke und SPD setzen dagegen auf mehr Prävention. Während Lösungsvorschläge für Berlins große und kleine Probleme in die Runde geworfen wurden, schaute einer oft kritisch, Michael Lüders vom BSW, dessen Partei zum ersten Mal ins Abgeordnetenhaus einziehen will.
10: Die Frage, die mich immer bewegt, wenn ich hier die ganze Zeit zuhöre, bei denen, die seit Jahren politische Verantwortung tragen, wenn ihr das alles so genau wisst, warum habt ihr es denn nicht gemacht?
5: Ein Palästina-Unterstützer-Pin an Lüders Revers sorgte für kritische Nachfragen der Moderatoren. In der darauffolgenden Debatte warf CDU-Mann Evers ausdrücklich nicht Elif Erhalb selbst, aber ihrer Partei ein Problem mit Antisemitismus vor. Erhalb verteidigte sich und die Linke und betonte, sie arbeite seit Jahrzehnten daran, verschiedenste Communities zusammenzubringen.
11: Ich finde, genau diese zusammenführende Politik müssen wir machen und die CDU macht eine sehr spaltende Politik und das tut unserer Stadt auch nicht gut.
5: An ganz wenigen Stellen gab es große Einigkeit zwischen den Kandidatinnen und Kandidaten. Bei der Frage, wer einen hauptamtlichen Baustellenkoordinator für Berlin will, damit endlich Schluss ist mit brachliegenden Dauerbaustellen, gingen alle 6 Daumen hoch. Die wohl aufschlussreichste Szene dieser Wahlarena kam ganz zum Schluss. Nach der Frage, mit wem die Spitzenkandidatinnen und Kandidaten gerne koalieren würden und wen sie ausschließen. Die wichtigste Erkenntnis aus den Antworten: Linke, Grüne und SPD flirteten heftig miteinander.
0: Auch dazu finden Sie die Extended Version natürlich in der ARD-Mediathek, falls Sie den Berliner Wahlkampf noch intensiver betrachten wollen. Die Zusammenfassung kam von Sabine Müller. Ich möchte heute Abend bitte nicht gestört werden, obwohl ich ja manchmal auch die Sachen in der Mediathek gucke, die im Ersten laufen. Aber gegen 11 muss ich mitfeiern, wenn das größte Satiremagazin in meinem Leben 50-Jähriges feiert. Hier ist der Gastgeber, Christian Ehring. Guten Morgen.
12: Guten Morgen, Herr Schulz.
0: Jetzt schon bei der Arbeit oder nur für uns aufgestanden?
12: Nur für Sie aufgestanden, natürlich.
0: Vielen Dank.
12: Der WDR ist ja auch mein Heimatsender. Alle verorten mich in Hamburg, aber ich bin Rheinländer, deswegen konnte ich da nicht absagen.
0: Bevor wir zum eigentlichen Job kommen, kann es eigentlich sein, dass an Ihnen ein Klaviertalent verloren gegangen ist? Ich habe Sie mal in der Show spielen sehen und dachte, meine Güte, zweites Standbein.
12: Ich erröte hier, schade, dass man das nicht sehen kann. Also ich würde sagen, ich bin ganz passabel am Klavier, habe das aber jetzt nicht professionell gelernt, im Sinne von studiert. Und ich finde, für die Kleinkunstbühne kann man das gut anwenden.
0: Mir hat's gefallen. Ich würde gerne eine kleine assoziative Reise starten, weil wir niemals 5 Jahrzehnte werden würdigen können, in voller Pracht und mit all den Wechseln, die es auch gab, im Stil und im Hosting. Jörg Thaddeus gehört mit zur Geschichte. Michael Gantenberg, hier aus dem Westen in Soest. Also das sind ja Geschichten, können wir ewig drüber reden. Die wichtigste Assoziation für mich hat hiermit zu tun. Löst das bei Ihnen was aus? Für mich ist es einer der wichtigsten Punkte in der Geschichte von Extra 3.
12: Ich habe das durch die Leitung nicht so ganz gehört. War irgendwie, das der Erdogan-Song?
0: Ja, nein, das irgendwie, war das Original von Nena. Irgendwie, irgendwo, so, irgendwann. Original von ihr. Es war nicht
12: Das löst natürlich was aus, ja. Ich glaube, es ist der meistgeklickte Beitrag aller Zeiten. Und hat natürlich damals auch für Wirbel gesorgt, und zwar auch für eine Art von Wirbel, von dem wir ausschließlich profitiert haben, weil gefühlt alle auf unserer Seite waren. Und das ist was, was man nicht planen kann, was man auch nicht einkalkuliert. Aber wenn es denn geschieht, dann nimmt man das natürlich sehr dankbar mit.
0: Im Netz heute noch reichlich geklickt, nämlich der Rant gegen einen Autokraten. Wir können genau an diesem Beispiel, glaube ich, definieren, was Satire sein soll und was vielleicht nicht. Sie haben nur profitiert. Richtig durch die Decke gegangen ist in alle Richtungen das Ganze, als sich Jan Böhmermann nochmal draufgesetzt hat und es ins Extrem getrieben hat mit nicht zitierfähigen Zuspitzungen. War das die Grenze, was Satire darf und was nicht?
12: Naja, das Framing, um dieses etwas unschöne Wort zu benutzen, das Böhmermann hatte damals, war ja auch, ich teste jetzt mal aus und wie weit man gehen kann, und ich zeige jetzt auch mal, was Schmähkritik ist im Gegensatz zu diesem Extra-Beitrag. Das kann man ja auch spielerisch sehen, das kann man auch als kunstvoll betrachten, und da gingen die Meinungen ja auseinander. Ich finde es ganz gut, dass wir mehrere Satire-Sendungen haben, die auch stilistisch unterschiedlich arbeiten. Und ich glaube, uns unterscheidet da zum Beispiel von Böhmermann, dass wir vielleicht insgesamt, naja, etwas, ich will nicht sagen familienfreundlicher, das klingt, als wären wir jetzt der Golden Retriever unter den Fernsehsendungen, aber ja, dass wir vielleicht nicht ganz so sehr im reinen Provokationsmodus oder im Vernichtungsmodus unterwegs sind.
0: Okay, aber der Golden Retriever kommt auch, habe ich mir sagen lassen, Oliver Welke mit der stärksten Konkurrenzveranstaltung der ZDF-Heute-Show.
12: Ja, er gibt uns die Ehre, und wir rollen ihm den roten Teppich aus. Es ist ein Staatsbesuch, das werden wir auch entsprechend inszenieren.
0: Ja, und eine friedliche Koexistenz scheint mir. Ein Wort, das Verhältnis der Redaktion Ihres zur AfD.
12: Es ist, würde ich sagen, ein angespanntes Verhältnis. Es ist natürlich immer auch ein satirisch distanziertes Verhältnis. Uns wird ja oft vorgeworfen, dass wir sehr einseitig sind. Ich versuche auch immer mal an der AfD positive Aspekte zu finden, die man loben kann. Sie machen es mir sehr schwer, aber ich bin immer wieder ehrlich bemüht. Ich will gar nicht sagen, dass wir da überhaupt keine Fehler gemacht haben. Ich habe schon das Gefühl, wir sind sehr, sehr früh schon auch mit Nazi-Vergleichen um die Ecke gekommen, vielleicht auch in einer Frühphase der Partei, als das noch nicht so angemessen war, und wo ich im Nachhinein auch sagen würde, das war vielleicht auch jetzt nicht ganz so inspiriert und originell. Aber im Grunde ist es jetzt auch nicht so, dass wir immer sagen, wir müssen immer auf dieselben draufhauen. Wir haben jetzt auch da durchaus das Gefühl, in alle Richtungen offen zu sein. Also es ist jetzt keine fanatische Feindschaft, und es ist nicht dogmatisch. Aber man merkt, glaube ich, dass das keine freundliche, friedliche Koexistenz ist.
0: Herzlichen Glückwunsch zum 50-Jährigen für Extra 3.
12: Ganz herzlichen Dank. Ich gebe es weiter.
0: Christian Ehring für die ganze Redaktion.
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14: Guten Morgen. Als Pfarrerin bin ich Saisonarbeiterin. Weihnachtssaison, Ostersaison, Hochzeitssaison. Die Hochzeitssaison liegt im Sommer, so von Mai bis September. Ich mag Trauungen sehr. Die eigene Hochzeit ist für viele der schönste Tag im Leben. Sie versprechen einander, ich will mit dir durchs Leben gehen. Und trotzdem ist die Ehe heute nicht mehr selbstverständlich. Im vergangenen Jahr wurden in Deutschland rund 348.800 Ehen geschlossen. So wenige wie seit Beginn der bundesweiten Statistik 1950 nicht. Gleichzeitig heiraten die Paare immer später. Warum entscheiden sich viele trotzdem füreinander? Vielleicht, weil Ehe mehr ist als ein schönes Gefühl. Bei einer Hochzeit sage ich nicht nur, ich liebe dich. Ich sage auch, ich entscheide mich für dich. Denn Gefühle verändern sich. Das Leben bringt Freude, Liebe, Vertrauen, Glück und Krankheit, Streit, Sorgen und Enttäuschungen. Ehe bedeutet deshalb auch, ich will nicht nur an den guten Tagen bei dir sein. Und genau hier bekommt die kirchliche Trauung ihre besondere Bedeutung. In der evangelischen Kirche ist die Ehe kein Sakrament. Die Ehe wird rechtlich auf dem Standesamt geschlossen. Die kirchliche Trauung ist ein Gottesdienst, bei dem ein Ehepaar seine Ehe unter Gottes Segen stellt. Das bedeutet nicht, Gott garantiert, dass diese Ehe immer glücklich sein wird. Es bedeutet vielmehr, ihr müsst euren gemeinsamen Weg nicht alleine gehen. Zwei Menschen sagen Ja zueinander und übernehmen Verantwortung für ihr gemeinsames Leben. Und mitten in diesem Ja steht Gottes Zusage: Ich bin bei euch. Der Ehering steht symbolisch für dieses Versprechen. Aber der Ring allein trägt keine Ehe. Was trägt, sind Vertrauen, Vergebung, Geduld, Treue und die Bereitschaft, immer wieder aufeinander zuzugehen, einander nicht aufzugeben. Vielleicht ist das deshalb die schönste Bedeutung einer kirchlichen Trauung. Zwei Menschen versprechen einander: Ich will mit dir gehen. Und Gott sagt: Ich gehe mit euch. Als ich mit einer Berufsschulklasse über das Thema Heiraten gesprochen habe, hat die erstaunliche Mehrheit gesagt: Klar will ich heiraten. Gerne auch in der Kirche. Ich bin neugierig, was die Statistik in ein paar Jahren sagt. Steigen die Zahlen irgendwann wieder? Und wie denken so grundsätzlich die Generationen über das Heiraten, die sich gerade in der Ausbildung befinden? Herzliche Grüße aus Köln, Ihre Pfarrerin Inga Waschke.
13: 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Es ist 7 Uhr. 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
15: Die Nachricht mit Martin Groß. Guten Morgen. In Deutschland wird weiter über Entlastungen an den Tankstellen diskutiert. Unionsfraktionschef Frei hatte gestern in der ARD gesagt, dass es schnell gehen soll. Er kann sich den 1. Oktober vorstellen. Bis jetzt hat sich die Bundesregierung aber noch nicht auf eine Maßnahme geeinigt. Nicole Markwald, WDR Berlin.
16: Um wegen der hohen Spritpreise Abhilfe zu schaffen, favorisiert die Union Steuersenkungen. So hat sich Bundeswirtschaftsministerin Katharina Reiche für eine Senkung der Mehrwertsteuer ausgesprochen, von 19% auf 7%. Reiche kann sich auch vorstellen, Menschen mit geringem Einkommen durch Direktzahlungen zu unterstützen. Beide Maßnahmen brauchen allerdings eine Gegenfinanzierung und würden den Staat voraussichtlich Milliarden kosten. Die SPD schlägt dagegen Maßnahmen vor, die die Staatskasse nicht belasten. Sie würde gern eine Preisobergrenze einführen, auch bekannt als Preisdeckel. Finanzminister Lars Klingbeil macht sich auch für eine Übergewinnsteuer stark. Damit sollen Sondergewinne der Mineralölkonzerne abgeschöpft werden.
15: KI-Modelle, die nicht das tun, was ihre Entwickler geplant hatten. Solche Vorfälle sind in den vergangenen Monaten mehrfach bekannt geworden. Jetzt hat OpenAI 6 weitere öffentlich gemacht. Das Unternehmen sagt, dass sich KI-Testmodelle dabei unerwartet oder besorgniserregend verhalten haben. Antje Sieb berichtet.
17: Es geht dabei um KI-Modelle, die bei verschiedenen Tests der Firma zum Beispiel gezielt ihre Handlungen verschleiert haben. So hätten Modelle sich etwa selbst Anweisungen hinterlassen, Fehler zu verstecken oder sich nicht an Beschränkungen zu halten. In einem anderen Fall hätte ein Modell eine selbst erstellte Datei ins Internet hochgeladen, um sie hinterher als Quelle zitieren zu können. Man wolle in Zukunft solche Zwischenfälle schneller melden, kündigte OpenAI an. Einige Chefs großer KI-Firmen sprechen sich derzeit dafür aus, die Entwicklung von KI zeitweise zu bremsen und fordern dazu internationale Regeln.
15: Jürgen Klopp will am Vormittag seinen ersten Kader als Bundestrainer benennen. Bei der Präsentation in der DFB-Zentrale in Frankfurt werden auch neue Namen für die ersten Länderspiele der Fußballnationalmannschaft erwartet. Tim Brockmeier, WDR Sport.
18: So scheint gesichert, dass es nach dem Rücktritt von Manuel Neuer zum Comeback von Marc-André Ter Stegen im deutschen Tor kommen wird. Genauso wie der Bundestrainer natürlich auf bekannte Kräfte wie Kimmich, Wirtz, Schlotterbeck oder auch Tah setzen wird. Als große Überraschungen werden Felix Keidel vom Aufsteiger Elversberg, Younes Ebnu Talib aus Frankfurt oder auch Brajan Gruda von RB Leipzig gehandelt. Dem Bundestrainer scheint es ernst mit dem versprochenen Wandel nach der WM. Medienberichten zufolge trifft dieser Wandel unter anderem Keeper Oliver Baumann und Stürmer Dennis Undaff. Beide bei der WM im Sommer noch im DFB-Kader, werden wohl nicht berücksichtigt.
15: Weitere Meldungen im Überblick. Den Flüssen weltweit geht es schlecht. Laut einem Bericht einer UNO-Organisation hatte im vergangenen Jahr nur ein Drittel der Flüsse die normale Wassermenge. Die anderen hatten entweder zu viel oder zu wenig Wasser. Außerdem warnt die Organisation davor, dass mehr Grundwasser verbraucht wird, als nachkommt und die Welt damit ihre Wasserersparnisse aufbraucht. Die US-Notenbank Fed hat den Leitzins angehoben, zum ersten Mal seit mehr als 3 Jahren. Er steigt in den USA um 0,25 Prozentpunkte auf bis zu 4%. Mit der Erhöhung des Leitzinses versucht die US-Notenbank gegen die hohe Inflation in den USA zu steuern. Kredite zum Beispiel werden dadurch teurer, für Sparer gibt es mehr. Das schlechte Abschneiden Nordrhein-Westfalens bei der jüngsten Bildungsstudie ist am Vormittag Thema im Landtag. SPD und FDP wollen im Rahmen einer Aktuellen Stunde wissen, welche Konsequenzen die Landesregierung zieht. Bei der Studie hatten Neuntklässler unterdurchschnittliche Leistungen in Mathe und beim Lesen gezeigt.
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15: Der Musikstreamingdienst Spotify hat eine neue Funktion für Eltern veröffentlicht, die genervt von Empfehlungen für Kinderlieder sind. Denn wenn mit dem Account auch häufig Musik für Kinder abgespielt wird, beeinflusst das den Algorithmus. Christian Bongers, WDR Kultur.
19: Wer den neuen Schalter Kids and Family aktiviert, bereinigt sein Geschmacksprofil von Kinderliedern. Eine Funktion, auf die viele Eltern gewartet haben. Schließlich bekommen sie, wenn über das eigene Profil Musik oft für Kinder abgespielt wird, Empfehlungen und Jahresrückblicke für Kindermusik. Die Funktion wirkt sogar rückwirkend, sagt Spotify. Andere Musikstreaming-Anbieter wie Deezer, Apple Music oder Amazon Music haben eine solche Funktion nicht. Wer keine Kinderlieder empfohlen bekommen möchte, muss hier auf ein Kinderprofil wechseln oder Songempfehlungen separat löschen.
15: Das Wetter in Nordrhein-Westfalen. Es ist bewölkt, stellenweise neblig und letzte Schauer ziehen bald ab. Dann zeigt sich gelegentlich die Sonne, bevor zum Abend wieder Schauer aufkommen. Dabei wird es in Olpe 17 Grad, in Oberhausen 19 Grad und in Warburg 20 Grad. Morgen scheint vor allem am Nachmittag häufiger die Sonne bei ähnlichen Temperaturen wie heute. Und der Samstag wird wechselhaft mit Schauern und etwas wärmer. Das war WDR aktuell. 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A1 Osnabrück Richtung Dortmund, zwischen Münster-Nord und Kreuz-Münster-Süd dauert es eine Dreiviertelstunde länger. 4 Kilometer Stau, dort ist nach einem Unfall nur ein Fahrstreifen frei. A1 Dortmund Richtung Köln, zwischen Gevelsberg und Wuppertal-Langerfeld dauert es 10 Minuten länger, 4 Kilometer Stau. A2 Hannover Richtung Dortmund, zwischen Kreuzbad Oeynhausen und Herford-Ost dauert es 10 Minuten länger, 3 Kilometer Stau nach einem Unfall. Die A40 Essen Richtung Dortmund ist zwischen Dreieck Bochum-West und Bochum-Zentrum wegen Bauarbeiten bis Ende nächster Woche gesperrt. Und nochmal A40, jetzt Dortmund Richtung Duisburg, zwischen Dreieck Bochum-West und Dreieck Essen-Ost dauert es 10 Minuten länger, 4 Kilometer stockender Verkehr.
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0: Donnerstag, 17. September. Ich bin Uwe Schulz. Schön, dass wir uns hier treffen. Wir sind das Frühstück für den Kopf, pflegen wir inzwischen zu sagen. Und ein bisschen auch das Tässchen Kaffee fürs Herz. Das soll ja gesund sein. Was uns zum frischen Bericht bringt, der Fachgremien über unser aller Herzgesundheit, gerade frisch erschienen. In einer Viertelstunde reden wir über dieses großartige Organ und wie wir lange Freunde bleiben können. Mit einem Top-Kardiologen in Köln, Professor Baldus. Viertel nach hören wir der CDU die Herztöne ab in Deutschland. Da rumpelt was, scheint uns, zwischen den Landtagswahlen. Unser Hauptstadtkorrespondent sagt uns gleich, warum. Und da wir gerade beim reinen Rühren und reinen Fühlen sind, es vermittelt sich der Eindruck nach der Rede der Kommissionspräsidentin der Europäischen Union, Ursula von der Leyen, dass wir uns tatsächlich in einer Zeitenwende befinden, auch als Gemeinschaft, die sich bislang oft über den Binnenmarkt nur definiert hat. Marie-Agnes Strack-Zimmermann hat einem Teil der Rede wahrscheinlich besonders intensiv zugehört gestern als Vorsitzende des Ausschusses für Sicherheit und Verteidigung im Europaparlament mit Mandat der FDP. Guten Morgen.
20: Guten Morgen.
0: Und das, unterstelle ich, war zum Beispiel diese Passage.
21: Europas Glaube an die Zusammenarbeit ruht seit jeher im Streben nach Frieden. Heute ist dieser Frieden bedroht. Russlands Angriffskrieg gegen die Ukraine wütet weiter und die Bedrohungen auf unserem Boden nehmen zu. Das, meine Damen und Herren Abgeordneten, werden wir nicht zulassen.
0: Haben Sie konkrete Vorstellungen, wie genau das die Kommissionspräsidentin verhindern will?
20: Naja, sie hat das ja relativ stark ausformuliert, nämlich dahingehend, was eigentlich eine Selbstverständlichkeit sein sollte, dass wir in Europa enger kooperieren und uns vor allen Dingen, und das ist, glaube ich, der springende Punkt, besser auch informieren, weil die hybriden Angriffe, der Staatsterrorismus, wie bei dem versuchten Angriff auf den Leipziger Flughafen, dass das alles Dinge sind, die alle Länder in Europa betreffen. Das ist also nicht ein Unikat in Deutschland oder in einem Nachbarland, sondern es betrifft uns alle. Und diese Zusammenarbeit, da hat sie ja etwas in den Raum gestellt, was ganz spannend erstmal klingt, nämlich in Anlehnung an die NATO einen Artikel 4 einzuführen, gewissermaßen, dass die jeweiligen Länder konsultieren, also wenn sie sich bedroht fühlen, Hilfe bei den anderen Ländern suchen. Da muss man jetzt genau hinhören, beziehungsweise genau hinschauen, was meint sie damit? Denn grundsätzlich macht das natürlich Sinn, gerade der grenzüberschreitende Zusammenarbeit, Informationen deutlich stärker auszutauschen, weil wir wollen natürlich und dürfen auch nicht zulassen, dass sogenannte Doppelstrukturen entstehen, denn der größte Teil der EU-Mitglieder sind auch Mitglieder der NATO. Dass man aber konsultiert, sich zusammensetzt, begrüße ich ausdrücklich. Nur wie gesagt, da muss man jetzt ins Detail gehen, weil Frau von der Leyen neigt dazu, bei allem Respekt Doppelstrukturen einzusetzen, um sozusagen die Kommission noch mehr in Verantwortung zu nehmen. Und da muss man aufpassen, dass man die Ressourcen nicht überstrapaziert.
0: Darf ich das werten als Ihren Vorschlag, unbedingt erstmal innerhalb der NATO nach Möglichkeiten zu suchen, so etwas zu orchestrieren?
20: Naja, die NATO hat ja eine andere Funktion. Die NATO ist unser Rückgrat und ist ein Verteidigungsbündnis und kennt den Artikel 4, Konsultation, den Artikel 5. Man unterstützt sich, wenn ein Land angegriffen wird. Die Europäische Union ist ja nicht eine NATO 2.0, sondern die Europäische Union arbeitet der NATO zu, indem wir gestartet haben, uns mit militärischer Mobilität zu beschäftigen, gemeinsame Beschaffung und so weiter. Wir haben ja in der NATO einen großen Player, das sind die Vereinigten Staaten von Amerika. Und die Vereinigten Staaten, sprich das Weiße Haus, interessiert sich ja nicht die Bohne darüber, was gerade in Europa passiert, dass Wladimir Putin ungehemmt Druck auf Europa nach innen auswirkt, damit wir die Unterstützung der Ukraine gefälligst sein lassen. Und gerade weil es den amerikanischen Präsidenten nicht interessiert, im Gegenteil, er ja deutlich stärker auf Putins Schoß sitzt als woanders, müssen wir ja reagieren, um unseren Kontinent am Ende selbst zu schützen und zumindest die Warnsignale wahrzunehmen. Insofern, dass Europa losgelöst von einer NATO Informationen austauscht, das ist schon von großer Relevanz.
0: Können wir es einmal konkret zum Schluss ein Beispiel durchspielen, das Sie gerade schon aufgerufen haben? Nehmen wir mal an, wir haben so einen Vorfall wie den am Flughafen in Leipzig. Die Bundesrepublik hat guten Grund, Ermittlungen Richtung Russland zu forcieren. Dann die Nachbarstaaten an einen Tisch zu rufen und was zu besprechen, ist dann die Idee?
20: Naja, wir haben ja in allen Staaten Flughäfen. Und das ist ja ein Drehkreuz gewesen, an dem eine Antonov, eine ukrainische Frachtmaschine steht, wo eben auch sehr viel abgewickelt wird. Das passiert ja nicht nur dort. Also wie resilient sind Flughäfen? Wie kann man sie schützen? Aber ich würde gerne noch ein anderes Beispiel aufmachen, nämlich die versuchte Massenflucht aus der Enklave, der spanischen Enklave Ceuta in Marokko. Das ist ja ausgelöst worden durch eine TikTok-Information, Spanien macht die Grenzen auf. Also Ceuta ist überhaupt nicht Mitglied beziehungsweise gar nicht im Schengen-Raum. Aber das hat ja Bilder ausgelöst, 70.000 Menschen, die sich auf den Weg machen. Damit will Putin ja auch Angst machen mit der Auslösung von Migration, nämlich, oh Gott, was passiert da? Und das ist zum Beispiel ein Beispiel, dass man den Spaniern umgehend hilft, die Grenzen zu sichern auf dem Festland, dass man eben nicht, was passiert ist, dass Frau Meloni, italienische Ministerpräsidentin, die Spanier vorwirft, sie kriegen es nicht auf die Kette und müssten raus aus Schengen. Genau so etwas darf nicht passieren, weil das überall passieren kann, durch wenige Klicks sozusagen. Ja. Also die Gefahr erkennen, definieren, einander sensibilisieren und am Ende der Schutz der Einrichtungen. Wie gesagt, das müssen dann die Nationen machen, aber eben mit Unterstützung der Partner.
0: Nach dem Gedanken, analog zu Artikel 4 des NATO-Vertrags, sobald es um politische Unabhängigkeit oder Sicherheit eines Mitgliedstaates ginge, sollten sich alle zusammensetzen. Dann können wir besser folgen, was möglicherweise Ursula von der Leyen vorschwebt. Vielen Dank für dieses Interview mit WDR 5.
20: Ich danke Ihnen.
0: Marie-Agnes Strack-Zimmermann ist befasst mit jeder Art von Sicherheitsfragen in der Europäischen Union. Als Vorsitzende des Ausschusses im Europaparlament genau zu diesen Themenbereichen. 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

0: Das groovt. Jungle mit The Wave. Hier ist WDR 5 mit dem Morgen-Echo um gleich 17 Minuten nach 7. Ich habe gerade schon angedeutet, irgendwie macht die CDU gerade einen etwas nervösen Eindruck, oder? Zwischen den Landtagswahlen nach Sachsen-Anhalt, vor diesem Wochenende Berlin und Mecklenburg-Vorpommern. Passend dazu, dass out of the blue 8 Ministerpräsidenten der CDU ein gemeinsames Schreiben veröffentlichen mit sowas wie einer Treueerklärung und dem Versprechen an uns alle, die Menschen können darauf vertrauen, dass wir ihre Probleme angehen und im Schluss als Ministerpräsidenten wollen und werden wir gemeinsam mit dem Bundeskanzler unseren Beitrag dazu leisten. Der Name Merz fällt übrigens nicht, dem Bundeskanzler steht da. Wie es sich gerade anfühlen mag innerhalb der christlich-demokratischen Union, das lässt sich wahrscheinlich nirgendwo so gut illustrieren wie in der Bundeshauptstadt.
1: Überlebensgroß lächelt Berlins CDU-Spitzenkandidat Stefan Evers von der Glasfront des Konrad-Adenauer-Hauses auf die Stadt herab. Dazu in fetten Buchstaben: Berlin, bleib stabil. Die Botschaft: Wer weder Rechtsruck noch Linksrutsch will, möge CDU wählen. Evers ist der Hoffnungsträger der Partei am kommenden Wochenende. Er liefert sich ein Kopf-an-Kopf-Rennen mit der Linkspartei, Ausgang offen. Ganz anders das Bild in Mecklenburg-Vorpommern. Dort ist die CDU schon lange im Abwärtstrend. Die jüngsten Umfragen sehen sie nur noch bei 7%, also einstellig in der Heimat von Angela Merkel. Dort versucht CDU-Spitzenkandidat Daniel Peters verzweifelt das Blatt zu wenden und bemüht dafür den Vergleich mit einem Fischbrötchen.
2: Wir verorten uns ganz klar in der politischen Mitte und beim Fischbrötchen ist in der Mitte das Beste, nämlich der Fisch, und so ist es auch bei der Landtagswahl.
1: So musste auch Friedrich Merz bei seinem Kurzbesuch in Kühlungsborn für die Fotografen in ein Fischbrötchen beißen und wurde dabei auch noch von Passanten angepöbelt. Ansonsten war der Parteichef im Wahlkampf eher unerwünscht. Doch dieser Fisch in der Mitte, um im Bild zu bleiben, wird jetzt im Wahlkampf-Endspurt immer kleiner. Denn es geht fast nur noch um die Frage, ob es Ministerpräsidentin Manuela Schwesig noch schafft, die AfD einzuholen. Taktische Wähler, die eigentlich der CDU nahestehen, könnten am Sonntag ihr Kreuz bei der SPD machen. So ist es nicht mehr auszuschließen, dass die CDU an der 5%-Hürde scheitern könnte. Das wäre der Super-GAU. Und die Schuldfrage wäre sofort auf dem Tisch. Der Kanzler und Parteivorsitzende ist bereits angeschlagen.
3: Wir sind alle zutiefst schockiert.
1: Seine Ratlosigkeit nach dem AfD-Triumph in Sachsen-Anhalt offenbart seine Führungsschwäche.
3: Das macht etwas mit uns, auch mit mir persönlich.
1: Die Regierung braucht wieder eine positive Erzählung, muss ihre Reformen besser erklären, verspricht der Kanzler nach der Wahl in Sachsen-Anhalt. Doch 2 Tage später, in der Generaldebatte des Bundestages, liefert er genau dies nicht. Stattdessen arbeitet er sich hilflos an der AfD ab. Kopfschütteln bei den Abgeordneten. Das Geraune über einen Kanzlertausch möglichst bald wurde wieder laut in der Partei. Doch Friedrich Merz denkt nicht ans Aufgeben. Am Dienstag bekräftigt er:
3: Ich bin für 4 Jahre gewählt und ich möchte, dass wir diese 4 Jahre nutzen, um das Land aus dieser schwierigen Phase herauszuführen.
1: Doch hat der Kanzler überhaupt noch den Rückhalt, um diese Regierung zu führen? Wie groß ist die Angst vor dem Absturz bei den Abgeordneten? Kaum jemand schien den Kanzler in den letzten Tagen noch zu unterstützen. Erst am Mittwoch beendeten die 8 Ministerpräsidenten der CDU-geführten Landesregierungen das laute Schweigen mit einer gemeinsamen Erklärung. Darin heißt es:
4: Der Weg zu neuem Vertrauen der Menschen in die Christdemokratie führt über das Zuhören und politische Handeln, nicht über Personaldiskussionen.
1: Ist damit nun das Thema Kanzlertausch abgeräumt? Wenn die beiden Wahlen am Sonntag für die CDU glimpflich ausgehen, vielleicht. Noch am Abend trifft sich das Präsidium der Partei im Konrad-Adenauer-Haus zu Beratungen. Nach dieser klaren Stellungnahme der mächtigen Ministerpräsidenten ist eine Palastrevolte wenig wahrscheinlich. Doch wenn der Abend in einem Debakel enden sollte, dürfte eine Welle der Empörung losbrechen. An der Basis brodelt es schon lange. Jens Spahn musste zuletzt erfahren, welche Wucht so eine Welle der Empörung haben kann. Bleib stabil. Diese fettgedruckten Worte an der Glasfassade des Konrad-Adenauer-Hauses kann man wohl getrost auch als einen Appell an die eigene Partei verstehen.
0: Und Uwe Berndt hat ihn gelesen als Hauptstadtkorrespondent, der viel in der Stadt unterwegs ist. 9:09. Wir könnten einige dieser Naturmetaphern aufnehmen, die gerade auch schon aufgetaucht sind, von Wellen zum Beispiel. Am Tag, da wir uns alle befassen intensiv mit dem ganz frischen Bericht der Weltmeteorologie über unsere Wasserversorgung. Und wenn ich den Tenor richtig zusammenfasse, ist natürlich sehr ausführlich formuliert, dann ist das Wasser auf diesem Globus sehr ungleich verteilt und es kommt auch sehr ungleich an verschiedenen Stellen an, um dann da bevorratet zu werden oder abzufließen. Deshalb muss die erste Frage im Morgenbriefing an Sarah Geißler heißen: Wie sieht's aus mit der Wasserversorgung?
5: Ja, also nicht so, wie es sein müsste. Also der Regen, der jetzt in dieser Woche ja schon dann in geringen Dosen bei uns ankommt, der reicht bei weitem nicht aus und verdunstet auch schnell wieder, weil es eben immer noch recht mild und ja oft auch sonnig bei uns ist. Von den über 200 Pegeln der kleineren Bäche und Flüsse bei uns in Nordrhein-Westfalen führen gerade mal rund 70 kein Niedrigwasser. Mhm. Auch der Pegel des Rheins, der ist weiterhin extrem niedrig. Der liegt ja jetzt schon seit Juli in Rekordbereichen. Und genau wie hier bei uns sind auch in den Rhein-Einzugsgebieten, also Richtung Baden-Württemberg und Schweiz, keine größeren Regenfälle in Sicht. Dazu kommt, dass eben die Temperaturen und der Sonnenstand jetzt auch langsam sinken, sodass die Gletscherschmelze nachlässt, eben auch weniger Wasser nachfließt. Ein bisschen Hoffnung macht uns die untere Donau. Hier könnten Regenfälle am Alpenrand positiven Effekt auf die Entwicklung der Pegel hier bei uns haben.
0: Sag uns die Eckdaten für diesen Donnerstag.
5: Wechselhaft, aber nicht unfreundlich, würde ich sagen. Jetzt gerade haben wir noch ein paar letzte Schauer, die ziehen aber ab. Dann bleibt es erstmal lange trocken, heute bei 13 bis 21 Grad. Viele Wolken, ein bisschen Sonne, gegen Abend dann auch wieder neuer Regen, der begleitet uns durch die Nacht. Es wird aber auch dann nicht wirklich viel. Und auch morgen und am Wochenende wechselhaft, mal freundlich, mal nass. Am Samstag wird es ein bisschen wärmer als an den anderen Tagen, bis zu 23 Grad dann.
0: Sarah Geißler aus der WDR 5 Wetterredaktion. Gleich 7:08.
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0: Wo es ja schon losgeht beim Frühstück mit der Frage, ist das jetzt günstig für mein Gesamtbefinden, was ich zu mir nehme oder auch nicht? Wir reden heute früh intensiver drüber, weil ganz frisch erscheint der deutsche Herzbericht von der Herzstiftung. Fasst alle Erkenntnisse zusammen, die wir aus Daten und Patientenbögen anonymisiert haben. In diesem Fall allerdings, weil die Auswertung so lange dauert, mit Grundlage 2024, aber die Tendenz und der Situationsbericht, die altern ja nicht so schnell.
7: Der deutsche Herzbericht befasst sich mit der kardiologischen und herzchirurgischen Versorgung in Deutschland. Er zeigt zum Beispiel, wie sich Häufigkeit und Sterblichkeit von Herzerkrankungen entwickeln und welche Diagnose- und Therapieverfahren zum Einsatz kommen. Neben Informationen zur Gefäßverengung, Herzinsuffizienz, Herzklappenerkrankungen und angeborenen Herzfehlern liegt der Schwerpunkt in diesem Jahr auf der Versorgung von Patientinnen und Patienten mit Herzrhythmusstörungen. Darunter versteht man einen unregelmäßigen Herzschlag, den die Betroffenen durch Aussetzer, Herzrasen oder Herzstolpern spüren. Das ist häufig nur lästig und unbedenklich, kann aber auch sehr gefährlich sein, zum Beispiel wenn Schwindel oder Bewusstlosigkeit als Symptome mit dazukommen. Herzrhythmusstörungen zählen zu den häufigsten Herzerkrankungen in Deutschland. 2024 kam es zu mehr als 500.000 stationären Krankenhausaufnahmen. Knapp 30.000 Menschen starben sogar an den Folgen einer Rhythmusstörung. Besonders häufig tritt das Vorhofflimmern auf. Wegen steigender Fallzahlen widmen die Deutsche Herzstiftung und die beteiligten Fachgesellschaften dem Thema Vorhofflimmern dieses Mal einen besonderen Schwerpunkt und betonen die wachsende Bedeutung einer vollumfänglichen Versorgung.
0: So hat Julius Schmidt für uns zusammengefasst und damit können wir mit dem Fachmann reden, dem Kardiologen und Direktor der Klinik für Innere Medizin an der Uni Köln. Guten Morgen, Professor Stefan Baldus.
8: Guten Morgen, Herr Schulz.
0: Diesen Schwerpunkt Herzrhythmusstörungen setzt den die Herzstiftung, weil sie jedes Mal einen neuen Fokus aus kommunikationstechnischen Gründen legen möchte? Oder gab es einen Anlass, das diesmal besonders hervorzuheben?
8: Sie haben das gerade schon richtig formuliert in Ihrem Eingangstrailer. Herzrhythmusstörungen sind eine ganz wesentliche Ursache, weswegen wir Patienten im Krankenhaus behandeln müssen. Und Herzrhythmusstörungen und insbesondere das Vorhofflimmern nehmen in einer alternden Bevölkerung exponentiell zu. Insofern ist das etwas, was uns hier sehr beschäftigt und was sehr viele Ressourcen bindet.
0: Wir haben gestern hier an dieser Stelle darüber gesprochen, wie oft Rettungswagen-Einsätze, Rettungsarzteinsätze sich am Ort dann als etwas überdimensioniert herausstellen. Wie kriegen wir jetzt ein sicheres Korrektiv hin? Wann merke ich, Leute, das ist nicht gut, was mein Herz da gerade veranstaltet?
8: Wenn Sie das Gefühl haben, dass Sie drohen, das Bewusstsein zu verlieren, wenn Sie Schwindel entwickeln, wenn Sie möglicherweise wirklich nicht mehr sich selber äußern können, dann ist das höchste Dringlichkeit. Dann ist höchste Dringlichkeit geboten, einen Notarzt zu rufen. Wenn es nur das Gefühl ist, dass das Herz unruhig schlägt und stolpert, dann reicht es, den Mediziner aufzusuchen und nach der Ursache zu finden.
0: Vielleicht für diejenigen, die nicht sofort mit Herzflimmern was anfangen können. Der Muskel arbeitet zwar, er transportiert nur kein Blut mehr, oder?
8: Ja, wir müssen unterscheiden zwischen gefährlichen und ungefährlichen Rhythmusstörungen. Das Vorhofflimmern ist zunächst einmal eine ungefährliche Rhythmusstörung. Normalerweise möchten wir, dass das Herz so agiert, dass Vorkammer und Hauptkammer koordiniert miteinander arbeiten. Beim Vorhofflimmern ist es so, dass die Vorkammer sich nicht geregelt zusammenzieht, sondern nur fibrilliert, nur flimmert. Dadurch geht Leistung verloren und der Herzschlag wird unregelmäßig. Das ist das Typische, was Menschen dann berichten, wenn sie diese Rhythmusstörung haben.
0: Wollen wir drüber reden, wie ich den Zeitpunkt möglichst lange hinausschieben kann, vielleicht sogar niemals auf mich zukommen sehe, da so etwas mich ereilt? Welche Prophylaxe empfehlen Sie außer Bewegung und Bewegung?
8: Ja, Sie haben es schon richtig angesprochen. Das ist wahrscheinlich der beste, der wichtigste Hebel, den wir haben. Körperliches Training, 150 Minuten am Tag, moderates Training im Sinne von Radfahren, Schwimmen oder auch moderatem Krafttraining sind hier empfohlen.
0: Haben Sie 150 Minuten gesagt?
8: In der Woche, ja,
0: okay.
8: Absolut.
0: Okay, bitte, ich höre weiter zu.
8: Warum ist es wichtig? Weil wir den Bluthochdruck senken können durch körperliche Bewegung, weil wir die Wahrscheinlichkeit der Entwicklung einer koronaren Herzerkrankung als weiteren ganz wichtigen Auslöser für Vorhofflimmern reduzieren können und die Gefäßfunktion insgesamt verbessern können. Wir reduzieren das Körpergewicht. Das sind alles Faktoren, von denen wir wissen, dass sie körperbedingtes Vorhofflimmern begünstigen.
0: Ist es, wenn wir über psychosomatische Zusammenhänge reden, übertrieben zu sagen, dass Stress das Herz auch beeinträchtigen kann?
8: Nein, das ist nicht übertrieben, absolut. Also wir wissen, dass Stress provoziert, nicht nur Gefäße engstellt und damit Durchblutungsstörungen begünstigt, sondern wir wissen auch, dass Stress, wenn es als unangenehm empfunden wird, zum Beispiel reaktiv über Bluthochdruckspitzen dann reagiert, dass solche Situationen eben auch zu Rhythmusstörungen führen können.
0: Und was nehmen wir da? Beta-Blocker oder lieber eine Meditation?
8: Ja, das ist gut. entscheidend ist eine gesunde Lebensführung und natürlich kann helfen, dass man aus solchen stressreichen Situationen sich heraustrainiert. Nur muss man schon auch aufpassen, wenn solche Rhythmusstörungen häufiger werden und dann kann irgendwann aus einer ungefährlichen auch eine kritische Rhythmusstörung werden, dass man dann schon auch ärztliche Hilfe in Anspruch nimmt und dann gibt es auch Medikamente, die gut verträglich solche Rhythmusstörungen in den Griff bekommen können.
0: Ich bin guten Mutes, denn das will ich für die letzten 20 Sekunden ganz kurz noch erwähnen. Wir stehen besser da, was Herzinfarkte angeht, oder? Wie haben Sie das denn geschafft, ganz kurz beschrieben?
8: Ja, wir sind besser, weil wir Awareness geschafft haben für diese Erkrankung und weil Menschen Medikamente nehmen, die das verhindern und weil Patienten

0: zusätzlich einnehmen, den Menschen zurückgeben, indem wir die Mehrwertsteuer von 19% auf 7% senken. Auch das könnte ein Weg sein.
1: Auch Bundeswirtschaftsministerin Reiche hatte die Steuersenkung gestern als Option genannt. Evi Seibert, WDR Berlin.
2: Davon würden aber nicht die Betriebe profitieren, die solche Steuern abschreiben könnten. Deswegen will sie auch das mittelständische Gewerbe gesondert entlasten. Dazu nannte sie aber noch keine konkreten Maßnahmen. Reiche ist auch für direkte Zahlungen an einkommensschwache Haushalte. Das Problem dabei, der Staat hat immer noch keinen funktionierenden Auszahlungsmodus, weil er nur von jedem fünften Bürger die Kontodaten hat.
1: Andere Länder sind schon weiter. Italien setzt zum Beispiel die Kfz-Steuer für viele Autos und Roller aus. Ein Auslöser für die hohen Spritpreise ist der Krieg in der Straße von Hormus zwischen den USA und Iran. Er belastet aber nicht nur Handel und die Wirtschaft. Auch die Umweltorganisation Greenpeace schlägt Alarm wegen großer schwarzer Schlieren im Wasser rund um die Meerenge. Nina Amin berichtet.
3: Nach aktuellen Auswertungen der Umweltorganisation handelt es sich um Ölverschmutzungen durch beschossene Tanker. Nicht nur an der umkämpften Straße von Hormuz ist die geschützte Meerestierwelt in Gefahr. Im Arabischen Meer vergrößert sich ein weiterer Ölteppich. Dort war vor mehreren Monaten der Tanker Caroline Besenghi auf Grund gelaufen mit rund 110.000 Tonnen Rohöl an Bord. Der Öltanker wird Russlands sogenannter Schattenflotte zugeschrieben und steht unter EU-Sanktionen. Die omanischen Behörden hatten Mitte August schriftlich mitgeteilt, spezialisierte Teams würden sich darum kümmern. Seitdem gab es keine weiteren offiziellen Informationen.
1: Bundesverkehrsminister Bilger kommt heute nach Bonn. Er will sich anschauen, wie die Bauarbeiten an der kaputten Nordbrücke laufen. Sie gehört zur A565 und ist rund um Bonn eine der wichtigsten Verbindungen über den Rhein. Deshalb bekommt das Bauprojekt viel Aufmerksamkeit. Mehr von Annette Holtmeier.
4: Staub, Lärm, schwere Geräte an der Abrissbaustelle der Bonner Nordbrücke und mittendrin der neue Bundesverkehrsminister Steffen Bilger. Er will am Nachmittag zum Baustellenrundgang nach Bonn kommen und sich anschauen, ob beim Abriss alles nach Plan läuft. Spannend ist vor allem, ob die Autobahn GmbH bisher mit den Abrissarbeiten in ihrem ehrgeizigen Zeitplan liegt. Bis November nämlich soll die marode Vorlandbrücke abgerissen sein und bis Ende 2028 soll der Neubau stehen.
1: Weitere Meldungen im Überblick. US-Präsident Trump hat der EU in vielen Bereichen mit einem Handelsstopp gedroht, sollte die EU eine engere Partnerschaft mit Kanada eingehen. Trump reagierte auf Pläne, die EU-Kommissionschefin von der Leyen gestern vorgestellt hat. Der kanadische Premier Carney will am Vormittag vor dem Europaparlament eine Rede halten. Das höchste deutsche Gericht entscheidet heute, ob die Farbe Orange exklusiv für den Baumarkt Obi steht. Die Konkurrenten Hornbach und Globus haben dagegen geklagt. Das Bundespatentgericht hat vergangenes Jahr gegen Obi entschieden. Der Bundesgerichtshof tendiert wohl auch dazu. Gutachten hatten ergeben, dass Kunden die Farbe nicht eindeutig einem Baumarkt zuordnen. Bayer Leverkusen ist mit einem Sieg in die Ligaphase der Fußball-Europa League gestartet. Gegen den slowenischen Meister NK Celje gewann Leverkusen zu Hause mit 2:0. Heute spielt Hoffenheim auf Kreta.
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1: Das politische Satiremagazin Extra 3 des Norddeutschen Rundfunks wird 50 Jahre alt. Heute zeigt das erste deshalb eine Jubiläumsshow und eine satirische Dokumentation, die auch in der ARD-Mediathek zu sehen sind. David Rühl berichtet.
6: Politik-Satire, Live-Musik, Sketche und satirische Filme. All das gibt es auch heute in der großen Jubiläumsshow von Extra 3. Das legendäre Satire-Magazin startete am 21. September 1976 im NDR und ist seit 2014 auch im Ersten zu sehen. Immer wieder gab es Eklats um das Magazin, etwa als es in dem Lied Erdo wie, Erdo wo, Erdogan die autoritäre Politik des türkischen Staatspräsidenten auf die Schippe nahm. Oder als Extra-3-Moderator Christian Ehring die AfD-Spitzenkandidatin Alice Weidel als Nazischlampe bezeichnete. Ziel der Fernsehsendung war es von Anfang an, sich mit bissiger Satire am politischen Geschehen abzuarbeiten.
1: Das Wetter in Nordrhein-Westfalen. Es ist bewölkt, stellenweise neblig und letzte Schauer ziehen bald ab. Dann zeigt sich gelegentlich die Sonne, bevor zum Abend wieder Schauer aufkommen. Dabei wird es in Nümbrecht 18 Grad, in Herne 19 Grad und in Eschweiler 20 Grad. Morgen scheint vor allem am Nachmittag häufiger die Sonne, bei ähnlichen Temperaturen wie heute. Und der Samstag wird wechselhaft mit Schauern und etwas wärmer. Das war WDR aktuell. 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A1 Osnabrück Richtung Dortmund, zwischen Münster Nord und Kreuz Münster Süd dauert es etwa eine Stunde länger. 4 Kilometer Stau, wegen Bergungsarbeiten ist nur ein Fahrstreifen frei. Die

0: 40S in Richtung Dortmund ist zwischen Dreieck Bochum West und Bochum Zentrum wegen Bauarbeiten bis Ende nächster Woche gesperrt. A46 Wuppertal Richtung Düsseldorf. Zwischen Wuppertal-Faresbeck und Hahn-Ost dauert es 10 Minuten länger, 3 Kilometer Stau. A57 Nimwegen Richtung Köln. Zwischen Kreuz Moers und Kreuz Meerbusch dauert es 10 Minuten länger, 6 Kilometer stockender Verkehr. Und A448 Südumfahrung Bochum. Zwischen Dreieck Bochum West und Bochum Wiemelshausen dauert es eine Viertelstunde länger, 5 Kilometer Stau und stockender Verkehr.
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2: Ihr Start mit Orientierungshilfe und Ankerpunkten zum Donnerstag. Ich bin Uwe Schulz. Schön, dass wir uns hier treffen. Wollen wir das nochmal vertiefen, was Martin gerade schon erwähnt hat? Die konkreteren Überlegungen, die Spritpreise irgendwie zu deckeln. Wir haben dazu ein paar wichtige Fußnoten für Sie, damit Sie sich schon mal einstellen können auf das, was möglicherweise schon in 2 Wochen zu erwarten sein könnte. Oh, das war jetzt sehr viel Konjunktiv, aber genauer haben wir es halt im Moment noch nicht. Dann, bevor das durchrutscht, wir erwarten innerhalb der nächsten Wochen eine Initiative der Bundesregierung, um Sozialbetrug konsequenter zu bekämpfen. Aber nicht die Art, die im Wahlkampf so eine große Rolle gespielt hat. Damals ging es ums Bürgergeld, sondern um wirklich systematischen Betrug mit geradezu mafiösen Strukturen. Wir gucken auf die Pläne von Bärbel Baas und was sie bei Fachleuten auslösen um 7:50. Guten Morgen. Wir stehen kurz vor einer Premiere, also gegen 11:30 hat das Europaparlament zum ersten Mal in seiner Geschichte am Rednerpult einen kanadischen Premier. Mark Carney ist gestern schon angereist und hat sich auch den sehr warmen Begrüßungsapplaus und eine Ansprache schon von der Kommissionspräsidentin abgeholt. Heute dann seine eigenen Worte mit Vorstellungen, was transatlantische Beziehungen in der neuen Welt bedeuten könnten. Ich habe darüber telefoniert mit einer Fachfrau für diese Beziehung, gerade was die Wirtschaft angeht. Yvonne Denz als Präsidentin der Deutsch-Kanadischen Handelskammer in Toronto. Und sie erst mal gefragt, wenn das doch so ein schicksalhafter Moment ist heute, warum sie nicht selber mit angereist ist.
3: Das kann ich Ihnen sagen, weil wir genau diese Woche hier in Kanada eine große Konferenz zur künstlichen Intelligenz haben. Von dem kanadischen Minister für künstliche Intelligenz und von Minister Wittberger.
2: Und das zahlt auch ein auf das, was wir besprechen wollen, nämlich im engeren Sinne deutsch-kanadische Wirtschaftsbeziehungen?
3: Ganz klar, hier geht es eben um das Thema künstliche Intelligenz und um das Thema Sovereign Tech. Kanada und Deutschland haben ja da Anfang des Jahres eine Allianz geschlossen, aufbauend auf die letztjährige Allianz für digitale Zusammenarbeit. Und das ist eines der großen Wachstumsfelder in den Beziehungen zwischen Kanada und Deutschland.
2: Ach guck, und ich war noch auf dem Ticket, dass ich so seit Herbst 22 im Blick habe. Flüssiggas, grüner Wasserstoff. Wir brauchen sichere Energiequellen, nachdem Russland ausgefallen ist und auch Donald Trump merkwürdige Handelsstrategien entwickelt. Und jetzt haben Sie mir noch einen anderen Markt genannt. Aber die beiden, die ich jetzt erwähnt habe, als Beispiele für klassische Rohstoffe, die sind auch noch sehr relevant. Hm?
3: Ja, ganz klar. Was jetzt natürlich seit Sommer auch noch die Beziehungen bestimmt, ist das Thema Verteidigung. Hm. Ich habe das wahrscheinlich in den deutschen Medien auch verfolgt, dass TKMS als Anbieter für die kanadischen U-Boote ausgewählt wurde.
2: Ja, das hat hier hohes Aufsehen erregt und deshalb können wir auch an dem Beispiel entlang gehen, wie ich überhaupt mit Verblüffung feststelle, wie viele sogenannte Success Stories Sie versammelt haben im Internetauftritt. Das geht, wenn ich alphabetisch loslege, von BASF über DHL und Siemens bis hin zu dem Besteckhersteller aus Nordrhein-Westfalen, Zwilling. Lauter Unternehmen, die schon Erfahrung drüben haben. Ich nehme an, die sind überwiegend positiv. Oder sollten wir auch mal über Handelshemmnisse reden, die weichen könnten?
3: Es gibt definitiv noch Handelshemmnisse, die weichen können. Aber Tatsache ist, dass es über 600 deutsche Unternehmen in Kanada gibt, die alle sehr gute Geschäfte machen. Das größte deutsche Investition in Kanada ist K+S, also tatsächlich aus dem Rohstoffbereich. Hm. Aber auch die Sie genannt haben, BASF zum Beispiel, da sind wir wieder auch bei dem Thema künstliche Intelligenz, hat hier ein weltweites Kompetenzzentrum für künstliche Intelligenz und Quantum Computing.
2: Über allem steht auch heute vor der Rede des Premiers im Europaparlament die eine Frage: Worauf könnte das im Idealfall hinauslaufen? Und jetzt steht drüber ja assoziierte Mitgliedschaft, also etwas, was so ähnlich wäre wie das, was die Schweiz bereits mit der Europäischen Union vereinbart hat. Also natürlich keine Vollmitgliedschaft, aber sehr viel leichterer Zugang zum Binnenmarkt. Arbeiten Sie darauf hin und sehen Sie auch die politisch Verantwortlichen darauf hinarbeiten?
3: Hinter diesem Begriff assoziierte Mitgliedschaft kann sich ja ganz, ganz viel verbergen. Kanada und Europa sind ja schon seit 2017 über ein Freihandelsabkommen verbunden, das sogenannte CETA. Das heißt, kanadische Unternehmen haben schon präferierten Zugang zur Europäischen Union, beziehungsweise deutsche europäische Unternehmen auch zu Kanada. Aber ja, man möchte die Zusammenarbeit noch wesentlich weiter intensivieren. Wo wir noch Möglichkeiten sehen, ist ganz klar im Bereich der Standards. Hier ist nach wie vor so, dass das natürlich Kanada sehr stark auf nordamerikanische Standards setzt und die zum Teil noch von den europäischen abweichen, sodass Unternehmen weiterhin gezwungen sind, zwei Zertifizierungen zu beantragen. Das ist natürlich noch ein klassisches Handelshemmnis.
2: Ja, ist fast schon tröstlich zu hören, dass Entbürokratisierung auch im internationalen Geschäft durchaus eine Rolle spielt.
3: Ja, allerdings.
2: Worauf freuen Sie sich mit Blick auf die KI-Konferenz heute?
3: Auf ganz viele spannende Gespräche, sowohl mit den Kanadiern als auch mit der deutschen Delegation, die mitgereist ist, und auch den internationalen Gästen auf der Konferenz.
2: Dann wünsche ich viel Erfolg bei dieser Beziehungspflege.
3: Dankeschön.
2: Ich glaube, wir sind mehr denn je darauf angewiesen, in Nordamerika gute Partnerschaft pflegen zu können.
3: Und wir sind gerne dabei, da zu unterstützen.
2: Sagt Yvonne Denz als Präsidentin der deutsch-kanadischen Handelskammer mit Sitz in Toronto. Wir bleiben im Währungsraum.

0: Es geht tatsächlich um Arbeitslosigkeit in diesem Song von Alu Black, der jetzt auch schon gute 15 Jahre auf dem Buckel hat. 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Wir gucken so kurz vor den nächsten Landtagswahlen in Berlin und Mecklenburg-Vorpommern auch auf die Befindlichkeiten der Bundesparteien dahinter. Waren heute früh schon am Beispiel Berlin bei der CDU und haben festgestellt, es mündet ja doch in eine Personaldebatte, so eine Landtagswahl. Gerade unter dem Eindruck von Sachsen-Anhalt. Alle reden über Friedrich Merz, als hätte er die Partei alleine runtergezogen in diese schlechten Wahlergebnisse. Bei der SPD ist es genau umgekehrt. Da gucken sie gerade, wer sie rausziehen könnte, raufziehen geradezu.
1: Sie hat das Ticket, der Beatles-Song für SPD-Spitzenkandidatin Manuela Schwesig in Mecklenburg-Vorpommern. Die Frau gegen Blau, so ihr Slogan, will die AfD überholen, die bisher in Umfragen knapp vor der SPD liegt.
2: Wer möchte, dass ich Ministerpräsidentin bleibe, muss zur Wahl gehen und SPD wählen.
1: Ministerpräsidentin Schwesig, das Zugpferd der SPD, grenzt sich ab von Reformvorschlägen aus Berlin. Zum Beispiel davon, die abschlagsfreie Rente nach 45 Beitragsjahren abzuschaffen. Ganz ähnlich ihr Kollege Steffen Krach, SPD-Spitzenkandidat in Berlin. Der steht ebenfalls am Sonntag zur Wahl, will regierender Bürgermeister werden.
3: Ich sage ganz konkret, wenn ich der Meinung bin, dass Dinge falsch laufen. Zum Beispiel, wenn die Bundesebene sagt, wir wollen 1,5 Milliarden beim Wohngeld kürzen. Dann halte ich das für falsch.
1: Krach kann mit Parteikollegin Schwesig aber nicht mithalten, ist in Umfragen weit abgeschlagen. Zudem belasten ihn Ermittlungen wegen Korruptionsvorwürfen. Damit bleibt die klare Abgrenzung von der Reformpolitik der Bundesregierung seine einzige Gemeinsamkeit mit Schwesig. Eine naheliegende Strategie, sagt Politikwissenschaftler Uwe Jun, gerade für Schwesig. Denn in den ostdeutschen Ländern sei die Unzufriedenheit mit der Bundespolitik groß.
4: Die Unzufriedenheit ist, das haben wir jetzt ja auch in Sachsen-Anhalt gesehen, auf der Landesebene dann durchaus da. Aber da war dann eben keine mehr so populäre Spitzenpersönlichkeit, die das kompensieren konnte. Und es schaffen halt einzelne Ministerpräsidentinnen und Ministerpräsidenten, diese Unzufriedenheit zu kompensieren und eine Wahl stark zu personalisieren. Und wenn ihnen das gelingt, dann können sie sich eben von der Bundespartei auch abkoppeln.
1: Bei der Bundespartei wird jeder noch so kleine Erfolg bejubelt. Das SPD-Ergebnis in Sachsen-Anhalt, den Sprung über die 5%-Hürde, feiert der Generalsekretär Tim Klüssendorf noch am Wahlabend so.
5: Das ist erstmal für uns ein wichtiges Zeichen, dass mit der SPD zu rechnen ist und auch in Zukunft zu rechnen ist und dass wir hier unsere Hausaufgaben gemacht haben.
1: Dabei gaben mehr als 3/4 der SPD-Wähler in einer Infratest-Nachwahlbefragung an, dass sie taktisch gewählt haben, einen AfD-Ministerpräsidenten verhindern wollten. Politikwissenschaftler Jun sieht nach unten geschraubte Ansprüche.
4: Naja, die Bundespartei steht natürlich ziemlich unter Druck und sie war ja auch stark unter Druck nach den Niederlagen in Baden-Württemberg und auch nach der Enttäuschung in Rheinland-Pfalz. Und sie versucht natürlich jetzt, diesen Druck ein bisschen von sich zu nehmen. Deswegen versucht sie ein Ergebnis, was keineswegs überzeugend war, als durchaus nicht so schlecht zumindest darzustellen, vielleicht sogar als kleinen Erfolg. Vor 5 Jahren, als man etwa die gleiche Anzahl hatte, hat man das noch als schwere Enttäuschung gewertet bei der SPD. Vielleicht sind auch die Ansprüche bei der Partei mittlerweile deutlich nach unten gegangen.
1: Echte Wahlerfolge würden der SPD-Seele guttun. Und die Parteispitze in Berlin hätte Rückenwind bei den Reformen, könnte gegenüber dem Koalitionspartner CDU/CSU noch selbstbewusster auftreten.
0: Mhm. Ann-Kathrin Mellmann hat uns das zumindest schon mal nachvollziehbar geschildert. Selbstbewusst auftreten, das ist ein Thema, das bringt uns direkt zu einem, was uns sehr beschwert. Jetzt schon seit Monaten. Die Spritpreise kennen nach wie vor nur eine Richtung. Und das trifft halt Menschen, die privat aufs Auto angewiesen sind. Das geht ja schon los, wenn Oma zum Arzt muss und der ist nun mal mit dem Bus schwer zu erreichen. Und bei den Gewerblichen auch sehr viel Druck.
6: Ja, ich betreibe ein kleines Hotel mit meiner Frau und wir müssen einkaufen jeden Tag. Es gibt Wahlversprechen, nichts wird eingehalten und das ist halt ein Riesenproblem.
7: Schwierig, weil ich mich auch gerade selbstständig gemacht habe und da natürlich auch auf Fahrzeug angewiesen bin. Und man muss die Kosten umlegen, ne, und es macht keinen Spaß.
8: Ich pendel immer von Iserlohn nach Dortmund und dann halt fast jeden Tag. Zurzeit habe ich auch noch Praktikum dazu. Viel zu teuer.
0: Wir kommen gleich noch drauf, mit welchem Lösungsvorschlag die SPD wahrscheinlich nicht durchdringen wird, ganz gleich wie selbstbewusst sie auftreten könnte nach der Wahl in Mecklenburg-Vorpommern. Wir sehen nur, dass sich gerade in der Union sehr klar abzeichnet, wie die Hilfe aussehen könnte, die der Bundeskanzler in Aussicht gestellt hat.
9: Ein sinnvoller Ansatz wäre aus meiner Sicht eine vorübergehende Senkung der Umsatzsteuer für Kraftstoffe von 19% auf 7%. Sie könnte dort ansetzen, wo die Belastung unmittelbar spürbar ist, direkt an der Zapfsäule.
0: Sagt die Bundeswirtschaftsministerin Katharina Reiche. Und auf die Frage gestern Abend bei Maischberger am 1. an den Fraktionschef der Union, Thorsten Frey, wann könnte das denn losgehen?
10: As soon as possible. Ich glaube, wenn man das jetzt zügig macht, kann das zum 1. Oktober gelingen. Wir haben im Frühjahr, also im Mai, im Juni, im Juli, die Mineralölsteuer abgesenkt. Der sogenannte Tankrabatt, das ist natürlich eine Option, die grundsätzlich zur Verfügung steht. Eine andere Möglichkeit wäre, dass wir das, was wir sozusagen bei der Mehrwertsteuer zusätzlich einnehmen, den Menschen zurückgeben, indem wir die Mehrwertsteuer von 19% auf 7% senken. Wir müssen natürlich schon schauen, wie geht man mit dem eingesetzten Geld um? Was kann man ermöglichen? Wie lange kann man es ermöglichen? Wie zielgerichtet ist es. Wir müssen uns möglicherweise auch überlegen, was macht man jetzt sofort bis zum Ende des Jahres und wie geht man darüber hinaus vor? Denn der Grund für die hohen Spritpreise wird möglicherweise ja nicht wegfallen zum Jahreswechsel.
0: Zwei Vorschläge, die identisch sind oder in dieselbe Richtung gehen.
11: Beide Maßnahmen brauchen allerdings eine Gegenfinanzierung und würden den Staat voraussichtlich Milliarden kosten. Die SPD schlägt dagegen Maßnahmen vor, die die Staatskasse nicht belasten. Sie würde gern eine Preisobergrenze einführen, auch bekannt als Preisdeckel. Finanzminister Lars Klingbeil macht sich auch für eine Übergewinnsteuer stark. Damit sollen Sondergewinne der Mineralölkonzerne abgeschöpft werden. Die Union lehnt beide SPD-Forderungen ab.
0: Nicole Markwald. Weiter geht's mit dem Frühstück für den Kopf um gleich 7:07. Weil Sie an allen Ecken begegnen werden, einem Begriff heute aus dem Wörterbuch der politischen Kommunikation, Sozialbetrug. Auf der Agenda ganz oben jetzt das, was die Arbeitsministerin schon vor knapp einem Jahr angesprochen hat, Bärbel Baas.
12: Wer unseren Staat ausnutzt, der wird Konsequenzen spüren müssen. Und ich gehe da sehr konsequent gegen Sozialleistungsmissbrauch und Schwarzarbeit vor. Und ich kenne diese Probleme. Alleine aus Duisburg, aber auch aus anderen Städten, wo es kriminelle Strukturen gibt, die wir trockenlegen werden.
0: Genau, kennen Sie aus Ihrer Heimat. Der Oberbürgermeister von Duisburg redet ja schon seit Jahren ganz offen drüber, Sören Link.
13: Wir reden zu Recht von organisierter Kriminalität, von mafiösen Strukturen. Denn hier werden Menschen nach Deutschland gebracht, nach Deutschland geschleust, mit dem Ziel, Sozialleistungsmissbrauch zu betreiben, geringfügige Beschäftigung aufzunehmen, Scheinarbeitsverhältnisse teilweise aufzunehmen, aber vor allen Dingen Sozialleistungen zu beziehen.
0: Und Duisburg war eine der ersten Kommunen, in denen sich Verwaltungen vernetzt haben, auch mit der Polizei, und dagegen vorgegangen sind. Mit Druck, mit Razzien zum Beispiel. Wir gucken nochmal auf den Tatkomplex.
14: Menschen aus osteuropäischen EU-Ländern wie Bulgarien oder Rumänien werden nach Deutschland geholt, in heruntergekommenen Wohnungen untergebracht und mit Scheinarbeitsverhältnissen ausgestattet, um dann Sozialleistungen wie Kinder- oder Wohngeld beziehen zu können. Auch um solche Fälle von Leistungsbetrug durch organisierte Banden effizienter bekämpfen zu können als bisher, haben Bundesarbeitsministerium und Bundesinnenministerium einen gemeinsamen Aktionsplan erarbeitet. Schwerpunkt der Pläne: Maßnahmen gegen Sozialleistungsmissbrauch im Zusammenhang mit der Zuwanderung aus EU-Staaten. Durch mehr Datenabgleich zwischen den Behörden soll besser erkannt werden können, wer unberechtigt Leistungen bezieht. Auch ein schärferes Vorgehen gegen Vermieter von sogenannten Schrottimmobilien und gegen Schwarzarbeit ist Teil des Aktionsplans. Sichergestellt werden soll auch, dass Personen, die per Haftbefehl gesucht werden, keine Grundsicherung mehr bekommen können. Der Aktionsplan soll noch in diesem Monat durchs Kabinett gebracht werden und zum Ende des Jahres greifen.
0: Bis hierhin teilweise Hörensagen. Also dieses 10-Punkte-Papier ist noch nicht so richtig offiziell. Professor Dr. Stefan Sell kennt es trotzdem als Lehrer und Forscher der Volkswirtschaftslehre und Sozialpolitik und Sozialwissenschaft an der Hochschule Koblenz. Guten Morgen.
15: Guten Morgen.
0: Was sagen Sie zur Richtung des Ganzen?
15: Die Richtung des Ganzen ist eine, die schon seit vielen, vielen Jahren gefordert wird. Ich darf gerade die Berichterstattung des WDR in den vergangenen Jahren hat ja immer wieder den Finger auf die auch im neuen Aktionsplan angesprochenen Punkte gelegt. Also beispielsweise die jetzt erneut versprochenen Lockerungen der datenschutzrechtlich bedingten Hürden, um Informationen, die schon da sind, abzugreifen und miteinander zu vergleichen. erreichen. Also insofern dieses Papier, die 10 Punkte mit teilweise zahlreichen Unterpunkten sind nichts Neues, sondern ist ein Entgegenkommen an die Forderung, gerade aus der kommunalen Praxis, auch was den Umgang mit den sogenannten Schrottimmobilien angeht. Das versteht ja der normale Bürger gar nicht, dass man da teilweise gar nicht rein darf und kontrollieren darf. Also das, wenn es denn, und jetzt kommt der Entscheidende, wenn es denn wirklich auch umgesetzt wird, denn das Papier strotzt mal wieder vor Formulierungen, wir wollen, wir werden, noch schlimmer, wir prüfen eine Umsetzung. Also wenn, dann ist das in dem Bereich sicherlich ein Fortschritt. Das große Problem ist, darüber wurde ja auch immer berichtet, sind die Scheinarbeitsverhältnisse, dass von organisierten Banden Leute aus Südosteuropa hierher geholt werden, die dann formal eine geringfügige Beschäftigung ausüben und aufstockende Sozialleistungen beziehen. Und hier ist das Problem, da sagt auch der neue Aktionsplan nur, ja, wir wollen die Europäische Union bitten, das Freizügigkeitsrecht da also neu zu fassen. Dahinter steht das Problem, dass das europarechtlich normiert ist. Der Europäische Gerichtshof sagt seit Jahren, dass auch eine nicht existenzdeckende Beschäftigung unter den Schutz der Freizügigkeit stellt. Und solange man dieses Problem nicht in den Griff bekommt, wird es auch Möglichkeiten geben, weiterhin diese Scheinarbeitsverhältnisse zu betreiben und darüber Ausbeutung.
0: Ich würde gerne einmal den Sozialwissenschaftler fragen, ob da Risiken und Nebenwirkungen jetzt eingebaut sein könnten. Mhm. Also ich glaube, viele von uns, gerade im Ruhrgebiet, kennen diese Schrottimmobilien, die Sie erwähnt haben. Davor Autos mit Kennzeichen aus Bulgarien und Rumänien. Sehen Sie das Risiko, dass jetzt die Menschen, die drin hausen müssen, plötzlich marginalisiert werden, dass sie Aggressionen ausgesetzt sind, weil ja jetzt auch der Staat sagt, ja, ihr gehört hier nicht her?
15: Ja, das wird aber in dem Aktionsplan durchaus auch angesprochen. Allerdings hätte das noch viel deutlicher angesprochen werden müssen. Wir müssen sehen, die Menschen, die Sie angesprochen haben, sind tatsächlich im Regelfall nicht Täter, klassische Täter, sondern Opfer von Ausbeutungsstrukturen. Das ist organisierte Kriminalität, die Schrottimmobilien erwirbt und dann die Leistungen auch einstreicht. Das heißt, wir haben es hier eigentlich mit Kriminalitätsbekämpfung zu tun. Und in dem Papier steht selber drin, man muss auch die Nutznießer, die wahren Nutznießer, nämlich die Arbeitgeber, die hier Missbrauch betreiben, die muss man stärker in die Haftung nehmen. Wir sollten bei allen Aspekten zwei Punkte beachten. Erstens sollten wir uns davor hüten, die Betroffenen am Ende der Kette ganz unten zu Tätern zu machen. Sie sind im Regelfall Opfer, sie werden selber ausgebeutet. Der zweite Punkt ist, wir sollten uns daran erinnern, dass wir bei aller berechtigter Inaugenscheinnahme von solchen Strukturen nicht vergessen, wie viele Menschen aus Bulgarien und Rumänien hier ganz legal arbeiten und in wichtigen Bereichen, wo viele Deutsche gar keinen Fuß mehr reinsetzen, den Laden am Laufen halten. Und der letztendlich für die Kommunen im Ruhrgebiet entscheidende Punkt ist, alle Punkte im Aktionsplan sind wohlfeil und werden seit langem gefordert. Der entscheidende Punkt ist, sie brauchen Personal, um den Missbrauch nicht nur aufzudecken, sondern auch zu verfolgen.
0: Und deshalb werden wir nachfragen bei uns im Landesmagazin Westblick ganz bestimmt. Und da bleibt Frau Baas wahrscheinlich wieder einen Nachweis.
15: Ja, da finden Sie leider nichts. Und das ist das große Problem. Okay. Sie brauchen hier konzentriertes Vorgehen, personalintensiv, um voranzukommen.
0: Ich danke Ihnen fürs Interview mit WDR 5.
15: Danke Ihnen.
0: Professor Stefan Sell kennt sich aus mit wirtschaftlichen Zusammenhängen als Forscher an der Hochschule Koblenz, aber auch mit den sozialpolitischen Konsequenzen.
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17: Die Nachrichten mit Martin Groß. Guten Morgen.
18: Ich
10: Ich glaube, wenn man das jetzt zügig macht, kann das zum 1. Oktober gelingen.
18: Entlastungen beim Tanken sollen möglichst schnell kommen, sagt Unionsfraktionschef Frei. Er hat gestern in der ARD zum Beispiel über eine Mehrwertsteuersenkung gesprochen. Linda Bachmann, um was genau geht's da?
19: Bei dem Vorschlag geht es darum, statt 19% Mehrwertsteuer sollen beim Tanken nur noch 7% anfallen. Das ist keine neue Idee. Auch Bundeswirtschaftsministerin Reiche hatte das schon vorgeschlagen. Sie könnte sich außerdem direkte Zahlungen an ärmere Haushalte vorstellen. Die SPD fordert unter anderem einen sogenannten Spritpreisdeckel. Heißt, es würde einen maximalen Preis für Diesel und Benzin geben. Während die Bundesregierung noch diskutiert, sind andere Länder schon weiter. In Italien wird die Kfz-Steuer für dieses Jahr für viele Autos und Motorräder ausgesetzt. Und in Frankreich werden die Tankzuschüsse verlängert. Die bekommen bestimmte Branchen, die auf Kraftstoffe angewiesen sind, zum Beispiel in der Landwirtschaft, im Baugewerbe und Fischer.
18: Im EU-Parlament in Straßburg wird heute der kanadische Premierminister Carney am Rednerpult stehen. Nach EU-Kommissionspräsidentin von der Leyen gestern will auch Carney für eine engere Partnerschaft werben. Darauf hat inzwischen auch US-Präsident Trump reagiert mit neuen Drohungen, berichtet Markus Wolf.
20: Er halte das Ganze für lächerlich, sagte Trump Journalisten, die ihn auf die Pläne für eine assoziierte EU-Mitgliedschaft Kanadas angesprochen hatten. Noch ist unklar, was sich genau dahinter verbirgt. Für den US-Präsidenten könnte ein solcher Schritt aber einen, Zitat, feindseligen Akt darstellen. In diesem Fall werde man sehr hohe Zölle gegen Europa verhängen oder den Handel in bestimmten Bereichen komplett einstellen, so Trump. Unter anderem wegen der unberechenbaren Handels- und Außenpolitik der USA wollen Kanada und die EU ihre Beziehungen vertiefen.
18: Die Wasservorkommen auf der Welt verändern sich. Ein neuer Bericht der Weltorganisation für Meteorologie warnt davor, dass es immer mehr extreme Ereignisse gibt, also Dürren oder Überschwemmungen. Mehr von Sandra Bieger.
21: Große Sorge bereitet der UN-Organisation der Zustand der Flüsse. So habe im vergangenen Jahr nur noch rund ein Drittel der Flüsse weltweit normale Wassermengen geführt. Neben historischen Niedrigständen wie in Deutschland hätte es andernorts auch Überflutung gegeben. Nach Angaben der Weltorganisation für Meteorologie nehmen aber auch andere Wasserspeicher ab. In den vergangenen 5 Jahren seien weltweit 1400 Gigatonnen Gletschereis geschmolzen. Zudem werde global mehr Grundwasser entnommen, als sich neu bilden könne. Vor diesem Hintergrund warnt WMO-Generalsekretärin Celeste Saulo, wir brauchen unsere Ersparnisse auf.
18: Weitere Meldungen im Überblick. Das schlechte Abschneiden Nordrhein-Westfalens bei der jüngsten Bildungsstudie ist am Vormittag Thema im Landtag. SPD und FDP wollen im Rahmen einer Aktuellen Stunde wissen, welche Konsequenzen die Landesregierung zieht. Bei der Studie hatten Neuntklässler unterdurchschnittliche Leistungen in Mathe und beim Lesen gezeigt. KI-Entwickler OpenAI hat 6 weitere Vorfälle öffentlich gemacht, in denen sich KI-Modelle nicht so verhalten haben wie erwartet. Bei einigen dieser Tests spricht das Unternehmen sogar von einem besorgniserregenden Verhalten. Danach hat eine KI zum Beispiel selbst eine Datei erstellt und ins Internet hochgeladen, um sie dann als Quelle anzugeben. Jürgen Klopp stellt heute seinen ersten Kader als Fußball-Bundestrainer vor. Neben bekannten Namen wie Kimmich und Tah werden wohl auch neue dabei sein. Im Gespräch ist zum Beispiel Said Elmaler vom 1. FC Köln. In einer Woche wird Klopp dann zum ersten Mal als Bundestrainer im Stadion stehen, in der Nations League gegen die Niederlande.
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18: Die ostasiatische Kultur, sie prägt schon lange den globalen Mainstream mit. Die Einflüsse reichen von Popkultur bis zur Speisekarte. Heute startet im NRW-Forum in Düsseldorf dazu die Ausstellung Asia Pop. Theresa Gunkel, WDR Kultur.
22: Hello Kitty, Mangas, K-Pop und Bubble Tea. Popkultur aus Ostasien ist Teil des Alltags vieler Menschen in Europa. Die Ausstellung Asia Pop schaut sich die Bilderwelten und Geschichten ostasiatischer Popkultur jetzt genauer an. Dabei geht es auch um ihre politische und wirtschaftliche Bedeutung. Auch der Standort Düsseldorf spielt eine Rolle. Die Stadt hat eine große ostasiatische Community und ist seit Jahrzehnten ein wichtiger Ort für den kulturellen Austausch. Die Ausstellung ist bis zum 23. Mai geöffnet.
18: Das Wetter in Nordrhein-Westfalen. Es ist bewölkt, stellenweise neblig und letzte Schauer ziehen im Laufe des Vormittags ab. Dann zeigt sich gelegentlich die Sonne, bevor zum Abend wieder Schauer aufkommen. Dabei wird es in Wermelskirchen 17 Grad, in Dienstlaken 19 Grad und in Zülpich 20 Grad. Morgen scheint vor allem am Nachmittag häufiger die Sonne bei ähnlichen Temperaturen wie heute. Und der Samstag wird wechselhaft mit Schauern und etwas wärmer. Das war WDR aktuell. WDR5, die Verkehrslage. A1 Osnabrück Richtung Dortmund zwischen Münster Nord und Kreuz Münster Süd. Dauert es eine Dreiviertelstunde länger, 4 Kilometer Stau. Wegen Bergungsarbeiten ist nur ein Fahrstreifen frei. A3 Arnheim Richtung Köln zwischen Kreuz Oberhausen und Kreuz Kaiserberg dauert es 10 Minuten länger, 5 Kilometer stockender Verkehr. Die A40 Essen Richtung Dortmund ist zwischen Dreieck Bochum West und Bochum Zentrum wegen Bauarbeiten bis Ende nächster Woche gesperrt. A46 Wuppertal Richtung Düsseldorf zwischen Wuppertal-Faresbeck und Hahn-Ost dauert es 10 Minuten länger, 3 Kilometer Stau. Und A52 Essen Richtung Düsseldorf zwischen Essen-Süd und Breitscheid dauert es eine Viertelstunde länger, 7 Kilometer stockender Verkehr.
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0: Ein Start in den Tag, der Ihnen hoffentlich viel nutzt. Ich bin Uwe Schulz. Guten Morgen. Nächste Woche erste Probearbeit vom Bundestrainer für die Fußballherren, Jürgen Klopp. In einer Viertelstunde meldet sich unser Mann aus der Sportschau mit seiner Leistungsdiagnose. Denn in 2 Stunden erfahren wir, wer nun auflaufen soll im ersten Länderspiel unter neuer Ägide in Amsterdam. Wir sammeln heute Reaktionen auch auf das, was der Europäischen Union vorschwebt für unsere Zukunft. Entlang der Rede von Ursula von der Leyen gestern, der Kommissionspräsidentin, und werden mal gucken, was in den Ländern dazu schon unterwegs ist gleich. Nämlich die Idee, Social Media strenger zu regulieren für Minderjährige. Damit fangen wir an. Gerade unter dem Eindruck dessen, was Ursula von der Leyen gestern in ihrer großen, also zumindest zeitlich und thematisch vielfältigen Rede dazu gesagt hat.
2: Reversing the burden of proof.
3: Wir werden die Beweislast umkehren. Es geht nicht darum, ob unsere Kinder und Jugendlichen Zugang zu Social Media haben, sondern darum, wann und wie wir den Plattformen Zugang zu ihnen erlauben.
0: Keine sozialen Netzwerke für Menschen unter 13 ist das Prinzip, zu dem wir heute dann die Details bekommen sollen von der zuständigen Kommissarin für Sicherheit und Demokratie, den Entwurf zu einem Gesetz, der sich Kids Act nennen soll. Hier ist einer der angesehensten Forscher und Lehrer in Deutschland, wenn es um Hirn und Seele junger Leute geht, der Neurobiologe Gerald Hüther. Guten Morgen.
5: Guten Morgen, Herr Schulz.
0: Wir könnten jetzt reden über Pro und Contra Social Media Verbot und wir kommen ja auch später noch zu einzelnen Beispielen, wie das national schon geregelt ist. Ich habe den Eindruck, Sie würden lieber reden über das Wesentliche daran, nämlich das Wesen eines jungen Menschen und was verschiedene Einflüsse damit eigentlich machen, auch digitale. Stimmt's?
5: Ja, klar. Und wir müssen uns auch überlegen, was wir eigentlich damit anrichten, wenn wir Kinder und Jugendliche so großziehen, dass die ständig Belohnung oder Bestrafung dafür bekommen, dass sie sich so verhalten, wie wir das wollen. Und wenn das nicht ausreicht, dann werden eben Vorschriften oder Verbote erlassen. Mündigkeit. Und das ist ja das, was wir brauchen. Mündige Erwachsene erzielt man so nicht. Selbstverantwortung auch nicht. Und da frage ich mich, ob die Leute das wirklich alles bis zu Ende gedacht haben, die immer nur mit ihren Verboten kommen und nicht fragen, warum ein junger Mensch ständig an so einem Gerät herumhängt. Das ist doch die Frage. Da wird immer so getan, als ob diese Geräte so eine Anziehungs- und so eine Suchtkraft hätten. Das tut mir leid, die Geräte können da nichts dazu. Also Kinder wollen sich natürlich im Leben bewähren, die wollen Kontakte zu anderen haben, die wollen sich über bestimmte Dinge begeistern und wenigstens Interesse an irgendetwas entwickeln. Und wenn das Einzige, was sie finden, was ihre Begeisterung weckt und ihr Interesse weckt, dann Social Media sind, dann müssen wir Erwachsene uns fragen, was wir da eigentlich falsch gemacht haben. Vielleicht haben wir die alle in einer Art und Weise großgezogen, dass sie gar nicht mehr wissen, wie das richtige Leben geht. Vielleicht gibt es da viel zu wenig lebendiges Leben draußen auf der Straße, im Verein, bei der Feuerwehr oder draußen im Wald. Es gibt so viele Möglichkeiten, wie man seine eigene Lebendigkeit spüren kann und wie man als junger Mensch auch ein kleiner Entdecker und Gestalter sein kann. Und ja, wenn das alles nicht funktioniert, dann herrscht Frust und dann Frust arbeitet man dann an diesen Geräten.
0: Ich unterstelle jetzt mal, dass manche denken, da ist er etwas romantisierend unterwegs. Vielleicht auch als Großvater, der vielleicht aus seiner Praxis auch erzählen könnte, wie er es anders handhabt. Aber ich bringe es mal auf einen Punkt. Es ging vor Monaten schon mal ein Bild rum, das zeigt Kinder in einem Waldcamp und in einer Essenspause drumherum, wilde Natur und lauter Möglichkeiten, sich zu beschäftigen. In dieser Essenspause sitzen lauter Leute im Alter so bis ungefähr 12 und starren auf ihre Handys. Das bringt für mich auf den Punkt, worüber wir gerade reden, nämlich wie kann es sein, dass in der Umgebung, die Sie gerade als so reizvoll beschreiben, trotzdem die digitalen Inhalte so attraktiv erscheinen?
5: Das ist ja nicht die Umgebung, wenn man einmal solche Kinder in den Wald führt und sie dann auf eine Lichtung setzt, ist doch klar, dass sie so weitermachen wie bisher. Es geht um die Frage, ob ich als Kind spüre, dass jemand ein ernsthaftes Interesse an meiner Entfaltung hat. Ob ich als Kind die Möglichkeit bekomme, mich einzubringen, mit dabei zu sein, das Leben zu gestalten, gemeinsam mit anderen. Das sind doch die Dinge, die junge Menschen heute überhaupt nicht mehr erleben. Die werden in die Schule geschickt und das ist noch nicht mal so klar, was wir da überhaupt erreichen wollen mit der Schule. Bildung ist ein großes Wort, aber im Grunde genommen geht es doch in erster Linie um Aufbewahrung, dass die Eltern arbeiten können. Und es geht auch darum, dass man ihnen sozusagen, dass man sie von der Straße holt. Es geht doch nicht, dass 15-Jährige in der Schule herumlaufen und noch nicht richtig lesen und schreiben können.
0: Ja.
5: Da ist doch irgendwie alles schiefgegangen. Und dann kommen soziale Medien und die Macher dieser sozialen Medien wissen natürlich ganz genau, worauf die achten müssen. Und das sind natürlich dauernd solche Sequenzen, die die Aufmerksamkeit aufsaugen. Und ich vergleiche das gerne mit dem Rattenfänger von Hameln. Also romantisieren schön und gut, aber der Rattenfänger von Hameln, ich komme ja hier aus dieser Gegend, der ist ja mit seiner Flöte durch das Dorf gezogen oder durch die Stadt gezogen. Und die Kinder sind alle hinter ihm hergelaufen. Also in Wirklichkeit steckt dahinter die Geschichte der Rekrutierung von Kindern für die Kreuzzüge nach Jerusalem. So, und das sind wirklich solche Bewerber da durch die Stadt gezogen. Und der Rattenfänger von Hameln hat da mit seiner Flöte geblasen und die Kinder sind alle hinter ihm hergelaufen. Und jetzt frage ich Sie, lag das an der Flöte oder lag das daran, dass die Kinder zu Hause nicht genügend Möglichkeiten hatten, das Leben zu entdecken und sich daran zu freuen, wie schön das ist, wenn sie gemeinsam das Leben gestalten? Und die Antwort wissen Sie natürlich. Die Flöte wird erst dann eine Verführung, die Social Media werden erst dann eine Verführung, wenn es im realen Leben kein richtiges soziales Leben mehr gibt. Und das haben wir als Erwachsene zu verantworten. Der romantisierender Großvater, das lasse ich nicht auf mir sitzen. Vielleicht ist so ein Großvater einer, der auch ein bisschen weiter in die Zukunft guckt und nicht nur fragt, wie Frau von der Leyen, wie sie die nächsten paar Jahre übersteht als Präsidentin dieser Kommission. Da muss man natürlich dauernd solche Parolen rausgeben, wo die meisten Menschen in unserem Land dann der Meinung sind, oh, das ist ja gut, wenn es endlich verboten wird. Aber was bedeutet denn ein Verbot? Mit einem Verbot erreicht sie nur, dass es irgendwelche Umgehungen gibt und dass man sich sozusagen über das Verbot hinwegsetzt, aber sie erreichen doch damit nicht, dass das Problem behoben wird.
0: Ja, Sie sind ganz nah an der Debatte.
5: Ja.
0: Sie sind total nah an der Debatte, die jetzt gerade auch in Brüssel losgegangen ist. Wie wollt ihr das denn, wenn es jemals ein Gesetz würde, regulieren? Jeder weiß, wie man sich einen VPN-Tunnel baut und auch unter Altersbeschränkungen sich so einen Zugang verschaffen könnte. Und damit haben wir den Kreis geschlossen, auch in die digitalen Zusammenhänge. Herr Hüther,
5: sehr gut, ja.
0: Ich bin eigentlich ganz froh, dass Ihr Impuls lautet, Leute, delegiert das nicht, diese Entscheidung fällt jeden Tag bei euch zu Hause. Das ist sehr beschwerlich zu hören, aber dafür sind wir auch da, nicht immer alles zuckersüß zu vermitteln. Ich wünsche Ihnen einen schönen Tag.
5: Ich Ihnen auch. Alles Gute.
0: Neurobiologe Gerald Hüther im Gespräch mit WDR 5, dem Morgenecho, angesichts der Diskussion um ein Social-Media-Verbot. Wie wir zum Beispiel schon eins umgesetzt finden, direkt im Nachbarland.
1: Frankreichs Präsident Macron versteht sich schon länger als Speerspitze beim Jugendschutz und war deshalb mit einem Social-Media-Verbot vorgeprescht. Im Juli hatte seine Regierung ein Gesetz durchs Parlament gebracht, das es Jugendlichen unter 15 untersagte, Social-Media-Accounts anzulegen. Macron hatte sich da richtig reingehängt und sich auf der Plattform X erleichtert über den Parlamentsbeschluss gezeigt. Die Dringlichkeit des Verbots hat er dann sogar mit einem drastischen Zusammenschnitt von Videos junger Frauen belegt, die ihre Magersucht im Netz zur Schau stellen. Dann aber wurde das Gesetz sofort wieder kassiert vom französischen Verfassungsrat, und zwar, weil es so weitreichend formuliert war. Es hätte grob gesagt alle Social-Media-Kanäle außer WhatsApp und YouTube betroffen, und auch dort wären beispielsweise Kommentarfunktionen untersagt gewesen. Und die Frage, wie genau die Anbieter das Alter der Kinder kontrollieren sollen, hatte das Gesetz einfach ausgespart. Die Regierung musste also nachbessern und hat das auch zügig getan. Pünktlich zur Debatte in Brüssel Brüssel. In der neuen Version des Gesetzes bekommen die Eltern das Recht, Ausnahmen für ihre Jugendlichen zwischen 13 und 15 zuzulassen. Und der Gesetzestext zielt weniger auf pauschale Verbote ab. Stattdessen nimmt man nun süchtig machende Funktionen ins Visier, also Push-Nachrichten, automatische Videostarts und so weiter. Diese neue Version ist jetzt noch gar nicht in Kraft, aber Präsident Macron hat einfach ein Signal gesendet, nämlich dass EU-Kommissionspräsidentin Ursula von der Leyen in ihm einen starken Fürsprecher für ein EU-weites Social-Media-Verbot hat.
0: Aber wir können gerne auch noch über die Europäische Unionsgrenze hinausschauen und später nochmal fragen, wie es eigentlich das Vereinigte Königreich handhabt. Umgang mit digitalen Medien, solange du minderjährig bist. 16 Minuten nach 8. Das war ein Beitrag von Julia Borutta, unserer Korrespondentin in Paris.

0: netter Beat mit Moonlight Breakfast und dem Song Play, den Sie gerade gehört haben. So ähnlich wie dieser Soundtrack scheinen sich gerade die Beziehungen zwischen der Europäischen Union und Kanada zu entwickeln. Heute erwartet uns eine Premiere im Europaparlament. Noch nie hat ein Premier dieses Landes direkt zu den Abgeordneten gesprochen. Mark Carney ist schon seit gestern da und hat auch der State of the Union-Rede zugehört von Ursula von der Leyen und dürfte jetzt eigentlich wissen, dass ihm der rote Teppich ausgerollt ist.
1: Im Tonfall fast schon romantisch. Ursula von der Leyen gestern im Europaparlament mit einer Einladung der besonderen Art.
2: Opening the door for Canada to being the first associate member of the European Union.
1: Machen wir den Weg frei, damit Kanada das erste assoziierte Mitglied der EU wird, rief die Kommissionschefin dem kanadischen Regierungschef zu. Mark Carney wird nicht anders können, als diesen Appell aufzugreifen. Eine neue Nähe? Ja, aber nicht ganz eng. So soll es zugehen. Schon bei seiner Abreise in Richtung Europa hatte er einer transatlantischen Traumhochzeit eine deutliche Absage erteilt.
3: Wir wollen kein EU-Mitglied werden, aber wir werden über eine ganz besondere Verbindung sprechen. Wir teilen die gleichen Werte, wir haben die gleichen Prioritäten und gemeinsam sind wir stärker in einer Zeit, in der Freunde zusammenhalten müssen.
1: Die Verbindung in Richtung EU galt bisher oft als Zweckehe nach einer Phase der Enttäuschung. Der Stimmungskiller heißt CETA. Das Handelsabkommen CETA ist seit 2017 in Kraft, vorläufig und mit Einschränkungen und mit einigen Erfolgen. 10 EU-Mitgliedstaaten haben das Abkommen aber bis heute nicht vollständig ratifiziert, wegen der kanadischen Agrarkonkurrenz. Mark Carney dürfte diese Länder bitten, das nun zu tun. Jonathan Wilkinson, der ehemalige kanadische Energieminister und jetzige kanadische EU-Botschafter, nennt die Grenzen des transatlantischen Miteinanders.
4: Ein EU-Beitritt geht für uns zu weit. Ich denke, wir sind daran interessiert, eine deutlich engere und tiefere Bindung an die EU einzugehen, um mehr Chancen und mehr wirtschaftliche Sicherheit zu schaffen, aber nicht so eng, dass wir wichtige Entscheidungen nicht mehr für uns selbst treffen können.
1: Viele Parlamentarier wie der grüne EU-Europaabgeordnete Daniel Freund erhoffen sich von Carneys Rede ein starkes Signal der demokratischen Einheit.
5: Europa ist umgeben von Autokraten und in einer Welt, wo ehemalige Partner eher von uns abrücken, brauchen wir neue und engere Partnerschaften. Deshalb ist die assoziierte Mitgliedschaft Kanadas in der Europäischen Union ein gutes Signal. Allerdings wissen wir gar nicht, was das eigentlich heißt.
1: Und genau hier sehen viele EU-Diplomaten eine große Herausforderung. Denn wie die neue Partnerschaft aussehen könnte, anders als alle anderen, ist rechtlich ungeklärt. Artikel 49 des EU-Vertrages beschränkt die Mitgliedschaft auf europäische Staaten. Ein neuer Sonderstatus könnte unter Umständen nur durch eine EU-Vertragsänderung zustande kommen. Und so etwas kann Jahre dauern.
0: Ja. Andreas Meyer-Feist als Europareporter mit einem Eindruck, der sich verfestigt am Tag nach der Rede von Ursula von der Leyen. Ein Dutzend Themen, aber vieles davon so schemenhaft, dass wir heute früh schon Marie-Agnes Strack-Zimmermann für die Verteidigungspolitik haben sagen hören, ich weiß nicht genau, was sie sich vorstellt unter neuer Sicherheitskonzeption in der Union. Und beim Thema Mitgliedschaft irgendwie für Kanada sieht es ähnlich grob aus. Können Sie in der Medienschau nochmal nachvollziehen, diese Kritik? Gibt es in unserem Digitalangebot. Jetzt aber Zeit, wie sich das gehört, für ein gutes Morgenbriefing um 8:08. Sarah Geißler aus dem Wetterteam. Im Grunde kommt ja aus Richtung Kanada immer das Verheißungsvolle, wenn wir Nachschub brauchen an Regen. Ist da was unterwegs?
6: Also bei uns sieht es in Sachen Regen eher mau aus für die nächsten Tage. Es regnet zwar immer wieder mal, aber eben nicht viel und auch nicht flächendeckend. Und noch verdunstet an sonnig warmen Tagen auch viel aus den Böden und durch die Vegetation. Für eine nachhaltige Erholung fehlen uns hier hunderte Liter Regen. Das bedeutet, von jetzt an bis Mai müsste jeder Monat sein Soll an Niederschlag erfüllen. Da muss also eine Menge nachkommen. Besser sollte dieser Niederschlag noch übertroffen werden, den wir normalerweise haben, damit wir aus der Dürre wieder rauskommen. Jetzt gerade ziehen die letzten Schauer aus der Nacht ab über die Weser. Dann bleibt es erstmal trocken heute bei uns. Sonne und Wolken gibt es im Wechsel. 13 bis 21 Grad dazu. Heute Abend gibt es dann neuen Regen aus den Niederlanden. Der breitet sich dann in der Nacht auch weiter aus.
0: Gucken wir noch kurz aufs Wochenende, das ja für morgen schon angebrochen ist.
6: Ja, es bleibt wechselhaft, auch am angebrochenen und dann am tatsächlichen Wochenende. Windig ist es heute schon und wird es auch die nächsten Tage. Es gibt viele dichte Wolken, es gibt auch sonnige Abschnitte, ab und zu ein paar Schauer. Wenn wir uns die Sonnenscheindauer mal anschauen, heute haben wir maximal 5 Stunden Sonnenschein, morgen 7. Am Wochenende bleiben wir eher unter 5 Stunden. Wir schaffen also meistens nicht mal die Hälfte der astronomisch möglichen Sonnenausbeute. Die liegt zu dieser Jahreszeit bei etwa 12,5 Stunden. Da bleiben wir weit drunter. Und wenn wir uns die Regenmengen angucken für die nächsten Tage, da bleiben wir auch im einstelligen Literbereich.
0: Sarah Geißler aus der Wetterredaktion, Dankeschön. Und falls Sie sich gerade gefragt haben, was habt ihr immer mit dem Regen, Regen, Regen? Wir kommen drauf, weil das gerade ein Riesenthema ist in der Weltmeteorologie. Immer um diese Zeit im Jahr gucken Sie in der Weltgemeinschaft darauf, wie sind wir eigentlich mit dieser Ressource Wasser versorgt. Und nicht nur unter dem Eindruck des letzten Sommers werden Sie folgenden Befund nachvollziehen können, den Sandra Bigger für uns zusammenfasst.
7: Das Abnormale wird zunehmend zur neuen Realität, so die WMO in Genf. Große Sorge bereitet der UN-Organisation der Zustand der Flüsse. So habe im vergangenen Jahr nur noch rund ein Drittel der Flüsse weltweit normale Wassermengen geführt. Neben historischen Niedrigständen wie in Deutschland hätte es andernorts auch Überflutung gegeben. Je heißer es werde, umso mehr Wasser verdunste, so der Mainzer Hydrologe Robert Reinecke, der an dem Bericht mitgearbeitet hat. Sehr viel Wasser in der Atmosphäre entlade sich oft in Form von Starkregen und Unwettern, erklärt Reinecke den Zusammenhang zwischen Dürren und Überschwemmung. Nach Angaben der Weltorganisation für Meteorologie nehmen aber auch andere Wasserspeicher ab. In den vergangenen 5 Jahren seien weltweit 1400 Gigatonnen Gletschereis geschmolzen. Zudem werde global mehr Grundwasser entnommen, als sich neu bilden könne. Vor diesem Hintergrund warnt WMO-Generalsekretärin Celeste Saulo: Wir brauchen unsere Ersparnisse auf. Die Weltorganisation für Meteorologie fordert deshalb einen bewussteren Umgang mit dem kostbaren Gut Wasser und einen schnelleren Ausbau von Frühwarnsystemen, damit sich im Falle von Naturkatastrophen mehr Menschen rechtzeitig in Sicherheit bringen könnten.
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0: 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Zum Beispiel mein Interview mit dem Gastgeber der Satire-Show Extra 3, die heute 50-Jähriges feiert. Das wäre ein Thema, das ich Ihnen sehr ans Herz legen möchte. Ich komme drauf, weil ich das heute früh auch schon mal angekündigt habe, bevor ich mit unserem Sportkollegen gesprochen habe. Holger Dahl, 80 Tage genau, nachdem die deutsche Nationalelf der Männer rausgeflogen ist bei der WM. Und jetzt noch 1,5 Stunden, bevor der neue Bundestrainer uns allen mitteilen wird, mit wem er denn aufs Feld gehen wird in Amsterdam in genau einer Woche, wenn die Nations League startet gegen Holland. Holger ist sowas wie unsere Doppel-6 in der Sportschau. Ich habe ihn gefragt, wer genau wohl spielen wird am 24.
9: Ja, es sickert ja immer mal wieder was durch, ne? Das ist ganz normal, weil der Bundestrainer spricht ja im Vorfeld mit Spielern. Da gibt es Spielerberater, es gibt Angehörige. Also das ist jetzt nicht ungewöhnlich. Hatten wir ja auch vor der Weltmeisterschaft, dass man irgendwie schon den einen oder anderen wusste. Aber ich mahne auch immer zur Vorsicht. Ich erinnere mich ans WM-Vorfeld, als es hieß, Said El Mala ist auf jeden Fall dabei bei der Fußball-Weltmeisterschaft. Am Ende stand er dann nicht auf der Nagelsmann-Liste. Das wäre jetzt so ein Name, wo wir eigentlich alle davon ausgehen, dass er jetzt ja beim Neustart unter Jürgen Klopp mit dabei ist. Wahrscheinlich wird Marc-André Ter Stegen wieder zurückkehren als Nummer 1 ins DFB-Tor. Der ist ja zu Ajax Amsterdam gewechselt und da jetzt eine feste Größe. Es ist davon auszugehen, dass natürlich ein Joshua Kimmich wieder das Gerüst der Mannschaft ist, aber wahrscheinlich nicht mehr als Außenverteidiger, sondern da, wo er auch bei den Bayern oft unterwegs ist, nämlich im zentralen defensiven Mittelfeld. Also das sind also jetzt so ein paar Namen und dann gibt es natürlich auch immer ja so die Überraschungen. Mhm. Und ich glaube, dass Jürgen Klopp von denen ein paar mehr auf Lager haben wird. Da werden viele, die jetzt nicht so super drin sind im Fußball, sagen, Finn Jeltsch interessant, wer ist das? VfB Stuttgart, also der ist wahrscheinlich mit dabei. Und die Frage ist eigentlich nur, wie viele dieser Namen sind jetzt da?
0: Also Montag hat Jürgen Klopp mit seinem Trainerstab final entschieden, dazwischen den Spielern Bescheid gesagt. Da scheint ja schon einiges durchgesickert zu sein. Heute um 10 erfährt der Rest der Welt, deshalb reden wir jetzt schon drüber. Was mehr fast noch interessiert als die Mannschaftsaufstellung ist, was genau will er eigentlich ändern? Und wenn ich es mal zusammenschnorren lasse auf meinen Eindruck, dann scheint er ja sowas wie ein Sommermärchengefühl wieder erzeugen zu wollen als Bundestrainer, oder?
9: Ja, das ist so. Also ich glaube, das größte Problem, das haben wir ja bei der Fußball-Weltmeisterschaft auch gesehen, ist, dass das Vertrauen irgendwie weg ist in diese Mannschaft, dass Fußball-Deutschland den Eindruck hat, dass die nicht alles auf den Platz schmeißen, dass das hundertprozentige Engagement nicht da ist und vielleicht auch, dass da kein Bundestrainer war, der das so vermitteln konnte, dass die Mannschaft das tut. Und ich finde, dass Jürgen Klopp da in den letzten Wochen seit seinem Amtsantritt und im Prinzip ja auch schon davor einfach ausgestrahlt hat, dass er total Lust hat auf dieses Projekt. Ich habe selten einen Bundestrainer erlebt, der auch mit so viel Kredit quasi in sein Amt startet. Er weiß natürlich auch, dass das auch schnell vorbei sein kann. Aber darum wird es gehen, ne? Also wieder so eine Begeisterung zu empfachen, dass die Fußballfans sagen, ja, das ist jetzt wieder unsere deutsche Fußballnationalmannschaft. Wenn man mal auf Vorverkaufszahlen guckt, jetzt auch der Heimländerspiele, dann scheint das der Fall zu sein. Es sind viele unfassbar interessiert daran, wie Deutschland sich jetzt verändert.
0: Holland ist schon mal eine Nummer im Weltfußball, dann warten Griechenland und Serbien. Ist das ein gutes Programm, um reinzukommen?
9: Das ist kein leichtes Programm. Also bei den Holländern ist es ja so ein bisschen so wie bei Deutschland auch, bei der WM nicht gut abgeschnitten, aber im Prinzip viele hochtalentierte Fußballer mit dabei. Auch die haben den Trainer gewechselt und dann spielt Deutschland auswärts in Amsterdam. Und dann komme ich nochmal wieder auf dieses Wort Kredit, was ich gerade genannt habe. Der ist natürlich auch schnell weg, ne? Also weil ich glaube, die deutschen Fußballfans sind jetzt auch nicht bereit zu sagen, jetzt gibt's mal 8 Jahre Neuaufbau und dann gucken wir mal, sondern im Idealfall gibt es schon schnell vielleicht nicht unbedingt Siege, aber zumindest gute Leistungen und viel Engagement. Und die Gegner haben es da schon durchaus in sich. Also auch Griechenland, nicht bei der WM dabei, aber schon auch eine Nation, die sich fußballerisch entwickelt hat.
0: Ich fasse es mal mit einem wichtigen Fußballer-Zitat zusammen, wenn ich Holger Dahl richtig verstehe. Vom Feeling her hast du ein ungewisses Gefühl.
9: Ja, das passt so. Ich habe vorhin schon gedacht, bei deiner Anmoderation, als du gesagt hast, wir kommen zum Thema Kabarett und Comedy, wir kommen jetzt zur Fußballnationalmannschaft. Auch das hätte gepasst. Es ist eine Reise ins Ungewisse bei Jürgen Klopp, aber irgendwie habe ich tatsächlich kein schlechtes Gefühl.
0: Um 10 startet die Reise virtuell, wenn er uns sagt, wen er auf den Platz schickt. Und in einer Woche ist dann Anstoß.
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10: Die Nachrichten mit Martin Groß. Guten Morgen. In Deutschland wird weiter über Entlastungen an den Tankstellen diskutiert. Unionsfraktionschef Frei hatte gestern in der ARD gesagt, dass es schnell gehen soll. Er kann sich den 1. Oktober vorstellen. Bis jetzt hat sich die Bundesregierung aber noch nicht auf eine

0: Rüstungsminister Pistorius ist gerade in den USA, um über mehr Zusammenarbeit zwischen Rüstungsherstellern zu sprechen. Morgen nimmt er in Texas neue Kampfjets für die Bundeswehr in Empfang. Außerdem hat Pistorius schon US-Amtskollege Hegseth getroffen. Beide haben gemeinsame Ziele, berichtet Christina Nagel.
1: Wichtig ist beiden Seiten angesichts des enormen Bedarfs an Waffen, Munition und Ausrüstung, schneller mehr zu produzieren. Dass Deutschland sein Know-how und freie Produktionskapazitäten anbietet, wird in den USA gern gesehen. Beide Minister unterzeichneten eine Absichtserklärung, um bei Rüstungsprojekten enger zusammenzuarbeiten. Der Bundesregierung geht es dabei nicht nur um Aufträge für die heimische Industrie, von denen einige Vertreter bei der Reise mit dabei sind, um Wertschöpfung und Arbeitsplätze. Es geht auch um den Zugang zu Spitzentechnologien und Systemen, über die Europa bislang nicht verfügt. Zum Beispiel im Bereich von Luftverteidigungssystemen oder weitreichenden Raketen.
0: Jürgen Klopp will am Vormittag seinen ersten Kader als Bundestrainer benennen. Bei der Präsentation in der DFB-Zentrale in Frankfurt werden auch neue Namen für die ersten Länderspiele der Fußballnationalmannschaft erwartet. Tim Brockmeier, WDR Sport.
2: So scheint gesichert, dass es nach dem Rücktritt von Manuel Neuer zum Comeback von Marc-André Ter Stegen im deutschen Tor kommen wird. Genauso wie der Bundestrainer natürlich auf bekannte Kräfte wie Kimmich, Wirtz, Schlotterbeck oder auch Tah setzen wird. Als große Überraschungen werden Felix Keidel vom Aufsteiger Elversberg, Younes Ebnu Talib aus Frankfurt oder auch Brajan Gruda von RB Leipzig gehandelt. Dem Bundestrainer scheint es ernst mit dem versprochenen Wandel nach der WM. Medienberichten zufolge trifft dieser Wandel unter anderem Keeper Oliver Baumann und Stürmer Dennis Undaff. Beide bei der WM im Sommer noch im DFB-Kader, werden wohl nicht berücksichtigt.
0: Weitere Meldungen im Überblick. Bundesverkehrsminister Bilger macht sich am Nachmittag ein Bild von der Lage an der Bonner Nordbrücke. Seit Anfang August laufen die Abbrucharbeiten am linksrheinischen Teil der Brücke über Land. Dort waren im Juni schwere Schäden festgestellt worden. Die Bonner Nordbrücke ist Teil der A565 und die wichtigste Ost-West-Verbindung für die Region über den Rhein. In Hamburg wird am Nachmittag Deutschlands größter Offshore-Windpark offiziell eingeweiht. Die 64 Windräder stehen in der Nordsee und können rechnerisch mehr als 1 Million Haushalte mit Strom versorgen. Der Windpark hat eine Leistung von knapp 1 Gigawatt. Das sind etwa 10% von dem, was im gesamten letzten Jahr an Windenergieleistung installiert wurde. In Frankfurt rät die Stadt jetzt Flughafenanwohnern zu Mückenschutz, also bedeckende Kleidung, Sprays und Fliegengitter. Hintergrund sind Malariafälle am Flughafen und im Umfeld, vermutlich ausgelöst durch eine Mücke, die mit einem Flugzeug nach Frankfurt gelangte.
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0: Der Musikstreaming-Dienst Spotify hat eine neue Funktion für Eltern veröffentlicht, die genervt von Empfehlungen für Kinderlieder sind. Denn wenn mit dem Account auch häufig Musik für Kinder abgespielt wird, beeinflusst das den Algorithmus. Christian Bongers, WDR Kultur.
4: Wer den neuen Schalter Kids and Family aktiviert, bereinigt sein Geschmacksprofil von Kinderliedern. Eine Funktion, auf die viele Eltern gewartet haben. Schließlich bekommen sie, wenn über das eigene Profil Musik oft für Kinder abgespielt wird, Empfehlungen und Jahresrückblicke für Kindermusik. Die Funktion wirkt sogar rückwirkend, sagt Spotify. Andere Musikstreaming-Anbieter wie Deezer, Apple Music oder Amazon Music haben eine solche Funktion nicht. Wer keine Kinderlieder empfohlen bekommen möchte, muss hier auf ein Kinderprofil wechseln oder Songempfehlungen separat löschen.
0: Das Wetter in Nordrhein-Westfalen, es ist bewölkt, stellenweise immer noch etwas neblig, aber der Nebel löst sich auf und letzte Schauer ziehen bald ab. Dann zeigt sich auch gelegentlich die Sonne, bevor zum Abend wieder Schauer aufkommen. Dabei wird es in Bad Berleburg 16 Grad, in Mürz 19 Grad und in Bergisch Gladbach 20 Grad. Morgen scheint vor allem am Nachmittag häufiger die Sonne, bei ähnlichen Temperaturen wie heute. Und der Samstag wird wechselhaft mit Schauern und etwas wärmer. 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WDR 5 die Verkehrslage, A1 Osnabrück Richtung Dortmund. Zwischen Münster-Nord und Kreuz-Münster-Süd dauert es eine Dreiviertelstunde länger. 4 Kilometer Stau, wegen Bergungsarbeiten ist nur ein Fahrstreifen frei. Die A40 Essen Richtung Dortmund ist zwischen Dreieck Bochum-West und Bochum-Zentrum wegen Bauarbeiten bis Ende nächster Woche gesperrt. Nochmal die A40 Dortmund Richtung Duisburg. Zwischen Dreieck Bochum-West und Dreieck Essen-Ost dauert es eine halbe Stunde länger, 8 Kilometer Stau. A46, Wuppertal Richtung Düsseldorf. Zwischen Wuppertal-Faresbeck und Hahn-Ost dauert es 10 Minuten länger, 3 Kilometer Stau. Und A52, Essen Richtung Düsseldorf. Zwischen Kreuz Düsseldorf-Nord und Mörsenbrucher Ei dauert es 10 Minuten länger, 2 Kilometer Stau.
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5: Am Donnerstag mit den vertrauten Fragen. Ich habe es gerade nicht kleiner, aber letztlich geht es hier doch ständig drum, wo kommen wir gerade her? Wo wollen wir hin und wo stehen wir in diesem Moment, oder? Nichts anderes soll Ihnen dieser Start in den Tag vermitteln.

0: bin Uwe Schulz und bin gemeinsam mit Ihnen auf dieser Reise. Wir sind am Donnerstag vor den nächsten zwei Landtagswahlen, also in Mecklenburg-Vorpommern und Berlin, in 10 Minuten. Völlig unterschiedliche Baustellen übrigens für CDU und SPD vor allem und auch für die AfD. Das sollten Sie erfahren, weil es auch Einwirkungen haben kann bis ins Bundeskanzleramt. Und weil wir Lösungen lieben, der Weltwasserbericht, heute früh schon mehrfach zitiert, zeigt uns, wie unsicher diese Ressource inzwischen ist. Wasser, auch für uns. Wie gut, dass wir unsere Umweltredaktion haben in der ARD mit einem Konzept, unser Abwasser und nicht nur das, als Rohstoff zu nutzen. 9:05 hier. Und da wir gerade schon bei den großen Fragen unseres Lebens sind, die hat gestern zuhauf das Europaparlament zu hören bekommen in der Rede der Kommissionspräsidentin Ursula von der Leyen. Also ich habe grob überschlagen, 1 Dutzend Themen gezählt, immer befasst mit der Frage, wo stehen wir gerade innerhalb der Europäischen Union, gerade in Zeiten, die sich sehr stark wandeln. Die Liste könnte ich jetzt aufzählen. Ein Alarmmechanismus für Sicherheitsrisiken war, glaube ich, einer der wichtigsten Schwerpunkte. Also sich an so NATO-Regularien anzulehnen, habe ich heute früh auch schon besprochen mit der verteidigungspolitischen Fachfrau im Europaparlament, Marie-Agnes Strack-Zimmermann. Dann Klimawandelanpassung und viele andere Fragen auch. Aber immer mit einem Tenor. Also auf der einen Seite ist diese Union so stark wie nie, auf der anderen in einer prekären Lage, wie wahrscheinlich auch noch nie.
1: The state of our union is the strongest it has ever been. The state of our union can also feel as precarious as it has ever been.
0: Ja, das war schon einer der einprägsamsten Sätze, wenn ich richtig verstehe, wie diese Ansprache nun angekommen ist.
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0: Mit Timo Oberhauser. Hat niemand so richtig vom Stuhl gerissen, oder zumindest mal ein bisschen bewegt?
3: Nee, du hast es gerade ganz gut zusammengefasst. Es hat kaum jemanden bewegt. Ziemlich deutlich heute Morgen wird es auch schon an den Überschriften. Eine Rede ohne Orientierung war das, habe ich gelesen. Von der Leyens vertane Chance an der anderen Stelle. Also, und Weltkorrespondent Stefan Beutelsbacher, der zieht diese Bilanz.
4: Diese Rede lieferte viele schöne Formulierungen und Ankündigungen, aber eben wenig Greifbares.
0: Aber das dann zuhauf ist ja auch ein Gegenstand der Kritiken.
3: Richtig, genau. Also der Kollege beim Kölner Stadtanzeiger, der schreibt, von der Leyen bediente eine breite Themenpalette. Aber was ist mit den Bürgern, die jeden Monat hohe Mieten, Lebensmittelpreise und Energiekosten schultern müssen? Wie sollen sie entlastet werden? Auf diese drängenden Fragen blieb sie Antworten schuldig, meint er. Bei der Sache mit den ganzen vielen Themen, da geht ARD-Brüssel-Korrespondent Thomas Spickhofen absolut mit.
5: Ich frage mich aber, wo ist der Schwerpunkt? Worauf will sich die Kommission konzentrieren? Oder ist ihr das alles gleich wichtig? Diese Rede, eine Viertelstunde lang, hinterlässt den Eindruck einer Allzuständigkeit. Und das ist nicht gut, weder für die Kommission, noch für ihre Präsidentin, noch für die EU.
3: Und wieder andere finden, na, es lag auch an von der Leyen selbst. Also der Kollege vom Standard aus Österreich, der schreibt, die Präsidentin mag eine fähige Krisenmanagerin sein, die keine gravierenden Fehler gemacht hat, kommt aber stets echt etwas technokratisch distanziert daher. Es gelingt ihr nicht wirklich, schreibt der Kollege, beim Publikum Emotionen, ja gar Freude an der Gemeinschaft auszulösen.
0: Ein bisschen Freude ist allerdings vielleicht doch aufgekommen, als der hohe Besuch direkt adressiert wurde. Mark Carney ist da, wird gegen 11:30 seinen großen Auftritt haben. Der erste kanadische Premier, der sich direkt an die Abgeordneten wendet, ja. Gestern schon begrüßt von Ursula von der Leyen. Und das war ja dann fast schon ein warmer Augenblick.
6: Und deshalb, lieber Mark, möchte ich mit dir zusammen Kanada zum ersten assoziierten Mitglied der EU machen.
0: Ja, dafür gab es viel Applaus im Saal. Vielleicht auch, weil niemand so genau wusste, was ist das eigentlich, assoziierte Mitgliedschaft. Also, eine Möglichkeit ist in den EU-Verträgen nicht beschrieben, das zu organisieren, aber sehr viele sind denkbar. Also das ist auch ein Gegenstand der Diskussion.
3: Und das verwirrt ein paar Kollegen heute Morgen. Also erstmal der Autor bei der Westdeutschen Allgemeinen Zeitung, der kann diesem Gedanken dahinter durchaus was abgewinnen. Zitat, ob Europa seine Freiheit, sein Sozialmodell und seinen Wohlstand verteidigen kann oder in Zukunft zwischen den USA, Russland und China zerrieben wird, das entscheidet sich auch daran, ob es in der Lage ist, Allianzen mit anderen Staaten zu schmieden. Ja, Kanada liegt bekanntlich nicht in Europa, schreibt er. Groß denken darf man aber trotzdem. Das ist dem Kommentator bei der Süddeutschen Zeitung eben alles viel zu unkonkret gewesen. Er schreibt, da reist der kanadische Regierungschef, der vom amerikanischen Präsidenten drangsaliert wird, nach Straßburg zum Europaparlament, hofft da auf Stärkung. Aber was wird ihm serviert? Nur Chips und Cola, schreibt er. Sehr viel nahrhafter war das, was die Kommissionspräsidentin über die künftigen Beziehungen zu Kanada zu sagen hatte, jedenfalls nicht. Und zum Abschluss würde ich sagen, wir gucken noch mal kurz nach Kanada. Ja. Bei der Tageszeitung The Globe and Mail, da ist man gar nicht so begeistert von der Idee. Hier heißt es, für Kanadier, die Europa nur aus der Perspektive eines Touristen kennen, da mag die Verlockung engerer Beziehungen zwischen Kanada und der EU unwiderstehlich erscheinen. Die Geschichte, die Kultur, die Hochgeschwindigkeitszüge und die fußgängerfreundlichen Städte des Kontinents, die werden zu Recht bewundert, meint der Kollege. Doch abseits der Touristengebiete ist die EU von Deindustrialisierung, demografischem Rückgang und politischen Spannungen geplagt, die sogar noch größer sind, schreibt er, als jene, die die Vereinigten Staaten erschüttern. Und er schreibt weiter, Länder, die heutzutage eine EU-Mitgliedschaft anstreben, sind in der Regel ärmere Staaten, die Zugang zu großzügigen Subventionen suchen oder Schutz vor einem feindseligen russischen Nachbarn. Klingt nicht so gut.
0: Ist auch immer ein schönes Korrektiv, mal von ganz draußen drauf gucken zu lassen, ne, wo wir so stehen. Sowas schafft Timo Oberhauser.
3: So ist der Name.
0: Ja. Das schafft er auch. Ach so, wir sollten noch erwähnen, dass Donald Trump das sehr intensiv mitzuverfolgen scheint. Er hat bei einer Wahlkampfveranstaltung auf Nachfrage gesagt, wenn die sich zu nahe kommen, dann betrachte ich das als feindlichen Akt und werde es sanktionieren. Mit Zöllen. Womit sonst?

0: Payne lebt und wirkt in Los Angeles und hat uns diesen schönen Track geschenkt, Scorpio. Ich habe es versprochen, wir gucken auf die Landtagswahlen am Wochenende, Mecklenburg-Vorpommern, da gucken wir zuerst hin, Berlin kommt da ja auch nochmal wahrscheinlich zur Sprache. In Mecklenburg-Vorpommern ist so interessant, dass die Wahlberechtigten in den Meinungsumfragen AfD und SPD gleich viel Vertrauen zu schenken scheinen. AfD mit 37% leicht vorne, SPD knapp dahinter mit 35%. Deshalb also gestern Abend im NDR das Rededuell zwischen diesen beiden und ihren Spitzenkräften, Manuela Schwesig als Ministerpräsidentin, Leif-Erik Holm als Spitzenkandidat der AfD, steht in voller Länge in der Mediathek und kommt für Sie jetzt zusammengefasst von Andrea Gottke.
1: Es war ein Abend mit vielen verbalen Angriffen, Attacken und gegenseitigen Vorwürfen. Es gab nur eine Sache, wo sich die amtierende Ministerpräsidentin und SPD-Spitzenkandidatin Manuela Schwesig als auch der Herausforderer von der AfD, Leif-Erik Holm, einig waren. Beide wollen die Landtagswahl gewinnen.
2: Ich möchte ganz klar stärkste Kraft werden und werbe für beide Stimmen für die SPD. Wir brauchen jede Stimme.
3: Wir möchten stärkste Kraft werden. Es ist Zeit für Änderungen. Wir brauchen jetzt wirklich einen Wechsel.
1: Beide Kandidaten gingen in den Themendiskussionen häufig in die direkte Konfrontation. Von den beiden Moderatoren Susanne Stichler und Thilo Tautz wurden Themen aufgerufen, die den Wählerinnen und Wählern in Mecklenburg-Vorpommern am wichtigsten sind. Das ergaben Vorwahlumfragen von Infratest DIMAP für den NDR. Thema Nummer 1, laut Infratest, die Bildung, die Ländersache ist. Da vor allem der Lehrermangel. Schwesig erklärte, so könne es nicht weitergehen.
2: Was nicht gut gelaufen ist in der Vergangenheit, viele junge Menschen wollten gerne Lehrer werden, aber 50% haben abgebrochen. Und deshalb habe ich mir genau angeschaut, was ist da eigentlich los? Und das Lehrerstudium hatte nicht genug Praxisbezug, war zu kompliziert, nicht inhaltlich, aber vom Verfahren.
1: Der AfD-Kandidat will Lehrer aus der Landesverwaltung ins Klassenzimmer zurückholen.
3: Und deswegen werden wir diese 400 Lehrer in den Schuldienst zurückbeordern, weil es so wichtig ist, weil es zumindest mal Linderung schaffen kann. Wir müssen langfristig natürlich an die Lehrerausbildung rangehen. Die funktioniert nämlich nicht sehr gut, denn das sehen Sie ja schon daran, dass zu wenige Lehrer auch diese Option nutzen.
1: Weiter ging es mit der wirtschaftlichen Entwicklung. Unternehmer klagen in Mecklenburg-Vorpommern über zu viel Bürokratie. Schwesig verwies auf ein bereits beschlossenes Gesetz aus der abgelaufenen Legislaturperiode, mit dem 100 Vorschriften abgebaut worden seien.
2: Und ich sage es ganz deutlich, die Bürokratie hemmt in allen Bereichen und wir haben gemeinsam ein Interesse, es abzubauen, weil wir wollen unsere Mittel, der Unternehmer, aber auch ich als Ministerpräsidentin, unsere Mittel wollen wir für die Menschen einsetzen, nicht für Papier, sondern für die Arbeit.
1: Hitzig wurde es beim Thema Migration. Schwesig warf der AfD Hass und Hetze vor. Holm bedauerte eine solche ausländerfeindliche Stimmung. Seine Theorie, würden illegale Einwanderer konsequent abgeschoben, werde auch die Ausländerfeindlichkeit zurückgehen, sagte der AfD-Politiker.
3: Und Frau Schwesig hat das Problem nicht gelöst. 79 Abschiebungen im ersten Halbjahr. Ja, das geht so nicht. Das ist einfach zu wenig. Wir wollen Recht und Gesetz konsequent umsetzen. Das werden wir tun als AfD. Und dann wird die Stimmung auch wieder besser sein.
1: Sowohl Leif-Erik Holm als auch Manuela Schwesig lieferten viele Informationen und Argumente, die im NDR-Faktencheck jeweils überprüft wurden. Häufig fielen sie sich ins Wort, warfen sich gegenseitig Täuschung und Angstmache vor. Die Frage ist, ob sie damit die noch unentschlossenen Wähler und Wählerinnen überzeugten. Am Sonntag sind die Wahllokale ab 8 Uhr geöffnet.
0: Und die andere große Frage ist, welche Reaktionen das Wahlergebnis von Mecklenburg-Vorpommern wohl in der Bundeshauptstadt auslösen könnte. Völlig anderes Bild da, nicht nur, weil wir gerade vom dünnst besiedelten Bundesland wechseln ins dichtest besiedelte und von der Landtagswahl zur Abgeordnetenhauswahl. Überhaupt ist schon der äußere Anschein ein ganz anderer.
4: Überlebensgroß lächelt Berlins CDU-Spitzenkandidat Stefan Evers von der Glasfront des Konrad-Adenauer-Hauses auf die Stadt herab. Dazu in fetten Buchstaben: Berlin bleibt stabil. Die Botschaft: Wer weder Rechtsruck noch Linksrutsch will, möge CDU wählen. Evers ist der Hoffnungsträger der Partei am kommenden Wochenende. Er liefert sich ein Kopf-an-Kopf-Rennen mit der Linkspartei, Ausgang offen. Ganz anders das Bild in Mecklenburg-Vorpommern. Dort ist die CDU schon lange im Abwärtstrend. Die jüngsten Umfragen sehen sie nur noch bei 7%, also einstellig in der Heimat von Angela Merkel. Dort versucht CDU-Spitzenkandidat Daniel Peters verzweifelt das Blatt zu wenden und bemüht dafür den Vergleich mit einem Fischbrötchen.
5: Wir verorten uns ganz klar in der politischen Mitte und beim Fischbrötchen ist in der Mitte das Beste, nämlich der Fisch. Und so ist es auch bei der Landtagswahl.
4: So muss setzte auch Friedrich Merz bei seinem Kurzbesuch in Kühlungsborn für die Fotografen in ein Fischbrötchen beißen und wurde dabei auch noch von Passanten angepöbelt. Ansonsten war der Parteichef im Wahlkampf eher unerwünscht. Doch dieser Fisch in der Mitte, um im Bild zu bleiben, wird jetzt im Wahlkampf-Endspurt immer kleiner. Denn es geht fast nur noch um die Frage, ob es Ministerpräsidentin Manuela Schwesig noch schafft, die AfD einzuholen. Taktische Wähler, die eigentlich der CDU nahestehen, könnten am Sonntag ihr Kreuz bei der SPD machen. So ist es nicht mehr auszuschließen, dass die CDU an der 5%-Hürde scheitern könnte. Das wäre der Super-GAU. Und die Schuldfrage wäre sofort auf dem Tisch. Der Kanzler und Parteivorsitzende ist bereits angeschlagen.
6: Wir sind alle zutiefst schockiert.
4: Seine Ratlosigkeit nach dem AfD-Triumph in Sachsen-Anhalt offenbart seine Führungsschwäche.
6: Das macht etwas mit uns, auch mit mir persönlich.
4: Die Regierung braucht wieder eine positive Erzählung, muss ihre Reformen besser erklären, verspricht der Kanzler nach der Wahl in Sachsen-Anhalt. Doch zwei Tage später, in der Generaldebatte des Bundestages, liefert er genau dies nicht. Stattdessen arbeitet er sich hilflos an der AfD ab. Kopfschütteln bei den Abgeordneten. Das Geraune über einen Kanzlertausch möglichst bald wurde wieder laut in der Partei. Doch Friedrich Merz denkt nicht ans Aufgeben. Am Dienstag bekräftigt er:
6: Ich bin für 4 Jahre gewählt und ich möchte, dass wir diese 4 Jahre nutzen, um das Land aus dieser schwierigen Phase herauszuführen.
4: Doch hat der Kanzler überhaupt noch den Rückhalt, um diese Regierung zu führen? Wie groß ist die Angst vor dem Absturz bei den Abgeordneten? Kaum jemand schien den Kanzler in den letzten Tagen noch zu unterstützen. Erst am Mittwoch beendeten die 8 Ministerpräsidenten der CDU-geführten Landesregierungen das laute Schweigen mit einer gemeinsamen Erklärung. Darin heißt es:
7: Der Weg zu neuem Vertrauen der Menschen in die Christdemokratie führt über das Zuhören und politische Handeln, nicht über Personaldiskussionen.
4: Ist damit nun das Thema Kanzlertausch abgeräumt? Wenn die beiden Wahlen am Sonntag für die CDU glimpflich ausgehen, vielleicht. Noch am Abend trifft sich das Präsidium der Partei im Konrad-Adenauer-Haus zu Beratungen. Nach dieser klaren Stellungnahme der mächtigen Ministerpräsidenten ist eine Palastrevolte wenig wahrscheinlich. Doch wenn der Abend in einem Debakel enden sollte, dürfte eine Welle der Empörung losbrechen. An der Basis brodelt es schon lange. Jens Spahn musste zuletzt erfahren, welche Wucht so eine Welle der Empörung haben kann. Bleib stabil. Diese fettgedruckten Worte an der Glasfassade des Konrad-Adenauer-Hauses kann man wohl getrost auch als einen Appell an die eigene Partei verstehen.
8: So hat ihn unser Hauptstadtkorrespondent Uwe Berndt gelesen. Kurz vor den Landtagswahlen in Berlin und Mecklenburg-Vorpommern. Heute Abend, falls Sie noch lineares Fernsehen bedienen, Sie können aber auch alles auf Abruf bekommen über die Mediathek, wird ein Highlight im Ersten auf Sie warten. 10 vor 11, die Show 50 Jahre Extra 3, also Satire aus dem obersten Regal. Und wenn Sie dann hängen bleiben, gibt es nach Mitternacht nochmal einen Zuschlag, nämlich die Doku 50 Jahre Extra 3. Das klingt alles so ein bisschen retro. Die sind inzwischen voll angekommen in der digitalen Welt und haben zum Beispiel große Reichweite erzielt. Damit habe ich begonnen, mein Interview heute früh mit dem Gastgeber Christian Ehring, mit einem Song, der hat angedockt bei Nenas großem Hit. Und alle haben das mitbekommen, was damals abgegangen ist, als es Erdogan war und dann daraus noch eine größere Affäre geworden ist, ohne das Zutun von Extra 3, der Redaktion und Christian Ehring. Ich habe ihn gefragt, ob diesen Song zu hören bei ihm was auslöst.
9: Das löst natürlich was aus, ja. Ich glaube, es ist der meistgeklickte Beitrag aller Zeiten. Und hat natürlich damals auch für Wirbel gesorgt, und zwar auch für eine Art von Wirbel, von dem wir ausschließlich profitiert haben, weil gefühlt alle auf unserer Seite waren. Und das ist was, was man nicht planen kann, was man auch nicht einkalkuliert. Aber wenn es denn geschieht, dann nimmt man das natürlich sehr dankbar mit.
8: Im Netz heute noch reichlich geklickt, nämlich der Rant gegen einen Autokraten. Wir können genau an diesem Beispiel, glaube ich, definieren, was Satire sein soll und was vielleicht nicht. Sie haben nur profitiert. Richtig durch die Decke gegangen ist in alle Richtungen das Ganze, als sich Jan Böhmermann nochmal draufgesetzt hat und es ins Extrem getrieben hat mit nicht zitierfähigen Zuspitzungen. War das die Grenze, was Satire darf und was nicht?
9: Naja, das Framing, um dieses etwas unschöne Wort zu benutzen, das Böhmermann hatte damals, war ja auch, ich teste jetzt mal aus und wie weit man gehen kann und ich zeige jetzt auch mal, was Schmähkritik ist im Gegensatz zu diesem Extra-3-Beitrag. Das kann man ja auch spielerisch sehen, das kann man auch als kunstvoll betrachten und da gingen die Meinungen ja auseinander. Ich finde es ganz gut, dass wir mehrere Satire-Sendungen haben, die auch stilistisch unterschiedlich arbeiten. Und ich glaube, uns unterscheidet da zum Beispiel von Böhmermann, dass wir vielleicht insgesamt, naja, etwas, ich will nicht sagen familienfreundlicher, das klingt, als wären wir jetzt der Golden Retriever unter den Fernsehsendungen, aber ja, dass wir vielleicht nicht ganz so sehr im reinen Provokationsmodus oder im Vernichtungsmodus unterwegs sind.
0: Okay, aber der Golden Retriever kommt auch, habe ich mir sagen lassen, Oliver Welke mit der stärksten Konkurrenzveranstaltung der ZDF-Heute-Show.
9: Ja, er gibt uns die Ehre und wir rollen ihm den roten Teppich aus. Es ist ein Staatsbesuch, das werden wir auch entsprechend inszenieren.
0: Ja, und eine friedliche Koexistenz scheint mir. Ein Wort, das Verhältnis der Redaktion Ihres zur AfD.
9: Es ist, würde ich sagen, ein angespanntes Verhältnis. Es ist natürlich immer auch ein satirisch distanziertes Verhältnis. Uns wird ja oft vorgeworfen, dass wir sehr einseitig sind. Ich versuche auch immer mal an der AfD positive Aspekte zu finden, die man loben kann. Sie machen es mir sehr schwer, aber ich bin immer wieder ehrlich bemüht. Ich will gar nicht sagen, dass wir da überhaupt keine Fehler gemacht haben. Ich habe schon das Gefühl, wir sind sehr, sehr früh schon auch mit Nazi-Vergleichen um die Ecke gekommen, vielleicht auch in einer Frühphase der Partei, als das noch nicht so angemessen war und wo ich im Nachhinein auch sagen würde, das war vielleicht auch jetzt nicht ganz so inspiriert und originell. Aber ja, im Grunde ist es jetzt auch nicht so, dass wir immer sagen, wir müssen immer auf dieselben draufhauen. Wir haben jetzt auch da durchaus das Gefühl, in alle Richtungen offen zu sein. Also es ist jetzt keine fanatische Feindschaft und es ist nicht dogmatisch. Aber man merkt, glaube ich, dass das keine freundliche, friedliche Koexistenz ist.
0: Sagt Christian Ehring, der Gastgeber des Satire-Magazins im Ersten und im Norddeutschen Rundfunk. Extra 3. Heute früh im Wetterbericht hat unsere Reporterin immer wieder gesagt, wir könnten noch mehr Regen gebrauchen, auch wenn immer wieder welcher vorbeikommt. Die Pegel sind immer noch sehr niedrig, kreuz und quer durch Nordrhein-Westfalen und durch Deutschland. Das passt zu dem, was wir heute rauslesen aus dem Weltwasserbericht der Meteorologie, die sich global befasst hat mit dieser Ressource. Wir lernen, glaube ich, gerade alle, auch hier in Mitteleuropa und Westeuropa, kollektiv um, diese besondere Flüssigkeit ganz neu schätzen zu lernen. Und das kann direkt zu Ihren Füßen beginnen.
10: Schnell aufs Klo, einmal gespült und weg ist alles. Für die meisten endet die Geschichte mit der Toilettenspülung. Tatsächlich aber beginnt sie dort erst.
11: Wenn wir uns mal angucken, wie viel Energie so in einem Kubikmeter Abwasser ungefähr drinsteckt, dann sind das ungefähr so 8 Megajoule.
10: Meint Falk Hanisch, Elektrobiotechnologe am Helmholtz-Zentrum für Umweltforschung in Leipzig. Und er übersetzt die Zahl auch direkt für uns Laien.
11: Wenn wir uns mal überlegen, dass man mit dieser Energie einen Wasserkocher eine Stunde lang ungefähr sozusagen betreiben könnten, ist das vielleicht etwas, was schon ein bisschen greifbarer wird an dieser Stelle.
10: Im Abwasser steckt deutlich mehr Energie, als Kläranlagen für die Reinigung benötigen, sagt Hanisch. Doch bislang wird davon nur ein Teil genutzt. Falk Hanisch reicht das nicht.
11: Abwasser ist eine der größten ungenutzten Ressourcen, die wir auf unserem Planeten haben.
10: Für ihn sind Klärwerke mehr als bloße Reinigungsanlagen. Sie könnten kleine Rohstoffe und Energiefabriken werden. Wie, das zeigen erste Pilotprojekte. Ein Beispiel sind spezielle Bakterien. Die kleinen Organismen können Elektronen direkt an Elektroden weitergeben und so Strom in der Kläranlage erzeugen. Getestet wurde die Technik bereits auf Festivals. Während gefeiert wurde, lieferte der Urin der Besucher Strom für Lampen und Displays. Neben Strom kann Abwasser auch dabei helfen, Treibstoff herzustellen. Am Karlsruher Institut für Technologie wurde ein Verfahren entwickelt, das Kohlendioxid aus Kläranlagen nutzt, um daraus Methanol herzustellen. Roland Dittmeier, dort Professor für Mikroverfahrenstechnik, erklärt den Kniff so.
12: Der konventionelle Weg wäre, dass man aus dieser Gasmischung Biogas reines CO2 machen muss und dann in einem zweiten Schritt aus dem reinen CO2 mit Wasserstoff Methanol macht. Und in unserem Verfahren sparen wir aber die Aufreinigung von dem CO2.
10: Vereinfacht gesagt, Kohlendioxid aus der Kläranlage, das bisher meist nicht weiter genutzt wird, kann so direkt zur Herstellung von Methanol beitragen. Vor allem für die Schifffahrt könnte das interessant sein, weil sich große Frachtschiffe nur schwer elektrifizieren lassen. Wer also das nächste Mal die Spülung drückt, schickt nicht nur Abwasser auf die Reise, sondern auch Energie, Rohstoffe und vielleicht sogar den Treibstoff von morgen.
0: Katja Evers aus der ARD Wissensredaktion.
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14: Die Nachrichten mit Martin Groß. Guten Morgen. KI-Modelle, die nicht das tun, was ihre Entwickler geplant hatten. Solche Vorfälle sind in den vergangenen Monaten mehrfach bekannt geworden. Jetzt hat OpenAI 6 weitere öffentlich gemacht. Das Unternehmen sagt, dass sich KI-Testmodelle dabei unerwartet oder besorgniserregend verhalten haben. Antje Sieb berichtet.
15: Es geht dabei um KI-Modelle, die bei verschiedenen Tests der Firma zum Beispiel gezielt ihre Handlungen verschleiert haben. So hätten Modelle sich etwa selbst Anweisungen hinterlassen, Fehler zu verstecken oder sich nicht an Beschränkungen zu halten. In einem anderen Fall hätte ein Modell eine selbst erstellte Datei ins Internet hochgeladen, um sie hinterher als Quelle zitieren zu können. Man wolle in Zukunft solche Zwischenfälle schneller melden, kündigte OpenAI an. Einige Chefs großer KI-Firmen sprechen sich derzeit dafür aus, die Entwicklung von KI zeitweise zu bremsen und fordern dazu internationale Regeln.
14: Wegen der hohen Spritpreise ist in Deutschland jetzt eine Senkung der Mehrwertsteuer im Gespräch. Unionsfraktionschef Frei sagte am Abend, er hält eine schnelle Entscheidung zu den Entlastungen für möglich. Andere Länder haben schon reagiert. Italien setzt für viele Fahrzeuge die Kfz-Steuer aus. Frankreich verlängert Zuschüsse für die Landwirtschaft, den Bau und Fischer. Ein Auslöser für die hohen Spritpreise ist auch der Krieg in der Straße von Hormus zwischen den USA und Iran. Und der belastet nicht nur Handel und die Wirtschaft. Auch die Umweltorganisation Greenpeace schlägt Alarm wegen großer schwarzer Schlieren im Wasser rund um die Meerenge. Nina Amin berichtet.
16: Nach aktuellen Auswertungen der Umweltorganisation handelt es sich um Ölverschmutzungen durch beschossene Tanker. Nicht nur an der umkämpften Straße von Hormuz ist die geschützte Meerestierwelt in Gefahr. Im Arabischen Meer vergrößert sich ein weiterer Ölteppich. Dort war vor mehreren Monaten der Tanker Caroline Besengi auf Grund gelaufen mit rund 110.000 Tonnen Rohöl an Bord. Der Öltanker wird Russlands sogenannter Schattenflotte zugeschrieben und steht unter EU-Sanktionen. Die omanischen Behörden hatten Mitte August schriftlich mitgeteilt, spezialisierte Teams würden sich darum kümmern. Seitdem gab es keine weiteren offiziellen Informationen.
14: Bundesverkehrsminister Bilger kommt heute nach Bonn. Er will sich anschauen, wie die Bauarbeiten an der kaputten Nordbrücke laufen. Sie gehört zur A565 und ist rund um Bonn eine der wichtigsten Verbindungen über den Rhein. Deshalb bekommt das Bauprojekt viel Aufmerksamkeit. Mehr von Annette Holtmeier.
17: Staub, Lärm, schwere Geräte an der Abrissbaustelle der Bonner Nordbrücke und mittendrin der neue Bundesverkehrsminister Steffen Bilger. Er will am Nachmittag zum Baustellenrundgang nach Bonn kommen und sich anschauen, ob beim Abriss alles nach Plan läuft. Spannend ist vor allem, ob die Autobahn GmbH bisher mit den Abrissarbeiten in ihrem ehrgeizigen Zeitplan liegt. Bis November nämlich soll die marode Vorlandbrücke abgerissen sein und bis Ende 2028 soll der Neubau stehen.
14: Weitere Meldungen im Überblick. Die US-Notenbank Fed hat den Leitzins angehoben, zum ersten Mal seit mehr als 3 Jahren. Er steigt in den USA um 0,25 Prozentpunkte auf bis zu 4%. Mit der Erhöhung des Leitzinses versucht die US-Notenbank gegen die hohe Inflation in den USA zu steuern. Kredite zum Beispiel werden dadurch teurer, für Sparer gibt es mehr. Die US-Raumfahrtbehörde NASA hat einen neuen Mondkrater entdeckt, der größte neue, der jemals im Sonnensystem gefunden wurde. Wissenschaftler sagen, dass so eine Entdeckung nur einmal im Jahrhundert vorkommt. Der Krater hat einen Durchmesser von mehr als 200 Metern und soll durch den Einschlag eines Kometen oder Asteroiden auf dem Mond entstanden sein.
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14: Die ostasiatische Kultur. Sie prägt schon lange den globalen Mainstream mit. Die Einflüsse reichen von Popkultur bis zur Speisekarte. Heute startet im NRW-Forum in Düsseldorf dazu die Ausstellung Asia Pop. Theresa Gunkel, WDR Kultur.
18: Hello Kitty, Mangas, K-Pop und Bubble Tea. Popkultur aus Ostasien ist Teil des Alltags vieler Menschen in Europa. Die Ausstellung Asia Pop schaut sich die Bilderwelten und Geschichten ostasiatischer Popkultur jetzt genauer an. Dabei geht es auch um ihre politische und wirtschaftliche Bedeutung. Auch der Standort Düsseldorf spielt eine Rolle. Die Stadt hat eine große ostasiatische Community und ist seit Jahrzehnten ein wichtiger Ort für den kulturellen Austausch. Die Ausstellung ist bis zum 23. Mai geöffnet.
14: Das Wetter in Nordrhein-Westfalen. Nebel und letzte Schauer lösen sich im Laufe des Vormittags auf und trotz vieler Wolken zeigt sich auch gelegentlich die Sonne, bevor zum Abend wieder Schauer aufkommen. Dabei wird es in Gummersbach 17 Grad, in Steinfurt 18 Grad und in Hilden 20 Grad. Morgen scheint vor allem am Nachmittag häufiger die Sonne, bei ähnlichen Temperaturen wie heute. Und der Samstag wird wechselhaft mit Schauern und etwas wärmer. Das war WDR aktuell. 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A1 Osnabrück Richtung Dortmund. Zwischen Münster-Nord und Kreuz Münster-Süd dauert es eine halbe Stunde länger. 4 Kilometer Stau. Wegen Bergungsarbeiten sind dort nur 2 Fahrstreifen frei. A33 Osnabrück Richtung Bielefeld. Zwischen Osnabrück-Fledder und Hilter am Teutoburger Wald dauert es eine halbe Stunde länger. 10 Kilometer Stau. Die A40 Essen Richtung Dortmund ist zwischen Dreieck Bochum-West und Bochum-Zentrum wegen Bauarbeiten bis Ende nächster Woche gesperrt. A40 Dortmund Richtung Duisburg, zwischen Dreieck Bochum-West und Dreieck Essen-Ost dauert es eine Viertelstunde länger, 8 Kilometer stockender Verkehr. Und A46 Wuppertal Richtung Düsseldorf, zwischen Wuppertal-Faresbeck und Hahn-Ost dauert es 10 Minuten länger, 3 Kilometer Stau.
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8: Am Donnerstag mit Uwe Schulz. Wir schaffen so eine Übersicht über das, was sich bisher ereignet hat und über das, was noch kommen wird in den nächsten Stunden. Sozialbetrug war das Thema im Bundestagswahlkampf und es nimmt jetzt auch noch mal richtig Fahrt auf, die Diskussion darum, denn aus dem Arbeitsministerium wissen wir von einem 10-Punkte-Plan, sowas wie ein Schlachtplan gegen mafiöse Strukturen. In einer halben Stunde hören Sie das Interview mit einer Sozialforschungsstelle, die relativ kritisch mit diesem Konzept umgeht. Mein Interview. Wir sammeln heute auch immer noch Reaktionen auf das, was der Europäischen Union vorschwebt für unser aller Zukunft. Entlang der Rede von Ursula von der Leyen gestern, der Kommissionspräsidentin. In 5 Minuten mein Interview mit der Fachpolitikerin für europäische Sicherheit, Marie-Agnes Strack-Zimmermann, über neue Verteidigungsmechanismen. Und jetzt ein anderer Akzent, den die Kommissionspräsidentin gesetzt hat. Und der hatte zu tun mit der digitalen Welt, in der sich vor allem junge Menschen bewegen.
19: Now is time for Europe to act. No social media under the age of 13. No personal account under the age of 15.
20: Kein Social Media unter 13, kein eigener Account unter 15. Damit hat EU-Kommissionschefin Ursula von der Leyen bereits in ihrer großen Rede zur Lage der EU entscheidende Eckpfeiler des Kids Acts genannt. Heute, einen Tag später, stellt sie auch ihn persönlich vor, weil es auch eine Herzensangelegenheit sei, als Mutter von 7 Kindern und Oma von 6 Enkelkindern. Vorausgegangen aber war die monatelange Arbeit einer Expertengruppe. Die 4 bis 6 Stunden, die Jugendliche in Europa im Schnitt täglich auf Social Media verbringen, schaden der Gehirn- und Persönlichkeitsentwicklung, resümiert der Vorsitzende dieses Gremiums, der Forscher und Jugendpsychiater Jörg Fegert.
21: Auf der Basis der vorliegenden Evidenz empfehlen wir deshalb die EU-weite harmonisierte Einführung einer Zugangsbeschränkung zu Social Media Plus für Kinder unter 13 Jahren.
20: Aber gerade auch danach lauerten eben gravierende Gefahren, so die Kommissionschefin.
19: Day and night, parents see the cost. Loss of sleep, anxiety, even self-harm. And in a growing number of cases,
20: Tag und Nacht erleben Eltern die verheerenden Folgen. Schlafmangel, Ängste, ja sogar Selbstverletzungen. Und in immer mehr Fällen kommt es sogar zu tödlichen Tragödien, so wie zum Beispiel im Fall von Olea, einem 14-jährigen Mädchen aus Belgien. Olea nahm sich genau vor einem Monat das Leben, nachdem sie Opfer von Cybermobbing wurde. Ihre Geschichte ist so tragisch und voller Leid.
19: The story is so tragic and so full of sorrow.
20: Und Oleas Mutter habe sie öffentlich erzählt, damit sich was ändere, argumentiert Ursula von der Leyen. Ihr Plan also, nicht nur Social Media, sondern auch Gaming-Plattformen und sogenannte KI-Begleiter, die eine emotionale Beziehung zu ihren Nutzerinnen und Nutzern aufbauen, sollen auch ab 13 Jahren nur eingeschränkt nutzbar sein. Die Jugendlichen sollen sogenannte Mini-Konten nutzen dürfen, also Profile, die von Eltern eingerichtet und beaufsichtigt werden, mit eingeschränkten Funktionen und einer begrenzten Nutzungszeit von 1 Stunde pro Tag. Ab 15 Jahren sollen Jugendliche die Online-Dienste dann selbstständig nutzen können, aber
2: We do not have to accept addictive features.
20: Wir müssen Funktionen, die auf Sucht abzielen, nicht hinnehmen. Wir müssen nicht akzeptieren, dass Kinder in den Sog immer extremerer Inhalte geraten. Und wir müssen nicht hinnehmen, dass Fotos von Mädchen für KI-generierte, sexualisierte Bilder missbraucht werden. Geplant ist deshalb eine Beweislastumkehr. TikTok, Instagram und Co. müssten demnach zuerst beweisen, dass sie den Jugendschutz in Europa einhalten, bevor sie Minderjährigen auf den Plattformen einen Account anbieten. Die EU-Kommission versteht unter diesem Safety by Design auch etwa, dass Social-Media-Plattformen keine suchtfördernden Algorithmen haben und Funktionen wie endloses Scrollen oder das automatische Abspielen von Videos deaktiviert sind. Die EU-Kommissionschefin weiß auch heute bei der Vorstellung des Kids Acts um die unterschiedlichen Pläne in den EU-Staaten und es liegt in deren Ermessen, Altersgrenzen national festzulegen. Dann aber müssten die Eltern kontrollieren, ob sich ihre Kinder an die Regeln halten. Will man aber stattdessen die Plattform in die Pflicht nehmen, habe der gemeinsame EU-Weg einen entscheidenden Vorteil, so Ursula von der Leyen. Europa als Ganzes hat die Macht, dort zu handeln. Denn wir können entscheiden, wie die Regeln sind und nicht Big Tech. Oder zumindest ist es allein die EU-Kommission in Brüssel, die im Rahmen der Digitalgesetze den Social Medias dieser Welt neue Regeln auferlegen kann.
0: Es ist auf jeden Fall der Versuch, wieder etwas zu zentralisieren, was einzelne Staaten schon für sich versucht haben zu regeln. Wir wechseln von Katrin Schmidt, unserer Europareporterin, in die Hauptstädte größerer Nachbarländer und fangen an direkt in Paris.
3: Die britische Regierung plant ein Social-Media-Verbot für unter 16-Jährige, das klassische Netzwerke wie TikTok, Instagram.
0: Pardon, da war ich leider auf der Landkarte mit dem Finger verrutscht. Wir waren heute früh schon in Paris und gehen jetzt ins Vereinigte Königreich, was dann sogar außerhalb des Einflussbereich der Europäischen Kommission läge.
3: Die britische Regierung plant ein Social-Media-Verbot für unter 16-Jährige, das klassische Netzwerke wie TikTok, Instagram oder Snapchat betrifft. Und zwar sollen die Plattformen selbst feststellen, ob ein Nutzer alt genug ist oder nicht. Welche konkreten Verfahren dazugelassen werden, das soll insbesondere die Medienaufsicht Ofcom hier festlegen. Und außerdem sollen soziale Medien für 16- und 17-Jährige von Mitternacht bis 6 Uhr morgens nicht erreichbar sein. Und es sollen auch suchterzeugende Funktionen in den Standardeinstellungen der Smartphones deaktiviert werden, also zum Beispiel automatisch nacheinander abgespielte Videos oder Feeds, die permanent personalisierte Inhalte anzeigen. Aber, das große Aber, das könnten die 16- bis 17-Jährigen wieder aufheben und auch die Sperre in ihren Einstellungen ausschalten. Deshalb sagen Elternvertreter und Opposition auch, na, Sperren, die man abschalten kann, bringen nichts. Das Ganze soll aber im Frühjahr kommenden Jahres in Kraft treten.
0: Dieselbe Debatte ist jetzt in Deutschland auch schon im Gange und in Europa. Also unser Fachmann für Bildungs- und Technikfragen hat auch gesagt, Leute, solange jeder weiß, wie ein VPN-Tunnel dich vorbeibringt an solchen Schleusen, wird das schwierig mit einer technischen Lösung. Franziska Hoppen hat es uns skizziert am Beispiel Vereinigtes Königreich. Wir gehen noch weiter weg, im Grunde auf die andere Seite der Weltkugel, mit Jennifer Johnston.
22: In Australien sollen Social-Media-Nutzer künftig wählen können, ob ihr Feed von einem Algorithmus zusammengestellt wird oder ob ihnen lediglich Beiträge von Freunden und Influencern angezeigt werden, denen sie selbst folgen. Die Plattformen sollen jedem Nutzer eine Nachricht schicken und ihm die Wahl lassen. In Deutschland gibt es bereits ähnliche Vorgaben. Darüber hinaus sollen Anbieter digitaler Dienste ihre Angebote in Zukunft so gestalten, dass insbesondere junge Nutzer besser vor schädlichen Inhalten geschützt werden. Also etwa vor Pornografie, Online-Mobbing oder Inhalten, die Essstörungen auslösen könnten. Die neuen Regeln sind nicht nur für soziale Netzwerke geplant, sondern auch für Online-Spiele, Apps und KI-Chatbots. Das neue Gesetz zur digitalen Sorgfaltspflicht soll noch in diesem Jahr ins Parlament eingebracht werden. Bei Verstößen droht den Konzernen eine Strafe von umgerechnet bis zu knapp 70 Millionen Euro.
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0: 14 nach 9. Jetzt nochmal zu dem anderen Akzent. Also einem von ungefähr einem Dutzend, die Ursula von der Leyen gesetzt hat. Ich glaube, bei dem können sehr viele nachvollziehen, warum er so zentral war. Sie hat ja diesen Doppelklang immer wieder zu Gehör gebracht. Wir sind in der Europäischen Union so stark wie nie, sagt sie, aber auf der anderen Seite auch so gefährdet wie nie.
1: Europas Glaube an die Zusammenarbeit ruht seit jeher im Streben nach Frieden. Heute ist dieser Frieden bedroht. Russlands Angriffskrieg gegen die Ukraine wütet weiter und die Bedrohungen auf unserem Boden nehmen zu. Das, meine Damen und Herren Abgeordneten, werden wir nicht zulassen.
8: Da habe ich dann angeknüpft im Interview mit Marie-Agnes Strack-Zimmermann als Vorsitzender des Ausschusses für Sicherheit und Verteidigung im Europaparlament, die das ja gehört hat. Zunächst mal mit der Frage an die Abgeordnete mit Mandat der FDP, was sich Ursula von der Leyen denn jetzt darunter vorstellt, wir werden das nicht zulassen.
5: Naja, sie hat das ja relativ stark ausformuliert, nämlich dahingehend, was eigentlich eine Selbstverständlichkeit sein sollte, dass wir in Europa enger kooperieren und uns vor allen Dingen, und das ist, glaube ich, der springende Punkt, besser auch informieren, weil die hybriden Angriffe, der Staatsterrorismus, wie bei dem versuchten Angriff auf den Leipziger Flughafen, dass das alles Dinge sind, die alle Länder in Europa betreffen. Das ist also nicht ein Unikat in Deutschland oder in einem Nachbarland, sondern es betrifft uns alle. Und diese Zusammenarbeit, da hat sie ja etwas in den Raum gestellt, was ganz spannend erstmal klingt, nämlich in Anlehnung an die NATO einen Artikel 4 einzuführen, gewissermaßen, dass die jeweiligen Länder konsultieren, also wenn sie sich bedroht fühlen, Hilfe bei den anderen Ländern suchen. Da muss man jetzt genau hinhören, beziehungsweise genau hinschauen, was meint sie damit? Denn grundsätzlich macht das natürlich Sinn, gerade der grenzüberschreitende Zusammenarbeit, Informationen deutlich stärker auszutauschen, weil wir wollen natürlich und dürfen auch nicht zulassen, dass sogenannte Doppelstrukturen entstehen, denn der größte Teil der EU-Mitglieder sind auch Mitglieder der NATO. Dass man aber konsultiert, sich zusammensetzt, begrüße ich ausdrücklich. Nur wie gesagt, da muss man jetzt ins Detail gehen, weil Frau von der Leyen neigt dazu, bei allem Respekt Doppelstrukturen einzusetzen, um sozusagen die Kommission noch mehr in Verantwortung zu nehmen. Und da muss man aufpassen, dass man die Ressourcen nicht überstrapaziert.
8: Darf ich das werten als Ihren Vorschlag, unbedingt erstmal innerhalb der NATO nach Möglichkeiten zu suchen, so etwas zu orchestrieren?
5: Naja, die NATO hat ja eine andere Funktion. Die NATO ist unser Rückgrat und ist ein Verteidigungsbündnis und kennt den Artikel 4, Konsultation, den Artikel 5. Man unterstützt sich, wenn ein Land angegriffen wird. Die Europäische Union ist ja nicht eine NATO 2.0, sondern die Europäische Union arbeitet der NATO zu, indem wir gestartet haben, uns mit militärischer Mobilität zu beschäftigen, gemeinsame Beschaffung und so weiter. Wir haben ja in der NATO einen großen Player, das sind die Vereinigten Staaten von Amerika. Und die Vereinigten Staaten, sprich das Weiße Haus, interessiert sich ja nicht die Bohne darüber, was gerade in Europa passiert, dass Wladimir Putin ungehemmt Druck auf Europa nach innen auswirkt, damit wir die Unterstützung der Ukraine gefälligst sein lassen. Und gerade weil es den amerikanischen Präsidenten nicht interessiert, im Gegenteil, er ja deutlich stärker auf Putins Schoß sitzt als woanders, müssen wir ja reagieren, um unseren Kontinent am Ende selbst zu schützen und zumindest die Warnsignale wahrzunehmen. Insofern, dass Europa losgelöst von einer NATO Informationen austauscht, das ist schon von großer Relevanz.
8: Können wir es einmal konkret zum Schluss ein Beispiel durchspielen, das Sie gerade schon aufgerufen haben? Nehmen wir mal an, wir haben so einen Vorfall wie den am Flughafen in Leipzig. Die Bundesrepublik hat guten Grund, Ermittlungen Richtung Russland zu forcieren. Dann die Nachbarstaaten an einen Tisch zu rufen und was zu besprechen, ist dann die Idee?
5: Naja, wir haben ja in allen Staaten Flughäfen. Und das ist ja ein Drehkreuz gewesen, an dem eine Antonov, eine ukrainische Frachtmaschine steht, wo eben auch sehr viel abgewickelt wird. Das passiert ja nicht nur dort. Also wie resilient sind Flughäfen? Wie kann man sie schützen? Aber ich würde gerne noch ein anderes Beispiel aufmachen, nämlich die versuchte Massenflucht aus der Enklave, der spanischen Enklave Ceuta in Marokko. Das ist ja ausgelöst worden durch eine TikTok-Information, Spanien macht die Grenzen auf. Also Ceuta ist überhaupt nicht Mitglied beziehungsweise gar nicht im Schengen-Raum. Aber das hat ja Bilder ausgelöst, 70.000 Menschen, die sich auf den Weg machen. Damit will Putin ja auch Angst machen mit der Auslösung von Migration, nämlich, oh Gott, was passiert da? Und das ist zum Beispiel ein Beispiel, dass man den Spaniern umgehend hilft, die Grenzen zu sichern auf dem Festland, dass man eben nicht, was passiert ist, dass Frau Meloni, italienische Ministerpräsidentin, den Spaniern vorwirft, sie kriegen es nicht auf die Kette und müssten raus aus Schengen. Genau so etwas darf nicht passieren, weil das überall passieren kann, durch wenige Klicks sozusagen. Ja. Also die Gefahr erkennen, definieren, einander sensibilisieren und am Ende der Schutz der Einrichtungen. Wie gesagt, das müssen dann die Nationen machen, aber eben mit Unterstützung der Partner.
8: Sagt sie als Vorsitzende des Ausschusses für Sicherheit und Verteidigung im Europaparlament, Marie-Agnes Strack-Zimmermann für die FDP.

0: 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Zum jetzt nicht mehr ganz so jungen Donnerstag. Wir sind schon 9 Stunden und 22 Minuten drin und gucken aufs Wochenende, wenn die Landtagswahlen anstehen in Berlin und Mecklenburg-Vorpommern. Von Berlin haben wir den Eindruck mitgenommen, da vor allem ringt die CDU um so etwas wie Rehabilitierung, ist gleichauf in den Meinungsumfragen der Spitzenkandidat mit der Kandidatin der Linken. Beide bei 20%. Völlig anderes Bild. Zwei Landesgrenzen weiter, Mecklenburg-Vorpommern. Da ist erstens nicht so eine große Sorge wie in der CDU zu spüren. Da ist nämlich die SPD in der Favoritenrolle, es zumindest nochmal zu schaffen mit Manuela Schwesig. Und der Abstand ist auch zur AfD kleiner geworden innerhalb der letzten Wochen. Nur noch 2 Punkte trennen die beiden. Die AfD immer noch leicht vorne mit 37% in den Meinungsumfragen. Das alles soll ein Momentum ergeben, das die gesamte Sozialdemokratie wieder in Schwung bringt.
1: Sie hat das Ticket, der Beatles-Song für SPD-Spitzenkandidatin Manuela Schwesig in Mecklenburg-Vorpommern. Die Frau gegen Blau, so ihr Slogan, will die AfD überholen, die bisher in Umfragen knapp vor der SPD liegt.
2: Wer möchte, dass ich Ministerpräsidentin bleibe, muss zur Wahl gehen und SPD wählen.
1: Ministerpräsidentin Schwesig, das Zugpferd der SPD, grenzt sich ab von Reformvorschlägen aus Berlin. Zum Beispiel davon, die abschlagsfreie Rente nach 45 Beitragsjahren abzuschaffen. Ganz ähnlich ihr Kollege Steffen Krach, SPD-Spitzenkandidat in Berlin. Der steht ebenfalls am Sonntag zur Wahl, will regierender Bürgermeister werden.
3: Ich sage ganz konkret, wenn ich der Meinung bin, dass Dinge falsch laufen, zum Beispiel wenn die Bundesebene sagt, wir wollen 1,5 Milliarden beim Wohngeld kürzen, dann halte ich das für falsch.
1: Krach kann mit Parteikollegin Schwesig aber nicht mithalten, ist in Umfragen weit abgeschlagen. Zudem belasten ihn Ermittlungen wegen Korruptionsvorwürfen. Damit bleibt die klare Abgrenzung von der Reformpolitik der Bundesregierung seine einzige Gemeinsamkeit mit Schwesig. Eine naheliegende Strategie, sagt Politikwissenschaftler Uwe Jun, gerade für Schwesig. Denn in den ostdeutschen Ländern sei die Unzufriedenheit mit der Bundespolitik groß.
4: Die Unzufriedenheit ist, das haben wir jetzt ja auch in Sachsen-Anhalt gesehen, auf der Landesebene dann durchaus da. Aber da war dann eben keine mehr so populäre Spitzenpersönlichkeit, die das kompensieren konnte. Und es schaffen halt einzelne Ministerpräsidentinnen und Ministerpräsidenten, diese Unzufriedenheit zu kompensieren und eine Wahl stark zu personalisieren. Und wenn ihnen das gelingt, dann können sie sich eben von der Bundespartei auch abkoppeln.
1: Bei der Bundespartei wird jeder noch so kleine Erfolg bejubelt. Das SPD-Ergebnis in Sachsen-Anhalt, den Sprung über die 5%-Hürde, feiert der Generalsekretär Tim Klüssendorf noch am Wahlabend so.
5: Das ist erstmal für uns ein wichtiges Zeichen, dass mit der SPD zu rechnen ist und auch in Zukunft zu rechnen ist und dass wir hier unsere Hausaufgaben gemacht haben.
1: Dabei gaben mehr als 3/4 der SPD-Wähler in einer Infratest-Nachwahlbefragung an, dass sie taktisch gewählt haben, einen AfD-Ministerpräsidenten verhindern wollten. Politikwissenschaftler Jun sieht nach unten geschraubte Ansprüche.
4: Naja, die Bundespartei steht natürlich ziemlich unter Druck und sie war ja auch stark unter Druck nach den Niederlagen in Baden-Württemberg und auch nach der Enttäuschung in Rheinland-Pfalz. Und sie versucht natürlich jetzt, diesen Druck ein bisschen von sich zu nehmen. Deswegen versucht sie ein Ergebnis, was keineswegs überzeugend war, als durchaus nicht so schlecht zumindest darzustellen, vielleicht sogar als kleinen Erfolg. Vor 5 Jahren, als man etwa die gleiche Anzahl hatte, hat man das noch als schwere Enttäuschung gewertet bei der SPD. Vielleicht sind auch die Ansprüche bei der Partei mittlerweile deutlich nach unten gegangen.
1: Echte Wahlerfolge würden der SPD-Seele guttun. Und die Parteispitze in Berlin hätte Rückenwind bei den Reformen, könnte gegenüber dem Koalitionspartner CDU/CSU noch selbstbewusster auftreten.
0: So sieht's an Katrin Mellmann als Entwicklung in Berlin und drumherum. Um 4:54 fällt mir gerade auf, dass in diesen Wahlkämpfen, die wir intensiver heute noch mal bespiegelt haben, ein großes Wahlkampfthema der letzten Jahre gar nicht so weit vorne vorkommt, oder? Klimawandel? Dabei sind wir jetzt gerade am Ende eines Sommers, der uns gelehrt hat, was Wasserknappheit bedeuten kann, zum Beispiel nach Hitzewellen, sinkenden Pegeln in den Talsperren und langer Dürre. Die Weltgemeinschaft der Meteorologie kommt heute mit einem Bericht, der das globale Phänomen dahinter sehr klar beschreibt, was die Wasserressourcen angeht.
6: Das Abnormale wird zunehmend zur neuen Realität, so die WMO in Genf. Große Sorge bereitet der UN-Organisation der Zustand der Flüsse. So habe im vergangenen Jahr nur noch rund 1/3 der Flüsse weltweit normale Wassermengen geführt. Neben historischen Niedrigständen wie in Deutschland hätte es andernorts auch Überflutung gegeben. Je heißer es werde, umso mehr Wasser verdunste, so der Mainzer Hydrologe Robert Reinecke, der an dem Bericht mitgearbeitet hat. Sehr viel Wasser in der Atmosphäre entlade sich oft in Form von Starkregen und Unwettern, erklärt Reinecke den Zusammenhang zwischen Dürren und Überschwemmung. Nach Angaben der Weltorganisation für Meteorologie nehmen aber auch andere Wasserspeicher ab. In den vergangenen 5 Jahren seien weltweit 1400 Gigatonnen Gletschereis geschmolzen. Zudem werde global mehr Grundwasser entnommen, als sich neu bilden könne.
0: So hat Sandra Bieger für uns kompakt zusammengefasst. Sie kann es ausführlicher in unserem Digitalangebot nochmal nachvollziehen, was da zu holen ist. Im Weltwasserbericht, also die Landwirtschaft, das haben wir hier auch schon besprochen, stellt sich um. Die Stadtplanung, auch das haben wir erwähnt, Schwammstädte und dass Wuppertal zum Beispiel schon ganz gut vorbereitet ist auf die Klimaanpassung. Industrie, das wollen wir noch mit in den Fokus nehmen, hat jetzt auch mehr Druck auf dem Kessel, sich anzupassen an den Klimawandel. Lukas Kriem ist hier, Wasserexperte am Fraunhofer Institut, das Biologie, Chemie, technische Wissenschaft und alle Prozesse rund um lebende Organismen verbindet, im Institut für Grenzflächen- und Bioverfahrenstechnik, IGB. Guten Morgen.
7: Guten Morgen.
0: Wir haben es gehört, der globale Wasserkreislauf wird zunehmend unberechenbar, die Ressource ungleich verteilt, schwer vorhersehbar, mal knapp, mal überreichlich vorhanden. Ich wüsste gerne, ob Sie darauf zuarbeiten, komplett den Begriff Abwasser aus unserem Wortschatz zu streichen für die Zukunft.
7: Abwasser ist tatsächlich, oder der Begriff Abwasser anders zu nennen, ist natürlich ein wichtiger Perspektivwechsel. Der Begriff suggeriert natürlich in irgendeiner Weise, dass Wasser eigentlich für seine Nutzung wertlos geworden ist. Und das ist tatsächlich in der Wirklichkeit eher nicht der Fall, denn wir haben natürlich jede Menge Möglichkeiten, Wasser zu nutzen. Entweder für als Wasser selbst, als Energieträger, zur Rückgewinnung von Phosphor, Stickstoff oder auch weitere Ressourcen und Rohstoffe. Deshalb sprechen wir eigentlich eher zunehmend von den Begriffen Wasserressource oder genutztes Abwasser oder Nutzwasser anstatt von Abwasser, um eben auch diesen Begriff des Wasserkreislaufes irgendwo in irgendeiner Weise gerecht zu werden.
0: Würde das dann heißen, dass wir viel Parallelstrukturen hätten? Also größere Fabriken zum Beispiel schaffen sich ihren eigenen Wasserkreislauf, sind gar nicht groß vernetzt?
7: Also große Industriegebiete machen das tatsächlich schon vermehrt, weil sie gemerkt haben, dass sie sich dadurch natürlich unabhängiger machen von den Wasserbedarfen. In kleinen Industriearealen oder auch Quartieren ist es leider noch nicht so gang und gäbe. Aber es gibt einige Gedanken, wie man das vielleicht zukünftig auch besser noch miteinander vernetzen kann, um auch innerhalb von kleineren Industrien eine möglichst große Kreislaufführung von Wasser hinzubekommen.
0: Also wenn ich mir vorstelle, es gibt einige Prozesse, die wirklich giftige Stoffe dann auch in den Prozesswässern hinterlassen, dann ist Ihrer Vorstellung nach dafür verantwortlich der Verursacher und sollte auch gleich dafür sorgen, dass diese Giftstoffe wieder entfernt werden und er das Wasser, das er dann gereinigt hat, weiterverwendet.
7: Könnte man so sagen, tatsächlich sind die regulatorischen Voraussetzungen schon so weit gegeben, dass nicht jede Industrie einfach ihre chemischen Stoffe in das Abwasser abgeben kann und teilweise auch schon selbst eine Vorreinigung machen muss, bevor es tatsächlich in Kläranlagen oder anderen Aufbereitungsanlagen landet. Tatsächlich ist es aber auch so, dass die Technologien mittlerweile auch schon so weit sind oder fortgeschritten sind, dass der Großteil an Chemikalien auch schon gereinigt werden kann. Es ist am Ende dann nur eine Frage des Geldes und Vorstellungen, wie weit es aufgereinigt werden muss.
0: Sie kennen die Stelle in solchen Gesprächen, wenn ein Experte über sein Fachgebiet spricht, kommt die Frage. Sagen Sie mal ein Beispiel, von dem Sie denken, das

0: Beispiel Toilettenabwasser auch wieder direkt aufreinigen, um es zum Beispiel für die Bewässerung von Grünanlagen oder Gärten zu benutzen. Also diese Konzepte bestehen, diese gibt's und werden auch mittlerweile immer mehr umgesetzt, weil auch Kommunen und aber auch Industrien merken, dass diese Ressource Wasser keine Selbstverständlichkeit mehr ist und da eben Lösungen gefunden werden müssen, wie man Wasser möglichst mehrfach nutzen kann.
1: Ich danke Ihnen fürs Interview mit WDR 5.
0: Ja, sehr gerne.
1: Er befasst sich immer mit solchen Fragen als Wasserexperte am Fraunhofer Institut, wie wir diesen Rohstoff viel aufmerksamer nutzen können. Lukas Kriem.

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2: Das gefällt mir. 7:07. Sie werden heute viel von einem neuen Versuch hören, der Bundesregierung zu vermitteln. Leute, wir tun doch, was wir versprochen haben, was Reformen angeht, zum Beispiel im Bereich Sozialpolitik. Jetzt eine neue Initiative von der Arbeitsministerin, im Grunde wie versprochen, Sozialbetrug systematischen intensiver zu bekämpfen. Bärbel Baas hat das Thema schon vor knapp einem Jahr sehr deutlich beschrieben.
3: Wer unseren

0: ausnutzt, der wird Konsequenzen spüren müssen. Und ich gehe da sehr konsequent gegen Sozialleistungsmissbrauch und Schwarzarbeit vor. Und ich kenne diese Probleme alleine aus Duisburg, aber auch aus anderen Städten, wo es kriminelle Strukturen gibt, die wir trockenlegen werden.
1: Also Duisburg war eine der ersten Kommunen, in denen sich Verwaltungen dann auch vernetzt haben, mit der Polizei zum Beispiel. Und dann haben sie angefangen, der sozialen Mafia Druck zu machen, mit Razzien zum Beispiel. Und der Oberbürgermeister von Duisburg hat dazu auch jahrelang sehr offen getextet. Sören Link von der SPD.
2: Wir reden zu Recht von organisierter Kriminalität, von mafiösen Strukturen. Denn hier werden Menschen nach Deutschland gebracht, nach Deutschland geschleust, mit dem Ziel, Sozialleistungsmissbrauch zu betreiben, geringfügige Beschäftigung aufzunehmen, Scheinarbeitsverhältnisse teilweise aufzunehmen, aber vor allen Dingen Sozialleistungen zu beziehen.
1: Und nach diesem Beispiel, das ist einer der wichtigsten Schwerpunkte im 10-Punkte-Papier der Arbeitsministerin, sollen halt die Kommunen jetzt mehr Beinfreiheit bekommen vom Bund im Kampf gegen solche organisierte Sozialkriminalität. Ich habe das besprochen mit dem Volkswirtschaftsfachmann und Sozialwissenschaftler Professor Stefan Sell von der Hochschule Koblenz und erstmal gefragt, was er von der Richtung dieser Initiative hält, die die Bundesregierung uns jetzt kommuniziert.
3: Die Richtung des Ganzen ist eine, die schon seit vielen, vielen Jahren gefordert wird. Ich darf gerade die Berichterstattung des WDR in den vergangenen Jahren hat ja immer wieder den Finger auf die auch im neuen Aktionsplan angesprochenen Punkte gelegt. Also beispielsweise die jetzt erneut versprochenen Lockerungen der datenschutzrechtlich bedingten Hürden, um Informationen, die schon da sind, abzugreifen und miteinander zu vergleichen. Insofern dieses Papier, die 10 Punkte mit teilweise zahlreichen Unterpunkten, sind nichts Neues, sondern ist ein Entgegenkommen an die Forderung, gerade aus der kommunalen Praxis, auch was den Umgang mit den sogenannten Schrottimmobilien angeht. Das versteht ja der normale Bürger gar nicht, dass man da teilweise gar nicht rein darf und kontrollieren darf. Wenn es denn, und jetzt kommt der entscheidende, wenn es denn wirklich auch umgesetzt wird, denn das Papier strotzt mal wieder vor Formulierungen, wir wollen, wir werden, noch schlimmer, wir prüfen eine Umsetzung. Also wenn, dann ist das in dem Bereich sicherlich ein Fortschritt. Das große Problem ist, darüber wurde ja auch immer berichtet, sind die Scheinarbeitsverhältnisse, dass von organisierten Banden Leute aus Südosteuropa hierher geholt werden, die dann formal eine geringfügige Beschäftigung ausüben und aufstockende Sozialleistungen beziehen. Und hier ist das Problem, da sagt auch der neue Aktionsplan nur, ja, wir wollen die Europäische Union bitten, das Freizügigkeitsrecht da also neu zu fassen. Dahinter steht das Problem, dass das europarechtlich normiert ist und dass der Europäische Gerichtshof sagt seit Jahren, dass auch eine nicht existenzdeckende Beschäftigung unter den Schutz der Freizügigkeit stellt. Und solange man dieses Problem nicht in den Griff bekommt, wird es auch Möglichkeiten geben, weiterhin diese Scheinarbeitsverhältnisse zu betreiben und darüber Ausbeutung.
1: Ich würde gerne einmal den Sozialwissenschaftler fragen, ob da Risiken und Nebenwirkungen jetzt eingebaut sein könnten. Mhm. Also ich glaube, viele von uns, gerade im Ruhrgebiet, kennen diese Schrottimmobilien, die Sie erwähnt haben. Davor Autos mit Kennzeichen aus Bulgarien und Rumänien. Sehen Sie das Risiko, dass jetzt die Menschen, die drin hausen müssen, plötzlich marginalisiert werden, dass sie Aggressionen ausgesetzt sind? Weil ja jetzt auch der Staat sagt, ja, ihr gehört hier nicht her.
3: Ja, das wird aber in dem Aktionsplan durchaus auch angesprochen. Allerdings hätte das noch viel deutlicher angesprochen werden müssen. Wir müssen sehen, die Menschen, die Sie angesprochen haben, sind tatsächlich im Regelfall nicht Täter, klassische Täter, sondern Opfer von Ausbeutungsstrukturen. Das ist organisierte Kriminalität, die Schrottimmobilien erwirbt und dann die Leistungen auch einstreicht. Das heißt, wir haben es hier eigentlich mit Kriminalitätsbekämpfung zu tun. Und in dem Papier steht selber drin, man muss auch die Nutznießer, die wahren Nutznießer, nämlich die Arbeitgeber, die hier Missbrauch betreiben, die muss man stärker in die Haftung nehmen. Wir sollten bei allen Aspekten zwei Punkte beachten. Erstens sollten wir uns davor hüten, die Betroffenen am Ende der Kette, ganz unten, zu Tätern zu machen. Sie sind im Regelfall Opfer, sie werden selber ausgebeutet. Der zweite Punkt ist, wir sollten uns daran erinnern, dass wir bei aller berechtigter In-Augenscheinnahme von solchen Strukturen nicht vergessen, wie viele Menschen aus Bulgarien und Rumänien hier ganz legal arbeiten und in wichtigen Bereichen, wo viele Deutsche gar keinen Fuß mehr reinsetzen, den Laden am Laufen halten. Und der letztendlich für die Kommunen im Ruhrgebiet entscheidende Punkt ist, alle Punkte im Aktionsplan sind wohlfeil und werden seit langem gefordert. Der entscheidende Punkt ist, sie brauchen Personal, um den Missbrauch nicht nur aufzudecken, sondern auch zu verfolgen.
1: Und deshalb werden wir nachfragen bei uns im Landesmagazin Westblick ganz bestimmt. Und da bleibt Frau Baas wahrscheinlich wieder einen Nachweis.
3: Ja, da finden Sie leider nichts. Und das ist das große Problem. Okay. Sie brauchen hier konzentriertes Vorgehen, personalintensiv, um voranzukommen.
1: Sagt er als Professor für Volkswirtschaftslehre, Sozialpolitik und Sozialwissenschaften an der Hochschule Koblenz, Professor Stefan Sell. Ich habe für Sie im Zeitzeichen gleich noch eine ziemlich interessante Geschichte. Haben wir zusammen ausgegraben. Die Zeitzeichen-Redaktion hat echt einen Riecher für Raritäten. Und danach ist Jule Schöning für Sie da und macht mit Neugier genügt ein bisschen Kopfsport.
4: Ich wollte mich eigentlich mit dir anmelden zur Speed-Puzzle-Meisterschaft. Mhm. Die hat in Dortmund jetzt stattgefunden. Ist ja bei dir um Ecke, wie wir im Ruhrgebiet sagen. Genau. Das ist nämlich jetzt nicht nur so, sage ich mal, psychologisch betrachtet, was für die Beruhigung, Puzzle zu legen, sondern das macht süchtig, viele zumindest. Und die haben echt einen Sport daraus gemacht. Also, wenn wir beide uns anmelden würden, könnten wir 1000 Teile Puzzle zusammenlegen. Wir müssten das aber unter 45 Minuten schaffen. Uwe, und jetzt kommst du. Du darfst das Motiv aussuchen. Was für ein Bild sollen wir puzzeln? Was glaubst du, kriegen wir schnell hin?
1: Bitte etwas ohne Himmel, da gehe ich gar nicht weit vorwärts. Also.
4: Okay, also ich bin für den Eiffelturm.
1: Den kriegen wir hin.
4: Okay, wir melden uns an. Wir erzählen auf jeden Fall die Radiogeschichte über Menschen, die Speed puzzeln und was sie daran fasziniert, Bilder wieder zusammenzulegen. Ich meine, die Welt ein bisschen zu sortieren und ein ganzes Bild draus zu machen, ist ja auch ganz schön. Und dann geht es weiter im WDR5-Tagesgespräch um 10 nach 12. Ihr hattet es hier heute auch im Morgenecho. Es geht so um die Kanzlerdämmerung. Wie geht's weiter mit Friedrich Merz, vor allem auch nach den Wahlen jetzt am kommenden Sonntag in Mecklenburg-Vorpommern? Was bringt uns diese Personaldebatte? Wollen wir von Ihnen wissen, stärkt das jetzt irgendwie die Demokratie und auch die Union oder schwächt es überhaupt alles, was im Moment gerade los ist? Über die WDR5-App kann man da schon seine Meinung sagen oder schreiben.
1: Für Neugier genügt. Und jetzt zu der Geschichte, die ich Ihnen unbedingt noch erzählen wollte.
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1: Ja, es ist rein statistisch ein Männerding. Und ja, es hat was Nostalgisches. Schallplatten sammeln, große schwarze Scheiben in großen bunten Papphüllen. Nur der Trend bleibt und er bleibt jung. Woche für Woche kommen neue LPs auf den Markt, auch von aktuellen Topstars oder frische Film-Soundtracks. Ich bin Uwe Schulz und ich öffne hier das entscheidende Kapitel in der LP-Geschichte, das kaum jemand kennt.
6: 17. September 1931. Die Firma RCA, die RCA Company, stellt die erste Langspielplatte vor.
1: Wir haben es wirklich getan. Die NASA hat es getan, die UNO, die Menschheit. Sie haben gemeinsam Beethoven ins All geschossen, seine Musik. An Bord der beiden Raumsonden Voyager 1 und 2 im Spätsommer 1977 auf zwei Schallplatten. Die beiden Scheiben sind identisch und im Prinzip genauso gemacht wie Langspielplatten hier auf der Erde. 12 Zoll Durchmesser, feinste Rillen auf beiden Seiten, allerdings in Kupfer gefräst und danach noch hauchdünn mit Gold belegt, damit sie die Reise durch die Galaxie garantiert bestehen. In der Mitte ein Loch, drumherum das Label. Alles genau so, wie es der irdische Standard vorsieht. Sollten irgendwann, irgendwie, irgendwo Aliens eine dieser Platten finden, dazu den Tonarm mit der kleinen Nadel aus Diamant, sie könnten sie abspielen. Sie könnten hören, was wir hören. Zum Beispiel Beethovens Fünfte, das Philharmonia Orchestra, dirigiert von Otto Klemperer. Aufgenommen im Jahr 1955 in Mono. Den ersten Satz.
7: Hello from the children of planet Earth.
1: 8 Minuten und 49 Sekunden von insgesamt fast 2 Stunden Tonaufzeichnung.
8: Shalom.
1: Die uns akustisch in die Zukunft transportieren. Ins Unendliche.
8: Der herrscherigen Log of Liebes.
1: Worte. Geräusche unseres Planeten. Der Klang des Lebens. Unsere Werke.
9: Herzliche Grüße an alle.
1: Das ultimative kulturelle Erbe der Menschheit, festgehalten auf einer knapp 2 Millimeter dicken Scheibe. Töne, verborgen in einer V-förmigen Rille, die 400/500 Millimeter tief ist. Vielleicht die langlebigste Zeitkapsel, die Menschen je geschaffen haben. Die Golden Records sollen mehrere Milliarden Jahre im All überdauern.
10: Es ist der langlebigste Datenträger, den die Menschheit geschaffen hat, hält länger als jeder Film, hält länger als jeder digitale Datenträger und auch viel, viel länger als CDs oder SSDs.
1: Frank Lechtenberg ist einer der leidenschaftlichsten LP-Liebhaber in ganz Deutschland. Und er spricht hier nicht über die interstellare Platte. Er meint die ganz normale, die schwarze aus Plastik. Die Vinyl.
10: Wenn da jetzt keiner mit schmutzigen Schuhen drüber stiefelt, dann hält die Vinyl quasi ewig.
1: Frank kann das beurteilen als Medienwissenschaftler mit Professur an der Technischen Hochschule Ostwestfalen, als Autor fürs Magazin Fidelity.
10: Ich habe mit dem Plattenspielerhersteller Helmut Brinkmann mal ein Gespräch geführt und der hat mir schon vor über 10 Jahren gesagt, 2 Dinge werden überleben, Downloads und Vinyl. Damals gab es noch kein Streaming, deswegen sagte er Downloads. Und da hat er recht behalten.
1: Aber nicht mal Frank hatte den Anlass im Kopf für dieses Zeitzeichen. Diesen besonderen Donnerstag im September, heute vor 95 Jahren. Den Tag, als die erste LP ihre Premiere hatte.
10: Und ich bin mir relativ sicher, viele in meiner Vinyl-Community haben das auch nicht primär auf dem Schirm.
11: Sounds like a celebration, doesn't it? Well, it's like this. We've all been singing and playing for Victor Records.
1: Denn diese Geschichte ist irgendwie untergegangen, die Geschichte des Elektrokonzerns Radio Corporation of America mit der Tochterfirma RCA Victor in Camden, New Jersey. Die Idee einer Handvoll Ingenieure und Manager, die sicher waren, wir bekommen das hin, eine bessere Schallplatte, eine andere als die üblichen damals, eine, die nicht gleich in 1000 Stücke zerbröselt, wenn sie runterfällt, weil das Material Shellac zwar hart ist, aber eben auch sehr spröde. Die Idee, wir machen eine Schallplatte mit viel mehr als den mickrigen 5 Minuten auf einer Seite.
10: Ich glaube, durch dieses Zeitzeichen ist mir bewusster geworden, dass es Entwicklungen gab, bevor die Vinyl-Schallplatte sich im Markt durchgesetzt hat, die notwendig waren, damit es so weit kommen konnte.
1: Vor allem diese Neuentwicklung, die also im September 1931 Premiere hat, nach jahrelanger Tüftelei. Fred Barton als Toningenieur vorneweg, auch wenn RCA Victor das Grundkonzept einer anderen Firma abgekauft hat. Eine Platte, die sich langsamer dreht als die Shellac-Scheibe. Nicht mehr 78 Umdrehungen pro Minute, sondern nur knapp die Hälfte.
11: Oh, gee, it's a grand and glorious feeling when you don't have to worry about how long the record is.
1: High-End-Technologie der 20er Jahre, entwickelt ursprünglich nur fürs Kino.
12: Wait a minute, wait a minute.
1: RCA hat mehr damit vor. Ihre Platte soll in jedes amerikanische Wohnzimmer.
11: You know, folks, what we like about these long Victor records is that you feel you can give everything you've got without watching the clock. Am I right, boy?
1: Die Technologie heißt Program Transcription, Programmaufzeichnung, weil sich damit auch ganze Radioshows aufzeichnen lassen. Die Fachleute sind elektrisiert. Sie sehen in der neuen Scheibe
13: einen weiteren Gewinnbringer für den Radio- und Musikalienhandel, eine Halbstundenschallplatte.
1: So steht's ein paar Tage später im amerikanischen Magazin für Fachhändler. Radio.
13: Vor einem ausgewählten Kreis von mehr als 100 bekannten Musikern, Herausgebern und Wirtschaftsvertretern die sich am 17. September im Savoy Plaza Hotel versammelt hatten, veranstaltete die RCA Victor Company die erste Vorführung einer bemerkenswerten neuen Langspielschallplatte. Sie ist in der Lage, eine vollständige Symphonie wiederzugeben.
9: Das Vierfache der Laufzeit einer Shellac-Platte. Und was legen die stolzen Erfinder am Tag der Premiere als erste Klassikproduktion auf? Richtig. Beethovens Fünfte, verteilt auf zwei Seiten ihrer Platte. RCA hat das Tempo so weit wie technisch möglich gedrosselt und ist gelandet bei 33 Umdrehungen pro Minute plus einer Drittelumdrehung. Für sauberen Klang braucht's bei langsamerem Tempo aber sehr fein geschnittene Rillen dicht nebeneinander.
10: Genau.
9: Frank wird uns als HiFi-Fachmann später noch erklären, wie das gemeint ist.
10: Sehr gerne, ja.
9: So feine Rillen verlangen nach einem ganz neuen Material. Feinporiger muss es sein als die Pressmasse, die seit Jahrzehnten Standard ist. Geschmeidiger also als Shellac, das Harzgemisch, mit dem der Schallplattenpionier Emil Berliner ab 1896 den Markt geflutet hat.
14: Ich erklärte meinem Besucher, warum es wichtig sei, dass die Geschwindigkeit, mit der die Schallplatte bei der Wiedergabe gedreht würde.
9: Und auch das hat RCA hinbekommen, eine ganz neue Kunststoffmischung mit geheimer Rezeptur auf Basis von Polyvinylchlorid. Victrolac soll sie heißen. Geschmeidig in der Plattenpresse, glatt wie Buttercreme, auf dem Plattenteller dann gleichzeitig flexibel und bruchfest. Mit wenig Grundrauschen. Nur, und das ist auch schon das Ende der Geschichte, bevor sie richtig beginnt, RCA hat einfach die falschen Tonabnehmer für dieses Victrolac.
10: Aus meiner Sicht war das größte Problem, ich brauche neue Abspielgeräte.
9: RCA nennt ihren neuen Plattenspieler Phonographen-Radio-Kombinationsgerät. Und sie hat sogar was im Angebot für alle, die noch ihre Shellacs abspielen, auf dem Grammophon.
13: Eine kostengünstige Nachrüstvorrichtung, mit der sich die neuen Schallplatten abspielen lassen und die jeder qualifizierte Radiotechniker einbauen kann.
9: Es bringt alles nichts. Die erste LP ist ein Flop. Heute sind nur noch ein paar Originalplatten erhalten in Archiven und Privatsammlungen. Niemand weiß, wie viele LPs, wie wenige RCA überhaupt verkauft. Sicher ist nur, keine zwei Jahre später verschwinden sie wieder vom Markt. Und mit ihnen die teuren Plattenspieler für knapp $400. Das wären heute umgerechnet an die $7,000.
15: And now with a splendid new instrument that plays it, you have a combination that is unbeatable for real enjoyment.
9: Die erste LP scheitert an der Konjunktur.
16: It was panic. It was the forerunner of depression and crisis.
9: Denn die Vereinigten Staaten stecken zu Beginn der 30er Jahre bis zum Hals mit drin in der Weltwirtschaftskrise, auf dem Weg Richtung 20% Arbeitslosenquote. Wer kauft sich da einen neuen Plattenspieler? Und dann noch so einen.
10: Die Abspielgeräte, die technisch damals machbar waren, waren nicht in der Lage, diese feinen Informationen aus der sehr fragilen Platte herauszulesen.
9: Daran vor allem scheitert alles, an einer technischen Schwäche.
10: Weil die einfach mit ihrer Stahlnadel durch diese Platte durchgefräst sind.
9: Die Schwachstelle im System von RCA, ein Tonabnehmer mit verchromter Stahlspitze, die sich in die feine Rille senkt mit dem Gewicht von anderthalb Schokoladentafeln.
10: Und nach ein paar Durchgängen war eben nichts mehr da, außer ein paar Sägespäne so ungefähr.
9: Moderne Tonabnehmer heute haben nicht mal ein Hundertstel dieser Auflagekraft. Deshalb also haben heute fast alle vergessen,
10: dass da eben dieser Zwischenschritt drin war von RCA Victor.
9: Untergegangenem großen Hype um die ach so geniale Idee der Firma Columbia Records, gut anderthalb Jahrzehnte später, im Juni 1948.
13: In einer Suite des Waldorf Astoria bestaunten Musikkritiker voller Neugier Columbias neue LP-Schallplatte mit Mikrorille. Eine Innovation, die eine Spieldauer von 45 Minuten bot.
9: Kein Wort damals im Time Magazine, dass das alles schon Jahre vorher mal da war. Vor der Long Playing Micro Groove Record von Columbia. Die 33 ein Drittel Umdrehungen pro Minute, die 12 Zoll Durchmesser, feinste Rillen in hochfeinen Kunststoff gepresst.
1: Die Zeit ist einfach günstig. Der Krieg ist vorbei. Die USA stehen vor einem Wirtschaftsboom.
17: That is the exclusive trademark of Columbia Records. And that's LP for long playing.
1: Und die Technik ist diesmal an der entscheidenden Stelle perfekt. Der Plattenspieler Columbia M101 hat einen Tonarm, der mit nicht mal 7 Gramm in die Rille drückt. An der Spitze ein synthetischer Saphir. Das Gerät für unter $300 ins Heute umgerechnet. Diese LP wird ein Welthit. Erst Mono.
18: She may be weary.
1: 10 Jahre später auch.
18: Women do get weary.
1: Stereo.
18: Wearing the same shabby dress.
1: Die Musikfans damals erkennen sofort den Vorteil eines Albums. Du musst dir dafür nicht mehr 4 Singles kaufen, du bekommst die 8 Songs auf einer Platte.
10: Die Vinyl mit ihren physikalischen Mängeln in diesem Abtastvorgang hat Nebeneffekte wie eine Räumlichkeit, die uns zu Liebhabern dieses unperfekten, perfekten Mediums haben werden lassen.
1: Diesmal wirklich so gut wie unkaputtbar. Eine neuartige Kunststoffmischung aus Polyvinylchlorid, Polyvinylacetat, einer Prise Ruß und etwas Gleitmittel. Columbia nennt sie Vinyl Light. Die Rezeptur hat sich seither verändert. Das Prinzip der feinen Rille ist geblieben und der Begriff Vinyl.
10: Gut.
1: Und wer könnte es besser erklären als der Mann mit dem Groove? Professor Frank Lechtenberg, der Vinylist.
10: Diese Rille ist so ein dreidimensionaler Canyon und durch diesen dreidimensionalen Canyon fährt jetzt die Nadel. Die Nadel hängt in der Mitte des Tonabnehmersystems an einem Fixpunkt. Der Nadelträger geht noch ein bisschen weiter in ein Magnetfeld rein. Dieses Magnetfeld besteht aus Spulen und Magneten.
1: Soweit klar?
10: Okay.
1: Dann weiter.
10: Wenn sich jetzt entweder ein Magnet oder eine Spule am Ende des Nadelträgers in diesem Magnetfeld bewegt, induziert das unterschiedliche Spannungen an diesen 4 Punkten. Und die werden einfach weitergegeben an den Phono-Vorverstärker. Ein Signal, was mit wenigen Millivolt rauskommt, das wird nochmal verstärkt durch rauscharme Verstärker und geht dann in die eigentliche Verstärkerlinie, da wo dein CD-Spieler auch angeschlossen wird oder dein Streamer.
18: Try a little tenderness.
10: Aus meiner Sicht ist das eine sehr brillante Ingenieursleistung.
1: Und die verdankt die Menschheit auch einem Team bei RCA.
10: Diese Grundidee, warum wir heute noch so toll Platte hören können und eigentlich sogar immer noch besser hören können als vor 30, 40, 50 Jahren, weil die Abspielgeräte auch besser geworden sind.
1: Eins dieser Abspielgeräte ist unterwegs irgendwo da draußen im Weltall. Naja, zumindest der Tonabnehmer. Drehen müssen die Aliens die Platte dann irgendwie selbst. Gebrauchsanweisung ist mit unterwegs an Bord der Raumsonden.
19: Grüße an alle.
1: Fast einen Lichttag von uns entfernt. 26 Milliarden Kilometer weit weg vom Central Park in New York, wo einmal das Savoy Plaza stand und wo im Grunde die Reise der Golden Records begonnen hat im September 1931. Auch wenn sich heute kaum noch jemand an die erste Langspielplatte erinnert.
10: Die Idee war aber richtig und mit der Entwicklung der Technologie war es dann irgendwann möglich, daraus ein richtig gutes Produkt zu machen. Macht Spaß.
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4: Die Nachrichten mit Simone von der Forst. Guten Tag. In Deutschland wird weiter über Entlastungen an den Tankstellen diskutiert. Unionsfraktionschef Frei hatte gestern in der ARD gesagt, dass es schnell gehen soll. Er kann sich den 1. Oktober vorstellen. Bis jetzt hat sich die Bundesregierung aber noch nicht auf eine Maßnahme geeinigt. Nicole Markwald, WDR Berlin.
20: Um wegen der hohen Spritpreise Abhilfe zu schaffen, favorisiert die Union Steuersenkungen. So hat sich Bundeswirtschaftsministerin Katharina Reiche für eine Senkung der Mehrwertsteuer ausgesprochen, von 19% auf 7%. Reiche kann sich auch vorstellen, Menschen mit geringem Einkommen durch Direktzahlungen zu unterstützen. Beide Maßnahmen brauchen allerdings eine Gegenfinanzierung und würden den Staat voraussichtlich Milliarden kosten. Die SPD schlägt dagegen Maßnahmen vor, die die Staatskasse nicht belasten. Sie würde gern eine Preisobergrenze einführen, auch bekannt als Preisdeckel. Finanzminister Lars Klingbeil macht sich auch für eine Übergewinnsteuer stark. Damit sollen Sondergewinne der Mineralölkonzerne abgeschöpft werden.
19: Die Wasservorkommen auf der Welt verändern sich. Ein neuer Bericht der Weltorganisation für Meteorologie warnt davor, dass es immer mehr extreme Ereignisse gibt, also Dürren oder Überschwemmungen. Mehr von Sandra Bieger.
21: Große Sorge bereitet der UN-Organisation der Zustand der Flüsse. So habe im vergangenen Jahr nur noch rund ein Drittel der Flüsse weltweit normale Wassermengen geführt. Neben historischen Niedrigständen wie in Deutschland hätte es andernorts auch Überflutung gegeben. Nach Angaben der Weltorganisation für Meteorologie nehmen aber auch andere Wasserspeicher ab. In den vergangenen 5 Jahren seien weltweit 1400 Gigatonnen Gletschereis geschmolzen. Zudem werde global mehr Grundwasser entnommen, als sich neu bilden könne. Vor diesem Hintergrund warnt WMO-Generalsekretärin Celeste Saulo: Wir brauchen unsere Ersparnisse auf.
19: Der Mond hat einen neuen Krater. Die US-Raumfahrtbehörde NASA hat ihn entdeckt. Wissenschaftler sind sich einig, so etwas kommt nur einmal im Jahrhundert vor. Was den Krater so besonders macht, berichtet Linda Bachmann.
22: Das ist die Größe. Der Krater hat einen Durchmesser von mehr als 200 Metern und ist bis zu 43 Meter tief. Bisher hat man in unserem Sonnensystem noch nie beobachtet, dass ein so großer Krater entstanden ist. Verursacht haben den Krater wahrscheinlich Kometen oder Asteroiden, die auf dem Mond eingeschlagen sind. Die sollen in etwa so groß gewesen sein wie ein 3- bis 6-stöckiges Haus. Das Ganze soll schon im Frühjahr 2024 passiert sein. Aufgefallen ist es erst jetzt. Forschende hoffen, dass sie durch den neuen Krater mehr über die Mondoberfläche lernen können.
19: Weitere Meldungen im Überblick. KI-Entwickler OpenAI hat 6 weitere Vorfälle öffentlich gemacht, in denen sich KI-Modelle nicht so verhalten haben wie erwartet. Bei einigen dieser Tests spricht das Unternehmen sogar von einem besorgniserregenden Verhalten. Danach hat eine KI zum Beispiel selbst eine Datei erstellt und ins Internet hochgeladen, um sie dann als Quelle anzugeben. Das schlechte Abschneiden NRWs bei der jüngsten Bildungsstudie ist Thema im Landtag. SPD und FDP wollen im Rahmen einer Aktuellen Stunde wissen, welche Konsequenzen die Landesregierung zieht. Bei der Studie hatten Neuntklässler unterdurchschnittliche Leistungen in Mathe und beim Lesen gezeigt. In Hamburg wird am Nachmittag Deutschlands größter Offshore-Windpark offiziell eingeweiht. Die 64 Windräder stehen in der Nordsee und können rechnerisch mehr als 1 Million Haushalte mit Strom versorgen. Der Windpark hat eine Leistung von knapp 1 Gigawatt. Das sind etwa 10% von dem, was im gesamten letzten Jahr an Windenergieleistung installiert wurde. Die Olympischen Spiele 2032 in Australien sind schon jetzt Gesprächsthema. Die Kanu-Wettbewerbe sollen in einem Fluss ausgetragen werden, in dem auch Krokodile schwimmen. Außerdem ist der Fluss anfällig für Überschwemmungen und hat starke Strömungen.
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19: Trotz Hitze und Trockenheit im Sommer ist in den Talsperren in der Nordeifel noch ausreichend Wasser. Laut Markus Seiler vom Wasserverband Eifel-Ruhr sieht die Lage in seinem Zuständigkeitsbereich gut aus.
23: Trotz der Trockenheit und der hohen Temperaturen, weil wir im Vorlauf genug Wasservorräte sammeln konnten, von denen wir jetzt profitieren. Das heißt, auch nach dieser langen Hitzeperiode haben wir im Talsperrensystem immer noch einen Füllstand von 67%.
19: Auch dass zuletzt viel Wasser zum Löschen der Waldbrände aus den Talsperren entnommen wurde, war laut Wasserverband kein Problem. Die Menge sei vergleichsweise ein kleiner Tropfen angesichts der großen Wassermenge, die die Talsperren beinhalten. Das Wetter in Nordrhein-Westfalen. Nebel und letzte Schauer lösen sich langsam auf und dann kommt ab und zu auch mal die Sonne raus, bevor gegen Abend aus den Niederlanden neuer Regen aufzieht. In Schleiden werden es bis 18 Grad, in Wesel 19 und in Hagen 20. Morgen scheint häufiger die Sonne. Der Nachmittag bringt nur gebietsweise etwas Regen, vor allem in Südwestfalen und OWL bei 14 bis 21 Grad. Das war WDR aktuell. WDR 5, die Verkehrslage. A1 Köln Richtung Dortmund zwischen Hagen-West und Westhofener Kreuz. Mehr als 20 Minuten plus 5 Kilometer Stau. Da ist nach einem Unfall nur ein Fahrstreifen frei. A2 Dortmund Richtung Oberhausen zwischen Bottrop und Kreuz Oberhausen. Etwa 30 Minuten plus 6 Kilometer Stau. Die R40 Essen Richtung Dortmund ist zwischen Dreieck Bochum-West und Bochum-Zentrum wegen Bauarbeiten bis Ende nächster Woche gesperrt. A45 Gießen Richtung Dortmund zwischen Hagen-Süd und Westhofener Kreuz. Etwa 10 Minuten plus 4 Kilometer stockender Verkehr. Und die A52 Mönchengladbach Richtung Düsseldorf zwischen Mönchengladbach-Neuwerk und Karst-Nord etwa 10 Minuten plus 4 Kilometer Stau.
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4: Heute mit Julia Schöning. Schön, dass Sie da sind. Sie und ich miteinander verbunden an diesem Donnerstagvormittag. Eine politische Brandmauer ist ja genau das Gegenteil. Die soll nicht verbinden, sondern etwas trennen. Doch gerade wird genau darüber diskutiert, ob diese Grenze zur AfD überhaupt noch funktioniert oder ob sie nicht schon längst bröckelt. Vor allem nach dem großen Wahlerfolg der Partei in Sachsen-Anhalt. Der Politikwissenschaftler Dr. Philipp Adorf sagt, an dieser Brandmauer wird man so wahrscheinlich nicht mehr ganz so lange festhalten können. Und deswegen wollen wir von ihm gleich wissen, aber was passiert dann? Wie sehen denn Gespräche und Verhandlungen mit der AfD aus? Sind dann auch Kompromisse überhaupt möglich? Und was bedeutet das für unsere Demokratie? Ich freue mich auf ihn gleich hier bei uns. Ein Bild in 1000 kleine Stücke sägen und es dann wieder zusammensetzen, das klingt absurd, kann aber wirklich süchtig machen. Puzzeln ist vielleicht nicht für jeden etwas von Ihnen, aber manche können gar nicht genug davon bekommen und sind vor allem so gut darin, dass sie daraus einen echten Sport machen. WDR5-Autorin Andi Üding hat sich für uns in die Welt des Speed-Puzzlens begeben. Ich wusste wirklich nicht, dass es die überhaupt gibt. Genau dahin, wo die Hände irgendwann schneller sind als der Kopf und aus lauter kleinen, scheinbar verlorenen Teilen plötzlich ein Ganzes entsteht. Was man dafür auf jeden Fall mindestens braucht, ist Neugier. Deswegen sind Sie hier genau richtig. In Neugier genügt den WDR5. Willkommen.

0: Es gibt in der Politik so ein Bild, das wir inzwischen alle kennen, die Brandmauer. Eine klare Grenze zwischen der AfD auf der einen und fast allen übrigen Parteien auf der anderen Seite. Keine Zusammenarbeit, keine gemeinsamen Mehrheiten, keine Annäherung. Aber gerade wird genau an dieser Grenze ziemlich heftig gerüttelt. Nach dem Wahlerfolg der AfD in Sachsen-Anhalt mit 43,8% wird diese Frage auch innerhalb der Union lauter gefragt. Funktioniert diese Brandmauer überhaupt noch? Ich spiele Ihnen mal eine Stimme dazu ein, nämlich die von CSU-Chef Markus Söder.
1: Meine klare Botschaft, weder ein Verbot noch eine Kooperation, auch keine Brandmauer, sondern harte Auseinandersetzung der Sache, Austausch der Argumente und da haben wir die Guten auf unserer Seite.
0: Also keine Brandmauer, sagt er. Das ist schon eine Ansage, wie ich finde. Und gleichzeitig hält Bundeskanzler Friedrich Merz aber weiter an der Abgrenzung fest.
2: Wir werden es nicht zulassen, dass dieses Erbe unseres Landes von einer solchen Partei verspielt wird. Und deswegen gibt es keine Zusammenarbeit mit der AfD. Meine Damen und Herren, es gibt sie nicht und es bleibt dabei.
0: So, die spannende Frage ist also im Moment, was passiert, wenn eine Partei wie die AfD so groß wird, dass man politisch kaum noch um sie herumkommt? Muss man dann anders mit ihr umgehen oder wäre genau das der Moment, in dem eine Brandmauer besonders wichtig wird? Genau darüber darf ich jetzt sprechen mit dem Politikwissenschaftler Dr. Philipp Adolf von der Uni Bonn. Herr Adolf, wie schön, dass Sie da sind. Herzlich willkommen hier bei uns.
3: Guten Tag, hallo.
0: Vielleicht klären wir erstmal diesen Begriff der Brandmauer, weil der wird ja in vielerlei Hinsicht manchmal auch zu ganz unterschiedlichen Bereichen genannt und mal liegen wir vielleicht gar nicht immer so richtig. Was ist eine politische Brandmauer?
3: Naja, hier ist, wie Sie sagen, die Herausforderung, dass es jetzt kein offizielles Brandmauermanifest gibt, aber wenn man es so ein bisschen zusammenfassen möchte, was die artikulierten Ziele waren und sind, dann ist der Sinn der Brandmauer, die Demokratie zu schützen, indem die AfD von den Schalthebeln der Macht ferngehalten wird. Das kann man natürlich vergleichsweise leicht umsetzen, wenn so eine Partei vielleicht im einstelligen Bereich ist, was ja auch noch vor ein paar Jahren der Fall war. Aber es wird halt immer schwieriger, wenn sie stärker wird. Und das ist ja auch der zweite Aspekt der Brandmauer. Sie kann nur umgesetzt werden, wenn die elektorale Unterstützung einer Partei einigermaßen begrenzt wird. Und das ist ja nicht mehr der Fall. Die AfD hat in den letzten 4-5 Jahren ihren Stimmenanteil entsprechend der Umfragen verdreifacht von knapp 11% bei der Bundestagswahl 21 auf eben knapp 30% heute. Und das erschwert eben ganz klar auch eine Fortführung der Brandmauer.
0: Da ist natürlich dann die Frage, welche Rolle spielt denn die Wählerstimme dann ganz konkret in diesem Prozess? Weil man könnte auch sagen, letztlich je mehr die AfD wählen, umso größer müsste man eigentlich, wie Sie auch gerade gesagt haben, die Demokratie schützen.
3: Ja, das ist eben die große Frage. Wie geht man mit einer Partei um, die eigentlich die einzige Partei ist, die in den letzten Jahren merkbar angewachsen ist? Mit Blick auf den Demokratieschutz, hier stellt sich halt die Frage, naja, was ist dann so ein Stück weit das, ich will mal sagen, Endgame? Was ist das Ziel dieser Brandmauer in 10, 15, 20 Jahren vielleicht gar, wenn diese Brandmauer dazu beitragen könnte, dass die AfD irgendwann eigene Mehrheiten erhält? Das ist ja so ein bisschen das Dilemma dabei. Man will die Demokratie schützen und wie Sie sagen, in gewisser Hinsicht muss man die Demokratie vor einer Partei, die Demokratie schädigend sein kann, noch stärker schützen, wenn sie bei 30% ist, als vielleicht bei 10%. Aber das Problem ist, dass in diesem Umfeld, wenn man die Brandmauer jetzt aufrechterhält, man ja immer heterogenere Allianzen auch schaffen muss. Das heißt, je stärker die AfD wird, desto mehr bedeutet das, dass bei der Regierungsbildung aus dem Nicht-AfD-Lager in gewisser Hinsicht alle Mann an Deck müssen. Es müssen alle Parteien fast integriert werden, genutzt werden. Alle Parteien müssen, sollen, können miteinander koalieren. Und das ist so ein bisschen fast so eine Art Teufelskreis, weil die Brandmauer hat ein Stück weit dazu beigetragen, dass man der AfD ein großes Geschenk gemacht hat, nämlich sie besitzt in gewisser Hinsicht eine Art Oppositionsmonopol. Sie ist als einzige Partei in der Lage, relativ glaubhaft zu sagen, wir haben mit dem Zustand des Landes, der gemeinhin als eher schlecht wahrgenommen wird, nichts zu tun. Und das hilft der AfD dabei, durchaus ein Stück weit zu wachsen. Also ich will jetzt keinesfalls sagen, die Brandmauer ist der einzige Grund für das AfD-Wachstum. Aber es trägt vielleicht ein Stück weit dazu bei, dass die AfD wächst. Und je stärker die AfD wird, desto größer müssen halt aus ideologischer Perspektive die Anti-AfD-Koalitionen sein. Und das kann dann auch nochmal eher als Brandbeschleuniger fungieren, statt als Brandmauer. Und das ist so ein Stück weit die zentrale Frage, die wir heute stellen müssen.
0: Wie würden Sie das denn einschätzen, Herr Adorf? Wie kompromissbereit ist denn die AfD?
3: Das ist zweifelsfrei das große Problem oder die große Herausforderung. Die AfD hat sich in den letzten 10 Jahren auch noch einmal radikalisiert. Es gibt erheblich weniger Andockungspunkte mit der Partei. Auch hier stellt sich so ein Stück weit die Frage, ist die Brandmauer dafür mitverantwortlich? Weil wir sehen, dass andere rechtspopulistische Parteien in Europa auch stärker geworden sind, ähnlich wie die AfD. Sie sich aber zumeist ein Stück weit gemäßigt haben. Nicht zuletzt, weil sie vielleicht auch sich gesagt haben, wir müssen irgendwie koalitionsfähiger sein. Wir brauchen die Möglichkeit, mit Mitte-Rechtsparteien vielleicht zu koalieren. Schweden ist da ein ganz gutes Beispiel, jetzt auch mit den jüngsten Wahlen. Die Schwedendemokraten haben dort versucht, sich ein Stück weit zu mäßigen. Und hier lautet der Kritikpunkt an der Brandmauer, dass diese sehr strikte Brandmauer gar keinen Anreiz geschaffen hat für die AfD, sich zu mäßigen, beziehungsweise potenziell moderate Stimmen in der Partei konnten nie darauf verweisen, dass man sagt, wenn wir uns ein Stück weit mäßigen beim Thema Remigration beispielsweise, dann ist da die Möglichkeit, dass wir doch irgendwie kooperieren können. Dieser Anreiz wurde nicht gegeben, aber man muss eben auch dazu sagen, ein Björn Höcke ist beispielsweise Mitglied der ersten Stunde gewesen. Das heißt, von Anfang an war die AfD schon auch durchaus relativ radikal.
0: Bevor wir auch nochmal auf die Situation hier in Deutschland schauen, Sie hatten jetzt das Beispiel Schweden gerade benannt. Da gab es ja eben die Wahlen auch am 13. September. Da geht es aber jetzt, Sie sagen, Sie seien ein bisschen gemäßigt, die Schwedendemokraten. Inzwischen ist die Frage aber einer direkten Regierungsbeteiligung trotzdem klar da, auch nach dieser Wahl jetzt vom 13. September. Also ob eben auch die Rechten und, sage ich mal, Rechtspopulisten auch an die Macht kommen und einen Posten übernehmen.
3: Ja, bei den Schwedendemokraten sehen ja, dass sie in den vorherigen Wahlen so ein bisschen aus der Kälte reingeholt wurden. Sie tolerierten eine Mitte-Rechts-Bewegung oder eine Mitte-Rechts-Partei. Das heißt, da traf man letztendlich im bürgerlichen Lager die Entscheidung, wir wollen diese Mehrheiten, die rechts der Mitte existieren, auch irgendwie nutzen, ohne dass wir jetzt die Schwedendemokraten als offiziellen Koalitionspartner haben. Interessant ist mit Blick auf Schweden aber dann auch, dass die Schwedendemokraten ja in den jüngsten Wahlen vor ein paar Tagen Stimmen verloren haben, was vielleicht auch ein Indikator dafür ist, mit Blick auf die Frage, was passiert dann mit solchen Parteien, wenn sie Regierungsverantwortung übernehmen müssen, werden sie dadurch nur legitimiert und können vielleicht ihre Unterstützung ausbauen? Oder ist es nicht eher der Fall, dass diese Parteien auch einen Rückgang zu verzeichnen haben, weil sie eben dann gezwungen sind, Kompromisse einzugehen und endlich mal auch Stellung zu beziehen?
0: Ja, da sagen jetzt Kritiker dieser Äußerung von Ihnen auch, trotzdem bleibt sie in Schweden stark genug, um die etablierten Parteien weiter vor sich herzutreiben. Mhm. Also was man dann da am Ende davon hat, ist auch immer noch ein bisschen fragwürdig.
3: Genau, ich meine, da sind wir bei diesem Fragenpunkt der Entzauberung. Ja, ich glaube, da muss man halt auch ganz klar sagen oder fragen, was meint man damit? Das Problem oder die Herausforderung nicht nur bei der AfD, sondern auch bei anderen rechtspopulistischen Parteien ist, sie haben sich jetzt schon eine sehr, sehr starke Wählerschaft angebaut. Also die AfD hat eine Stammwählerschaft. Das heißt, selbst wenn sie in eine Regierung integriert wird oder wenn es gewisse Kooperationsmaßnahmen gibt und sie dadurch auch vielleicht Stimmen verlieren würde, würde sie nicht verschwinden. Das ist auch manchmal so ein bisschen, glaube ich, das Problem, dass man dann sagt, diese Strategie darf man nicht nutzen, weil die Rechtspopulisten werden nicht entzaubert. Da muss man dann sagen, das ist auch ein Ziel, was einfach nicht mehr umsetzbar ist. Mhm. Die Frage stellt sich jetzt eher, wie geht man eben mit einer Partei wie der AfD um, die sich etabliert hat. Das heißt, man muss auch bei den ganzen Strategien jetzt in Zukunft einfach von einer fortwährenden Existenz der AfD ausgehen. Und das ist so ein bisschen vielleicht die pessimistische Perspektive oder die man sagen muss, es gibt eigentlich aus AfD-kritischer Perspektive nur noch unterschiedlich kostspielige Optionen, um mit der AfD umzugehen.
0: Ja, was würden Sie denn sagen, wie sollte denn da ein anderer Umgang aussehen? Also wir haben Markus Söder ja gerade schon gehört, der hat das ja jetzt auch gefordert. Aber in der Demokratie bedeutet das eben natürlich nicht nur das Mehrheitentscheiden. Es gibt auch Regeln, Grundrechte, Institutionen, die Mehrheiten begrenzen. Also wo ziehen Sie selber da auch die Grenzen? Wenn Sie auch sagen, man sollte mit der Partei irgendwie anders umgehen. Wie kann ich mir das vorstellen?
3: Genau, also zuerst einmal ist es, glaube ich, wichtig auch zu sagen, ich bin jetzt nicht jemand, der sagt, die AfD steht bei 30%, ja, deswegen muss sie irgendwie integriert werden. Das heißt ja im Umkehrschluss auch, 70% stehen eben nicht für die AfD und eine Partei hat kein Anrecht auf eine besondere Einflussnahme, nur weil sie auch die stärkste Partei ist. Mhm. Wofür ich plädieren würde, ist, dass man erst einmal, also nicht, dass man die AfD wie eine normale Koalitionspartei behandelt, das ist zweifelsfrei auch nicht der Fall. Aber ich glaube, in der öffentlichen Diskussion werden teilweise verschiedene Projekte ein Stück weit miteinander vermengt. Also dass wir eine offizielle Regierungsbeteiligung, eine gewisse parlamentarische Zusammenarbeit bei Sachfragen und auch die bloße Tatsache, dass die AfD beispielsweise einem Antrag einer anderen Partei zustimmt, behandeln wir manchmal, glaube ich, so ein bisschen, als sei das alles dasselbe und das alles würde die AfD legitimieren. Also jüngst gab es ja auch in Sachsen einen Vorstoß der Grünen zum Tierwohl, der mit den Stimmen der AfD verabschiedet wurde. Ich glaube, hier muss man eben ganz klar schauen. Also nochmal, der wichtige Punkt ist eben, diese Partei wird nicht verschwinden. Wie gehen wir damit um? Man muss sich fragen, ist eine Komplettexklusion, trägt das eben dazu bei, dass wir der AfD ein Geschenk machen, dass sie weiterhin wirklich dieses besagte Oppositionsmonopol besitzt? Oder schauen wir, wo kann man dann versuchen, diese Partei ein Stück weit einzubringen und sie dadurch vielleicht auch ein Stück weit zu mäßigen? Ob das erfolgreich ist, das ist immer die Frage. Mhm. Aber man hat es bis jetzt natürlich auch noch nicht wirklich versucht. Das heißt, wenn man sagt, wir schauen, wo können wir bei Sachfragen vielleicht gewisse Übereinstimmungen finden, wenn man die nicht findet, dann kann man sagen, okay, es hat nicht geklappt. Wir können in gewisser Hinsicht zur klassischen Brandmauer zurückkehren. Wenn man aber sieht, dadurch wird die Partei vielleicht doch ein Stück weit gemäßigt, wir können sie dazu bringen, von bestimmten Positionen abzurücken, dann wäre das ja sinnvoll. Und ich glaube, ein wichtiger Punkt ist hierbei auch, wenn man die AfD ja als demokratieschädigend oder vielleicht gar verfassungsfeindlich betrachtet, aber gleichzeitig auch zu der Schlussfolgerung kommt, ein Parteienverbot ist wahrscheinlich relativ unwahrscheinlich, dann muss man sich ja vielleicht auch fragen, wie kann man sie oder will man sie nicht auch auf einen demokratischen Pfad irgendwie bringen? Das ist keine schöne Option, aber mit Blick auf die Zukunft der Demokratie muss man sich ja auch fragen, will man eine demokratiefeindliche Partei haben, die bei 30, 35 oder 40% steht? Oder will man nicht irgendwie doch versuchen, auf verschiedenen Wegen sie möglicherweise zu mäßigen? Wie gesagt, es gibt da auch keine Blaupause in der Politikwissenschaft, dass man sagt, das funktioniert definitiv. Aber mit Blick auf die Realisierung oder die Tatsache, dass die AfD nicht verschwinden wird, muss man eben vielleicht doch schauen, wo kann man sie irgendwie ein Stück weit in eine bestimmte Richtung ziehen.
0: Ja, das sagt Dr. Philipp Adolf, Politikwissenschaftler an der Uni in Bonn. Wir haben so ein bisschen über die Frage diskutiert, ob die Brandmauer jetzt Geschichte ist. Hier heute bei uns in WDR 5 Neugier genügt. Herr Adolf, ganz herzlichen Dank für Ihre Zeit.
3: Gerne.

0: 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Puzzeln, das klingt nach Kindheit, wie ich finde, nach Küchentisch, nach verregneten Sonntagen. Doch gerade Erwachsene entdecken diese stille Kunst neu. Vielleicht auch als Gegenbewegung zum Bildschirm, als Moment, in dem die Hektik Pause macht und die Welt kurz ein bisschen langsamer wird. Und da gibt es diesen magischen Augenblick. Ein Teil war schon 100-mal in der Hand, lag falsch, war zu hell, zu dunkel, zu fremd, bis es plötzlich einrastet. Klick. Ein kleines Geräusch, ein kleiner Triumph. Aus Chaos entsteht für einen Moment Ordnung, ein Eiffelturm, eine Landschaft, ein Kunstwerk und manchmal sogar ein wahrer Rausch. Denn Puzzeln ist längst nicht mehr nur so eine entspannte Freizeitbeschäftigung, es kann auch zum Sport werden. Reporterin Andi Üding ist genau in diese Welt eingetaucht, dorthin, wo Hände schneller suchen als Gedanken, wo Muster zu Wegen werden und aus einem kleinen Teil ein großer Sport geworden ist. Das Speed-Puzzeln.
1: In einem kleinen Café in Dortmund-Hörde ist ein Speed-Puzzle-Turnier angesetzt. Veranstalterin?
2: Ich bin Lynn Schiffmann. Ich bin Künstlerin und Autorin aus Dortmund. Auf YouTube, da wurde mir ein Video vorgeschlagen von der Influencerin Karen Puzzles aus den USA. Und Karen Puzzles geht immer zur Puzzle-Weltmeisterschaft nach Spanien und macht dann einen Nachbericht darüber.
3: Hello everybody! It is time for the World Jigsaw Puzzle Championship.
2: Und es sind dann wirklich mehrere 2 Stunden Videos, in denen man zum einen Mitschnitte sieht, wie Leute puzzeln, dann aber auch, wie hat sich die Puzzlegeschwindigkeit verändert zu den Jahren zuvor, was momentan einfach ein großes Thema ist, weil der Speedpuzzle, quasi Sport, wie man es halt nennt, Speedpuzzling, sich halt gerade noch super rasant entwickelt und immer schnellere Zeiten gepuzzelt werden und die Leute richtig trainieren.
1: Seitdem ist Lynn Speedpuzzle-Fan. Als Künstlerin fragt sie sich oft, wie verkaufe ich meine Gemälde? Als sie zum gefühlt 100.000. Mal gesagt bekommt, man fände ihre Bilder zwar sehr schön, habe aber während Corona zu Hause ausgemistet und genieße es jetzt, nicht mehr so viel Deko zu haben, da dachte sie,
2: da muss ich mit der Kunst irgendwas machen, was auch irgendwie nutzbar ist, also was auch irgendwie ein Gebrauchsgegenstand ist. Und da ich ja dann diese Speedpuzzling-Geschichte selber als Hobby gemacht habe, dachte ich so, ja, warum eigentlich nicht die Motive als Puzzle drucken und verkaufen?
1: Und weil sie Orte vermisste, an denen gemeinsam gepuzzelt wird, kam ihr die Idee zur heutigen Veranstaltung. Art in Pieces Speed Puzzle Championship Dortmund. Ein Wettbewerb mit Gemälden von Lynn Schiffmann als Puzzle. Kategorien Solo und Paar, also einzeln oder zu zweit. 35 Puzzle-Fans haben sich angemeldet.
4: Ich bin der Andreas, wohne in Essen, habe eine Freundin in Bonn, bin Berufskraftfahrer, komme also damit überall durch die Weltgeschichte. Ich bin gerne unterwegs. Bei mir ist Puzzeln sowas Ähnliches, als wenn ich unterwegs bin. Ich kann dann abschalten, ich kann dann ein bisschen bei mir sein. Meistens höre ich dann meine Lieblingsmusik oder irgendwie, was bei YouTube dann gerade trendet oder so. Und dann bin ich einfach ich selbst und mache dann so meine Sachen, die ich dann so gerne machen möchte. Habe dann manchmal ein Problem, wo ich dann auch ein bisschen nachdenken muss und dann hin und her grübel und alles von links nach rechts krempel im Kopf. Und dass man dann eben halt nicht einfach nur die Zimmerdecke anguckt, dann puzzelt man dabei. Wenn man dann so 4, 5 Teile hintereinander setzt, dann freut es einen. Man sieht einen Fortschritt und man kommt dann einfach in den Flow. Und dann sagt man, ja, passt doch, geht doch. Und dann fällt es auch ein bisschen schwerer aufzuhören.
1: Andreas puzzelt zu Hause auf einer Puzzlematte. Die kann er mitsamt unfertigem Puzzle einrollen, in die Zimmerecke stellen und später weiter puzzeln, selbst wenn es manchmal schwer fällt.
4: Wenn man dann abends müde ist und dann denkt, oh, jetzt also gleich stupst die Nase an der Tischkante an, aber da sind noch 25 Teile, das will man jetzt noch erstmal fertig haben. Dann braucht man noch eine Viertelstunde, 20 Minuten, vielleicht noch 5 Minuten länger, weil man müde ist, aber man macht es dann eben erstmal zu Ende und so ein unfertiges Puzzle, was so auf den letzten Metern ist, das kann man nicht. Selbst wenn man es wirklich möchte, man steht dann nach 2 Stunden wieder auf und sagt, so, jetzt mache ich es dann fertig.
1: Seine Freundin mag Speedpuzzeln sehr. Er ist mehr so der ruhige Typ, sagt Andreas. Er legt gerne Landkarten oder Weltraumbilder und genießt vor allem das haptische Feedback, wie er es nennt. Neulich sind sie zusammen nach Mannheim gefahren. Da hat ein großer Puzzleanbieter ein Event zur Eröffnung eines neuen Stores organisiert. 48 Puzzleteile gab es für jede und jeden. Am Schluss wurden die vielen fertigen Rechtecke zu einem 16.000 Teile Mega-Puzzle ausgelegt. Heute in Dortmund, im Team mit seiner Freundin, ist Andreas der Sortierer. Seine Teilehäufchen steckt sie schnell zusammen. Wenn er alleine puzzelt, legt er zuerst die Bildausschnitte, die ihm ins Auge springen. Es muss nicht immer der Rand am Anfang sein.
5: Ich bin die Anna Menges, komme aus Köln und ich arbeite in der IT.
1: Anna puzzelt schon immer, sagt sie.
5: Das ist für mich Entspannung, das kann ich in jeder Lebenslage quasi immer gebrauchen, einfach mal so ein Puzzle zwischendurch zu machen. Ich habe auch das Gefühl, dass ich dann total ruhig atme währenddessen und die Gedanken abstelle, vor allem auch bei dem Auf-Zeit-Puzzeln, weil da habe ich keine Zeit, jetzt mit den Gedanken abzuschweifen. Und danach fühle ich mich total ruhig und froh. Also da geht es mir gut.
1: Anna trainiert hauptsächlich die Wettbewerbsgröße, 500 Teile. Im September 2023 hat sie die bei der WM in Spanien

0: rum gesehen. Und dann ist das für mich in dem Moment einfach richtig rum, so wie ich es in dem Moment wahrnehme.
1: Start!
2: Das Puzzle ist bis zum Startsignal verpackt. Dann sehen die beiden das Motiv das erste Mal. Den Deckel stellen sie auf eine Buchstütze, so rum, wie sie das Puzzle legen. Die Vorlage sieht also eine von beiden auf dem Kopf. Und noch mehr ist anders, wenn man zu zweit puzzelt, sagt Anna.
0: Also so ein Puzzle ist nicht sonderlich groß, deswegen kommt man sich zwangsläufig zu zweit schnell in die Quere. Man greift ständig mit den Armen das gleiche Teil und hängt irgendwie krumm. Deswegen ist es am besten, wenn man guckt, wie die Stärken verteilt sind. Heute war es ja ein Gemälde, da war es nicht ganz so einfach und da konnte ich dann vom Rand her nach innen arbeiten und sie hat von ihrer Position von unten nach oben ein bisschen gearbeitet. Muss man eben einfach gucken, dass man sich nicht in die Quere kommt und dass man am besten die Stärken von beiden Partnern ausspielt.
2: Annas Partnerin.
3: Mein Name ist Nina Schicks, ich komme aus Krefeld. Ich mache aktuell eine Ausbildung zur Fachangestellten für Medien- und Informationsdienste, Fachrichtung Bibliothek.
2: Und hat etwa 170 Puzzlekartons zu Hause, die sich überall stapeln. Dazu kommen die gut 50 Ausgeliehenen, die laufend wechseln, denn neue Motive müssen immer her. Nina puzzelt wie wild.
3: Schon mehrfach die Woche. Es sind eher weniger Tage, an denen ich nicht puzzle, würde ich sagen. 500er macht man halt so in einer Stunde vielleicht. Und 1000er dann so einen Abend über 4 Stunden vielleicht. Also dann muss es schon schwierigeres sein, dass es jetzt mal ein paar Tage liegen bleibt. Der Wohnzimmertisch ist immer belegt. Also da wird einfach auf dem Tisch gepuzzelt. Wegräumen ist eigentlich nicht, weil wenn fertig, kommt es wieder in die Schachtel.
2: Heute in Dortmund tritt Nina auch alleine an. Ihre Strategie?
3: Eher von außen nach innen. Also ich puzzle immer den Rand zuerst. Ich suche mir den immer raus, weil er mir einen guten Rahmen gibt, was die Größe und der Fläche des Puzzles angeht. Rand zuerst, dann große markante Sachen, die direkt ins Auge springen, bis zu den Kleinheiten.
4: So, 45.
2: 45 Minuten hat Nina gebraucht, die 500 Teile zusammenzulegen. Sie gewinnt die Kategorie Einzel beim ersten Wettbewerb Art in Pieces Speed Puzzle Championship Dortmund. 2025 lag der Weltrekord bei 22 Minuten und 2 Sekunden. Ortswechsel.
5: Ich bin die Lia. Ich wohne in der Nähe von Hagen in Westphal, habe da mit meinem Mann ein kleines Häuschen und da puzzle ich seit 15 Jahren wie eine Besessene. Also ziemlich alles, was mir zwischen die Finger kommt. Nicht alles, also bestimmte Größen sind bei mir einfach platztechnisch nicht drin, aber motivtechnisch ist, glaube ich, hier schon alles auf dem Tisch gewesen. Ich habe einen sehr schönen Ausziehtisch, der geht auf über 4 Meter. Das heißt also 1000, 1500 bis 3000 Teile. Das Größte, was ich hier drauf puzzeln konnte, weil mein Mann da sehr viel Nachsicht hatte, weil der Tisch wirklich über Wochen belegt war, waren 6000 Teile. Ein Panorama, also eine Weltkarte. Das sind so die Größen, die ich gerne puzzle.
2: Lia nennt sich Moderatorin mit Diplomatenstatus im einzigen deutschen Puzzle-Fanforum. Diplomatenstatus, weil in Online-Foren der Ton ja auch schon mal rau werden kann, dachte sie sich vor über 10 Jahren, als sie Administratorin wurde. Im Puzzle-Forum aber gar nicht nötig, sagt Lia heute. Man hilft sich, man tauscht sich aus, man ist weltoffen und freundlich zueinander. Manchmal sucht jemand ein ganz bestimmtes fehlendes Teil, manchmal eine Lösung, das Riesenpuzzle an die Wand zu hängen. Und getauscht werden Puzzles ständig. Lia puzzelt gerne zierliche Linien, filigrane Naturzeichnungen und bunte Gemälde.
5: Das hat was zum einen damit zu tun, weil ich zum Beispiel diese ganz feinen Illustrationen sehr gerne sehe und durch das Puzzeln natürlich diesem Kunstwerk, was ja jemand gemalt oder geschaffen hat und mit diesen Details auf den einzelnen Puzzleteilen kommt man diesem künstlerischen Ausdruck natürlich noch ein Stück weit näher.
2: Lia puzzelt auch Weltraumbilder, Schlösser und Bogen, ägyptische Wandfresken, Comics oder kleine Holzpuzzle und Mini-Puzzle. Im Urlaub, wenn sie 150 Teile in Postkartengröße mit der Pinzette legt. Hauptsache, sie ist immer vorbereitet, sagt Lia, wenn es in den Fingern kribbelt.
5: Erinnerungen gehen.

0: geht zum Beispiel an ein 2000-teiliges Motiv, Panoramaformat, also etwas länglich gestreckt, der Stammbaum der Familie Black aus den Harry Potter Filmen. Das habe ich mir mal angetan. Und da war das letzte Teil, das wurde richtig zelebriert. Ich habe dann wirklich nochmal mit den Händen über das ganze Puzzle gefasst. Ich wusste, da ist jetzt die letzte Lücke. Hab das dann da hingelegt und wirklich so mit dem Finger, ich habe das dann auch fotografiert, mit dem Finger so da reingeschoben. Ich war 2 Monate mit diesem Puzzle auf Du und Du. Und das letzte Teil ist schon fast Wehmut. Man will das gar nicht. Man will gar nicht, dass das jetzt fertig ist. Und gleichzeitig will man, dass es fertig ist. Und dann schiebt man das wirklich so rein und dann gleiten so die Hände über das ganze Puzzle und man versucht dann wirklich zu erfühlen, da ist keine Lücke mehr. Es ist jetzt wirklich fertig.
1: Queen Elizabeth II. Hat es Lia besonders angetan. Zum 60. Thronjubiläum gab es 2012 eine Ausstellung im Heimatmuseum Breckerfeld. Und Lias Queen-Puzzle waren dabei. Lia schickte Fotos davon an die Queen und schrieb dazu, dass es ihr eine Ehre sei, Eurer Majestät auf diesem Wege gratulieren zu dürfen. Wenige Wochen später kam Dankespost aus dem Buckingham Palace. Eine, die Lia übers Forum kennengelernt hat.
2: Ich bin die Birgit aus Ostwestfalen, Anfang 50, Mutter von 2 Kindern. Ich puzzle seit Kindheit. Es gibt auch noch Fotos, wie ich zu Weihnachten einen Puzzle hochhalte. Mein Vater hat immer größere Puzzle natürlich gemacht. Da habe ich dann ab und an auch mal einen Teil gelegt. Dann bin ich zu Hause ausgezogen in eine kleine Studentenbude. Da war einfach kein Platz und auch kein Geld, Puzzle zu kaufen. Dann irgendwann habe ich halt wieder angefangen.
1: Heute sind Puzzle bei Birgit im ganzen Haus verteilt.
3: Du puzzelst aber ein Puzzle nie zweimal, oder?
2: Manchmal schon. Da wäre zum Beispiel das hier. Das habe ich irgendwo bei eBay Kleinanzeigen mal gefunden und gedacht, irgendwie wie eine Maya früher Kindheit. Und dann habe ich das gelegt und es war, als wenn ich es schon 1000 Mal gelegt hätte. Das muss ich als Kind schon gehabt haben. Das geht so, zack, zack, zack, ist das Puzzle fertig. Und das kommt bei dem Megamarathon, der im Forum stattfindet, jedes Mal auf den Tisch.
1: Den Megamarathon zelebrieren die Forumsmitglieder 2-mal im Jahr. Motto: Wir puzzeln zeitgleich. Von Freitag bis Sonntagabend geht es darum, möglichst viele Puzzleteile zu verbauen. Allein oder zu mehreren, Motiv oder Größe, egal. Am Schluss werden aus ganz Deutschland, sogar aus Norwegen und den USA, Fotos und Anzahl der Puzzleteile ans Online-Forum gemeldet. Im Januar 2025 haben 80 Teilnehmende an einem Wochenende insgesamt 361.260 Teile gelegt. Und einer meldete einen Einzelrekord, 48 500er Puzzle. Birgit mag internationale Hersteller.
2: Das hier ist ein Kastorland-Puzzle aus Polen. Von Kastorland bin ich sehr begeistert, weil die eine ganz tolle Passgenauigkeit haben. Also da kommt man nicht in Zweifel, ob ein Teil passen könnte oder nicht. Man sieht es sofort, es passt oder es passt nicht. Während es andere Hersteller gibt, da muss man erst an allen Seiten irgendwie einen Anschluss haben. Die sind ganz toll, die Teile sind ein bisschen dünner, aber ganz tolle Qualität, ganz tolle Bildqualität.
3: Die sind auch ein bisschen kleiner, ne?
2: Ja, die sind kleiner, genau. Da ist ein Puzzleteil deutlich kleiner als bei Ravensburger zum Beispiel oder bei Schmidt.
3: Ein Drittel kleiner, oder?
2: Ja, man könnte mal die Maße gucken. Das ist hier ein 500-Teile-Puzzle. 47 mal 33 cm.
3: Das steht außen auf der Verpackung,
2: genau.
3: An der kurzen Seite.
2: Und Ravensburger hat 49,3 mal 36 cm. Ja. Also ist deutlich kleiner. Eurographics aus Kanada ist auch eine sehr schöne Qualität. Die haben aber oft smarte Teile, die sind dann so nicht in den üblichen Formen.
3: Doch, die sehen ja völlig anders aus.
2: Ja, ja, genau.
3: Die haben ganz andere Penüppelchen,
2: genau.
3: Und ganz andere, stark abgerundet.
2: Genau. Hier sieht man es auch schon, ganz anders gebogen.
3: Und ist das besser oder schlechter?
2: Anders. Also ich mag beides. Manche verteufeln diese smarten Formen, andere lieben sie jeder wie er so mag.
1: Für Birgit darf ein Puzzle auch gerne mal ungewöhnlich sein.
2: Bei Davichi tatsächlich, weil die Rückseite auch immer noch mal irgendwie so eine Art Geschichte erzählt. Also einen Bezug zu dem Puzzle hat.
3: Also eine Seite ist aus Holz, Natur, hat aber jetzt hier zum Beispiel die Katze, hat zwei Augen und ein kleines Krönchen, genau. Und die Beinchen sind gemalt.
2: Genau.
3: Und auf der anderen Seite ist es so beschichtet und ganz bunt.
2: Genau, da ist in diesem Fall jetzt eine Hexe und, weiß ich auch nicht, so ein komischer Ritter. Das Problem ist, diese Firma kommt leider aus Russland. Da habe ich in letzter Zeit nichts gekauft. Sehr schade drum, aber Russland ist Russland.
1: Und so wird Puzzeln sogar politisch. Birgit hat übrigens keine Puzzlematte.
2: Ich puzzle im Moment noch auf unserem Esstisch und ich verstehe nicht warum, aber die Familie möchte da ab und zu mal sitzen und essen. Und wir haben zwischen Tischdecke und Tisch noch so eine Gummidecke. Die kommt dann als erstes über das Puzzle, dann kommt die Tischdecke drauf, dann ist das Puzzle gut geschützt. Ab und an ist es an manchen Stellen ein bisschen uneben, je nachdem, wie weit ich mit dem Puzzle bin. Aber da kann es vor sich hinliegen und irgendwann wird es wieder aufgedeckt und weitergemacht.
1: Birgit und ihr Mann bauen gerade das Haus um. Neue Fenster kommen rein, ein paar Wände raus, ein paar neue rein. Und Birgit bekommt ein eigenes Puzzlezimmer. Ihre Tochter wird es mitbenutzen.
4: Ich bin Victoria, ich bin 13 Jahre alt und ich gehe auf die Bertolt-Brecht-Gesamtschule in die 7. Klasse.
1: Victoria hat gerade ein 3D-Puzzle fertig.
4: Das ist ein Eiffelturm, ja, so bei Nacht. Der steht auf so einer Plattform, da ist so eine Lampe drin. Dann hat er so durchlässige Teile und dann leuchtet das in den Farben, in der die Lampe leuchtet. Auf der Plattform, da liegt noch sowas drauf, das so ein Bild darstellt, das ist aus Pappe. Aber sonst ist das alles aus Plastik.
3: Ist Puzzeln cool oder uncool?
4: Cool.
3: Warum?
4: Weil es Spaß macht.
3: Was genau macht denn Spaß?
4: Man hat halt einerseits so dieses Entspannende, aber gleichzeitig auch dieses, ich möchte das jetzt fertig kriegen.
1: Die Treffen mit anderen Puzzle-Fans an verschiedenen Wochenenden irgendwo in der Republik, zu denen Victoria inzwischen mit darf, findet sie auch super. Sie fühlt ähnlich wie ihre Mutter Birgit.
2: Es ist herrlich entspannend. Man kann einfach die Gedanken fließen lassen nebenher oder auch einfach mal gar nichts denken und sich einfach nur voll auf dieses Bild konzentrieren, das sich da zusammensetzt. Wenn das letzte Teil drin ist und man nochmal so über das Puzzle streicht, ist einfach ein tolles Gefühl, dass man es fertig hat. Durch das Forum hat man viel Austausch mit anderen. Ich habe schon viele Leute kennengelernt aus dem Forum und getroffen. Es ist einfach rundum toll, entspannend, gesellig, obwohl man es so nicht glaubt.
4: Ich würde sagen, es bringt Menschen zusammen und es macht Spaß.
1: Nina und Anna, die beiden Puzzlerinnen aus dem Café in Dortmund-Hörde, sind im Deutschen Puzzleverein, der 2024 gegründet wurde. Nina:
5: Ich freue mich darüber, dass da jetzt endlich ein Verein ist und eine Gemeinschaft entsteht, weil vorher war natürlich schon so, dass man viel zu Hause vor seinem eigenen Puzzle gehockt hat. Und jetzt entstehen auch Puzzletreffs, wo man einfach gemeinsam hingeht und gemeinsam puzzelt. Das hat schon was.
1: Im März 2026 hat Nina bei der Deutschen Meisterschaft im Einzel den ersten Platz gemacht und zusammen mit Anna in der Kategorie Paar Deutschland Platz 2. Für die Speed-Puzzle-Weltmeisterschaft sind die beiden ein richtig gut eingespieltes Team.
6: Ja, das finde ich super. Und dass ich auch die neu gewonnenen Freunde aus dem Verein und aus den Puzzle-Treffs dann immer wieder sehe. Ja, es ist einfach eine schöne Gemeinschaft, so ein Hobby zusammen zu haben.
7: Und Anna und Nina sind gerade bei der 6. Speed-Puzzle-Weltmeisterschaft in Spanien zum zweiten Mal als deutsches Team. Und wir drücken natürlich ganz, ganz fest die Daumen und sagen Danke an WDR5-Autorin Andi Üding für diese ansteckende Reportage.

0: Pop-Soul aus Kamerun. Das ist Irma mit Lost and Found hier in WDR 5 Neugier genügt. Wir haben uns ja schon sehr daran gewöhnt, dass KI uns ständig neue Möglichkeiten verspricht. Jetzt gibt's allerdings eine ziemlich interessante Wendung. Ausgerechnet die, die KI bauen, bekommen gerade ein bisschen Angst vor dem, was sie da geschaffen haben. Die großen KI-Unternehmen fordern nämlich plötzlich langsamer machen, mehr Regeln, mehr Kontrolle. Das ist ungefähr so, als würde der Hersteller einer Achterbahn sagen, also vielleicht sollten wir doch noch mal über ein Tempolimit reden. Gedanken dazu kommen jetzt von Kabarettist Florian Schröder.
1: Wird die künstliche Intelligenz die gesamte Menschheit ausrotten? Diese apokalyptische Frage hat die Chefs der großen KI-Firmen OpenAI, Anthropic und xAI dazu bewogen, gemeinsam vor ihrer eigenen Technik zu warnen. In künstlicher Intelligenz sehen sie eine Gefahr, die die Menschheit vernichten könnte, wie Pandemien oder Atomkriege. Die Warnung klingt so absurd wie ein Formel-1-Rennfahrer, der beim nächsten Rennen zur Sicherheit lieber in einen Opel Corsa umsteigen möchte. Der Hintergrund ist, in den vergangenen Monaten gab es mehrere unkontrollierte Hack-Attacken von künstlich intelligenten Agentenschwärmen, die ihre eigenen Schöpfer oft später erst bemerkten. Dass der Schöpfer etwas erst bemerkt, wenn es zu spät ist, davon war in der Bibel nicht die Rede. Gut, da war auch der Allmächtige der Schöpfer. Und im Fall der KI möchte der Mensch Gott spielen. Und da ist er ziemlich lost. Da haben wir das Peter-Prinzip der Menschheit. Mit der KI hat sie eine Position erreicht, für die sie nicht mehr geeignet ist. Mittlerweile bittet OpenAI selbst öffentlich darum, endlich reguliert zu werden. Das dürfte eine einmalige Situation sein. Unternehmensvertreter flehen ihren größten Feind, die US-Regierung, an, endlich reguliert zu werden. Ausgerechnet im Silicon Valley wünscht man sich mehr Bürokratie. Vielleicht könnte sich die Bundesrepublik Deutschland als Meisterin der Regulierungswut um den Job als Oberregulierer von AI bewerben. Ich würde gern den finalen Endkampf sehen. Deutsche Bürokratie gegen künstliche Intelligenz. Der Grund für Regulierung ist einfach. Man hofft darauf, dass auch andere Länder sich dann selbst beschränken bei der KI-Entwicklung. Oder anders formuliert, die Amis wollen lieber von einer US-KI dahingerafft werden als von einer chinesischen. Im Magerlager arbeitet man schon auf Hochtouren an einer künstlichen Dummheit. Auch die Angst vor der sogenannten Superintelligenz geht wieder um. Superintelligenz bedeutet, dass sich KI selbst ohne menschliche Hilfe verbessern kann. So wie das Coronavirus. Das könnte zu einer Art Intelligenzexplosion führen, weil sich immer bessere KI-Systeme immer schneller weiterentwickeln. Intelligenzexplosion, ein Wort, das viele 15-jährige PISA-Schüler in Deutschland nicht mal buchstabieren können. Ob eine Superintelligenz überhaupt möglich ist, ist umstritten. Es fehlen schlicht die Belege dafür, dass KI ein Bewusstsein hat und schlechte Absichten gegen die Menschen entwickelt. Da hatte es die Menschheit mit dem lieben Gott schwerer.
0: Sagt Florian Schröder über die KI-Panik hier in WDR 5 Neugier genügt.
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0: Es gibt ja diese Stimmen, die hört man und sofort ist da etwas. Ein Gefühl, eine Zeit, ein bestimmter Sound. Und dann gibt es Songs, da reichen die ersten Takte. Und plötzlich steht man wieder auf der Tanzfläche mit genau diesem einen Tanzschritt, den damals in den 80er und 90er Jahren irgendwie alle kannten. Marcia Baila von Lerita Misuko ist genauso ein Song. Und die Sängerin Catherine Ringer mit dieser unverwechselbaren Stimme ist gerade gestorben. Und wie man am besten mit ihrem Tod umgeht, das beschreibt sie genau in diesem Song. Mit einer Kraft, mit etwas Verspieltem und auch ein bisschen Anarchie. Ihr zu Ehren spielen wir den Song nochmal hier in WDR 5.

0: Marcia Beiler, ein Song, der Catherine Ranger unsterblich gemacht hat. Lerita Misuku, eine Hommage an sie, da sie gerade gestorben ist. Hier ist WDR 5 Neugier genügt.
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0: Wir kommen jetzt zu einer Frau, die sich auch zu ihrer Zeit nicht so leicht in eine Schublade stecken konnte, liest die Dichterin und Historikerin Ricarda Hoch. Sie studierte in Zürich, promovierte dort als eine der ersten Frauen und schrieb über Liebe und Vergänglichkeit, genauso wie über große historische Umbrüche. Vielleicht passt deshalb auch dieses Gedicht so gut zu ihr. Ein Blick zurück auf das, was einmal war und trotzdem nicht einfach verschwindet. Erinnerung von Ricarda Hoch.
2: Einmal vor manchem Jahre war ich ein Baum am Bergesrand, und meine Birkenhaare kämmte der Mond mit weißer Hand. Hoch überm Abgrund häng ich, Winde bewegt auf schroffem Stein, tanzende Wolken fing ich mir als vergänglich Spielzeug ein. Fühlte nichts im Gemüte, weder von Wonne noch von Leid, rauschte, verwelkte, blühte. In meinem Schatten schlief die Zeit.

Von der Hauptschule nach Harvard. Klingt fast wie ein Drehbuch, oder? Aber Mahmoud Martin Yüksel hat genau diesen Weg genommen. Und in seinem neuen Buch erzählt er von Hindernissen, von Menschen, die an ihn geglaubt haben und von der Frage, wie viel unsere Herkunft über unseren Bildungsweg entscheidet. Die PISA-Studie hat das ja gerade aktuell nochmal leider sehr stark hervorgehoben. Ich freue mich auf ihn gleich hier bei uns in WDR 5 Neugier genügt. Seine Geschichte ist wirklich eine Mutmachgeschichte. Und deswegen sind wir dankbar, dass er gleich unser Gast ist hier in WDR 5.

0: Es ist 11 Uhr. 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
1: Die Nachrichten mit Simone von der Forst. Guten Tag. EU-Kommissionspräsidentin von der Leyen hat ihre Pläne zu Social-Media-Beschränkungen für Kinder und Jugendliche erklärt. Im Europaparlament sagte sie, Eltern könnten mit Algorithmen nicht mithalten und sollten das auch nicht müssen.
2: Parents cannot compete or keep up against algorithms and they should not have to.
1: Deshalb plant sie ein Social-Media-Verbot für unter 13-Jährige und auch eine Einschränkung für andere Altersgruppen.
3: Von 13 bis ein Kind 15 Jahre alt wird, gibt es nur Mini-Accounts, die von Eltern oder Erziehungsberechtigten verwaltet werden, mit limitierten Funktionen und einer maximalen Nutzungszeit von einer Stunde am Tag.
1: Jugendliche zwischen 15 und 18 Jahren sollen ihre Social-Media-Zugänge zwar selber verwalten können, geplant ist aber, dass die Plattformen die Konten grundsätzlich auf privat stellen. Seit Januar gilt für Speisen in Restaurants nur noch ein Mehrwertsteuersatz von 7 statt 19%, aber bei den Gästen ist davon bisher kaum etwas angekommen. Das zeigt eine Studie der Gewerkschaft Nahrung Genuss Gaststätten. Sie hat bundesweit die Preise von rund 180.000 Gerichten ausgewertet. Annelin Bergentum, WDR Wirtschaft.
4: Nur eins von 100 untersuchten Gerichten wurde seit der Steuersenkung günstiger. Insgesamt stiegen die Preise sogar tendenziell eher. In NRW war das bei 8% der Speisen der Fall. Besonders häufig bei Bowls, Schnitzeln und Steaks. Die Studienautoren kritisieren, dass die Steuerentlastung nicht bei den Gästen angekommen ist. Gastronomen sagen allerdings, bei den meisten Gerichten sind die Preise stabil geblieben und werten das als Erfolg, weil die Kosten für Lebensmittel, Energie und Löhne in der Zeit deutlich gestiegen seien.
1: Fußball-Bundestrainer Jürgen Klopp hat seinen ersten Kader nominiert.
5: Wir haben nicht geguckt, was wir nicht haben, sondern wir haben geguckt, was haben wir, und haben ganz viele Fußballtalente gefunden.
1: Der Kader ist ungewöhnlich groß. Der Grund, es sind eigentlich zwei. Einer für die ersten zwei Spiele in der Nations League und ein zweiter für die Spiele 3 und 4.
5: Wir haben keine A- oder B-Mannschaft gemacht, aber die Mannschaften sind darauf ausgerichtet, dass es gut zusammenpasst, oder die Kader sind darauf ausgerichtet, dass es gut zusammenpasst von den Positionen her, von den Charakteren her, von der Anzahl der erfahrenen Spieler, von der Anzahl der jüngeren Spieler, der etwas unerfahrenen Spieler, die dabei sind. Und dementsprechend ist das die Idee, so viele Eindrücke wie möglich von den Spielern zu bekommen.
1: 16 Spieler sind neu bei der Nationalmannschaft, keiner davon aus einem NRW-Verein. Die erste Bewährungsprobe für den neuen Bundestrainer ist in einer Woche das erste Spiel in der Nations League gegen die Niederlande. Weitere Meldungen im Überblick. Der Liter Diesel hat einen neuen Höchstwert erreicht. Laut ADAC liegt er jetzt im Schnitt bei 2,45 Euro. Wegen der hohen Spritpreise diskutiert die Bundesregierung weiter, wie sie die Menschen entlasten kann. Die Union kann sich unter anderem vorstellen, die Mehrwertsteuer zu senken. Die SPD hätte lieber einen Spritpreisdeckel, also einen maximalen Preis für Kraftstoffe. Die Baumarktkette Boobi hat einen Prozess vor Gericht verloren. Sie wollte sich ihren orangenen Farbton als Marke schützen lassen. Dagegen hatten sich die Konkurrenten Hornbach und Globus gewehrt, die auch Orange in ihrem Logo nutzen. Der Bundesgerichtshof hat ihnen jetzt Recht gegeben. Orange sei typisch für Baumärkte. Obi habe allerdings kein alleiniges Recht auf die Farbe. Den Flüssen weltweit geht es schlecht. Laut einem neuen Bericht einer UNO-Organisation hatten im vergangenen Jahr nur ein Drittel der Flüsse ihre normale Wassermenge. Die anderen hatten entweder zu viel oder zu wenig Wasser. Außerdem warnt die Organisation davor, dass mehr Grundwasser verbraucht wird, als nachkommt, und die Welt damit ihre Wasservorkommen aufbraucht. Die US-Raumfahrtbehörde NASA hat einen neuen Mondkrater entdeckt. Der größte neue, der jemals im Sonnensystem gefunden wurde. Wissenschaftler sagen, dass so eine Entdeckung nur einmal im Jahrhundert vorkommt. Der Krater hat einen Durchmesser von mehr als 200 Metern und soll durch den Einschlag eines Kometen oder Asteroiden auf dem Mond entstanden sein.
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1: In Bochum ist ein neues Projekt der Tafel angelaufen. Seit gut 2 Wochen fährt ein Foodtruck jeden Mittwoch zum Kinder- und Jugendzentrum leer. Dass er von der Tafel kommt, ist mit Absicht kaum zu erkennen. Es soll niemandem unangenehm sein, sich dort etwas zu essen zu holen, sagt Projektleiter Stefan Kosel.
6: Wir differenzieren bei unseren Besuchenden nicht. Also alle Kinder und Jugendlichen sind willkommen, hier dann auch dabei zu sein. Weil es geht auch nicht nur darum, etwas zu essen, es geht auch darum, Gemeinschaft zu erleben.
1: Die Mahlzeiten, die der Foodtruck ausgibt, kauft die Tafel bei umliegenden Betrieben ein. Das Wetter in Nordrhein-Westfalen. Am Nachmittag wechseln sich Sonne und Wolken ab. Die werden dann von den Niederlanden her immer dichter werden. Und gegen Abend kann es Schauer geben. In Attendorn bis 17 Grad, in Castrop-Rauxel 19 und in Krefeld 20 Grad. Morgen scheint erst häufiger die Sonne. Der Nachmittag bringt dann vor allem nördlich der Ruhr ein paar schwache Schauer. Dazu 14 bis 21 Grad. Das war WDR aktuell. 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A1 Köln Richtung Dortmund zwischen Hagen-West und Westhofener Kreuz. Etwa 10 Minuten plus 3 Kilometer Stau wegen Bergungsarbeiten. Die R40 Essen Richtung Dortmund ist zwischen Dreieck Bochum-West und Bochum-Zentrum wegen Bauarbeiten bis Ende nächster Woche gesperrt. A44 Dortmund Richtung Kassel zwischen Soest-Ost und Erwitte-Anröchte etwa 10 Minuten plus 3 Kilometer Stau. A45 Gießen Richtung Dortmund zwischen Hagen-Süd und Westhofener Kreuz dauert etwa 10 Minuten länger. 4 Kilometer stockend und A45 Hagen Richtung Gießen zwischen Ehringshausen und Wetzlarer Kreuz 3 Kilometer stockender Verkehr.
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7: Mit Julia Schöning herzlich willkommen. Wie gerecht ist unser Bildungssystem eigentlich? Leider gar nicht. PISA lässt grüßen, auch im NRW-Landtag wird darüber heute gerade diskutiert. In Deutschland hängt nämlich der Bildungserfolg noch immer sehr stark davon ab, in welche Familie ein Kind hineingeboren wird, wie viel Geld zu Hause da ist, welchen Bildungshintergrund die Eltern haben, welche Möglichkeiten ein Kind bekommt. Der soziale Hintergrund schlägt sich also bei uns besonders stark in den Bildungsergebnissen nieder. Und dann gibt es Menschen wie Mahmoud Martin Yüksel. Er wächst als Sohn jesidisch-kurdischer Eltern in eher armen Verhältnissen in einem kleinen Dorf in Niedersachsen auf. Zu Hause wird georgisch, türkisch und kurdisch gesprochen. Deutsch lernt er erst richtig in der Schule. Seine Lehrerin empfiehlt nach der Grundschule die Hauptschule. Und heute ist er Arzt, Informatiker und Neurowissenschaftler, hat unter anderem in Harvard geforscht und arbeitet am Universitätsspital in Zürich. Seine Geschichte ist also nicht nur eine unglaubliche Aufstiegsgeschichte, sie fasst auch die Frage zusammen, was wäre eigentlich möglich, wenn ein Bildungssystem solche Kinder nicht erst einmal aussortieren würde. Ich freue mich auf ihn gleich in der Redezeit in Neugier genügt. Und danach schauen wir auf eine ganz andere Dimension von nicht ins System passen, auf die SED-Diktatur in der ehemaligen DDR. Jugendliche, die als schwierig oder unangepasst galten, wurden zur Umerziehung in Jugendwerkhöfe geschickt. In Torgau bedeutete das Zwang und Gewalt. Unsere Radiogeschichte nachher liefert erschütternde Einblicke. Zwei Geschichten also, zwei Zeiten und wir beginnen gleich mit der ersten. Hier ist Neugier genügt in WDR 5 und ich freue mich, dass Sie immer noch da sind, hier bei uns. 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

0: die großartige Olivia Dean mit Close Up hier in WDR 5 Neugier genügt. Was entscheidet darüber, was aus einem Kind wird? Begabung, Fleiß, Zufall oder doch eher die Familie, in die dieses Kind hineingeboren wird? Die PISA-Ergebnisse zeigen jedenfalls, in Deutschland hängt der Bildungserfolg besonders stark mit dem sozialen und wirtschaftlichen Hintergrund zusammen. Mahmoud Martin Yüksel kennt diese Realität aus eigener Erfahrung. Er wächst in einer jesidisch-kurdischen Einwandererfamilie in eher ärmeren Verhältnissen in einem kleinen Dorf in Niedersachsen auf. Nach der Grundschule soll für ihn eigentlich an der Hauptschule Schluss sein. Aber er macht weiter. Realschule, Gymnasium, Studium, Promotion und schließlich Forschung in Harvard. Heute ist er Arzt und Neurowissenschaftler in Zürich. Seine Geschichte ist eine Erfolgsgeschichte, aber leider eine große Ausnahme. Die Regel in unserem Bildungssystem, die Herkunft entscheidet darüber, wie weit ein Kind kommt und darüber, was wir ihnen zutrauen. Und dabei kann viel Talent auf der Strecke bleiben. Und genau darüber darf ich jetzt sprechen mit ihm, mit Dr. Mahmoud Martin Yüksel. Er ist mein Gast heute in der Redezeit. Herr Yüksel, wie schön, dass Sie da sind. Herzlich willkommen hier bei uns.
1: Vielen Dank, dass ich da sein darf.
0: Sie haben jetzt schon wirklich sehr, sehr viele neurowissenschaftliche Forschungen und Studien herausgebracht. Und jetzt erscheint aber morgen Ihr erster autobiografische Veröffentlichung, Ihr Buch von der Hauptschule nach Harvard, ein Bildungsweg gegen die Schwerkraft des Systems. Wie fühlt sich das heute für Sie an, dass das morgen erscheint, das Buch?
1: Ja, man ist natürlich sehr erfreut und auch gleichzeitig gespannt, wie letztendlich diese Lektüre eben auf die Außenwelt wirkt. Gleichzeitig möchte ich da auch entromantisieren. Also es ist letztendlich ein Weg, der leider Gottes immer noch eine Ausnahme bietet. Das sehen wir auch in den PISA-Ergebnissen von 2025, dass eben Bildungsgerechtigkeit in Deutschland leider immer noch nicht komplett ausgebaut ist. Und genau deswegen möchte ich auch mit dem Buch ein Plädoyer eröffnen, um diese Debatte gegebenenfalls nochmal stärker anzukurbeln und gleichzeitig vielleicht auch ein paar Lösungsvorschläge anzubieten.
0: Und vielleicht auch ein bisschen Mut zu machen und Hoffnung zu geben, habe ich mir gedacht.
1: Genau, ja.
0: Sie haben die PISA-Ergebnisse, gerade die aktuellen, angesprochen. Was ist Ihnen da durch den Kopf gegangen? Denn feststeht, dass seit es diese PISA-Studie gibt, also seit 25 Jahren, und da sprachen wir beim ersten Mal von einem PISA-Schock, ist es vielleicht mit einer kleinen Kurve nach oben immer schlechter geworden. Und die Ergebnisse jetzt sind wirklich erschütternd. Was waren Ihre ersten Gedanken?
1: Ja, also ich war erstaunt, wie deutlich die Zahlen eben auch sich in meiner Biografie darbieten. Letztendlich sehen wir ja in der PISA-Studie 2025, dass Bildungsgerechtigkeit bzw. die Bildungschancen sehr stark am sozioökonomischen Hintergrund hängen. Wir haben gesehen, dass eben das privilegierte Viertel eben hier 125 Punkte mehr aufweisen Naturwissenschaften wie das privilegierte untere Viertel. Und das ist erstaunlich, wenn man sich das im Zusammenhang mit den 91 Ländern anschaut. Der Durchschnitt lag bei 85 Punkten. Und man würde meinen, dass ein gebildetes und natürlich fortschrittendes Industrieland wie Deutschland hier bessere Strukturen aufweist, um eben Armen als auch weniger Armen Schülern hier dieselben Chancen zu bieten. Da fließen sicherlich noch andere Faktoren in den sozioökonomischen Hintergrund hinein. Nichtsdestotrotz ist das jetzt erstmal eine wirklich erstaunliche Diskrepanz.
0: Wann haben Sie selbst, also tauchen wir mal ein in Ihre Kindheit, wann haben Sie zum ersten Mal selbst gespürt, dass, sage ich mal, der Ort, an dem Sie geboren sind, also Ihre Herkunft, Ihre Hintergrundgeschichte, wann die zum ersten Mal überhaupt eine Rolle gespielt hat auch?
1: Ja, also ich denke, es gibt da kein einzelnes großes Erlebnis. Ich erinnere mich aber schon an die Grundschulzeit, wo eben, und da geht es uns wahrscheinlich allen gleich, dass natürlich die Lehrer dort initial einem wirklich ein Leben lang im Gedächtnis bleiben und auch die Aussagen zum Teil. So war es damals eben der Fall, dass mir empfohlen wurde, Deutsch zu lernen. Natürlich als Kind nimmt man diese Aufforderung oder diese Empfehlung war. Und so war es auch so, dass die Grundschullehrerin damals bei uns zu Hause war und meinen Eltern empfohlen hat, dass zu Hause mehr Deutsch gesprochen werden sollte. Diese Ressource war aber eben nicht perfekt ausgebaut. Meine Eltern hatten trotzdem versucht, dieser Empfehlung nachzukommen und mit einem eher gebrochenen Deutsch versucht, mit mir dann zu Hause zu sprechen. Das hat ehrlicherweise zu zwei Dingen geführt. Einerseits, dass eben mein Deutsch nicht wirklich besser wurde und gleichzeitig, dass ich die andere Muttersprache, das Kurdisch, mehr verlernt habe. Und wir wissen ja aus größeren Studien mittlerweile, dass das eigentlich nicht die pädagogische Empfehlung ist.
2: Genau, wollte ich gerade sagen. Ja.
1: Eigentlich sollte man ja eine Sprache mit Tiefe verfolgen und das ist ja auch die Empfehlung, dass eben Kinder davon profitieren können, die Muttersprache mit einer Tiefe im häuslichen Umfeld zu verfolgen, um eben auch das Vokabular zu vervollständigen und gleichzeitig auch das komplexe Denken zu fördern.
2: Und vor allem sagen ja auch viele Studien, dass es ein enormer Vorteil ist, wenn man auch in der Familie, in der man lebt, eben auch die Muttersprache selbst erstmal lernt. Und bei Ihnen waren es ja sogar drei Sprachen, Georgisch, Türkisch und Kurdisch. Und dann haben Sie das Deutsch noch dazugelernt. Also auch aus heutiger Sicht war das eigentlich toll, dass Sie diese Sprache auch zu Hause lernen konnten.
1: Ja, man würde das meinen. Man muss sagen, dass leider in der Realität häufig das so mit zweierlei Blick betrachtet wird. Ich meine, häufig habe ich das Gefühl gehabt, dass wenn ein Kind zum Beispiel Deutsch lernte und gleichzeitig aber auch zu Hause Englisch oder Französisch, dass das als Bewunderung galt und letztendlich man das gefördert hat. Wenn es dann aber um eine Sprache wie Kurdisch, Türkisch oder Arabisch ging, war das dann plötzlich weniger wert.
2: Und auch da haben Sie schon gemerkt, die Herkunft spielt eine Rolle anscheinend.
1: Offenbar. Und das ist leider eben fatal, weil eben vor allem die kleinen Menschen von uns, die Kinder, die sind, glaube ich, am naivsten, am harmlosesten und eben auch am vulnerabelsten. Und die nehmen das auf, die verarbeiten das und leider gehen dadurch auch viele Talente verloren.
2: Wie darf ich mir das auch vorstellen bei Ihnen dann zu Hause? Weil ich mir auch denke, das war doch auch für Ihre Eltern eine ganz schwierige Situation und auch eine Überforderung und auch im Miteinander mit Ihnen. Also wie hat sich das auch ausgewirkt auf Sie und Ihre Familie?
1: Ja, also zum gewissen Teil ist es halt so, dass in nahöstlichen Bereichen man eben der Empfehlung eines Lehrers oder einer Lehrerin eben nachkommt, oder? Da ist eine gewisse Autorität vorhanden und entsprechend haben auch meine Eltern eben hier ohne viel Nachfragen eben dieser Empfehlung quasi gehorsam gefolgt. Und es kam halt eben dazu, dass einerseits, wie gesagt, das Kurdisch sich verschlechterte. Das hatte irgendwie auch die Kommunikation zwischen mir und meinen Eltern erschwert. Und gleichzeitig eben kam es auch dazu, dann, dass man sich weniger gut kennenlernte. Also das hat eben ehrlicherweise auch zu einer fehlenden Integration in die eigene Kultur geführt. Letztendlich kann man das aus verschiedenen Blickwinkeln betrachten. Und man kann natürlich sagen, dass zu einem Zeitpunkt 2004, 2005, vielleicht da eben die Datenlage noch nicht so eindeutig war. Nichtsdestotrotz hat das eben auch seine Konsequenzen gehabt und eben als Kind hat man da eben wenig Einfluss drauf gehabt.
2: Worauf Sie dann auch keinen Einfluss hatten, war, dass Sie dann in der Grundschule eben die Hauptschulempfehlung bekommen haben. Vielleicht auch aus heutiger Sicht, Herr Yüksel, und auch noch mal in Hinblick auf die PISA-Studie, die Tatsache, dass man nach der Klasse 4 eine, sage ich mal, Empfehlung bekommt für ein dreigliedriges Schulsystem in Deutschland. Wie bewerten Sie das aus heutiger Sicht?
1: Ja, also ich sehe das mit einem ambivalenten Blick. Ich denke, eine Aufteilung in verschiedene Schulformen ist an sich weniger problematisch als der Fakt, dass es halt so früh geschieht. Wenn wir uns beispielsweise ein Positivbeispiel anschauen, Estland, wo eben man sagen kann, die haben in der PISA-Studie besser abgeschnitten und gleichzeitig sind auch ein europäisches Land, welches sich mit Deutschland vergleichen lässt, sehen wir, dass dort teilweise Schülerinnen und Schüler bis zur 9. Klasse gemeinsam in der Schule sind, quasi zusammen lernen können und auch gleichzeitig gewisse Ambitionen und Talente entwickeln dürfen. Wobei ich glaube, dass es hochproblematisch ist, dies im Alter von 8, 9 oder 10 Jahren schon zu beurteilen. Ich glaube, kein Pädagoge oder kein Lehrbeauftragter kann das wirklich in dem Alter verlässlich beurteilen. Ich glaube, Kinder entwickeln sich individuell schnell und speziell über die Pubertät hinweg entwickeln sich, glaube ich, noch ganz andere Fähigkeiten und Talente, sodass ich glaube, dass wir hier leider Gottes ein veraltetes System haben, welches zum gewissen Teil reformiert werden könnte.
2: Und trotzdem haben Sie persönlich es ja dann doch geschafft, eine unglaubliche Bildungskarriere auch hinzulegen, trotz oder mit dieser Hauptschulempfehlung. Vielleicht erklären Sie uns oder erzählen Sie uns ein bisschen mehr, woher dann auch vielleicht Ihre eigene Motivation kam, zu sagen, nö, also ich fühle mich hier auch irgendwie nicht gesehen, ich finde das nicht in Ordnung und ich glaube, dass ich nur über die Bildung auch irgendwie nach vorne komme und eine Perspektive habe.
1: Ja, absolut. Also ich denke, das ist multifaktoriell. Hier haben wir verschiedene Faktoren, die sicherlich positiven Einfluss hatten. Zum einen hatte ich halt durch eben die türkisch-kurdischen Wurzeln auch eben gesehen, wie das Schulsystem dort im Süden der Türkei quasi ausgebaut ist. Teilweise mit wirklich minder finanzierter Infrastruktur und insgesamt nicht so herausragender pädagogischer Struktur, so dass man eigentlich einen ganz anderen Blick auf das deutsche Schulsystem hatte und das viel mehr als Privileg sah, als wie vielleicht eine Pflichtmaßnahme. Mhm. Und zum anderen gab es auch tatsächlich Lehrerinnen und Lehrer, die Potenzial gesehen haben, wo es andere noch nicht gesehen hatten. So war zum Beispiel mein Realschullehrer, Herr Otto Kelber, einer dieser davon, der sehr früh auch gesagt hat, den möchte ich fördern, der hat Ehrgeiz und hatte mich dann auch zur 9., 10. Klasse auf der Realschule für die Staatsstiftung, also ein Schülerstipendium quasi vorgeschlagen. Das hatte dann glücklicherweise auch geklappt und hatte mir dann noch ganz andere Perspektiven eröffnet.
2: Also das erste Stipendium war wahrscheinlich dann ein absoluter Türöffner für Sie und zeigt auch nochmal, wie wichtig genau solche Stipendien sind, ne? Auch mit Blick auf PISA.
1: Absolut, absolut. Ich denke, durch die Staatsstiftung habe ich zweierlei Dinge vor allem gelernt. Einerseits eben, dass es viel mehr Schüler gibt, die eben aus ähnlichen Verhältnissen kommen. Ich habe dort beispielsweise Schülerinnen und Schüler kennengelernt aus Arbeiterfamilien oder Migrantenfamilien, die ähnlich zu Hause aufgewachsen sind, ähnliche Schwierigkeiten hatten und plötzlich war das Gefühl gar nicht mehr so groß, dass man eben komplett alleine ist in so einer Situation. Und zum Zweiten gab es da eben auch eine gewisse Förderung. Man hat eben finanziell ein kleines Büchergeld bekommen, ein Laptop zum Start. Das war alles wunderbar und man hat sich natürlich gefreut. Gleichzeitig gab es aber diese ideelle Förderung, die war viel, viel wertvoller, dass man da tatsächlich an solchen Seminaren am Wochenende eben diese Schülerinnen und Schüler kennenlernte, von denen lernte, gleichzeitig aber auch Thematiken verfolgte, wie interkulturelle Kompetenz, freies Sprechen oder eben auch Bewerbungsmaßnahmen, wie man sich richtig bewirbt auf Jobs und Stellen. Und das waren tatsächlich sehr, sehr viele Schlüsselerlebnisse, die auch den weiteren Weg geprägt haben.
2: Ja, weil das natürlich, das kann ich mir auch vorstellen, dann auch so ein Domino-Effekt hat. Ne? Sie haben dann auch irgendwann gemerkt, ich werde hier gesehen, meine Talente werden entdeckt und das führt natürlich auch wieder zu einem eigenen Selbstvertrauen, was Sie wahrscheinlich vorher in den Jahren auch nicht hatten, weil eben auch wenig Förderung da war und man Ihnen so mitgegeben hat, naja, wird schwer mit der Bildungskarriere bei dir.
1: Ja, tatsächlich war das so, ja. Ich denke, die Staatsstiftung hatte eben einen immensen Einfluss. Man muss aber auch eben sagen, dass die Staatsstiftung mich dann im Nachgang auch für die Studienstiftung des deutschen Volkes vorgeschlagen hatte, nach dem Abitur. Glücklicherweise konnte ich auch dort eben die Förderung erhalten. Und man muss eben sagen, dass man eben durch diesen Domino-Effekt, den Sie gerade erwähnt hatten, auch gleichzeitig noch andere Individuen kennengelernt hatte, die dann eben international sich engagierten, dann war plötzlich auch die Perspektive, beispielsweise einen Forschungsaufenthalt in den Staaten zu machen, gar nicht mehr so unrealistisch. Ja, zum Beispiel in Harvard.
2: Ja, zum Beispiel. Also Sie sagen das sehr nett, charmant und so ein bisschen ist ja gar nichts Tolles. Aber ich finde es wirklich, wirklich enorm. Denn nach all dem, was Sie uns jetzt gerade geschildert haben, haben Sie dann eben also das Abi gemacht, dann folgt das Studium, ein Semester Physik, dann haben Sie Medizin und Informatik parallel studiert und dann geforscht in Harvard und sind jetzt eben auch an einem sehr renommierten Spital in Zürich. Da würde ich gerne wissen, Sie haben gerade zum Beispiel diesen Aufenthalt in den Staaten angesprochen. Ne? Wann haben Sie dann auch gemerkt, dass Ihre Herkunft einfach anders als vielleicht auch im deutschen Bildungssystem glücklicherweise irgendwann gar keine Rolle mehr gespielt hat? Das muss doch auch irgendwie total toll gewesen sein, oder? Und auch irgendwie beglückend, dass Sie das ablegen konnten.
1: Nee, absolut. Also ich denke, Harvard ist generell eine Erfahrung gewesen, die mich geprägt hat. Wenn man da am Harvard Square spazieren geht oder auch einfach in der Whitener Library, also in einer der Hauptbibliotheken der Harvard University lernt, merkt man sehr schnell, dass das Umfeld international ist. Man sieht Studierende aus China, aus dem Nahen Osten, aus dem Osten insgesamt und weltweit eigentlich ist gefühlt jedes Land repräsentiert. Und man hat dadurch halt einen ganz anderen Blick auch auf eben die Kulturen. Man lernt eben verschiedenste Blickwinkel nochmal kennen und merkt auch, dass es eben ein Vorteil ist, dass man dieses Zusätzliche mitbringt, dass man noch zusätzliche Perspektiven hat und plötzlich erscheint das gar nicht mehr so als Nachteil, was leider Gottes dann manchmal im Schulalltag in Deutschland doch irgendwie das Gefühl war.
2: Also das Bildungssystem kann man sagen, und so ist das ja auch im Untertitel Ihres Buches, dass es dann eher so eine Schwerkraft des Systems. Sie haben andere Möglichkeiten für sich entdeckt, eben durch gute Lehrer und Lehrerinnen, die Sie gesehen haben, durch ein Stipendium und aber auch durch eine eigene Kraft ganz sicher und ganz viel Sport, den Sie auch gemacht haben. Den würde ich gerne auch noch mal einmal benennen, jetzt auch in Ihrer Biografie. Das war auch wichtig für Sie.
1: Ja, absolut. Also ich habe durch den Kampfsport und die Kampfkunst vieles gelernt. Es war ja letztendlich nicht nur Kickboxen, sondern auch Jiu-Jitsu, Kung Fu, Karate zum Teil. Und man lernt auf jeden Fall hier mehr als nur physikalische Lektionen. Die nahöstliche Kampfkunst lehrt dann auch gewisserweise Disziplin, Respekt und Aushaltevermögen zu trainieren. Und genau mit dieser Mentalität kann man natürlich auch vieles auf seinen Alltag transferieren. Nur weil man, sag ich mal, einen Schlag abbekommen hat und auf dem Boden liegt, heißt es nicht, dass man liegen bleiben muss. Und genau solche Lektionen lassen sich dann natürlich auf das Berufliche oder auf das Akademische übertragen.
2: Wie geht's Ihren Eltern, Herr Yüksel, und was sagen die, wenn die so auf ihre Karriere jetzt blicken?
1: Ja, also die sind sicherlich stolz und froh. Mit Sicherheit haben die auch natürlich, wie alle Menschen, ihr Paket zu tragen. Und entsprechend sind sie auch immer mit dem Gedanken dort. Aber nichtsdestotrotz, ich denke, sie freuen sich über die Entwicklung und sind froh, dass wir die Ausnahme dieser Regel sein durften.
2: Wenn wir jetzt noch mal einmal auf das Bildungssystem ganz allgemein und auch die PISA-Studie schauen, würde ich gerne von Ihnen wissen, Herr Yüksel, Sie hatten eingangs schon gesagt, also länger gemeinsames Lernen wäre schon etwas, was Sie gut finden. Viele Stipendien vergeben Lehrer, die genau hingucken und Stärken unterstützen. Was noch? Was denken Sie, wäre noch wichtig, müsste passieren, damit die Bildungschancen einfach für alle gleich sind?
1: Ja, also ich denke, man sollte nicht nur auf die Grundschule schauen, man sollte vielleicht auch etwas früher schon versuchen, die Stellschrauben zu verbessern. Letztendlich ist es super schwierig als Kind, wenn man da in der ersten Klasse mit dem Unterricht beginnt und Sprachdefizite hat, dem Unterricht zu folgen. Und das weiß ich aus erster Hand natürlich. Und ich denke, wenn man früher schon ansetzt und diese Defizite ausgleicht, dann ist es auch natürlich viel einfacher, mit ähnlichen oder bestenfalls gleichen Startbedingungen in diese schulische Laufbahn zu beginnen. Nichtsdestotrotz denke ich, dass das Thema Erwartungshaltung ein wichtiges ist. jemand, der sprachliche Defizite hat, ist nicht weniger intelligent. Das ist, glaube ich, etwas, das man betonen muss. Und gleichzeitig sollte man auch ahnen, dass man als Erwachsener mit der Erwartungshaltung gegenüber jungen Individuen, Kindern vor allem, sehr viel bewirken kann. Ein Mensch, der einem sagt, hey, das ist nichts für dich, kann sehr viel bewirken. Genauso wie ein Mensch, der sagt, hey, du kannst das schaffen.
2: Ich gehe davon aus, dass Sie eben auch manchmal jetzt schon darüber nachgedacht haben, wie viele Talente es gibt, die eben nicht gesehen wurden oder die vielleicht auch nicht so diese innere Kraft hatten, die Sie sich dann erarbeitet haben.
1: Ja, absolut. Ich denke, das ist ein innerpolitisches Thema, was man beleuchten muss. Ich glaube, da gehen viele Talente in Deutschland leider verloren. Ich meine, einer von diesen prominenten Talenten war oder ist mit Sicherheit Professor Ugo Sahin. Der hat ja, glaube ich, auch in einem Interview mal erwähnt, dass er fast auf die Hauptschule gegangen wäre. Und man darf sich halt vorstellen, dass eben dadurch ein Riesenkonzern in Deutschland fehlen würde, welcher eben viele Arbeitsplätze auch schafft und viel Wissenschaft auch. Und dadurch ist es, glaube ich, ganz, ganz eindeutig, dass wenn solche Menschen auf der Strecke liegen bleiben und vom System leider ausgebremst werden, dass hier auch wirklich Talente und aber auch sozioökonomisch sowie auch wirtschaftlich Verluste im Land kreiert werden.
2: Das Tolle finde ich, dass Ihre Geschichte eben auch so ein Beispiel dafür ist, auch für das unerschöpfliche Potenzial von Kindern. Umso dramatischer sind tatsächlich auch aus meiner Sicht die Ergebnisse dieser PISA-Studie, weil vielleicht auch noch anders als zu Ihrer Schulzeit und auch zu meiner, die noch weiter davor gelegen hat, war, da hatte man häufiger immer noch so diesen Satz, ja, auch von den Eltern, ne, du kannst es schaffen, das wird mal besser, ne, also du solltest besser haben als wir. Und diese Studienlage zeigt aber auch, dass vielen diese Hoffnung fehlt, also auch den Eltern, weil sie eben nicht mehr daran glauben, dass eine gute Zukunft vor uns liegt und dass man, sag ich mal, mit Leistung und Arbeit auch etwas schaffen kann. Das finde ich höchst dramatisch, muss ich sagen. Haben Sie vielleicht noch einen konstruktiven Ausblick, damit wir da auch wieder ein bisschen Mutmach von Ihnen bekommen?
1: Ja, ich meine, soweit ich es beurteilen kann, ist, glaube ich, es wichtig zu vermitteln, dass Bildung sich lohnt. Als junger Mensch ist natürlich die Motivation, auch die Eigeninitiative viel, viel höher, wenn man weiß,

0: bedingungslose Liebe, die sie bekommen haben, was ja auch ein wahnsinnig wichtiger Grundpfeiler ist, um, sag ich mal, gesichert auch ins Leben zu gehen. Sie haben jetzt schon echt viel erreicht in Ihrem Leben, sind promovierter Arzt und neurowissenschaftlicher Forscher, aber es liegt auch noch ganz viel Leben vor Ihnen, Herr Yüksel. Vielleicht zum Schluss, was sind die Träume für das, was aus Ihrer Sicht gerne noch kommen sollte in Ihrem Leben?
1: Ja, also ich denke, das lasse ich offen. Das ist ein Geheimnis für mich, dass okay. Ich auch quasi noch etwas Spannung aufbauen darf, ob es dann quasi eine ärztlich-wissenschaftliche Karriere ist in der Neurotechnologie oder Neurowissenschaft oder eben komplett was anderes. Das lasse ich offen und hoffe, dass durch das Buch vielleicht da eine Tendenz und Trajektorie auf unsere Leserin quasi kreiert wird.
0: Wir bedanken uns ganz herzlich bei Ihnen für diese Botschaft der Hoffnung und des Glaubens an die eigene Stärke, Dr. Mahmut Martin Yüksel. Morgen erscheint sein Buch Von der Hauptschule nach Harvard, ein Bildungsweg gegen die Schwerkraft des Systems. Und natürlich wünsche ich Ihnen, dass auch all Ihre geheimen Träume in Erfüllung gehen. Ich wünsche Ihnen alles Gute. Vielen Dank.
1: Vielen Dank.
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0: Wie merkt man eigentlich, dass es für einen Kanzler langsam eng wird? Wenn die Umfragewerte schlecht sind zum Beispiel, wenn die eigene Partei bei einer Landtagswahl ein historisch schlechtes Ergebnis einfährt und wenn plötzlich alle darüber reden, wer eigentlich nach Friedrich Merz kommen könnte. Genau da sind wir gerade in der Diskussion. Die CDU-Spitze stellt sich zwar demonstrativ hinter den Kanzler, gleichzeitig stehen die Wahlen in Mecklenburg-Vorpommern und in Berlin vor der Tür. Und vor allem in Mecklenburg-Vorpommern sind die Umfragewerte im Moment, sehen die CDU gerade mal bei so 6-7%. Es gibt aber auch Stimmen aus den eigenen Reihen, die doch ganz klar sagen, wir hier in der Union haben ein Problem und das ist unser Kanzler. Clara von Natusius zum Beispiel von der Union sagt das.
1: Wir haben ein massives Glaubwürdigkeitsproblem. Das ist nicht nur an Friedrich Merz aufgehängt, aber auch, und deswegen glaube ich leider, sind mit diesem Bundeskanzler keine Wahlen mehr zu gewinnen.
0: Und CSU-Chef Markus Söder

0: da hat letztens in der Sendung Maischberger auf die Frage von Sandra Maischberger, ob Friedrich Merz der richtige Kanzler ist, genau das geantwortet.
1: Ich glaube, dass er Kanzler ist.
0: Genau. Er glaubt, dass er Kanzler ist, lässt aber offen, ob er wirklich der richtige Kanzler ist oder nicht. Wir wollen heute im WDR5-Tagesgespräch mit Ihnen einsteigen in genau diese Personaldebatte und fragen Sie, Kanzlerkrise, was bringt eigentlich die Diskussion darüber? Ist Friedrich Merz noch der Richtige für diesen Job aus Ihrer Sicht oder wird da gerade über einen Kanzlerwechsel geredet, ob es eigentlich um etwas anderes geht?
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0: Oder Sie schreiben uns Ihre Meinung über die WDR5-App. Da können Sie uns auch eine Sprachnachricht hinterlassen und auf die Frage antworten, wie verfolgen Sie die Personaldebatte um Friedrich Merz? Was würde ein Kanzlertausch vielleicht ändern oder destabilisieren? Das ist neu genügt hier erstmal in WDR 5.

0: Es gibt diese schmerzvollen Erlebnisse, die hören nicht einfach auf, nur weil sie lange zurückliegen. Man lernt zwar im besten Fall, mit ihnen umzugehen, aber sie begleiten einen weiter, tauchen irgendwo ganz plötzlich wieder auf. Gerade das, was wir in unserer Kindheit oder Jugend erleben, kann sich tief einprägen. In die Erinnerung, in die Seele, in den Körper. Für die vielen ehemaligen Jugendlichen aus dem geschlossenen Jugendwerkhof Torgau ist das bis heute bittere Realität. Der Ort, an dem sie leben mussten, war kein normales Heim. Es war die einzige geschlossene Erziehungsanstalt der ehemaligen DDR. Mehr als 4000 Jugendliche wurden dort zwischen 1964 und 1989 eingewiesen. Sie sollten umerzogen werden, sollten lernen, sich einzufügen in die sozialistische Gesellschaft unter haftähnlichen Bedingungen mit Zwang, Kontrolle und Gewalt. Eine Gedenkstätte in Torgau erinnert an diesen Ort und an die vielen ehemaligen Kinder und Jugendlichen, die dort unter unvorstellbar grausamen Bedingungen einen Teil ihrer Seele verloren haben. Stadtland-Mensch-Reporterin Sarah Böttcher hat eine von ihnen getroffen.
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0: Und das war natürlich der Hinweis fürs Morgenecho. Und jetzt kommt hier unsere Deutschland-Reportage.
3: Über allen strahlt die Sonne, über allen in der Welt.
4: Das war die Zeit, wo das dann an und für sich losging und ich die Welt nicht mehr verstanden habe.
5: Der Schatten der Diktatur ist lang, er reicht sehr weit, er reicht bis ans Ende des Lebens der Betroffenen.
3: Alle Kinder wollen Frieden, Frieden, der das Glück erhält.
4: Also, Eingangsbereich geschlossener Jugendwerkhof Torgau. Wenn die Jugendlichen hier hergebracht worden sind, dann war zumindest erstmal nach der Einfahrt in die Schleuse die Aufforderung, sich mit dem Gesicht zur Wand zu stellen. Und man hat nichts zu sprechen, man hat nichts zu fragen, man hat sich auch nichts zu bewegen.
6: Die Gedenkstätte geschlossener Jugendwerkhof Torgau an einem Montagvormittag. Ein hellgelbes Gebäude mit einem roten Ziegeldach. Nieselregen hängt über der Stadt. Damals umgaben hohe Mauern, vergitterte Fenster, Suchscheinwerfer und Hunde das Gelände. Ein Entkommen unmöglich, auch für Corinna Thalheim. Sie ist Ende 50, hat kurze dunkle Haare und führt mich heute durch die Dauerausstellung.
4: Danach kam dann dieses Ausziehen, Duschen. Und es wurden auch allen die Haare abgeschnitten. Also das waren dann so bis zu 12 mm und man hatte dann überhaupt keine eigene Persönlichkeit mehr.
6: Zwischen 1964 und 1989 werden mehr als 4000 Jugendliche in Torgau eingewiesen. Sie gelten als schwer erziehbar, sind aus anderen Jugendwerkhöfen abgehauen. Schul- oder Arbeitsbummelei heißt es in den Akten. Corinna ist 17, als sie nach Torgau kommt. Heute berät sie in der Gedenkstätte andere Betroffene, arbeitet also genau an dem Ort, der ihr so viel Leid gebracht hat. Nach Torgau kommt Corinna, weil sie aus dem Jugendwerkhof Wittenberg in Sachsen-Anhalt abhaut. Dort erlebt sie massive Gewalt von gleichaltrigen Mädchen.
4: Ja, nee, so schöner, klarer Blick ist das, ne?
6: In einem kleinen Ausstellungsraum hängt zwischen vielen schwarz-weißen Passbildern auch eins von Corinna.
4: Wo ich dann schon angefangen habe und dann überlegt habe, hier stimmt irgendwas nicht.
6: Weiche Gesichtszüge. Ein Rollkragenpullover, eine schlichte Kette. Das Mädchen auf dem Foto wirkt ernst.
4: Pubertätsphase. Ich war dann schon wirklich sehr rebellisch. Ich habe denen dann schon aus meiner Sicht gezeigt, dass man mit mir nicht so umspringen kann, dass ich mir das nicht gefallen lasse. Und dass ich ja im Grunde genommen genauso Rechte habe. Ja, und das habe ich dann ganz schnell gelernt, dass ich gar keine Rechte in der DDR habe, sondern nur Pflichten.
6: Die ersten Tage in Torgau verbringen die Jugendlichen isoliert. In der Zelle stehen eine Pritsche, ein Hocker. Die Hausregeln müssen auswendig gelernt werden.
7: Das Singen, Tanzen, Lachen und Pfeifen ist in diesen Räumen verboten.
6: Der Wochenablauf ist durchgetaktet. Montag bis Freitag arbeiten, zum Beispiel Kabelbäume zusammensetzen für Siemens oder Bosch. Am Wochenende putzen und täglich Sport bis zum Umfallen.
4: Wir gucken erstmal.
8: Geht.
4: Es nieselt,
8: das schaffe ich.
6: Draußen vor der Eingangstür zeigt Corinna auf den ehemaligen Innenhof, auf dem jetzt Autos parken und Wohnhäuser stehen.
4: Es gab Frühsport, Mittagssport, Abendsport, Strafsport, zwischendurch Sport. Auch wir Mädels mussten wirklich über diese Sturmbahn. Also es gab dann so, am Anfang gab es dann so ein Kriechelement, also oben reinspringen, unten durchfädeln. Danach kam dann so eine Eskaladierwand, also wo man dann so eine Bretterwand, wo man drüber springen musste. Aber alles ohne Hilfe. Der alte Erzieher damals war ja immer der Meinung.
8: Die Damen haben das Privileg, heute über die Sturmbahn zu laufen.
4: Das ist so ein Satz, den werde ich nicht vergessen.
6: Einige der Betroffenen sind heute in Dauerbehandlung beim Orthopäden, haben nie auskurierte Knochenbrüche, erzählt Corinna. Dazu kommen die psychischen Folgen. Erzieher nutzen Methoden, um die Jugendlichen gefügiger zu machen. Schlüssel ins Gesicht werfen, beim Toilettengang zuschauen. Auch sexueller Missbrauch gehört dazu. Über Lautsprecher laufen jeden Morgen die Nachrichten.
9: 8 Uhr. Von Radio DDR hören Sie Nachrichten.
4: Und die Nachrichten mussten wir früh alle anhören. Und die mussten wir auch dann wiedergeben. Also jeden einzelnen Satz oder jede einzelne Episode aus diesen Nachrichten mussten wir wiedergeben. Also ich sage immer so, die ersten 4 hatten es gut. Ja, die konnten sich das merken. Also wenn eins jetzt zum Beispiel erzählt hat.
9: Die SED hat nach den Worten von Generalsekretär Erich Honecker dadurch Kontinuität und Dynamik in der Entwicklung der DDR gesichert.
4: Aber danach wurde es schon schwierig. Und wenn das nicht funktioniert hat, gab es eben halt eine Gruppenbestrafung in Form von entweder Strafsport oder Essensentzug. Gab es kein Frühstück.
6: Es kommt zu Selbstverletzungen und Suizidversuchen von Jugendlichen. Manche schlucken Nägel oder Nadeln, um ein paar Tage ins Krankenhaus zu kommen. Heute leidet ein Großteil unter einer posttraumatischen Belastungsstörung. Corinna merkt die Folgen im Alltag ständig. Aus Zwang muss sie immer wieder ihre Wäsche waschen. Auf bestimmte Geräusche reagiert ihr Körper sofort.
4: Da fliegt eine Tür zu oder generell, wenn ihr sowas, das erschüttert mich dann. Und dann bin ich eigentlich wieder in der Zelle. Und mit dem Schlüssel wurde auch viel an den Gittern gerattert. Und viele haben so die Angewohnheit, wenn die was erzählen und die sind dann so aufgeregt, dass die mit den Fingernägeln auf den Tisch klopfen. Da kriege ich Gänsehaut, da muss ich gehen.
6: Die härteste Bestrafung ist der sogenannte Fuchsbau. Corinna möchte ihn mir nicht zeigen. Seit ihrer Zeit im Jugendwerkhof war sie nicht mehr dort. Ich lasse mich von einer Mitarbeiterin hinführen. Wir laufen an den Wohnhäusern vorbei zu einem Keller. Unten ehemalige Zellen. Winzig, feucht. Hier verbringen Jugendliche mehrere Tage allein.
10: Ja, das war der Fuchsbau. Hier war eine Holztür davor. Man stand ja gehockt oder gebückt im Dunkeln.
11: Das ist nicht groß. Also war auch wirklich komplett dunkel.
10: Ja, also so. Hier ist nochmal ein Spruch drin, den man beim Umbau gefunden hat und den man auch passend als Motto der Ausstellung genommen hat. Ich bin als Mensch geboren und will als Mensch hier raus.
12: Wer stimmt dagegen? Das ist niemand. Wer enthält sich? Damit ist der Gesetzentwurf endgültig angenommen.
6: 30. Januar 2025. Corinna sitzt auf der Zuschauertribüne des Bundestags. Jahrzehnte nach dem Ende der DDR wird dort über eine Verbesserung der Unterstützung für die Opfer des SED-Unrechts entschieden. Die Opferrente steigt auf 400 Euro im Monat und wird an die Rentenentwicklung angepasst. Vor allem aber fällt die Einkommensprüfung weg. Dafür hat Corinna lange gekämpft.
4: Es hat doch aber jeder das gleiche Leid erlebt. Ja, warum muss man eine Entschädigungsleistung einkommensabhängig machen? Dann ist das für mich keine Entschädigungsleistung mehr. So, und für die Leute, die das erlebt haben und aber dann auch noch arbeiten gegangen sind, sich weitergebildet haben, qualifiziert haben und verdienen eben gut, ist das ja schon wieder eine doppelte Bestrafung. Ja, die kriegen keine Opferrente. Das war der Punkt, wo ich gesagt habe, so, und das ist doch jetzt mal was.
6: Neu ist auch ein bundesweiter Härtefallfonds, aus dem Opfer in besonderen Notlagen Geld beantragen können. Erstmals eingezahlt hat IKEA, da das Möbelunternehmen auch Produkte von politisch Gefangenen anfertigen ließ. Das erklärt Evelyn Zupke, Bundesbeauftragte für die Opfer der SED-Diktatur. Ein Knackpunkt für sie bis heute, die Anerkennung der Haftfolgeschäden.
5: Das Problem war ja bei den Gesundheitsschäden, dass wenn ein Mensch im Jugendwerkhof oder im Gefängnis war oder andere Repressionen erlitten hat und dann später gesundheitliche Folgeschäden davongetragen hat, dann war das sehr schwer nachzuweisen, dass diese Erkrankung von Repression in der Diktatur von vor, ich sag mal, 50 Jahren kommt. Vor 3 Jahren haben sie ihre Arbeitsstelle verloren, vor 5 Jahren sind sie geschieden worden oder sie hatten sowieso eine schlechte Kindheit. Die haben teilweise 6 bis 8 bis 10, 12 bis zu 16 Jahren kennen wir Fälle, die gekämpft haben für die Anerkennung ihrer verfolgungsbedingten Gesundheitsschäden und sind überwiegend damit gescheitert.
6: Dieser Kampf ist seit Mai dieses Jahres für die Betroffenen ein Stück leichter. Unter bestimmten Voraussetzungen wird jetzt angenommen, dass ihre gesundheitlichen Schäden mit dem Erlebten zusammenhängen. Trotzdem weiß Zupke, dass Betroffene dabei immer wieder Probleme mit den Behörden hatten und noch haben, dass es sie anstrengt, ihr Leid beweisen zu müssen. Die Reform ist deshalb für sie mehr als nur Geld.
5: Allein schon der Akt der Rehabilitierung, das Papier, was die Menschen in die Hand bekommen, deine Strafe wird aufgehoben, du bist rehabilitiert, Leute wissen, mir ist Unrecht geschehen. Das wissen sie natürlich sowieso. Aber es auf einem ordentlichen Papier vom Staat zu bekommen, das ist nochmal was anderes. Wenn man sich die gesellschaftlichen Diskussionen heute anguckt, auch gerade die Gespräche über die DDR, die ich als Diktatur bezeichne, umso länger die DDR her ist, umso schöner wird sie für viele Menschen. Und um dem entgegenzuwirken, das ist ja eine Gefahr, wenn man Diktatur verharmlost.
6: In der Gedenkstätte verabschiedet sich Corinna in die Raucherpause. Bevor wir auseinandergehen, frage ich sie, was ihr von Torgau bleibt.
4: Ich meine, es hat mich geprägt, ja. Im Negativen, aber es hat mir auch manchmal wirklich auch so die Kraft gegeben, zu sagen, du hast das überlebt, du hast das überstanden und alles, was wir dann, du wirst auch das schaffen. Ja gut, ich meine, ich war schon immer ein kleiner Kämpfer, jetzt bin ich ein großer Kämpfer.
6: Die ehemaligen Erzieher und der Direktor des Jugendwerkhofs werden nach dem Ende der DDR nie zur Verantwortung gezogen. Der Direktor stirbt am 9. November 1989.
0: Es ist doch tatsächlich immer wieder unfassbar, muss ich sagen, was Menschen antun können. Und wie gut, dass Stadtland-Mensch-Reporterin Sarah Böttcher mit ihrer Geschichte jetzt denen einen Raum gibt, deren Stimmen viel zu lange überhört und auch in jungen Jahren gebrochen wurde. Und sie zeigt, dass Erinnerung nicht nur Vergangenheit ist, sie ist auch eine Aufgabe für heute. 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

0: Es ist Donnerstagvormittag. 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
0: Ein Foto vom Teller und schon sagt uns eine App, wie viele Kalorien da gerade vor uns liegen. Eiweiß, Fett, Kohlenhydrate, alles wird ausgerechnet, analysiert und bewertet. Klingt praktisch, mir macht auch ein bisschen Angst, muss ich sagen. Es klingt aber auch irgendwie ein bisschen so, als könnten wir das Essen jetzt einfach unserem Handy überlassen. Aber wie gut funktioniert so eine App eigentlich und tut uns diese ganze Vermessung beim Essen wirklich gut? Darüber darf ich jetzt sprechen mit Merlin Reger aus dem WDR 5 Service. Merlin, du hast es ja selbst alles auch mal getestet und kannst uns jetzt als erstes mal sagen, es klingt echt unkompliziert so mit der App. Ist es das denn auch?
2: Absolut. Fand ich. Fotos von meinem Essen mache ich und viele andere ja sowieso ständig. Und da war das ganz intuitiv. Und so setzen auch die Apps immer an. Foto machen und die KI versucht dann zu erkennen, was auf dem Teller liegt und wie viele Kalorien und Nährstoffe drinstecken. Die drei Apps habe ich getestet. Yasio, Foodwiser und Livesum, die funktionieren genauso. Die haben Ada Manich und ich aus Köln in einem Test zusammen getestet. Wir haben Frühstück, Mittag und Abendessen getrackt und Ada zählt sonst keine Kalorien und nutzt solche Apps eigentlich nicht. Das Handling fand sie dann aber unkompliziert.
3: Ich öffne die Fotofunktion und scanne hier mein Essen. Auf meinem Teller liegen Bohnen, Kartoffelpüree, Cordon Bleu und ein Klecks Rahmsoße. Das ist fast alles richtig. Statt der Rahmsoße habe ich eine Pilzsoße gemacht, aber das ist auch egal. Dann sagt er mir 720 Kalorien. Ich habe tatsächlich aber vorher einmal alles abgewogen und bin auf 800 Kalorien gekommen.
2: Ist also schon nicht schlecht, aber dann letztendlich nicht immer so präzise.
0: Okay, also woran liegt es dann, dass die Kalorienzahl anscheinend nicht so ganz stimmt?
2: Das Problem ist, die KI erkennt zwar die Lebensmittel, aber nicht, wie viel Butter oder Milch zum Beispiel im Kartoffelpüree drin steckt. Und auch Portionsgröße muss sie dann einfach schätzen. Wenn sie es also ganz genau wissen will, muss ich alles abwiegen und manuell eingeben. Und nach einem ganzen Tag tracken hatte Ada davon dann aber genug.
3: Es hat auf jeden Fall mein Bewusstsein dafür verändert, wie und was ich so am Tag esse. Für mich persönlich kommt das Tracking so, glaube ich, nicht in Frage, weil es einfach schon ja, sehr aufwendig ist. A, das manuell einzugeben ist wahnsinnig viel Arbeit. Und von der Fotofunktion bin ich auch nicht ganz überzeugt, weil sie eben doch nicht so ganz genau ist.
2: Und wir haben gemerkt, beim gleichen Foto kamen bei unterschiedlichen Apps auch unterschiedliche Werte raus. Das fühlt sich dann auch komisch an.
0: Dann wüsste ich jetzt ehrlich gesagt noch keinen einzigen Grund, warum ich so eine App irgendwie cool finde. Aber klappt denn irgendwas trotzdem gut, Merlin?
2: Ja, ich finde die Motivation da läuft ganz gut. Zum Beispiel fragen die am Anfang gezielt danach, willst du abnehmen, willst du einfach dich gesünder ernähren? Die fragen die Apps dann auch konkret nach der Größe und Gewicht und auch was das Wunschgewicht am Ende ist. Und aus diesen Angaben basteln die dann auch bestimmte Tages- und Ernährungspläne. Gibt auch einen Ernährungs-Chatbot, da kann man einzelne Sachen dann nochmal ganz konkret nachfragen. Die Basisversionen sind kostenlos. Für die KI-Funktion wie die Fotos oder diesen Ernährungs-Chatbot braucht es ein Abo. Beim Jahresabo sind das ungefähr 4-7 Euro im Monat.
0: Also was würdest du sagen, ist so dein Fazit von dem Ganzen?
2: Ja, also es kommt immer natürlich ein bisschen drauf an, wie man sieht. Ich finde es besonders hilfreich, ist es für Menschen, die sich nicht so richtig intensiv mit dem Thema beschäftigen. Da ist es halt echt gut, mal zu sehen, Nährstoffe, Portionsgrößen, regelmäßige Mahlzeiten, dass man da mal einen Überblick behält. Das hat mir auch Caroline Morawitz gesagt. Sie ist Ökotrophologin beim Institut für betriebliche Gesundheitsförderung.
4: Sie helfen eben, gewisse Muster zu erkennen im Alltag, Routinen, wann bekomme ich typischerweise Heißhunger, wie viel esse ich eigentlich so am Abend, um da einfach so ein erstes Gefühl zu bekommen.
2: Genau. Und solche Muster, die helfen gerade am Anfang. Und die sind besonders wichtig, hat sie uns auch gesagt. Allerdings zeigen sich dann auch natürlich schnell mögliche Schattenseiten.
4: Es kann auch ein Stück weit die Lebensqualität einschränken, wenn ich das eben dauerhaft langfristig mache und dann zum Beispiel soziale Events absage, weil ich dann nicht mehr mit ins Restaurant möchte, weil es zu kompliziert ist, vielleicht die Lebensmittel zu erfassen und sich dann der Fokus sehr auf dieses Tracking bezieht.
2: Habe ich aber auch gesehen, einzelne Restaurants, die geben deswegen ganz genau an, mit wie viel Butter und sowas die ihre Gerichte kochen, um das in der App besser zu tracken.
0: Okay. Merlin, ich bin sehr gespannt auf die Fotos, auch die du postest anscheinend immer von deinem Essen online. Du sagst mir dann nochmal, wo ich die dann finde. Vielleicht kriege ich da noch ein paar bessere Tipps. Ich glaube, ich bin nicht für diese App zu gewinnen, aber es ist trotzdem super, super spannend, dass du sie getestet hast und uns alle Infos dazu gegeben hast. Ganz herzlichen Dank.
2: Gerne.
0: Neugier genügt ist hier in WDR 5. Und wir schauen nach vorne, denn einige sprechen ja schon davon, dass es eine Kanzlerdämmerung gibt. Also Zumindest viel Presse gibt es darüber. Es werden auch schon Namen gehandelt, die die Nachfolge von Friedrich Merz gegebenenfalls antreten sollen. Seine Umfragewerte sind nicht gut. Das Wahlergebnis war schlecht für die CDU in Sachsen-Anhalt und in Mecklenburg-Vorpommern sieht es auch nicht gut aus. Was sagen Sie zu dieser Personaldebatte? Kommt die jetzt zur rechten Zeit? 0800 567 8 und 3 mal die 5, das ist hier Weg ins Studio. Oder Sie schreiben uns über die WDR5-App. Das war Neugier genügt. Ich bin Jule Schöning. Toll, dass Sie mit dabei waren. Und ich hoffe, wir hören uns gleich wieder.
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5: Mit Anne Barsack und es geht los mit einem Rekord. Und zwar beim Kader der deutschen Fußballnationalmannschaft. Bundestrainer Klopp holt für die ersten Länderspiele so viele Leute ins Team wie noch nie.
6: Man konnte ja nach der WM das Gefühl haben, dass der deutsche Fußball komplett am Boden ist, wir kein Talent und keinen Fußballspieler haben. In den letzten vier Wochen, als wir da jetzt genauer drauf geguckt haben, ist uns ganz, ganz viel Talent ins Auge gesprungen. Sogar so viel, dass jetzt gar nicht alle dabei sind.
5: Außerdem, die EU-Kommission hat Details vorgelegt zu den geplanten Beschränkungen und Verboten in Sachen Social Media für Kinder und Jugendliche. Und wie gefährlich ist künstliche Intelligenz? Der Entwickler OpenAI hat neue Vorfälle bekannt gemacht und nennt das Verhalten der KI besorgniserregend. Das Wetter, Sonne, Wolken und abends Schauer. Nach der WM ist vor der Nations League. Das frühe WM aus der deutschen Fußballnationalmannschaft ist jetzt 80 Tage her. In einer Woche geht's weiter mit den Länderspielen. Und die Hoffnung der Nation ruht auf dem neuen Bundestrainer Jürgen Klopp.
6: Ich bin neu als Verbandstrainer, bin mir darüber natürlich auch bewusst. War 25 Jahre lang Vereinstrainer und was nicht neu ist, einen Kader zusammenzustellen.
5: Genau, und das hat Klopp getan und das neue Team vorhin vorgestellt. Holger Dahl, WDR Sport, wie sieht der Kader denn aus?
7: Ja, er sieht sehr groß aus. 44 Spieler, ist ja gerade schon angeklungen. Das ist sehr besonders. Und es gibt jede Menge Überraschungen. Also sicherlich Spieler, die man vor der Fußball-Weltmeisterschaft so nicht im Kopf gehabt hätte. Ich nenne mal einen Namen. Mika Bauer, 22 Jahre alt, spielt bei Celtic Glasgow, hat mal beim SC Paderborn auch gespielt. Der bekommt jetzt eine Chance und steht so ein bisschen so stellvertretend für diese Aufbruchstimmung, die es jetzt geben soll.
5: Wie schätzt du das ein? Trifft Klopp eine gute Wahl, die dann alles besser macht?
7: Das wird man sehen. Er setzt natürlich auch weiter auf bewährte Kräfte. Joshua Kimmich bleibt Kapitän. Er holt Marc-André Ter Stegen im Tor wieder zurück. Das ist sicher eine Entscheidung, wo viele besonders drauf gucken. Der war ja lange verletzt, spielt jetzt bei Ajax Amsterdam. Also das ist schon mutig, was Jürgen Klopp da macht. Aber er hat natürlich auch seine Lehren aus dem Sommer gezogen, wo man den Eindruck hatte, die Fans stehen nicht mehr hinter dieser Mannschaft. Und das will er unbedingt ändern.
5: Ja, er hat sich ja auch grundsätzlich zur Bedeutung des Fußballs für die Gesellschaft geäußert. Was hat er da gesagt?
7: Ja, das hat er direkt in seinem Eingangsstatement getan. Es ist also davon auszugehen, dass das nicht so spontan war, sondern dass er sich da wirklich Gedanken gemacht hat. Es fiel der Satz, ich möchte mir die Fahne zurückholen. Klopp trat ja auch auf mit einer neuen Kappe, mit dem Sportartikel-Hersteller-Logo vorne drauf, schwarz-rot-gold. Und dann stand da einer von 83 Millionen als Aufschrift. Jürgen Klopp ist auf jeden Fall politisch eher links einzuordnen, hat am Ende auch gesagt, ich möchte Nationalstolz nicht den falschen Leuten überlassen, also im Anschluss an das erste Statement. Und ist Jürgen Klopp. Also so kennt man ihn. Das ist schon auch einer, der gesellschaftliche Äußerungen tätigt und, glaube ich, in seinem Job mehr sieht, als nur Fußballtrainer zu sein.
5: Danke, Holger Dahl. Der Suchtfaktor ist hoch. Social Media verführt zu endlosem Scrollen und stundenlangem Glotzen aufs Handy oder einen anderen Bildschirm. Dauerthema in den allermeisten Familien mit Kindern und Jugendlichen. Experten warnen, zu viel TikTok, Snapchat und Instagram kann belasten, zu Konzentrationsschlafproblemen führen, vom Lernen und Freundetreffen abhalten und vieles mehr. Grenzen setzen ist schwierig. Die EU-Kommission will jetzt eingreifen mit dem EU-Kids Act. Kommissionspräsidentin von der Leyen hat Details vorgestellt. Mehr von Katrin Schmidt, WDR Straßburg.
8: Die EU-Kommission plant damit nicht weniger als eine Beweislastumkehr. Um Minderjährigen zwischen 15 und 18 Jahren in der EU ein Konto anbieten zu dürfen, sollen Instagram, TikTok und Co. künftig zunächst beweisen müssen, dass sie jugendsicher sind. Das heißt zum Beispiel, dass Funktionen, die süchtig machen, ausgeschaltet sind. Wie zum Beispiel ein Empfehlungsfeed, der auf Profiling basiert, wie Endlos-Scroll-Funktionen oder Belohnungsmechanismen, die Kinder und Jugendliche möglichst lange auf der Plattform halten. Die Accounts sollen zum Beispiel auch standardmäßig ausschließlich auf privat eingestellt sein, ohne Zugriff auf Standortdaten und Kamera sowie ohne die Möglichkeit, dass Fremde Kontakt aufnehmen. Für noch jüngere User sollen dem Gesetzesvorschlag zufolge noch strengere Beschränkungen gelten. Bis 13 bleibt Social Media ganz tabu und zwischen 13 und 15 Jahren sind nur sogenannte Mini-Konten unter elterlicher Aufsicht erlaubt, mit eingeschränkten Funktionen und klaren Zeitlimits. Die Plattformen wären damit außerdem in der Pflicht, das Alter der Nutzerinnen und Nutzer effektiv zu kontrollieren, über technische Wege, wie etwa über die von der EU entwickelte App zur Altersüberprüfung. Der Kids Act geht nun in die Verhandlungen mit dem EU-Parlament und den 27 Mitgliedstaaten.
5: Weitere Meldungen jetzt mit Christina Maria Greve.
9: Der Liter Diesel hat einen neuen Höchstwert erreicht. Laut ADAC liegt er jetzt im Schnitt bei 2,45 Euro. Wegen der hohen Spritpreise diskutiert die Bundesregierung weiter, wie sie Autofahrer entlasten kann. Die Union kann sich unter anderem vorstellen, die Mehrwertsteuer zu senken. Die SPD hätte lieber einen Spritpreisdeckel, also einen Höchstpreis für Kraftstoffe. Restaurantbesucher haben bis jetzt kaum direkt von der geringeren Mehrwertsteuer auf Speisen profitiert. Die Gewerkschaft Nahrung Genuss Gaststätten hat die Preise von rund 180.000 Gerichten ausgewertet. Ergebnis: Seit die Mehrwertsteuer Anfang des Jahres gesenkt wurde, ist nur etwa 1% der Speisen in Restaurants günstiger geworden. Die Baumarktkette Obi hat einen Prozess vor Gericht verloren. Sie wollte sich ihren orangenen Farbton als Marke schützen lassen. Dagegen hatten sich die Konkurrenten Hornbach und Globus gewehrt, die auch Orange in ihrem Logo nutzen. Der Bundesgerichtshof hat ihnen Recht gegeben. Orange sei typisch für Baumärkte. Obi habe kein alleiniges Recht auf die Farbe. Die Fidschi-Inseln haben den nationalen Notstand ausgerufen. Grund ist die Zahl der HIV-Infektionen. Nach Schätzungen der Regierung in dem südpazifischen Staat hat sich jeder 60. Erwachsene mit dem Virus angesteckt. Fidschi hat 930.000 Einwohner. Vergangenes Jahr hatte sich die Zahl der HIV-Infektionen schon verdreifacht. Die Inseln sind auch ein beliebtes Urlaubsziel. Fans belgischer Pommes müssen sich umstellen. Wegen der Dürre sind die Kartoffeln in diesem Jahr kleiner als sonst. Viele nur so groß wie ein Tischtennisball. Die traditionellen belgischen Pommes sind eigentlich zwischen 10 und 15 Zentimeter lang. Diesmal dürften sie kürzer sein. Geschmacklich macht das keinen Unterschied. Die US-Raumfahrtbehörde NASA hat einen neuen Mondkrater entdeckt, der größte neue, der jemals im Sonnensystem gefunden wurde. Wissenschaftler sagen, dass so eine Entdeckung nur einmal im Jahrhundert vorkommt. Der Krater hat einen Durchmesser von mehr als 200 Metern und soll durch den Einschlag eines Kometen oder Asteroiden auf dem Mond entstanden sein.
10: Egal, ob es darum geht, aus Kühlschrankresten Ideen für ein schnelles Mittagessen zu bekommen oder eine Reise zu planen. Viele von uns nutzen künstliche Intelligenz mittlerweile ganz selbstverständlich im Alltag. Andere sind skeptisch und machen lieber einen weiten Bogen um ChatGPT, Gemini und Claude. OpenAI, die Firma hinter ChatGPT, hat heute Nacht bekannt gegeben, dass ihre KI in Tests mal wieder, Zitat, unerwartete und bedenkliche Dinge getan hat. Lena Sterz, WDR aktuell, was ist passiert?
11: Zum Beispiel hat eine KI, ein Chatbot bei Tests, wohl einfach selbst erstellte Dateien ins Internet hochgeladen, um die dann später als Quelle anzugeben. Und das heimlich, also bewusst getäuscht. Fachleute sagen, dass die KI mit solchen Aktionen vermeidet, zuzugeben, dass sie keine Antwort hat oder eine Aufgabe nicht erfüllen kann. Jetzt gibt es eine Diskussion, ob es mehr staatliche Verbote für die Firmen und Entwickler hinter KIs geben soll. Sogar die Firmen selbst fordern das, aber US-Präsident Donald Trump ist wie meistens der Meinung, dass der Markt das selbst regeln soll. Hier in Europa gibt es sowieso mehr Regeln für die KI-Nutzung und die Entwicklung, aber Thomas Jatzombek, der parlamentarische Staatssekretär im Bundesdigitalministerium, hat dem RBB eben gesagt, dass man gegen solche Gefahren von hier aus nur wenig machen kann.
12: Also sollte es in den USA von den Firmen eine Superintelligenz geben, die das ganze Internet übernimmt, wie schon gewarnt wurde, dann wird sicherlich kein europäisches Gesetz das tatsächlich irgendwie ändern oder diese Superintelligenz abhalten.
11: Also Jatzombek, CDUler, sagt, das ist alles kompliziert, da können wir nicht so viel und vor allem nicht so schnell machen von hier.
10: Wie schätzen andere Fachleute das denn ein?
11: Also der Chaos Computer Club, ein unabhängiger Verein von Digitalexperten, sagt, das könne auch einfach sein, dass die Firmen jetzt mit diesen Gefahren darauf aufmerksam machen wollen, dass es sie gibt und um insgesamt mehr Aufmerksamkeit zu bekommen. Die sagen, dass das Problem eigentlich darin liegt, wenn Menschen der KI zu viel Verantwortung geben. Also, dass jeder von uns quasi darauf ein Auge haben kann.
10: Danke, Lena Sterz. Und wie sich Sonne, Wind und Regen anfühlen, das weiß die KI vielleicht noch nicht so richtig. Aber Marcel Klär aus der Wetterredaktion, der weiß das. Wie sind denn die Aussichten?
13: Ja, aktuell sieht es eigentlich ganz gut aus. In Duisburg gab es ein paar Regentropfen. Vom Kreis Höxter her kommt die Sonne durch. Das heißt, am Nachmittag haben wir meist so eine trockene Mischung aus Sonne und Wolken zum Abend. Da schieben uns die Niederländer aber dichtere Wolken rüber. Das heißt, die bringen so einzelne Schauer mit. Der Wind frischt dann auch ein bisschen auf. Die Temperaturen nach wie vor ja relativ herbstlich, würde ich sagen. Bielefeld und Dortmund 18 Grad. In Königswinter kommen wir aber nochmal auf 21 Grad. Die Nacht wird dann frisch bei 14 bis 9 Grad. Ja, und morgen geht es dann wechselhaft weiter. Am Nachmittag sind vielleicht nochmal ein paar schwache Schauer möglich. Temperaturen dann nochmal bei 14 bis 21 Grad.
10: Vielen Dank, Marcel Klär. Und das war der Tag um 12 mit Anne Basak.
9: WDR 5, die Verkehrslage. A4 Aachen Richtung Köln zwischen Fettschau und Kreuz Aachen etwa 15 Minuten plus 4 Kilometer Stau. A33 Brilon Richtung Bielefeld zwischen Schloss Holte-Stukenbrock und Kreuz Bielefeld 3 Kilometer. Die A40 Essen Richtung Dortmund ist zwischen Dreieck Bochum West und Bochum Zentrum wegen Bauarbeiten bis Ende nächster Woche gesperrt. A45 Hagen Richtung Dortmund zwischen Kreuzhagen und Westhofener Kreuz 4 Kilometer stockend und zuletzt A52 Essen Richtung Düsseldorf zwischen Essen-Rüttenscheid und Breitscheid etwa 10 Minuten plus 4 Kilometer Stau.
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0: Heute mit Julia Schöning. Herzlich willkommen. Er wollte der Kanzler sein, der die CDU wieder stark macht. Und jetzt wird ausgerechnet über seine eigene Zukunft diskutiert. Die Zukunft vom Bundeskanzler Friedrich Merz. Seine Umfragewerte sind wirklich sehr, sehr schlecht. In Sachsen-Anhalt hat die CDU zudem krachend verloren. Und am Sonntag stehen die nächsten Wahlen in Mecklenburg-Vorpommern an. Und auch da steht die CDU in den Umfragen nicht sehr gut da. Im Moment, da liegt sie nämlich bei 6-7%. Noch stellt sich die CDU-Spitze, genauer gesagt alle CDU-Ministerpräsidenten, stellen sich geschlossen hinter Friedrich Merz. Aber die Personaldebatte, sie ist trotzdem da. Und sie wirft eine ziemlich grundsätzliche Frage auf. Geht es wirklich um Friedrich Merz oder um die Frage, was die Union politisch eigentlich falsch gemacht hat? Clara von Nathusius von der Jungen Union hat da eine sehr eindeutige Meinung.
14: Wir haben ein massives Glaubwürdigkeitsproblem. Das ist nicht nur an Friedrich Merz aufgehängt, aber auch, und deswegen glaube ich leider, sind mit diesem Bundeskanzler keine Wahlen mehr zu gewinnen.
0: Und CSU-Chef Markus Söder hat in der Sendung von Sandra Maischberger auf ihre Frage, ob Friedrich Merz denn noch der richtige Kanzler sei, genau das geantwortet.
15: Ich glaube, dass er Kanzler ist.
0: Okay, er ist also Kanzler. Ob er der richtige Kanzler ist, das hat er nicht so ganz explizit gesagt. Man kann also schon sagen, dass die Kanzlerdämmerung begonnen hat, zumindest in Teilen der Union. Friedrich Merz steht unter Druck und der kommende Wahlsonntag könnte für ihn zum politischen Stresstest werden. Wir wollen von Ihnen hier im WDR5-Tagesgespräch wissen, was halten Sie von dieser Personaldebatte? Ist sie längst überfällig oder macht sie die politische Lage gegebenenfalls nur noch instabiler? Über die WDR5-App hat uns zum Beispiel Stefan Vogt schon geschrieben. Er schreibt, die Kanzlerdebatte zeigt ein weiteres Mal, dass sich die Politiker in ihrer Berliner Blase nur mit sich selbst beschäftigen. Deswegen werden ja auch wichtige Entscheidungen nicht getroffen, wie zum Beispiel zum Thema Spritpreise. Die Politik ist geprägt von Diskutanten, nicht von Entscheidungsträgern. Was sagen Sie zum Beispiel auch zu dieser Meinung von Stefan Vogt oder generell zu der Frage, was bringt die Personaldebatte? 0800 56 78 und dreimal die 5. Das ist Ihr Weg ins Studio. Oder Sie schreiben uns, wie Stefan Vogt, über die WDR-App. Da können Sie uns auch eine Sprachnachricht hinterlassen. Kanzlerkrise, was bringt die Personaldebatte? Das ist unser Thema heute.

0: Seit vielen Tagen dreht sich in der Union einiges um die Frage, wie geht es mit dem Kanzler? Wie geht es mit Friedrich Merz weiter? Nach dem Wahldesaster in Sachsen-Anhalt ist da eine Personaldebatte entbrannt. Ausgerechnet jetzt, kurz vor den Wahlen in Mecklenburg-Vorpommern und in Berlin. Die 8 CDU-Ministerpräsidenten haben sich ganz klar hinter Friedrich Merz gestellt und vor weiteren Personaldiskussionen gewarnt. Und dennoch ist diese, nennen wir sie einfach mal, Kanzlerdämmerung auf einer gewissen Art und Weise da. Und wir wollen von Ihnen wissen, wie betrachten Sie diese Debatte? Was würde gegebenenfalls einen Kanzlertausch ändern? Und wer würde Ihrer Meinung nach als Merz-Nachfolger überhaupt in Frage kommen? 0800 5678 und dreimal die 5, oder Sie schreiben uns über die WDR5-App. Das ist Ihr Weg hier ins Studio. Dagmar Pepping, meine Kollegin aus dem ARD-Hauptstadtstudio, ist ganz nah dran an all dem, was in Berlin passiert. Ich freue mich, Dagmar, dass du da bist. Herzlich willkommen erstmal hier bei uns im WDR5-Tagesgespräch.
1: Ja, danke, dass ich dabei sein kann.
0: Und wir nehmen direkt Silvio von Entris mit dazu in unsere kleine nette Runde hier. Er ruft uns aus Dorsten an und wir freuen uns, dass er da ist. Hallo, Herr von Entris, herzlich willkommen.
2: Einen schönen guten Tag zusammen.
0: Ja, was ist Ihr Blick auf die Personaldebatte rund um den Bundeskanzler?
2: Ja, mein Blick ist der, dass die ganze Diskussion so überflüssig ist wie ein Kropf. Es gibt keine Person in Deutschland, die in dieser Funktion all diese Probleme lösen kann, was die Gesellschaft mehr oder weniger erwartet. Da muss man einfach realistisch sein. Das Problem ist, dass die großen strukturellen Fehler in den 2010er Jahren vollzogen worden ist. Die glorreiche Zeit von Merkel haben es nicht verstanden, in der Zeit, wo die Nullzinspolitik war und man immer froh war, dass die schwarze Null am Ende des Jahres rauskam, Geld zu investieren in Strukturen, in Verkehr, in Bildung und etc. Das fällt uns jetzt alle auf die Füße. Ich habe Sorge daran, dass durch diese Diskussion an der Person Merz wir unsere eigene Demokratie immer mehr in Frage stellen. Ich würde mir wünschen, und dann bin ich auch soweit fertig mit meinem Statement, dass die demokratischen Parteien etwas ihre ideologische Brille ablegen, den Wählern wirklich mal sagen, was Sache ist, dass die Sache ernst ist und dass wir uns unsere Demokratie gegen alle Hindernisse hinweg verteidigen müssen. Das wäre meine Stellung dazu.
0: Ja, und wir danken Ihnen für Ihre Stellungnahme, Ihre Meinung, Herr von Entris. Und ich bin gespannt, Dagmar, was du zu all dem sagst, vor allem eben auch zu dem Punkt, dass Herr von Entris sagt, diese Personaldebatte hat auch was Demokratiegefährdendes.
1: Ja, es setzt natürlich auch dazu, trägt dazu bei, dass sozusagen das Vertrauen in Politik geringer wird. Wir beobachten hier in Berlin seit Monaten, eigentlich schon im Grunde seit Beginn dieser neuen Bundesregierung, dass die Koalitionspartner untereinander sich nicht einigen können. Streit wird auch offen ausgetragen, das hilft auch nicht. Und es gibt eine Partei, die sozusagen auf der Tribüne hier sitzt in Berlin und sich das ganze Schauspiel anschaut und in den Umfragen immer weiter nach oben gegangen ist. Und das ist die AfD. Die ist bundesweit jetzt schon bei fast 30%, deutlich auf Platz 1, während die Union immer weiter absackt. Die SPD wiederum bleibt auch in einem totalen Umfragetief. Und das Ganze ist jetzt mittlerweile zu einem ganz, ganz großen Problem geworden, hat Herr von Entris schon recht. Genau wie ich finde, er auch recht hat mit der Beschreibung, dass in den Jahren, als Deutschland wirklich noch gut dastand wirtschaftlich, Reformen unter der Kanzlerin Angela Merkel nicht angegangen worden sind. Und dass jetzt Friedrich Merz sozusagen als Aufräumkommando unterwegs ist. Aber das muss man auch sagen, die schrecklich schlechten Zustimmungswerte für Friedrich Merz, die haben auch mit seinem politischen Handwerk zu tun. Also er sagt ja den Leuten sozusagen, was gemacht werden muss. Nur hören die Leute ihm nicht gerne zu, weil die Art der Ansprache von ihm nicht gerade zugewandt ist.
0: Und würdest du denn da sagen, das ist eben schon eine sehr, sehr berechtigte Kritik, die ja auch aus den eigenen Reihen in Teilen kommt. Und dann würdest du aber nicht sagen, okay, müssen wir doch über, sag ich mal, einen Kanzlertausch nachdenken?
1: Naja, was ihn gerade hält, ist, dass sich sozusagen die Leute, die in Frage kämen, um ihn zu ersetzen und vielleicht auch mit besseren Zustimmungswerten wieder die Union nach vorne zu bringen, dass die sich nicht einigen können. Ich meine, es wird ja hier in Berlin seit Wochen geraunt, wer möglicherweise besser in der Lage wäre, die Union sozusagen nach oben zu bringen. Hendrik Wüst, Markus Söder, diese Namen werden ja überall hier rumgesprochen. Aber es gibt halt niemanden, der sich sozusagen einigt. Und das ist gerade etwas, was Friedrich Merz sozusagen zumindest noch bis nächste Woche, würde ich mal sagen, im Sattel lässt als Kanzler.
3: Das sagt Dagmar Pepping, unsere ARD-Hauptstadtstudio-Korrespondentin. Dagmar, vielen Dank. Vor allem herzlichen Dank an Silvio von Entris, der den Anfang gemacht hat in unserem WDR5-Tagesgespräch, wo wir auf die Kanzlerkrise schauen und die Frage stellen, was bringt die Personaldebatte? Bernhard Weber ist unser nächster Anrufer aus Warstein. Hallo, Herr Weber.
4: Ja, hallo. Ich würde mich gerne dem Herrn von Entris so ein bisschen anschließen. Mhm. Und mein Fokus ist, dass die Kritik an Merz maßlos ist. Mhm. Maßlos. Und das merkt man leider auch dem WDR, insbesondere WDR 5 an. Ne? Also gestern, da war ganz klar zu spüren, dass Frau Schulte-Lohr den Mann offensichtlich hasst. Ja. Und Merz ist sicherlich ein Mann mit Ecken und Kanten, aber das kann ich nicht mehr verstehen. Und ein Teil des Problems und ein Teil seiner schlechten Umfragen ist einfach auch seine schlechte Presse. Ne? Das in dem Ausmaß, ne? Er hat mich sicherlich auch in dem einen oder anderen Punkt enttäuscht, müssen wir nicht drüber reden, aber in dem Ausmaß ist das, glaube ich, Unsinn. Das ist ein seriöser Politiker, der so eine ungefähre Ahnung hat, wo die Reise hingeht, ne? der auch mal jetzt gegensteuert, und es wird hohe Zeit. Er hat viel falsch gemacht, ne? mit der Abstimmung, mit der AfD und den vielen Schulden. Ob das alles so nötig war, weiß ich nicht, aber das ist maßlos, was dem armen Mann da vorgehalten wird.
3: Mhm. Ja, Herr Weber, vielen Dank. Dagmar, was sagst du zu dem Punkt, den Herr Weber hier angeführt hat? Auch so ein bisschen die mediale Berichterstattung natürlich. Da sagen ja auch einige Beobachter, es wird natürlich nicht besser, wenn dann alle Medien immer sagen, wir reden hier von einer Kanzlerdämmerung, wir sprechen ja heute auch davon, dass das vielleicht dann auch auf einer gewissen Art und Weise ein Thema größer macht, als es eigentlich ist.
1: Wenn die Nervosität innerhalb der Unionsfraktion nicht so groß wäre, auch die Unzufriedenheit mit Friedrich Merz, sozusagen als derjenige, der den Laden ja steuern muss. Er steht auf der Kapitänsbrücke, aber ein Großteil der Leute an Bord sind nicht mehr der Meinung, dass er den richtigen Kurs steuert. Mhm. Wir geben hier auch als Kollegen im Hauptstadtstudio wieder, was wir hören. Mhm. Und die Nervosität in der Union, in der Fraktion, aber auch in der Partei ist riesig groß. Die wird auch zum Teil ganz bewusst nach außen getragen, diese Unruhe, diese Nervosität, dass man irgendwann nicht mehr dagegen halten kann und sozusagen von der AfD weit überholt wird, ja, und dass man irgendwann mal eine AfD-Regierung hat. Also es ist nicht nur von den Medien aufgebauscht, diese Unzufriedenheit, sondern die ist real in der eigenen Partei, in der eigenen Union vorhanden.
3: Und wenn du das so sagst, dann höre ich aus deiner Stimme auch heraus, dass das wirklich für dich auch eine sehr spezielle und auch vielleicht neue Beobachtung ist, dass diese Nervosität auch für euch als Berichterstatter vor Ort so spürbar und greifbar ist.
1: Natürlich. Wir müssen aber auch sagen, wir haben jetzt, die letzte Bundesregierung hat vorzeitig zugemacht. Die Ampel ist vorzeitig zerbrochen. Wenn es jetzt dazu kommen würde, dass diese Regierung zerbricht oder dass man vielleicht ein anderes Modell wählt, es wird ja hier auch drüber gesprochen in Teilen der Union, dass man möglicherweise sagt, dann lass uns doch eine Minderheitsregierung machen. Nur mit der Union. Wir suchen uns wechselnde Mehrheiten, je nach Thema, stimmen wir mal mit denen ab, mal mit denen, suchen uns hier eine Mehrheit, da eine Mehrheit. Das ist ja auch ein Ausweis, wie nervös die Stimmung gerade ist. Aber ich habe so ein bisschen Sorge, und da würde ich auch Herrn Weber zustimmen, diese Kurzatmigkeit in der Politik, dass man auch nicht mehr in der Lage ist, Dinge durchzuhalten, auch mal durch ein Tief durchzugehen, das ist etwas, was mich hier durchaus ein wenig beunruhigt.
3: Das ist ja auch das, was Friedrich Merz auch noch mal ganz klar gesagt hat. Er ist für 4 Jahre gewählt worden und er zieht das durch. Also so war jetzt zumindest eine aktuelle Äußerung von ihm. Das ist ja das auch, was du sagst, ne? Also man muss auch auf Langstrecke gehen können, um dann zu schauen, wie weit man kommt, ne? Ich meine, die Tatsache, dass er eigentlich die AfD halbieren wollte, so ist er ja angetreten. Das scheint ja aber auch schon mal wirklich maßlos gescheitert zu sein. Hast du denn den Eindruck, Dagmar, dass es Alternativideen gibt, neben der Nervosität auch irgendwie konstruktive Ansätze, wo vielleicht auch aus den Reihen der Union heraus, man sagt, liegt vielleicht nicht unbedingt nur am Kanzler, sondern an vielem, an wie begegnen wir der AfD?
1: Also ich glaube, was hier wirklich sehr schädlich ist, ist diese Kakophonie, möchte ich mal sagen, diese Vielstimmigkeit in der Koalition zwischen drei Parteien, CDU, CSU und SPD. Und dass nach draußen häufig dringt, dass sich diese drei Koalitionäre, obwohl sie sich auf einen Vertrag geeinigt haben, dann, wenn es um die Details und um die Umsetzung geht, überhaupt nicht einig sind. Und nach außen ein Bild von Zwietracht, von Uneinigkeit entsteht, worauf dann immerhin dann die anderen Parteien, vor allen Dingen die AfD, zeigen kann und sagt, Mensch, die kriegst du einfach nicht hin. Und das ist etwas, wenn diese Regierung, das ist nicht immer nur Friedrich Merz, aber er ist der Kanzler dieser Regierung, es nicht schaffen, eine größere Einigkeit auch in der Kommunikation nach außen zu bringen, dann wird das extrem schwierig.
3: Ja, und das ist, ich meine, diese Streitereien unter den Koalitionären hat es natürlich auch früher schon gegeben. Aber jetzt hat man ja den Eindruck, steht da nicht nur die Koalition oder vielleicht der Kanzler auf dem Spiel, sondern auch etwas, was mit der Demokratie zu tun hat. Das ist vielleicht doch auch etwas, was noch mehr diese Nervosität fördert.
1: Naja, wir haben eine Partei jetzt auf Platz 1 bundesweit, die jetzt auch in Sachsen-Anhalt ein wirklich mit 44% atemberaubendes Ergebnis geschafft hat mit der AfD. Wir müssen auch mal gucken, was am Sonntag passiert in Mecklenburg-Vorpommern. Auch hier in der Hauptstadt in Berlin wird ja auch noch gewählt, die vom Verfassungsschutz als in Teilen rechtsextrem eingeschätzt worden ist. Da laufen ja noch Verfahren, aber es ist natürlich eine Partei, wo der Verfassungsschutz schon mal darauf hinweist und sagt, hui, Achtung, vielleicht Gefahr im Verzug. Und wenn so eine Partei immer stärker wird und immer größeren Zulauf bekommt in der Bevölkerung, bei den Wählern, ist das natürlich etwas, was den anderen Parteien hier durchaus die Sorgenfalten auf die Stirn treibt.
3: Dagmar, danke, Herr Weber. Möchten Sie gerne noch was ergänzen zu dem, was Ihr Beitrag auch ausgelöst hat an Reaktionen?
4: Ja, das ist das Henne-Ei-Prinzip. Ne? Der Merz hatte ja schon immer schlechte Presse. Ne? Ich bringe Ihnen jetzt nur mal ein Beispiel. Ich befinde mich gerade im Wahlkreis von Friedrich Merz. Ich kenne ja auch so ein paar Leute, die ihn kennen, seine unmittelbaren Nachbarn. Eine Dame, die bei ihm bei WEPA, das ist hier eine große Papiermühle, international unterwegs, als Assistentin des Vorstands mit ihm eng zusammengearbeitet hat. Und die habe ich mal gefragt, was war denn da eigentlich dran, frauenfeindlich? Und da hat die gesagt, gar nichts. Ne? Der Merz hat sich nicht einmal von mir eine Tasse Kaffee ins Büro bringen lassen. Nicht ein einziges Mal. Und wie ist dieser Mann als frauenfeindlich und was weiß ich geframed worden? Ne? Sicherlich kommen Sie mir jetzt mit der Abstimmung, aber was hat Scholz schon für unsägliche Sachen gesagt?
3: Wir reden
4: bei den Kinderbetten haben und. Mhm. Das war dann alles irgendwann vergessen und bei Merz wie ein Wolf an der Kehle.
3: Also Herr Weber, wir haben auf jeden Fall gehört, dass Sie ein absoluter, also diese Personaldebatte für unfair halten und eben auch doch nochmal ganz stark gesagt haben, dass Sie hinter Friedrich Merz stehen und dass Sie die Kritik an ihm als maßlos empfinden. Und dafür bedanken wir uns ganz herzlich, dass Sie diesen Beitrag geleistet haben hier heute im WDR 5 Tagesgespräch. Und ich freue mich jetzt auf Ulrike Bohnen. Unsere erste Anruferin in dieser Runde, Dagmar Pepping und ich, freuen uns darüber. Frau Bohnen, herzlich willkommen. Sie sind uns aus Hannover zugeschaltet.
5: Ja, vielen Dank, dass ich dabei sein kann. Und da freue ich mich richtig drüber.
3: Ja, ist es ein gutes Match hier zwischen uns. Sie haben jetzt auch schon ein bisschen zugehört, auch was Ihre Vorredner gesagt haben. Und Frau Pepping, was ist Ihr Punkt, Frau Bohnen?
5: Ja, also ich kann meinen Vorrednern eigentlich nur zustimmen. Und bei mir ist jetzt auch schon langsam ein bisschen Wut aufgekommen, weil ich die Nachrichten in der Vergangenheit natürlich auch immer verfolge und auch sehe, dass immer, wenn es mal ein bisschen schwierig wird, das war bei Herrn Scholz so, das war bei der letzten Koalition so und das geht jetzt auch wieder so weiter, es wird immer nur gemeckert. Mhm. Das ist in den Nachrichten so, kommt das immer wieder rüber. Das merkt man auch manchmal an irgendwelchen Nebensätzen. Und ich glaube einfach, dass das nicht gut ist. Wir als Wähler haben gewählt. Wir sind schuld, dass wir so eine Koalition jetzt wieder haben. Das meine ich jetzt nicht negativ, aber jetzt sollen wir sie doch auch mal in Ruhe lassen und in Ruhe ihre Arbeit machen lassen und nicht immer alles kritisieren. Das tut unserem Land nicht gut. Und nach außen hin machen wir, wir haben ja auch außenpolitische Probleme. Und wenn innerhalb des Landes da irgendwie immer so Unstimmigkeiten sind, dann können wir natürlich nach außen hin auch nicht stark auftreten. Also ich glaube einfach, dass ich mag Herrn Scholz gerne und ich kann auch Herrn Merz akzeptieren, aber wir sollten sie in Ruhe lassen, in Ruhe ihre Arbeit machen.
3: Ja, Frau Bohnen, ganz herzlichen Dank. Was sagst du zu dem? Dagmar, Ulrike Bohnen hat ja auch gesagt, dass wir auch viele andere außenpolitische Themen haben. Man hat aber eben gemerkt, dass gerade die Außenpolitik bei Merz dann eben doch jetzt auch zweitrangig ist. Er ist nicht zur UN-Vollversammlung gereist, ist hier geblieben, weil eben doch das auch dokumentiert, wie stark der Druck innenpolitisch im Moment ist.
1: Genau, eigentlich wollte der Kanzler kommende Woche am Dienstag für 2 Tage nach New York fliegen zur Generalversammlung der Vereinten Nationen. Eigentlich ein sehr, sehr wichtiger Termin. Den hat er dann abgesagt, weil eben am Dienstag hier in Berlin die Unionsfraktion zusammenkommt. Und da will er unbedingt dabei sein. Und natürlich war hier total Druck im Kessel. Und deswegen war es ja auch so interessant, dass die 8 Ministerpräsidenten der CDU dann diesen Brief geschrieben haben, wo sie dem Kanzler, ohne zu sagen Kanzler Merz, sondern die haben sozusagen den Kanzler gestützt und vor Personaldebatten gewarnt, dass dieser Brief veröffentlicht worden ist, weil natürlich auch Friedrich Merz merkt, dass in den eigenen Reihen der Druck auf ihn wächst. Und mehrere Hörer haben jetzt auch angesprochen, dass die Medien dazu beitragen, dass Unzufriedenheit mit Politik immer stärker wird. Aber wir bilden ab, was wir wahrnehmen, was wir sehen und was uns gesagt wird. Also natürlich ist die Medienwelt auch viel vielfältiger geworden. Social Media hat einen großen Einfluss genommen. Es ist eine immer breiter gewordene Medienlandschaft in Deutschland. Aber das ist hauptsächlich auch an der Darstellung des Kanzlers durch die Medien daran liegt, dass seine Zustimmungswerte so schlecht sind. Das würde ich jetzt so nicht sehen.
3: Ja, Frau Bohnen, herzlichen Dank für Ihre Beteiligung hier im WDR 5 Tagesgespräch, wo wir auf die Personaldebatte rund um Kanzler Friedrich Merz schauen. Winfried Zech ist der nächste Anrufer hier bei uns. Aus Solingen ist er uns zugeschaltet. Herr Zech, ich grüße Sie.
6: Ja, ich grüße Sie auch. Und ich freue mich, dass ich meine Meinung sagen darf. Ich bin da nicht ganz mit dem Chor einverstanden, den Sie da schon hatten, die dem Friedrich Merz ja viel Lob ausgesprochen haben. Ich kann da nicht folgen. Wer die Bundestagswahl gemacht hat, und ich habe sie gemacht, der ist ja von Friedrich Merz mit einer Reihe von Versprechungen versehen worden. Und ich habe viel von dem Herrn Merz gehalten, weil ich geglaubt habe, er ist fachlich, wirtschaftlich, finanzierungsmäßig und so weiter auf der Höhe der Aufgaben. Und

0: Herzlich vielen Dank. Ja, Dagmar Pöpping, es gibt wahrscheinlich viele, die da auch enttäuscht sind von der Politik von Friedrich Merz und von der Union. Die Frage ist aber dann so ein bisschen auch, ist der Zeitpunkt jetzt richtig, das genau alles in Frage zu stellen und man wirklich über einen Kanzlerwechsel nachdenkt?
1: Naja, wir sind ja mittlerweile getrieben mehr oder minder durch Landtagswahlergebnisse. Also wenn ich bedenke, was hier für einen Druck auch nochmal in den Kessel gekommen ist durch eine Landtagswahl in einem Bundesland mit etwas mehr als 2 Millionen Einwohnern. Gucken wir uns NRW an, 18 Millionen Einwohner. Aber dieses Ergebnis von 44% der AfD hat hier wirklich sozusagen Schockwellen in das Regierungsviertel reingebracht. Auch nochmal in die Union rein. Im nächsten Jahr haben wir 5 Landtagswahlen. Nicht nur in Nordrhein-Westfalen, auch in Niedersachsen, in Schleswig-Holstein. Da kommt man immer sozusagen von einem Termin zum nächsten. Da ist die Frage, gibt es überhaupt irgendeinen guten Zeitpunkt, um gegebenenfalls jetzt nach nicht mal 1,5 Jahren einen Kanzler auszuwechseln?
0: Aber wenn ich einmal kurz dazwischen gehen kann, sag mal, ich meine, die Umfragewerte, ne, jetzt auch vor Sachsen-Anhalt für die AfD, die lagen ja gar nicht so daneben. Ne? Also dass das jetzt der Riesenschock, also die sind natürlich fast an der absoluten Mehrheit, also wirklich haben sie zum Greifen nahe gehabt, die AfD. Aber das kann ja doch auch nicht so wahnsinnig überraschend gewesen sein. Oder ist es dann einfach auch die Halbierung der Prozente, die CDU dann eingefahren hat, die jetzt schockierend ist?
1: Ja, hier hat man gehofft, dass man mit einem Ergebnis von 25% für die CDU rauskommt. Und das hat Sven Schulze, der Ministerpräsident von Sachsen-Anhalt, als Spitzenkandidat der CDU nicht geschafft. Deutlich runtergeblieben. Ein Ergebnis von unter 20% ist für diese Partei, diese stolze Volkspartei, eine Katastrophe. Und in den bundesweiten Umfragewerten liegt die CDU jetzt auch teilweise um die 20%. Das ist einfach für diese Partei ein nicht hinnehmbarer Zustand sozusagen. Und wenn man auch mal in die Wählerschaft reinguckt, bei den Meinungsumfragen, die Unzufriedenheit unter den eigenen Wählern mit dem Kanzler ist sehr, sehr hoch. Mhm. So ähnlich, wie es ja auch gerade Herr Zech gesagt hat. Ich weiß jetzt nicht, ob er CDU-Wähler ist. Aber dass man sich sozusagen in den Versprechen und in den Wahlkampfankündigungen von Friedrich Merz sozusagen getäuscht fühlt, das ist etwas, was durchaus auch in der eigenen Wählerschaft ja zu hören ist.
0: Und bevor wir gleich Herrn Hoffmann mit in die Runde nehmen, würde ich gerne mit dir, Dagmar, doch auch noch mal einmal auf die Wahlen jetzt am Sonntag schauen in Mecklenburg-Vorpommern. Denn da könnte die CDU wirklich auch sehr, sehr schlecht abschneiden bei 6 bis 7%. Also es geht wirklich, man ist nah an der 5%-Hürde. Und da es jetzt so ein bisschen um so ein Kopf-an-Kopf-Rennen auch zwischen Manuela Schwesig, SPD und der AfD liegt, könnte die SPD natürlich auch noch ein paar Stimmen von der CDU bekommen, damit da also, sage ich mal, der Balken höher wird. Oder wie bewertest du das?
1: Das ist eine wirklich prekäre Lage. Also ich habe mir eigentlich jetzt mittlerweile abgewöhnt, Prognosen zu machen, weil zu häufig daneben liege. Aber 6-7% für die CDU in Mecklenburg-Vorpommern ist wirklich miserabel. Das kann natürlich sein, in diesem total zugespitzten Wahlkampf zwischen Manuela Schwesig, die Frau gegen Blau, das ist ja ihr Wahlslogan, sozusagen sie, die Frau gegen die AfD, Schwesig gegen die AfD, dass dann die kleinen Parteien zerrieben werden. Mhm. Das kann der CDU passieren, das kann auch noch den Grünen weiter passieren, damit sie nicht in den Landtag reinkommen. Das ist natürlich die Ausgangslage. Und sollte es so sein, dass die CDU zum ersten Mal nicht mehr in einen Landtag kommt, sollte es so sein, dann weiß ich auch nicht, wie es dann hier, was das hier am Sonntagabend, spätabends noch oder am Montag dann hier für eine Dynamik nehmen könnte.
0: Dann sagen ja viele Beobachter, dass dann tatsächlich diese Kanzlerfrage auch nochmal ein größeres Gewicht bekommt am Montag, falls das denn so wird, wie wir es jetzt gerade in der Hypothek uns überlegt haben.
1: Das kann sein. Also am Montagmittag um 13.30 Uhr wird der Kanzler Friedrich Merz, der Parteivorsitzende Friedrich Merz, muss ich sagen, gemeinsam mit den Spitzenkandidaten der CDU in Mecklenburg-Vorpommern und Berlin vor die Presse treten. Mhm. Und dann muss man eben sehen, wie dann die beiden Wahlergebnisse sind.
0: Mhm. Herr Zoch, vielen Dank für Ihre Beteiligung. Und jetzt freuen wir uns auf Kai Hoffmann, der uns aus Bochum zugeschaltet ist. Ich grüße Sie, Herr Hoffmann.
2: Guten Tag.
0: Ja, Herr Hoffmann, Sie haben uns auch jetzt zugehört ein bisschen. Welchen Aspekt möchten Sie gerne noch benennen hier im Tagesgespräch?
2: Naja, also für mich ist es eigentlich irrelevant, wer jetzt diese Person an der Spitze der CDU ist. Ob es nun dann Merz ist, Wüst, Dobrindt oder wer auch immer jetzt gerade diskutiert wird. Das spielt eigentlich keine Rolle, solange die CDU entgegen ihres Wahlprogramms Politik macht, wenn sie an der Regierung ist, wird sie nie wieder eine Wahl gewinnen. Das würde ich so behaupten. Mhm. Und

0: Merz hat sich leider bei den Koalitionsverhandlungen über den Tisch ziehen lassen und hat genau das Gegenteil oder in vielen Punkten genau das Gegenteil von dem gemacht, was er im Wahlkampf versprochen hat. Ja, und das ist wirklich ein Glaubwürdigkeitsproblem.
1: Das heißt, er hat sich über den Tisch ziehen lassen von der SPD, Dagmar Pepping aus dem ARD Hauptstadtstudio. Wie blickst du auf diesen Punkt, den Herr Hoffmann hier benennt?
2: Naja, es ist ja so gewesen, dass es durch das Wahlergebnis für Friedrich Merz nur die SPD als Koalitionspartner gab. Indem man nämlich auch, das darf man auch nicht vergessen, in dem Bundestagswahlkampf doch sehr, sehr die Grünen angegangen war. Ja, die hätten ja auch möglicherweise als Koalitionspartner zur Verfügung stehen können. In Nordrhein-Westfalen haben wir eine schwarz-grüne Regierung. In Baden-Württemberg gibt es eine grün-schwarze Regierung. In Kiel gibt es schwarz-grün. Das sind ja Regierungsmodelle, die durchaus gut funktionieren. Aber meine These ist, dass durch einen ziemlich aggressiven Wahlkampf gegen die Grünen sich die Union und Friedrich Merz sozusagen die Grünen als Koalitionspartner zu klein gemacht haben. Und dann war man sozusagen in den Koalitionsverhandlungen, stand man dann alleine da, hatte nur noch die SPD als Möglichkeit. Und die haben natürlich den Preis so hochgetrieben, wie sie nur konnten. Klar.
1: Mhm. Ja, Herr Hoffmann, herzlichen Dank für Ihren Anruf heute. Ich schaue mal hier in unsere WDR5-App. Da gibt es auch viele unterschiedliche Stimmen. Petra Niggemeier ist eine davon. Sie hat uns geschrieben, die Kanzlerdebatte bringt der AfD Stimmen. Wäre es nicht besser, wenn öfters darüber berichtet würde, welche Regierung in Sachsen-Anhalt kommt und dass Siegmund damit Probleme hat und somit schon ein bisschen die AfD entzaubert wird? Dagmar, genau, auf den Punkt der Entzauberung der AfD. Da denkst du was?
2: Naja, die Debatte wird hier natürlich geführt. Man hat ja gesagt, lass sie erstmal in die Regierung kommen, jetzt am Beispiel von Sachsen-Anhalt. Aber was wir da jetzt gerade beobachten in Magdeburg, ist, dass Ulrich Siegmund und die AfD sich ja sozusagen jeden Koalitionspartner möglichen verprellen. Die haben ja jetzt auch das BSW ziemlich angegriffen. Und manchmal gibt es hier Beobachter, die haben die These, dass die gar nicht regieren wollen.
1: Mhm.
2: Weil sie es vielleicht auch nicht können, weil es noch zu früh kommt und weil sie eigentlich darauf setzen, dass sie erst bei der nächsten Wahl 2029 dann so sozusagen im Bund, also sozusagen, ne, wenn sie sich jetzt entzaubern sollten an der Regierung in Magdeburg, dass das dann schlecht wäre für das AfD-Bundestagswahlergebnis bei der nächsten Wahl, die ja spätestens bundesweit 2029 stattfindet.
1: Mhm.
2: Also ich würde sagen, Siegmund zögert gerade sozusagen, eine Regierungsbildung überhaupt erst zu versuchen.
1: Ja, und dann, was wäre dann auch die Alternative? Ne? Es ist auch immer die Frage, wir hatten das heute Morgen auch in Neugier genügt, in unserem ersten größeren Interview, da ging es um die Frage, wie geht man mit der Brandauer Mauer um? Ist sie gegebenenfalls schon eingestürzt? Da gibt es ja auch einige Stimmen, die sagen, wir müssen die jetzt auflösen. Aber also, wie geht man auch um mit den, du hast es ja auch genannt, fast 44% der Menschen, die AfD gelebt hat, also gewählt haben, regiert man um die drumherum? Welche Bedeutung hat die Wählerstimme oder inwiefern ist dann eben auch die Einordnung des Verfassungsschutzes von Bedeutung, dass wir eben die Verfassung und die Demokratie auch beschützen müssen?
2: Ja, ist eine große Frage. Wir sehen ja hier auch in Berlin weiterhin die Debatte darüber, ob man gegebenenfalls jetzt versuchen sollte, ein Verbotsverfahren gegen die AfD sozusagen auf den Weg zu bringen. Muss man den Hörern auch immer noch mal sagen, entscheiden würde über ein solches Parteienverbot nur eine Instanz, das ist das Bundesverfassungsgericht.
1: Mhm,
2: aber es geht um die Diskussion, ob man zumindest mal ernsthafter prüft, ob man so ein Verfahren auf den Weg bringt. Das könnte der Bundestag machen, die Bundesregierung oder der Bundesrat. Da gibt es hier Diskussionen, aber auch da sind zwei Denkschulen. Die einen sagen, das können wir nicht machen. Eine Partei, die so groß mittlerweile ist, da jetzt sozusagen ein Verbotsverfahren zu starten, das ist schon zu spät. Und andere sagen, wir müssen das jetzt machen, bevor sie noch größer wird.
1: Mhm. Ja, Dagmar Pepping, unsere Beobachterin in Berlin im ARD Hauptstadtstudio. Zu unserem Thema heute Kanzlerkrise. Was bringt die Personaldebatte? Unser nächster Anrufer heißt Werner Schmidtner und der ist uns aus Neuss zugeschaltet. Guten Tag, Herr Schmidtner.
3: Guten Tag.
1: Ja, Herr Schmidtner, genau. Was ist Ihr Punkt bei unserer Fragestellung heute im Tagesgespräch?
3: Ja, ich habe gerade die Sendung verfolgt und dem Beitrag gehört, dass die Kritik an Friedrich Merz maßlos wäre.
1: Mhm.
3: Ja, da kommen mir ja so richtig die Tränen. Dieser Kanzler ist immerhin mit Lug und Betrug an diese Kanzlerschaft gekommen. Was hat er alles erzählt? Ende der linken Zeiten, an der Schuldenbremse wird festgehalten und so weiter und so fort. Nichts von dem hat er eingehalten. Dann sein Verhalten, möchte nur darauf hinweisen, wir brauchen im Aufwuchs die Menschen kriegstüchtig zu machen und so weiter und so fort. Da werden Ärzte als Nutznießer bezeichnet, Nutznießer des Gesundheitssystems. Und. Dann kann er sich an viele Dinge, die er vor anderthalb Jahren gesagt hat, nicht mehr erinnern und bestreitet dies. Sein Verhalten ist eines Kanzlers nicht würdig.
1: Und deswegen sagen Sie auch, Herr Schmidtner, dass die Personaldebatte, die jetzt auch vor allem nach den Wahlen in Sachsen-Anhalt, dass die entfacht ist, dass das gut ist, dass wir die führen?
3: Ja, natürlich, auf jeden Fall. Mhm. Die wird zu spät geführt. Die wird viel zu spät geführt. Und der Zulauf der Wähler in Richtung AfD hat nicht alleine etwas damit zu tun, dass die Belastungen des Bürgers zunehmen, sondern die Menschen sind es leid, belogen und betrogen zu werden und sich auf das, was ein Kanzler sagt, nicht verlassen können. Das ist das Problem.
1: Dagmar, was sagst du zu dem? Ja, Herr Schmidtner, danke.
3: Da kommt ein Herr Siegmund daher und dem glaubt man das, dem kauft man das ab, weil er einfach Charisma hat, sag ich mal.
1: Ja. Was sagst du zu dem, Dagmar, jetzt auch nochmal an dieser Punkt? Also zum einen merkt man bei den Hörer und Hörerinnen, die heute sich hier beteiligen im Tagesgespräch, dass da wirklich auch viel Wut ist und ganz unabhängig von den Wahlergebnissen jetzt bei der letzten Landtagswahl oder der bevorstehende, egal ob für die CDU oder auch für die AfD, dass eine Unzufriedenheit in Teilen da ist, nicht überwiegend, aber doch in Teilen, was jetzt die Person Friedrich Merz anbelangt. Denkst du denn, Dagmar, das ist jetzt wirklich, wäre ein Kanzlerwechsel zu diesem Zeitpunkt ein logischer und guter und passender Schritt?
2: Also wir haben es ja vorhin schon mal angesprochen. Eine Hörerin hatte das, glaube ich, gesagt. Die internationale Lage ist gerade ziemlich gefährlich. Wir haben Kriege. Wie sich die Energiekosten weltweit entwickeln werden, wissen wir nicht. Ich glaube, da kann auch noch mal alles nach oben gehen, wenn nicht endlich auch sozusagen der Schiffstransport für Öl wieder ins Laufen kommt. Donald Trump in den USA ist wenig berechenbar. Also die Lage ist international wirklich kritisch. Da einen Kanzler auszuwechseln, und ich finde auch, dass die außenpolitische Bilanz von Friedrich Merz sich durchaus sehen lassen kann, ist nicht ohne Risiko. Denn es müsste auch jemand kommen, der auch dieses Spielfeld kann. Und da ist ja immer auch die Frage der Alternative. Wen würde man sozusagen anstelle dieses Kanzlers sozusagen an die Spitze der Regierung bringen? Und wie gesagt, da werden ja zwei Namen vor allen Dingen genannt. Mhm. Markus Söder, den müssten aber auch sozusagen die CDU wollen. Er ist ja von der CSU. Und dann natürlich Hendrik Wüst, der ja durchaus hohe Popularitätswerte hat im Vergleich zu anderen Politikern. Aber der hat halt die Landtagswahl im April vor sich. Und die Frage ist, würde er zum jetzigen Zeitpunkt überhaupt wollen? Mhm. Also das ist so ein bisschen die Lage gerade. Es ist gerade alles kompliziert weltweit in der Politik und mussten erfahrenen, wirklich belastbaren Politiker haben, der Merz ersetzen könnte. Und da müsstest du erstmal dann für ihn auch eine Mehrheit im Bundestag haben, denn einen Kanzler kann man nur austauschen, wenn es im Bundestag für ihn eine Mehrheit gibt.
1: Und was würdest du sagen, bevor wir Herrn Kantmann dazu nehmen, welche Rolle spielen eigentlich die anderen Parteien oder vielleicht auch der Koalitionspartner, die SPD, jetzt genau bei dieser Frage um einen Personalwechsel oder die Personaldebatte?
2: Die schauen sich das von der Seite an, in Klammern, deren Werte sind ja auch unter aller Kanone. Ja? Die SPD liegt bei 12% und ist ja auch sozusagen von Schwindsucht betroffen seit mehreren Jahren. Also die sind ja auch nicht gerade in einer komfortablen Diskussion. Und auch die eigenen Parteivorsitzenden Bärbel Baas und Lars Klingbeil sind in den eigenen Reihen nicht unumstritten. Das darf man hier auch nicht vergessen, wenn wir vor allen Dingen über Friedrich Merz und die CDU reden. Mhm. Die gucken sich das Ganze von der Seitenlinie an, sehen aber auch mit Sorge, dass eben Friedrich Merz auch eben aus den eigenen rein stark in der Kritik steht und hoffen dann, dass sollte es zu einem Wechsel kommen in der Union, dass das jemand ist, mit dem sie können.
1: Was wir feststellen ist, dass Bundeskanzler Friedrich Merz wirklich im Moment in der Krise steckt. Es gibt eine Personaldebatte. Er bekommt natürlich oder hat gerade noch Rückendeckung bekommen von den CDU-Ministerpräsidenten. Wir fragen hier im Tagesgespräch bei Ihnen mal nach, was halten Sie von dieser Personalfrage, von dieser Personaldebatte? Kommt sie zur rechten Zeit? Was denken Sie genau darüber? 0800 567 8 und 3x5, das ist Ihr Weg ins Studio. Oder Sie schreiben uns über die WDR 5 App. Dagmar Pepping, unsere ARD-Hauptstadtstudio-Korrespondentin, ist unsere Expertin. Und unser Hörer war jetzt Werner Schmidtner, der uns aus Neuss angerufen hat. Danke, Herr Schmidtner. Und jetzt herzlich willkommen, Herr Kantmann aus Wuppertal. Hallo, Herr Kantmann.
4: Hallo, guten Tag.
1: Bitte, Herr Kantmann.
4: Ja, also ich halte die Personaldebatte zum jetzigen Zeitpunkt für völlig falsch und fehlgeleitet. Und für mich ist das die Klimax der Parteiendebatte. Die Parteien haben tatsächlich das Problem, dass alle natürlich regieren möchten, dass alle an die Macht möchten, aber dass alle für mich heute als Wähler inhaltsleer dastehen. Das heißt, die Profilbildung, ob das nun Personen sind oder Parteien, die fehlt mir vollständig. Wir haben eine Frau Schwesig, die sagt, wir sind die Partei, die die AfD verhindert. Das heißt, ich habe hier eine Identitätsbildung nicht mehr über meine eigenen Eigenschaften, mein eigenes Vermögen, mein eigenes Leistungspotenzial, sondern ich bilde hier meine Identität. Wir sind die, die gegen die anderen sind. Mhm. Ja, und wenn das verhindert ist, wie geht's denn weiter?
1: Haben Sie eine Erklärung dafür, Herr Kantmann, warum? Das würde mich interessieren, warum Sie glauben, dass diese Profillosigkeit da ist?
4: Wir haben ein wundervolles Land. Wir sind kein Schurkenstaat, wir sind kein Schwellenland. Wir haben unglaublich brachliegendes Potenzial in diesem tollen Land. Wir haben aber keine Leute, die der Sache dienen in der Politik, nach meinem Dafürhalten. Ist natürlich jetzt schwierig zu verallgemeinern, aber im Grundsatz nehme ich das so wahr. Sondern wir haben nur Leute, die für ihre Partei stehen, die für ihre Person stehen. Leute, setzt euch doch mal zusammen, macht eure Arbeit, was dieses Land nach vorne bringt. Mhm. Und auch jetzt nur über den Herrn Merz zu reden, mein Gott, er sei der Kapitän, ja und? Aber er macht es doch nicht alleine. Es steht doch eine ganze Partei und ein ganzer Apparat dahinter. Mhm. Aber hört auf, machthungrig zu sein, egoistisch zu sein in diesem aufgeblähten Bundestag, sondern macht, entschuldigen Sie den Ausdruck, verdammt nochmal eure Arbeit und bringt dieses schöne, potenzielle Land nach vorne. Mhm. Und meckert nicht wie im Kindergarten rum, du hast das gesagt, das ist falsch, das ist halt, dieses ganze Zänke zwischen den Parteien und so weiter, das ist alles nicht zielführend. Und wenn wir das nicht auf die Reihe kriegen und dann ein bisschen erwachsener und sachdienlicher werden, dann gehen wir auch unter.
1: Also
4: sei es durch eine AfD oder anders.
1: Sie sagen ganz klar, Herr Kantmann, auch, dass wir brauchen einfach auch diese konstruktiven, diese guten Geschichten, auch die Erzählungen und die Erzählweise, dass auch vieles da ist in diesem Land, was gut läuft. Und als Sie gerade gesprochen haben, habe ich mir dann noch so die Frage gestellt, Dagmar Pepping, die gebe ich auch an dich direkt weiter. Diese Profillosigkeit, von der Herr Kantmann gesprochen hat, liegt die aus deiner Sicht vielleicht auch daran, dass man einfach viel zu sehr versucht hat, die ganze Zeit die AfD in Schach zu halten, sie zu entzaubern, indem man in Teilen dann eben doch auch sich ihr zu stark inhaltlich angenähert hat? Ist nur mal so eine These, die natürlich nicht begründet ist, aber die vielleicht eine Vermutung darlegt bei vielen.
2: Naja, Profillosigkeit. Ich meine, wenn ich mich an den letzten Bundestagswahlkampf erinnere, Parteien wie die Grünen haben ja versucht, klar ein Profil zu zeigen. Hat ja bei den Wählerstimmen jetzt auch nicht unbedingt geholfen. Also so eine komplette Profillosigkeit. Ich finde, man muss ja unterscheiden zwischen Wahlkampf und dem, was die Parteien sozusagen in ihrem Programm haben. Ich finde, ja, man hat sich zu sehr auf die AfD konzentriert. Das hat man jetzt auch zuletzt gesehen, als Friedrich Merz vergangene Woche in der Haushaltswoche im Bundestag sich komplett an der AfD abgearbeitet hat, auch an Alice Weidel sich abgearbeitet hat, anstatt seine eigene Zukunftserklärung stärker zu betonen. Er versucht das jetzt in Auftreten, das beobachten wir hier in Berlin, dass er eben eine Erzählung, eine neue machen will. Zuversicht, Optimismus, Deutschland, ein Land, das so viel kann, das so viel besser ist als das, was wir so teilweise über uns selber empfinden. Er versucht das. Ich habe halt nur die bisschen eine Skepsis. Eine positive Erzählung verbindet man ja mit dem Erzähler. Und ich glaube, dass der Kanzler bei vielen Leuten sozusagen mittlerweile in Ungnade so stark gefallen ist, dass man ihm diese positive, zuversichtliche Erzählung, die er jetzt eben bringen will, um das Land sozusagen zu motivieren, fast wie so ein Fußballtrainer, dass man da einfach nicht mehr zuhört.
1: Mhm. Ja, Herr Kantmann, vielen Dank für Ihren Anruf im Tagesgespräch, für Ihre Perspektive auch auf das Thema. Und zum Ende hin freuen wir uns jetzt noch auf Rainer Volter, der uns aus, oder Volter, ich kann den Nachnamen nicht, weiß nicht genau, ob ich ihn richtig ausgesprochen.
5: Volker.
1: Super. Ich grüße Sie. Sie sind uns aus Melle zugeschaltet.
5: Ja, richtig. Ich möchte mich meinem Vorredner anschließen, dass wir in einem fantastischen, wundervollen Land leben. Und wir müssen es pflegen. Und wir haben leider eine CDU ohne Kurs, die ihren Kanzler nach vorne schickt. Und ich will ein plakatives Bild nehmen. Es gibt ein Bild von Pablo Picasso, Guernica genannt. Das sterbende Pferd in der Mitte. Und auf diesem Pferd reitet unser Kanzler. Und er merkt es nicht.
1: Ich bin mir nicht sicher, ob er es nicht merkt, dass er ein Problem hat, auf jeden Fall.
5: Er behauptet, also das Staatsziel ist Wachstum und Umsatz machen und Geld machen. Und es ist unter der Würde einer christlichen Partei, die Welt so auszubeuten. Und ich fordere unseren Kanzler auf, Eichen zu säen, unter deren Schatten sich sowohl die Grünen als auch die AfD und alle versammeln und miteinander dieses Land zusammenhalten. Und wir müssen reden. Wir dürfen niemand ausschließen.
1: Herr Wolter, vielen Dank. Dagmar, was sagst du zu dem?
2: Ja, dieses "wir müssen reden" ist selbstverständlich absolut richtig. Nach langjähriger Beobachtung der AfD, die ich jetzt seit 2015 politisch beobachte, hätte ich zumindest Zweifel, ob bestimmte Politiker in dieser Partei, selbst wenn man mit ihnen redet, daran ein Interesse hätten, konstruktiv dieses Land weiter nach vorne zu bringen. Also das will ich schon mal sagen. Ich möchte aber klar unterscheiden zwischen Wählern der AfD und Politikern der AfD. Aber diese Botschaft, wir müssen miteinander ins Gespräch kommen, ist extrem wichtig. Das haben wir verlernt, mit Leuten, die anderer Meinung sind, uns auszutauschen, uns im zivilisierten Ton auszutauschen, auch mit Interesse an der anderen Position uns auszutauschen. Das ist etwas, was kommen muss. Das hat aber auch natürlich mit politischer Kommunikation zu tun.
1: Und wie nimmst du das, Dagmar, dann auch, sage ich mal, im Bundestag wahr? Also auch, wie sich das verändert hat, so ein bisschen, gerade dieser Ton. Also ich verfolge das dann ja manchmal, irgendwie, wenn ich Phoenix gucke oder so, wie dann auch diese Debatten ablaufen. Und ich sehe auch, wie Julia Klöckner sehr oft versucht, alle wieder irgendwie in Schach zu halten. Aber man hört schon, und das ist ja doch auch der Ton, der in Berlin dann gesetzt wird, der ja irgendwie auch für diese Gesellschaft dann von Bedeutung ist, ist ein enorm konfrontativer.
2: Total. Also wenn die Hörer mal die Gelegenheit hätten, an einer Bundestagsführung teilzunehmen und oben auf der Besuchertribüne zu sitzen. Zum Beispiel letzten Mittwoch bei der Generaldebatte. Es war so laut, die Zwischenrufe aus Reihen der, auch vor allen Dingen der AfD, waren so laut, dass man kaum den Redner verstehen konnte, den Kanzler. Aber auch die Linke hält dagegen. Da ist ja auch eine Abgeordnete, ist ja auch sozusagen fast des Saales verwiesen worden, muss es auch 2.000 Euro Strafe zahlen, weil sie sich im Bundestag sehr daneben benommen hatte und die AfD angegangen ist. Es ist so ein bisschen wie eine Wirtshausschlägerei in manchen Tagen. Es ist wirklich der Würde des Hohen Hauses nicht mehr angemessen. Da fallen dann Begriffe wie Arschloch vom Rednerpult. Da musste auch das Bundestagspräsidium eingreifen. Das hat ein AfD-Politiker gesagt. Also es geht da mittlerweile wirklich würdelos und sehr aggressiv zu. Und das Bundestagspräsidium hat alle Hände voll zu tun, das Ganze unter Kontrolle zu halten. Also der Austausch, der gepflegte Austausch, der würdevolle Austausch, der findet im Plenarsaal zumindest nicht mehr so statt.
1: Jetzt kann man, wenn man optimistisch gestimmt ist, sagen, dass wenn wir schon im Wirtshaus angekommen sind am Ende, müsste das der Punkt sein, wo alle vielleicht nochmal drüber nachdenken, ob sich was verändert. Siehst du da auch irgendwo eine Hoffnung am Ende, dass auch, sagen wir mal, die Art und Weise, wie der Umgang miteinander ist, sich verändern könnte? Weil es jetzt eben gerade ganz klar ist, so geht's nicht weiter?
2: Wenn nicht jetzt, wann dann?
1: Sagt Dagmar Pepping, unsere ARD-Hauptstadtstudio-Korrespondentin. Ganz herzlichen Dank für deine Zeit, für deine Expertise. Herr Wolter, vielen Dank für Ihre Beteiligung. Und auch geht der Dank natürlich raus an all die, die geschrieben haben über die WDR5-App und die angerufen haben heute im WDR5-Tagesgespräch, wo wir auf die Personaldebatte rund um Bundeskanzler Friedrich Merz geschaut haben. Mein Name ist Julia Schöning. Ich wünsche Ihnen heute noch ein gutes Miteinander da draußen, egal wo Sie sind, und vor allem auch gute Informationen hier bei uns in WDR5. Vielen Dank fürs Zuhören.

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1: Mein Name ist Katrin Schmick, ganz herzlich willkommen zu dieser halben Stunde. Mehr Schutz von Kindern im digitalen Raum. Die EU plant strengere Regeln und will die Plattformen mehr in die Pflicht nehmen. Auch Wasser und wie es um diese so wertvolle Ressource bestellt ist, ist Thema bei uns. Und ein Bundestrainer, der sowas ist wie ein Heilsbringer. Um den soll es heute ausführlicher gehen. Jürgen Klopp geht mit einem XXL-Kader in die ersten Länderspiele.
2: Nach allem, was sich irgendwie angefühlt hat, als wäre es nicht so dolle, haben wir einen anderen Ansatz gewählt. Wir haben nicht geguckt, was wir nicht haben, sondern wir haben geguckt, was haben wir, und haben ganz viele Fußballtalente gefunden.
3: Dieser Sommer war ja doch außergewöhnlich trocken, wo man wirklich den Einfluss auf die Schifffahrt gesehen hat, gemerkt hat, wie ganze Ökosysteme kippen, wie die Bäume plötzlich ihre Blätter schon im August abwerfen.
4: Too many children are being exposed too early to an online world they are not ready to navigate.
1: Ursula von der Leyen war das. Europa bzw. die Europäische Union steht in diesen Tagen ja sehr im Mittelpunkt. Da war die gestrige Rede zur Lage der Union von der Kommissionspräsidentin zum Beispiel. Da ist die Rede von einer assoziierten Mitgliedschaft, die die EU Kanada anbietet, was auch der kanadische Ministerpräsident Carney ziemlich gut findet, der heute in Straßburg zu Gast war. An dieser Stelle wollen wir aber auf etwas schauen, das die Kommissionspräsidentin heute genauer erläutert hat, gestern schon angerissen, den sogenannten Kids Act. Der sieht mehr Schutz von Kindern auf Social-Media-Plattformen vor. Katrin Schmidt hat die Rede für uns verfolgt. Was genau will die Kommission beim Schutz von Kindern im Netz jetzt ändern?
5: Ja, die EU-Kommission will jetzt quasi einen europäischen Rahmen schaffen, der Kindern schrittweise erst den Zugang zu Social-Media-Plattformen, aber auch Gaming-Plattformen freimacht. Das heißt, unter 13 sollen TikTok, Insta und Co. ganz tabu sein. Zwischen 13 und 15 Jahren wären nach diesem Vorschlag nur Mini-Konten erlaubt. Das heißt also unter elterlicher Aufsicht, mit eingeschränkten Funktionen und mit einem Zeitlimit von maximal einer Stunde täglich. Und wenn man dann 15 ist, könnte man einen eigenen Account anlegen. Aber auch bis 18 Jahre gilt, Plattformen dürfen dir nur die Möglichkeit dazu geben, wenn sie vorher bewiesen haben, dass sie sicher, also jugendsicher sind.
1: Was heißt das denn ganz konkret für TikTok, für Instagram, für all die Social-Media-Plattformen?
5: Die Plattformen könnten, wenn das so kommt, künftig nicht mehr einfach sagen, ja, wir haben hier einen Jugendschutz und ja, wir kontrollieren das Alter. Sie müssen das nachweisen. Also etwa müssen sie nachweisen, dass besonders problematische Funktionen nicht verfügbar sind. Zum Beispiel personalisierte Empfehlungsalgorithmen, das Endlos-Scrollen oder auch Belohnungsmechanismen, die einfach Nutzer möglichst lang auf der Plattform halten sollen. Und fremde Nutzer sollen also keine Möglichkeit mehr haben, Kinder und Jugendliche über diese Plattform zu kontaktieren. Vieles mehr. Die Idee dahinter ist ganz einfach, die Eltern sollen nicht mehr gegen die Algorithmen ankämpfen müssen, sondern es sind ganz klar die Plattformen, die da in der Pflicht sind.
1: Entscheidend ist ja sicher auch zu kontrollieren, wie alt die Nutzer sind. Wie soll das denn funktionieren?
5: Ja, das ist ganz klar der entscheidende Punkt. Wenn das nicht kontrolliert wird, sind die ganzen Regeln eigentlich nicht so viel wert. Das heißt, die EU will, dass Online-Dienste das Alter ihrer Nutzer technisch überprüfen künftig. Und dafür gibt's zum Beispiel eine EU-App zur Altersverifikation. Und die würde dann lediglich bestätigen, ob jemand zum Beispiel 13 oder 15 ist. Alle anderen persönlichen Daten sollen dabei nicht weitergegeben werden. Jetzt muss man dazu sagen, dieser Kids Act, dieser Gesetzesvorschlag, muss jetzt noch in die Verhandlungen mit Europaparlament und auch den 27 Mitgliedstaaten. Da gibt es ja zum Teil auch ganz eigene Vorstellungen, wie ein Social-Media-Mindestalter aussehen soll. Aber zum Beispiel die deutsche Bildungsministerin Karin Prien, die unterstützt diesen Vorschlag der EU-Kommission, hat sie gerade erklärt, und will aber auch parallel dazu noch eine eigene Übergangsregelung auf nationaler Ebene vorbereiten.
1: Katrin Schmidt berichtete über den sogenannten Kids Act, der neuen Gesetzesvorlage auf EU-Basis für mehr Schutz für Kinder in den sozialen Medien. Der Sommer 2026 verabschiedet sich langsam, aber sicher, so richtig warm will es jetzt nicht mehr werden. Gott sei Dank, sagen ja auch viele, und in der Tat, über fehlende Wärme oder gar Hitze können wir uns nicht beschweren. Der Sommer war der heißeste seit Beginn der Wetteraufzeichnungen. Das alles hat natürlich Folgen für Menschen, Tiere, den Planeten, und die Erde leidet ja auch nicht erst seit diesem Sommer unter Trockenheit. Uns ist aber diesmal irgendwie doch mehr bewusst geworden, dass globale Wasserressourcen auch endlich sind. Und wie es genau um die steht, damit hat sich der Wasserbericht, den die Weltorganisation für Meteorologie heute vorgelegt hat, ausgiebig befasst. Sandra Bieger berichtet.
0: Das Abnormale wird zunehmend zur neuen Realität, so die WMO in Genf. Große Sorge bereitet der UN-Organisation der Zustand der Flüsse. So habe im vergangenen Jahr nur noch rund ein Drittel der Flüsse weltweit normale Wassermengen geführt. Neben historischen Niedrigständen wie in Deutschland hätte es andernorts auch Überflutung gegeben. Je heißer es werde, umso mehr Wasser verdunste, so der Mainzer Hydrologe Robert Reinecke, der an dem Bericht mitgearbeitet hat. Sehr viel Wasser in der Atmosphäre entlade sich oft in Form von Starkregen und Unwettern, erklärt Reinecke den Zusammenhang zwischen Dürren und Überschwemmung. Nach Angaben der Weltorganisation für Meteorologie nehmen aber auch andere Wasserspeicher ab. In den vergangenen 5 Jahren seien weltweit 1400 Gigatonnen Gletschereis geschmolzen. Zudem werde global mehr Grundwasser entnommen, als sich neu bilden könne. Vor diesem Hintergrund warnt WMO-Generalsekretärin Celeste Saulo: Wir brauchen unsere Ersparnisse auf. Die Weltorganisation für Meteorologie fordert deshalb einen bewussteren Umgang mit dem kostbaren Gut Wasser und einen schnelleren Ausbau von Frühwarnsystemen, damit sich im Falle von Naturkatastrophen mehr Menschen rechtzeitig in Sicherheit bringen könnten.
1: WDR 5 ist hier mit dem Mittagsecho am Donnerstag. Zeit jetzt für die Kurznachrichten, heute mit Richard Hucke.
6: Die Spritpreise in Deutschland steigen weiter. Jetzt kommt auch der Liter Diesel auf einen neuen Höchstwert. Im Schnitt kostet er laut ADAC 2,45 Euro. Gestern hatte schon Benzin einen neuen Rekord erreicht mit 2,31 Euro pro Liter Super E10. Die Preise sind seit Ende August wieder deutlich hochgegangen. Die Bundesregierung diskutiert über Entlastungen. In Hamburg wird am Nachmittag Deutschlands größter Offshore-Windpark offiziell eingeweiht. Die 64 Windräder stehen in der Nordsee und können rechnerisch mehr als 1 Million Haushalte mit Strom versorgen. Der Windpark hat eine Leistung von knapp 1 Gigawatt. Das sind etwa 10% von dem, was im gesamten letzten Jahr in Windenergieleistung installiert wurde. In Frankfurt rät die Stadt jetzt Flughafenanwohnern zu Mückenschutz, also bedeckende Kleidung, Sprays und Fliegengitter. Hintergrund sind Malariafälle am Flughafen und im Umfeld, vermutlich ausgelöst durch eine Mücke, die mit einem Flugzeug nach Frankfurt gelangte.
1: Blickwechsel. Ich zitiere mal aus dem Tageshoroskop für alle Zwillinge. Heute profitieren die von starker Kommunikationskraft, klaren Gedanken und guten Chancen im Beruf. Der in der deutschen Fußballwelt momentan wichtigste Zwilling heißt Jürgen Klopp, der neue Bundestrainer. Für viele ja sowas wie ein Heilsbringer, der jetzt den deutschen Fußball international wieder ganz nach vorne bringen soll. Vor 3 Stunden hat Klopp in Frankfurt sein erstes Aufgebot vorgestellt. Wir nehmen das zum Anlass, auf den Kader, auf Jürgen Klopp, auf den Fußball zu schauen. Wir reden auch mit einem Sportpsychologen, der uns mal aufdröselt, wie das so ist, wenn eine landesweite Erwartungshaltung auf den Schultern eines Mannes ruht. Jetzt wollen wir aber erstmal wissen, wie die Klopp-Truppe aussieht. So viel sei schon verraten. Der neue Bundestrainer startet mit einem Rekord-Doppelkader in die ersten Länderspiele. Philipp Hofmeister aus Frankfurt.
7: Mit großem Optimismus und einem XXL-Aufgebot startet Jürgen Klopp in seine Ära als Bundestrainer. Er habe nicht auf das geschaut, was wir nicht haben, sondern auf das, was wir haben, so der neue Bundestrainer, dem es Spaß gemacht hat, diesen Kader zusammenzustellen, der auf jeweils 2 der 4 Nations League-Partien aufgeteilt wird. 16 der insgesamt 44 Spieler könnten dann ihr Nationalmannschaftsdebüt feiern, darunter auch bislang weniger bekannte Namen wie Mika Bauer, Bambasé Konté und Felix Kreidel. Er wolle so viele Spieler wie möglich kennenlernen und sei begeistert vom vorhandenen Talent, erzählte ein hochmotivierter Bundestrainer. Allen, so Klopp weiter, würde es unglaublich viel bedeuten, für Deutschland zu spielen. Genau das wolle man ab jetzt auch wieder sichtbar machen.
1: Phil Hofmeister in Frankfurt über den neuen XXL-Kader, den heute der neue Bundestrainer Jürgen Klopp vorgestellt hat, für die nächsten 4 Spiele, die in der Nations League anstehen. Klopp weiß natürlich um die Erwartungen an ihn und die Nationalmannschaft, das hat er heute auch gesagt.
8: Ich bitte nicht um Zeit oder sonst was. Das ist mir ehrlich gesagt, ob ihr uns die gebt oder nicht. Wir brauchen sie sowieso. Also ich kann die jetzt nicht ändern. Wenn jetzt irgendjemand so dämlich ist und zu glauben, dass mit 1,5 Trainingseinheiten wir die Fußballwelt einmal auf den Kopf gestellt hätten, dann kann ich dem jetzt wirklich nicht helfen. So, aber wir werden alles versuchen, um eine neue Herangehensweise sichtbar zu machen. Das kann ich versprechen. So schnell wie möglich. Ich erwarte sofort mehr. Was kann ich sagen? Und mehr geht erstmal immer.
1: Ja, mehr geht ja erstmal immer, sagt Jürgen Klopp. Das scheint auch fürs Aufgebot zu gelten. Der neue Kader steht und der ist ganz schön groß. Holger Dahl ist da aus dem WDR Sport. Holger, grüß dich. Zwei Kader für vier Spiele. Was ist die Idee dahinter?
9: Ja, also es ist erstmal eine besondere Situation, ganz grundsätzlich. Normalerweise haben wir im Herbst zwei Länderspielunterbrechungen für die Fußball-Bundesliga. Jetzt ist es eine und sie ist länger. Aus zweimal zwei Spielen werden quasi vier. Und da kann man schon sagen, man macht das mit zwei unterschiedlichen Kadern. Gerade wenn man in der Situation steckt, in der Jürgen Klopp jetzt ist. Er hat gesagt, er will die Mannschaft und den Kader komplett quasi neu gestalten, umbauen und da möchte er sich möglichst viele Spiele angucken und das ist der Hintergrund für diese XXL-Liste.
1: Aber so richtig einspielen kann sich so ein Riesenhaufen an 44 Jungs jetzt auch nicht, oder? Gibt es da auch ein paar Schattenseiten von so vielen Männern im Programm?
9: Ja, also es ist eine Abwägung. Also es ist jetzt ein großes Casting, so würde ich es erstmal sehen, unter Wettbewerbsbedingungen. Klopp hat die beiden Kader ja so gestaltet, dass in vor allen Dingen dem ersten komplizierten Spiel gegen die Niederlande wirklich auch die richtig Guten mit dabei sein werden. Joshua Kimmich wird mit von der Partie sein, Jonathan Tah, also diejenigen, die man auch als erstes auf der Liste hat und drumherum werden sich dann die Jüngeren positionieren und in den beiden dann späteren Spielen gegen Serbien und beim Rückspiel gegen Griechenland dürfen sich dann ein paar nicht so Erfahrene versuchen. Das ist eine Abwägung, aber ich kann die Entscheidung von Klopp an der Stelle gut verstehen.
1: Nicht so erfahren und vor allem nicht so bekannt. Ich bin mir sicher, man könnte 16 Namen auf jeden Fall mit Menschen vorlegen. Man wüsste nicht genau, ob es Staatssekretäre sind, Fußballspieler oder Bodenturner, um es mal böse zu sagen. Ne? Was sagst du dazu?
9: Ja, also ich habe gerade auch noch in der Redaktion mit ein paar Kollegen zusammengestanden, selbst mir, und ich behaupte mal, ich kenne mich da aus, ist bei dem einen oder anderen Namen irgendwie so ein Fragezeichen gekommen. Also Mika Bauer zum Beispiel, 22 Jahre alt, zentrales Mittelfeld von Celtic Glasgow, hat zwischendurch mal beim SC Paderborn gespielt, in der zweiten Liga. Also das ist schon ein Name, der dann da sehr überraschend auf so einer Kaderliste des Deutschen Fußballbundes auftritt. Und auch vielleicht Bambasé Konté, TSG Hoffenheim, Mittelfeldspieler, da hat Jürgen Klopp gesagt, den habe ich angerufen, ich habe meinen Namen genannt. Und dann hat er erstmal zwei Minuten lang gelacht, weil das für ihn einfach so eine skurrile Situation gewesen ist. Daran kann man schon ablesen, dass da viele auch selbst überrascht gewesen sind, dass sie jetzt Nationalspieler werden können. Aber dieses Unbedarfte hat ja auch eine Chance.
1: Fehlt dir jemand auf der Liste?
9: Ja, also wenn man drauf guckt, Dennis Undaff zum Beispiel vom VfB Stuttgart hat ja im Prinzip bei der WM eine gute Rolle gespielt. Beim VfB Stuttgart jetzt vielleicht nicht so stark, den würde ich schon in der Nationalmannschaft sehen. Aber das ist auch eben Jürgen Klopp, der hat seine eigenen Vorstellungen, hat auch gesagt, die Tür ist für niemanden zu. Also vielleicht erleben wir den in späteren Nationalmannschaften.
1: Lass uns kurz über diesen wichtigen Auftritt heute von Kloppo mit Basecap reden. Wie war er in deiner Wahrnehmung? War er selbstbewusst? War er stark? Vielleicht auch ein bisschen dünnhäutig?
9: Nee, ich fand Klopp war Klopp. Also so wie er eben ist, auch mit einem politischen Statement am Anfang, ich möchte mir die Fahne zurückholen mit dem Nachsatz, ich möchte Nationalstolz nicht den falschen Leuten überlassen. Also Klopp hat immer auch eine Botschaft, das wird er sich nicht verbieten lassen, hat ja auch eher eine linke politische Sicht auf die Welt, das wird er sicher weiter vertreten. Und er strahlt etwas aus und das ist sicher Aufbruchstimmung, das ist Energie und das ist etwas, was der deutsche Fußball brauchen kann.
1: Danke, Holger Dahl aus dem WDR Sport. Jürgen Klopp hat also vor wenigen Stunden sein Aufgebot für die ersten vier Länderspiele in der Nations League vorgestellt. Es geht gleich mit zwei Kadern in Rekordgröße ins Rennen. Das gab's noch nie. Wir haben jetzt auch gehört, was Holger noch sagte, wie er Jürgen Klopp wahrgenommen haben. Wir wollen an dieser Stelle im Blickwechsel genau da mal ein bisschen mehr drauf schauen, auf diesen Mann, der ja mit einer enormen Erwartung klarkommen muss nach dem schmächlichen Ende der Nationalmannschaft bei der WM im Sommer und auch der Frust über Klopps Vorgänger Nagelsmann. Ich habe mit Christian Reinhardt gesprochen, der ist Sportpsychologe und ich habe ihn gefragt, wie er das sieht. Kann Klopp der Heilsbringer des deutschen Fußball sein?
10: Also ich glaube, dass das im Endeffekt zwei Seiten derselben Medaille sind, diese Heilsbringer-Thematik. Zum einen hat Jürgen Klopp, glaube ich, unglaublich viel Vorschusslorbeeren. Also man erwartet total viel von dem und ich glaube, das kann er auch super nutzen, wenn er eben mit Spielern spricht, wenn er mit Vereinen spricht, wenn er mit dem DFB spricht. Das hat natürlich eine ganz andere Wirkung, ob das jemand sagt, der, wie Sie sagen, wie der Heilsbringer angesehen wird oder ob das jemand sagt, mit weniger Ansehen. Insofern glaube ich, das kann ja sehr zu seinem Vorteil nutzen. Aber, und das ist eben auch ein Teil, dieses Wort Heilsbringer ist für mich wirklich auch ein bisschen schwieriges Wort, denn man hat im Leistungssport oft so diese Sehnsucht nach dieser einzelnen Person, die plötzlich über Nacht alle Probleme löst. Und das ist eigentlich meistens schon Teil des Problems, denn ein Nationaltrainer kann eben Orientierung geben, auch Identität schaffen oder Energie freisetzen, wie jetzt gerade. Aber der ist natürlich nur an der Spitze eines großen Systems. Und das hat viele Herausforderungen. Soll heißen, der kann für mich ein Katalysator da sein, aber eben kein Reparaturbetrieb für das ganze System.
1: Gucken wir doch mal auf Jürgen Klopp selber. Das ist natürlich ein Mann, der versteht es, mit dem Publikum zu spielen. Der ist gut von der Kamera, der haut gute Sätze raus. Der ist ein guter Typ. Man hat den irgendwie gerne und das gefällt ihm ja auch. Was glauben Sie, ob es ihm persönlich vielleicht auch ein bisschen stört, dass er diese Erwartungshaltung mitbringt oder dass ihn das gerade vorantreibt?
10: Ich glaube, Jürgen Klopp ist auch mit einer ähnlichen Erwartung an Liverpool gekommen. Mhm. Also auch da, glaube ich, reitet ihm ein starker Ruf voraus. Und ich erinnere mich, dass er in einem frühen Interview bei seinem Amtsantritt, glaube ich, damals gesagt hat, er will aus Zweiflern Gläubige machen. Und das ist ihm auch gelungen. Insofern, ich habe das Gefühl, dass ihm das nicht schwierig ist. Im Gegenteil, er hat ja eigentlich eine Position, die sehr angenehm ist. Er kann ja wirklich Forderungen stellen und auch aktuell, wenn man an die Nominierung denkt, auch ein paar Entscheidungen treffen, die sicherlich diskutiert werden,
1: ja,
10: die man aber vielleicht jemandem besser durchgehen lässt, der diesen Ruf mitbringt, dieses tolle Image, was er einfach hat.
1: Ja, Sie haben jetzt zwei interessante Begriffe, ziemlich religiöse Begriffe für mein Empfinden gesagt, nämlich, dass man eben aus Zweiflern Gläubige macht. Also das ist ja schon das Bild, das wir ja auch alle haben. Wir wollen ja an Kloppo glauben. Wir wollen ja, dass er die deutsche Fußballherren wieder ganz nach vorne bringt. Welche Rolle spielt da seine Persönlichkeit?
10: Ich glaube tatsächlich eine sehr große. Aus meiner Sicht ist seine Persönlichkeit wahrscheinlich eine seiner größten Stärken. Er ist ein Mensch, der einen emotional sehr erreichen kann, der einem das Gefühl vermitteln kann, eben, ne, gerade den Spielern, Teil von etwas Größerem zu sein. Und wenn wir an seinen Weg so gucken, auch gerade beispielsweise Dortmund, wo er eigentlich aus einer sehr jungen Mannschaft ein Team geformt hat, das eben nicht nur erfolgreich war, sondern so diese unverwechselbare Identität hatte. Ne? War unglaublich mutig, unglaublich intensiv und kampfeslustig, würde ich fast sagen. Also ich glaube, dass die Persönlichkeit, die er mitbringt, man nennt das so auch in der Sportpsychologie die identitätsorientierte Führung, also dieses, dass er schafft, dass Spieler eben wissen, nicht nur, was sie machen, sondern auch, wofür sie es machen, dass sie so eine gemeinsame Vorstellung entwickeln, wer sie eigentlich sind. Der vermittelt den Mannschaften aus meiner Sicht mit seiner Persönlichkeit immer sehr viel mehr als nur ein Spielplan, sondern vor allem auch so ein Selbstbild. Und das ist ja für die Nationalmannschaft unglaublich wichtig.
1: Ja, aber das ist genau die Frage. Also man hat es gesehen in seiner Rolle als Vereinstrainer, als unfassbar erfolgreicher Vereinstrainer von Dortmund, von Liverpool, dass er das wirklich total gut kann und da eben auch viel Nähe zu den Spielern hat und was die Entwicklung der Spieler angeht. Glauben Sie aber, dass das für so einen Nationalkader, auch so einen XXL-Kader von insgesamt 44 jungen Männern, dass das vielleicht nicht was anderes braucht als eine erfolgreiche Vereinstrainerkarriere? Kann er das auch?
10: Ich glaube, das ist tatsächlich die spannendste Frage, die wir eigentlich gerade wirklich haben. Denn das haben Sie ja richtig gesagt, der Nationaltrainer oder generell der Auswahltrainer ist ja nicht ein Vereinstrainer mit nur weniger Trainingstagen, sondern hat eigentlich eine deutlich andere Aufgabe. Und wenn man so ein bisschen guckt, wenn man seine Erfolge eben anguckt, dann sieht man, glaube ich, worin die Herausforderung liegt. In Dortmund hat er eine Mannschaft übernommen und über 3 Jahre entwickelt, ne, bis sie Meister geworden sind. In Liverpool hat er 2015 übernommen, das weiß ich noch, und 2018 das Champions-League-Finale geholt, 2019 dann den englischen Meisterschaftstitel, hat also alles etwas über die Zeit entwickelt. Die Zeit hat ein Nationaltrainer so nicht und der trifft seine Spieler eigentlich, jetzt hat es ja aufgeteilt, in kurzen Lehrgängen und muss innerhalb weniger Tage eine Mannschaft herstellen und klar kommunizieren und viel Beziehungsarbeit leisten, auch über die Distanz übrigens, über die nicht die Nähe, die ein Trainer im Verein hat, sondern die Distanz, die irgendwie sich aufbaut. Und ich glaube, er hat das heute auch im Interview zur Nominierung schon so ein bisschen anklingen lassen, dass er sehr viel erzählt, dass Zeit für ihn gar kein Problem ist. Dass er immer unter Zeitdruck arbeitet und das kennt. Also ich glaube, dass er sich selbst auch mit der Thematik sehr intensiv beschäftigt hat. Er wird sehr selbstreflektiert. Und insofern glaube ich, dass er das gut lösen wird. Und für mich ist vor allem spannend, wie er das lösen wird. Ja. Das heißt, welche Regelkommunikation baut er auf zu den Spielern? Wie kommuniziert er mit denen? Wie bleibt er sozusagen bei deren Entwicklung am Ball? Und wie kann er vielleicht auch das, was ein Nationaltrainer eben kann, was ein Mannschaftstrainer nicht machen kann, dass er mal losgelöst vom Ergebnis am Wochenende eine Spielentwicklung betrachtet. Wie kann er das nutzen, um Leute weiterzuentwickeln?
1: Und er muss sich daran gewöhnen, dass alle hingucken. Also was ist, wenn es jetzt nicht so gut läuft? Hat er das Nervenkostüm für schlechte Presse? Hat er das Nervenkostüm für 83 Millionen Bundestrainerinnen und Trainer, die alles besser wissen?
10: er muss das persönlich jetzt beurteilen. Ich würde aus der Ferne sagen, dass er wahrscheinlich schon strapaziösere Zeiten hinter sich hat. Also ich glaube, dass die Nationalmannschaftsbühne, die jetzt ja vielleicht nicht so ganz so erfolgreich gespielt wurde vor ihm, eigentlich etwas ist, wo er sehr, sehr viel gewinnen kann. Und er hat ja auch relativ klar am Anfang schon gesagt, dass er das eben macht, weil er sich da verpflichtet fühlt, weil er diese Chance sieht, aber sich eben auch nichts antun will damit. Er hat fast schon Konsequenzen gestellt, ne? Dass er sagt, unter den und den Konstellationen bin ich dann weg. Insofern, aus meiner Sicht, ist er dafür sehr, sehr gut geeignet. Aus meiner Sicht bringt er ganz, ganz viel mit. Und er bringt, finde ich, auch viel mit, um mal so durch Krisen zu gehen. Und die wird es ja geben. Das wird jetzt ja nicht so sein, dass wir jedes Spiel gewinnen bis zur Weltmeisterschaft. Ich glaube, das, was er ja gut kann, ist auch das Lernen aus diesen Thematiken. Und darum geht es für mich in der Nationalmannschaft ganz stark, zu gucken, welche Spieler funktionieren gut, welche funktionieren gut zusammen. Mhm. Und dass jetzt nicht jede Erfahrung ein Erfolgserlebnis ist, wird, glaube ich, auch klar sein. Insofern mache ich mir eigentlich wenig Sorgen. Ich glaube, dass dieses Heilsbringer-Image, was Sie eingangs beschrieben haben, wahrscheinlich einen kleinen Dämpfer hinnehmen muss. Aber den kann er, glaube ich, gut verkraften.
1: Sagt Christian Reinhardt, Sportpsychologe. Jürgen Klopp hat heute sein Aufgebot für die ersten Länderspiele vorgestellt und wir haben uns die Frage gestellt, ob er als neuer Trainer auch die hohen Erwartungen an ihn erfüllen kann. 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
1: Über Laos berichten wir nicht viel. Ich habe mal nachgeschaut, ein Höhlendrama im Mai hat die Nachrichten kurz beschäftigt, als Goldsucher eingeschlossen waren. Die konnten aber Gott sei Dank alle gerettet werden. In diesen Tagen blicken viele Expertinnen und Experten nach Laos, denn dort findet gerade die Konferenz zur Überprüfung des Übereinkommens zum Verbot von Streubomben statt. Mit Streubomben kennt sich das Land aus. Das Land galt als eines der am meisten bombardierten Länder der Welt. Bis heute verstecken sich im Boden Millionen von Blindgängern. Laos will aber nicht für diesen traurigen Rekord bemitleidet werden. Das Land hat sich Hilfe und Expertise geholt in Sachen Kampfmittelräumung. Und mein Kollege Florian Barth im Studio in Singapur ist nach Laos gereist, hat dort für den Weltspiegel im Ersten einen Film gedreht. Was das Land tut, um die Blindgänger zu entschärfen? Wo wart ihr unterwegs? Wie sieht's da aus?
12: Also wenn man nach Laos fliegt von Singapur aus, dann landet man erstmal in der Hauptstadt Vientiane. Das ist direkt an der Grenze zu Thailand. Und da, wo wir hingeflogen sind, da mussten wir nochmal weiter mit so einem uralten Propellerflugzeug in den Norden des Landes. Nach Sam Noia, oder die Provinz heißt Hua Phan. Das ist sehr bergig, sehr einsam, sehr viele staubige, unbefestigte Straßen, Berge und Landwirtschaft. Und frische Luft.
1: Und es scheint ja auch ein gefährliches Fleckchen zu sein, weil eben so wahnsinnig viele Blindgänger da im Boden sind. Was heißt das denn für die Menschen, die dort leben, die noch nicht mal als Touristen dahin kommen?
12: Man muss sich ja einfach nur den Alltag vorstellen, wie das da aussieht auf dem Land. Da leben viele von der Landwirtschaft. Also viele Menschen arbeiten einfach mit einfachen Geräten auf den Feldern, Reisfeldern vor allem. Also mit Hacken oder Sicheln oder Spaten. Und wenn dann noch einige Blindgänger da im Feld liegen, dann kommt es eben vor, dass die bei der Arbeit da draufstoßen, da draufhacken. Dann kommt es einfach immer wieder zu schweren Verletzungen.
1: Ihr wart da für eine Reportage für den Weltspiegel. Ich nehme an, ihr wart vorsichtig. Wie vorsichtig muss man denn generell sein?
12: Also wir hatten ein Team von Handicap International dabei. Das ist eine Hilfsorganisation, die sich um die Beseitigung dieser Blindgänger kümmert. Und wir haben uns einfach daran gehalten, was die uns empfohlen haben. Also auf den Wegen bleiben, auf den Straßen, nicht einfach irgendwo in ein Waldstück oder in ein Gebüsch gehen. Wir mussten unsere Blutgruppe angeben für den Fall, dass wirklich was passiert, dass wir eine Bluttransfusion brauchen. Es gab jeden Tag ein Sicherheitsbriefing, wo die uns erklärt haben, welche Wege wir gehen können, wo wir hinterhergehen können und was wir machen dürfen. Wir mussten unsere Handys ausschalten, damit es keine Interferenzen gibt. Ja, und dann haben wir halt auch diese Blindgänger und die Bomben gesehen. Und wenn man daneben steht und weiß, die kann jetzt bei jeder kleinsten Berührung hochgehen, dann kann man sich vorstellen, mit welchem Gefühl die Menschen da auch jeden Tag leben müssen.
1: Wie habt ihr die gesehen? Liegen die da noch einfach rum oder wie konnte man darauf einen Blick erheischen?
12: Also es gibt viele Menschen, die kümmern sich darum, dass das Land von diesen Blindgängern befreit wird. Das sind Minensucher und Minensucherinnen und die machen den ganzen Tag nichts anderes, als systematisch bestimmte Flächen abzusuchen. Das machen die meistens mit Metalldetektoren. Wenn die dann eine finden, dann halten die an, da wird das Gebiet abgesperrt und dann wird das ganz vorsichtig ausgebuddelt und dann im Endeffekt auch gesprengt und unschädlich gemacht.
1: Der Vietnamkrieg ist über 50 Jahre zu Ende. Warum liegen eigentlich in Laos noch so viele nicht explodierte Bomben im Boden? Kannst du das erklären?
12: Ja, dazu muss man so ungefähr 60 Jahre zurückgehen in den Vietnamkrieg. Da haben ja die USA gegen den kommunistischen Norden Vietnams gekämpft, weil sie den Kommunismus in Südostasien bekämpfen wollen und haben sich an die Seite gestellt des vietnamesischen Südens. Das war so eine Art strenger Polizeistaat. Und die nordvietnamesischen Truppen, die haben auch Nachschub in den Süden gebracht über Umwege, nämlich durch Laos, durch über den sogenannten Ho Chi Minh-Pfad. Und die USA haben das mitbekommen und wussten natürlich, irgendwo da machen die ihren Nachschub und haben das einfach flächendeckend bombardiert, unfassbar viele Bomben abgeworfen. Und das muss man sich so vorstellen, diese Streubomben, das sind ja so riesige Tonnen und die öffnen sich in der Luft und dann streuen sie hunderte, tausende Tennisballgroße kleine Bomben runter. Und die verteilen sich dann eben flächendeckend über das Land.
1: Kann man das überhaupt schaffen, Laos von diesen Blindgängern zu befreien?
12: Also das ist sehr mühsam, weil einfach 30% dieser Bomben, die die USA damals abgeworfen haben, nicht explodiert sind. Fast aussichtslos, aber ein bisschen bringt es schon was. Das ist ja auch wichtig, wenn man zum Beispiel eine neue Straße bauen will oder eine Schule oder ein Reisfeld anlegen will. Dann muss man eben sicher sein, dass da keine Bomben liegen, die während der Bauarbeiten explodieren.
1: Ja, die Organisation Reporter ohne Grenzen listet Laos bei der Pressefreiheit nur auf Platz 153 von 180 untersuchten Ländern. Wie war das denn für euch? Konntet ihr da überhaupt frei berichten, euch frei bewegen?
12: Also Laos hat ein anderes Verständnis von Pressefreiheit als europäische Länder. Das ist klar. Man kann dort als Journalist nur einreisen und berichten, wenn man ein Visum hat, ein Pressevisum. Und für das Visum muss man genau angeben, was man filmen will und mit wem man sprechen möchte. Und das muss man absprechen mit dem Ministerium. Also die waren sehr bemüht, uns zu zeigen, welche Anstrengungen Laos da unternimmt, um das Land zu befreien von diesen Blindgängern, aber was da kaum möglich ist, sind spontane Dreharbeiten oder mal spontane Fragen an ganz normale Einheimische. Das wird sehr eng kontrolliert alles.
1: Florian, wenn du zurück in Deutschland bist und du bist in der Großstadt, in Hamburg, in Köln, in München und es kommt die Nachricht Blindgänger in der So-und-So-Straße, kann dich so eine Nachricht überhaupt noch in deinem Ofen hervorlocken, wenn du in Laos bei Blindgängern und deren Entschärfung dabei warst?
12: Ich würde sagen, jetzt erst recht, weil ich ja weiß, was das anrichten kann. Also wir standen zum Beispiel auch nicht nur neben diesen kleinen Tennisball-großen Streubomben, sondern manchmal auch neben einer 500-Kilo-Bombe. Und das ist dann schon ein anderes Gefühl, wenn man sich überlegt, wenn so eine Bombe, so ein Blindgänger explodiert, das ist eine so extreme Explosionen, die so viel Schaden anrichten kann, dass ich das durchaus verstehen kann, wenn die Einsatzkräfte und die Feuerwehr dann davor warnt, da sich in die Nähe zu begeben und auch dazu aufruft, diese Region um diese Bombe herum zu evakuieren. Kann ich sehr gut und vielleicht sogar besser verstehen jetzt.
1: Weg vom Opferstaat zum Vorzeigeland, wenn es um die Räumung von Blindgängern und Streubomben geht. Laos gilt seit Jahrzehnten als das Land mit Millionen gefährlicher Kampfmittel im Boden. Und mein Kollege Florian Barth hat sich diese lebensgefährliche Kampfmittelbeseitigung vor Ort mal genauer angeschaut. Ja, und zum Schluss dieses fußballlastigen Mittagsechos soll es noch mal kurz um den Sport gehen, um die Olympischen Spiele in nicht mehr allzu weiter Zukunft. 2032 finden die in Australien statt. Und da ist natürlich die Planung, die Orga schon super weit. Wo, wann, welche Wettbewerbe ausgetragen werden. Die Kanu-Wettbewerbe zum Beispiel, da braucht man ja nun mal Wasser. Ein Fluss ist gefunden worden, kleiner Wermutstropfen. In dem Fluss schwimmt jede Menge Getier, unter anderem eben auch Krokodile. Außerdem ist der Fluss anfällig für Überschwemmungen und entwickelt starke Strömungen. Man fragt sich ein bisschen, wer diese Idee denn hatte. Bertolt Brecht soll mal gesagt haben, der große Sport fängt da an, wo er längst ungefährlich aufgehört hat, wo er längst aufgehört hat, gesund zu sein. So, man möchte es vielleicht umändern in da, wo er aufgehört gehört hat, ungefährlich zu sein. Das war's vom Mittagsecho für heute. Nach den Nachrichten geht's wie immer weiter mit dem Wirtschaftsmagazin. Mein Name ist Katrin Schmick. Wenn Sie mögen, gerne bis heute Abend. Tschüss.

0: Es ist 13.30 Uhr. 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
1: Die Nachrichten mit Richard Hucke. Guten Tag.
2: Das politische Ziel, die Verbraucherinnen und Verbraucher zu entlasten, ist krachend gescheitert.
1: Laut Guido Zeitler von der Gewerkschaft Nahrung Genuss Gaststätten geben Restaurants die gesenkte Mehrwertsteuer auf Speisen nicht weiter. Für eine Studie wurden die Preise von 180.000 Gerichten in mehr als 12.000 Restaurants bundesweit ausgewertet. Die meisten sind trotz der Mehrwertsteuersenkung gleich teuer geblieben. Stattdessen haben die Betriebe eher gestiegene Kosten, zum Beispiel bei der Energie, ausgeglichen.
2: Natürlich müssen die auch gucken, wie kriegen sie ihre Wirtschaftlichkeit abgebildet. Aber momentan sind die Profiteure dieser politischen Maßnahme eindeutig die Betriebe.
1: Die Gewerkschaft kritisiert, dass die Einsparungen nicht genutzt wurden, um die Arbeitsbedingungen der Beschäftigten zu verbessern. Nach einer Befragung der NGG sind viele von ihnen in der Gastro stark überlastet. Die schlechten Ergebnisse von NRW-Schülerinnen und Schülern bei der PISA-Studie hat heute den Landtag beschäftigt. SPD und FDP fordern schnelle Maßnahmen, um die Bildung zu verbessern. Kai Clement fasst zusammen, was sie sich vorstellen.
3: Um den Defiziten etwa bei Mathe und Lesen entgegenzuwirken, fordert SPD-Spitzenkandidat Ott ein Sofortprogramm, angelehnt an die Maßnahmen nach Corona. Das heißt mehr Personal, Förderung und Geld, insgesamt 500 Millionen Euro über 5 Jahre. Ähnlich die FDP, denn Bildungspolitik sei die Wirtschaftspolitik von morgen. Bildungsministerin Feller von der CDU dagegen wies schnelle Maßnahmen als wenig nachhaltig zurück. Aktionismus helfe nicht. Sie sagte, dass bereits ABC-Klassen zur Sprachförderung geplant sind, die Ausgaben für Bildung weiter steigen und mehr Stellen geschaffen wurden. Die Debatte heute hat auch gezeigt, wie sehr das Thema Bildung den Landtagswahlkampf prägen wird.
1: EU-Kommissionspräsidentin von der Leyen hat ihre Social-Media-Pläne konkretisiert. Danach sollen Kinder in Zukunft nur schrittweise und unter strengen Auflagen Zugang zu Internetplattformen bekommen. Aber auch für deren Anbieter soll sich einiges ändern. Was genau, erklärt Katrin Schmidt, WDR Brüssel.
4: Um Minderjährigen zwischen 15 und 18 Jahren in der EU ein Konto anbieten zu dürfen, sollen Instagram, TikTok und Co. künftig zunächst beweisen müssen, dass sie jugendsicher sind. Das heißt zum Beispiel, dass Funktionen, die süchtig machen, ausgeschaltet sind, wie Endlos-Scroll-Funktionen oder Belohnungsmechanismen, die Kinder und Jugendliche möglichst lange auf der Plattform halten. Die Accounts sollen zum Beispiel auch standardmäßig auf privat eingestellt sein, ohne Zugriff auf Standortdaten und Kamera, sowie ohne die Möglichkeit, dass Fremde Kontakt aufnehmen. Für noch jüngere User sollen dem Gesetzesvorschlag zufolge noch strengere Beschränkungen gelten. Bis 13 bleibt Social Media ganz tabu und zwischen 13 und 15 Jahren sind nur sogenannte Mini-Konten unter elterlicher Aufsicht erlaubt, mit eingeschränkten Funktionen und klaren Zeitlimits.
1: Weitere Meldungen im Überblick. Die Spritpreise in Deutschland steigen weiter. Jetzt kommt auch der Liter Diesel auf einen neuen Höchstwert. Im Schnitt kostet er laut ADAC 2,45 Euro. Gestern hatte schon Benzin einen neuen Rekord erreicht mit 2,31 Euro pro Liter Super E10. Die Preise sind seit Ende August wieder deutlich hochgegangen. Die Bundesregierung diskutiert über Entlastungen. Die Baumarktkette Obi hat einen Prozess verloren. Sie wollte sich ihren orangenen Farbton als Marke schützen lassen. Dagegen hatten sich die Konkurrenten Hornbach und Globus gewehrt, die auch Orange in ihrem Logo nutzen. Der Bundesgerichtshof hat ihnen jetzt Recht gegeben. Orange sei typisch für Baumärkte, deshalb habe Obi kein alleiniges Recht auf die Farbe. Fußball-Bundestrainer Klopp hat gleich 2 Kader für die Nationalmannschaft vorgestellt. Von den insgesamt 44 Spielern soll die Hälfte bei den ersten 2 Spielen in der Nations League zum Einsatz kommen und die anderen bei den Spielen 3 und 4. Klopp sagte, er wolle möglichst viel ausprobieren. Ist das Musikfestival Orange Blossom Special in Beverungen im Kreis Höxter das Beste in Deutschland? Die Frage wird heute in Hamburg beantwortet. Das OBS ist beim Publikumsvoting des sogenannten Helga Awards nominiert. Ob das Orange Blossom gewinnt, ist für Veranstalter Rembert Stieve gar nicht so wichtig.
5: Tatsächlich ist alleine schon die Nominierung von ordentlicher Bedeutung für das OBS, weil der Name einfach dann around ist. Gerade bei kleinen Festivals ist es immer schwierig. Wir haben keine großen Marketingbudgets und da im Finale zu sein, das ist schon

0: Stau nach einem Unfall. Die A40 Essen Richtung Dortmund ist zwischen Dreieck Bochum West und Bochum Zentrum wegen Bauarbeiten bis Ende nächster Woche gesperrt. Und A45 Gießen Richtung Dortmund zwischen Hagen Süd und Westhofener Kreuz etwa 15 Minuten plus 6 Kilometer stockender Verkehr.
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2: Mein Name ist Jörg Brunsmann. Schönen guten Tag. Ich weiß, ist das bei Ihnen auch so? Wir sind früher mit der Familie ganz gern mal essen gegangen, aber inzwischen verkneifen wir uns das meistens. Ich meine, 5 Leute, Essen plus Getränke, unter dreistellig, das wird mittlerweile da schon schwierig, wenn es nicht für jeden jetzt nur Pommes Mayo geben soll. Aber es gab doch da neulich was. Seit Januar diesen Jahres nämlich gilt für Speisen in der Gastronomie der niedrigere Mehrwertsteuersatz, also nur noch 7% statt 19%. Hören wir uns noch mal ein bisschen um. Haben Sie davon schon was gemerkt?
3: Ja, man hat das gehört, dass es die Senkung gab, aber man hat in den Preisen eigentlich, hat man es nicht gesehen.
4: Wir haben halt auch noch ein paar Karten zu Hause und haben dann über Insta dann auch gesehen, die Gerichte wurden ja auch schon alle wieder erhöht.
5: Ich weiß von Freunden, die ein namhaftes Restaurant führen, dass sie das den Kunden tatsächlich quasi durchreichen.
6: Ich finde, es geht sogar eher ein bisschen mehr in die Höhe, als dass es wieder runtergeht.
7: Ich finde es nach wie vor trotzdem noch teuer, aber ich gehe trotzdem voll oft essen, weil es einfach Spaß macht.
2: Die Gewerkschaft Nahrung, Genuss, Gaststätten, die wollte es ein bisschen genauer wissen. Die haben eine Studie erstellen lassen und über das Ergebnis, da wollen wir jetzt reden. Ich meine, rechnen wir es doch einfach mal durch. Schnitzel mit Pommes, Standardgericht in vielen Gaststätten, liegt so über den Daumen gepeilt gern mal bei ungefähr 20 Euro. Wenn wir da mal mit der niedrigen Mehrwertsteuer rechnen, also mit 19% Mehrwertsteuer, wird es 20 Euro kosten. Bei 7% könnte das Schnitzel dann für 18,70 Euro angeboten werden. Und der Wirt verdient genauso viel wie früher. Annelien Bergentum, meine Kollegin aus der WDR Wirtschaftsredaktion. Wo kriege ich die Schnitzel denn für 18,70 Euro?
8: Ja, bei uns in NRW eher gar nicht, muss man sagen. Also hier sind gerade die teureren Gerichte, so wie Schnitzel oder das Steak oder auch so Trendgerichte wie Bowls, eher teurer geworden. Auch Fisch und Sushi zum Beispiel. In der Studie der Gewerkschaft wurden die Preise von rund 180.000 Gerichten in über 12.000 Restaurants bundesweit ausgewertet. Mhm. Und insgesamt stiegen die Preise sogar tendenziell. Hier bei uns in NRW war das bei 8% der Speisen der Fall. Aber immerhin, das muss man dazu sagen, blieb der Preis bei den meisten Gerichten unverändert, bei insgesamt 91% der Gerichte. Ich habe mit Markus Schmalbein gesprochen, Inhaber des Wuppertaler Hofs in Remscheid. Er sagt, dass er die Mehrwertsteuersenkung vor allem genutzt hat, um den Preis wirklich stabil zu halten.
9: Die Energiekosten sind enorm gestiegen. Die Lebensmittelpreise sind enorm gestiegen, Versicherungen sind teurer geworden. Und dann fällt es eben halt schwer, die Preise auch noch zu senken. Um ehrlich zu sein, wenn sie die Preise gehalten haben, ist das schon ein toller Erfolg.
8: Ja, was ich an der Studie noch ganz spannend fand, vor allem im Westen Deutschlands, waren die meisten Preissteigerungen zu finden. Auch hier bei uns in NRW wurde nur 1 von 100 Gerichten billiger.
2: So, da geht's mal runter mit der Steuer und die Preise gehen hoch. Wobei, ich erinnere mich noch gut an die Diskussion, viele Ökonomen haben die Senkung der Mehrwertsteuer auch für ein teures Wahlgeschenk der schwarz-roten Koalition gehalten. Schließlich geht's ja auch anderen Branchen nicht gut. Unterstreichen die Zahlen das?
8: Ja, also auf der einen Seite schon. Also die Steuersenkung bedeutet für die Gastronomen wirklich eine bundesweite Entlastung von 4 Milliarden Euro. Die Studienautoren sagen, bei einer vollständigen Weitergabe dieser Steuerentlastung an die Verbraucherinnen und Verbraucher hätten die Endpreise rechnerisch um rund 10% sinken können. Und obwohl das ja auch so ein bisschen das Ziel war der Bundesregierung, ist das einfach nicht passiert, kritisiert NGG-Vorsitzender Guido Zeitler.
10: Natürlich haben auch Betriebe im Gastgewerbe Kostensteigerungen. Aber momentan sind die Profiteure dieser politischen Maßnahme eindeutig die Betriebe.
8: Ja, auf der anderen Seite muss man auch sagen, dass die Restaurantbetriebe nicht verpflichtet waren, die Steuersenkung an die Gäste weiterzugeben. Stattdessen ging es bei der Maßnahme ja auch darum, ja, den Gastrobetrieben so ein bisschen mehr Luft wieder zu verschaffen. Was die Gewerkschaft NGG aber auch kritisiert, ist, dass bei den Beschäftigten in der Branche von dieser Steuersenkung nicht angekommen ist.
2: Ich wollte gerade fragen, wer hat sich denn da jetzt eigentlich Luft verschafft? Weil die Studie der Gewerkschaft hat ja nicht nur die Preise untersucht, die hat auch mit den Beschäftigten gesprochen. Was ist da rausgekommen?
8: Ja, da ist rausgekommen, dass die davon nicht so viel gesehen haben. Also die Studie zeigt, dass viele Beschäftigte in der Gastronomie ja wirklich so an der Belastungsgrenze arbeiten und sich auch Sorgen um die Zukunft machen. Über 2000 Beschäftigte wurden befragt und jeder zweite arbeitet demnach regelmäßig 8 bis 10 Stunden täglich, 10% sogar noch länger. Viele sagen

0: auch, dass sie sich nach so einem langen Arbeitstag nicht mehr ausreichend erholen können. Und was demnach auch zum Alltag gehört, sind kurzfristige Dienstplanänderungen, die dann wiederum die Vereinbarkeit von Beruf, von Familie und Privatleben erschweren. Die Gewerkschaft NGG hatte in Richtung Politik deshalb auch eine weitere Botschaft.
1: Nehmt die Hände aus der Kreissäge, Finger weg vom Arbeitszeitgesetz.
0: Ja, Guido Zeitler hat davor gewarnt, die Arbeitszeiten in der Branche weiter auszuweiten. Stattdessen plädiert er für den Erhalt des 8-Stunden-Tages und fordert mehr Lohn und eine stärkere Tarifbindung in der Branche. Denn, auch das hat die Studie gezeigt, inzwischen denken 71% der Beschäftigten darüber nach, die Branche ganz zu verlassen. Und das wiederum könnte ja den Fachkräftemangel der Betriebe noch verschärfen.
2: Also obwohl der Mehrwertsteuersatz gesenkt wurde, bei den Gästen und anscheinend auch bei den Beschäftigten ist kaum was davon angekommen. Das zeigt eine Studie der Gewerkschaft Nahrung, Genuss, Gaststätten. Annelien Bergetum aus der WDR-Wirtschaftsredaktion. Vielen Dank.

0: Hören wir der 5. 2,50 Euro für einen Liter Diesel verlangen aktuell viele Tankstellen bei uns in NRW. Okay, ist jetzt noch nicht so weit entfernt von 12 Uhr. Das heißt, bis morgen um 12 geht erfahrungsgemäß noch ein bisschen was runter. Aber trotzdem, diese steigenden Spritpreise, die werden für viele Menschen immer mehr zur Belastung. Das liegt ja, sagen die Mineralölkonzerne, vor allem am gestiegenen Ölpreis. Rund 105 Euro kostet ein Fass der gängigen Sorte Brent gerade. Wo bekommen wir das zu spüren? Darüber möchte ich jetzt mit meinem Kollegen Nico Rausch sprechen. Nico, an erster Stelle, ich habe die Preise ja gerade genannt, merkt man es natürlich, den höheren Ölpreis an der Tankstelle. Ist das da wirklich so?
1: Ja, also der Preisschock beim Rohöl, der schlägt dann erstmal durch auf Benzin, Diesel, Heizöl auch. Das geht dann relativ schnell. Also der Großhandel reagiert fast unmittelbar auf sowas. Bis sich das dann an der Tankstelle zeigt, also da dauert es ein bisschen länger, das sagt die Europäische Zentralbank, die spricht davon, dass Veränderungen beim Rohölpreis typischerweise innerhalb von 1 bis 2 Monaten bei den Tankstellenpreisen dann ankommen. Eine Faustformel ist da übrigens 10% Preisanstieg Rohöl führt zu grob 3% Anstieg beim Tankstellenpreis. Da ist dann einfach der Grund, dass das quasi nicht 1:1 ist in dem Literpreis, da stecken ja auch noch andere Sachen drin, Energiesteuer, Mehrwertsteuer, Vertriebskosten, die Margen der Raffinerien. Und die Preise beim Sprit, die steigen also nicht automatisch genauso stark wie das Rohöl.
0: Ja, interessant. Meine Wahrnehmung war, die Preissteigerungen kommen nach 3 Minuten an und die Preissenkung nach 3 Monaten. Aber egal. Es ist klar, im Moment geht es eben deutlich nach oben. Und es ist auch klar, wenn dann der Diesel teuer ist, dann sind auch direkt vor allen Dingen die Spediteure betroffen. Wie schnell macht sich das dann in teuren Produkten für uns Verbraucher bemerkbar?
1: Es ist natürlich so, die Spediteure sind früh betroffen. Das heißt aber nicht, dass dann diese höheren Kosten direkt weiter wandern zu den Kunden, weil da geht es dann um die individuellen Verträge, also Frachtverträge, die laufen ja einfach eine bestimmte Zeit zu festen Preisen. Es ist dann zwar oft so, da gibt es dann sowas wie Dieselzuschläge, die werden dann aber nur in bestimmten Tonus angepasst oder können auch nur angepasst werden. Also zum Beispiel einmal im Monat, das macht zum Beispiel DPD so. Ähnlich ist das auch bei Fluggesellschaften, die sichern einfach einen Teil ihres Treibstoffbedarfs, der in der Zukunft liegt, finanziell ab gegen Preisschwankungen. Das nennt man Hedging. Und zum Beispiel Lufthansa macht das im großen Umfang, also nach eigenen Angaben hatten die schon im Frühjahr rund 80% ihres erwarteten Treibstoffbedarfs für dieses Jahr abgesichert. Und die Preise bei Flugtickets, die sind ja auch durch viele verschiedene Faktoren bestimmt. Also Nachfrage, Auslastung, wann wird da überhaupt gebucht? Also ein höherer Ölpreis, der heißt auch da nicht automatisch, da werden sehr schnell dann die Flüge teurer.
0: Also klar, aber dieser ganze Transportbereich, das ist alles betroffen. Wenn wir jetzt mal auf Lebensmittel schauen, also das Brot wird ja deshalb nicht nur im Supermarkt teurer, weil da eben teureres Öl, teurer Diesel für die LKWs verwendet werden muss, sondern Landmaschinen verbrauchen zum Beispiel auch viel Diesel. Wie sieht's da aus? Wie schließt sich das dann in den Lebensmitteln am Ende nieder?
1: Ja, da kommt natürlich auch was vom Preisanstieg an, aber da wirklich deutlich zeitverzögerter. Der Grund auch da wieder, es gibt laufende Verträge, die erstmal einen bestimmten Preis für eine bestimmte Zeit festlegen. Es gibt natürlich Lagerbestände, die werden dann erstmal abverkauft und dann geht es um die Preisverhandlungen und höhere Kosten, die müssen Hersteller auch wirklich erstmal gegenüber dem Handel durchsetzen. In Deutschland ist das bei den Händlern eine sehr starke Marktposition und das klappt dann einfach nicht immer. Dann sinkt unter Umständen erstmal die Marge des Herstellers. Mhm. Außerdem ist es so, Öl ist einfach nur ein Teil des Lebensmittelpreises. Stellen wir uns jetzt mal 1 Liter Milch vor, da gibt es ja noch die Kosten für die Rohmilch, die Löhne machen da viel aus, die Verpackung und natürlich auch die Handelsspanne.
0: Kann sich aber wahrscheinlich auch ändern, je nachdem, wie lange der Ölpreis oben ist, oder?
1: Genau, und das ist auch was, was die Europäische Zentralbank erwartet bei den Nahrungsmitteln. Und zwar den Höhepunkt des Preisanstiegs, den sehen die erst im dritten Quartal 2027. Durch den Rohölpreis natürlich, aber auch da wiederum andere Faktoren. Gas ist ja auch gerade sehr teuer, das ist dann wiederum ein Faktor, der Düngemittel teurer werden lässt. Aber wie groß diese Verzögerung ist, das sieht man eigentlich gerade auch ganz gut an Zahlen vom Bundesamt für Statistik. Das hat nämlich gemeldet im August, da waren Kraftstoffe rund 28% teurer als vergangenes Jahr. Nahrungsmittel waren aber insgesamt nur 0,1% teurer. Also da ist noch nicht dieser Effekt wirklich drin.
0: Mhm. Du hast Verpackung genannt. Rohöl ist ja auch ein Rohstoff für verschiedene Chemieprodukte und für Plastik. Wie sieht's da aus mit den Verteuerungen?
1: Das kommt dann immer auf die Produktionsstufe an. Also aus Rohöl entstehen ja erstmal chemische Grundstoffe. Daraus dann zum Beispiel Kunststoff und daraus dann hinter Folien oder Flaschen, also am Anfang der Kette. Da sieht man die höheren Ölpreise ziemlich schnell in den Preisen. Also wenn es um Raffinerieprodukte geht, diese Grundstoffe der Chemieindustrie. Und je weiter wir dann in der Produktion Richtung fertige Verpackung gehen, umso länger dauert es eben, bis da die Preisanstiege ankommen. Weil auch hier wiederum gilt, Unternehmen haben Lagerbestände, haben Lieferverträge über eine bestimmte Zeit mit festen Preisen. Das heißt, die höheren Preise, die kommen dann bei der neuen Lieferung oder eben beim neuen Vertrag. Dass sich da inzwischen aber auch schon was bewegt, das zeigen die Importpreise. Also Kunststoffe in Primärform, in einfacher Form, die waren im Februar noch 8% billiger als ein Jahr zuvor. Im Juni dann aber knapp 24% teurer. Da ist also schon was passiert. Auch da liegt es nicht nur am Rohölpreis.
0: Teures Öl zieht sich aber am Ende durch alle Produkte durch, sagt Nico Raus, der WDR Wirtschaftsredaktion.

0: Also halten wir doch mal fest, die Personalpolitik von US-Präsident Trump, die funktioniert nicht so wirklich im Moment. Da Trump mit Kevin Warsh extra jemanden zum Präsidenten der US-Notenbank fett gemacht, der als sein Vertrauter gilt. Ja, und statt wie von Trump gefordert, die Leitzinsen zu senken, was hat er gemacht gestern? Er hat sie erhöht. Und das erste Mal übrigens seit 2023. Uli Ueckerseifer aus unserer Wirtschaftsredaktion. Von Trump bekommt Kevin Warsh gerade keinen Daumen hoch. Von dir denn?
1: Ja, klar. Weil er hat einfach seinen Job gemacht, das ist entscheidend. Und der Job war, hey, die Inflation wird perspektivisch höher gehen, denn der Ölpreis ist dafür entscheidend. Das, was du gerade mit Nico Rau besprochen hast, bevor die Musik kam, eben, dass so ein Ölpreis auf alle anderen Preise durchschlägt. Das ist die Situation, die wir jetzt sehen, und da musste man einfach reagieren.
0: Ja, aber hör mal, ich weiß nicht mehr, wie er hieß, aber der Vorgänger von Kevin Warsh, auf den hat Trump dauernd drauf gedroschen und gesagt, jetzt senk endlich die Leitzinsen. Dann hat er seinen Wunschkandidaten, der sitzt da jetzt, und was macht er? Ja. Hebt die Leitzinsen an. Was ist das für ein Typ, dass er sich jetzt doch durchgesetzt hat?
1: Also, der Vorgänger war übrigens Jerome Powell, um das noch nachzureichen. Und jetzt kommen wir aber zum Aktuellen. Der ist Ökonom. Und der ist Investmentbanker. Der kennt sich also im Bankgeschäft aus und im Notenbankgeschäft. Und das ist erstmal eine ziemlich gute Voraussetzung. Mal zum Vergleich in Europa. Christine Lagarde, die Chefin der EZB, die ist Politikwissenschaftlerin, Juristin. Die hat einen deutlich weniger starken Hintergrund, wird aber trotzdem sehr respektiert. Er ist übrigens auch vielfacher Millionär. Das ist in den USA in solchen Positionen gar nicht so untypisch. Und was nicht klar war vorher, ist er jetzt Taube oder Falke? Das ist Notenbankjargon. Der Falke ist der für die hohen Zinsen, der Taube der für die niedrigen. Das war nicht ganz klar, und ich vermute mal, Donald Trump hat sich gedacht, den kann ich schon einordnen, das passt, aber hat eben nicht geklappt. Was ist vorher selber gesagt?
0: Wir haben gestern auch schon darüber berichtet, viele Experten sind ja auch davon ausgegangen, die Leitzinsen werden erhöht. Was waren das denn jetzt für Kriterien, die jetzt tatsächlich dazu geführt haben, dass die Fed so entschieden hat?
1: 3,5% ist die Inflation etwa in den USA. Und das Entscheidende ist nicht so sehr der Punkt mit den 3,5%, also ich bin nicht der Meinung, dass eine Notenbank dann sofort, wenn es über 3% reagieren muss. Aber es ist kein Rückgang in Sicht. Es gibt eine schöne alte Ökonomenregel, die heißt sinngemäß 6,3 teuer und heißt konkret, wenn der Ölpreis 6 Monate über 100 Dollar ist, dann steigt die Inflation über 3% und dann wird es teuer in dem Sinne, dass die Zinsen steigen. Diese Kette haben wir gesehen, obwohl der Ölpreis noch nicht mal seit 6 Monaten über diese 100 Euro gegangen ist. Aber es ist einfach klar, wenn man nicht frühzeitig jetzt sozusagen den Fuß in die Tür kriegt, dann wird es in der Breite teurer, und das hilft oft niemandem, denn die hohen Preise müssen ja am Ende alle bezahlen.
0: Ich frage mich gerade, weiß Trump, was da mit dem Irankrieg angefangen hat? Egal, ist eine andere Geschichte. Der Punkt ist ja, das kommt irgendwann auch zu uns. Wir werden das auch merken, diese Zinserhöhung. In welcher Form denn?
1: Es wird Zinsdruck geben. Und dazu muss man wissen, es gibt so einen natürlichen Zinsabstand zwischen Europa, vor allem in Deutschland, und den USA. Das gibt schon ganz lange. Man könnte auch sagen, in den USA ist alles ein bisschen größer. Die Autos sind größer, die Straßen sind breiter.
0: Und
1: sie haben immer mehr Wachstum
0: auch die Zinsen.
1: Und eben auch höhere Zinsen. Und man sieht das bei den Leitzinsen. Da haben wir so einen Abstand jetzt von 1,5%. Bei den Kapitalmarktzinsen, denen für langlaufende Staatsanleihen, haben wir auch 1,5%. 1,5% passt noch. Wenn es aber jetzt 2% wären, dann denken Investoren in der Regel, hey, warum soll ich denn den Europäern mein Geld geben? Ich kriege darin in den USA deutlich mehr. Und dann muss die EZB oft nachziehen. Das haben wir in der Vergangenheit gesehen. Also dieser Zinsdruck, der kommt irgendwann. Den haben wir im Moment noch nicht so ganz, weil wir haben gerade eine Besonderheit auf den Zinsmärkten. Die Märkte haben das schon vorweggenommen. Also wir sehen in diesem Jahr, dass erst die Zinsen auf dem Markt steigen und dann erst die Leitzinsen. Insofern merken wir das noch nicht. Aber die Grundlogik ist, was in den USA passiert, gilt immer auch für uns.
0: Sind ja auch zwei verschiedene Schuhe. Zinserhöhung ist das eine, Zinsniveau ist das andere. Macht einen riesen Unterschied, ob ich 3 oder 5% zum Beispiel für mein Hypothekendarlehen bezahle. Ab wann tut es denn eigentlich weh?
1: Ab jetzt. Also wir kommen in diese Phase, wo es weh tut. Man muss dazu einfach wissen, die westliche Welt, wir noch am wenigsten, hat sich in den letzten Jahren mit Schulden vollgepumpt. War ja so schön billig. Jetzt kostet es peu à peu immer mehr. Und höhere Zinsausgaben fressen einfach die Handlungsfähigkeit des Staates, einfach weil ein deutlich größerer Teil der Staatsausgaben in die Finanzierung der Schulden geht. Und dann hat man als Staat am Ende 3 Möglichkeiten. Die sind alle schlecht. Magere Jahre für die Bevölkerung, Konsumverzicht. Verzicht auf Investitionen, dann würde man aber die Zukunft vernachlässigen. Oder man macht das ganze Spiel so weiter mit immer mehr Schulden und riskiert eine Finanzkrise. Also was für die USA gilt und früher oder später möglicherweise auch für uns gelten wird, ist alles nicht gut. Das heißt, der Mann, Kevin Warsh, hat gerade einen richtig harten Job.
0: Sagt Uli Ueckerseifer, mein Kollege aus der WDR Wirtschaftsredaktion. Danke. Ich habe zufällig vor ein paar Tagen die Presseeinladung zur Messe Intertabak gesehen. Die Messe läuft jetzt aktuell in Dortmund. Besonders bemerkenswert fand ich dort den Satz: Bei dem Presseevent darf geraucht werden. Aschenbecher stehen für Sie bereit. Ja, muss man heute wirklich dazu sagen, denn mittlerweile ist Rauchen ja fast überall verboten. Und die eingefleischten Raucherinnen und Raucher, die von den zahlreichen Verboten eben nicht abgehalten werden, die müssen dann angesichts der hohen Preise zweimal überlegen. Zumal ja jetzt noch eine weitere Erhöhung der Tabaksteuer geplant ist. Dazu kommen noch die Warnungen natürlich von Ärzten und Gesundheitspolitikern. Also, dass die Tabakbranche sich da ordentlich unter Druck sieht, das ist nicht erstaunlich. Mein Kollege Maurice Pflege, was vielen wahrscheinlich gar nicht so bewusst ist, Tabakverarbeitung war bei uns in Nordrhein-Westfalen mal ein bedeutender Wirtschaftszweig. Du hast das mal speziell bei den Zigarren angeschaut. Was ist denn heute von der einst so stolzen Zigarrenbranche noch übrig?
2: Wirklich vieles davon nicht mehr übrig, aber die Unternehmen, die noch da sind, die gibt's seit 200 Jahren plus. Also das hat wirklich lange Tradition und der Hotspot liegt in Ostwestfalen. Alleine 5 der 7 Produzenten haben einen Sitz hier in der Region. 4 davon in Bünde, deswegen wird Bünde auch gerne als die Zigarrenstadt bezeichnet hier bei uns in der Region. Da ist dann aber relativ unterschiedlich, was vor Ort noch gemacht wird. Manche haben nur noch ihren Firmensitz hier, die Produktion sitzt woanders, manche produzieren auch noch vor Ort und deutschlandweit macht das dann 1700 Menschen, die noch in der Zigarrenbranche arbeiten.
0: Ja, doch noch eine ganze Menge, wenn man jetzt sagt, dass es wirklich nur Zigarrenbranche ist. Jetzt sind aber ja weitere Erhöhungen der Tabaksteuer geplant. Habe ich vorhin schon gesagt, für Zigaretten würde das bedeuten, 2030 würde die Standardschachtel wahrscheinlich so um die 11 Euro kosten. Wie sieht's bei den Zigarren aus?
2: Die würden auf jeden Fall deutlich teurer werden. Also die Branche rechnet damit mit einem Anstieg von bis zu 60%. Also wenn wir jetzt auch mal von einer 10-Euro-Zigarre ausgehen, die würde dann 15 bis 16 Euro kosten. Ich habe auch mit einer Verkäuferin aus Bünde gesprochen, die seit über 30 Jahren Zigarren verkauft. Und sie glaubt, dass dann einfach weniger Leute kommen würden, weil die haben so ihre persönliche Schmerzgrenze bei 10 Euro, vielleicht mal bei 15 Euro. Das sind dann aber die Bestandskunden. Und die Kunden, die vielleicht auch einfach mal nur neugierig sind und es vielleicht mal ausprobieren wollen, die würden dann einfach von den hohen Kosten abgeschreckt werden. Das würde natürlich dann auch zu einem Umsatzrückgang bei den Unternehmen führen, die hier sitzen.
0: Du warst ja auch bei einem der Zigarrenproduzenten. Wie ist denn die Stimmung überhaupt bei denen im Unternehmen?
2: Genau, also ich war beim Produzenten Arnold André. Die sitzen seit über 200 Jahren hier in Bünde. Mittlerweile sitzt die Produktion woanders, aber auch da wird immer noch was gemacht. Und da hat man schon wirklich Sorge, vor allem die Menschen, die dann in der Produktion arbeiten. Die Branche ist ja sowieso immer weiter gebeutelt, weil sich immer mehr Leute einfach vom Rauchen abkehren. Die Gesetze verändern sich stetig, sodass der Schutz da immer weiter vorangetrieben wird. Und jetzt ist einfach Angst um die Arbeitsplätze da. Das hat mir dann der Geschäftsführer Thomas Strickrock erklärt.
3: Das ist unsere Aufgabe, die Menschen zu beruhigen hier. Und es gab so viele Dinge im Laufe der letzten 20 Jahre. Wir haben immer gesagt, wir kriegen es hin. Und diesen Optimismus versuche ich auch zu verbreiten.
2: Also da hört man schon raus, die Leute machen sich Sorgen. Und es wäre natürlich ein weiterer spürbarer Einschnitt nach 20, 30 Jahren Trendabkehr vom Rauchen.
0: Ist die Frage, kann die Branche überhaupt was machen gegen den Trend arbeiten? Was wird denn da jetzt gemacht?
2: Also ich glaube, erstmal wird gehofft, dass der Gesetzesentwurf, so wie er gerade in Berlin besprochen wird, gar nicht durchgebracht wird und vielleicht nochmal angepasst wird, dass wir halt nicht so eine große Preisexplosion haben. Nebendran probiert man aber, Produkte gut zu vermarkten und vielleicht auch ein bisschen umzudenken. Gerade wenn wir auf die Zielgruppen gucken, man hat halt vielleicht auch dieses stereotypische Image vom Opa-Raucher im Chefsessel so ein bisschen im Kopf. Und jetzt probiert man halt vor allem auch jüngere Leute zu gewinnen. Und da gibt es auch neue Produkte, die in der Zigarrenbranche jetzt entwickelt wurden. Da haben wir zum Beispiel Shisha-Rillos, die arbeiten mit verschiedensten Aromen. Und da ist es dann auch im Marketing ganz klar, da erkennt man, das spricht jetzt nicht 50, 60-jährige Männer an, sondern das spricht jetzt hier Menschen an, die deutlich, deutlich jünger sind. Kann man gut finden, kann man schlecht finden. Das ist jetzt zum Beispiel eine Sache, die die Branche jetzt immer weiter probiert, nach vorne zu bringen.
0: Mein Kollege Maurice Pflege hat für uns einen Blick auf die Tabakindustrie in Nordrhein-Westfalen geworfen, speziell auf die Zigarrenbranche. Danke dafür. Wolfram Weimer ist der Kulturstaatsminister der Bundesregierung. Er hat jetzt den Vorschlag gemacht, das ZDF, das zweite deutsche Fernsehen, zu privatisieren. Meine Kollegin Katja Schwieglewski beschäftigt sich gleich im Kulturmagazin Westart mit den Reaktionen, die dieser Vorschlag ausgelöst hat. Das war's aus der Wirtschaft. Mein Name ist Jörg Bunzmann. Danke fürs Zuhören.

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2: Es ist 14 Uhr. 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
3: Die Nachrichten mit Simone von der Forst. Guten Tag. Seit Januar gilt für Speisen in Restaurants nur noch ein Mehrwertsteuersatz von 7 statt 19%. Aber bei den Gästen ist davon bislang kaum etwas angekommen. Das zeigt eine Studie der Gewerkschaft Nahrung Genuss Gaststätten. Sie hat bundesweit die Preise von rund 180.000 Gerichten auswerten lassen. Annelien Bergentum, WDR Wirtschaft.
4: Nur eins von 100 untersuchten Gerichten wurde seit der Steuersenkung günstiger. Insgesamt stiegen die Preise sogar tendenziell eher. In NRW war das bei 8% der Speisen der Fall. Besonders häufig bei Bowls, Schnitzeln und Steaks. Die Studienautoren kritisieren, dass die Steuerentlastung nicht bei den Gästen angekommen ist. Gastronomen sagen allerdings, bei den meisten Gerichten sind die Preise stabil geblieben und werten das als Erfolg, weil die Kosten für Lebensmittel, Energie und Löhne in der Zeit deutlich gestiegen seien.
3: Die Firma hinter ChatGPT hat heute Nacht bekannt gegeben, dass ihre KI wieder, Zitat, unerwartete und bedenkliche Dinge getan hat. Lena Sterze erklärt, was passiert ist.
5: Zum Beispiel hat ein KI-Chatbot wohl einfach selbst Dateien ins Internet hochgeladen, um die später als Quelle angeben zu können und das heimlich. So schreibt es jedenfalls OpenAI. Jetzt gibt es in den USA eine Diskussion, ob es mehr staatliche Verbote für die Firmen und Entwickler hinter KI geben soll. Sogar die Firmen selbst fordern das. US-Präsident Trump ist allerdings der Meinung, dass der Markt das selbst regeln soll. Hier in Europa gibt es mehr Regeln für die KI-Entwickler. Andere Experten sagen, dass die Warnungen der KI-Unternehmen gerade auch eine Art Werbemaßnahme sein könnten, um mehr Aufmerksamkeit für KI zu bekommen.
3: Im tschechischen Atomkraftwerk Temelin haben Fachleute nach einer Störung jetzt Entwarnung gegeben. Wegen einer Panne war gestern ein Reaktorblock heruntergefahren worden. Im Laufe des heutigen Tages soll das AKW rund 60 Kilometer von der Grenze zu Bayern wieder komplett ans Netz gehen. Marianne Allweis, WDR Prag.
6: Zuletzt musste der Block im Januar ungeplant vom Netz genommen werden. Der Grund lag ebenfalls im nicht-nuklearen Bereich. Atomkraftgegner halten das AKW Temelin für störanfällig. Es kombiniert russische und amerikanische Leittechnik. In Tschechien steht die große Mehrheit der Bevölkerung und der Politik hinter dem Ausbau der Kernkraft als emissionsarme Energiequelle. Am zweiten Atomstandort in Dukovany sollen zwei neue konventionelle Blöcke gebaut werden. Auch kleine modulare Reaktoren sind geplant, etwa in Temelin und in Nordböhmen im Grenzgebiet zu Sachsen. Ein Endlager für Atommüll hat Tschechien noch nicht. Im Sommer haben Probebohrungen bei Temelin begonnen. Drei weitere Standorte sind in der Auswahl. Eine Entscheidung soll 2030 fallen.
3: Weitere Meldungen im Überblick. Der NRW-Landtag hat diskutiert, was man angesichts der schlechten PISA-Ergebnisse tun kann. SPD und FDP fordern ein Sofortprogramm, damit die Leistungen der Schülerinnen und Schüler wieder besser werden. Also schnell mehr Geld für Personal und Fördermaßnahmen. Bildungsministerin Feller sagt, dass schon viele Maßnahmen unterwegs sind. Kanada könnte möglicherweise eine Art Sondermitgliedschaft in der EU bekommen. Nach dem Vorschlag von Kommissionspräsidentin von der Leyen hat sich auch der kanadische Premierminister dafür offen gezeigt. Kanada und die EU wollen eng zusammenarbeiten und sich damit auch unabhängiger machen von der Handelspolitik in den USA. Jeder dritte Flug war in Deutschland in diesem Sommer offenbar verspätet. Die Plattform Flightright hat in einer Untersuchung außerdem festgestellt, dass es am Berliner Flughafen BER besonders viele Verspätungen gab. Am Airport Düsseldorf zum Beispiel war die Pünktlichkeit etwas besser. Fußball-Bundestrainer Klopp hat gleich zwei Kader für die Nationalmannschaft vorgestellt. Von den insgesamt 44 Spielern soll die Hälfte bei den ersten zwei Spielen in der Nations League zum Einsatz kommen und ein zweiter bei den Spielern 3 und 4. Klopp sagte, er wolle möglichst viel ausprobieren.
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3: Die Lippe soll in Lippstadt wieder breiter und flacher werden und sich auch in den Auen ausbreiten können. Die zuständige Dezernentin bei der Bezirksregierung Dana Niestreu ist begeistert.
7: Mir persönlich gefällt am meisten, dass man sieht, was man schafft. Also dadurch, dass halt tatsächlich sich so schnell ein positiver Erfolg einstellt, kann man ja mitverfolgen, wie die Initialzündung, die wir quasi der Natur geben, dann so viele positive Effekte hervorruft, dass wir am Ende auch mehr erreichen, teilweise als wir uns anfangs hatten vorstellen können.
3: Die Lippe war im Stadtteil Gafeln immer tiefer gebaggert worden, damit das Wasser schnell abfließt, weil das Hochwasserprobleme im Rhein verursachte, sollen jetzt nach etwa 25 Jahren rund 2,5 Millionen Euro investiert werden, um alles rückgängig zu machen. Das Wetter in Nordrhein-Westfalen. Am Nachmittag ist es noch meist trocken bei Sonne und Wolken, die von den Niederlanden her immer dichter werden und gegen Abend dann neue Schauer bringen. In Ibbenbüren dazu bis 18, in Paderborn 19 und in Dienstlaken bis 20 Grad. Morgen kommt nach letzten Schauern häufiger die Sonne raus, denn Nachmittag bringt in der Nordhälfte NRWs ein paar schwache Schauer, dazu 14 bis 21 Grad. Das war WDR aktuell. 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Die A1 Köln Richtung Dortmund ist zwischen Wuppertal-Langerfeld und Kreuz Wuppertal-Nord nach einem Unfall mit mehreren Fahrzeugen gesperrt. 5 Kilometer Stau. Die A2 Dortmund Richtung Hannover ist zwischen Rehren und Lauenau wegen Bergungsarbeiten gesperrt. 10 Kilometer. A3 Köln Richtung Oberhausen zwischen Köln-Delbrück und Kreuz Leverkusen etwa 15 Minuten plus 7 Kilometer stockender Verkehr nach einem Unfall. Die A40 Essen Richtung Dortmund ist zwischen Dreieck Bochum West und Bochum Zentrum wegen Bauarbeiten bis Ende nächster Woche gesperrt. Und die A57 Köln Richtung Krefeld zwischen Kreuz Karst und Kreuz Meerbusch etwa 30 Minuten plus 4 Kilometer Stau.
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8: Mit Katja Schwiglewski. Hallo und herzlich willkommen. Vielen Dank, dass Sie uns hören. Hoffentlich sind Sie nicht der Meinung, dass der öffentlich-rechtliche Rundfunk out ist, weil wir uns alle über TikTok, Insta und Facebook umfassend informieren können und uns dann natürlich auch unterhalten lassen. Unabhängiges journalistisches Programm machen zu dürfen, ohne damit Kasse machen zu müssen, das ist ein Grundbaustein unserer Demokratie. Aber genug der Sonntagsreden am Donnerstag. Wir sprechen gleich über den Debattenbeitrag von Kulturstaatsminister Weimar in Sachen ARD und ZDF. Da gab es heftige Reaktionen. Außerdem Lesestoff, politisches Theater und Couchkultur, der neue Roman von Maxim Biller, eine neue Produktion bei der Ruhr-Triennale und eine neue Serie City of Blood heißt die. Das und mehr in der Westart. Schön, dass Sie dabei sind.

0: Ringing Bells, melodiöser Pop-Rock, made in Sweden, das waren Mando Diao in der Westart. Kein Kommentar von der Bundesregierung, obwohl es um ein Aufregerthema geht, das Kulturstaatsminister Wolfram Weimer losgetreten hat. Wieder mal muss man sagen, denn es geht um die Zukunft des öffentlich-rechtlichen Rundfunks in Deutschland. Über diese Zukunft wird diskutiert. Weimer hat nicht gesagt, man soll den öffentlich-rechtlichen Rundfunk abschaffen. Auf einer Veranstaltung der Konrad-Adenauer-Stiftung, die insofern als nicht öffentlich und intern bezeichnet wird, hatte Weimer letzte Woche wohl in den Raum geworfen, die ARD könne eingedampft und das ZDF privatisiert werden. So jedenfalls haben es Teilnehmer dieser Veranstaltung geleakt. Mit Michael Mayer wollen wir Weimers Äußerungen und die Reaktionen darauf ein bisschen einordnen. Hallo Michael.
1: Hallo, guten Tag.
0: Wie bewertest du denn diesen Debattenbeitrag von Kulturstaatsminister Weimer?
1: Naja, Weimer hat sich ja nicht zum ersten Mal zur künftigen Rundfunklandschaft geäußert. Er hat ja schon mehrfach das Z-Wort, also die Zwangsgebühren, in den Mund genommen. Und Weimer ist da eher so Marktwirtschaftler, wo man immer so einen gewissen Unterton raushört. Was soll das alles mit den Öffentlich-Rechtlichen? Also ist das nicht zu groß, zu teuer, zu aufwendig und so weiter? Und Weimer hat sich da schon mehrfach für eine Verkleinerung oder Verschlankung ausgesprochen. Ich habe das selbst mal live gehört bei einer Tagung des Privatfunkverbands. Also insofern kommt das jetzt nicht so überraschend. Was allerdings überraschend ist, ist der Zeitpunkt, weil diese Woche gibt es ja eine gemeinsame Initiative journalistischer Medien in Deutschland, die heißt Demokratie braucht viele Stimmen. Mit dabei sind die Öffentlich-Rechtlichen, der Privatfunkverband, Zeitschriften und Zeitungsverleger und einige mehr. Und die sprechen sich ja dafür aus, dass eben viele Medien in Deutschland erhalten werden sollen. Und dass Weimar nun ausgerechnet jetzt im Vorfeld dieser Aktion sich da mit so einem Vorschlag rauswagt, also ist doch zumindest, ich sag mal, interessant.
0: Kannst du das ganz konkret machen? Was heißt jetzt Verschlankung in dem Zusammenhang? Was steht da im Raum?
1: Naja, Weimer hat sich ja für die Privatisierung des ZDFs ausgesprochen. Also das wäre in seinem Modell dann nicht mehr Teil des öffentlich-rechtlichen Systems. Also wäre dann Werbe- oder Abo-finanziert oder wie auch immer man sich das vorstellt. Und bei den ARD-Sendern, da stellt er sich ja so eine Art Kleeblatt-System vor. Also dass es nur noch 4 Sender gibt in Deutschland, also für Nord, Süd, West, Ost. Und gerade dieser Punkt dürfte meines Erachtens also nicht gerade für Begeisterungsstürme sorgen in den jeweiligen Bundesländern. Also wenn die dortigen Medienpolitiker gesagt bekommen, verzichte mal auf deine Rundfunkanstalt. Also insofern, in dem Vorschlag ist noch sehr viel Luft. Und im Übrigen ist ja auch so, dass Weimer eigentlich dafür auch gar nicht zuständig ist für diese Fragen. Also nicht im engeren Sinne jedenfalls. Denn Medienpolitik ist in Deutschland ja immer noch Ländersache.
0: Und er ist auf Bundesebene angesiedelt. Wie sind denn jetzt die Reaktionen aus der Politik, aus den Verbänden, aus verschiedensten Zirkeln, die du einsammeln konntest?
1: Ja, ich habe bei ARD und ZDF nachgefragt. Die wollen sich zum jetzigen Zeitpunkt nicht äußern. Das liegt sicherlich auch daran, dass das ja erstmal ein Vorschlag ist. Also es ist ja kein Gesetzestext oder ähnliches. Und der Vorsitzende des Deutschen Journalistenverbandes, Mika Beuster, sagt in einer Erklärung, Zitat, Ideen zu einem Umbau mit der Abrissbirne kennen wir bisher nur von der AfD. Die Bundesregierung sollte nicht ins gleiche Horn blasen. Gerade in Zeiten von Desinformation und Plattformmacht braucht unsere Demokratie einen starken, unabhängigen öffentlich-rechtlichen Rundfunk. Und die Gewerkschaft Verdi nennt die Vorschläge sachfremd und fehlgeleitet. Auch der Deutsche Kulturrat hat sich kritisch geäußert. Und auch im Saarland zum Beispiel war die Reaktion eindeutig. Der dortige Fraktionschef der SPD sagte, ARD und ZDF sind nicht verhandelbar. Und der medienpolitische Sprecher der SPD-Bundestagsfraktion, Martin Rabanus, meinte, dass, Zitat, gerade in Zeiten von Desinformation, gesellschaftlicher Polarisierung und der wachsenden Marktmacht globaler Plattform der öffentlich-rechtliche Rundfunk unverzichtbar sei. Also von daher gibt es schon eine ganze Menge von kritischen Stimmen.
0: Du hast das Saarland schon angesprochen, die Rundfunkkommission der Länder insgesamt hat ja wohl auch gesagt, bei uns steht sowas nicht auf der Tagesordnung.
1: Nee, das sind natürlich auch Befindlichkeiten, die in den Bundesländern sind. Man ist ja dann auch zum Teil auch stolz auf seine eigene Rundfunkanstalt. Das ist ja auch ein bisschen verbunden mit so einer jeweiligen Identität in den Bundesländern. Und dass da dann jemand sagt, ich verzichte freiwillig auf meinen Sender, ist also eher unwahrscheinlich. Ich meine, man kann ja immer über Reformen reden, man kann ja immer darüber diskutieren, welche Sendung oder Programme braucht man. Das ist ja auch alles völlig legitim. Aber so ein Radikalvorschlag von Weimar, also der, ich sag mal, fast so ein bisschen in Richtung AfD geht, wobei die AfD ja dann noch weiter geht, weil die ja den gesamten Medienstaatsvertrag ja dann kündigen will. Aber das ist schon interessant, dass sich Weimar da in diese Richtung übergibt.
0: Vor allem, weil wir uns im Moment in dieser Lage befinden nach der Sachsen-Anhalt-Wahl, vor weiteren Wahlen, die AfD wahnsinnig im Aufwind ist. Ist Weimars Äußerung auch in dem Zusammenhang zu sehen? Also Das ist schwer. Will er quasi in dieses gleiche Horn stoßen?
1: Ja, das ist halt die gute Frage, also ob er da so eine Agenda verfolgt. Also ich meine, Weimar ist natürlich jemand, der jetzt im Gegensatz zu den Kultur- und Medienbeauftragten der früheren Zeiten natürlich auch so eine politische Agenda manchmal verfolgt. Man hat es ja auch bei anderen Themen gesehen, zum Beispiel mit diesem Preis, wo es um den Buchpreis an Buchläden ging. Da hat man ja ihm auch vorgeworfen, dass er da so eine gewisse Agenda verfolgt. Möglicherweise ist das bei dem Thema jetzt auch so. Aber gut, man muss ja auch sagen, es gibt ja auch schon durchaus Reformen, die jetzt auch schon angegangen werden. Also ich erinnere nur mal daran, also Ende des Jahres werden zum Beispiel 3 Fernsehkanäle bei ARD und ZDF eingestellt und auch im Hörfunk muss die ARD von 70 Sendern 17 einstellen. Also es tut sich ja schon was. Also warum Weimar jetzt partout noch weiter gehen muss, also bleibt sein Geheimnis. Also ein bisschen Populismus ist schon dabei, würde ich sagen.
0: Was wird es denn für die Zuschauer und Zuhörenden bedeuten, wenn tatsächlich ja so eine Abrissbirne durch unser Land geht?
1: Naja, die Einschnitte wären schon erheblich. Also beim ZDF zum Beispiel, ich habe es ja schon erwähnt, also es wäre ja dann werbefinanziert oder abofinanziert. Also die journalistischen Angebote beim ZDF würden mit Sicherheit erheblich eingeschränkt werden, weil die sind eben teuer und die lassen sich nicht gut refinanzieren. Und wenn wir auf die ARD gucken, also das wären ja dann nur noch 4 Sender, also da kann man sich vorstellen, wie viele Programme und Sender eingestellt werden würden. Also da soll sich niemand einbilden, da ungeschoren davon zu kommen. Also viele beliebte Sendungen und Sender müssten sicherlich eingestellt werden, weil die dann einfach zusammengestrichen würden. Also ich gebe mal ein Beispiel. Also es gibt ja derzeit 23 Tatort-Teams. Also diese würden mit Sicherheit eingedampft werden. Also das kann man ja alles machen, wenn man das wirklich so haben will. Aber man muss dann schon dem Publikum das dann auch offen sagen. Also wer glaubt, mit weniger Geld die gleichen Leistungen zu erhalten, der täuscht sich. Und da ist halt die Frage, ob das Publikum das wirklich haben will und das wirklich so schätzen würde.
0: Ja, dort ist so das eine Flaggschiff und gleichzeitig aber auch die regionale Berichterstattung vermutlich.
1: Absolut, also die würde ja auch eingedampft. Ich meine, das ist ja zum Beispiel jetzt auch ganz interessant, wo ja die Debatte über Sachsen-Anhalt geführt wird. Also wenn die AfD da den Medienstaatsvertrag kündigen kann oder kündigen wird, was wird dann eigentlich aus der Berichterstattung in dem Bundesland? Das ist ja auch eine große Frage, die ja zum jetzigen Zeitpunkt noch völlig offen ist. Also das sind alles so Punkte, die natürlich dann auch nochmal auf viel größerer Ebene diskutiert werden müssen, wenn sich Weimar mit seinen Vorschlägen durchsetzen würde.
0: Zur Debatte um den öffentlich-rechtlichen Rundfunk, aktuell ausgelöst durch Äußerungen von Kulturstaatsminister Weimar, war das Michael Mayer in der Westa. Danke für deine Einordnung, Michael.
1: Gerne.

0: Laufey aus Island, 27 Jahre alt, interpretiert gerne alte Jazz-Standards. It Could Happen to You ist von 1944 damals bekannt geworden durch ein lustiges Filmmusical, das die Leute in Kriegszeiten auf andere Gedanken bringen sollte. Hier ist die Westart am Donnerstag. Die sozialen Medien werden geflutet von Memes, Bildern und lustigen Sprüchen, die millionenfach geteilt werden. Dieser Tage gehen zum Beispiel Memes viral, die sich über das erste faltbare Smartphone aus dem Hause Apple lustig machen. Ein schweineteures Gerät, das nach kürzester Zeit angeblich nur noch von Klebeband zusammengehalten wird. Oder es kursieren Memes zum wahnwitzigen Septemberwetter. Menschen, die sich natürlich völlig falsch angezogen haben oder einen übertriebenen Zwiebelschalen-Look kreieren. Oft reicht aber auch einfach nur ein blöder Gesichtsausdruck, der beliebig kommentiert wird. Kann. Woher kommt dieser Begriff Meme? Das ist ein Fall für Christoph Thiemann, unser Trüffelschwein in Sachen Begriffsklärung.
1: Ein Standbild aus einem Film oder einer TV-Serie, das Foto einer Katze oder auch ein aktuelles Bild eines Prominenten. Dazu ein Spruch, der in den meisten Fällen gar nichts mit dem Ursprung des Bildes zu tun hat, und fertig ist ein Meme. Der Spruch des Memes setzt das Bild in einen neuen Kontext. Memes sind manchmal albern und unpolitisch, manchmal zynisch und gesellschaftskritisch, mal zeitlos, oft aber hochaktuell und stets humorvoll. Besonders beliebte Gestaltungsform: reduziert. Sehr reduziert. Gerade was die Schrift angeht. Serifenlose, fette weiße Schrift mit schwarzer Umrandung. Sonst erkennt es die Gen Z gar nicht als Meme. Weniger ist mehr in der Kultur der Memes. Seit etwa 2007 gibt es diese Spottbilder, die sich durch die Teilen-Funktion der sozialen Medien rasend schnell verbreiten. Ein Superstar dieser digitalen Kunst war Grumpy Cat, eine mürrisch dreinblickende Katze, deren Foto 2012 zum ersten Mal im Internet auftauchte und das in unzählbaren Memes verarbeitet wurde. Und wie bei fast jedem aktuellen Trend der digitalen Welt, kommt das Wort dafür natürlich aus dem Altgriechischen. Mimesis bedeutet Nachahmung. In der Literatur ist damit unter anderem die Darstellung der Realen in der künstlichen Welt gemeint. In der Biologie ist die Mimese eine Form der Tarnung, zum Beispiel wenn Insekten wie Blätter aussehen. Das davon abgeleitete Wort Meme ist allerdings eine recht junge Erfindung. Der britische Evolutionsbiologe Richard Dawkins wollte damit 1976 einen Vergleich zwischen biologischer und kultureller Entwicklung ziehen.
2: The meme is a unit of cultural inheritance.
1: Er wählte den Begriff Meme als kulturelles Pendant zum biologischen Gene, dem Gen.
3: Es ist das, was sich in der menschlichen Kultur wie ein Gen verhält. Ein Meme kann von einem Gehirn auf ein anderes kopiert werden. Jemand pfeift zum Beispiel eine Melodie und jemand anderes schnappt diese Melodie auf. Fast so, als ob er sich einen Virus einfängt. Und so kann es sein, dass sich dieselbe Melodie überall in der Stadt verbreitet. Und auch hier besteht, wie in der Genetik, die Möglichkeit einer natürlichen Selektion. Manche Melodien werden eher gepfiffen und kopiert als andere, weil es einfach bessere, eingängigere Melodien sind.
1: Ein großer Unterschied zwischen Meme und Gene: Memes haben eine millionenfach höhere Mutationsrate als Gene, denn Memes werden nach der Kopie meist verändert. Und auch Dawkins Wort Neuschöpfung war nicht gefeit vor Mutationen. Unter seinem Begriff für eine kopierfähige Einheit des kulturellen Erbguts versteht man heute nur noch Katzenbilder mit lustigen Sprüchen.
0: Thiemanns Wortgeflecht in der WDR 5 Westart. Heute hat uns Christoph Thiemann gesagt, woher der Begriff Meme kommt. Und das ist Véronique mit einem Chanson von Serge Gainsbourg. Es ist allerdings nicht seine Stimme, die wir zwischendurch hören, sondern die von Christian Mohr alias Chrismo. La chanson de Prévert.

0: Der Schriftsteller Maxim Biller, geboren 1960 als Kind russisch-jüdischer Eltern in Prag, der ist in jungen Jahren nach Deutschland gekommen. Bekannt geworden ist Biller in den späten 80ern durch eine provokante Kolumne für die Zeitschrift Tempo. 100 Zeilen Hass hieß die. Hass meinte in diesem Fall radikale Wahrheit und Ehrlichkeit. Nichts sollte in diesen Texten geschönt werden. Und diese Haltung hat sich Maxim Biller auch als Romanautor bewahrt. Vor Konfrontationen schreckt dieser Mann wahrlich nicht zurück. Eines seiner Bücher ist sogar gerichtlich verboten worden, weil Biller die Persönlichkeitsrechte einer ehemaligen Lebensgefährtin verletzt hat. Autofiktionale Geschichten, die Geschichte seiner eigenen Familie und das Leben als Jude in Deutschland, das sind und bleiben die Themen bei Maxim Biller. Schwarze Samstage heißt nun sein neuer Roman. Uli Hufen sagt uns mehr dazu.
1: Schwarze Samstage ist ein Roman, der von Angst erzählt, von Verzweiflung und von Entsetzen. Und davon, dass Angst, Verzweiflung und Entsetzen Menschen nicht unbedingt besser machen. Besser im Sinne von freundlicher, menschlicher, selbstkritischer oder sanfter. Aber der Reihe nach. Der jüdische Schriftsteller Ari lebt in Berlin, ist 2023 Anfang 60 und ein nur sehr leicht verhülltes alter Ego seines Erfinders Maxim Biller. Als Ari am 7. Oktober 2023 die ersten Nachrichten und Videos sieht vom Terrorangriff der Hamas, ist ihm sofort klar, was Sache ist.
2: Darum war ich mir so sicher, dass man auch noch in 500 Jahren darüber sprechen würde, wie an diesem Tag im Monat Tischri 5784 eine erregte gesetzlose Menge, alte, junge Männer in Tarnanzügen, schwache und starke, versucht hat, das ganze israelische Volk und mit ihm alle Juden zu vernichten und sich für den Anfang mit 1200 ihrer verstümmelten, verbrannten, geschändeten Leichen zufrieden geben musste.
1: Der 7. Oktober ist entsetzlich an und für sich. Er ist für Ari aber auch deshalb entsetzlich, weil es nur ein schwarzer Samstag ist in einer endlosen Kette schwarzer Samstage. Ob beim ersten historisch belegten Pogrom im Jahr 38 in Alexandria in Ägypten, ob in Auschwitz oder jetzt.
2: Es ist immer dasselbe, wenn Jagd auf die Juden gemacht wird.
1: Und genauer?
2: Der Kampf gegen Herzls Judenstaat kommt vom Antisemitismus und führt wieder dorthin zurück.
1: Auf die neuerliche Bestätigung seiner Weltsicht reagiert Ari auf doppelte Weise. Einerseits ist da Verzweiflung.
2: Meine Depression, die nach dem 7. Oktober langsam und fast unsichtbar Kontrolle über meine Psyche und meinen Körper übernommen hatte und die ich schnell und missverständlich Morbus Gaza taufte.
1: Doch neben die Verzweiflung tritt umgehend eine seelische und intellektuelle Rage. Ari packt aus, was er meine rhetorische Uzi nennt, stellt auf Dauerfeuer und legt an. Ziel der Attacken?
2: Die weltumspannende anti-jüdische Free-Gaza-Raserei.
1: Ari war schon früh Experte im Bloßstellen mehr oder weniger gut getarnter deutscher Antisemiten. In Rückblicken, in denen er von seiner Jugend in Hamburg und später in München an der Uni erzählt, schildert Ari zahllose Konfrontationen mit alten Nazis und neuen linken Antisemiten. Von Ulrike Meinhof bis Franz Schönhuber, Ari hat sie alle im Visier. Nach dem 7. Oktober 2023 hat sich die Lage allerdings geändert. Zu Aris Feinden gehören nicht nur die Hamas und ihre offenen Unterstützer. Zu Aris Feinden gehört jetzt, ganz nach der Logik von Benjamin Netanyahu, jeder Kritiker des israelischen Rachefeldzugs nach dem 7. Oktober, dessen Details hier auf 300 Seiten beredt beschwiegen werden. Darunter sind liberale Deutsche wie die Publizistin Caroline Emke oder die Althistoriker Jan und Aleida Aßmann. Darunter sind aber auch Juden aus aller Welt. Für Ari sind sie alle zerfressen von jüdischem Selbsthass, unfähig, die Realität zu begreifen, verblendet, dumm, böse. Ari ist wirklich und wahrhaftig
2: der gelehrige Sohn eines cholerischen Vaters.
1: Und er weiß es selbst am besten. Inmitten des rhetorischen Furors und im Schatten diverser haltloser Thesen zur Geschichte des Judentums und der Religionen gehen sie fast unter, aber es gibt hier Passagen, die zeigen, wie schwer Ari die Härte fällt. Das, was er für notwendigen Pragmatismus hält.
2: Wie brutal durfte Israel selbst werden, fragte ich mich am nächsten Morgen ungläubig, als wäre ich endlich nach einem langen Albtraum aufgewacht. Wie kam ich auf die irre Idee, dass wir, was für eine lächerliche Formulierung überhaupt, mal wieder in biblischen Zeiten lebten? Was war mit mir los? War ich verrückt geworden? Dumm? blöd wie ein gottloser Idiot, sadistisch und bluttrunken wie Sinwar, Nasrallah und pogromgeile Westbank-Jugendliche mit Klu-Klux-Klan-Allüren? Hatte ich mich von den Barbaren anstecken lassen?
1: Man ist beim Lesen nicht selten versucht, diese Frage mit Ja zu beantworten, doch dann kommen Ari eben selbst Zweifel. Dann erzählt er von seiner kleinen Mutter, von der geliebten Schwester und vom Vater und man merkt, so kitschig das auch klingen mag, hier erzählt ein Mann, der sich bei allem Berserkertum nach Liebe sehnt und nach Wärme und nach Frieden. Es sind diese Momente, die in der allgemeinen Finsternis und Bitternis der schwarzen Samstage so etwas wie Hoffnung verstreuen. Und ein Fitzelchen Hoffnung, das ist etwas, wonach man sich wirklich sehnt, nach diesem Roman.
0: Uli Hufen für die Westart über das neue Buch von Maxim Biller, Schwarze Samstage, Roman eines Jahres, erschienen bei Kiepenheuer & Witsch.

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1: Mit Richard Hucke. In Köln startet heute das Afrika Filmfestival. In den 11 Tagen des Festivals werden rund 80 Filme gezeigt. Mit dabei sind zahlreiche internationale Filmschaffende und Gäste, davon viele aus afrikanischen Ländern oder der Diaspora. Im Fokus steht dieses Jahr das Thema Heilung. Gezeigt werden Filme, die sich mit den Realitäten von Verlust, Krieg und Vertreibung auseinandersetzen. Gleichzeitig zeigen viele der Filme auch, wie ihre Protagonisten neue Wege finden, ihr Leben zu ordnen und Hoffnung zu schöpfen. Gezeigt werden die Filme des Afrika Filmfestivals in mehreren Kölner Kinos. Der Pop-Art-Künstler Peter Max ist im Alter von 88 Jahren gestorben. Seine bunten, psychedelischen Bilder wurden in den 60er Jahren fester Bestandteil der Flower-Power-Kultur. Seine Arbeiten zierten unter anderem Briefmarken, Haushaltsgegenstände und auch ein Kreuzfahrtschiff. Außerdem gestaltete er Kunstwerke für zahlreiche Großveranstaltungen wie die Olympischen Spiele oder den Super Bowl. Peter Max wurde 1937 in Berlin geboren. Seine jüdische

der vatikanischen Kommunikationsabteilung gegenüber Variety. Der Vatikan unterstütze daher die Oscar-Bewerbung. Die Stadt Düsseldorf hat ihre traditionsreichen Förderpreise neu konzipiert. Unter dem neuen Namen Kulturpreise der Landeshauptstadt Düsseldorf sind in den Sparten Bildende Kunst, Darstellende Kunst, Musik und Literatur je 2 Auszeichnungen an herausragende Künstlerinnen und Künstler vergeben worden. Zusätzlich gibt es einen Förderpreis der Kunst- und Kulturstiftung der Stadtsparkasse Düsseldorf. Die Preise sind weiterhin mit jeweils 6.000 Euro dotiert und werden heute Abend im Düsseldorfer Malkastenforum von Oberbürgermeister Stefan Keller überreicht. Neu ist auch das Rahmenprogramm. Die Preisträgerinnen und Preisträger präsentieren ihr Können künftig in einer begleitenden Veranstaltungsreihe aus Lesungen, Performances und Ausstellungen. Pop-Ikone Madonna wird nach 23 Jahren erstmals wieder live als Musikerin auf der Bühne der Video Music Awards stehen. Wie der Sender MTV bekannt gab, wird die 68-Jährige bei der Gala am 27. September in Los Angeles auftreten. Madonnas letzter musikalischer Live-Auftritt bei den Awards im Jahr 2003 ging in die Popgeschichte ein. Damals trat die Sängerin gemeinsam mit Britney Spears und Christina Aguilera auf und sorgte mit jeweils einem Kuss für weltweite Schlagzeilen. Neben ihrem Auftritt gilt die Queen of Pop auch als große Favoritin des Abends. Mit 11 Nominierungen, unter anderem für das beste Video und den Song des Jahres, führt sie das Feld vor Taylor Swift an. Erst im Juli hatte Madonna mit ihrem neuen Studioalbum Confessions on a Dance Floor 2 direkt die Chartspitze erobert. 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

Der kanadische Singer-Songwriter Martin Gallup in der Vesta, Thinking Big. Schlussspurt bei der Ruhr-Triennale 2026

0: 20 noch bis Sonntag läuft das große Ruhrgebietsfestival mit Theater, Tanz und Musik. Heute Abend nun eine besondere Premiere in der Jahrhunderthalle Bochum. Deutscher Herbst von Regisseur Christopher Rüping. Bei diesem Begriff Deutscher Herbst denken viele Ältere vermutlich an das fürchterliche Jahr 1977. Fürchterlich für die Bundesrepublik Deutschland, fürchterlich für die betroffenen Familien. Denn damals entführt die RAF Arbeitgeberpräsident Hans-Martin Schleyer und die Landshut-Passagiere Passagiermaschine, um inhaftierte Terroristen freizupressen. Schleyer, sein Fahrer, drei Polizisten und der Flugkapitän werden ermordet. Wenn es jetzt bei der Ruhr-Triennale in Bochum um den deutschen Herbst geht, dann wird dieser Krisenbegriff weitergefasst. Grundlage der Inszenierung ist die Reise eines schwedischen Reporters durch das kriegszerstörte Deutschland von 1946. Da geht es also um die deutsche Geschichte in einem größeren Rahmen. Dorothea Markus hat eine Probe besucht.
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2: Es ist Montagabend in der Garderobe der Jahrhunderthalle Bochum. Gleich beginnt die Hauptprobe für Deutscher Herbst. Doch die Hauptdarstellerin Wiebke Mollenhauer ist kurz vor ihrem Auftritt noch ziemlich entspannt.
3: Ich spiele in dem Stück eine Tochter, deren Vater dement ist, der 1941 geboren wurde, der nicht viel gesprochen hat. Und jetzt ist es wie zu spät, Fragen zu stellen, weil er sich selber nicht mehr erinnert. Und so ist es fast wie mit den Menschen in dem Alter, dass die teilweise, also die meisten nicht mehr da sind. Dass es wie keine Erinnerung an diese Zeit in den 40ern gibt. Und es jetzt einfach wieder in diese Richtung steuert und man nicht mehr Kontakt aufnehmen kann zu der Vergangenheit.
2: Unglaubliche 80 Meter tief ist die Bühne in Bochum. Fast leer ist sie. An den Seiten wachsen rosa Poolnudeln aus den Wänden. In der Mitte steht ein einsames Klavier. Von ganz hinten kommt Wiebke Mollenhauer und beginnt ganz leise und zart diesen Abend.
4: Jedenfalls war ich ja jetzt eine Weile nicht hier und das tut mir leid. Ich bin aufgewacht. Und mir war schwindlig, wie wenn man lange keinen festen Boden unter den Füßen hatte.
2: Seltsame Gestalten gesellen sich zu ihr. Jemand, der aussieht wie Caspar David Friedrich und ein Volkslied singt. Eine Gruppe gröhlender Jugendlicher, die ein Lied von der Punkband Böse Onkels spielen. Und es kommt ein feiner Herr im Anzug auf die Bühne. Er steht für den schwedischen Autor Stieg Dagermann, der 1946 eine Reise durch das kriegszerstörte Deutschland machte und von Hunger, Elend, Trostlosigkeit berichtet.
5: Die deutsche Jugend befindet sich in einer tragischen Situation. Die ältere Generation möchte das Schicksal nicht in die Hände dieser Jugend legen, die, wie man sagt, im Schatten des Hakenkreuzes aufgewachsen ist. Diese Jugend werde die ungebildetste der Welt sein, das hatte der junge Amtsarzt aus Essen gesagt.
2: Die Angst ist der tiefste Zustand dieses Landes, schreibt Stieg Dagermann in seinem Buch, das den Regisseur Christopher Rüping zutiefst beeindruckt hat.
6: Es ist 1946, der beginnt seine Reise so im Ruhrgebiet, dann über Hannover, Hamburg, arbeitet er sich nach Berlin vor und er trifft Leute in bitterster Not. Der Krieg ist vorbei, was gut ist, das Nazi-Regime ist beendet, was gut ist, aber er reist mit der Frage durch Deutschland, mit der auch Sartre oder Hannah Arendt durch Deutschland reisen. Sind die Deutschen eigentlich im Kern Nazis oder waren das Opfer eines faschistischen Regimes?
2: Es ist eine alte Frage und stellt sich doch erneut in Zeiten, in denen eine rechtsextreme Partei in Deutschland Hochkonjunktur hat. Was das mit dem Begriff Deutscher Herbst zu tun hat? Für Christopher Rüping ziemlich viel. Die Frage nach Schuld, Angst und Verantwortung zieht sich für ihn durch die ganze deutsche Geschichte, die er an seinem Theaterabend untersuchen möchte.
6: Es ist eigentlich interessant, wie oft die Epoche Deutscher Herbst in der Terminologie der deutschen Geschichte fällt und dass es keinen einzigen deutschen Sommer, keinen einzigen deutschen Frühling gibt. Und wir meinen mit unserem Stück Deutscher Herbst, da meinen wir den Herbst 2026. Es wird kälter, man guckt auf die Wahlergebnisse in Sachsen-Anhalt, man macht sich sozusagen Gedanken darüber, wie kalt es wirklich wird. Und ausgehend von dieser Beobachtung fragen wir uns, wie viel der vorangegangenen deutschen Herbste stecken im Herbst 2026.
2: Der Schwindel, von dem die Hauptdarstellerin am Anfang ergriffen wird, ist für ihn vor allem ein Symbol eines Rutschens, einer Orientierungslosigkeit, die uns ergriffen hat und die zum neuen Aufstieg der Rechten führt.
6: Und dieser Schwindel, der ist eine Manifestation der Angst. Das hängt damit zusammen, dass wir uns nicht mehr sicher sind der Welt, in der wir leben. Und ich glaube, dass letzten Endes die Angst entsteht aus dem Zusammenbrechen der Erzählung, aus dem Gefühl eines schwankenden Bodens. Und die Antwort für viele ist dann eben im Festklammern an identitären Begriffen.
2: Auf der Bühne jedoch wird daraus eine eigenartige musikalische Traumreise der Hauptfigur durch deutsche Seelenlagen. Erst spät erfahren wir, dass wir uns mit ihr zusammen in ihrem riesigen Ohr befinden. Ein Ohr, das den Gleichgewichtssinn verloren hat, Schwindel verursacht. Und dennoch ist es ein Symbol dafür, genau zuzuhören, was zurzeit mit der Gesellschaft passiert.
0: Dorothea Markus über Deutscher Herbst. Heute Abend ist die Premiere in der Jahrhunderthalle Bochum. Das Stück läuft dann noch drei weitere Male bis zum Ende der Ruhrtriennale am Sonntag.

0: Ja, ganz schönes Stück von zwei Musikern, die sich in den USA kennengelernt haben. Heute lebt der eine in einem Dorf, eine Autostunde von Barcelona entfernt, der andere in London, Michael Leake und Bill Lawrence. La Marinada heißt die Nummer, gespielt auf der arabischen Oud und dem akustischen Klavier. Die Serie, über die wir jetzt sprechen möchten, findet ausgesprochen viel Beachtung unter den Neustarts im September. Auf dem Weg zum Funkhaus habe ich heute früh ein großes Plakat gesehen. City of Blood, die Stadt des Blutes. Klingt brutal, ist wohl auch brutal. Jedenfalls sehen wir einiges an Blut in dieser Produktion. Die Serie nimmt uns mit in eine dystopische Zukunft. Aber der Hauptgrund, warum City of Blood schon im Vorfeld eine so große Beachtung findet, die liegt wohl in der Besetzung, denn viele prominente Namen tauchen da auf. Lea Drinder, Jördis Triebel, Jan-Georg Schütte, Lars Eidinger, Tom Schilling, Dagmar Manzel. Die Frage also, ist die Serie genauso gut wie die Besetzung? Emily Tumi hat City of Blood schon gesehen. Emily, wie düster präsentiert sich denn die Blutstadt?
1: Tatsächlich scheint in City of Blood eigentlich ein bisschen zu viel die Sonne. Das zukünftige Deutschland, was aufgesplittet ist in autonome Kleinstaaten, ist die Klimakrise sehr weit fortgeschritten. So weit fortgeschritten, dass eigentlich alle Menschen schwitzen, außer die Menschen, die unter dem sogenannten Klimadom leben. Und das ist so eine große Kuppel über Teilen der Stadt. Und ja, hier leben natürlich nur die Reichen. Die Hauptfiguren sind Bea und ihre Adoptivmutter Laura, die jetzt nicht zu den Reichen gehören, obwohl Laura eine erfolgreiche Politikerin ist und Bea auch schon als Journalistin arbeitet. Bea hat aber auch Nierenprobleme und soll von ihrer älteren Schwester Phoebe eine Niere bekommen. Phoebe wurde nicht adoptiert und schlägt sich alleine durch.
2: 15 Jahre lang, kein Lebenszeichen. Und gibst du mir deine Niere, wenn du nichts mit mir zu tun haben willst? Und zahlt dich Laura dafür? Willst du Geld?
3: Nein.
2: Was dann? Dass du meine Schwester bist, war dir bisher auch egal. Du bist ja einfach abgehauen.
3: Abgehauen, ja? Hat Laura dir das so erzählt?
2: Wieso? Stimmt's etwa nicht?
1: Da gibt es also zwischen diesen Schwestern einiges zu klären, aber die Umstände geben ihnen nicht so richtig Zeit dafür. Es ist nämlich ein Wahlkampf am Start, in dem Laura eben eine zentrale Rolle spielt. Phoebe schlägt sich mit so illegalem Bluthandel alleine durch und Bea findet das auch heraus. Und als Journalistin ist sie natürlich total interessiert, auch weil sie zu diesem Bluthandel sowieso recherchiert. Das ist auch ein großes Thema im Wahlkampf. Und dann wird es eben richtig unheimlich, als dann plötzlich noch Leichen in der Stadt auftauchen. Das ist quasi so das Setting dieser gruselig grellen Berlin-Dystopie.
0: Was für eine komplexe Welt, die sich da die Leute ausgedacht haben. Was hat's mit dem Bluthandel und diesem Klimadom auf sich?
1: Also unter diesem Klimadom ist es wirklich sauber und grün bewachsen. Es ist eine wunderschöne große Wohnung und das scheint eben auch in so einem schicken Teil von Berlin, aber in einer gated Community zu sein. Bewacht, aufgeräumt, abgeschirmt. Außerhalb herrscht eher Chaos, überall liegt Müll. Die Menschen, die sehen auch sehr fertig aus. Sie tragen alle immer so durchgeschwitzte, abgewetzte Kleidung und Armut und Kriminalität sind sehr präsent. Das ist also erstmal ein sehr spannungsreiches Worldbuilding, das die Machenden von City of Blood da bauen. Und ganz wichtig für die Story ist eben, dass Phoebe in diesem illegalen Bluthandel verstrickt ist und Bea da investigativ recherchiert. Menschen spenden ihr Blut dann nämlich nicht, sondern die verkaufen es, um zu überleben, um die Abnehmenden. Und das ist natürlich ein zentraler Punkt, sind Vampire. Und da nimmt die Story von City of Blood wirklich eine ganz andere Wendung, als vielleicht erwartet. In deutschen Serien ist ja dieses Vampir-Genre jetzt gar nicht so oft zu sehen. Zuletzt haben wir das zwar in der wirklich gut gemachten ARD-Serie Oderbruch gesehen. In Oderbruch wurde da ganz viel mit Mystery-Elementen gespielt. In City of Blood ist es eher so, dass wir mit sehr realen, aktuellen Problemen konfrontiert sind, die so ein bisschen in Extrem gedreht sind. Also Klimakrise, rechtsnationaler Aufschwung und Populismus, gesellschaftliche Ungleichheit und Spaltung. Und dann haben wir aber eben neben den beiden Schwestern ganz viele verschiedene Gruppen, die da agieren. Die Politiker, verschiedene Lager, zu denen eben auch die Adoptivmutter von Bea zählt. Die Vampire, die sind sehr sonderbar in ihrer Erscheinung. Manchmal auch so blutrünstig und gierig, wie wir sie klassischerweise auch schon gesehen haben. Und die Kriminellen, die auch typisch als Kriminelle agieren. Und manchmal wirken die Figuren dann leider auch ein bisschen klischeehaft.
0: Emily, das ist ein Haufen Stoff und das sind ein Haufen Themen. Klimakrise, Populismus, Crime, jetzt auch noch Vampire. Wie gut wird das miteinander verwoben?
1: Also die Vampire, die sind wirklich eindeutig so eine Metapher, die das alles so zusammenhält. Eine Metapher für Klassenunterschiede, politischer Machterhalt, Elitenbildung, kapitalistische Ausbeutung und auch Sucht. Blut ist dabei die Währung in dieser fernen Zukunft. Und damit weicht die Serie sehr von ihrer Vorlage ab. Das ist nämlich das Graphic Novel Berlin Noir, erzählt und gezeichnet von Rainer Kleist und Tobias Meissner, die auch metaphorisch angelegt ist, aber in das Berlin der Weimarer Republik mit Anspielungen auf Nationalsozialismus, Kommunismus und Berliner Mauer. Und die Erfolgsserie Babylon Berlin, die hat natürlich diese Zeit der 20er Jahre als Serie in Deutschland besetzt. Deswegen wurde von dem Produktionsteam von City of Blood das Berlin der Zukunft gewählt. Und visuell ist Berlin als Stadt da auch ganz klar gekennzeichnet, ne, mit Fernsehturm, Gedächtniskirche, Cottbusser Tor. Aber die Spree ist beispielsweise ausgetrocknet, Tiergarten ist verdorrt. Also man erkennt Berlin eindeutig und andererseits ist es auch völlig fremd. Und das ist schon eine sehr interessante Abwandlung der Vorlage, finde ich. Leider ist die Geschichte aber nicht immer so stringent erzählt. Also manche der Folgen, wie jetzt beispielsweise die zweite Folge, die haben so Längen, andere sind aber sehr dicht erzählt. Nicht immer finde ich die Motivation der Figuren so klar. Und es gibt eben auch Szenen, die hier und da ein bisschen zu theatral, nicht so wirklich glaubhaft inszeniert wirken. Das ist in deutschen Serien öfter mal das Problem, da die Schauspielerinnen auch viel auf Theaterbühnen stehen und das Theatrale dann vor der Kamera leider sehr künstlich.
0: Also das sind ja durchaus gewichtige Kritikpunkte, die du da vorbringst. Mhm. Was hat dir denn an der Serie gefallen, dass du sie doch ausgesucht hast für unsere Couchkultur-Rubrik?
1: Ja, also das ist schon die unglaublich krasse Besetzung. Und unter den Hauptdarstellern sind auch wirklich einige meiner Favoritinnen dabei. Lea Drinder spielt die Bea, die junge Journalistin Laura. Ihre Adoptivmutter wird gespielt von Jördis Triebel. Und Beas große Schwester Phoebe von Soma Püssal, das ist eine tolle Newcomerin, die ich auch in Paravir sind King total gefeiert habe. Und dabei sind eben auch noch einige andere große Namen, Lars Eidinger, Tom Schilling und so weiter. Das sind schon sehr viele gute Gründe, die Serie sich anzuschauen. Manche der Figuren sind auch wirklich gut gezeichnet. Also der Vampir Johann Moderson, gespielt von Franz Hartwig, den man aus Der Pass kennen könnte. Seine Figur ist so melancholisch, kalkuliert, bedacht. Auch scheinbar einer der wenigen, die auch Gefühle haben für Menschen und keine Freude an unendlichem Leben, Zerstörung und Mord. Das sind vielschichtige, mehrdimensionale Charaktere, deren Beweggründe mich auch interessieren. Auch wenn ich manchmal eben durch die Inszenierung aus dieser Illusion herausgekickt werde. Aber ich finde es auch gut, dass City of Blood was wagt. Also neben Dark fallen mir jetzt nicht so viele Serien ein, die diese Mystery-Drama-Ecke so außergewöhnlich erzählen in Deutschland. Und die Produktionsfirma der Serie Amusement Park Film ist ja auch sehr bekannt durch Im Westen nichts Neues mit 4 Oscars geworden. Also ich kann mir schon trotz aller Kritik vorstellen, dass viele ihren Spaß an City of Blood haben werden.
0: Emily Toomey für die West darüber City of Blood zu sehen bei Disney+. Danke dir, Emily, für den Tipp.
1: Gerne.
0: So viel Wester hat am Donnerstag. Gleich um 3 die Nachrichten und dann WDR5 Quarks, das Wissenschaftsmagazin. Ja, wenn wir alle andauernd die KI befragen, dann brauchen wir dafür riesige Rechenzentren und die verschlingen enorme Ressourcen. Geht das auch nachhaltig? Mein Name ist Katja Schwiglewski. Schönen Nachmittag.

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0: 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Es ist 15 Uhr. 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
2: Die Nachrichten mit Simone von der Forst. Guten Tag. Der neue Fußball-Bundestrainer Jürgen Klopp hat seinen ersten Mannschaftskader präsentiert. Das DFB-Aufgebot umfasst insgesamt 44 Spieler. Klopp äußerte sich aber auch zur Bedeutung des Fußballs und der Nationalmannschaft für die Gesellschaft. Inwiefern er sich politisch geäußert hat, dazu Holger Dahl, WDR Sport.
3: Ja, das hat er direkt in seinem Eingangsstatement getan. Es ist also davon auszugehen, dass das nicht so spontan war, sondern dass er sich da wirklich Gedanken gemacht hat. Es fiel der Satz, ich möchte mir die Fahne zurückholen. Klopp trat ja auch auf mit einer neuen Kappe. Mit dem Sportartikel-Hersteller-Logo vorne drauf, schwarz-rot-gold. Und dann stand da einer von 83 Millionen als Aufschrift. Jürgen Klopp ist auf jeden Fall politisch eher links einzuordnen, hat am Ende auch gesagt, ich möchte Nationalstolz nicht den falschen Leuten überlassen, also im Anschluss an das erste Statement. Und das ist Jürgen Klopp. Also so kennt man ihn. Das ist schon auch einer, der gesellschaftliche Äußerungen tätigt und, glaube ich, in seinem Job mehr sieht, als nur Fußballtrainer zu sein.
2: EU-Kommissionspräsidentin von der Leyen hat ihre Pläne zu Social-Media-Beschränkungen für Kinder und Jugendliche erklärt. Im Europaparlament sagte sie, Eltern könnten mit Algorithmen nicht mithalten und sollten das auch nicht müssen.
4: Parents cannot compete or keep up against algorithms and they should not have to.
2: Deshalb plant sie ein Social-Media-Verbot für unter 13-Jährige und auch eine Einschränkung für andere Altersgruppen.
5: Von 13 bis ein Kind 15 Jahre alt wird, gibt es nur Mini-Accounts, die von Eltern oder Erziehungsberechtigten verwaltet werden, mit limitierten Funktionen und einer maximalen Nutzungszeit von einer Stunde am Tag.
2: Jugendliche zwischen 15 und 18 Jahren sollen ihre Social-Media-Zugänge zwar selber verwalten können, geplant ist aber, dass die Plattformen die Konten grundsätzlich auf nicht öffentlich stellen. Die Baumarktkette Obi hat keinen Exklusivanspruch auf die Farbe Orange als Markenzeichen. Der Bundesgerichtshof hat heute den Konkurrenten Hornbach und Globus recht gegeben. Sie haben selbst Orange im Logo und wehrten sich deshalb dagegen, dass Obi die Farbe als Alleinstellungsmerkmal beansprucht. Die Hintergründe hat Elena Radatz aus der ARD-Rechtsredaktion.
6: Der Verbraucher denke bei der Farbe Orange eben nicht automatisch an Obi. Das sah zuletzt auch das Bundespatentgericht so und entschied gegen Obi. Das Unternehmen wandte sich in letzter Instanz an den Bundesgerichtshof in Karlsruhe. Der hat die Rechtsbeschwerde von Obi heute zurückgewiesen. Bei einer abstrakten Farbmarke fehle schon die für den Markenschutz erforderliche Unterscheidungskraft. Denn Verbraucher schließen aus der Farbe regelmäßig nicht auf ein bestimmtes Unternehmen, so die Karlsruher Richter.
2: Weitere Meldungen im Überblick. Seit Januar liegt die Mehrwertsteuer für Speisen in Restaurants nur noch bei 7 statt 19%. Aber bei den Gästen ist davon offenbar kaum etwas angekommen. Laut Gewerkschaft Nahrung Genuss Gaststätten sind die Preise von 180.000 überprüften Gerichten gleich geblieben. Demnach haben die Betriebe mit dem gesparten Geld gestiegene Kosten für Energie ausgeglichen. Kanada könnte möglicherweise eine Art Sondermitgliedschaft in der EU bekommen. Nach dem Vorschlag von Kommissionspräsidentin von der Leyen hat sich auch der kanadische Premierminister dafür offen gezeigt. Kanada und die EU wollen eng zusammenarbeiten und sich damit auch unabhängiger machen von der Handelspolitik in den USA. Der NRW-Landtag hat diskutiert, was man angesichts der schlechten PISA-Ergebnisse tun kann. SPD und FDP fordern ein Sofortprogramm, damit die Leistungen der Schülerinnen und Schüler wieder besser werden. Also schnell mehr Geld für Personal und Fördermaßnahmen. Bildungsministerin Feller sagt, dass davon schon viele Maßnahmen unterwegs sind. Nachdem der Fernsehsender RTL den Sportsender Sky übernommen hat, sollen weitere 500 Jobs bei beiden Unternehmen gestrichen werden. RTL teilte mit, dass der überwiegende Teil noch in diesem Jahr abgebaut werden soll. Erst letztes Jahr hatte RTL angekündigt, mehr als 600 Stellen zu streichen.
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2: In Köln startet heute das Afrika-Filmfestival. 11 Tage lang zeigt das Festival rund 80 Filme in mehreren Kölner Kinos. Miriam Berger, WDR Kultur.
7: Mit dabei sind zahlreiche internationale Filmschaffende und Gäste aus afrikanischen Ländern. Im Fokus steht in diesem Jahr der Sudan. Unter anderem wird die Regisseurin Susanna Mirghani ihren Film Cotton Queen vorstellen. Es handelt sich dabei um den ersten sudanesischen Spielfilm, der von einer Frau geschrieben und inszeniert wurde. Ein weiterer Schwerpunkt ist das Thema Heilung. Gezeigt werden Filme, die sich mit den Realitäten von Verlust, Krieg und Vertreibung auseinandersetzen.
2: Das Wetter in Nordrhein-Westfalen. Am Nachmittag ist es noch meistens trocken. Ab und zu kommt die Sonne raus, aber die Wolken werden dann von den Niederlanden her immer dichter und bringen gegen Abend Schauer. In Olpe bis 17, in Lünen 19 und in Eschweiler bis 20 Grad. Wenn morgen die Schauer weg sind, zeigt sich die Sonne öfter. Der Nachmittag bringt dann in der Nordhälfte NRWs ein paar schwache Schauer, dazu 14 bis 21 Grad. Das war WDR aktuell. 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Die A1 Köln Richtung Dortmund ist zwischen Wuppertal-Langerfeld und Kreuz Wuppertal-Nord nach einem Unfall mit mehreren Fahrzeugen gesperrt. 6 Kilometer Stau. Die A2 Dortmund Richtung Hannover ist zwischen Rehren und Lauenau wegen Bergungsarbeiten gesperrt. 10 Kilometer Stau dort. Die Polizei rät schon ab Porta Westfalica über die B482 auszuweichen. A3 Oberhausen Richtung Köln zwischen Kreuzhilden und Leverkusen-Opladen etwa 20 Minuten plus 6 Kilometer Stau. Die A40 Essen Richtung Dortmund ist zwischen Dreieck Bochum West und Bochum Zentrum wegen Bauarbeiten bis Ende nächster Woche gesperrt. Und die A46 Düsseldorf Richtung Wuppertal zwischen Wuppertal-Kronenberg und Wuppertal-Oberbarmen dauert es etwa 20 Minuten länger, 8 Kilometer stockender Verkehr.
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8: Heute mit Luisa Schmidt am Mikrofon. Schön, dass Sie dabei sind. Wann haben Sie zuletzt einen KI-Chatbot benutzt? Sehr viele Menschen nutzen ChatGPT, Claude und wie sie alle heißen, inzwischen ja sehr regelmäßig, vielleicht sogar mehrfach täglich zum E-Mails formulieren, lustige Bilder generieren, was auch immer. Und so praktisch das alles sein kann, dieser KI-Boom, der hat einige Kehrseiten. Und über eine davon wollen wir heute sprechen. Jede Anfrage an die künstliche Intelligenz, also jeder Prompt, wie es heißt, braucht Ressourcen. Und im Moment entstehen dafür ja jede Menge gigantischer Rechenzentren, um KI-Modelle zu trainieren und zu betreiben. Und die benötigen eben viel Energie und auch viel Wasser. Besonders krass ist dieser Boom an Rechenzentren in den USA und inzwischen auch der Protest dagegen. Der ist so groß, dass der Bau dieser Rechenzentren inzwischen ein echt wichtiges Thema im Wahlkampf vor den Zwischenwahlen, also vor den Midterms im November geworden ist. Und die Ablehnung von Rechenzentren in der eigenen Nachbarschaft, die ist ziemlich groß in den USA. Aber es sollen ja auch hier in Deutschland in Zukunft deutlich mehr Rechenzentren entstehen für künstliche Intelligenz. Und wir wollen heute deshalb mal sortieren, wie schädlich ist es für die Umwelt, fürs Klima, wenn wir täglich ChatGPT und so weiter nutzen. Droht uns hier in Deutschland auch so ein großer Streit um die Rechenzentren wie in den USA? Das machen wir gleich mit David Kappel. Er ist Juniorprofessor für nachhaltige KI an der Uni Bielefeld. Er bringt gleich ein paar Ideen mit, wie das alles auch nachhaltiger funktionieren könnte. Er kann auch Ihre Fragen zum Thema beantworten. Und wir würden uns sehr freuen, wenn Sie uns auch erzählen, wie Sie blicken auf die Umweltwirkung von künstlicher Intelligenz.
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8: Nutzen Sie generative KI in Ihrem Alltag? Und wenn ja, machen Sie sich dann Gedanken darüber, wie viel Energie dafür nötig ist, aus welchen Quellen diese Energie stammt? Haben Sie da aus Umweltsicht Bedenken, KI zu benutzen? Und wie wäre das auch für Sie, wenn in Ihrer Nachbarschaft so ein großes Rechenzentrum entstehen soll, in dem KI-Modelle betrieben oder trainiert werden? Welche Rolle sollten dann auch Umweltauflagen dabei spielen? 0800 5678 555 ist die Nummer zum Mitreden heute, selbstverständlich kostenlos. Oder Sie schreiben uns eine Mail an quarks@wdr.de. Hier auch nochmal die Nummer 0800 5678 555.

0: Mika Miller. A Little More Time for Love gehört hier in WDR 5 Quarks. Wenn ich was bei Google eingebe, dann bekomme ich da inzwischen in der Regel erstmal eine KI-Zusammenfassung. Und ich habe mich schon öfter gefragt, wie viel Energie das eigentlich braucht. Das Gleiche gilt natürlich, wenn man jetzt direkt den Chatbot benutzt, also ChatGPT von OpenAI, Claude von Anthropic oder zum Beispiel auch Gemini von Google. Für viele gehört das zum Alltag. Aber was bedeutet das für die Umwelt? Immerhin braucht da jede Anfrage ja ziemlich viel Energie und man hört auch immer wieder vom hohen Wasserverbrauch der KI-Rechenzentren. Wie ist das bei Ihnen? Machen Sie sich Gedanken um diese Umweltauswirkungen von KI und könnten Sie sich das auch vorstellen, dass vielleicht bei Ihnen um die Ecke so ein Rechenzentrum entsteht? 0800 5678 555 ist die kostenlose Nummer zum Mitreden hier im Studio. Sie können auch eine Mail schreiben an quarks@wdr.de. Mir zugeschaltet ist David Kappel. Er ist Juniorprofessor für nachhaltige KI an der Uni Bielefeld und er erforscht da, wie das aussehen könnte, eine nachhaltigere künstliche Intelligenz. Hallo, schön, dass Sie heute mit dabei sind.
1: Hallo, danke für die Einladung.
0: Ich habe ja als Vorbereitung für dieses Gespräch mal ChatGPT eine Frage gestellt. Der Chatbot sollte erstmal eine ganz durchschnittliche Anfrage formulieren. Antwort war: Kannst du mir bitte erklären, wie ich besser organisiert sein kann und mir ganz einfache Tipps für geben? Und dann habe ich den Chatbot auch noch gefragt, wie viel Energie dafür nötig ist, um diese Anfrage zu beantworten. Da hieß es dann um die 0,3 Wattstunden Strom und umgerechnet könnte damit, hieß es auch, eine 10 Watt LED-Lampe eine Minute und 48 Sekunden leuchten. Ist das eine realistische Antwort, die ich da bekommen habe?
1: Das klingt relativ realistisch tatsächlich. Also prinzipiell ist es so, dass der Energieverbrauch oder die meisten Umweltfaktoren von Rechenzentren, aber eben auch von den großen KI-Unternehmen, werden als Betriebsgeheimnis behandelt. Das heißt, man weiß nicht genau, man muss sich da ein bisschen auf die Daten verlassen, die die Unternehmen rausgeben. Es gibt aber inzwischen recht gute Schätzungen. Wir gehen davon aus, dass ein Wert zwischen 1 und 10 Wattstunden für eine größere KI-Anfrage realistisch ist. Das heißt, wenn es jetzt nur eine kurze Antwort ist, klingt das recht realistisch, genau. Damit man das einordnet, eben eine Wattstunde
0: Sich die meisten ja wahrscheinlich nicht so vorstellen, genau, was das bedeutet.
1: Genau, also eine große KI-Anfrage, wir gehen von ungefähr 4 Wattstunden aus. Das nehmen wir an, ist relativ realistisch. 4 Wattstunden ist ungefähr 20 Sekunden eine Mikrowelle laufen lassen auf dem Aufwärmmodus und entsprechend 2 Wattstunden, das dürfte so ein Durchschnittswert sein für eine größere Anfrage, das wäre dann eben 10 Sekunden Mikrowelle. Das heißt, da hat man schnell mal ein Mittagessen warm gemacht, viel interagiert, sagen wir jetzt mal, mit einer KI. Man muss das aber auch ins Verhältnis setzen tatsächlich. Eine Google-Anfrage verbraucht auch ungefähr 0,1 Wattstunden. Das heißt, und wenn man viel googelt und Telefon schickt ja auch viele Google-Anfragen, die man vielleicht gar nicht so mitkriegt, da geht auch viel Energie verloren. Also generell ist alles, was übers Internet läuft, irgendwo wird Energie verbraucht. Das muss man sich einfach bewusst machen.
0: Ja,
1: genau.
0: Das ist klar. Sie haben schon gesagt, es gibt auch komplexere Anfragen. Viele erstellen ja gerne auch inzwischen mal so ein Bild oder vielleicht sogar ein Video. Mhm. Das ist wahrscheinlich noch mal deutlich mehr als das, was Sie gerade beschrieben haben, oder?
1: Ja, genau. Also Videos dürften ungefähr in der gleichen Größenordnung sein wie eine große Anfrage. Also ungefähr 4 Wattstunden sind ja realistisch, 3 bis 4 für ein KI-Bild. Und Videos sind entsprechend teurer. Also da sind schon hunderte Wattstunden für mehrminütige Videos, die da verbrannt werden. Wobei man auch sagen muss, die Technologie entwickelt sich sehr schnell. Wir sind jetzt gerade mitten in der Lernkurve. Die Zahlen ändern sich eigentlich monatlich, weil hier einfach sehr viel Technik entwickelt wird, auch viel mit Caching gemacht wird. Das heißt, die Modelle, je mehr Anfragen sie bekommen, können sie dann natürlich auch häufig gestellte Anfragen vorrätig halten. Das heißt,
0: Das heißt dann Caching quasi,
1: genau.
0: Dass sie das so im Cache vorhalten, sage ich mal.
1: Ja, genau. Genau. Und auch was die Modelle selbst angeht, da passiert einfach viel, da ist viel. Also es wurde jetzt erstmal, wurden diese Modelle hochskaliert, da ging es eher nicht drum. Oder also die Firmen, die da jetzt an der Spitze waren, wie OpenAI, die hatten da nicht den Fokus auf Energiesparen, auf jeden Fall, kann man ganz allgemein sagen. Und jetzt langsam zieht diese Lernkurve nach und wir lernen wo man da noch Energie sparen kann, wie man die Modelle robuster machen kann, sicherer machen kann. Genau.
0: Das heißt, obwohl die Modelle immer leistungsfähiger werden, werden sie in der Energieeffizienz pro Anfrage besser? Kann man das so sagen?
1: Ja, auf jeden Fall. Davon ist jetzt auszugehen in den nächsten Jahren. Also es gibt immer die zwei Faktoren. Einerseits wird die Hardware ja, also es gibt dieses Moore'sche Law, dass die Hardware immer, also die Größe, in der man Transistoren bauen kann, die wird immer kleiner.
0: Transistoren müssen Sie erklären.
1: Okay, Transistoren muss ich erklären. Also so ein Chip kann man sich so vorstellen, das ist ja so einfach ein Stück Silizium, aber der ist aus kleinsten Teilen aufgebaut, also aus kleinsten technischen Teilen. Und ein so ein Bauteil wäre eben ein Transistor. Die sind wirklich winzig, winzig klein, die sind ein paar Nanometer groß. Und diese Größe von einem Transistor und im Prinzip die Anzahl an Transistoren, die man auf einen Chip draufpacken kann, bestimmt die Leistungsfähigkeit und die Größe der Transistoren. Je kleiner die sind, umso weniger Energie verbrauchen die. Und dadurch steigt seit Jahrzehnten die Effizienz der Hardware. Und das ist im Moment, es gibt immer wieder Meldungen, dass man da jetzt langsam eine physikalische Grenze erreicht, aber im Moment ist es immer noch so, dass das sich ungefähr alle 2 Jahre signifikant verbessert. Das heißt, den Trend erwarten wir in den nächsten paar Jahren, dass der noch weitergeht. Dann wird auch immer mehr Hardware entwickelt, die eben speziell für KI entwickelt wurde, dadurch eben auch die KI-Algorithmen effizienter umsetzen kann. Weil im Moment ist es ja so, dass die KI-Modelle im Wesentlichen auf Grafikkarten laufen, was jetzt natürlich was praktisch war, weil die waren einfach sehr billig, in großer Stückzahl verfügbar und haben sehr viel Rechenpower, aber sie sind nicht ideal, um die speziellen Anforderungen von einem KI-Algorithmus effizient umzusetzen. Das ist auch das, wo unsere Gruppe zum Beispiel stark ansetzt.
0: Okay, das heißt, wenn man da noch rangeht, kann das Ganze noch effizienter werden. Wir haben jetzt auf den Energiebedarf so im Kleinen geguckt, ne, wenn man eine eigene Anfrage stellt. Das Problem, würde ich mal sagen, entsteht ja dadurch, wenn einfach ganz, ganz, ganz viele Anfragen kommen, wenn alle diese Modelle benutzen, wenn auch Unternehmen, die im immer größeren Maßstab nutzen, wenn dann auch diese Energie nicht aus erneuerbaren Energiequellen stammt. Können wir das mal so ein bisschen hochskalieren und sagen, wie viel Energie denn so drauf geht für den Betrieb und das Training von KI-Modellen?
1: Ja, ist gar nicht so leicht. Also man kann es ganz gut festmachen. Also man weiß sehr gut, wie viel die Rechenzentren insgesamt weltweit verbrauchen. Das sind ungefähr, wenn ich es jetzt richtig im Kopf habe, 450 Terawattstunden pro Jahr.
0: Wenn man das einordnet, was
1: das
0: ist das für eine Größenordnung?
1: Der Verbrauch von Deutschland tatsächlich. Das heißt, wenn Rechenzentren ein Land wären, dann wäre das in etwa so vom Stromverbrauch wie Deutschland. Deutschland ist, glaube ich, auf Platz 10. Rechenzentren wären dann auf Platz 11, knapp dahinter. Das ist im Moment, ich glaube, letztes Jahr war das der Stand, den wir im Moment haben. Man muss aber auch sagen, dass das nur 2%, also nur unter Anführungszeichen, also jetzt wirklich nicht falsch verstehen, das ist wirklich sehr, sehr viel Energie. Ja. Es sind 2% des Stromverbrauchs des ganzen Planeten. Das heißt, selbst wenn wir jetzt alle Rechenzentren abschalten würden, wären immer noch 98% der Anschlussleistung da.
0: Okay.
1: Aber das ist die Größenordnung, von der wir hier reden im Moment. Aber da ist eben KI und alles andere, also jeder Streamingdienst, jeder Tweet, alles.
0: Ja, alles mit drin. Ein Hörer hat uns angerufen und mitgegeben, der Energieverbrauch sei so hoch wie nie zuvor und fördert das Voranschreiten des Klimawandels. Er findet, die Konsequenzen von KI-Nutzung sollten deshalb viel präsenter sein. Er selbst hat deshalb auch kein Smartphone mehr. Würden Sie da mitgehen, zu sagen, dass die Konsequenzen der KI-Nutzung präsenter sein sollten?
1: Also ich finde, insgesamt sollten wir uns mehr Gedanken machen, wie wir die Energie, die wir zur Verfügung haben, verteilen und wie wir auch Technologien nachhaltiger machen können. Das ist einfach eine der großen Herausforderungen der nächsten Jahre. Und KI hilft da jetzt im Moment nicht besonders. Also was eben wirklich passiert ist in den letzten Jahren, ist diese starke Skalierung von KI-Modellen, ohne da jetzt wirklich Rücksicht zu nehmen auf Nachhaltigkeitsprinzipien, sondern wirklich einfach den Markt erstmal zu erobern. Und das ist generell, wenn man sich die letzten Jahre anguckt, das ist einfach dieser Trend. Und das ist ja auch verständlich natürlich. Eine Firma will als erstes mal sich einen Platz auf einem Markt schaffen und dann vielleicht erst in einem Nachgang effizienter werden. Aber es müsste eben, dieses Umdenken müsste langsam stattfinden in der gesamten Industrie und auch vor allem eben auch in den neu auftauchenden technischen Möglichkeiten und Anwendungen, hier eben nachhaltiger zu werden. Man muss auch sagen, dass KI tatsächlich ja eigentlich einen ganz guten Startpunkt hat. KI ist eben voll elektrisch. Das heißt,
0: sie braucht kein Öl, kein Gas.
1: Genau,
0: also wobei, Gas wird ja auch verbrannt für den Betrieb der KI.
1: Genau, Kohle wird verbrannt, Gas wird verbrannt. Aber es müsste nicht so sein. Also man könnte KI auch jetzt schon komplett nachhaltig betreiben, wenn man sie eben nur an nachhaltigen Energien anschließen würde.
0: Und das schauen wir gleich noch genauer, wie das geht mit David Kappel, gerne auch mit Ihnen. Wir wollen auch noch mal schauen, wie es eigentlich aussieht mit dem Wasserverbrauch, warum der Protest gegen die Rechenzentren in den USA auch so groß ist, was da vielleicht auch nicht so gut läuft, ob es hier besser laufen könnte. Die kostenlose Nummer ins Studio ist die 0800 5678 555. Sie können uns sehr gerne auch eine Mail schreiben an quarks@wdr.de mit Ihrer Haltung, mit Ihren Ideen zum Thema.

0: 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Und wir sprechen darüber in dieser Stunde, was eigentlich die Folgen für die Umwelt sind, wenn künstliche Intelligenz eine immer größere Rolle spielt in unserem Alltag. Immer dann, wenn Sie einem KI-Chatbot einen Auftrag geben, also etwas prompten, landet das ja in einem quasi in einem Rechenzentrum und mit dessen Rechenpower spuckt der Bot dann die Antwort aus. Und jetzt heißt es oft, wenn wir nicht komplett abhängig sein wollen bei dieser unglaublich wichtigen Technologie von China und den USA, dann brauchen wir auch mehr eigene Rechenzentren, auch hier in Europa, um eigene Modelle zu trainieren oder auch zu betreiben. David Kappel forscht an der Uni Bielefeld zu nachhaltiger KI und beschäftigt sich da auch mit nachhaltigen Rechenzentren. Wir haben eben schon viel gesprochen über den Energieverbrauch, aber ein großes Thema jetzt auch bei den Protesten in den USA ist ja auch der Wasserverbrauch. Ich glaube, das müssen wir einmal erklären. Warum ist überhaupt von KI der Wasserverbrauch so hoch?
1: Genau, das ist recht interessant. Also man kann sich das so vorstellen, in einem Rechenzentrum wird eben sehr viel Strom verbraucht und der überall, wo Strom verbraucht wird, entsteht Abwärme. Und bei einem Rechenzentrum, das können auch wirklich Megawatt Leistung sein, die da umgesetzt werden. Und die Wärme muss man irgendwie abführen. Das heißt, man braucht eine Kühlung, um die Energie, die man dort aufwendet, auch wieder wegzukriegen. Und in sehr vielen Rechenzentren, wie auch in vielen anderen industriellen Anwendungen, wird das über Verdunstungsprozess gemacht. Das heißt, da wird Frischwasser verbraucht. Es ist oft jetzt nicht Trinkwasser, sondern eben Flusswasser oder Grundwasser, das nicht eben Trinkwasserqualität hat, aber im Wesentlichen auch zu Trinkwasser aufbereitet werden könnte, und das wird dort durch diese Rechner durchgeleitet und verdunstet dann am Ende und geht in die Atmosphäre und ist natürlich nicht mehr nutzbar. Okay. Das heißt, die Rechenzentren stehen in Konkurrenz im letzten Endes zu der Trinkwasserversorgung.
0: Und da gab es ja heute erst noch einen Bericht, dass eben das Wasser in den Böden knapper wird, in den Flüssen knapper wird. Ich frage mich trotzdem, wie die Dimensionen sind. Also ja, wenn es in Konkurrenz steht, aber ist der Verbrauch wirklich so enorm, dass wir uns durch die KI Sorgen um unsere Wasserressourcen machen müssen?
1: Also man muss auf jeden Fall drüber nachdenken. Sorgen machen muss man sich jetzt in Deutschland im Moment meiner Meinung nach nicht. Wenn man es jetzt wieder runterrechnet auf einen einzelnen KI-Prompt oder KI-Bild, ist es auch nicht viel. Das ist vielleicht ein Teelöffel Wasser, der quasi so aus dem Fenster gekippt wird.
0: Na, immerhin.
1: Aber immerhin, genau. Und in der Summe über viele Millionen Anfragen addiert sich das. Auch hier kann man wieder nur halbwegs verlässliche Zahlen für Rechenzentren allgemein sagen. Da kann man ungefähr davon ausgehen, dass durchschnittlich ungefähr 200 Milliliter Wasser pro aufgewendeter Kilowattstunde investiert werden. Das kann man sich jetzt ausrechnen mit den, was Sie vorher meinten, ungefähr eine Wattstunde pro Prompt oder vielleicht 4 Wattstunden, wenn es ein größerer ist oder ein Bild, wie viel das dann ist. Es kommt dann eben nicht viel raus, aber in Summe, wenn jetzt so ein Rechenzentrum Millionen von, also wirklich im Megawatt-Bereich ist, dann ist es schon eine deutliche Menge über den Tag verteilt.
0: Okay.
1: Man muss aber dazu auch sagen, das, was oft in der Diskussion ausgelassen wird, ist ein zweiter treibender Faktor, ist auch die Energie, die reingeht, weil die unter Umständen auch Wasser verbraucht. Und besonders, wenn es jetzt eben ein Kohlekraftwerk ist, also fossile Energien, haben genau das gleiche Problem. Ein Kohlekraftwerk funktioniert ja so, dass Kohle verbrannt wird. Das heißt, da gibt es eine heiße Seite. Aber damit da eine Turbine angetrieben werden kann, braucht man auch eine kalte Seite. Das heißt, auf der kalten Seite von dem Kraftwerk, das, was man von der Ferne sieht von dem Kraftwerk, das sind ja große Kühltürme, da wird auch meistens Grundwasser oder Flusswasser aufgewandt, um diese Leistung wegzukühlen und aus der Temperaturdifferenz Strom zu ziehen. Das heißt, an beiden Enden kann auch dann im Datenzentrum, also sowohl am quasi Energieeingang als auch bei der Abwärme kann Wasser verbraucht werden.
0: Dazu passt jetzt sehr gut die Frage, die uns Oliver Krauf gestellt hat. Er möchte wissen, wo kommt denn der künftige Strom für die Rechenzentren genau her?
1: Das ist eine sehr gute Frage. Hoffentlich aus erneuerbaren Energien natürlich. Das Schöne an Rechenzentren ist ja, also Daten lassen sich ja relativ gut transportieren. Das heißt, man kann die auch in der Nähe von gut verfügbaren erneuerbaren Energien bauen. Das wird in Deutschland und in Europa auch oft gemacht und wird sicher in der Zukunft noch eine größere Rolle spielen. Das heißt, man hat hier wirklich die Möglichkeit, wenn es dann auch genutzt wird natürlich, jetzt zum Beispiel in der Nähe von jetzt einem großen Windpark oder in der Nähe von einem großen Solarpark, so ein Rechenzentrum zu bauen und das nicht eben dann mit Kohlestrom zu betreiben, sondern eben mit entsprechenden erneuerbaren Energien.
0: Genau. Ist das eine Vorgabe für Rechenzentren in Deutschland, dass die damit erneuerbare Energie betrieben werden? Vor Ort wahrscheinlich nicht, ne?
1: Also Vorgaben gibt es da, also jetzt harte Vorgaben, dass die immer nur mit Erneuerbaren betrieben werden müssen, gibt es im Moment natürlich nicht.
0: Ja.
1: Also dass die, es gibt viele Rechenzentren, die jetzt neu gebaut werden, die tatsächlich auch vorbildlich sind und das von sich aus machen, dann teilweise auch geschlossene Kühlsysteme benutzen. Das heißt, die wenden viel weniger Wasser auf, weil das Wasser läuft in einem Kreislauf. Dafür wird dann eben mit Abluft, also mit warmer Luft, die wegströmt, das Wasser gekühlt. Das heißt, da gibt es einen zweiten Kühlkreis dazwischen. Das ist natürlich aufwendiger, braucht tatsächlich auch ein bisschen mehr Energie. Aber es ist dann in Summe, wenn alles erneuerbar versorgt wird, ist es natürlich ist es vom Fußabdruck viel besser, weil man wenig Wasser braucht, wenig CO2 ausstoßt. Mhm. Genau.
0: Dann lassen Sie uns noch mal einen Blick in die USA werfen, wo die Proteste ja wirklich massiv sind gegen die Rechenzentren. Warum sind die so groß?
1: Also in den USA, da wurde in dem Fall einfach die Bevölkerung kein Stück mitgenommen. Hier hat man einfach, hier ist dieser Druck zwischen der Bevölkerung und den Rechenzentren einfach so stark, weil man hier wirklich in Regionen, wo es schon Wasserstress gab, jetzt Rechenzentren reinbaut. Und das versteht natürlich, wenn man da die Bevölkerung nicht aufklärt, beziehungsweise in dem Fall vielleicht auch bewusst nicht aufgeklärt hat, eventuell, weil es auch vielleicht tatsächlich zu Problemen kommen könnte, wenn es dann jetzt trockener wird in Zukunft, was ja absehbar ist im Moment und was wir auch dieses Jahr schon sehr stark gesehen haben. Also hier wurde einfach die Bevölkerung nicht mitgenommen und hat dann auch zu Recht jetzt hier Schritte gesetzt und Leute gehen auf die Straße. Das,
0: ja.
1: Das muss man halt auch immer mitdenken.
0: Es gibt ja auch Bedenken mit Lärm durch irgendwelche Notstromaggregate, Luftverschmutzung und auch einfach, dass dann halt in leere Landschaften diese riesigen Gebäude reingesetzt werden, auch in einem viel höheren Ausmaß, als es das, schätze ich mal, in Deutschland jemals geben wird. Ist das was wir hier auch fürchten müssten?
1: Also prinzipiell ist es so, dass Deutschland gar nicht so wenig Rechenzentren hat. Also wir haben, ich glaube, wenn ich die Zahl jetzt richtig im Kopf habe, um die 500 größere Rechenzentren in Deutschland und sind damit auf jeden Fall auch in den Top 10 weltweit.
0: Aber auch für KI-Rechenzentren, in denen KI-Modelle betrieben und trainiert werden?
1: Ja, das ist eben so schwer zu... Also es gibt auf jeden Fall, es gibt große Forschungszentren, da laufen im Moment hauptsächlich KI-Modelle, weil das einfach im Moment so ein großes Forschungsthema ist. Das heißt, man kann davon ausgehen, was weiß ich jetzt im Forschungszentrum Jülich oder so, da laufen sicher jetzt vielleicht nicht ausschließlich, da laufen vielleicht auch ein paar Physiksimulationen, aber da laufen sehr viele KI-Modelle gerade im Moment. Die wurden natürlich jetzt nicht nur dafür gebaut, aber schon auch im Hinblick auf diesen KI-Boom, und weil man den ja auch vorhergesehen hat, schon vor ein paar Jahren. Es gibt auch kommerzielle Rechenzentren, ist immer schwer zu sagen, ob die jetzt ausschließlich für KI gebaut werden oder ob die vielleicht auch trotzdem für andere Internetanwendungen gebaut worden wären. Aber es ist im Moment so, dass einfach generell der Sektor Datenzentren boomt und auch besonders die Art von Datenzentren, die man für KI braucht, die eben sehr hohe Anschlussleistungen haben, also höher, als man das vorher gesehen hat.
0: Aber dann lassen Sie uns doch nochmal schauen, wenn jetzt hier in Deutschland ein Rechenzentrum neu gebaut wird, müssen dann die Anwohnerinnen und Anwohner da irgendwelche Umweltauswirkungen fürchten oder sind die Vorgaben in Deutschland da so streng, dass man davon für die Wasserversorgung oder eventuell auch sowas wie Lärmbelastung oder so nicht wirklich was mitbekommen wird?
1: Also ich glaube, Lärmbelästigung ist... würde ich jetzt bei anderen Industrien, hätte ich größere Bedenken. Natürlich ist so ein Rechenzentrum jetzt nicht gerade leise, aber wenn man da weit genug weg ist, das ist ja auch nicht offen nach außen, weil ist ja auch empfindliches Gerät, das muss ja geschützt werden. Also Lärmbelästigung, glaube ich, ist eher unkritisch aber nicht das erste Problem, das mir einfällt bei einem Datenzentrum. Natürlich ist es so, dass jetzt eben, wenn so ein Jahr wie in diesem El Niño-Jahr, und auch in Zukunft wird es ja auch immer häufiger werden, dass es zu extremer Trockenheit, eigentlich zu Dürre kommt, auch in Deutschland. dann steht jede Industrie, die Wasser verbraucht, in Konkurrenz mit dem Trinkwasser in letzter Konsequenz. Und darauf muss man sich einstellen. Und wir haben zum Glück in Deutschland sehr strenge Gesetze, also wie viel Wasser entnommen werden darf von der Industrie und wie viel eben dann auch als Reserven da sein muss für Trinkwasser. Und da gibt es auch andere Industrien, die sehr viel Wasser verbrauchen. Und das würde ich im Moment sagen, ist jetzt kein Riesenproblem, wo man jetzt wirklich Angst haben muss. Generell ist es so, dass der Klimawandel eben zu mehr Wasserstress sorgen wird, für mehr Wasserstress sorgen wird und dass das allein dadurch in Zukunft zum Problem wird. Und eben, wie gesagt, es gibt zumindest für KI die Alternative, dass man eben geschlossene Systeme benutzt und dann sehr wenig Wasser verbraucht. Nicht gar kein Wasser, aber sehr wenig.
0: Und gleich wollen wir noch mal was genauer schauen, wie das mit den Rechenzentren und der KI noch etwas nachhaltiger werden könnte und ob es nicht auch, ja, wie so oft versprochen wurde, sein könnte, dass KI uns sogar hilft, den Klimawandel in den Griff zu bekommen. Was denken Sie dazu? Erzählen Sie uns gerne davon. 0800 5678 555 ist die Nummer heute hier ins Studio. Sie können uns sehr gerne auch eine Mail schreiben an quarks@wdr.de oder Sie wählen 0800 5678 555.

0: Das war Sarah Jarosz mit Columbus and 89th, gehört hier in WDR 5 Quarks. Und wir sprechen in dieser Stunde über den hohen Energie- und Wasserverbrauch von künstlicher Intelligenz. Wir haben eben schon mal eingeordnet, wie ja, groß das Problem so ist und wollen jetzt dann doch auch nochmal schauen, wie das Ganze nachhaltiger geht. Mir zugeschaltet ist weiterhin unser Gast heute, David Kappel von der Uni Bielefeld. Hallo nochmal.
1: Hallo.
0: Herr Mintgens hat uns gefragt, das schließt ganz schön an, wo wir eben aufgehört haben, sollte man Rechenzentren nicht so planen, dass Abwärme zur Beheizung von Gebäuden genutzt werden kann? Also ne, die Abwärme, wo wir eben gehört haben, dass sie eben entsteht bei dieser ganzen Rechenleistung in den Rechenzentren. Und er will wissen, warum werden solche Konzepte nicht mitgedacht, dass Abwärme genutzt werden muss, anstatt zu verschwinden?
1: Ja, das ist ein sehr gutes Stichwort. Ich glaube, die Antwort ist, dass im Moment Heizen und Energie immer noch ein Stück weit, vielleicht auch wenn es jetzt blöd klingt, zu billig ist. Das heißt, es wird aus wirtschaftlichen Gründen einfach oft nicht gemacht. Das ist die gleiche Frage, kann man sich eben auch bei einem Kohlekraftwerk oder bei einem Gaskraftwerk stellen. Wieso benutzt man die Abwärme nicht, anstatt die einfach in die Atmosphäre zu entlassen? Und die Antwort ist leider im Moment, dass es meistens wirtschaftlich einfach nicht Sinn macht. Das heißt, hier müsste man entweder mit Gesetzen eben die Firmen dazu zwingen, dass sie es machen. Man muss auch sagen, gerade bei den Rechenzentren in den letzten Jahren gibt es auch wieder positive Beispiele, wo das zum Beispiel ins Fernwärmenetz eingespeist wird. Das Problem, das man hat, ist, dass man meistens, um das gut einspeisen zu können in die Fernwärmenetze, muss man nochmal die Temperatur ein bisschen anheben. Und das ist technisch gar nicht so einfach. Das heißt, man will die Hardware,

0: die da drin in dem Rechenzentrum ist, ja in erster Linie schützen. Das heißt, man kühlt die, damit die nicht abbrennt, ganz, ganz banal gesagt. Das heißt, man will die in so einem Temperaturbereich von vielleicht 40 bis 50 Grad halten. Das Kühlwasser, das da durchläuft und da nicht drüber kommen. Und mit 40, 50 Grad kann man nicht so viel machen jetzt technisch. Das heißt, man müsste jetzt entweder die Hardware in einem höheren Temperaturbereich betreiben, was für die Hardware eventuell schädlich sein kann. Oder man muss das nochmal mit einer Wärmepumpe heben. Das heißt, man muss nochmal also die Temperatur heben.
1: Ja.
0: Was nochmal Energieaufwand ist. Das heißt, es muss sich dann auch lohnen am Ende, dass man das in Netz einspeist, wo man mit den Temperaturen, die da zur Verfügung stehen, sinnvoll sind. Genau.
1: Und ich stelle mir das auch gar nicht so leicht vor von der Planung her. Sie haben ja eben schon gedacht, dass es auch durchaus sinnvoll ist, so ein Rechenzentrum da zu bauen, wo eh schon viel erneuerbarer Strom verfügbar ist. Dann müsste das ja im Prinzip auch noch ein Ort sein, wo man gut gleichzeitig einen Anschluss ans Fernwärmenetz hinkriegen könnte, gleichzeitig der Platz ist. Also das würde wahrscheinlich die Planung auch tendenziell nochmal erschweren, oder?
0: Ja, genau. Also wenn man jetzt irgendwo ein ganzes Stadtviertel oder so, also quasi das Rechenzentrum plus die Leute, die in den Rechenzentren arbeiten und noch ein paar andere, eine ganze Stadt quasi baut, mehr oder weniger, dann kann man das mitdenken. Oder wenn diese Infrastruktur schon vorhanden ist, kann man das auch machen. Aber es ist eben aufwendig und oft einfach nicht wirtschaftlich. Es ist halt leider so.
1: Okay, können Sie das einschätzen, wie das denn vorangeht mit dem Bau von Rechenzentren in Deutschland? Also wollen eh ganz viele Leute Rechenzentren bauen und man kann gut und gerne auch noch mehr Umweltauflagen zusätzlich veranschlagen? Oder ist es eh schon schwer, wenn man schnell viele Rechenzentren bauen will, dass sie gebaut werden und aus Sicht, dass schnell was entsteht an neuen Rechenzentren, wären dann solche Umweltauflagen eher hinderlich?
0: Ja, also prinzipiell ist es, wir haben ja recht hohe Auflagen in Deutschland jetzt schon. Man könnte dann natürlich eben, wo es sinnvoll ist, auf jeden Fall nachbessern. Da gibt es allerdings, also gerade in Deutschland, auch in Europa, gibt es schon ein Regelwerk, auch es gibt ganz genaue Normen. Es gibt den Blauen Engel, der teilweise auch Rechenzentren zertifiziert, die sehr effizient sind. Also da ist schon sehr viel passiert und das wird auch teilweise angenommen von der Industrie. Das heißt, die sagen, okay, wir wollen da jetzt mehr investieren, dafür sind wir dann Blauer Engel zertifiziert und können uns das quasi auf unser Banner schreiben. Wir, unsere KI oder unsere was auch immer Anwendung rechnet in einem nachhaltigen Rechenzentrum. Das sind dann halt eher freiwillige Anreize, aber da passiert eigentlich schon recht viel in Deutschland und auch, wir sind ja auch eine sehr starke Demokratie. Bei uns ist ja auch, wenn da was schief läuft, geht das ja durch die Medien, dann entsteht da auch Widerstand. Jetzt ähnlich wie in den USA, aber dort ist es ja auch ähnlich, dass da jetzt einfach die Bevölkerung sagt, okay, wir verstehen, da werden Jobs geschaffen, aber nicht auf Kosten unserer Lebensqualität. Und das, wenn sowas passiert, ist das ja normalerweise dann sehr schnell da.
1: Was wäre denn dann jetzt aus Ihrer Sicht der wichtigste Punkt, um anzusetzen, wenn man sagt, dass man KI nachhaltiger gestalten will, als sie im Moment ist?
0: Also unser Ansatz ist, dass wir eben genau bei dem, was ich schon erwähnt hatte, dass man eben im Moment KI-Modelle, die jetzt in den letzten 70 Jahren, kann man sagen, entwickelt wurden, auf Grafikkarten jetzt umsetzt und dass dieses Zusammenspiel zwischen Software und Hardware ist im Moment einfach nicht ideal.
1: Also Grafikkarten werden dann quasi die Chips, die KI-Chips, von denen man immer spricht? Oder?
0: Ja, genau.
1: Genau, ja.
0: Also im Moment ist es so, dass also es ist wirklich die Grafikkarten, die man auch für ein Computerspiel benutzt, die bieten sich ganz gut an, um so große Rechenoperationen durchzuführen, weil man kann sich vorstellen, auf so einem Bildschirm hat man Tausende oder Millionen von Bildpunkten, wenn man das jetzt ganz vereinfacht versucht zu erklären. Und für jeden Bildpunkt muss man jetzt eine Rechenoperation durchführen oder mehrere, ein kleines Programm sozusagen, um am Ende eine Ausgabe am Bildschirm zu haben. Und in einem KI-Modell ist es ähnlich. Da hat man, das ist ein künstliches neuronales Netz. Das heißt, man hat hier am Anfang wirklich versucht, das Gehirn nachzubauen und hat mathematische Formalismen entwickelt, um die Grundprinzipien von einem Neuron in Computern abzubilden. Und jetzt kann man sich vorstellen, jetzt hat man Millionen von Neuronen und dann vielleicht simulierten Neuronen und Milliarden von Synapsen. Das heißt, man hat sehr ähnliche Rechenoperationen, die jetzt parallel durchgeführt werden müssen. Und das ist so ähnlich wie am Bildschirm, wo man eben jeden Bildpunkt berechnen muss.
1: Und da gibt es jetzt schon Ideen, wie man das ganz anders machen könnte.
0: Genau. Und das Problem ist aber, im Moment läuft das eben so, dass man berechnet jetzt quasi alle Neuronen in so einem Netzwerk oder in einer Schicht von so einem Netzwerk und dann wird über die gesamte Population von Neuronen synchronisiert. Im Gehirn ist das aber eigentlich viel asynchroner. Das heißt, da jedes Neuron ist mehr oder weniger wie ein Minicomputer, der komplett eigenständig agiert und nur, wenn es unbedingt notwendig ist, mit seinen Nachbarn kommuniziert.
1: Das heißt, das Gehirn betreibt weniger Aufwand.
0: Das Gehirn betreibt weniger Aufwand und Neuronen machen auch einfach gern mal nichts. Das heißt, die sind, wenn sie nicht gebraucht werden, dann gehen die einfach in so einen Ruhezustand und tun einfach gar nichts oder sehr wenig. Und das lässt sich in der Grafikkarte unglaublich schlecht abbilden, weil die Grafikkarte funktioniert immer nur dann gut, wenn man die gleichen Operationen millionenfach ausrollt. Und das müssen auch wirklich dann genau die gleichen sein. Das heißt, da kann nicht irgendwie ein Pixel dann einfach nichts machen.
1: Aber das halten Sie für möglich, da mehr dran zu kommen, wie das Gehirn das macht?
0: Ja, auf jeden Fall. Also wir sind da auch mit Hardwareentwicklern im Gespräch und wir sind auch nicht die einzige Gruppe, die daran arbeitet, muss man auch sagen.
1: Und wie weit sind Sie da?
0: Wir arbeiten mit der TU Dresden, die haben diesen Spinnaker-2-Chip entwickelt. Das ist eben wirklich ein Netzwerk von richtigen Prozessoren, sehr vielen Millionen von Prozessoren, die dann eben wirklich diese asynchronen Programme laufen lassen können. Und wo auch jetzt schon, die sind an der TU Dresden, entwickeln den. Und da laufen auch schon jetzt moderne KI-Algorithmen drauf, die adaptiert wurden für die Chip-Architektur und auch effizienter laufen können. Und wir machen einerseits eben, wir sind in der Algorithmusentwicklung, wir arbeiten eben an Algorithmen, die wirklich dann für solche Architekturen wie diesen Spinnaker-2-Chip funktionieren, aber eben auch für klassische Grafikkarten, weil man da eben auch noch, obwohl die eben nicht alle Vorteile haben, die eben jetzt so eine spezielle Architektur hat, kann man da auch noch viel rausholen, indem man eben diese Grundprinzipien, die man im Gehirn findet, eben da einbaut.
1: Dann noch kurz zum Schluss, weil ich die Frage schon mal eben aufgeworfen hatte. Es heißt ja auch, künstliche Intelligenz könnte dazu beitragen, den Klimawandel, den Energieverbrauch und so weiter zu senken. Aber das scheint mir so, als wäre das irgendwie so eine wolkige Hoffnung, die da aufgeworfen wird. Oder glauben Sie, das kann wirklich einen substanziellen Beitrag leisten?
0: Also das kann schon einen Beitrag leisten. KI ist prinzipiell ganz gut darin, Prozesse zu optimieren, weil sie einfach dadurch, dass sie sehr viele Daten, also viel mehr Daten in sich schon enthält, als das oft ein Mensch machen kann, kann man oft, wenn ein Mensch mit einer KI interagiert, kann man sehr schnell einen Prozess optimieren. Das wurde jetzt auch schon ein paar Mal in der Industrie gezeigt, wo man eben dann angefangen hat, ein neues Raketentriebwerk oder Ähnliches eben effizienter zu machen. Und früher war das so, dass ein Ingenieur da sich eben, oder Teams von Ingenieuren sich hinsetzen mussten, über Jahre Prototypen bauen, die testen, dann gucken, wo kann man es vielleicht noch verbessern. Und in der KI kann man das jetzt in einem Bruchteil der Zeit machen und dadurch eben die Effizienz von bereits bestehenden Lösungen einfach in, sagen wir jetzt, einem Zeithorizont von wenigen Jahren erhöhen. Das ist ein Anwendungspunkt, wo man sagen kann, okay, da hat KI schon einen Hebel, jetzt auch in der, einfach vielleicht Dinge, die wir im Alltag benutzen, wo es im Moment keine Industrie gibt, die bereit wäre, jetzt die Millionen oder vielleicht Milliarden sogar zu investieren, um da ein Team von Ingenieuren über 10, 20 Jahre bei der Stange zu halten. Aber ein Team von Ingenieuren in Kombination mit einem guten KI-Modell kann vielleicht diese Optimierung dann mit einem Bruchteil des Geldes und dann in einem Bruchteil der Zeit durchführen. Und dadurch lohnt sich dann auch wieder für eine Firma, da reinzugehen.
1: Also KI lohnt sich durchaus auch in Teilen zumindest, um die Folgen des Klimawandels zu begrenzen. Aber unterm Strich muss man sagen, besteht da doch ein sehr hoher Energieverbrauch. Ich habe darüber gesprochen heute mit David Kappel, Juniorprofessor für nachhaltige KI an der Universität Bielefeld. Ich danke Ihnen sehr, dass Sie sich heute die Zeit für uns genommen haben.
0: Ja, danke schön. Hat Spaß gemacht.
1: Und vielen Dank natürlich auch alle von Ihnen, die sich heute hier beteiligt haben.

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2: Und jetzt hören Sie Quarks auf WDR5. Wir reden ja oft über die Spaltung der Gesellschaft. Menschen radikalisieren sich, fühlen sich einsam. Und da muss ich sagen, freue ich mich immer, wenn ich mal was Verbindendes sehe. Also wenn ich durch die Gegend laufe und merke, Menschen in der Nachbarschaft haben sich da irgendwo zusammengetan, stellen was auf die Beine, ein Ort der Zusammenkunft, ein Straßenfest, was auch immer. Und es ist tatsächlich so, dass viele Menschen ihre persönliche Nachbarschaft positiv erleben. Umfragen zeigen da, dass der nachbarschaftliche Zusammenhalt an vielen Orten durchaus hoch ist. Das beobachtet auch Professor Sebastian Kurtenbach von der Fachhochschule Münster.
3: Das heißt, vor Ort funktioniert gesellschaftlicher Zusammenhalt in der Einwanderungsgesellschaft trotz sozialer Ungleichheit relativ gut. Und das ist eine gute Nachricht. Darauf kann man aufbauen. Aber Nachbarschaft braucht eben, das zeigen uns auch viele, viele Forschungsprojekte, Nachbarschaft braucht schlichtweg Orte für Nachbarschaft, Gelegenheit für Nachbarschaft. Und an denen zu sparen bedeutet halt wirklich zu sparen an den Investitionen in gesellschaftlichen Zusammenhalt.
2: Nachbarinnen und Nachbarn, das ist das Thema des Sozialwissenschaftlers. Er forscht dazu seit Jahren Nachbarschaft in Ost und West, in idyllischen Quartieren, in benachteiligten Stadtteilen. Und er beobachtet da, dass gute Nachbarschaft natürlich auch was sehr Individuelles ist.
3: Also ich sage immer ein bisschen mit zwinkernden Augen für meine Studierenden, ist die Nachbarschaft eine gute Nachbarschaft, die nicht die Polizei ruft bei der Party. Für andere ist eine gute Nachbarschaft, wenn man eben aufeinander Acht gibt und sich vielleicht auch zweimal im Jahr, was ich weiß, zum Glühwein trinken im Advent und im Sommer zum Grillen mal zusammensetzt. Das sind aber sehr unterschiedliche Erwartungen an der Nachbarschaft, abhängig von der Lebensphase.
2: Aber was bedeutet gute Nachbarschaft für Sie? Wollen wir morgen in Quarks drüber sprechen mit dem Nachbarschaftsexperten Sebastian Kurtenbach. Und das Gespräch lebt da natürlich auch von Ihren Erfahrungen.
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2: Wie wichtig ist Ihnen eine gute Nachbarschaft? Bringen Sie sich da vielleicht sogar selbst irgendwie ein? Erleben Sie vielleicht aber doch eher Konflikte im Zusammenleben mit den Menschen um Sie herum? Wie können wir da auch das Zusammenleben vielleicht stärken? Ihre Erfahrungen, Ideen dazu können Sie uns gern jetzt schon mitgeben unter der 0800 5678 554. Selbstverständlich kostenlos, da können Sie uns da eine Sprachnachricht hinterlassen. Oder Sie schreiben einfach eine Mail an quarks@wdr.de.

gute Nachbarschaft. Das kann natürlich auch sowas heißen, wie sich öfter mal zu Fahrgemeinschaften zusammenschließen. Ist in der Praxis nicht immer ganz leicht zu organisieren, aber vielleicht haben Sie ja mal drüber nachgedacht, angesichts der Rekordspritpreise im Moment, wie das klappt mit den Fahrgemeinschaften und wie das auch besser klappen könnte. Das ist gleich eins der Themen bei uns. Sie erfahren außerdem, wie es um die Windenergie auf dem Meer steht und was da eigentlich dran ist an den ganzen Warnungen zur KI-Apokalypse. Das und mehr gibt's gleich nach WDR aktuell in der zweiten Stunde Quarks. Und ich freue mich, wenn Sie dann weiter mit dabei sind.

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1: Die Nachrichten mit Simone von der Forst. Guten Tag. Die EU und Kanada rücken enger zusammen, ganz zur Freude des kanadischen Premierministers Carney heute im Europaparlament.
2: Europe and Canada are stronger together.
1: Carney nahm das Angebot von Kommissionspräsidentin von der Leyen an. Sie hatte Kanada zu einer sogenannten assoziierten EU-Mitgliedschaft eingeladen. Was das bedeutet, erklärt Andreas Meyer-Feist, WDR Straßburg.
3: Geplant ist eine Art EU-Mitgliedschaft light mit vielen Vorteilen, zum Beispiel für Studenten beim Erasmus-Programm. Ein zentrales Motiv der Rede von Mark Carney war der Widerstand gegen wirtschaftliche Erpressung. Seine Rede war gespickt mit Seitenhieben gegen Donald Trump. Der US-Präsident sieht die Annäherung zwischen Europa und Kanada ja voller Skepsis. Davon aber lassen sich weder der kanadische Premier noch die EU-Kommission beeindrucken.
1: Restaurantgäste haben wohl eher nichts von der gesenkten Mehrwertsteuer auf Speisen. Seit Januar werden darauf in der Gastronomie nur noch 7 statt 19% fällig. Die Gewerkschaft Nahrung, Genuss, Gaststätten hat eine Studie vorgestellt, wonach von 180.000 überprüften Essen die meisten noch das gleiche kosten. 8% wurden sogar teurer. Evthymios Angeloudis, WDR Berlin.
4: NGG-Chef Guido Zeitler führt das darauf zurück, dass die Betriebe die Steuerentlastung nicht an die Verbraucher weitergegeben hätten. Die starken Preissteigerungen der vergangenen Jahre hätten die Unternehmen aber bereits an die Kunden weitergereicht. Die Mehrwertsteuersenkung habe somit nicht zum erwarteten Konsumanstieg geführt, so Zeitler. Die NGG kritisiert, dass auch die Beschäftigten bislang kaum von der Steuersenkung profitieren. Laut einer Umfrage unter mehr als 2000 Beschäftigten haben 71% bereits über einen Branchenwechsel nachgedacht. Fast die Hälfte arbeitet regelmäßig 8 bis 10 Stunden täglich. 3/4 können sich nach der Arbeit nicht ausreichend erholen.
1: Die Fernsehsender RTL und Sky streichen weitere 500 Jobs, den überwiegenden Teil noch in diesem Jahr. Im Sommer hatte der Kölner Sender den Konkurrenten Sky übernommen. Schon vergangenes Jahr kündigte RTL an, dass mehr als 600 Stellen wegfallen. Mehr von Jochen Hilgers, WDR Köln.
5: Wie häufig in vergleichbaren Fällen heißt es laut RTL, der Stellenabbau solle sozialverträglich erfolgen, auslaufende Verträge nicht verlängert und offene Stellen nicht nachbesetzt werden. Betriebsbedingte Kündigungen sollen demnach vermieden werden. Durch die Senderübernahme im Juni dieses Jahres hatte der Konzern bereits angekündigt, durch Synergien jährlich 250 Millionen Euro einsparen zu wollen. Mit dem erneuten Stellenabbau hatte man in Köln rechnen müssen. Branchenkenner berichten, bei Sky in Unterföhring habe die Nachricht für Entsetzen und Wut gesorgt.
1: Weitere Meldungen im Überblick. Fußball-Bundestrainer Klopp hat gleich 2 Kader für die Nationalmannschaft vorgestellt. Von den insgesamt 44 Spielern soll die Hälfte bei den ersten 2 Spielen in der Nations League zum Einsatz kommen, die andere bei den Spielen 3 und 4. Klopp sagte, er wolle möglichst viel ausprobieren. In Brandenburg ist ein mutmaßlicher Islamist festgenommen worden. Die Bundesanwaltschaft teilte mit, dass der Mann mit Komplizen mehrere Anschläge in Deutschland geplant haben soll. Erstes Ziel sollte demnach eine Kirche in Bremen sein. In Frankfurt am Main ist ein weiterer Malaria-Patient gestorben. Wie auch eine andere Person hatte er sich angesteckt, obwohl er nicht am Flughafen arbeitet. Er wohnt aber nahe des Flughafens. Das Gesundheitsamt vermutet, dass sich beide über eine Mücke infiziert haben, die mit einem Flugzeug nach Frankfurt kam. Im Sommer hatten sich 6 Flughafenmitarbeiter infiziert, 2 starben. Die Baumarktkette Obi hat einen Prozess verloren. Sie wollte sich ihren orangefarbenen Farbton als Marke schützen lassen. Dagegen hatte sich die Konkurrenten Hornbach und Globus gewehrt, die auch Orange in ihrem Logo nutzen. Der Bundesgerichtshof hat ihnen jetzt Recht gegeben. Orange sei typisch für Baumärkte. Deshalb habe Obi kein alleiniges Recht auf die Farbe.
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1: In Bochum ist ein neues Projekt der Tafel angelaufen. Seit gut 2 Wochen fährt ein Foodtruck jeden Mittwoch zum Kinder- und Jugendzentrum Leer. Dass es von der Tafel kommt, ist mit Absicht kaum zu erkennen. Es soll niemanden unangenehm sein, sich dort etwas zu essen zu holen, sagt Projektleiter Stefan Kosel.
6: Wir differenzieren bei unseren Besuchenden nicht. Also alle Kinder und Jugendlichen sind willkommen, hier dann auch dabei zu sein. Weil es geht auch nicht nur darum, etwas zu essen, es geht auch darum, Gemeinschaft zu erleben.
1: Die Mahlzeiten, die der Foodtruck ausgibt, kauft die Tafel bei umliegenden Betrieben ein. Das Wetter in Nordrhein-Westfalen. Die Wolken werden dichter und vom Niederrhein und Münsterland her setzt etwas Regen ein. In der Nacht gibt es erst noch Schauer. Zum Morgen wird es trockener und die Temperaturen sinken auf 14 bis 8 Grad. Morgen kommt später die Sonne öfter raus. Der Nachmittag bringt in der Nordhälfte dann ein paar schwache Schauer. In Schleiden werden es 18 Grad, in Dortmund 19 und in Aalen 20 Grad. Das war WDR aktuell. WDR 5, die Verkehrslage. Die A1 Köln Richtung Dortmund ist zwischen Wuppertal-Langerfeld und Kreuz Wuppertal-Nord wegen Bergungsarbeiten noch bis zum frühen Abend gesperrt. 6 Kilometer Stau dort. Die A2 Dortmund Richtung Hannover ist zwischen Rehren und Lauenau wegen Bergungsarbeiten gesperrt. 10 Kilometer Stau. Die Polizei rät schon ab Porta Westfalica über die B482 auszuweichen. A3 Oberhausen Richtung Köln zwischen Kreuzhilden und Leverkusen-Opladen etwa 30 Minuten plus 8 Kilometer Stau. Nach einem Unfall ist nur ein Fahrstreifen frei. Die A40 Essen Richtung Dortmund ist zwischen Dreieck Bochum West und Bochum Zentrum wegen Bauarbeiten bis Ende nächster Woche gesperrt. Und zum Schluss die A46 Düsseldorf Richtung Wuppertal zwischen Dreieck Düsseldorf Süd und Wuppertal Oberbarmen etwa 45 Minuten plus 10 Kilometer Stau und stockender Verkehr.
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7: Mit Luisa Schmidt am Mikrofon. Schön, dass Sie dabei sind. Und ich möchte zum Start in dieser zweiten Stunde Quarks mal eine Lanze brechen für den guten Schlaf. Es gibt ja im Moment wirklich zuhauf schlechte Nachrichten und die ertragen sich ausgeschlafen doch einfach besser. Und sowieso ist ja auch guter Schlaf, ne? Ja, würde ich mal sagen, die beste und günstigste Medizin mit, die es so gibt. Wer dauerhaft schlecht schläft, muss mit etlichen gesundheitlichen Problemen rechnen. Bei Schlafproblemen gibt es jetzt sicherlich nicht immer einfache Lösungen. In manchen Fällen kann es dann aber doch schon reichen, die recht einfachen Tipps zur Schlafhygiene zu befolgen. Zum Beispiel die, die der Schlafexperte Volker Busch hier vor kurzem in Quarks aufgezählt hat.
8: Also zur Schlafhygiene gehört ein ruhiges Zimmer, möglichst nicht lauter als 15, 20 Dezibel. Ein dunkles Zimmer. Man sagt als Faustregel so, dass man, wenn man nachts auf Toilette muss, also aufsteht, sich so ungefähr an den Möbeln orientieren kann, um wieder ins Bett zu finden. Also so dunkel muss es sein. Frische Luft. Und das sind und ein ausreichend großes Bett, dass man sich nicht ständig überall anschlägt. Also das sind einfache Aspekte physikalischer Natur, die man einhalten kann, um den Schlaf zu verbessern.
7: Und auf einen Punkt würde ich jetzt mit Ihnen gerne noch mal was genauer schauen. Auf die Dunkelheit bzw. das Licht. Also es ist zu hell im Schlafzimmer und vielleicht haben Sie das dann selber schon mal bemerkt, dass Sie entweder nicht so richtig gut einschlafen oder dass Sie eben früh aufwachen, wenn das Zimmer nicht richtig abgedunkelt ist. Es gibt eine neue Untersuchung, die Ihnen jetzt vielleicht noch mal einen Motivationsschub gibt, um ein möglichst dunkles Schlafzimmer ja auch einfach umzusetzen. Die Studie, veröffentlicht im European Heart Journal, die legt nahe, zu viel Licht in der Nacht könne sogar auch dem Herzen schaden. Man muss sagen, sicher kann man das noch nicht sagen, aber immerhin von mehreren Forschenden, die die Studie bewerten sollten, hieß es, es gäbe zumindest eine wachsende Evidenz dafür, dass Licht in der Nacht und die Herz-Kreislauf-Gesundheit zusammenhängen könnten. Und während die Forschung da noch recht komplex ist, sind die Sachen, die man selbst tun kann, ja doch auch oft recht einfach. Also sowas wie einfach mal diese Standby-LEDs an Elektrogeräten, die nachts oft leuchten, abdenken, die Fenster gut abdunkeln, nachts nicht aufs Handy schauen und sich vielleicht auch einfach mal die Zeit nehmen, eine Schlafmaske zu finden, die so richtig gut sitzt. Vielleicht gehören Sie aber auch eher zu den Leuten, die sagen, es sind doch eher die schlechten Nachrichten, die mir den Schlaf rauben. Ja, wenn Sie jetzt zum Beispiel hören, wie alle über die drohende KI-Apokalypse reden, wenn selbst die Chefs der KI-Konzerne sagen, das, was wir hier machen, das ist gefährlich, reguliert uns bitte. Wie ernst müssen wir das dann nehmen? Das ist eins unserer Themen später hier in der zweiten Stunde Quarks.

0: war Curtis Harding mit There She Goes, hier in WDR 5 Quarks Wissenschaft und mehr. Heute eröffnet Deutschlands größter Offshore-Windpark, also Windpark am Meer, und zwar He Dreiht vom Energiekonzern NBW. Das ist niederdeutsch und heißt Er Dreht. Was sich da jetzt dreht, sind 64 Windräder mitten in der Nordsee, und zwar 110 Kilometer westlich von Helgoland. Leonhard Gandhi ist Wissenschaftler am Fraunhofer Institut für Solare Energiesysteme. Er sammelt dort Daten zur Stromerzeugung in Deutschland und zum Fortschritt der Energiewende. Mit ihm habe ich besprochen, welche Rolle solche Offshore-Windparks in Deutschland spielen. Und ich habe ihn gefragt, von NBW heißt das, rechnerisch könne der Windpark 1,1 Millionen Haushalte mit Strom versorgen. Das ist schon eine ziemliche Hausnummer, oder?
1: Also wenn man das als absoluten Wert betrachtet, sind das 3,6 Terawattstunden. Das ist knapp 0,8% vom gesamten öffentlichen Stromverbrauch in Deutschland in 2025. Und das vielleicht nochmal ein bisschen bildlicher zu machen. Es kennen wahrscheinlich die eine oder der eine andere die sogenannten Balkonsolaranlagen, die viele an ihren Balkonen installieren. Die Energiemenge ist ungefähr die doppelte Energiemenge, die alle Balkonsolaranlagen in Deutschland aktuell einspeisen.
0: Und das ist ja schon ziemlich beeindruckend, ne? Weil das sind 64 Windräder. Das klingt jetzt vielleicht ja gar nicht so unglaublich viel. Das müssen dann ziemlich große und auch ziemlich effektive Anlagen sein, oder?
1: Also prinzipiell ist es so, dass im Offshore-Bereich eben größere Anlagen installiert werden. Das liegt zum allerersten daran, dass man dort keine Transportprobleme hat. Bei Onshore-Windkraftanlagen muss man die Flügel natürlich auch noch an den Standort transportieren. Das ist natürlich offshore einfacher vom Hafen direkt zur Installation. Und dann gibt es noch einen zweiten Grund, dass natürlich offshore der Wind deutlich stetiger und auch leicht stärker ist. Das heißt, mit einer gleichen Anlage könnte man eben ungefähr um Faktor 1,6 bis 1,8 mehr Strom produzieren als mit einer Onshore-Anlage.
0: Das klingt ja erstmal nach ziemlich guten Argumenten für die Offshore-Windkraft. Wie wichtig ist die denn für die Energiewende in Deutschland und welche Rolle spielt die bisher?
1: Also die Offshore-Windenergie war in der Anfangsphase der Energiewende sehr, sehr wichtig. Also etwa ab 2015, wo wir dann die Offshore-Windparks in Betrieb genommen haben. Da gab es auch einen stetigen Zubau bis ungefähr ins Jahr 2020. Allerdings dann gab es eine sehr große Flaute, weil einfach keine neuen Projekte mehr ausgeschrieben wurden und deswegen der Zubau nahezu stagniert hat bis etwa vor einem Jahr, wo wir wieder neue Anlagen sehen, die in Betrieb gehen. Aktuell liefert die Offshore-Windenergie knapp 6% des gesamten Stromverbrauchs. Geplant ist nochmal deutlich mehr. Wir haben aktuell etwa 10 Gigawatt Offshore-Windkraft installiert. Die ursprüngliche Planung waren 70 Gigawatt, also nochmal de facto 7 mehr. Allerdings ist derzeit fraglich, ob es dazu kommen wird.
0: Fraglich? Warum?
1: Der Hauptgrund dafür sind die sehr hohen Kosten, die anfallen für die Netzanbindung der Offshore-Windparks. Der Strom muss natürlich von der Nordsee oder der Ostsee bis zu den Verbrauchern transportiert werden. Und dafür fallen eben sehr hohe Kosten an. Und was sich hier in den letzten Jahren vor allem auch verändert hat, ist, dass wir von einer sehr niedrigen Zinsphase gekommen sind, wo eben solche Infrastrukturkosten relativ geringe Kostenanteile auf den Strompreis dann hatten. Und wir haben jetzt deutlich höhere Finanzierungskosten. Und das treibt natürlich die Kosten für den Netzausbau und auch für die Offshore-Windräder selbst, die natürlich sehr kapitalintensiv sind, weil natürlich die Installation auf dem offenen Meer deutlich anspruchsvoller ist wie an Land.
0: Wenn wir jetzt nochmal auf diesen speziellen Windpark schauen, der da jetzt heute eröffnet wird. Sie haben schon das Problem angesprochen, dass der Strom ja dahin kommen muss, wo er auch gebraucht wird. Wir diskutieren da ja zum Beispiel über die Stromautobahnen, die den Strom vom windreichen Norden in den Süden mit viel Industrie bringen, über Stromspeicher, über Netzanschlüsse. Wie sieht es jetzt bei diesem konkreten Projekt aus? Ist da sichergestellt, dass an windreichen Tagen überhaupt der gesamte Strom aus diesem Park abgenommen werden kann, ohne dass das Netz in die Knie geht?
1: Tatsächlich ist es so, dass bei der Offshore-Windenergie aktuell relativ viel abgeregelt wird. Das sind etwa 10% gewesen im letzten Jahr auf die gesamte mögliche Energiemenge aus der Offshore-Windenergie. Allerdings ist es nicht primär ein Problem der Offshore-Windenergie, sondern der fehlenden Netzkapazitäten zwischen Nord- und Süddeutschland. Und wenn diese limitiert sind, dann werden zuallererst die Offshore-Windparks abgeregelt, weil das technisch einfacher ist, als viele einzelne Onshore-Anlagen abzuregeln. Das heißt, das Problem ist nicht die Offshore-Windenergie, sondern der Netzengpass zwischen Nord- und Süddeutschland. Und das Positive dabei ist, dass wir aktuell mehrere Verbindungen, sogenannte Hochspannungsgleichstromleitungen im Bau haben, die die Verknüpfung zwischen Nord- und Süddeutschland deutlich verstärken werden, in der Größenordnung von 10 Gigawatt, also ungefähr der 11-fachen Leistung, die dieser Windpark einspeisen kann.
0: Sie haben jetzt selber schon die hohen Kosten angesprochen und das gesetzliche Ausbauziel, das ja bei 70 Gigawatt bis 2045 liegt. Auch der NBW-Chef, also der Chef von dem Konzern, der jetzt diesen Windpark in Betrieb genommen hat, hat gesagt, die Kosten für solche Windparks sind deutlich gestiegen und je mehr man davon ans Netz nimmt bei den Offshore-Windparks, desto schwieriger wird das auch mit den Anschlüssen. Und er hat deshalb gefordert, dass man die Ausbauziele in Deutschland von vornherein jetzt begrenzen sollte für die Offshore-Windenergie. Würden Sie damit gehen?
1: Also hier muss man zwei Punkte bedenken. Die großen Kostenfaktoren der Offshore-Windenergie ist zuallererst die Netzanbindung. Und die 70 Gigawatt sind tatsächlich relativ anspruchsvoll mit hohen Folgekosten verbunden, wenn die Anbindung nur über das deutsche Stromsystem erfolgt. Es gibt allerdings Lösungsvorschläge, hier europäischer zu denken und zum Beispiel einen Teil der deutschen Offshore-Windenergie auch in den Niederlanden, Belgien oder in Dänemark anzulanden. Und dann kann man da deutliche Kostensenkungen erzielen. Solche Sachen sollte man auf alle Fälle mitdenken in der Zukunft. Und dann gibt es den zweiten Punkt, dass natürlich die Offshore-Windenergie insgesamt teurer ist als eine Onshore-Windenergie und man natürlich Kosten sparen könnte, wenn man diese Energiemenge onshore erzeugen. Allerdings ist dafür auch notwendig, dass wir die Projekte umgesetzt bekommen. Das heißt, wir bräuchten dann eben einen stärkeren Zubau an Land, was wir jetzt vor allem die letzten Jahre eben nicht gesehen haben. Und was jedem klar sein muss, ein fehlender Zubau, also wenn der Zubau nicht onshore und nicht offshore erfolgt, ist nochmal deutlich teurer, weil wir dann die Klimaziele verfehlen, auch die internationalen Verpflichtungen verfehlen und über den Emissionshandel auch teuer dafür bezahlen müssen, wenn wir den Zubau überhaupt nicht machen würden. Das heißt, wir können nicht einfach den Offshore-Windbau-Ausbau reduzieren, wenn wir nicht sicherstellen, dass wir den an anderer Stelle kompensieren können.
0: Das sagt Leonhard Gandhi vom Fraunhofer-Institut für solare Energiesysteme. Wir haben darüber gesprochen, welche Rolle Offshore-Windenergie auf dem Meer für Deutschland spielt, anlässlich der Eröffnung des größten Offshore-Windparks in Deutschland. Ich danke Ihnen.
1: Ja, vielen Dank für das Interview.

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2: 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Mehr als 1000 Menschen sind in der Sturzflut in Nepal und Tibet ums Leben gekommen. Von weiteren tausenden Menschen fehlt weiterhin jede Spur. Auslöser war ein Gletscherabbruch, aber was hat dazu geführt, dass dieser Gletscher überhaupt abgebrochen ist? Darauf gibt es jetzt Antworten von einer neuen Analyse, gut 3 Wochen nach der Katastrophe. Welche Antworten das sind, berichtet Frank Bäumer aus der ARD-Wissenschaftsredaktion. Und er erklärt auch, warum die Erkenntnisse auch wichtig sind für alle, die sich Sorgen um die Sicherheit in den Alpen machen.
3: Wochenlang wurde gerätselt. Was genau hat den Fels- und Gletschersturz an der Nordseite des über 7000 Meter hohen Langtang Lirung in Nepal verursacht? Woher kamen die gewaltigen Wassermassen, die schließlich zu der verheerenden Sturzflut führten? Unklar war bislang auch, welche Rolle genau der menschengemachte Klimawandel dabei spielte. Im Bericht des Wissenschaftsnetzwerks World Weather Attribution, kurz WWA, das den Einfluss des Klimawandels auf Extremwetterereignisse untersucht, finden sich dazu nun Antworten. Beteiligt an der Analyse war Klimaforscher Walter Immerzeel von der Universität Utrecht.
4: Das war ein geologisch verwundbarer Berghang, der möglicherweise durch ein Erdbeben im Jahr 2015 zusätzlich geschwächt wurde. Aber destabilisiert wurde er durch Gletscherrückgang, getauten Permafrost, außergewöhnlich große Mengen Schmelzwasser und der außergewöhnlichen Wärme unmittelbar vor dem Ereignis.
3: Um rund 1,5 Grad hat sich das Klima im Himalaya seit der Industrialisierung erhöht. Dadurch steigt die sogenannte Null-Grad-Grenze in der Monsun- und Nachmonsunzeit an. Und zwar innerhalb aller 10 Jahre um 100 weitere Höhenmeter. Inzwischen ist diese Grenze dort angelangt, wo es einst das ewige Eis gab. Stabile Gletscher und dauerhaft gefrorene Permafrostböden. Der WWA-Bericht führt weiter auf, das Jahr vor dem Bergsturz war in der Region ungewöhnlich warm. Die 2 Monate vor dem Bergsturz waren die wärmsten, die dort je gemessen wurden. Gletscherforscher Christoph Meyer von der Bayerischen Akademie der Wissenschaften.
5: Wir befinden uns in einer Höhenzone, in der die klimatischen Veränderungen dazu führen, dass wir eben von Permafrost zu auftauendem Permafrost kommen oder eben von mäßiger bis geringer Gletscherschmelze zu starker Gletscherschmelze. Das heißt, in diesen Höhenlagen ist natürlich die Verfügbarkeit von Wasser dann in den warmen Sommermonaten deutlich erhöht durch die Einwirkung des Klimawandels.
3: Zum vielen Schmelzwasser kommt, wegen der steigenden Temperaturen in großen Höhen, fällt dort immer häufiger Regen statt Schnee. Anders als Schnee bleibt der Regen nicht auf den Gletschern liegen, wird im Laufe der Zeit nicht zu Eis und so nicht zurückgehalten. Das Regenwasser fließt stattdessen über die Gletscher und über den Fels, dringt dort durch Gletscher und Felsspalten unter das Eis und in den Boden ein und sammelt sich dort. Dazu kommt weiteres Wasser. Wegen der Wärme taut der Permafrost auf. Das Eis, das bisher das lockere Gestein im Hochgebirge zusammenhielt, schmilzt und lagert sich ebenfalls als Schmelzwasser im Fels an. In der nun abgebrochenen Bergflanke war wohl viel Wasser gestaut, was den Druck auf das Gestein massiv erhöhte und es schließlich abbrechen ließ. Die Analyse der WWA zeigt sehr deutlich, wie die einzelnen Faktoren sich vor der Sturzflut gegenseitig beeinflussen und verstärken und schließlich zur Katastrophe führten. Diese neuen Informationen könnten auch Konsequenzen für die Gefahrenüberwachung in den Alpen haben, sagt Gletscherforscher Christoph Meyer.
5: Ja, man muss jetzt sicherlich genauer hinschauen, weil man natürlich diesen Einfluss des Wassers bisher zwar kannte, aber vielleicht eben nicht in diesem Ausmaß, in dem das dort in Nepal passiert ist. Das heißt, die Alpen sind recht gut überwacht, aber natürlich muss man jetzt vielleicht nochmal zurückgehen und schauen, welche von diesen Gefahrenzonen eventuell auch das Potenzial haben, dass sich dort durch größere Wasseransammlungen die Volumina von diesen Schwachstellen eben deutlich vergrößert.
3: Der Bericht der World Weather Attribution zeigt, die durch den Klimawandel verursachte Erderwärmung führt vor allem in den Hochgebirgen zu steigenden Temperaturen, auch im Himalaya. Diese höheren Temperaturen schufen die Faktoren, die schließlich zur Sturzflut führten. Und deutlich wird auch, die Ursachenabfolge der Sturzflut ist auch in anderen Hochgebirgen möglich, wie den Alpen. Auch wenn hier die Dimensionen deutlich geringer sind als im Himalaya.
2: Frank Bäumer war das hier in WDR 5 Quarks mit neuen Erkenntnissen zur Frage, wie es kommen konnte zur Sturzflut im Himalaya.

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2: Und jetzt hören Sie Quarks. Wünschen Sie sich eine Entlastung beim Spritpreis? Der Benzinpreis, der ist ja seit Tagen auf einem Rekordhoch. Jetzt heute dann auch noch die Meldung, Allzeithoch auch beim Diesel. Und während in der Politik die Debatte heiß läuft, wie man da irgendwie gegensteuern kann, mit welchen Maßnahmen wollen wir schauen, was man auch selber tun kann. Stichwort Fahrgemeinschaften. Die haben ja, würde ich sagen, eher einen schweren Stand in Deutschland, aber ja, mit den Preisen wächst vielleicht auch der Druck zu sparen. Martin Randelhoff ist Verkehrsplaner und Mobilitätsexperte. Ich habe ihn gefragt, halten Sie es im Moment dann für einen guten Rat, auf Fahrgemeinschaften zu setzen? Oder geht das eher an der Realität der Menschen vorbei, weil es in der Praxis oft nicht wirklich praktikabel ist?
3: Also das ist grundsätzlich immer eine gute Idee, Fahrten zu teilen, weil wir dann einfach weniger Verkehr haben und natürlich auch ökologisch und so weiter Vorteile. Aber auch für den Geldbeutel ist das natürlich ein Vorteil. Man muss jetzt immer ganz schauen, was hat man für Wege? Sind es eher kurze Distanzen? Sind es regelmäßige Wege? Oder geht es halt um beispielsweise eine Fahrt quer durch NRW? Und da gibt es dann eben unterschiedliche Lösungen, die unterschiedlich gut funktionieren.
2: Was ist denn etwas, was schon gut funktioniert? Oder gibt es das überhaupt?
3: Ja, das gibt es. Also vor allem private Mitfahrgelegenheiten. Also ein Anbieter ist beispielsweise BlaBlaCar, wo Menschen ohnehin geplante Autofahrten einstellen. Meistens größere Distanzen, meistens auch mit ein paar Tagen Vorlaufzeit, wo man sich dann einfach mitbuchen kann und fährt dann mit einer anderen Person zusammen. Und was auch funktioniert, wenn Einzelunternehmen beispielsweise eine Pendlerbörse oder eine Fahrgemeinschaftsplattform für die Mitarbeitenden einfach einrichten und man sich dann mit Kolleginnen und Kollegen zusammentut. Das funktioniert sehr gut. Was noch nicht gut funktioniert, sind kurze Distanzen und so dynamische Wege innerhalb einer Stadt. Ich möchte in 10 Minuten beispielsweise in die Innenstadt fahren und so weiter. Das funktioniert noch nicht.
2: Ich meine, für viele Leute wird ja auch wirklich sowas wie der Weg zur Arbeit besonders relevant sein. Und ich habe jetzt auch noch nicht so häufig von so Mitfahrtbörsen in Unternehmen gehört. Ist das etwas, was wirklich viele Menschen nutzen oder ist das dann doch eher ein Randphänomen?
3: Also es ist etwas, was vor allem größere Arbeitgeber bieten, weil man natürlich erstmal eine gewisse Anzahl von Menschen braucht, die ja Fahrten anbieten und die auch Fahrten nachfragen. Sehr gut funktioniert das auch, wenn es Schichtdienst ist, also wenn es da eine zeitliche Überdeckelung gibt. Oder es sind sozusagen andere Institutionen, wie beispielsweise Hochschulen, wo eben auch viele Menschen aus der gleichen Richtung zu einem Ziel möchten. Da funktioniert das gut. Das ist meistens im Kontext des sogenannten betrieblichen Mobilitätsmanagements, wo eben versucht wird, auch ökologische Ziele beispielsweise zu erreichen.
2: Aber gibt es da Zahlen zu, wie viele Menschen das nutzen?
3: Man kann es nicht so pauschalisierend für ganz Nordrhein-Westfalen oder Deutschland sagen, aber es gibt einzelne größere Arbeitgeberinnen und Arbeitgeber, Krankenhäuser oder auch Hochschulen, wo zumindest ein paar hundert oder sogar 1000 Menschen angemeldet sind. Aber wie viele Fahrten dann real dort organisiert werden, dafür gibt es keine Zahlen. Plus, es gibt ja auch noch die Möglichkeit, einfach ja ganz normal mit Kolleginnen und Kollegen zu kommunizieren, also gar nicht erst so eine Plattform zu haben, sondern einfach ja über den Flur, über den Gang hinweg zu sagen, ja, nimmst du mich morgen mit, kann ich bei dir mitfahren und so weiter. Also diese informellen Strukturen gibt es natürlich auch. Und ich bin mir relativ sicher, dass das tagtäglich mehrere tausend, wenn nicht sogar zehntausende Wege sind, die so zurückgelegt werden.
2: Jetzt muss man ehrlicherweise sagen, mehrere tausend wären jetzt ja auch noch nicht besonders viel. Ich glaube, viele Menschen genießen ja auch durchaus den Komfort, den es bietet, ja, immer spontan ins Auto steigen zu können, wann man will, dabei auch alleine zu sein. Was würden Sie denn sagen, was steht einer stärkeren Nutzung von so Fahrgemeinschaften auch im Weg?
3: Es geht natürlich sehr viel um Vertrauen. Ich steige bei einer fremden Person mit ins Fahrzeug und bin Minuten oder sogar Stunden mit ihr zusammen oder auch mit anderen. Das funktioniert deswegen in so einem Arbeitskontext, der ja so halbwegs kontrolliert ist, relativ gut. Und das zweite Thema ist, dass es natürlich auch um eine gewisse Verlässlichkeit geht, also eine Vorausplanbarkeit solcher Wege, weil es bringt mir nichts, wenn ich irgendwo hin möchte, aber zu der Zeit niemand was anbietet. Und das dritte Thema ist, es ist letztendlich so ein geometrisches Problem. Also ich muss jemanden finden, der die gleiche Richtung fährt und es muss aber auch zur gleichen Zeit sein. Und in manchen Kontexten, also beispielsweise im ländlichen Raum, geht es dann auch darum, habe ich denn die Möglichkeit, auch wieder zurückzukommen? Weil wenn der Hinweg klappt, aber ich bin dann irgendwie in der nächsten Stadt, aber es gibt keinen Bus oder keine Möglichkeit, zurückzukommen, wie schaffe ich diesen

0: immer mehr Arbeitgeberinnen und Arbeitgeber solche Plattformen anbieten, dass man das einfach mal ausprobieren kann, dass man das sozusagen auch als Mobilitätsoption mit im Kopf behält und dann sich vielleicht sogar dritte Anbieter und Plattformen sucht, wenn es eben nicht um die Arbeitswege und so weiter geht. Also das ist sozusagen wieder etwas, was man lernen muss, so etwas zu benutzen, aber Menschen sind adaptionsfähig. Und dann gibt es eben so Katalysatoreffekte, wie jetzt beispielsweise das Thema Kosten, das Thema so ökologisches Bewusstsein ist etwas. Oder das dritte Thema ist beispielsweise auch, dass man genervt ist oder frustriert ist und halt keine Lust mehr hat, einen Arbeitsweg beispielsweise alleine zurückzulegen und sich halt einfach über sozialen Austausch freut.
1: Was ich mich noch frage, wenn man dann irgendwie so viele isolierte Plattformen und so weiter hat, ist das am Ende ja auch nicht unbedingt sehr, sehr praktisch. Also einfach ist es ja immer dann, wenn man irgendwie alles an einem Ort findet. Also müssten sich da nicht auch viel mehr Plattformen noch untereinander vernetzen?
0: Ja, das ist auf jeden Fall ein wichtiger Fakt. Also was sehr sinnvoll wäre, wenn die einzelnen Plattformen trotzdem noch unabhängig bleiben, aber es einfach eine Schnittstelle gibt, wo untereinander dann sozusagen Fahrten noch vermittelt werden. Was etwas schwieriger ist und wo man auch dann wirklich kritisch sein muss, ist, es gibt ja diverse Plattformbetreiber auch aus den USA, hier seien beispielsweise Uber oder Lyft genannt, die als Konzerne ja solche Fahrten auch vermitteln und die das zentralisieren, wo es aber dann darum geht, dass natürlich dort Erträge und Gewinne erwirtschaftet werden und die setzen auch sehr stark auf so dynamische Fahrpreise. Das bedeutet, also wenn eine hohe Nachfrage ist, ist der Fahrpreis höher und da kann es natürlich dann passieren. Das wurde auch beobachtet, dass der Hinweg relativ günstig ist, aber der Rückweg, vor allem weil die Anbieter wissen, dass es gar nicht so viele Alternativen gibt, dann mit Preisaufschlägen versehen wird und dann funktioniert das ganze System nicht mehr.
1: Das heißt, besonders hilfreich wäre es, wenn man Angebote stärken würde, wo sich Privatleute vernetzen und eben nicht noch irgendwelche Konzerne zwischengeschaltet sind. Wäre das eine Schlussfolgerung, die man ziehen kann?
0: Exakt. Möglichst viele kleine lokale Initiativen, Arbeitgeberinnen, Arbeitgeber, die dann eine gewisse Softwarebasis benutzen, untereinander vernetzt austauschen und dann kriegt man ein gutes Mobilitätsangebot, was relativ kostengünstig ist.
1: Und wenn es dieses Angebot noch nicht gibt, dann kann man zumindest auch mal jetzt schon bei den Kolleginnen und Kollegen fragen, ob irgendwelche Fahrgemeinschaften möglich sind als Reaktion auf die aktuellen hohen Spritpreise. Über Fahrgemeinschaften habe ich gesprochen mit dem Verkehrsplaner und Mobilitätsexperten Martin Randelhoff hier in WDR 5 Quarks. Ich danke Ihnen.
0: Vielen Dank.

0: Sie hören WDR5 und wir schauen hier in Quarks jetzt nochmal in die KI-Welt. Da überschlagen sich die Nachrichten ja im Moment. Und die Frage, die da so über allem steht, droht wirklich eine Art KI-Apokalypse? Erst gab es ja mehrere Fälle, in denen KI-Modelle aus ihren Testumgebungen ausgebrochen sind, sich in andere Systeme gehackt haben. Dann hat ein Forscher bei Anthropic gekündigt, die ganze Menschheit sei wegen der KI in Gefahr. Und sein Post dazu, der ist um die Welt gegangen. Die großen KI-Konzerne haben dann sinngemäß gesagt, ja, bitte, liebe Politik, reguliert und kontrolliert uns, weil von unseren Modellen eine echte Gefahr ausgeht. OpenAI, das Unternehmen hinter ChatGPT, hat dann auch seinen Börsengang verschoben und das mit Risiken künstlicher Intelligenz begründet. Vor einigen Stunden dann auch nochmal neue Zwischenfälle bekannt gegeben, in denen sich ein KI-Modell in Tests unerwartet oder besorgniserregend verhalten habe. Aber wollen uns die KI-Firmen da gerade einfach, ja, ich sag mal, auf besonders laute Weise mitteilen, wie leistungsfähig ihre Modelle mittlerweile sind? Oder sind das alles reale Risiken? Sven Kästner aus der ARD-Wissenschaftsredaktion hat da mal bei deutschen KI-Forschern nachgefragt.
1: Die Warnungen der großen KI-Firmen haben eine breite Diskussion über die Risiken der künstlichen Intelligenz ausgelöst. Deutsche IT-Forschende relativieren allerdings. Das mächtige Werkzeug KI werde nicht von selbst zur Gefahr, sagt Konrad Rieck vom Fachgebiet für maschinelles Lernen und IT-Sicherheit an der Technischen Universität Berlin.
2: Ich sehe zurzeit überhaupt gar keinen Grund, daran zu glauben, dass unfassbar böse Dinge passieren. Und der Grund ist, dass eigentlich immer ein Mensch diese Modelle befehligt bisher. Ich weiß von keinem Fall, wo ein Modell mal wirklich etwas ganz eigenständig gemacht hat. Und ja, wenn Menschen Böses tun wollen, haben sie damit ein neues Werkzeug. Genauso aber haben sie, wenn sie Gutes tun wollen, auch ein Werkzeug.
1: In den vergangenen Monaten sind mehrere Fälle bekannt geworden, in denen neue Versionen von ChatGPT, Claude oder der Meta-KI in fremde Systeme eingedrungen sind. Konrad Rieck sieht als Ursache allerdings Nachlässigkeiten bei den großen KI-Firmen. Die Entwickler hätten ihren Modellen genau die Aufgabe gestellt, andere Systeme zu hacken. Eigentlich in einer geschützten und vom Internet getrennten Umgebung, aber diese Vorkehrungen schätzt der Informatikprofessor als unzureichend ein.
2: In einem Fall bei Anthropic weiß ich, dass sie dann am Ende aus Versehen doch Internetzugang ermöglicht haben, was also ein großer Fehler ist, eine große Nachlässigkeit. Und die zweite Idee ist, dass sie den Modellen gesagt haben, wenn ihr im echten Internet seid, hört auf. Und das finde ich auch ein bisschen nachlässig, weil wie soll so ein Agent jetzt wissen, ob das eine Simulation ist oder das echte Internet? Und von daher sehe ich da den Hauptfehler eigentlich bei den Leuten, die diese Experimente ausgeführt haben.
1: Weil die KI-Modelle in rasantem Tempo leistungsfähiger werden, können sie Schwachstellen in Computersystemen immer schneller finden. Deshalb überwachen die KI-Firmen mittlerweile, wofür Anwender ihre Werkzeuge einsetzen. Im Notfall greifen sie ein, beschreibt Thorsten Eisenhofer vom CISPA-Helmholtz-Zentrum für Informationssicherheit.
3: Die Modelle laufen ja auf Servern von den Unternehmen. Die gucken von außen dann auch, was produziert das Modell gerade. Und wenn die Gefahr besteht, dass das irgendwie einen Angriff oder so plant, dann wird einfach der Kill-Switch gelöst und dann wird die Kommunikation abgebrochen.
1: Auch hier bestimmen die Nutzenden, wofür die KI eingesetzt wird. Die Modelle basieren zwar auf künstlichen neuronalen Netzwerken, ein eigenes Bewusstsein aber haben sie nicht.
3: Die Modelle, die werden auf menschlichen Texten und so trainiert, dass wenn wir zum Beispiel mit dem Assistenten chatten, mit ChatGPT oder so, dass es eine natürliche Sprache ist. Das sorgt aber dann dafür, dass die auch bei so Aufgaben, wenn die irgendwie autonom lösen sollen und jetzt zum Beispiel untereinander kommunizieren, ja trotzdem in diesen menschlichen Kommunikationsmustern drinbleiben.
1: Das wirkt von außen betrachtet zuweilen, als würde künstliche Intelligenz mit eigenem Willen agieren. Ein falscher Eindruck. Die KI-Agenten versuchen nur mit allen Mitteln die Aufgabe zu lösen. Dazu kommt, dass die Modelle selbst lernen, trainiert mit Unmengen von Daten. Jonas Geiping vom Max-Planck-Institut für intelligente Systeme weist darauf hin, dass die Entwickler zwar deren Architektur kennen, aber auch nicht genau wissen, wie eine KI bestimmte Aufgaben löst. Der sogenannte Blackbox-Effekt.
4: Das sind tiefe neuronale Netzwerke, die nicht von Menschenhand definiert sind, sondern wo sozusagen durch Algorithmen Lösungen gefunden werden. Es ist eigentlich von dieser Perspektive aus vielleicht mehr vergleichbar mit Biologie als vielleicht mit Informatik. Dass dann diese Systeme unter bestimmten Voraussetzungen zusammenwachsen und wir dann als Forscher oder als Firmen diese Modelle bauen, dann überprüfen, okay, was hat das Modell denn gelernt Und das ist auch für die Firmen nicht immer ganz klar, was für ein Modell da entstanden ist.
1: Auch wegen solcher Unsicherheiten begrüßen die Forschenden den Vorschlag, KI-Entwicklung künftig von unabhängiger Stelle zu regulieren. Entweder staatlich oder von externen Firmen. Am besten gleich auf internationaler Ebene.
0: Sven Kästner hat Stimmen von Forschenden eingeholt, die die ja doch sehr drastischen Warnungen vor künstlicher Intelligenz eingeordnet haben. Hier für WDR 5 Quarks.

0: war Olivia Dean mit Close Up. Ich muss sagen, ich mache ja schon ziemlich gerne Urlaub am Mittelmeer, gehöre wahrscheinlich nicht unbedingt zu einer Minderheit damit, aber ich habe mich schon manchmal gefragt, ob das eigentlich noch so eine gute Idee ist oder ob mir da doch die Gefahr zu groß wird, dass es da besonders im Sommer schlicht zu heiß wird. Man muss sagen, in diesem Hitzesommer war ja vieles besonders krass, bis hin zu Evakuierungen wegen Waldbränden. Das Mittelmeer auch immer öfter keine wirkliche Abkühlung mehr. Annika Frank aus dem Quarks-Team hat recherchiert zur Frage, ob das ja in diesem Jahr ein extremer Ausreißer war oder ob es in Südeuropa generell zu heiß wird für den Sommerurlaub. Annika, Südeuropa und vor allem Orte am Mittelmeer sind ja bei Menschen in Deutschland super beliebt als Urlaubsziel. Ne? Wenn wir da nochmal was genauer drauf schauen, was passiert da gerade im Sommer?
1: Also wie du gesagt hast, es sind diese Länder Spanien, Türkei und Italien, die sind besonders beliebt und Zahlen des Verbands Deutsche Reisewirtschaft, die zeigen, dass gut 20 Millionen Deutsche in diese drei Länder jedes Jahr reisen. Und die Klimaveränderung in der Mittelmeerregion, die sind für Forschende besonders stark messbar. Also diese Region erwärmt sich im Durchschnitt besonders stark und gilt auch als sogenannter Climate Change Hotspot, also als so eine Art Hotspot für die Klimaerwärmung. Und das heißt, im Durchschnitt erhitzt sich die Region rund ums Mittelmeer stärker als andere Regionen in der Welt. Und das heißt, damit steigt die Gefahr für Hitzewellen, für Dürren, für Waldbrände. Und das spürt man eben auch, wenn man im Mittelmeer zum Beispiel baden geht. Das ist sehr warm, in diesem Sommer so um die 28 Grad. Ja, das ist dann schon wirklich keine Abkühlung mehr, wenn draußen die Luft besonders heiß ist.
0: Nee, das ist klar. Also im Mittelmeer selbst sehr hohe Temperaturen. War es denn insgesamt jetzt auch wirklich in diesem Jahr besonders krass?
1: Das kann man schon sagen und das zeigen auch die Daten des EU-Wetter- und Klimadienstes Copernicus. Die zeigen, dass das der drittwärmste Sommer in Europa in diesem Jahr war und vor allem das Mittelmeer war eben sehr warm. Und ja, wir haben auch davon gehört, Waldbrände, in denen in Spanien zum Beispiel auch Touristen ums Leben gekommen sind. Menschen mussten evakuiert werden. Also auch das hat sich in diesem Jahr besonders stark gezeigt.
0: Jetzt gab es natürlich grundsätzlich, klar, schon immer heiße Sommer, auch im Süden. Wenn wir jetzt mal auf diese Veränderungen gucken, wie viel mehr, wie viel extremer das geworden ist, kann man das irgendwie in Zahlen fassen?
1: Das in ganz konkrete Zahlen zu fassen, das ist total schwer, weil es erstens von sehr vielen Varianten abhängt und auch von den Modellen. Es gibt sogenannte Projektionen und die zeigen in den kommenden 10 Jahren zum Beispiel, dass Spanien im Durchschnitt gut 2 Grad wärmer wird im Vergleich zur vorindustriellen Zeit. In Italien und in der Türkei sind es sogar 2,5 Grad im Durchschnitt. Das zeigt auch eben besonders das östliche Mittelmeer. Da wird es besonders stark, also da erhöht sich die Temperatur besonders stark. Auch da heißt es wieder mehr Hitzeperioden. Das zeigen auch alle mit Modelle. Und in der zweiten Hälfte des Jahrhunderts geht die Temperaturkurve in allen Modellen auch nochmal deutlich stärker nach oben. Und das hat eben Auswirkungen, dass die Fläche zum Beispiel, die von Waldbränden betroffen sein wird, die könnte sich in Europa verdreifachen. Das zeigt eine aktuelle Studie. Und damit sind möglicherweise andere Probleme verbunden. Sowas wie Wasserknappheit. Es ist schon jetzt für rund 180 Millionen Menschen im Süden und Osten des Mittelmeers ein Problem mit steigender Tendenz. Und ja, das sind dann auch Dinge, die sind jetzt auch nicht so toll, wenn man das mitbekommt und gerade im Urlaub eigentlich entspannen möchte.
0: Nee, klar, das heißt, ich muss mir irgendwie wirklich gut überlegen, wenn ich dahin reisen möchte, ob ich das im Zweifel, wenn es wirklich richtig, richtig heiß wird oder noch andere Dinge dazukommen, gut aushalten kann.
1: Genau, die Menschen vor Ort haben sich zum Teil ja ganz gut drauf eingestellt. Es gibt ja so ein paar Dinge, die man ja sich in der Mittelmeerregion schon anschauen kann in Südeuropa. Also im Sommer erleichtert den Alltag zum Beispiel, dass die Architektur angepasst ist. Es sind kleinere Häuser mit weniger Fensterfronten, sie sind in der Regel weiß, damit sie sich nicht so stark erhitzen. Die Menschen machen Mittagsruhe, weil es einfach in der Mitte des Tages besonders heiß ist. Campingplätze zum Beispiel in der Regel unter Pinien. Aber klar ist auch, Hitzestress ist von allen Klimarisiken das größte Gesundheitsrisiko. Das sagt die Europäische Umweltagentur. Und diese krasse Hitze, die kann auch jungen Menschen durchaus gefährlich werden und was den ausmachen und problematisch sein, auch wenn die das gerade noch gar nicht unbedingt so wahrnehmen oder nicht so wahrhaben wollen vielleicht auch.
0: Ja, und man will ja auch gerne irgendwie draußen sein, auch wenn es so heiß ist. Ich habe aber bei mir selber auch schon gemerkt, dass ich jetzt doch sehr gucke, ob Unterkünfte eine Klimaanlage haben. Das ist doch aber jetzt auch so bei Hotels im Süden wahrscheinlich generell oft der Fall, dass die zumindest klimatisiert sind, wenn es hart auf hart kommt?
1: Die meisten tatsächlich schon. Aber was du jetzt gerade beschrieben hast, ist es schon so, dass es durchaus immer mehr Menschen gibt, die diese Tatsache, ist es da vielleicht, wo ich hinfahren wollte, zu heiß, das nehmen die so ein bisschen in ihre Urlaubsplanung mit auf. Also das heißt, Orte, in denen es ein bisschen kühler ist, die werden attraktiver. Sowas wie Skandinavien und Großbritannien. Und das hat sich auch schon als so eine Art Trendbegriff durchgesetzt. Coolcation heißt es dann oft, gerade so in sozialen Medien wie Snapchat, Instagram oder TikTok.
0: Ja, Coolcation, das habe ich auch schon öfter gehört. Mich dann aber auch gefragt, ob das ja wirklich so ein richtiger Trend ist, der sich auch schon mit größeren Wechseln bei den Urlaubszielen de facto richtig zeigt. Ist das so?
1: Also es gibt eine Befragung der European Travel Commission und die hat gezeigt, dass 28% der Befragten angegeben haben, dass sie eben inzwischen eher Ziele wählen, die so ein milderes Klima haben. Norwegen und Schweden hat das schon jetzt. Die zeigen, die haben mehr Übernachtungen und die Länder im Süden, die haben etwas weniger. So richtig gute Daten gibt es dazu noch nicht. Dieser Coolcation-Trend, man kann sagen, in Spanien, in China, in Australien, da gibt es auch Daten dazu. Aber bisher diese Befragung, da geht es erstmal um Planung. Was dann sich da wirklich durchsetzen wird, das ist noch nicht ganz klar.
0: Werden wir sehen. Was würdest du denn sagen? Was heißt das alles für künftige Urlaube am Mittelmeer?
1: Auch am Mittelmeer wird es künftig Sommer geben, in denen das Wetter nicht so krass ist, wie es in diesem Jahr war. Und klar ist auch, die Mittelmeerregion ist eine der beliebtesten Urlaubsregionen der Welt und die wird auch beliebt bleiben. Aber es könnten sich die Muster durchaus verändern, dass eben weniger Menschen in dieser ganz heißen Zeit dahin reisen. Deswegen ist es auch da vor Ort wichtig, die gesamte Infrastruktur so fit zu machen, dass auch Touristinnen und Touristen sich da weiterhin wohlfühlen. Da hängen ja auch viele Arbeitsplätze dran, das ist ein Wirtschaftsfaktor. Aber es ist eben durchaus gut möglich, dass sich diese kühleren Destinationen, Skandinavien, Großbritannien, sich stärker durchsetzen und davon dann profitieren könnten.
0: Weil es eben am Mittelmeer oft besonders heiß ist und auch so Dinge wie Waldbrände passieren können, wenn auch nicht jeder Sommer so krass sein wird wie dieses Jahr. Einordnungen waren das von Annika Frank aus dem Quarks-Team. Ich danke dir.
1: Sehr gerne.

Was folgt aus dem PISA-Desaster? Die Diskussion, die läuft ja, seitdem Schülerinnen und Schüler in Deutschland so schlecht wie nie abgeschnitten haben. Wie die Debatte darüber heute im NRW-Landtag abgelaufen ist, das hören Sie gleich im Westblick mit Wolfgang Mayer dann am Mikrofon. Und damit verabschiedet sich das Team von Quarks für heute. Ich bin Luisa Schmidt. Ich sage danke fürs Zuhören. Tschüss.

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1: Die Nachrichten mit Kerstin Bonn. Guten Tag. In Frankfurt am Main ist ein weiterer Mensch an Malaria gestorben. Die Person wohnte in der Nähe des Flughafens, wo das Ansteckungsrisiko gerade erhöht ist. Warum, erklärt Lukas Rosendahl.
2: Die Behörden gehen davon aus, dass sich die Person über eine Mücke angesteckt hat, die mit einem Flugzeug nach Frankfurt gekommen ist. Man spricht dann von Flughafenmalaria. Damit sind im Sommer auch schon zwei Flughafenmitarbeiter gestorben. Es gibt noch eine weitere Person, die in der Nähe vom Frankfurter Flughafen wohnt und sich mit Malaria angesteckt hat. Wie es der geht, wird nicht veröffentlicht. Wer aber beim Flughafen wohnt und zum Beispiel Fieber bekommt, sollte das genauer checken lassen. Die Stadt sagt, dass sich die Anwohner auch mit Mückenspray, langer Kleidung und Fliegengittern schützen können. Trotzdem ist die Ansteckungsgefahr gering. Die Mücken überleben in unserem Klima normalerweise nicht lange.
1: In Brandenburg haben Spezialkräfte der Polizei einen Terrorverdächtigen festgenommen. Der mutmaßliche Islamist aus dem Irak soll Anschläge geplant haben. Über den aktuellen Stand der Ermittlungen Michael Götschenberg.
3: Der Generalbundesanwalt beschuldigt ihn, im Frühjahr des vergangenen Jahres mit weiteren Personen einen Anschlag auf eine Kirche in Bremen geplant zu haben. Die Kirche soll er vor Ort ausgekundschaftet haben. Dafür soll der Mann sich eine Schusswaffe besorgt und eine weitere bisher noch unbekannte Person angeworben haben. Außerdem soll er nach Überzeugung der Ermittler versucht haben, eine terroristische Vereinigung zu gründen. Diese sollte offenbar nach seinen Vorstellungen dem sogenannten Islamischen Staat angegliedert werden. Wie der Generalbundesanwalt mitteilt, soll der 24-Jährige die Ideologie des IS teilen. Nach Informationen des ARD-Hauptstadtstudios stand kein Anschlag unmittelbar bevor. Offenbar wurden die Ermittler erst in diesem Jahr auf den Mann aufmerksam.
1: Die schlechten Ergebnisse von Schülerinnen und Schülern in NRW bei der PISA-Studie haben heute den Landtag beschäftigt. SPD und FDP fordern schnelle Maßnahmen, um die Bildung zu verbessern. Kai Clement fasst zusammen, was sie sich vorstellen.
4: Um den Defiziten etwa bei Mathe und Lesen entgegenzuwirken, fordert SPD-Spitzenkandidat Ott ein Sofortprogramm, angelehnt an die Maßnahmen nach Corona. Das heißt mehr Personal, Förderung und Geld, insgesamt 500 Millionen Euro über 5 Jahre. Ähnlich die FDP, denn Bildungspolitik sei die Wirtschaftspolitik von morgen. Bildungsministerin Feller von der CDU dagegen wies schnelle Maßnahmen als wenig nachhaltig zurück. Aktionismus helfe nicht. Sie sagte, dass bereits ABC-Klassen zur Sprachförderung geplant sind, die Ausgaben für Bildung weiter steigen und mehr Stellen geschaffen wurden. Die Debatte heute hat auch gezeigt, wie sehr das Thema Bildung den Landtagswahlkampf prägen wird.
1: Weitere Meldungen im Überblick. Kanada könnte möglicherweise eine Art Sondermitgliedschaft in der EU bekommen. Nach dem Vorschlag von Kommissionspräsidentin von der Leyen hat sich auch der kanadische Premierminister dafür offen gezeigt. Kanada und die EU wollen eng zusammenarbeiten und sich damit auch unabhängiger machen von der Handelspolitik in den USA. Der größte deutsche Windpark im Meer ist mit einer Feier eröffnet worden. Er besteht aus 64 Windrädern rund 100 Kilometer vor der Insel Helgoland. 2/3 der Anlagen laufen schon länger. Die volle Kapazität soll der Windpark im Oktober erreichen. Er könnte dann mehr als 1 Million Haushalte mit Strom versorgen. Die Baumarktkette Obi hat einen Prozess verloren. Sie wollte sich ihren orangenen Farbton als Marke schützen lassen. Dagegen hatten sich die Konkurrenten Hornbach und Globus gewehrt, die auch Orange in ihrem Logo nutzen. Der Bundesgerichtshof hat ihnen jetzt Recht gegeben, Orange sei typisch für Baumärkte, deshalb habe Obi kein alleiniges Recht auf die Farbe. Fußball-Bundestrainer Jürgen Klopp ist bei seiner ersten Kadernominierung heute auch politisch geworden. Er trug eine Kappe mit Schwarz-Rot-Gold und dem Aufdruck einer von 83 Millionen. Klopp sagte, Nationalstolz solle nicht den falschen Leuten überlassen werden.
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1: Irland will den Eurovision Song Contest auch im kommenden Jahr boykottieren. Grund dafür ist erneut die Teilnahme Israels. Miriam Berger, WDR Kultur.
5: Der staatliche Fernsehsender RTE begründete die Entscheidung mit dem andauernden Verlust von Menschenleben im Gazastreifen. Irland wird weder eigene Acts zum Wettbewerb schicken, noch die Show im Fernsehen übertragen. Nach dem Sieg der bulgarischen Sängerin Dara mit ihrem Partylied Bangaranga in Wien findet die nächste Ausgabe des ESC in Bulgarien statt. Auch in den Niederlanden wird darüber diskutiert, den Wettbewerb erneut zu boykottieren. Die Europäische Rundfunkunion hält trotz der anhaltenden Kritik weiter an der Teilnahme Israels fest.
1: Das Wetter in Nordrhein-Westfalen. Die Wolken werden am Abend dichter und es kann etwas regnen. In der Nacht noch Schauer bei 14 bis 8 Grad. Morgen wird es dann meistens trocken. Dazu 18 Grad in Schleiden, 19 in Dortmund und in Aalen 20 Grad. Das war WDR aktuell. 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A2 Dortmund Richtung Hannover. Zwischen Feldheim und Rehren eine Stunde plus. 15 Kilometer Stau und stockend nach Bergungsarbeiten. Die Polizei rät ab Porta Westfalica schon auszuweichen. A2 Hannover Richtung Dortmund. Zwischen Kreuzbad Oeynhausen und Flotow West 20 Minuten plus 5 Kilometer Stau. A3 Oberhausen Richtung Köln. Zwischen Kreuzhilden und Leverkusen-Opladen 30 Minuten plus 8 Kilometer wegen Bergungsarbeiten. Die A40 Essen Richtung Dortmund ist zwischen Dreieck-Bochum West und Bochum Zentrum wegen Bauarbeiten bis Ende nächster Woche gesperrt. 4 Kilometer Stau ab Gelsenkirchen. Und zum Schluss A46 Düsseldorf Richtung Wuppertal zwischen Hahn West und Ausbauende A46. Eine Stunde mehr, 15 Kilometer Stau.
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6: Wir müssen reden, hat heute die SPD gesagt und eine Aktuelle Stunde im Landtag beantragt. Wir müssen reden über das schlechte Abschneiden der Schulen in Nordrhein-Westfalen. Zum 25. Mal PISA-Desaster und Nordrhein-Westfalen auf dem vorletzten Platz beim Bildungsmonitor. Also wir müssen reden. Sie haben geredet und wir reden gleich auch drüber. Wir müssen unsere Mitte neu denken. Auch das war heute ein Spruch im Landtag. Und bei Mitte neu denken, da ging es nicht um eine neue Diät oder sowas, sondern um Innenstädte. Was noch? Wir hören mal, was der Bundes- und der Landesverkehrsminister zur Nordbrücke in Bonn sagen. Denn beide sind gerade offenbar da. Ich bin Wolfgang Mayer. Schön, dass Sie da sind. Also die Aktuelle Stunde zur Bildung. Welche Konsequenzen zieht die Landesregierung aus dem schlechten Abschneiden der Schülerinnen und Schüler in Nordrhein-Westfalen? Die SPD wollte genau das wissen. Mein Kollege Kai Clement wollte das auch wissen und war im Landtag. Ich glaube, da hat heute in einem Punkt große Einigkeit geherrscht im Plenum bei der Feststellung, die Lage ist suboptimal in Sachen Bildung.
4: Ja, suboptimal ist da noch eine freundliche Umschreibung.
7: Die Ergebnisse der PISA-Studie 2026 sind in ihrer Deutlichkeit und in ihrer Tendenz dramatisch.
4: Und das sagt hier gerade Florian Braun, Vorsitzender des Schulausschusses im NRW-Landtag und genauso CDU-Mitglied wie Schulministerin Dorothee Feller. Und nochmal zur Erinnerung, Sie haben es ja gerade schon kurz angesprochen, Bildungsmonitor gerade vorgelegt, NRW auf dem vorletzten Platz. Die PISA-Studie, die misst jetzt nicht NRW, sondern deutschlandweit im internationalen Vergleich. Dort haben die getesteten 15-Jährigen in Mathe, Lesen und Naturwissenschaften so schlecht abgeschnitten wie nie zuvor. Und das 25 Jahre nach dem PISA-Schock, an den wir uns vielleicht alle noch erinnern. Und noch ein großes Problem, dass die soziale Herkunft immer mehr auf die Bildungschancen durchschlägt. Deswegen hat heute da niemand ein Blatt vor den Mund genommen. Historischer Tiefpunkt, desaströs, kein Grund für Selbstzufriedenheit. Also der Befund ist klar, die Schlussfolgerung nicht so richtig.
6: Was läuft denn konkret falsch aus Sicht der Sozialdemokraten?
4: Kurz gesagt, so ziemlich alles. Jochen Ott, das ist ja der Spitzenkandidat der SPD für die anstehenden Wahlen und Fraktionschef der SPD, der hat der Bildungsministerin Dorothee Feller von der CDU vorgeworfen, gar keine Strategie zu haben. Sie habe nur ein Sammelsurium an Maßnahmen und setze vor allem auf ein Weiter-so. Vielleicht mal ein paar Beispiele. Die geplanten ABC-Klassen zur Sprachförderung. Aus Sicht der SPD grundfalsch. Man müsse früher ansetzen, schon in der Kita und nicht die jungen Schüler mit Bussen dann zur Förderung verschicken. Dann ein Ganztag, der auch Bildungsqualität versprechen müsste, der bräuchte auch ein Umsetzungsgesetz. Das sehen übrigens die Liberalen ganz genauso. Oder die geplanten zusätzlichen Lernstandserhebungen. Da sagte Jochen Ott heute, Tests sind keine Förderung. Da bräuchte es eben mehr Maßnahmen. Und übrigens noch eine Partei hat sich ja heute auch sehr lautstark geäußert, die AfD. Wenig überraschend, dass Zuwanderung und Migration für sie das Hauptproblem sind. Aber der Ton wurde heute noch einmal schärfer bei Christian Blecks, der nämlich sagte, eine völlig unkontrollierte Massenzuwanderung aus Niedrig-IQ-Regionen, also Intelligenzquotient-Regionen. Da wurde ihm dann allerdings von den Grünen bescheinigt, das sei Rassenlehre in reinster Form.
6: Was sagt denn Dorothee Feller, die Schulministerin, zu all diesen Vorwürfen oder ja, Anmahnungen?
4: Naja, die sagt, sie hält davon nichts. Die SPD, die setzt ja auf ein Sofortprogramm, was jetzt greifen sollte, mit mehreren Maßnahmen, mit mehr Geld, mit mehr Förderung, auch in den Ferien beispielsweise oder an den Wochenenden, mit mehr dem exakten Blick auf den Einzelnen, die genaue Förderung ausloten. Alles in allem spricht sie von 500 Millionen Euro über 5 Jahre. Dorothee Feller sagt, nein, danke. Hier geht es nicht um Schnelligkeit, sondern um grundlegenden Kompetenzerwerb. So sagte sie dem WDR.
8: Deswegen, Herr Ott, Ihr Sofortprogramm angelehnt an die Corona-Hilfe. Es gibt keine wissenschaftlichen Belege dafür, dass die Corona-Hilfen nachhaltig dazu beigetragen haben, die Wissenslücken bei den Schülerinnen und Schülern zu schließen. Was ist? Nein, jetzt hören Sie mal zu. Nee, nicht immer Hamburg. Herr Ott, hören Sie genau zu. Ein Aktionismus hilft uns nicht weiter. Das haben die letzten Jahre gezeigt.
4: Also kein Aktionismus, sondern stattdessen eine Leistungsschau der Landesregierung, die Dorothee Feller hier präsentiert hat. Ihre Sichtweise, die Aufholjagd in NRW, die habe längst begonnen mit vielen, vielen Maßnahmen der Landesregierung. Die bräuchten aber Zeit, viele Jahre, und ließen sich nicht mal so schnell umsetzen. Sie hat angeführt, beispielsweise verbindliche Lesezeiten zur Förderung, zusätzliche Stunde Deutsch und Mathe, mehr als 44 Milliarden Euro im Haushalt alleine für Bildung mit einer nochmaligen Steigerung um 800 Millionen für das kommende Jahr. Und die ABC-Klassen, die sieht sie natürlich ganz anders. Das sei genau die richtige Maßnahme. Und das sehe übrigens auch der Bildungsmonitor ganz genauso. Sie hat den Ball dann an die SPD zurückgespielt und hat gesagt, das Schulsystem ist einfach über viele Jahrzehnte viel zu wenig reformiert worden. Mhm. Ja, und wer hat denn da regiert? Die SPD. Also wir sehen, das wird auf jeden Fall ein großes Thema, auch in den anstehenden Landtagswahlen.
9: Auch noch in den nächsten 25 Jahren. Ich habe so den Eindruck, das diskutieren wir tatsächlich seit 25 Jahren. Ich habe da keine großen Unterschiede bemerkt, oder?
4: Das ist ein Thema, wir hatten es ja gerade mit dem PISA-Schock vor 25 Jahren, das uns schon sehr, sehr lange begleitet. Aber wir sehen an der ausgiebigen Diskussion um die verschiedenen Maßnahmen, wie unterschiedlich man die bewerten kann. Beispielsweise eben, wenn es um die ABC-Klassen geht, wo auch die Liberalen der Ansicht sind, dass das vielleicht eher eine diskriminierende Maßnahme ist, wenn man die Schüler und Schülerinnen, von denen man denkt, sie brauchen Förderungen, mit einem Bus in den Unterricht fährt, anstatt vorher schon in der Kita aktiv zu werden.
9: Ich bin ja sicher, am Ende wird alles gut. Die Aktuelle Stunde zur Bildung in Nordrhein-Westfalen, mein Kollege Kai Clement war das und hat sich Notizen gemacht. Dankeschön.

0: Wir müssen die Mitte neu denken, sagt die SPD im Landtag. Und die Abgeordneten meinen offenbar nicht, dass sie irgendwie politisch von links nach rechts oder von rechts nach links rücken müssen. Sie meinen die Mitte der Städte, die Innenstädte, die veröden. Das ist kein neues Thema, aber eins, das angepackt werden will. Die Zentren sollen lebendiger, attraktiver und womöglich auch noch schöner werden. Und offenbar hat eben die SPD gesagt, wir packen es an. Mein Kollege Jonas Enke hat sich das heute im Landtag mit angehört. Fangen wir mal vorne an, damit wir wissen, wovon wir eigentlich reden. Welche Probleme sieht und meint die SPD denn konkret?
1: Ja, die SPD sieht da so eine Art Strukturwandel in den Innenstädten, der dadurch zustande kommt, dass es immer mehr Onlinehandel gibt und immer weniger kleinen Einzelhandel. Das führt zu so einer Art Abwärtsspirale. Also es gehen weniger Leute in die Innenstadt, es wird weniger genutzt. Dadurch gibt es dann wieder weniger Angebot und das führt wiederum dazu, dass weniger Leute in die Innenstadt gehen, um sie zu nutzen. Und am Ende führt das zu mehr Leerstand. Man wirft der Regierung, vor allem der CDU auch, vor, dass sie hier seit 10 Jahren nicht genug machen. Und grundlegend will die SPD da auch so ein bisschen weg von diesem klassischen Bild, wo man eine Stadt dreiteilt, wo man sagt, hier ist Industrie, hier ist Handel und hier ist Wohnen. Und ein zweites großes Problem, was die SPD da diagnostiziert, ist quasi die Sicherheit. Und da sagen sie, dass sich gerade junge Familien und aber auch ältere Menschen nicht mehr so sicher fühlen in den Innenstädten.
0: Mhm. Ja, und was will sie tun? Also was sind die Vorschläge?
1: Also sie haben da so 3 zentrale Anliegen, die man, glaube ich, so zusammenfassen kann. Das eine ist, sie wollen da neue Fördertöpfe aufmachen, beziehungsweise schon bestehende Fördertöpfe stärken. Das Geld soll dann vor allem an die Kommunen gehen und auch so bestimmte Förderprogramme, die es schon gibt, dann auch längerfristig ausfinanziert werden. Da geht es dann zum Beispiel um Hitzeanpassungen oder auch Angebote für Familien, wie zum Beispiel Spielplätze. Mhm. Das zweite ist, sie wollen die Kommunen dabei unterstützen, auch das bestehende Baurecht zu nutzen, um dann so Vorverkaufsrechte in Anspruch zu nehmen. Und dann Flächen und Gebäude, wo droht, dass Leerstand quasi kommt, dann auch entweder mieten oder auch ankaufen zu können. Und da soll auch dann Kommunen geholfen werden, die finanziell schwächer sind. Das meint zumindest Ellen Stock von der SPD.
2: Wir brauchen einen Raum, der unterschiedliche örtliche Voraussetzungen berücksichtigt. Auch finanzschwache Kommunen eine Beteiligung ermöglicht. Und nicht nur einzelne Projekte finanziert, sondern langfristige Transformationsprozesse unterstützt. Deshalb ist unser Antrag auch ein Antrag der starken Kommunen.
1: Ja, die SPD stellt sich da auch so eine Art Frühwarnsystem vor, wo dann angezeigt wird, okay, da droht Leerstand und da kann man dann eingreifen. Und gleichzeitig wollen sie auch für mehr Sicherheit sorgen. Also das ist, wie gesagt, so eines der zentralen Anliegen, hier die Sicherheit. Und da denken sie, dass das mit Videoüberwachung an bestimmten Problemorten gemacht werden kann und man auch Kommunen dann ermächtigen könnte, indem man zum Beispiel Alkoholverbote an bestimmten Orten dann auch zulässt und leichter macht.
0: Wie kamen denn diese Vorschläge heute an im Plenum? Also was sagen die anderen?
1: Also ich glaube, in der Problemdiagnose ist man sich ziemlich einig. Also dass die Innenstädte veröden und dass das was ist, was man sich im Stadtbild nicht wünscht, da sind sich eigentlich alle Fraktionen einig. Die Regierungsparteien von CDU und Grünen, die weisen aber zurück, dass sie da nicht genug gemacht haben. Und Bauministerin Ina Scharrenbach, die hält auch wirklich nicht viel von dem Vorstoß der SPD.
3: Dieses Programm, was Sie hier fordern, das ist im Grunde nach der Städtebauförderprogramm. Und das haben wir als CDU und Grüne so aufgesetzt, dass all das, was Sie hier als Einzelstriche benennen, umsetzen können. Und das findet auch statt und wir beraten auch dahin, dass es stattfindet.
1: In der FDP und in der AfD ist man auch skeptisch, dass man da jetzt noch neue Fördertöpfe aufmacht und fragt sich auch, woher soll da das Geld kommen? Und in Bezug auf die Sicherheitsmaßnahmen, hier weist Ministerin Ina Scharrenbach darauf, dass es da schon auch Regelungen für Kommunen gibt und die das auch selber lösen können. Nur die AfD, die haben sich da offen gezeigt. Also die wären auch für mehr Videoüberwachung zu haben.
0: Ich fand ja diese Law-and-Order-Forderung von Seiten der SPD eigentlich relativ spannend, ungewöhnlich eigentlich. Oder wie ist Ihre Einschätzung? Was bringt das?
1: Ja, also das ist schon ganz interessant, dass die SPD dort so ein bisschen nach rechts blinkt und sich auch fast schon rechts von der CDU positioniert. Und wenn man da auf die anstehenden Landtagswahlen blickt, dann ja, bekommt man da schon das Gefühl, dass sich die SPD da auch so ein bisschen positionieren will und versucht dort ja eine Position zu besetzen, die die CDU vielleicht auch gerade in der Koalition mit den Grünen nicht besetzen kann. Und ob da jetzt auch wirklich was draus folgt, ja, das bleibt jetzt mal abzuwarten, weil der Antrag wurde jetzt erstmal an den Ausschuss überwiesen, der dafür zuständig ist. Und dort muss man dann sagen, das ist ein Antrag von der Opposition. Dementsprechend sind die Chancen relativ niedrig, dass da jetzt was draus wird.
0: Wir müssen die Mitte neu denken, sagt die SPD. Und was sie damit meint, hat mein Kollege Jonas Enke gesagt, hier im Westweg auf WDR 5. Danke.

0: sind auf wieder 5 beim Westblick, dem schönsten Landesmagazin auf der ganzen Welt. Gerade haben wir über die Probleme der Innenstädte gesprochen und wir knüpfen da eigentlich an. Das waren auch gestern oder war auch das große Thema in Essen bei der Ratssitzung, aber mit einer anderen Blickrichtung. Der Rat hat ein sogenanntes erweitertes Bettelverbot beschlossen. Mein Kollege Stefan Göke hat das verfolgt. Ein erweitertes Bettelverbot, was ist das und wie soll das aussehen?
1: Ja, da geht's um die Außengastronomie. Da darf jetzt im Umkreis von 5 Metern rund um Kneipen, Restaurants, Biergärten nicht mehr gebettelt werden. Und zwar geht's da um das sogenannte stille Betteln. Also, wenn Menschen gar nicht aktiv auf andere zugehen, sondern nur zum Beispiel mit einem Schild dasitzen und um Geld bitten, das ist jetzt verboten. Ist eine Erweiterung, denn das aggressive Betteln, wie es so schön heißt, das war ohnehin schon verboten. Große Aufreger in der Stadt. Es geht um das subjektive Sicherheitsgefühl, war ja gerade eben auch schon hier das Thema. Ist ein sehr sensibles Thema, aber die Gäste und Gastronomen hatten sich immer wieder extrem dran gestört. Deswegen jetzt die Erweiterung.
0: Es gab, wenn ich es richtig weiß, noch einen anderen Aufreger im Rat gestern Abend, nämlich zu der Frage, wo wollen wir so als Stadt eigentlich verkehrstechnisch hin? Es ging um mehr Fahrradfreundlichkeit.
1: Genau, es gab ein entsprechendes Bürgerbegehren der Initiative Ratentscheid Essen. Mehr als 20.000 Unterschriften, also der Rat musste sich damit befassen und ist im Rat gescheitert, wurde abgelehnt.
0: Warum?
1: Es ging eigentlich um die Form. Es wurde als unzulässig abgelehnt. Das ist juristisch ein bisschen komplex. Aber das Signal für die Initiative, ganz klar, Schwarz-Rot in Essen hat sich gegen das Fahrrad für das Auto entschieden. Und entsprechend groß, ja, war die Enttäuschung bei der Initiative und bei Claudia Hafst.
2: Ja, wir sind ziemlich aufgebracht und fühlen uns verarscht. Ehrlich gesagt, also mal deutlich gesagt, veralbert. Das war natürlich die Hoffnung, dass alle an einem Strang ziehen mit Dingen, die für alle besser sind. Weil der Klimawandel wartet nicht und Verkehrswende ist ein Teil davon.
1: Ja, der Hintergrund ist, es gibt neue sogenannte verkehrspolitische Leitlinien. Da steht unter anderem übersetzt drin, wenn man so will, wir nehmen den Autos in Zukunft keinen Platz mehr weg. Egal ob Fahrspuren oder Parkplätze. Und die Initiative hat angekündigt, dass sie auf jeden Fall weitermachen und dagegen vor Gericht ziehen.
0: Was genau wollte denn die Initiative?
1: Ja, sie wollen mehr Radwege, mehr Platz gegenüber den Autos. Dieses wem gehört die Straße, ist ja das große Streitthema. Vor allem auch bessere Anbindung von bestehenden Radwegen. Sie wollen diesen Flickenteppich verbinden. Dazu bessere Markierung, Trennung der Spuren, Rad und Auto, also auch baulich getrennt. Das sind so die Hauptforderungen.
0: Ist das denn in Essen so ein großes Problem oder sagen wir mal, ist das viel Lärm um wenig?
1: Ja, es gibt da zwei Seiten. Es gibt Superradprojekte und Radwege. Es gibt den Ruhrtal-Radweg im Süden, es gibt den Radschnellweg RS1. Der ist toll, der wird aber irgendwie nicht fertig, ist schon mal ein Problem. Und dann gibt es noch das Dazwischen. Da passiert wenig und das kritisieren zum Beispiel diese beiden Radfahrer.
3: Eigentlich zieht man immer den Kürzeren, weil die Stadt auf Autoverkehr ausgelegt ist und nicht für Fahrräder geeignet.
4: Die Schwierigkeit und Besonderheit ist, dass die Radwege zum Teil, ohne dass man damit rechnen kann, anfangen und aufhören. Mal hat man wie an dieser Straße einen Radweg, der aus der Stadt rausführt, aber keinen Radweg auf der anderen Seite, der in die Stadt hineinführt.
1: Ist typisch, also ein Radweg, der irgendwie endet im Nichts und da muss man sich selber den...
0: Kennt jeder Radfahrer.
1: Genau, ja. Und es ist auch tatsächlich so, es gibt den ADFC Fahrradklimatest, den letzten von 2024. Essen bei den Großstädten krachend gescheitert, vorletzter, nur Duisburg noch schlechter, in Deutschland übrigens. Münster ist da übrigens, das ist diese Erhebung, wo Münster immer erster ist bei den mittelgroßen Städten. Und was die Radfahrenden auch immer kritisieren, wenn man mal zurückblickt. Essen, vergessen viele, war 2017 grüne Hauptstadt Europas und hatte sich dann auf die Fahnen geschrieben, Klimaschutz, Mobilität, das packen wir jetzt richtig an und das ist aus deren Sicht, passiert da zu wenig.
0: Die neuen Zeiten sind so ein bisschen wie die ganz alten. In Essen, mein Kollege Stefan Göke war das. Dankeschön.

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1: Geht los mit der A1 Köln Richtung Dortmund zwischen Wuppertal-Ronsdorf und Wuppertal-Langerfeld. Eine Dreiviertelstunde plus 7 Kilometer Stau nach Bergungsarbeiten. Da ist die Sperrung aber immerhin vor 10 Minuten aufgehoben worden. A2 Hannover Richtung Dortmund zwischen Kreuz Bad Oeynhausen und Flotow-West. 20 Minuten, 5 Kilometer Stau. A3 Oberhausen Richtung Köln zwischen Kreuzhilden und Leverkusen-Opladen. Eine Dreiviertelstunde, 7 Kilometer Stau, ebenfalls wegen Bergungsarbeiten. Die A40 Essen Richtung Dortmund ist zwischen Dreieck Bochum-West und Bochum-Zentrum wegen Bauarbeiten noch gesperrt bis Ende nächster Woche. Und A46 Düsseldorf Richtung Wuppertal zwischen Hahn-West und Kreuz-Wuppertal-Nord. 30 Minuten plus 10 Kilometer Stau. Das waren die Staumeldungen. Die sind ja ein Witz gegenüber den Dingen, die die Bonner gerade so erleben. Da macht es gerade überhaupt keinen Spaß, auf der falschen Rheinseite zu wohnen. Oder ich muss es präziser sagen, es macht keinen Spaß, wenn man den Rhein, warum auch immer, überqueren muss und kein Fisch ist oder kein Boot hat oder kein Hubschrauber. Denn die Brücke fehlt. Seit mehr als, ich glaube, jetzt mittlerweile 3 Monaten ist, wie Sie wissen, die Bonner Nordbrücke komplett gesperrt. Da geht eigentlich die A565 drüber, aber jetzt geht eben gar nichts. Wegen schwerer Schäden wird die Brücke jetzt Stück für Stück abgerissen. Und bis Ende 2028, wenn ich es richtig weiß, soll angeblich eine neue Brücke den Rhein überqueren. Ich bin mal gespannt. Der Bundesverkehrsminister hat sich das heute angeschaut, Steffen Bilger, gemeinsam mit seinem nordrhein-westfälischen Kollegen Oliver Krischer. Der ist nach wie vor, wenn ich mich nicht irre, an der Baustelle. Läuft der Abriss, Herr Krischer, tatsächlich nach Plan?
2: Ja, guten Tag, Herr Mayer.
1: Hallo.
2: Also, der Abriss läuft nach Plan und das ist die gute Nachricht bei einer insgesamt natürlich schlechten Situation für die Bonnerinnen und Bonner an dieser Brücke. Wir sind 3 Monate, nachdem der Totalschaden dort festgestellt worden ist und die Brücke gesperrt worden musste, die Vorlandbrücke, in der Situation, dass die Hälfte schon abgerissen ist und wir hoffentlich, also die Autobahn GmbH, Ende des Jahres mit einem Neubau beginnen kann.
1: Das ist auch die Zusage aus Berlin?
2: Das ist die Zusage aus Berlin. Steffen Bilger hat das, was sein Vorgänger Patrick Schnieder ja den Bonnerinnen und Bonner zugesagt hatte, nochmal bestätigt. Die Autobahn GmbH des Bundes ist der Überzeugung, dass sie den Zeitplan einhalten kann. Bisher läuft alles nach Plan. Der Abriss geht gut voran und die Planung und Ausschreibung des Brückenneubaus. Wir reden ja hier nur über einen Teil der Brücke, also das, was im linksrheinischen Vorland steht, etwa 600 Meter, dass das wirklich auch Ende des Jahres begonnen werden kann.
1: Trotzdem bedeutet das ja insgesamt bis Ende 2028, nicht 80, um Gottes Willen, soll die Brücke fertig sein. Das bedeutet für Bonn ja noch mehr als 2 Jahre ohne diese wichtige Verbindung. Ist denn tatsächlich, nur um die gute Nachricht mal vorwegzunehmen, ist denn das Ende 2028 wirklich ein Termin, auf den sich die Menschen verlassen können?
2: Bei einem Bauprojekt weiß man nie, was passiert. Es kann immer Verzögerungen geben, aber die Autobahn GmbH ist sich sehr sicher, dass sie diesen Zeitplan halten kann. Und was das so ein bisschen untermauert, sind ja Projekte, die wir in der jüngeren Vergangenheit hatten, etwa die Ramedetalbrücke bei Lüdenscheid oder die Habachtalbrücke bei Aachen, auch Autobahnbrücken, die deutlich schneller fertig geworden sind, als das ursprünglich mal geplant worden ist. Und wir haben das auch bei Straßen NRW. Wir sind ja für die Landes- und Bundesstraßen zuständig. Wir können heute dank neuer Verfahren, dank schnellerer Ausschreibung, dank weniger Bürokratie Brücken in der Regel deutlich schneller fertigstellen, als das noch vor ein paar Jahren der Fall war.
1: Hoffen wir, Sie haben recht und behalten recht. Für Pendler ist 2028 ja dennoch noch eine lange Strecke, bis sie da mal sind. In Bonn staut sich der Verkehr, Ausweichstrecken sind überlastet und gleichzeitig hat dann die Stadt auch noch massive Probleme mit ihren Stadtbahnen. Was können Land und vielleicht auch Bund, aber vor allem die Frage an Sie, Herr Krischer, was können Sie denn jetzt tun, damit in Bonn nicht alle durchdrehen?
2: Ja, natürlich ist das eine völlig schwierige Situation für Bonn, die wir da seit 3 Monaten haben. Und das, was wir natürlich tun können, ist den Bau so schnell wie möglich vorantreiben, das unterstützen. Und wir haben an einigen anderen Stellen auch Baustellen verschoben, damit es nicht zusätzliche Belastungen in der Region gibt. Wir sorgen dafür, dass es gut ausgeschilderte und funktionierende Umleitungsstrecken gibt. Da ist immer noch Verbesserung nötig. Wir gucken jetzt zusammen mit der Autobahn, dass die vorhandene Strombrücke auch für Radfahrerinnen und Radfahrer wieder genutzt werden kann. Da soll eine Anrampung hinkommen. Also das sind Maßnahmen, die natürlich nicht die schlechte Situation gut machen. Ich will das gar nicht schönreden, die aber dafür sorgen, dass der Verkehr in Bonn wenigstens etwas besser läuft in dieser schwierigen Situation.
1: Ich habe mit Bonnern gesprochen, erst in der vergangenen Woche noch, und die haben gesagt, also sie haben ganz viele Fragezeichen immer noch. Ne? Die schon Ende des vergangenen Jahres war ja bekannt, dass die Schäden zunehmen, schwere Lkw durften dann nicht mehr rüber. Wie konnte das eigentlich passieren, fragen mich die Leute, dass so eine wichtige Verkehrsverbindung so ganz kurzfristig so komplett ausfällt? Hat da jemand nicht aufgepasst?
2: Es ist bei Bauwerken so, dass die Fachleute nennen das dynamische Entwicklung. Man sieht erstmal keine großen Schäden, aber wenn zum Beispiel Wasser in das Bauwerk eindringt, weil es Risse gibt, dann kann es sehr schnell auch zu größeren Schäden kommen. Und das, was da festgestellt worden ist, war vorher so nicht absehbar, dass die Brücke erneuerungsbedürftig ist, dass sie eigentlich schon lange hätte ersetzt werden müssen. Das war klar, aber dass es dann zu einer Sperrung kommt, das war in der Kurzfristigkeit nach Aussage der Autobahn nicht absehbar. Mhm. Solche Situationen treten ein, aber das macht es am Ende nicht besser. Es ist nur ein weiteres Zeichen dafür, weil die Bonner Nordbrücke ist ja kein Einzelfall. Wir haben das an ganz vielen Autobahnbrücken, auch Bahnbrücken und anderen Straßenbrücken im Land, das Problem ja auch, dass wir unsere Infrastruktur in vergangenen Jahrzehnten deutlich vernachlässigt haben und wir jetzt mit Hochdruck, auch mit viel Geld des Sondervermögens hier vor die Welle zu kommen versuchen, damit genau das, was in Bonn passiert ist, nicht an anderen Brücken passiert.
1: Wollte ich gerade fragen, Oliver Krischer, wenn man so als Verkehrsminister des Landes abends ins Bett geht, geht man dann mit der Sorge ins Bett, oh Gott, morgen früh um 6 ruft mich irgendeiner an und sagt, hier die so und so Brücke oder die und die große Verkehrsachse ist jetzt auch marode? Haben Sie solche Sorgen?
2: Ja, sicherlich. Das ist das.

0: Ich glaube, man kann im Moment schon sagen, Deutschland lernt gerade den Brückenbau wieder, sodass ich also immer beruhigter ins Bett gehen kann.
1: Sind Sie eigentlich mit dem Auto da?
0: Ich bin mit dem Auto da, genau, und bin auch natürlich in der Vergangenheit öfters über diese Brücke gefahren. Und es ist schon ein merkwürdiges Bild, wenn man da jetzt so eine halb abgerissene Brücke sieht. Aber auf der anderen Seite ist das natürlich auch ein gutes Zeichen, dass es vorangeht, dass keine 3 Monate nach der Sperrung schon ein wesentlicher Schritt gemacht ist und wir jetzt nicht, wie wir das beispielsweise ja bei der Rammedetalbrücke hatten, erstmal so ein Jahr lang zumindest für die Menschen nichts Sichtbares passiert. Ich glaube, das zeigt eben auch, dass Politik reagiert hat, dass wir Verfahren vereinfacht haben, dass es auch dann schnell losgehen kann und jetzt keine langen bürokratischen Planungsvorläufe braucht, um die Brücke abzureißen, um einen Ersatzneubau planungs- und genehmigungsfrei da auch hinstellen zu können. Und das sind auch meines Erachtens die richtigen Antworten auf die Versäumnisse der Vergangenheit, die es zweifelsohne gegeben hat.
1: Oliver Krischer, der Verkehrsminister von Nordrhein-Westfalen im Westblick. Dankeschön dafür und kommen Sie staufrei nach Hause.
0: Ich danke Ihnen.
1: Noch gut 10 Tage, dann haben die Universitäten dieses Landes einen neuen obersten Interessenvertreter, sein Name Professor Martin Paul. Vom 1. Oktober an übernimmt er den Vorsitz der Landesrektorenkonferenz. Martin Paul ist im Studio. Seine Studierenden kennen ihn noch als oder kennen ihn überhaupt als Rektor der Ruhr-Universität Bochum. Herzlich willkommen.
2: Ja, vielen Dank.
1: Das neue Semester wird mit weniger Abiturienten starten wegen der Rückkehr zur G9. Ist das dann so eine kleine Delle oder ist das schon so ein Signal für die Zukunft? Denn ich glaube, in Zukunft werden sich die Universitäten auch mit weniger Studierenden begnügen dürfen.
2: Also ich glaube, es ist eine kleine Delle. Wir haben ja sozusagen verschiedene Szenarien durchgerechnet. Und das Worst-Case-Szenario, das war so etwa 40%. Wir haben aber sehr stark dafür geworben, auch in anderen Bundesländern. Und jetzt kommen wir doch deutlich besser raus. Also ich habe noch nicht die endgültigen Zahlen, aber wir liegen so bei 20-25% weniger Studienanfänger und Studienanfängerinnen. Also es wird ein bisschen mehr Platz in den Hörsälen geben, aber sonst verändert sich das nichts. Und wir wissen aus anderen Bundesländern mit Weisen, dass so, wie die so heißen, dass das dann sich dann danach relativ schnell wieder nivelliert. Mhm. Natürlich beobachten wir das sehr aufmerksam, auch was ist mit künstlicher Exzellenz. Aber wie gesagt, wir haben als alle Hochschulen in Nordrhein-Westfalen, also auch die Hochschulen für angewandte Wissenschaft und die Kunst- und Musikhochschulen, haben da aktiv geworben und wir sind jetzt also doch deutlich besser, als man hätte befürchten müssen.
1: Eigentlich ist es ja ein Traum. In meinen Jahrgängen hat man ja noch auf der Treppe gesessen. Ne?
2: Ja, ich auch. Ja, ich auch, ja. Auch noch. Also für die Studierenden wird es jetzt gerade eben sehr angenehm und auch für die Lehrenden und intensivere Betreuung. Und vielleicht kann man ja daraus etwas lernen für die Zukunft.
1: Ihr Vorgänger, ein anderes Thema, Ihr Vorgänger Johannes Wesselt hat vor Angriffen auf die Wissenschaftsfreiheit und die Hochschulautonomie gewarnt. Wo sehen Sie solche Angriffe konkret hier in Nordrhein-Westfalen?
2: Also zunächst mal glaube ich, worauf er angespielt hat, ist, dass wir in einer zunehmend polarisierten Gesellschaft leben, mit viel mehr, sage ich mal, extremen Äußerungen und Meinungen und Bedrohungen von allen Seiten. Das haben wir gemerkt durch Besetzung von Hörsälen oder in Bochum hatten wir rechtsextremistische Schmierereien auf dem Campus. Und dem müssen wir halt begegnen, dass sozusagen die ja vermeintliche heile Welt doch sich verändert. Und wir tun das, indem wir uns sehr damit beschäftigen, wie man Extremismus, Resilienz und ähnliche Dinge, wie man sich darauf einstellen kann. Zum Beispiel, wenn ein Neonazi-Student in einem Hörsaal sitzt, wie gehen Lehrende damit um, andere Studierende, wie äußern wir uns zu diesen Themen? Da müssen sich Universitäten intensiver mit beschäftigen und die LHK ist damit tätig. Mhm.
1: Interessant, ich meine, wenn extremistische Glaubenssätze, wenn politische Dogmen auf dem Campus landen, dann ist das ja schon ein Angriff auf das Prinzip Wissenschaft. Ja,
2: nein, also ich würde es mal andersrum sagen. Unser Prinzip sollte sein, dass man auch auf dem Campi der Universitäten auch kontroverse Meinungen diskutieren kann, aber auch mit Respekt für die Gegenseite. Und dass wir natürlich eine Aufgabe haben als Universitäten, dass wir auch faktenbasierte Diskussionen führen. Mhm. Und das ist natürlich in einer Zeit der Dominanz von Social Media ein ähnliches, eine besondere Herausforderung. Und damit wollen wir proaktiv umgehen.
1: Mhm. Apropos besondere Herausforderungen, in Zukunft werden sich die Universitäten

0: mit sicherheitsrelevanter Forschung betreiben. Ich habe irgendwo gelesen, die Landesrektorenkonferenz wird sich im November damit befassen, mit KI, Raumfahrt, Materialforschung und so weiter. Ist da schon diese berühmte Zeitenwende zu spüren? Also geht es auch darum, dass die Universitäten demnächst stärker für militärische Sicherheit forschen?
1: Also ich würde es mal so sagen, zunächst müssen wir definieren, was meinen wir eigentlich mit sicherheitsrelevanter Forschung, und die gibt es schon lange an den Universitäten. Wir haben Institute für Friedensforschung, ja, an mehreren Universitäten. Wir beschäftigen uns mit Computersicherheit, mit Schutzmechanismen in vielen Dingen, und das wird auch weitergehen. Also sicherheitsrelevante Forschung heißt ja nicht Militärforschung. Mhm. Und das wird sicher so weitergehen. Ich glaube, dass jetzt reine Militärforschung gar nicht an Universitäten in dem Maße stattfinden kann, weil wir überhaupt nicht die Sicherheitsvorkehrungen vorweisen können, die zum Beispiel die Rüstungsindustrie etc. braucht, nicht? Und insofern sehe ich das relativ pragmatisch. Es hat immer schon sicherheitsrelevante Forschung gegeben an Universitäten, die wird es auch weiterhin geben. Und ich glaube, vielleicht wird das auch zunehmen in einer Zeit, wo wir doch in großen geopolitischen Veränderungen leben. Es wird ja immer auch diskutiert über die sogenannte Zivilklausel. Manchmal wird das auch vermischt. Die Zivilklausel heißt, dass wir uns als Universitäten zur freiheitlich-demokratischen Grundordnung und zum Frieden bekennen. Das ist also etwas anderes, aber sicherheitsrelevante Forschung hat es immer gegeben, wird es weitergeben, und ich glaube auch vielleicht in intensiverem Umfang.
0: Aber ich wollte gerade sagen, es ist schon eine Herausforderung in Zeiten von KI und so weiter.
1: Es ist eine Herausforderung, und deswegen, das Beste, was man tun kann, ist zu beforschen unter ethischen Grundsätzen. Ja. Wir haben Ethikkommissionen, die das auch ein bisschen bewachen, wo auch Ethiker, Juristen und Ähnliche drin sind und uns hier beraten.
0: Sie haben 10 Jahre lang die Universität Maastricht geleitet. Was machen die Niederländer eigentlich an ihren Unis besser? Oder mal anders gefragt, könnten sie irgendwas davon ganz konkret nach Nordrhein-Westfalen holen?
1: Ja, wie lange haben wir Zeit jetzt für das Interview? Also ich würde mal sagen, wenn ich 3 Kernsätze nennen dürfte, oder drei Ideen, also Pragmatismus in den Institutionen, in den Universitäten, flache Hierarchien, und das Dritte, dass man dann immer auch weiß, wenn Debatten vorbei sind und man geht dann gleich an die Arbeit. Ich versuche auch an meiner Universität da auch einiges mitzunehmen und umzusetzen. Und das ist, glaube ich, sind so wesentliche Unterschiede. Ich sage auch immer, der Unterschied zwischen Niederlanden und Deutschland ist, dass in Deutschland ist alles verboten, was nicht explizit erlaubt ist, und in Niederlanden ist andersrum. Mhm. Also es gibt größere Ermessensspielräume, und da werden Universitäten als große professionelle Organisationen gesehen, und das ist in Deutschland manchmal noch ein bisschen anders.
0: Also es ist eher so die erweiterte Schulbank bei uns?
1: Ach, das würde ich nicht sagen. Es ähnelt manchmal traditionell eher einer Behörde als einer professionellen Organisation. Aber da arbeiten wir dran. Das tun wir übrigens alle an den Universitäten. Dieser Weggang von einer überbordenden Bürokratie oder einer falschen Bürokratie, das ist ja ein gemeinsames Interesse, das wir auch mit dem Land NRW haben.
0: Professor Martin Paul, der zukünftige Vorsitzende der Landesrektorenkonferenz in Nordrhein-Westfalen im Westbeek-Studio. Und wir haben das Gespräch vor der Sendung aufgezeichnet. Von den Unis an die Schulen. Ja, da gibt es das schon hier in Nordrhein-Westfalen, auch an den Grundschulen, Projekte zur Prävention von sexueller Gewalt. Aber jetzt soll in Königswinter, sagt mein Kollege Jörg Stolpe, dieses Thema auch in die Kindergärten kommen. Für die Vorschulkinder, die sind dann so zwischen 5 und 6. Und manche Eltern fragen, ist das nicht zu früh? Antwort der Organisatoren, kommt drauf an, wie man es angeht.
2: Mein bester Freund, der hatte ganz dolles Bauchweh.
3: Warum?
2: Sein Onkel. Der hat ihn immer so komisch gestreichelt, und da mochte das gar nicht.
4: Es ist die vielleicht wichtigste Szene im Theaterstück Die große Neintonne. Entsprechend gespannt warten die Zuschauer, was nun passiert. Auf der Bühne spielen 2 Darsteller eines Kindertheaters. Vor der Bühne sitzen Kindergartenleiterinnen aus ganz Königswinter. Das Theaterstück ist Teil eines Pilotprojektes zum Schutz vor sexuellem Missbrauch für Vorschulkinder und wird heute hier vorgestellt. Organisiert und gefördert von der Hanna-Stiftung. Linda Wiedeck ist die Vorsitzende.
5: Ich glaube, dass es goldrichtig ist, genau bei den Kleinen schon anzufangen und da die schon dafür zu sensibilisieren. Und es ist eben, also es geht noch überhaupt nicht um sexuellen Missbrauch, sondern es ist ganz runtergebrochen, elementarisiert auf Gefühle wahrnehmen, Nein sagen, Stopp sagen, sich von Dingen abzugrenzen. Und damit beginnt es ja letztendlich.
4: Linda Wiedeck ist die Schwester von Hanna Wiedeck, der Namensgeberin der Stiftung. Hanna wurde 2007 im Alter von 14 Jahren in Königswinter grausam ermordet. Kurz darauf gründete ihr Vater die Stiftung, die sich für Prävention vor sexueller Gewalt engagiert. Als der Gründer vor 2 Jahren starb, übernahm Linda Wiedeck die Leitung. Bisher gab es so ein Projekt nur für Grundschulen, jetzt auch für Kitas.
5: Da ist es wichtig, dass die Kinder irgendwie das erste Mal ja wirklich einen Zugang dazu bekommen, Gefühle, die eigenen Gefühle wahrzunehmen, zwischen guten und schlechten Geheimnissen zu unterscheiden, wissen oder lernen, wo sie sich Hilfe holen können.
4: In dem Theaterstück gibt es dazu schon mal einen Vorschlag.
2: Ich habe meinem Freund gesagt, er soll es seinem Papa sagen.
3: Und hat das gesagt?
2: Mhm. Jetzt geht's ihm wieder viel besser.
4: Aber manchmal ist das Zuhause vielleicht gar nicht der richtige Ort, um über solche Gefühle zu sprechen. Gerade wenn es um den Verdacht von sexuellem Missbrauch geht. Das glaubt jedenfalls Sandra Ackermann vom Vorstand der Elterninitiative Sandkasten.
6: Ich finde es insbesondere, dass wir Eltern vielleicht gar nicht so den guten Draht haben, wie es jetzt hier in einer Einrichtung wie dem Kindergarten möglich ist, dieses Thema näher zu bringen. Also ich persönlich würde mich sehr schwer damit tun. Ich glaube, wir Eltern würden auch eher vielleicht mehr Angst schüren, als dass man das wirklich kindgerecht darstellen kann.
4: Die Elterninitiative ist einer der ersten Kindergärten in Königswinter, der das Angebot der Hanna-Stiftung angenommen hat. Demnächst soll hier das Theaterstück aufgeführt werden. Begleitend findet eine Fortbildung für das Team statt und ein Infoabend für die Eltern, erklärt die Leiterin Kirsten Otto.
7: Man muss den Eltern bewusst machen, wir wollen ihr Kind stärken. Wir wollen halt keine Angst ihrem Kind machen, sondern wir wollen es stärken, dass es gut später selbstbewusst durchs Leben geht.
4: Aber wie vermittelt man ein solch ernstes Thema 5- oder 6-jährigen Kindern? Linda Wiedeck von der Hanna-Stiftung ist selbst Lehrerin und weiß, dass man bei Kindern manchmal Umwege gehen muss, um die richtige Botschaft anzubringen. Das gilt auch für sexuellen Missbrauch.
5: Also es ist einfach ein super angstbehaftetes Thema. Und erst jetzt, also nach dem Tod meines Vaters, habe ich mich ja überhaupt so intensiv erst dieser Thematik gewidmet und merke erst, also wenn man sich wirklich damit auseinandersetzt, kann das auch ziemlich leicht und vor allem auch lustig sein. Also das Theaterstück ist richtig witzig auch.
4: Der unangenehme Onkel landet im Theaterstück schließlich symbolisch in der großen Neintonne. Und alle helfen mit.
8: Tonne, Tonne, Deckel auf. Ich hab ein Neingefühl im Bauch. Das will ich nicht, das muss nicht sein. Drum werf ich's rein mit Nein, Nein, Nein.

0: Es gibt eine Gemeinsamkeit zwischen Venedig auf der einen Seite und dem Möhnesee auf der anderen. Na, es gibt sogar zwei Gemeinsamkeiten. Zum einen jede Menge Wasser. Klar, das macht Venedig aus, das macht den Möhnesee aus. Zum anderen aber, und über diese Gemeinsamkeit reden wir jetzt, die große Zahl der Touristen. Darüber freuen sich die Leute, die damit Geld verdienen, über die vielen Tagesausflügler aus dem Ruhrpott etwa. Aber andere sagen, das kann auch zu viel werden. Overtourism ist der Fachbegriff. Und es ist gleichzeitig auch Thema des WDR-Lokalzeit-Stadtgesprächs am Samstag am Möhnesee. Mein Kollege Arndt Brunnert wird dann auch als beruflicher Tagesausflügler mit dabei sein. Und heute ist er schon bei uns. Also fangen wir vorne an. Was genau bedeutet Overtourism?
1: Wenn's nervt. Es gibt eine Definition der Vereinten Nationen und die sprechen von Overtourism, wenn die Lebensqualität der Bürger, aber auch der Touristen übermäßig negativ beeinflusst wird. Und das kennen wir auch vom Möhnesee, aber auch zum Beispiel von der Wintersportarena rund um Winterberg. Und was dann zuerst auffällt, ist natürlich der Verkehr. Am Möhnesee, haben uns Anwohner erzählt, schlängeln sich die Autos und Motorräder bei gutem Wetter im Schneckentempo durch die Hauptstraße. Und als Fußgänger hast du echt Mühe, über die Straße zu kommen. Mhm. Und auch diejenigen, die in den Staus stehen, also die Touris, sind natürlich auch genervt, weil sie möglichst schnell an den See oder auf die Piste wollen. Mhm. Lärm und Abgase kommen auch noch dazu.
0: Ja, Verkehr ist ein Problem, das kennen wir alle, haben wir auch gerade eben noch drüber gesprochen, aber das ist es offenbar nicht allein, oder?
1: Nee, da kommt man auch zunächst nicht drauf. Aber problematisch sind auch die vielen Ferienwohnungen. Mir hat ein junger Mann erzählt, der eine Wohnung für eine längere Zeit sucht, dass ihm eine Vermieterin gesagt habe, ein Ehepaar wolle die Wohnung, nur um sie dann über Airbnb an Urlaubsgäste weiterzuvermieten. Wohnungen gerade für junge Familien sind knapp, die Mieten sind die höchsten im Kreis Soest und Preise für Häuser sind auch extrem hoch. Problem Nummer 3, der Naturschutz. Teile des Ufers der Möhne sind Naturschutzgebiet. Baden darf man eigentlich nur an 2 Stellen, aber immer wieder picknicken Menschen im Schutzgebiet oder feiern in den Buchten, die eigentlich tabu sind. Und dann gibt's da noch die Quagga-Muschel, eine invasive Art, die an Booten hängt, eingeschleppt wurde und das Ökosystem der Talsperre belastet.
0: Jetzt haben wir die Probleme beschrieben. Versuchen wir mal herauszufinden, was man dagegen tun kann, also um die Situation zu verbessern.
1: Nun, zum einen hat die Gemeinde Möhnesee ein Mobilitätskonzept erarbeiten lassen, das jetzt Schritt für Schritt umgesetzt werden soll. Da drin stehen viele Ideen zur Verkehrsberuhigung. Zum Beispiel sollen mehr Straßen Tempo 30 oder Tempo 50 bekommen. Und das würde zum Beispiel auch halbstarke Motorradfahrer ausbremsen. Auch der Ausbau des ÖPNV steht drin, aber interessanterweise nur als Langfristaufgabe. Zum Thema Wohnen hat die Stadt Winterberg ein Modell entwickelt, das ganz interessant ist und über das der Rat in der nächsten Woche diskutiert. Wenn in einem Ortsteil mehr als die Hälfte des Wohnraums für Ferienwohnungen genutzt wird, braucht jeder Bauherr, der Ferienwohnungen neu baut, eine Genehmigung. Und ist die Quote zu hoch, gibt's die nicht. Was die Gemeinde Möhnesee plant, ist eine der Fragen, die wir am Samstag im Seepark klären wollen. Eine andere ist, ob sich Touristen überhaupt lenken lassen. Und wenn ja, wie?
0: Overtourism, der Fachbegriff und gleichzeitig Thema des WDR-Lokalzeitstadtgesprächs am Samstag am Möhnesee. Arndt Brunnert ist dann kein Tourist, aber arbeitet dort als Kollege.
1: Und innerhalb der Woche ist er auch Tourist, nur nicht am Wochenende im Sommer.

Viele Probleme zwischen Ost und West haben nichts damit zu tun, dass Wessis die Ossis übers Ohr gehauen hätten. Sie sind das Ergebnis, also die Probleme, der wirtschaftlichen und politischen Strukturen der DDR. Das erklärt gleich ein Professor der Uni München, ein Historiker, hier bei uns in unserem Meinungspodcast Politikum. Mit dem Westblick war es das für heute. Ich bin Wolfgang Mayer. Schönen Abend auch im Namen des Teams.

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4: Es ist 18 Uhr. 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
5: Die Nachrichten mit Richard Hucke. Guten Abend. In Frankfurt am Main ist ein weiterer Malaria-Patient gestorben. Angesteckt hat er sich wahrscheinlich über Mücken, die in einem Flugzeug aus der Tropenregion gekommen sind. Die betroffene Person ist in letzter Zeit nicht verreist und arbeitet auch nicht am Flughafen. Das Gesundheitsamt geht trotzdem nicht davon aus, dass sich die Krankheit großflächig ausbreitet. Dazu Katharina Wilhelm aus Frankfurt.
6: Das hat einmal damit zu tun, dass diese Mücken nicht sehr lange leben insgesamt. Und es hat natürlich auch damit zu tun, dass solche Fälle insgesamt sehr, sehr selten sind, es schon sehr ungewöhnlich ist, dass es zu diesen Fällen überhaupt gekommen ist. Ich finde es dann immer ganz gut, auch auf Statistiken zu gucken. Es gibt auch Erhebungen dazu. In den rund letzten 50 Jahren gab es 105 Fälle von sogenannter Flughafenmalaria, also Malaria, die im Rahmen oder in der Nähe eines Flughafens aufgetreten ist. Und das ist natürlich sehr wenig. Das muss man schon ins Verhältnis setzen.
5: EU-Kommissionspräsidentin von der Leyen hat ihre Social-Media-Pläne für Kinder und Jugendliche konkretisiert. Die sollen in Zukunft nur schrittweise und unter strengeren Auflagen Zugang zu Internetplattformen bekommen. Was das konkret heißt, erklärt Katrin Schmidt, WDR Brüssel.
7: Das heißt, unter 13 sollen TikTok, Insta und Co. ganz tabu sein. Zwischen 13 und 15 Jahren wären nach diesem Vorschlag nur Mini-Konten erlaubt. Und wenn man dann 15 ist, könnte man einen eigenen Account anlegen. Aber auch bis 18 Jahre gilt, Plattformen dürfen dir nur die Möglichkeit dazu geben, wenn sie vorher bewiesen haben, dass sie sicher, also jugendsicher sind.
5: Und für diesen Nachweis soll es konkrete Regeln geben.
7: Die Plattformen könnten, wenn das so kommt, künftig nicht mehr einfach sagen, ja, wir haben hier einen Jugendschutz und ja, wir kontrollieren das Alter. Sie müssen das nachweisen. Also etwa müssen sie nachweisen, dass besonders problematische Funktionen nicht verfügbar sind. Das Endlos-Scrollen oder auch Belohnungsmechanismen, die einfach Nutzer möglichst lang auf der Plattform halten sollen. Die Idee dahinter ist ganz einfach, die Eltern sollen nicht mehr gegen die Algorithmen ankämpfen müssen, sondern es sind ganz klar die Plattformen, die da in der Pflicht sind.
5: Der neue Fußball-Bundestrainer Jürgen Klopp hat seinen ersten Mannschaftskader präsentiert. Das DFB-Aufgebot umfasst insgesamt 44 Spieler. Klopp äußerte sich aber auch zur Bedeutung des Fußballs und der Nationalmannschaft für die Gesellschaft. Inwiefern er sich politisch geäußert hat, dazu Holger Dahl, WDR Sport.
8: Ja, das hat er direkt in seinem Eingangsstatement getan. Es ist also davon auszugehen, dass das nicht so spontan war, sondern dass er sich da wirklich Gedanken gemacht hat. Es fiel der Satz, ich möchte mir die Fahne zurückholen. Klopp trat ja auch auf mit einer neuen Kappe, mit dem Sportartikel-Hersteller-Logo vorne drauf, schwarz-rot-gold. Und dann stand da einer von 83 Millionen als Aufschrift. Jürgen Klopp ist auf jeden Fall politisch eher links einzuordnen, hat am Ende auch gesagt, ich möchte Nationalstolz nicht den falschen Leuten überlassen. Also im Anschluss an das erste Statement. Und das ist Jürgen Klopp. Also so kennt man ihn. Das ist schon auch einer, der gesellschaftliche Äußerungen tätigt und, glaube ich, in seinem Job mehr sieht, als nur Fußballtrainer zu sein.
5: Weitere Meldungen im Überblick. Auf die Synagoge der jüdischen Kultusgemeinde Wuppertal hat es am Nachmittag einen Brandanschlag gegeben. Laut Polizei hat jemand versucht, an einem Nebeneingang der Synagoge ein Feuer zu legen. Der Brand konnte demnach schnell gelöscht werden und es ist bereits ein Verdächtiger festgenommen worden. Verletzt wurde niemand. Seit Januar liegt die Mehrwertsteuer für Speisen in Restaurants nur noch bei 7 statt 19%. Aber bei den Gästen ist davon offenbar kaum etwas angekommen. Laut Gewerkschaft Nahrung, Genuss, Gaststätten sind die Preise von 180.000 überprüften Essen gleich geblieben. Nachdem der Fernsehsender RTL den Sportsender Sky übernommen hat, sollen weitere 500 Jobs bei beiden Unternehmen gestrichen werden. RTL teilte mit, dass der überwiegende Teil noch in diesem Jahr abgebaut werden soll. Erst letztes Jahr hatte RTL angekündigt, mehr als 600 Stellen zu streichen.
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5: Bundesverkehrsminister Bilger hat sich heute die Abrissarbeiten an der kaputten Bonner Nordbrücke angeschaut. Laut Bilger liegen die Arbeiten im Zeitplan. Dietmar Dörner, WDR Bonn.
9: Das heißt, der Abriss der 660 Meter langen Brückenzufahrt wird im November beendet sein. Im Augenblick haben die Bagger gut die Hälfte der Vorlandbrücke abgerissen. Am Ende werden 4000 Tonnen Stahl und Beton entsorgt sein. Im Dezember soll dann das Vergabeverfahren für den Bau der neuen Vorlandbrücke in Auftrag gegeben werden. Wenn alles gut geht, so die Verantwortlichen von Bund und Land, soll die Bonner Nordbrücke im März übernächsten Jahres wieder vollständig befahrbar sein.
5: Das Wetter in Nordrhein-Westfalen. Am Abend bewölkt es sich, örtlich kann es regnen bei 12 bis 18 Grad. Dazu frischt der Wind auf. In der Nacht gibt es teils schauerartigen Regen. Später wird es trockener und die Temperaturen sinken auf 14 bis 8 Grad. Morgen scheint häufiger die Sonne. Am Nachmittag kann es einzelne Schauer geben. In Monschau 18 Grad, in Detmold und Velbert 19 und in Hamm und Leverkusen 20 Grad. Das Wochenende wird wechselhaft mit Sonne, Wolken und ein paar Schauern. Samstag bis 22, Sonntag bis 21 Grad. Das war WDR aktuell. WDR 5, die Verkehrslage. A2 Hannover Richtung Dortmund zwischen Kreuzbad Oeynhausen und Flotow West etwa 30 Minuten plus 5 Kilometer Stau. A3 Oberhausen Richtung Köln zwischen Kreuzhilden und Leverkusen-Opladen etwa 45 Minuten plus 7 Kilometer Stau wegen Bergungsarbeiten. Die A40 Essen Richtung Dortmund ist zwischen Dreieck Bochum West und Bochum Zentrum wegen Bauarbeiten bis Ende nächster Woche gesperrt. A46 Düsseldorf Richtung Wuppertal zwischen Wuppertal-Farresbeck und Kreuz Wuppertal Nord mehr als 30 Minuten plus 10 Kilometer Stau und stockend. Und A57 Krefeld Richtung Köln zwischen Bowert und Büttgen etwa 20 Minuten plus 4 Kilometer Stau nach einem Unfall.
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7: In dieser Ausgabe vom Politikum treffen Ost und West gleich mehrfach aufeinander. Erstmal kommt die These auf den Küchentisch, dass ausgerechnet die Ministerpräsidentin von Mecklenburg-Vorpommern die Rettung für Friedrich Merz sein könnte. Sie dürfen gespannt sein. Danach sprechen wir hier über die weiterhin bestehende Ungleichheit zwischen Westdeutschen und Ostdeutschen, auch was Geld und Einfluss angeht. Mein heutiger Gesprächspartner sagt, es ist falsch, wenn der Osten allein den Westen dafür verantwortlich macht. Wir diskutieren drüber. Und davor habe ich auch noch was zu Merz und seiner misslichen Lage zu sagen.
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7: Willkommen erstmal. Ich bin Caroline Kurz. Kennen Sie diesen Spruch? Es ist wie ein Verkehrsunfall. Man will nicht hinsehen, man kann aber auch nicht wegsehen. Ich bin normalerweise aus Prinzip keine Gafferin, aber das, was gerade rund um den CDU-Kanzler passiert, kann ich unmöglich übersehen. Mittlerweile scheint Merz so angefasst zu sein, dass er richtig gerührt klingt, wenn er statt Pfiffen mal Applaus zur Begrüßung bekommt. So geschehen bei seinem Besuch der Konrad-Adenauer-Stiftung diese Woche.
10: Zunächst herzlichen Dank für die wirklich sehr freundliche und liebevolle Begrüßung. Ich freue mich wirklich sehr darüber.
7: Ansonsten kriegt Merz nicht nur wenig Liebe, sondern die vielstimmige Aufforderung, seinen Job aufzugeben. Bei Sandra Maischberger hat Unternehmer Carsten Maschmeyer das sehr schonungslos formuliert.
11: Merz hat es voll vergeigt. Er muss weg. Er muss zurücktreten.
7: Aber auch in der Union selbst rumort es gewaltig. Da ist von Kanzlersturz die Rede und mögliche Ersatzfiguren werden schon in Stellung gebracht. Wie mies die Stimmung ist, weiß die Öffentlichkeit aus erster Hand. Diskretion war einmal für den CDU-Abgeordneten Matthias Middelberg eine Katastrophe.
12: Heute dringen die Dinge sofort raus und multimedial zeitgleich wird alles verbreitet. Ich sitze in Sitzungen und lese 5 Minuten, 10 Minuten später auf irgendwelchen Kanälen, was jemand in der Sitzung vorgetragen hat.
7: Und hier wird's auch für Leute wie mich problematisch. Ich sehe es mit Sorge, wenn einem Kanzler und seiner Partei, egal wie unerfreulich ich persönlich beide finde, die Situation so völlig entgleitet. Der mächtigste Mensch des Landes findet keinen Weg mehr, die Erzählung zu stoppen, dass er allein das Problem sein soll. Und plötzlich scheint es denkbar, dass er schon nächste Woche Geschichte ist. Eins darf man nicht vergessen, das alles ist keine Naturgewalt. Es ist das Werk von Menschen, die offenbar die Bedeutung von Wahlen geringschätzen. Die glauben, dass Befindlichkeiten reichen, um jemanden loszuwerden, aber keine Antwort darauf haben, wie es danach mit dem Land weitergehen soll. Und das ist ein extrem zweischneidiges Schwert. Morgen sticht es vielleicht Merz. Und was passiert übermorgen?
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7: Dass Friedrich Merz gerade überaus stürmische Zeiten erlebt, habe ich schon gesagt. Andere Leute im demokratischen Spektrum haben wesentlich bessere Aussichten, namentlich Manuela Schwesig von der SPD, die aller Voraussicht nach Ministerpräsidentin in Mecklenburg-Vorpommern bleiben kann. Sie klingt auch sehr selbstbewusst, wenn sie Friedrich Merz zu verstehen gibt, dass sie Entlastungen beim Spritpreis von ihm erwartet.
14: Es wird Zeit, dass der Kanzler sich bewegt und jetzt muss er die konkreten Vorschläge auf den Tisch legen. Ich bin offen für verschiedene Vorschläge. Wichtig ist, dass jetzt bei den Leuten was ankommt.
7: Am Küchentisch sitzt heute mein Kollege Albrecht von Lucke von den Blättern für deutsche und internationale Politik. Er hat eine steile These mitgebracht, dass nämlich Manuela Schwesig eine wichtige Mitstreiterin für Friedrich Merz sein könnte. Das muss besprochen werden.
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7: Hallo, lieber Albrecht.
15: Hallo, liebe Caroline, freue mich sehr.
7: Manuela Schwesig hat im Wahlkampf gesagt, dass Friedrich Merz das Problem sei, aber du glaubst, dass sie ihm damit faktisch einen Gefallen tut?
15: Na, damit nicht. Das sicherlich nicht. Das war Wahlkampf. Aber das wird nach diesem Sonntag vorbei sein. Und dann ist meine These eine doppelte. Dann wird an dem Wahlsonntag feststehen, dass Manuela Schwesig die starke Kraft in der SPD ist. Die wird verglichen mit der Lage im Bund der SPD ein glänzendes Ergebnis erzielen und aller Voraussicht nach sogar den Ministerpräsidentenposten verteidigen können. Das aber hat zur Folge, dass sie ihren Einfluss im Bund erheblich vergrößert und sie wird weiter auf soziale Korrekturen der bisherigen Reformen drängen. Und damit, und das ist die Quintessenz, wird sie zu dem sozialen Korrektiv, das die Koalition gerade braucht. Und übrigens auch vor allem der Kanzler. Denn eines müssen wir uns doch bewusst machen. Der Kanzler ist ja nicht, wie die Neoliberalen immer wieder suggerieren, bei der Mehrheit der Bevölkerung nicht deshalb so unbeliebt, weil die Reformen zu wenig scharf wären oder zu wenig neoliberal, sondern weil sie viele Leute schon jetzt überfordern. Also in gewisser Weise führt Manuela Schwesig, ich sag's mal sehr pointiert, Merz damit auf den Pfad der koalitionären Tugend zurück, indem sie auf eine gerechtere Lastenverteilung drängt und damit erst die soziale Abfederung einbaut, die die Reformen für die Breite akzeptabel machen.
7: Ja, es würde ihr sicherlich gefallen, aber Merz will das ja erklärtermaßen nicht. Und diejenigen in seiner Partei, die immer noch härtere Reformen verlangen und schon jetzt auf eine Minderheitsregierung unter Duldung der AfD drängen, erst recht nicht.
15: Ja, da hast du völlig recht. Aber jetzt kommt es in gewisser Weise auch für Merz zum Schwur. Denn entweder orientiert er sich weiter an den neoliberalen Ultras in seiner Partei oder er etabliert eine neue Kultur des Kompromisses mit der SPD. Und er muss sich in der Tat an dem Punkt entscheiden. Und eines weiß Merz doch aber jetzt ganz genau nach den letzten Wochen, nämlich dass die Neoliberalen in seiner Partei längst etwas ganz anderes im Schilde führen als er. Also, wenn ein Herr von Stetten die SPD dezidiert aus der Koalition raushaben will, wenn er sagt, schmeiß Baas endlich raus, das wäre das Ende der Koalition, das ist doch klar. Und damit wäre eine mögliche Minderheitsregierung unter der Duldung der AfD das eigentliche Ziel. Das ist aber genau das, was Merz nicht will. Und das hat er ständig ausgeschlossen. Also, um es noch deutlicher zu sagen, die eigentlichen gefährlicheren Gegner des Kanzlers sind nicht in der SPD, sondern in der eigenen Partei.
7: Aber hat Merz nicht gerade noch selber gesagt, dass er notfalls auch von seiner Richtlinienkompetenz Gebrauch machen würde, um die Reformen durchzusetzen?
15: Ja, völlig richtig. Das hat er noch vor wenigen Tagen gesagt und das war wieder so ein typischer, ich sag mal, ein typischer Merz der alten Couleur, ein alter Merz. Also da hat er vor der versammelten Arbeitgeberschaft viel versprochen, was er aber gar nicht halten kann, wenn die SPD sich querstellt. Und schon einen Tag später, und da kam dann der neue Merz zum Vorschein, da hat er in der Adenauer Stiftung, vor vielen Jungen der CDU übrigens, hat er dann doch ziemlich kleinlaut, aber strategisch weit klüger gesagt, ich habe nur eine Stimme im Bundestag von 630. Das heißt, es wird zu Veränderungen kommen. Und damit sagt er, und zwar völlig zu Recht, es hängt maßgeblich auch von der Koalition und damit letztlich von der SPD ab, was ich als Kanzler am Ende durchsetzen kann.
7: Ja, da könnte ich jetzt auch sagen, wow, was für ein Eingeständnis von eigener Schwäche.
15: Ja, völlig richtig. Einerseits ja. Aber auf der anderen Seite ist es ziemlich klug, weil es die wahren Machtverhältnisse einbezieht. Und der Kanzler damit eingesteht, in einer Koalition mit der SPD. Und er hat übrigens früh genug gesagt, es gibt für ihn keine andere Option. Also nichts mit der AfD, keine Minderheitsregierung. In einer solchen Koalition muss er nun mal mit der SPD Kompromisse machen. Und damit ist dann die neue Schwesig-SPD in gewisser Weise der entscheidende Part. Denn sie bestimmt die neue soziale Ausrichtung der Koalition. Und der Kanzler, das ist die eigentliche Ironie der Geschichte, wird in gewisser Weise der Nutznießer der Angelegenheit sein, denn er bekommt dadurch ein weniger neoliberales Image, was ihm ja gerade in den letzten Monaten so ungemein geschadet hat.
7: Der Nutznießer ist da ein gutes Stichwort. Aber um das nochmal auf den Punkt zu bringen, für Herrn Merz ist eine Stärkung der SPD sogar nützlich, um den Widerspruch in den eigenen Reihen zum Schweigen zu bringen?
15: Ja, und das ist in gewisser Weise gar nichts völlig Neues, sondern eher ein altbekanntes Mittel. Nämlich, wenn du die Grenzen des eigenen Handelns auf den Koalitionspartner schieben kannst. Also in dem Sinne, hier stehe ich würde ja gerne mehr herausholen. Aber ich kann es eben einfach nicht, weil die anderen es nicht mehr zulassen, weil eben die SPD auf soziale Absicherung drängt. Und das, so meine Überzeugung, ja übrigens auch völlig zu Recht und im Ergebnis eben zugunsten von Merz. Denn es kommt im Ergebnis vor allem darauf an, diese Reformen, die jetzt nötig sind, ja klar, sie müssen klar und konsistent sein. Sie werden auch Zumutung sein, aber sie müssen trotzdem akzeptabel sein für die Bevölkerung. Also man muss die Zumutung trotz ihrer großen Härten auch abfedern. Und jetzt kommt es, vor allem nicht nur die Schwächeren rannehmen. Und genau dafür zu sorgen, ist die Rolle der SPD. Sie muss also Korrektiv eines Kanzlers sein, der allein offensichtlich nicht in der Lage ist, die erforderliche Empathie und das Verständnis für weite Teile der Bevölkerung aufzubringen.
16: Albrecht von Lucke, nie um eine steile These verlegen, hat heute nochmal richtig aufgetischt zum Zusammenhang zwischen Manuela Schwesig und Friedrich Merz. Vielen Dank dafür, Albrecht.
15: Ich danke dir, Caroline. Es war mir eine Freude.
16: Gestern habe ich im Politikum dafür plädiert, dass Leute aus dem Musikgeschäft sich lieber auf das konzentrieren sollten, wofür sie bekannt geworden sind und keine Riesenwelle machen, indem sie eigene oder fremde Auftritte canceln als Strafe dafür, dass jemand auf der Bühne eine politische Meinung vertritt oder auch nur vertreten könnte. Dazu hat mir unsere Hörerin Aina Gerhards eine Mail geschrieben. Sie will überhaupt keine politischen Statements bei Popkonzerten hören und schreibt: Ich bin mir wirklich nicht sicher, dass alle locker bleiben könnten, wenn es statt Free Palestine, Destroy Palestine, also vernichtet Palästina, heißen würde. Erstmal bin ich bei Ihnen, Frau Gerhards. Wenn ich es mir aussuchen kann, will ich auf Konzerten auch keine politische Agitation haben. Aber Ihr anderer Punkt ist aus meiner Sicht ein Missverständnis. Wer zum Völkermord aufruft oder Volksverhetzung betreibt, äußert keine Meinung, sondern begeht eine Straftat. Da würde ich auch nicht locker bleiben. Wenn Sie, die uns gerade hören, auch eine Rückmeldung für uns haben, oh ja, schicken Sie doch mal eine Sprachnachricht mit dem Messenger Ihrer Wahl an die Nummer 0172 253 0042. Mail geht auch an politikum@wdr.de.

0: eigentlich sind wir noch gar nicht fertig damit, die Landtagswahl in Sachsen-Anhalt zu verarbeiten. Da droht schon der nächste Paukenschlag. Am Sonntag wird in Mecklenburg-Vorpommern gewählt und die Bespiegelung der Menschen in den neuen Bundesländern wird weitergehen. 37 Jahre nach dem Mauerfall ist nicht zu übersehen, dass es immer noch große Unterschiede gibt und dass sich viele in Ostdeutschland benachteiligt fühlen. Wir müssen wütende Ostdeutsche an ein paar historische Fakten erinnern. Ihr Zorn auf den Westen geht an der eigentlichen Ursache vorbei. Das meint mein heutiger Gesprächspartner. Der Historiker Magnus Brechtkin ist stellvertretender Direktor des Instituts für Zeitgeschichte in München. Tag, Herr Brechtkin.
1: Guten Tag, hallo.
0: Sie kommen aus dem Sauerland und haben Ihren Lebensmittelpunkt in München. Ich bin im Rheinland geboren und hier immer im Westen geblieben. Ja. Sind wir die Richtigen, um den Ostdeutschen was zu erzählen?
1: Ich möchte ja nichts erzählen, sondern ich möchte historisch analysieren. Also ich habe gelebt in Deutschland in einer ganzen Menge verschiedenen Orten. Ich habe gelebt in Polen, in Frankreich, in Großbritannien, in den Vereinigten Staaten. Und ich habe auch sehr viel Zeit in den neuen Bundesländern verbracht, sowohl wissenschaftlich als auch privat. Deswegen beschäftige ich mich im Grunde auch schon seit mehr als 40 Jahren mit den Themen deutscher Geschichte, deutsch-deutscher Geschichte, internationaler Beziehungen. Und es geht jetzt einfach darum, festzustellen, wie kommt es, dass in der Bundesrepublik West, in der alten Bundesrepublik, wo es immer auch extremistische Parteien gegeben hat, diese Parteien immer so zwischen 15% und 20% geblieben sind. Und wie kommt es, dass jetzt in den neuen Bundesländern solche extremistischen Parteien in der Summe über 50% kommen? Mhm. Das muss man analysieren und das muss man erklären.
0: Diese Spurensuche hat es auch gegeben in Form eines Interviews mit der Frankfurter Allgemeinen Zeitung im August mit Ihnen. Da haben Sie unter anderem gesagt, dass viele Westdeutsche die Nase voll von den ständigen Klagen aus dem Osten haben. Das haben viele nicht als harmoniestiftende Maßnahme und auch nicht als Antwort auf die Frage empfunden.
1: Ja, das Interview war 2300 Wörter lang und das ist für eine Zeitung schon sehr lang. Und dass man bestimmte Dinge dann prononciert zusammenfassen muss, so wie das der Redakteur dann aus dem Gespräch in die Überschrift genommen hat. Aber damit muss man leben. Aber es geht im Kern darum, dass man analysiert, warum es diese Art von, ich sag mal, Beschwerden gibt im Osten und dann die Ursachen bespricht und dann sich fragt, wie kommt es, dass mehr als 50% der Menschen, die in Sachsen-Anhalt zur Wahl gehen, dann meinen, dass Probleme, die sie haben, gelöst werden können durch Parteien, die Weltbilder propagieren, die sie genau dahin zurückführen, wo die Ursachen ihrer Probleme liegen, nämlich in der DDR, in der völkischen deutschen Geschichte, in der Vorgeschichte des Nationalsozialismus, in monarchischen, autoritären Traditionen und so weiter. Und das ist tatsächlich etwas, über das wir sprechen müssen, denn viele dieser Wählerinnen und Wähler, die mögen das aus Trotz tun, aber sie geben sich einer Illusion hin und wir müssen über diese Illusionen sprechen und warum das in den neuen Bundesländern so viel größer ist als im Westen.
0: Jetzt haben Sie gerade angerissen, welche historische Fakten das sind, an die Sie da gerne erinnern würden. Mhm. Warum glauben Sie, dass in diesen Dingen, die können Sie ja vielleicht gerade auch nochmal konkretisieren, warum darin das Potenzial steckt, die Wut der Menschen zu lindern?
1: Ja, das ist die Frage, die man diesen Wählerinnen und Wählern stellen und vor Augen führen müsste. Die DDR war 1989 ein politisch, wirtschaftlich und militärisch von der Sowjetunion direkt abhängiges politisches System seit 1949, seit der Gründung. Vorher sowjetische Besatzungszone, vorher nationalsozialistisches Deutschland. Die Gründe dafür, dass es in der ehemaligen DDR keine wirtschaftliche Entwicklung gegeben hat, die vergleichbar gewesen wäre mit der Bundesrepublik, liegt daran, dass es in der DDR eine Planwirtschaft gab, ein sozialistisches System, das nicht in der Lage war, wettbewerbsfähige Produkte für den Weltmarkt herzustellen und das gleichzeitig Teil eines sowjetischen Herrschaftsbereiches war, das enorme Gelder sowohl für die militärische Rüstung und Sicherung ausgegeben hat, als auch für die Überwachung ihrer eigenen Bevölkerung. Wer so tut, als ob 1989 die Sowjetunion die DDR nicht hätte halten können, wenn sie das denn gewollt hätten, der hat eben, glaube ich, oder das kann man ja auch nachlesen, kein Verständnis für die ganzen historischen Dimensionen, die 1989-90 zum Tragen kamen.
0: Ja, aber dass die DDR ein Unrechtsstaat war, ist ja unbestritten. Ich frage mich jetzt nur, wie darin ein Trost liegen soll für die, die jetzt an der Ungleichheit leiden.
1: Genau. Das fragen Sie die Wähler, die die AfD wählen, warum sie meinen, dass die Beschwernisse von heute dadurch gelöst werden können, dass man eine Ostalgie predigt, dass man mit Simson Mopeds durch die Gegend fährt, dass man in Frakturschrift Germania-T-Shirts und Lonsdale durch die Gegend fährt, dass man meint, mit einem pro-russischen Kurs Frieden erhalten zu können. Das ist genau die Frage, um die es geht. Und innerhalb der Wählerschaft der AfD und des BSW ist mir völlig unverständlich, welche Art von Lösungen da für die Gesellschaft unserer Gegenwart herauskommen sollen.
0: Viele in Ostdeutschland werfen ihre selbst empfunden schlechtere Situation nicht der DDR-Vergangenheit vor, sondern dem, was seither passiert ist. Und es gibt ja auch Belege für Sachen, die da nicht gut gelaufen sind. Zum Beispiel das Bild von den blühenden Landschaften, das der damalige Bundeskanzler Helmut Kohl geprägt hat. Gemeint war eine florierende Wirtschaft. In Wirklichkeit ist die Treuhandprivatisierung zu großen Teilen an den Ostdeutschen vorbeigegangen. Gerade die größeren und lukrativen Betriebe sind an westdeutsche und internationale Konzerne verkauft worden. Das haben die Menschen im Osten auch nicht vergessen. Und die werfen uns das vor.
1: Ja, das sind jetzt mehrere Punkte, die da zusammengeworfen werden. Selbstverständlich ist es bei den Privatisierungsunternehmungen der Treuhand auch zu Ungerechtigkeiten gekommen. Das ist aber, wenn Sie eine Volkswirtschaft mit 16, 17 Millionen und den Produktionsstätten, die man damals hatte und dem Zustand, in dem die waren, nahezu unvermeidlich. Was wäre die Alternative gewesen? Die Alternative wäre gewesen, dass man das alles vollständig bankrott gehen lässt, die Dinge abwickelt und die Menschen machen sich dann auf den Weg und suchen sich Arbeit anderswo. Das wollte man verhindern. Deswegen gab es die Treuhand. Deswegen hat man versucht, durch Privatisierungen und durch Investitionen das aufzufangen. Diese Art von Transformation hat in den neuen Bundesländern in wenigen Jahren sehr intensiv stattgefunden, aber objektiv gab es dazu wenig Alternativen, all dieweil dieser Strukturwandel eben 40 Jahre lang in der DDR nicht stattgefunden hatte. Man muss sich einfach nur vor Augen führen, was 1989 sozusagen die jeweiligen Weltmarktprodukte beispielsweise in der Automobilindustrie waren. Also in Westdeutschland, ich sage das jetzt mal etwas prononciert, die S-Klasse und der 7er BMW, im Osten der Trabi und der Wartburg mit einem VW-Motor. Das war der Wettbewerb, dem man sich auf dem Weltmarkt stellen musste. Sie könnten das jetzt für Simson und Harley-Davidson und Ähnliches vergleichen. Wer in der ehemaligen DDR investieren wollte, musste Geld mitbringen. Und dieses Geld war nur generierbar durch erfolgreiche Unternehmen aus einer Ökonomie, die schon funktionierte.
0: Ja, nur ja, Brechtchen, bitte. Ich habe die Befürchtung, dass diese Argumente, so rational sie sind, trotzdem nicht verfangen, weil eben dieses Narrativ, diese Erzählung, die auch am Küchentisch abends in den Familien wiederholt wird, natürlich nicht lautet, es gab rationale Gründe, uns zu benachteiligen, sondern das Argument lautet, die wollen uns nicht, die geben uns nichts, wir sind denen nicht gut genug. Das ist ja auch Repräsentationslücke in der Politik. Es gibt zu wenige im Vergleich aus Ostdeutschland, auch in der Justiz, in der Wirtschaft. Also dieses Narrativ ist durch rationale Argumente so schwer zu beseitigen.
1: Es geht um die Frage, wie wir mit Herausforderungen und Problemen umgehen. Und wenn es einen solchen Strukturwandel gibt, ist die Frage, wie man darauf reagiert. Ich komme, haben Sie erwähnt, aus Nordrhein-Westfalen und Sie selbst, wenn Sie in Köln auch die Gegend kennen, dann wissen Sie, was im Ruhrgebiet von den 50er Jahren bis in die 90er Jahre stattgefunden hat. Vom Strukturwandel in der Stahlindustrie, in der Steinkohleindustrie. Im Sauerland gab es mal eine Textilindustrie, die für Klaus Stallmann C&A produziert hat. Es gab eine Möbelindustrie. Das gibt es alles nicht mehr. All diese Strukturwandel haben stattgefunden und die Menschen haben sich darauf eingestellt und andere Dinge gefunden und mussten das finden, auch unter großen Schmerzen und unter großen Wandlungen. Das ist genau das, was dort auch passiert ist seit 1990. Und diese Verwandlungen, die Anwandlungen, die Anpassungen an die neue Welt, die kann man von jedem verlangen, denn es gibt keine staatliche Garantie dafür, dass sich der Staat oder die Obrigkeit um das Glück des Einzelnen individuell kümmern kann. Jeder ist auch für sich selber verantwortlich. Und das ist der Grund, warum man fragen muss, welche politischen Parteien und welche politischen Systeme man dann unterstützt. Und die alte Bundesrepublik hat all diese Probleme mit dem Grundgesetz, mit der parlamentarischen Demokratie gelöst. Ja. Jetzt werden Parteien gewählt, die das abschaffen wollen, die das dezidiert nicht möchten. Und da muss man intervenieren und darüber sprechen, und zwar rational.
0: Aber was antworten wir denen, Wenn Sie jetzt sagen, man muss sich auch um sich selber kümmern, Eigenverantwortung übernehmen, was antworten wir denen, die sagen, wir im Osten kümmern uns um uns selbst, wir wählen eine Partei, die uns der Westen überhaupt nicht ans Herz gelegt hat, im Gegenteil, sondern eine, die wir wollen. Und das ist nun leider gar nicht das, was uns gefällt, oder?
1: Ja, aber das sind wiederum demokratische Entscheidungen, über die man sprechen muss. Und dann möchte ich genau darüber sprechen, warum es dazu kommt, dass Menschen in den ostdeutschen Bundesländern und Menschen in den westdeutschen Bundesländern so unterschiedlich auf solche Herausforderungen, ökonomische, mentale, politische Probleme reagieren. Das ist der Kern genau meiner Argumentation gewesen und dass diese Diskussion so nicht stattfindet.
0: Magnus Brechtgen ist Historiker und stellvertretender Direktor des Instituts für Zeitgeschichte in München. Wir haben über die Frage diskutiert, welche historischen Wahrheiten man den Menschen in Ostdeutschland nochmal vorlegen sollte, um sie und uns ins Nachdenken zu bringen über Wahlentscheidungen, über Perspektiven, über Ungleichheit und Ungerechtigkeit. Vielen Dank fürs Gespräch, Herr Brechtgen.
1: Sehr gerne.
0: Unter uns. Mir ist ja fast nix egaler als Fußball, ne? Aber dies sind verstörende Zeiten und da ist mir jeder Lichtblick recht. Und wenn der neue Bundestrainer Jürgen Klopp es schafft, mit der Präsentation seiner Kader die Herzen meiner Mitmenschen zu entflammen, dann bin ich Fan. Zwei Kader, 44 Spieler, macht zusammen jede Menge Hoffnung und Aufbruchstimmung. Ich zitiere an dieser Stelle eine Überschrift von Spiegel Online, die mir ziemlich gute Laune gemacht hat. Durch Deutschland muss ein Klopp gehen. Ich schließe mich an und drücke die Daumen. Das war Politikum für heute. Morgen hören wir uns wieder, wenn Sie mögen. Ich bin Caroline Kurz.
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1: Mit Katrin Schmick, guten Abend. Eine neue europäisch-kanadische Achse, eine neue alte Diskussion in Sachen Spritpreisentlastung und ein neuer Superkader dank Jürgen Klopp. So klingt das bei uns.
2: Dass wir die nächsten 4 Spiele gewinnen, das kann ich natürlich nicht versprechen. Ich wäre schon ganz happy, man könnte uns ansehen, dass wir es wirklich wollen.
3: We are not. Wir sind keine Schönwetterverbündeten. Wir verfolgen bei unseren Abkommen keine Nullsummenspiele.
4: Für viele Menschen, die täglich das Auto brauchen, ist eine Belastungsgrenze erreicht. Und ich bin der Meinung, dass wir handeln müssen.
1: Deutschland redet oder besser flucht übers Tanken. Die Spritpreise, die gefühlt jeden Tag ein neues Hoch erreichen, bestimmen die Diskussion im Büro, am Arbeitsplatz, natürlich an der Tankstelle. 2,45 Euro für den Liter Diesel, das ist schon eine Ansage. Und wir alle haben die Tankstellenverbände im Ohr, die schon vor ein paar Tagen unkten. Also die 3-Euro-Marke für Sprit könnte gerissen werden. Seitdem redet man in Berlin viel über Entlastungen für die Menschen. Allerdings will sich die schwarz-rote Bundesregierung nicht so richtig einig werden, was die beste Idee ist. Ich werfe mal ein paar in den Raum. Steuersenkung, Übergewinnsteuer, wieder ein Tankrabatt oder doch Direktauszahlungen. Dietrich Karl Meurer, WDR Berlin, bringt uns auf den aktuellen Stand und stellt fest, das klingt alles ganz schön vertraut.
5: Was kann die Politik gegen die hohen Spritpreise tun? Darüber ist sich die Bundesregierung nicht einig.
6: So berichtete im Frühjahr die Tagesschau. Und weiter.
5: Finanzminister und SPD-Chef Klingbeil hat andere Vorstellungen als Wirtschaftsministerin Reiche von der CDU.
6: Heute ist das wieder so. Die Krise im Nahen Osten treibt die Kraftstoffpreise immer weiter nach oben. Wieder diskutiert die Bundesregierung über Entlastungen für Autofahrer. Und wieder vertreten die Koalitionspartner unterschiedliche Wege. Dabei verspricht Bundeskanzler Friedrich Merz von der CDU in dieser Woche Hilfe, ohne zu sagen, wie die aussehen soll.
4: Das genaue Instrumentarium steht noch nicht fest. Sie können aber davon ausgehen, dass wir sehr bald einen Vorschlag dazu vorlegen werden.
6: Bundesfinanzminister Lars Klingbeil macht Druck. Der SPD-Politiker sagt erneut:
7: Meine Vorschläge liegen seit Wochen auf dem Tisch. Eine Übergewinnsteuer, wo ich die Kommission auch auffordere, dass es jetzt hier endlich konkrete Modelle und Instrumente gibt. Ein Preisdeckel, der ja auch gerade diskutiert wird.
6: Klingbeil will Krisengewinne von Mineralölkonzernen abschöpfen, am liebsten europaweit, und daraus Entlastungen finanzieren.
8: Ein Spritpreisdeckel halte ich für den falschen Weg,
6: erwidert Bundeswirtschaftsministerin Katharina Reiche von der CDU.
8: Ein solcher Deckel schwächt unsere mittelständische Raffineriewirtschaft. Und wir brauchen unsere Raffinerien dringend, denn sie produzieren in Deutschland Diesel, Benzin, Heizöl und Kerosin.
6: Reiche wirbt stattdessen für eine befristete Senkung der Mehrwertsteuer auf Kraftstoffe und für gezielte Direktzahlungen an Menschen mit geringem Einkommen. Ungläubig reibt sich linken Co-Chefin Ines Schwertner die Augen. Ihr kommt die Debatte bekannt vor.
9: Beim Thema Spritpreise bekommt man so ein bisschen ein Déjà-vu aus dem Frühjahr. Schon da hat die Bundesregierung direkt nach dem Krieg im Iran rumgeeiert. Die Spritpreise sind gestiegen. Am Ende kam ein mickriger Tankrabatt dabei raus, der die Gewinne der Mineralölkonzerne überhaupt nicht angetastet hat.
6: Ganz ähnlich kommentiert Grünen-Co-Chefin Franziska Brandner die Lage. Auch sie sieht Parallelen.
10: Wir erleben das gleiche Jammerspiel wie im Frühjahr auch. Die SPD fordert das eine, die CDU das andere und am Ende kommt wahrscheinlich wieder ein bescheuerter Tankrabatt raus, der keinem hilft, außer der Ölindustrie.
6: Brandner fordert Tempo bei der Suche nach einer Lösung.
10: Es wäre fantastisch, wenn die Regierung jetzt vor allem sich einfach mal schnell einigen könnte, bevor sie wieder wochenlang öffentlich darüber streitet.
6: Im Frühjahr endete der Streit nach der Kabinettsklausur in der Berliner Villa Borsig mit einer Einigung. Die Koalition stellte am folgenden Tag den Tankrabatt vor und eine später vom Bundesrat kassierte Idee einer steuerfreien Einmalzahlung. Ein vergleichbarer Durchbruch ist dieses Mal noch nicht in Sicht. Das Déjà-vu gibt es bislang nur beim Streit. Dietrich Karl Meurer, Berlin.
1: Ja, und er hat uns den aktuellen Stand der Spritpreisdiskussion zusammengefasst und wie mögliche Entlastungen aussehen könnten. In der Tat klingt es alles wie schon mal da gewesen. Diejenigen, die aufs Tanken angewiesen sind, hoffen auf eine schnelle Entlastung. Grundsätzlich wirft das natürlich aber auch Fragen auf. Zum Beispiel, ob man hier nicht einfach nur an Symptomen herumdoktert und wer am Ende des Tages die Zeche eigentlich bezahlt. Wir wollen Antworten finden, tun dies gemeinsam mit Samina Sultan. Sie ist Ökonomin und Energieexpertin beim Institut der Deutschen Wirtschaft. Ich habe sie gefragt, wie sinnvoll ist es denn aus Ihrer Sicht überhaupt, die Kraftstoffpreise jetzt irgendwie zu subventionieren?
11: Ich glaube, da muss man ein Stück weit differenzieren. Wir sind in der Lage, wo wir durch die Krise rund um die Straße vom Hormuz eben weltweit einen Angebotsschock haben bei Öl, Gas, aber auch Diesel zum Beispiel. Und in so einer Situation die Nachfrage künstlich hochzuhalten, dadurch, dass man die Preise drückt, ist nicht sinnvoll, weil wir dann eben zunehmend aus diesem Gleichgewicht rauskommen, was Angebot und Nachfrage ankommt. Deswegen, wenn man hilft, dann muss man eben wirklich gezielt bestimmten Gruppen helfen, die eben unter diesen hohen Preisen besonders leiden.
1: Gut, da wollen wir genauer drauf schauen. Es gibt ja auch unterschiedliche Rezepte, die da genau das vorschlagen. Also die Rede ist von gezielten Direkthilfen für Haushalte mit niedrigem Einkommen. Ein Preisdeckel ist im Gespräch, eine Mehrwertsteuersenkung. Was wäre denn aus Ihrer Sicht am besten?
11: Wie gesagt, in dieser Situation wäre es am sinnvollsten, wenn überhaupt, Einkommensgruppen zu helfen, die am unteren Ende sind und die stark aufs Auto angewiesen sind, zum Beispiel für das Pendeln zur Arbeit. Es wäre nicht sinnvoll, wieder breit zu helfen, wie bei der, wieder beim Tankrabatt letztes Mal. Da hat ja jeder diesen Tankrabatt an der Tankstelle bekommen. Und das ist zum einen teuer und eben verzerrt die Nachfrage sehr stark. Und das ist in dieser Situation das falsche Rezept.
1: Was ist das Richtige?
11: Das richtige Rezept wäre eben zielgenau unteren Einkommensgruppen zu helfen, die stark aufs Auto angewiesen sind.
1: Vielleicht müsste man auch mal ganz anders denken, wie das ja manche Länder, zum Beispiel die Niederlande, schon ein bisschen gezielter tun. Wäre es nicht sinnvoller, die hohen Preise jetzt auch als Preissignal wirken zu lassen und den Menschen sagen, das sind die fossilen, teuren Stoffe, die wir nicht mehr haben wollen. Verzicht aufs Auto, Umstieg auf E-Mobilität, besserer ÖPNV, dass man da ganz gezielt sozusagen die Krise als Chance begreift.
11: Genau, das wäre da eben der Ansatz, wenn man das Preissignal wirken lässt und den Preis nicht eben durch verschiedene Ansätze jetzt drückt, sondern dieses Preissignal wirken lässt, dann hat man ja genau diese Wirkung im Sinne von findet Alternativen für das Fahren mit dem Auto. Da könnte man darüber nachdenken, dass man zum Beispiel vermehrt in den öffentlichen Nahverkehr eher reingeht und dort nochmal nachhilft, dass da hier auch wirklich verfügbar ist. Denn in manchen ländlichen Regionen in Deutschland ist der ja einfach keine Alternative derzeit. Deswegen muss man da auch realistisch sein, was denn an Alternativen zur Verfügung stehen.
1: Andere EU-Länder sehen das ähnlich. Die versuchen auch die Kraftstoffpreise irgendwie zu drücken. Frankreich leidet ja auch enorm unter hohen Spritpreisen, tut dies, Italien auch. Gerät die Bundesregierung da nicht auch quasi automatisch in Zugzwang?
11: Diese Gefahr besteht, dass wir uns gegenseitig sozusagen in der EU befeuern, solche Maßnahmen auf den Weg zu bringen. Aber nochmal, wir dürfen auch die fiskalische Dimension hier nicht aus dem Blick verlieren. Insbesondere Frankreich ist da ja ein warnendes Beispiel, denn ihre Schuldenstände, was den Staat angeht, sind mittlerweile in einer Höhe. Die wollen wir in Deutschland sicherlich nicht haben. Und deswegen muss man hier eben auch realistisch sein, was kann der Staat an der Stelle leisten.
1: Noch eine Frage, Frau Sultan. Jetzt wird ja so viel debattiert.

0: nächste Woche sprechen sollten, glauben Sie, dass wir dann diese gezielte Entlastung bei schwächeren Einkommen haben werden?
1: Das ist zumindest die Hoffnung, die wir Ökonomen äußern können. Was die Politik daraus macht, ist dann eine andere Frage.
0: Sagt Samina Sultan, Energieexpertin am Institut der Deutschen Wirtschaft. Entlastungen der Bürger an der Zapfsäule sollen kommen, hat der Bundeskanzler vorgestern ja auch schon versprochen. Es gibt verschiedene Ideen, aber in Stein gemeißelt scheint noch nichts. Und darum wollen wir an dieser Stelle mal die Frage stellen, ob eine staatliche Entlastung, egal wie sie am Ende aussieht, überhaupt eine gute Idee ist. Meinung. Ja, auf jeden Fall, sagt Jan Zimmermann im ARD-Hauptstadtstudio.
2: Ich bin dafür, dass die Bundesregierung etwas gegen die hohen Spritpreise unternimmt. Tanken wird immer teurer, die Preise erklimmen Rekordhöhen. Für Menschen, die nicht viel Geld verdienen oder eine kleine Rente haben und auf ihr Auto angewiesen sind, ist die finanzielle Belastung groß. Diese Menschen jetzt im Stich zu lassen, ist nicht fair. Die Bundesregierung hat es in der Vergangenheit versäumt, einen Weg in die Zukunft zu weisen und die Leute auf diesem Weg zu unterstützen. Raus aus der fossilen Welt, rein in neue klimafreundliche Techniken. Das politische Hin und Her beim Verbrenner aus, das Festhalten am Benziner und Diesel, all das verunsichert und bremst seit Jahren den Umstieg zum Beispiel auf E-Autos. Dazu kommen schwere Fehler wie der schleppende Ausbau der Ladeinfrastruktur und das Kaputtsparen der Bahn. Wer politisch so agiert, muss jetzt die Zeche zahlen und kann sich nicht mit Verweis auf die angespannte Haushaltslage wegducken. Die Menschen müssen mit dem fahren, was sie in der Garage stehen haben, und das braucht in der Regel Sprit. Nach Corona, Energie- und Wirtschaftskrise haben viele kein Geld auf der hohen Kante, um heute oder morgen ins Autohaus zu rennen und sich ein Elektroauto zu kaufen. Die Bundesregierung muss deshalb eingreifen. Die unterstützen, die unter den hohen Spritpreisen besonders leiden.
0: So sieht das Jan Zimmermann, wenn es um Entlastungen für die Autofahrer geht, weil Sprit bei uns so teuer ist, hat mein Kollege Maximilian Ulrich allerdings eine ganz andere Meinung.
3: Ich bin dagegen, dass die Bundesregierung etwas gegen hohe Spritpreise unternimmt. Nach diesem Sommer darf es keine Anreize mehr für das Verbrennen von Benzin und Diesel geben. Nicht nach den Hitzetoten, dem Niedrigwasser, den Waldbränden und Ernteausfällen. Alles verursacht durch das Verbrennen von Benzin, Diesel, Kohle und Gas und den dadurch erzeugten Klimawandel. Benzin und Diesel sind wie eine Droge, ein Rauschmittel. Wir wissen, dass es schlecht ist für die Gesundheit des Planeten. Wir sind abhängig davon und ja, der Konsum macht auch Spaß. Auch ich fahre gerne Auto. Aber die Politik darf sowas doch nicht subventionieren. Das Geld, das wir an der Tankstelle ausgeben, das fließt in autokratische Ölstaaten. Es geht in fossile Lobbyarbeit, die seit Jahrzehnten konsequenten Klimaschutz ausbremst. Und das Öl hat übrigens auch die USA und den Iran reich gemacht. Und deren Krieg sorgt seit Februar für die hohen Spritpreise. Die Bundesregierung hatte jetzt monatelang Zeit, sich kluge Antworten auf diese fossile Energiekrise zu überlegen. Aber alle Entlastungsvorschläge aus den Reihen der Koalition, vom Spritpreisdeckel bis zur Mehrwertsteuersenkung, zielen nur darauf ab, dass wir alle mehr Geld zum Tanken übrig haben. Solche Entlastungen sind vor allem eins, ein Geschenk an die Mineralölindustrie.
0: Soll der Staat eingreifen angesichts der hohen Spritpreise? Unser Pro und Contra heute Abend. Dass Donald Trump und Mark Carney in diesem Leben noch Freunde werden, ist recht unwahrscheinlich. Der eine will sich als Präsident den Nachbarn Kanada am liebsten als 51. Staat einverleiben. Der andere, Premierminister des Great White North, wie die Kanadier ihr riesiges Land liebevoll nennen, kann darüber nur milde lächeln. Und liebäugelt stattdessen mit engeren Beziehungen mit Europa, was Trump erwartungsgemäß auf die Palme bringt.
4: Canada has been a terrible trade partner. And no, I don't see that. If they do that, if I think it's at all a hostile act, I will put very serious tariffs or stop trading with Europe.
5: Er halte das Ganze für lächerlich, sagte Trump Journalisten, die ihn auf die Pläne für eine assoziierte EU-Mitgliedschaft Kanadas angesprochen hatten. Noch ist unklar, was sich genau dahinter verbirgt. Für den US-Präsidenten könnte ein solcher Schritt aber einen, Zitat, feindseligen Akt darstellen. In diesem Fall werde man sehr hohe Zölle gegen Europa verhängen oder den Handel in bestimmten Bereichen komplett einstellen, so Trump. Unter anderem wegen der unberechenbaren Handels- und Außenpolitik der USA wollen Kanada und die EU ihre Beziehungen vertiefen.
0: Markus Wolf hat nochmal die Reaktion von US-Präsident Trump auf die Pläne von Kanada zusammengefasst, mit der EU in eine neue, tiefere Form der Zusammenarbeit einzusteigen. Schon gestern in ihrer Rede zur Lage der Union hatte ja EU-Kommissionspräsidentin von der Leyen von dieser möglichen assoziierten Mitgliedschaft Kanadas gesprochen. Heute nun war

0: Kanadas Regierungschef Carney zu Gast in der Herzkammer Europas und sprach vor dem EU-Parlament in Straßburg. Andreas Meyer-Feist.
1: Premier Mark Carney wurde im Europaparlament äußerst freundlich empfangen und bekam langen Beifall. In seiner Rede sprach er von fast unbegrenzten Möglichkeiten, wie Europa und Kanada noch enger zusammenarbeiten könnten.
2: An overwhelming majority of Canadians support much closer ties with Europe.
1: Die überwältigende Mehrheit der Kanadier befürworte deutlich engere Beziehungen zu Europa. Carney sprach von einer einzigartigen Sicherheits- und Wirtschaftsallianz. Er begrüßte einen Vorschlag von Ursula von der Leyen. Die EU-Kommissionschefin hatte gestern ebenfalls im EU-Parlament ein besonderes Angebot gemacht. Kanada könne durch ein neu gedachtes Partnerschaftsmodell eng mit der EU verbunden werden. Nun gab es auf diesen Vorschlag eine positive Antwort.
2: Europe and Canada are stronger together.
1: Europa und Kanada seien gemeinsam stärker, erklärte der kanadische Premier im Europaparlament.
2: It's about the freedoms we must fight for every day, because sovereignty requires resilience, the ability to withstand shocks.
1: Europa und Kanada müssten gemeinsam um Freiheiten kämpfen. Souveränität erfordere Widerstandskraft, die Fähigkeit, Erschütterungen standzuhalten. Indirekt ging Carney damit auch auf die Ereignisse der vergangenen Nacht ein.
2: Canadians are united. No one is going to dictate our culture or with whom we can strike agreements internationally. Thank you.
1: Niemand wird uns unsere Kultur diktieren oder bestimmen, mit wem wir internationale Abkommen schließen dürfen. Donald Trump hatte sich gegen Ursula von der Leyen's Vorschlag ausgesprochen, Kanada zum ersten assoziierten Mitglied der EU zu machen. Der US-Präsident reagierte in der vergangenen Nacht mit einer unpräzisen Drohung. Kanada hatte schon in der Vergangenheit die schwer berechenbare Handelspolitik des US-Präsidenten zu spüren bekommen und sucht nach Wegen, die starke wirtschaftliche Abhängigkeit von den USA zu verringern. Freiheitlich-demokratische Mächte müssten enger zusammenarbeiten, um sich gegenüber den großen Weltmächten zu behaupten, forderte Carney in Straßburg.
2: I'm not proposing a third block in order to become a great power rival only with better manners.
1: Ich schlage keinen dritten Block als Weltmacht vor. Eine Weltmacht lediglich mit besseren Manieren, rief der kanadische Premier. Ursula von der Leyen lachte laut. Die entscheidende Frage bleibt aber, wie soll sich die Zusammenarbeit zwischen beiden Seiten entwickeln?
3: Let's do more. We all benefit.
1: Lassen Sie uns mehr tun, wir alle profitieren davon. EU-Parlamentspräsidentin Roberta Metsola begrüßte Carneys Vorschläge für ein neues Miteinander. Bei der künstlichen Intelligenz, bei kritischen Rohstoffen, bei der Energiewende, aber auch bei der Verteidigung, beim Handel und bei den Finanzen. Ein zentrales Motiv seiner Rede blieb aber der Widerstand gegen wirtschaftliche Erpressung. Kanada und die EU seien keine Schönwetter-Alliierten, die nach dem Prinzip handeln, einer gewinnt, einer verliert.
0: Andreas Meyer-Feist berichtete. WDR5 ist hier mit dem Echo des Tages am Donnerstag. Zeit für die Kurznachrichten. Heute mit Dominik Freiberger.
4: In Brandenburg ist ein mutmaßlicher Islamist festgenommen worden. Die Bundesanwaltschaft teilte mit, dass der Mann mit Komplizen mehrere Anschläge in Deutschland geplant haben soll. Erstes Ziel sollte demnach eine Kirche in Bremen sein. In Frankfurt am Main ist ein weiterer Malaria-Patient gestorben. Wie auch eine andere Person hatte er sich angesteckt, obwohl er nicht am Flughafen arbeitet. Er wohnt aber nahe am Flughafen. Nachdem der Fernsehsender RTL den Sportsender Sky übernommen hat, sollen weitere 500 Jobs bei beiden Unternehmen gestrichen werden. RTL teilte mit, dass der überwiegende Teil noch in diesem Jahr abgebaut werden soll. Seit Januar liegt die Mehrwertsteuer für Speisen in Restaurants nur noch bei 7% statt 19%. Aber bei den Gästen ist davon offenbar kaum etwas angekommen. Laut Gewerkschaft Nahrung Genuss Gaststätten sind die Preise von 180.000 überprüften Gerichten gleich geblieben.
0: Die Kurznachrichten, danke Dominik. Heute ging für viele eine Zeitrechnung im deutschen Fußball los, eine neue. Der neue Bundestrainer Jürgen Klopp hat seinen ersten Kader für die anstehenden Länderspiele vorgestellt, wobei das trifft es nicht wirklich. Es war ein XXL-Kader, sogar zwei auf einmal. Insgesamt sind 44 Spieler im Aufgebot. Da geht es jetzt um die 4 Spiele, die in der Nations League anstehen. Die ersten beiden am Donnerstag gegen die Niederlande und am Sonntag dann gegen Griechenland. Auf der Liste heute bei der Vorstellung im DFB-Hauptquartier in Frankfurt beileibe nicht nur bekannte Namen und einige fehlten ganz. Phil Hofmeister berichtet.
5: Deutschland sucht das Superteam und der neue Juryvorsitzende alias Bundestrainer.
6: Ich würde mir oder uns gerne die Fahne zurückholen.
5: Möchte und muss dafür die ganze große Fußballrepublik zurückgewinnen.
6: Ich möchte, dass wenn man so schwingt, dass niemand denkt, was mit dir nicht in Ordnung, sondern dass man einfach nur das Gefühl hat, du bist happy und verstehst, dass du Glück hattest, dass du in diesem wundervollen Land, dass du hier lebst.
5: Gewohnt wortgewaltig, optimistisch und verbal vielschichtig präsentierte sich Jürgen Klopp bei seiner ersten Kadernominierung. Einer, wie es sie so noch nie gegeben hatte. 44 Spieler stehen in Klopps XXL-Aufgebot, die in zwei Teams für die anstehenden 4 Nations League-Duelle aufgeteilt werden.
6: Es hat Spaß gemacht, den Kader zusammenzustellen. Es war cool, sich mit diesen Spielern zu beschäftigen.
5: Ganz besondere Emotionen sammelte Jürgen Klopp bei den vielen potenziellen Nationalmannschaftsdebütanten ein. Junge Spieler wie Elversbergs Felix Keidel, Mika Bauer von Celtic Glasgow oder Hoffenheims Bambasee Conte waren kollektiv überwältigt.
6: Am längsten gelacht hat Bamba Conte. Da habe ich nur Jürgen Klopp gesagt, hat 2 Minuten am Stück gelacht. Das war eine sehr tiefe Stimme. Da ich den Anruf mal kriege.
5: Die personelle Auffrischung nach dem WM-Fiasko im Sommer ist gewollt. Klopp, der im Tor wieder auf Marc-André Ter Stegen und als Kapitän weiter auf den ins Mittelfeld zurückbeorderten Joshua Kimmich setzt, hat mitunter erstaunliche Erkenntnisse gesammelt.
6: Man konnte ja nach der WM das Gefühl haben, dass der deutsche Fußball komplett am Boden ist, wir kein Talent und keine Fußballspieler haben. Als wir da jetzt genauer drauf geguckt haben, ist uns ganz, ganz viel Talent ins Auge gesprungen. Also da ist echt was da.
5: Bei aller Euphorie, die der neue Hoffnungsträger versprüht, der Druck zu liefern, ist da. Und auch ein Bundestrainer, Jürgen Klopp, bittet erstmal um ein klein wenig Zeit.
6: Wenn jetzt irgendjemand so dämlich ist und zu glauben, dass mit 1,5 Trainingseinheiten wir die Fußballwelt einmal auf den Kopf gestellt hätten, dann kann ich dem jetzt wirklich nicht helfen. Aber wir werden alles versuchen, um eine neue Herangehensweise sichtbar zu machen. Das kann ich versprechen. So schnell wie möglich.
5: Im Idealfall bereits kommende Woche in Amsterdam gegen den alten Rivalen, die Niederlande. Wenn Schwarz-Rot-Klopp die Kombination aus hochintensivem Fußball und neuer emotionaler Identifikation im ersten Klopp-Kader erstmals wirken soll.
6: Ich kann euch sagen, es bedeutet Ihnen allen unglaublich viel, für die deutsche Nationalmannschaft zu spielen. Ich finde, das ist auch mal eine Geschichte, die man so sagen darf. Und wir haben uns gemeinsam dazu entschlossen, das ab jetzt eben auch wieder sichtbar zu machen.
0: Sagt Kloppo, der neue Bundestrainer, der heute Mittag seinen XXL-Kader für die nächsten Länderspiele vorgestellt hat.
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0: Über Laos berichten wir nicht viel. Ich habe mal nachgeschaut. Ein Höhlendrama im Mai hat die Nachrichten kurz beschäftigt, als Goldsucher eingeschlossen waren, die aber alle Gott sei Dank gerettet werden konnten. In diesen Tagen blicken viele Experten nach Laos, denn dort findet gerade die Konferenz zur Überprüfung des Übereinkommens zum Verbot von Streubomben statt. Und mit Streubomben kennt sich das Land traurigerweise aus. Es gilt als eines der am meisten bombardierten Länder der Welt. Bis heute verstecken sich im Boden Millionen von Blindgängern. Laos will aber nicht für diesen traurigen Rekord bemitleidet werden. Das Land hat sich Hilfe geholt und Expertise in Sachen Kampfmittelräumung. Und mein Kollege Florian Barth im Studio in Singapur ist nach Laos gereist, hat dort für den Weltspiegel einen Film gedreht, was das Land tut, um die Blindgänger zu entschärfen. Wo wart ihr unterwegs? Wie sieht's da aus?
8: Also wenn man nach Laos fliegt von Singapur aus, dann landet man erstmal in der Hauptstadt Vientiane. Das ist direkt an der Grenze zu Thailand. Und da, wo wir hingeflogen sind, da mussten wir nochmal weiter mit so einem uralten Propellerflugzeug in den Norden des Landes. Sehr bergig, sehr einsam, sehr viele staubige, unbefestigte Straßen, Berge und Landwirtschaft. Und frische Luft.
0: Und es scheint ja auch ein gefährliches Fleckchen zu sein, weil eben so wahnsinnig viele Blindgänger da im Boden sind. Was heißt das denn für die Menschen, die dort leben, die noch nicht mal als Touristen dahin kommen?
8: Man muss sich ja einfach nur den Alltag vorstellen, wie das da aussieht auf dem Land. Da leben viele von der Landwirtschaft, also viele Menschen arbeiten einfach mit einfachen Geräten auf den Feldern, Reisfeldern vor allem, also mit Hacken oder Sicheln oder Spaten. Und wenn dann noch einige Blindgänger da im Feld liegen, dann kommt es eben vor, dass die bei der Arbeit da draufstoßen, da draufhacken. Dann kommt es einfach immer wieder zu schweren Verletzungen.
0: Ihr wart da für eine Reportage für den Weltspiegel. Ich nehme an, ihr wart vorsichtig. Wie vorsichtig muss man denn generell sein?
8: Also wir hatten ein Team von Handicap International dabei. Das ist eine Hilfsorganisation, die sich um die Beseitigung dieser Blindgänger kümmert. Und wir haben uns einfach daran gehalten, was die uns empfohlen haben. Also auf den Wegen bleiben, auf den Straßen, nicht einfach irgendwo in ein Waldstück oder in ein Gebüsch gehen. Wir mussten unsere Blutgruppe angeben. Es gab jeden Tag ein Sicherheitsbriefing. Wir mussten unsere Handys ausschalten, damit es keine Interferenzen gibt. Ja, und dann haben wir halt auch diese Blindgänger und die Bomben gesehen. Und wenn man daneben steht und weiß, die kann jetzt bei jeder kleinsten Berührung hochgehen, dann kann man sich vorstellen, mit welchem Gefühl die Menschen da auch jeden Tag leben müssen.
0: Der Vietnamkrieg ist über 50 Jahre zu Ende. Warum liegen eigentlich in Laos noch so viele nicht explodierte Bomben im Boden? Kannst du das erklären?
8: Ja, dazu muss man so ungefähr 60 Jahre zurückgehen in den Vietnamkrieg. Da haben ja die USA gegen den kommunistischen Norden Vietnams gekämpft. Und die nordvietnamesischen Truppen, die haben auch Nachschub in den Süden gebracht über Umwege, nämlich durch Laos, über den sogenannten Ho Chi Minh-Pfad. Und die USA haben das mitbekommen und wussten natürlich, irgendwo da machen die ihren Nachschub und haben das einfach flächendeckend bombardiert, unfassbar viele Bomben abgeworfen. Und das muss man sich so vorstellen, diese Streubomben, das sind ja so riesige Tonnen und die öffnen sich in der Luft und dann streuen sie hunderte, tausende Tennisballgroße kleine Bomben runter. Und die verteilen sich dann eben flächendeckend über das Land.
0: Kann man das überhaupt schaffen, Laos von diesen Blindgängern zu befreien?
8: Also das ist sehr mühsam, weil einfach 30% dieser Bomben, die die USA damals abgeworfen haben, nicht explodiert sind. Fast aussichtslos, aber ein bisschen bringt es schon was. Das ist ja auch wichtig, wenn man zum Beispiel eine neue Straße bauen will oder eine Schule oder ein Reisfeld anlegen will. Dann muss man eben sicher sein, dass da keine Bomben liegen, die während der Bauarbeiten explodieren.
0: Ja, die Organisation Reporter ohne Grenzen listet Laos bei der Pressefreiheit nur auf Platz 153 von 180 untersuchten Ländern. Wie war das denn für euch? Konntet ihr da überhaupt frei berichten, euch frei bewegen?
8: Also Laos hat ein anderes Verständnis von Pressefreiheit als europäische Länder. Das ist klar. Man kann dort als Journalist nur einreisen und berichten, wenn man ein Visum hat, ein Pressevisum. Und für das Visum muss man genau angeben, was man filmen will und mit wem man sprechen möchte. Und das muss man absprechen mit dem Ministerium. Also die waren sehr bemüht, uns zu zeigen, welche Anstrengungen Laos da unternimmt, um das Land zu befreien von diesen Blindgängern, aber was da kaum möglich ist, sind spontane Dreharbeiten oder mal spontane Fragen an ganz normale Einheimische. Das wird sehr eng kontrolliert alles.
0: Florian, wenn du zurück in Deutschland bist und du bist in einer Großstadt, in Hamburg, in Köln, in München und es kommt die Nachricht Blindgänger in der So-und-So-Straße, kann dich so eine Nachricht überhaupt noch in deinem Ofen hervorlocken, wenn du in Laos bei Blindgängern und deren Entschärfung dabei warst?
8: Ich würde sagen, jetzt erst recht, weil ich ja weiß, was das anrichten kann. Also wir standen zum Beispiel auch nicht nur neben diesen kleinen Tennisball-großen Streubomben, sondern manchmal auch neben einer 500-Kilo-Bombe. Und das ist dann schon ein anderes Gefühl, wenn man sich überlegt, wenn so eine Bombe, so ein Blindgänger explodiert, das ist eine so extreme Explosionen, die so viel Schaden anrichten kann, dass ich das durchaus verstehen kann, wenn die Einsatzkräfte und die Feuerwehr dann davor warnt, da sich in die Nähe zu begeben und auch dazu aufruft, diese Region um diese Bombe herum zu evakuieren. Kann ich sehr gut und vielleicht sogar besser verstehen jetzt.
0: Laos gilt seit Jahrzehnten als das Land mit Millionen Kampfmitteln im Boden und mein Kollege Florian Barth hat sich diese Kampfmittelbeseitigung vor Ort mal genauer angeschaut. Und zum Schluss wollen wir noch auf eine Krise blicken, die ziemlich sicher nicht die Welt aus den Angeln hebt, aber eben doch ein paar Leute bewegt und auch trifft. Ich rede von der Frittenkrise von Belgien. Haben Sie noch nicht gehört? Ist auch eine relativ neue Krise, hat mit dem Klimawandel zu tun. Wegen der Trockenheit in diesem Jahr sind die Kartoffeln nämlich kleiner als sonst. Manche sind wirklich richtig winzig. Also wir reden maximal wie ein Tischtennisball für eine Kartoffel. Ist das echt klein? Jetzt haben aber die traditionellen belgischen Pommes eine ganz bestimmte Größe. 10 bis 15 Zentimeter. Und die kriegt man aus einer Tischtenniskartoffel nicht so richtig rausgeschält. Nancy Bonny betreibt hinter der deutsch-belgischen Grenze eine Pommesbude und sie beschreibt es so.
9: Es gibt schon viele kleine Kartoffeln. Und aus so einer Kartoffel entstehen natürlich kürzere Fritten. Und das ist für die Imbissbudenbetreiber ein Nachteil.
0: Ja, also da müssen wir jetzt alle durch. Die Fritten sind jetzt kürzer, schmecken aber genauso gut, sagt Nancy. Vielleicht bestellen wir beim nächsten Mal eine Portion Frittchen mit Mayo. Und ich finde, die Botschaft ist, Es gibt eben sehr viele kleine Kartoffeln. Das ist ein Lebensfakt. Das Echo des Tages macht jetzt Feierabend für heute. Vielen Dank fürs Zuhören. Mein Name ist Katrin Schmick. Tschüss.

0: Es ist 19 Uhr. 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
1: Die Nachrichten mit Kerstin Bonn. Guten Abend. In Wuppertal hat es am Nachmittag einen Brandanschlag auf die neue Synagoge gegeben. Laut Polizei wurde niemand verletzt. Ein Verdächtiger wird derzeit von Ermittlern befragt. Der Mann stammt aus Afghanistan. Helge Rosenkranz, WDR Wuppertal.
2: Nach ersten Erkenntnissen hat der Verdächtige möglicherweise versucht, ein Feuer an einem Nebeneingang der Synagoge zu legen. Laut Polizei konnten Mitarbeiter der Synagoge das Feuer schnell löschen. Der Sachschaden sei gering. Die Synagoge wird praktisch rund um die Uhr von Polizeibeamten bewacht. Möglicherweise haben die den Verdächtigen schnell ausgemacht. Einen ähnlichen Anschlag mit selbstgebauten Brandsätzen auf die Synagoge gab es schon vor 12 Jahren. Auch damals waren die Schäden gering. Die Täter, 3 junge Palästinenser, wurden unter anderem wegen versuchter schwerer Brandstiftung zu Haftstrafen verurteilt.
1: In Frankfurt am Main ist ein weiterer Mensch an Malaria gestorben. Er wohnte nahe des Flughafens, wo das Ansteckungsrisiko als erhöht gilt. Der Düsseldorfer Tropenmediziner Thorsten Feld schätzt das Risiko für NRW eher gering ein.
3: Theoretisch gibt es das Risiko hier in Düsseldorf und im Umland auch. Der Frankfurter Flughafen hat da eine Besonderheit. Da kommen besonders viele Direktflüge aus Malariagebieten an. Und das haben wir im deutlich geringeren Umfang.
1: Ähnlich äußerte sich der Flughafen Köln-Bonn. Eine Gefahr für Malaria-Infektionen gäbe es kaum, weil der Airport keine Passagierflüge in Tropen- oder Malariagebiete anbiete. Und auch das war heute Thema. Bundesverkehrsminister Bilger hat sich angeschaut, wie der Abriss an der Bonner Nordbrücke vorankommt. Laut Bilger liegen die Arbeiten im Zeitplan. Die EU-Kommission will Social Media für Kinder und Jugendliche einschränken. Unter 13-Jährige sollen nach ihren Plänen gar keinen Zugang bekommen. Bis sie 15 sind, soll nur eine Stunde pro Tag erlaubt sein. Die Fernsehsender RTL und Sky streichen 500 Jobs. Im Sommer hatte der Kölner Sender den Konkurrenten Sky übernommen. Der bundesweit höchste Umweltpreis, der Blaue Kompass, ist an eine Schule aus Hiddenhausen im Kreis Herford vergeben worden. Die Olof-Palme-Gesamtschule hat einen eigenen Klimawald mit 5000 Bäumen angepflanzt. Biologielehrer Joachim Burger hat das Projekt mit ins Leben gerufen.
4: Man fühlt sich hier wirklich wie auf Wolke 7. Man merkt, dass ganz viele Menschen versuchen, unserem Planeten ein etwas besseres Antlitz zu geben. Und das ist wirklich ein sehr cooles Gefühl.
1: Mit dem Preisgeld von 25.000 Euro will die Schule in Hiddenhausen ein neues Klimaprojekt umsetzen. Das war WDR aktuell. Das Wetter in Nordrhein-Westfalen. Am Abend ist es meistens noch trocken bei 12 bis 18 Grad. In der Nacht einige Schauer bei 14 bis 8 Grad. In den Morgen dann wieder öfter Sonne. In Solingen maximal 19 Grad, in Castrop-Rauxel 20 und in Köln 21 Grad. Die Zeit, es ist 19.03 Uhr. WDR 5, die Verkehrslage. A2 Hannover Richtung Dortmund zwischen Kreuzbad Oeynhausen und Flotow West 20 Minuten plus 5 Kilometer Stau. Und die A40 Essen Richtung Dortmund ist zwischen Dreieck Bochum West und Bochum Zentrum wegen Bauarbeiten bis Ende nächster Woche gesperrt.
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5: Hallo und danke, dass Sie sich die Zeit nehmen und sich mit der Innenwelt beschäftigen. Eine kleine Vorwarnung möchte ich an dieser Stelle loswerden. Es könnte am Ende dieser Folge sein, dass Ihnen die eine oder andere Situation aus Ihrer Kindheit einfällt, die Sie heute noch triggert. Es gibt so nervige Sätze von Eltern wie, bring doch mal den Müll runter oder hilf deinem Bruder doch mal bei den Matheaufgaben, das hast du doch alles schon gehabt. Es gibt aber auch Sätze wie, nie bist du für mich da oder schlimmer noch, du bist der einzige Mensch, dem ich das erzählen kann, aber sag es nicht weiter. Das sind Sätze, die eine ganz andere Botschaft über die Beziehung zwischen Kind und Mutter oder Vater senden und darum wird es heute gehen. Unser Thema heute ist die sogenannte Parentifizierung. Professorin Dr. Christina Hennig-Fast, therapeutische Abteilungsleiterin in der Uniklinik für Psychiatrie und Psychotherapie am Evangelischen Klinikum in Bethel, ist heute unser Gast. Frau Professorin Hennig-Fast, was genau verstehen Sie unter Parentifizierung?
6: Hört sich erstmal ein bisschen abschreckend an. Parentifizierung ist auch ein Fachbegriff, kommt aus dem Lateinischen von parentis facere und meint eigentlich Eltern werden. In der Übersetzung bedeutet eigentlich, dass es darum geht, dass eine Rollenumkehr stattfindet zwischen Eltern und Kindern. Das heißt, das Kind bekommt zum Beispiel Aufgaben zugeschrieben, die sonst die Eltern übernehmen, klassischerweise. Und das bedeutet erstmal nur, der Prozess wird da mit beschrieben. Das ist noch nicht irgendwie jetzt ein Symptom oder notwendigerweise auch irgendwas, was eine klinische Entwicklung bedeutet von Krankheiten, sondern es ist erstmal nur dieser Prozess, der da beschrieben wird. Und das Ganze kommt aus der Familientherapie, aus der systemischen Familientherapie. In den 70er Jahren wurde der Begriff sozusagen dafür entwickelt und eingesetzt, dass zum Beispiel Kinder in der Entwicklung besondere Aufgaben übernehmen. Und das kann halt funktional oder auch dysfunktional sein.
5: Was ist dysfunktional und funktional?
6: Funktional wäre zum Beispiel, alle Kinder oder Kinder übernehmen ja auch Aufgaben im Alltag, wie zum Beispiel Müll rausbringen. Das ist ja das, was ich gerade schon gesagt habe. Ja. Kinder können daran ja auch wachsen. Das gehört auch zu einem gesunden Familiensystem dazu. Und das gehört dazu, dass verschiedene Geschwister vielleicht auch verschiedene Aufgaben übernehmen. Genau. Aber dysfunktional wird es dann, wenn die Kinder sozusagen zu kleinen Erwachsenen werden müssen und die Verantwortungsübergabe sozusagen nicht altersangemessen ist. Das heißt, die Kinder überfordert sind und in ihrer Entwicklung eingeschränkt werden und eigene Bedürfnisse nicht weiter verfolgen können, die entwicklungsbedingt auch ganz natürlicherweise auftreten, dann wird es dysfunktional und kann eben ein Risiko bergen, dass eben eine schlechtere Entwicklung, sage ich mal, nicht unbedingt eine klinisch bedeutsame Entwicklung, aber eine schlechtere Entwicklung auftritt, genau.
5: Da reden wir später nochmal drüber, aber zunächst kommen ja die Patientinnen und Patienten zu Ihnen mit eigentlich ganz anderen Schwierigkeiten. Was haben die für Schwierigkeiten, wenn sie zu Ihnen kommen?
6: Also das sind ganz unterschiedliche, also ich würde immer sagen, da ist auch nicht unbedingt eine bestimmte Diagnose dran gekoppelt, aber viele Patienten kommen dann halt mit Schwierigkeiten im Selbstwert, Ängsten, Hilflosigkeit und Erschöpfung, Burnout-Symptome, das Gefühl, in Beziehungen nicht zurechtzukommen, ständig überfordert zu sein. Genau, also das sind eigentlich die Hauptthemen. Manche Patienten kommen auch mit sehr starkem Rückzug eigentlich. Also gerade jüngere Patienten, wo das vielleicht auch dieses Thema der Rollenumkehr vielleicht noch gar nicht so lange her ist. Also Jugendliche, die kommen dann eher vielleicht auch mit Rückzugsphänomen oder auch Widerstand oder Aufmüpfigkeit, nenne ich mal. Das, sodass sie also wirklich eher so Rebellion betreiben. Auch das kann ein Symptom dessen sein, dass eine Parentifizierung stattgefunden hat. Da gibt es ganz unterschiedliche Muster. Bei mir selbst im höheren Erwachsenenalter finde ich halt oft dieses Hilflosigkeit, Beziehungsproblematiken, Erschöpfung, Ängste.
5: Sowas. Also ich hatte vor allen Dingen, das fand ich toll, eine Gelegenheit, Ihre Patientin Marion, heute 66, zu besuchen bzw. mit ihr zu sprechen. Und sie hat mir erzählt, wie sie sich als Kind gefühlt hat.
7: Also als jüngeres Kind habe ich immer sehr viel geholfen und habe immer gedacht, wenn ich das mache, dann bin ich genug. Und wurde dann auch gelobt und das war dann auch schön für mich und ich wurde gesehen. Und nachher, als ich dann jugendlich war, da fing das eigentlich ziemlich heftiger an, so dass meine Mutter mich so als Freundin mehr gesehen hat und mich aber nicht so auf Augenhöhe, trotzdem als Kind. Also ich habe mich nicht gleichwertig gefühlt, sondern ich habe mich schon als Kind gefühlt, was sich unterordnet und das tut, was die Mutter möchte und was der Mutter gut tut.
5: Das ist ja ein totaler Spagat. Natürlich sollen Kinder auch mal helfen, haben wir gerade eben besprochen, aber sie wollen ja auch gelobt werden und sie möchten auch ernst genommen werden. Aber es gibt schon noch Unterschiede zwischen dem, ich möchte gefördert werden dadurch, dass ich helfe oder Aufgaben übernehme und gleichzeitig habe aber auch so eine Sehnsucht, gesehen und gelobt zu werden. Welche Unterschiede sind das?
6: Also die Sehnsucht, gelobt zu werden, hängt ja eher mit emotionalen Bindungsprozessen, Beziehungsmustern zwischen Eltern und Kind zusammen. Das andere ist ja eher, ja, ich sag mal, Versorgung in Alltagsdingen, was vielleicht weniger bedeutsam ist. Man unterscheidet jetzt auch. Also das eine ist instrumentelle Parentifizierung. Das heißt, das Kind übernimmt eher praktische Versorgungsaufgaben. Das kann zum Beispiel auch dann passieren, wenn mal ein Elternteil krank ist oder, was weiß ich, die Mutter in eine Kur muss. Tourismus oder übernimmt auch organisatorische Dinge. Auch dafür kann es natürlich Anerkennung geben, aber dieser emotionale Aspekt ist viel relevanter und führt eben dazu, dass Kinder plötzlich die Funktion übernehmen, was weiß ich, für das Gleichgewicht der Mutter zuständig zu sein, die Mutter zu trösten und so weiter. Und dann wird es halt schwierig, weil wenn davon sozusagen die Liebe der Mutter abhängt aus der Perspektive des Kindes, dann wird es halt schwierig, weil das Kind vielleicht eigentlich andere Bedürfnisse hat, als die Mutter zu trösten oder einen Elternteil versorgen zu müssen. Und wenn davon sozusagen in dieser Abhängigkeit Lob oder Zuwendung davon abhängt, dann wird das halt schwierig. Und das kann in allen Entwicklungsstufen halt auftreten, dass Eltern das nicht tun können aus ganz verschiedenen Gründen. Und dann wird das für das Kind schwierig, weil die Beziehung, die natürliche Beziehung, nämlich die Erwartung, ich werde von meinen Eltern geliebt, vielleicht so nicht mehr von dem Kind erlebt werden kann, weil es keine adäquate Rückmeldung bekommt für das, was es tut oder eben besondere Leistungen erbringen muss dafür in der Beziehung zu dem Elternteil, die gar nicht altersangemessen sind und dann eben dazu führen, dass das Kind ständig eigentlich überfordert ist.
5: Wenn wir sagen, ein Kind muss beispielsweise der Mutter helfen, weil sie jetzt gerade krank ist oder so, dann ist das ja auch eine temporäre Hilfe. Das andere ist aber eine dauerhafte Anforderung an das Kind. Kann man das auch so noch unterscheiden?
6: Also wichtig ist sicherlich der zeitliche Aspekt, also wie lange besteht sozusagen diese Parentifizierung, das heißt, das Kind versorgt die Mutter oder den Vater, vor allen Dingen emotional. Also umso länger, umso schwieriger ist es und auch natürlich umso früher das anfängt. Also weil dann bestimmte Entwicklungsstufen gar nicht richtig von dem Kind hinsichtlich der eigenen Bedürfnislage, der Entwicklung von Beziehungen überhaupt gemacht werden kann, weil das Kind überspringt die dann und wird ja zu sozusagen relativ früh zu einem kleinen Erwachsenen oder abhängig eben, macht sich komplett abhängig von den Reaktionen der Mutter oder des Vaters. Also das fängt ganz früh an, bei Säuglingen ja im Prinzip, die auf soziale Signale, Mimik der Mutter und des Vaters angewiesen sind. Und später ist es dann halt so, dass ein Kind immer guckt, wie schaut Mama heute, wie klingt Papas Stimme, was muss ich tun, was kann ich falsch gemacht haben, damit das so ist. Ne? Und wenn bei einem Säugling zum Beispiel Mutter hat eine Depression oder so nach der Geburt, dann kann das schon sein, dass die fehlende Reaktion extrem irritierend für einen Säugling ist. Und ein Säugling, das kann man auch gut beobachten, dann stellt dann alles Mögliche an, um eine Reaktion überhaupt zu bekommen. Und da kann das schon anfangen, dass halt da das Kind eine Funktion sozusagen übernimmt, um die Mutter überhaupt im Kontakt zu sein. Ne? Und das und auf späteren Entwicklungsstufen kann das eben so sein, dass dann das nochmal natürlich viel ausgefeilter passiert. Also bei einem kleinen Kind, dass es immer mit der Mutter kuschelt und versucht, so die Mutter zu versorgen, weil die Mutter vielleicht depressiv im Bett liegt oder so. Oder ein Kind, was einen alkoholabhängigen Vater hat, versucht, Konflikte zu vermeiden, um eben Streitigkeiten zu vermeiden zum Beispiel. Und guckt ganz genau hin, was passiert denn da? In welchem Zustand ist mein Vater? Woran erkenne ich das? Also man kann das fast sagen, eine Hypervigilanz, also eine erhöhte Aufmerksamkeit für soziale Reize, für den Blick, für den Tonfall, für Zurückweisungssignale und so weiter.
5: Auch weil es das Gefühl hat, wenn ich so reagiere oder wenn ich mich so verhalte, wie Vater oder Mutter das möchte, bin ich sicher? Ist es auch ein Sicherheitsaspekt?
6: Bestimmt auch, weil ich denke mal, diese wichtigste Bindung zu den Eltern hat einen hohen Sicherheitsaspekt. Und bevor das Kind das sozusagen, diese Sicherheit gefährdet, also ein Kind strebt grundsätzlich nach dieser Liebe und der Sicherheit, also ganz natürlich. Und deswegen hat das natürlich einen hohen Sicherheitsaspekt. Und das Verhalten eines Kindes, das sozusagen in dieser Parentifizierung die Rolle übernimmt des Erwachsenen, das ist erstmal ein hochadaptives, also angepasstes Verhalten. Mhm. Also eigentlich kann man sagen, auch erstmal ein ganz gesundes. Also wenn mir jemand
5: es lernt.
6: Und das ist eigentlich erstmal ein Selbstschutzverhalten natürlich auch. Auch, was ganz passend erstmal ist unter diesen Bedingungen. Genau.
5: Dieser Auftrag der Eltern, wird der eigentlich konkret übergeben oder spüren die Kinder das oder wird das geäußert? Weil es gibt ja einen Unterschied zwischen der konkreten Aufforderung, hilf mir mal oder deinem Bruder oder dem Auftrag, sorge dafür, dass es mir seelisch gut geht. Merken genau. Die das? Spüren die das?
6: Ich glaube oft nicht. Ich glaube, es hat ja oft was mit kritischen Situationen in einem Familiensystem zu tun. Das kann natürlich, ich habe jetzt immer wieder Krankheit der Eltern gerade erwähnt, aber es kann auch durch Veränderungen, durch Trennungen, durch also Migration zum Beispiel, also wir finden das auch oft in Migrationsprozessen von Familien, wo einfach Veränderungen in dem Familiensystem stattfinden, wo dann die Eltern plötzlich in eine Überforderung reinkommen. Das kann eine Überforderung im Organisatorischen sein, also ich sag mal, ich kann Deutsch nicht und komme hier an und muss plötzlich hier alles Mögliche bewältigen und eben aber auch vor allen Dingen emotionaler Natur. Und da kommt das dann so, dass ein Kind plötzlich eben Funktionen übertragen bekommt und die meistens implizit sind. Es ist schon keine Frage nach Hilfe sein, aber ich glaube, dass den Eltern in diesen Prozessen zunächst oft gar nicht klar ist, was wirklich passiert, dass die Rollenumkehr ist eher schleichend, das wird nicht sofort wahrgenommen und oft bleiben die auch in diesen Prozessen haften, wenn sich nicht im Außen was verändert, die Situation, dass die Eltern sozusagen wieder ihre eigenen Aufgaben eigentlich selbst übernehmen können oder eben einen passenden Beziehungspartner haben, der die Aufgabe übernimmt, dann bleibt das halt oft lange und die Kinder gewöhnen sich natürlich auch dran, das so zu tun. Also viele Erwachsene sagen mir, Mensch, ich habe immer noch so ein Radar in die Beziehung. Also das ist nicht was, was sich dann nur noch auf diese Beziehung zu den Eltern bezieht, sondern auch auf weitere Beziehungen. Die lernen halt sozusagen, sagen, ich muss besonders aufmerksam sein, ich muss meine eigenen Bedürfnisse zurückstellen.
5: Und immer für den anderen da sein. Genau. Was ich so spannend bei Marion fand, war, dass sie uns erzählt hat, wie sich das Verhältnis zwischen ihr und ihrer Mutter quasi gestaltet hat.
7: Ich habe immer gedacht, das ist normal, das ist so gut und es tut meiner Mutter gut. Ich mache das, ich muss das tun und habe da eigentlich an manchen, also manche Sachen, da habe ich schon Gefühle gehabt, wo ich dann gedacht habe, oh, in mir war das. Also meine Mutter ist mit mir zum Tanzen gegangen, da war ich 14, 15. Sie hat mich mitgenommen als Anstandsfahrer, als Alibi. Sonst hätte sie nicht gehen dürfen, so. Und da bin ich mitgegangen und habe dann in so einem Lokal, sage ich mal, wo so für mich alte Menschen damals waren und ich dann auch einmal die Woche mit meiner Mutter dorthin gefahren bin und auch getanzt habe mit den alten Männern. Und das war nicht schön. Also das war für mich nicht schön. Und ich merke jetzt erst, wo ich erwachsen bin, dass das noch unschöner war, als ich es damals gespürt habe.
5: Welche psychischen Auswirkungen hat eine solche Konstellation, wenn die Mutter das Kind als Mittel für den eigenen Vorteil nutzt?
6: Genau, also das Kind, das hat ja die Marion gut beschrieben, die hat das ja in der Situation erstmal gar nicht wahrgenommen. Das heißt, sie hat das eigentlich für selbstverständlich gehalten. Das finde ich ziemlich bedeutsam. Das heißt, das Kind geht in die Rolle rein, auch aufgrund des eigenen Entwicklungsstandes und fehlende Alternative, vielleicht Vergleich oder Erfahrung, und merkt oft gar nicht, dass diese Rolle schwierig ist oder auch, sie sagt, das war unschön, glaube ich, oder so ähnlich. Mhm. Das eigene Leid wird erstmal noch gar nicht wahrgenommen. Es kann eben auch eine Auswirkung sein, dass eigene, ich sag mal, die Gefühle, die dazugehören oder auch Körperzustände, dass die gar nicht wahrgenommen werden und dass das auch auch sowas ist, was auch manchmal Erwachsene später mitbringen, dass sie da das abspalten, weil sie das für normal halten und irgendwie funktionieren müssen in dieser Rolle. Das ist, glaube ich, was ganz wichtig ist. Und das führt natürlich dazu, dass vielleicht auch eigene Bedürfnisse zukünftig nicht weiter wahrgenommen werden. Signale wie Angstgefühle, Schamgefühle, Schuldgefühle, dass das total verschoben ist, dass diese Prozesse der Wahrnehmung wirklich verschoben sind und Menschen sich dann später wundern, was passiert eigentlich? Warum bin ich denn so erschöpft? Warum bin ich so unglücklich in meiner Beziehung? Ich mache doch alles richtig. Das sind so dieses überhaupt nicht verstehen, was eigentlich da sich vielleicht fehlentwickelt hat, weil es so als selbstverständlich über Jahre hinweg so war in der Zeit, vielleicht bei ihr jetzt vor allen Dingen auch eben in der Pubertät, wie sie das gerade beschrieben hat. Ne? Genau.
5: Innenwelt, wir reden über Parentifizierung und die Folgen, die sie für das ganze Leben haben kann. 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

0: Ach, du bist meine beste Freundin. Wenn dieser Satz unter Gleichaltrigen fällt, dann ist das eine ganz feine Sache. Wenn die Mutter das zu ihrer kleinen Tochter sagt, dann sollte man sich den Kontext genauer anschauen. Wenn Kinder und ihre Eltern ein vertrauensvolles, liebevolles und inniges Verhältnis haben, dann ist das in der Regel ein Zeichen einer sehr guten und stabilen Bindung zwischen allen Beteiligten. Wenn allerdings ein Elternteil sein Kind maximal emotional überfordert, indem es mehr auf die eigenen Bedürfnisse schaut als auf die des Kindes, dann kann man von Parentifizierung sprechen. Frau Professorin Hennig-Fast, die Eltern machen das nicht aus Böswilligkeit. Warum tun sie das?
1: Nein, garantiert nicht. Das wird nicht aus Bösartigkeit oder so gemacht. Also ich denke, auch da irgendwie nach Schuldzuschreibung zu suchen, ist völlig fehl am Platz, sondern in der Regel ist das eine Not des Elternteils. Das kann eben aus der eigenen Entwicklung herauskommen, kann aber auch situativ entstehen, eben wie wenn persönliche Krisen wie verlassen werden, Versterben von wichtigen Personen, ja, Verlassen einer Herkunftsgegend und so weiter. Dadurch kann das entstehen und dann wird in dem Familiensystem oft finden Veränderungen statt. Und da kann es eben sein, dass Kinder, oft sind das ja auch nicht einzelne Kinder, sondern mehrere Kinder, unterschiedliche Aufgaben übertragen bekommen. Und es kann manchmal sein, dass ein Kind halt eher so emotional gebraucht wird, ein Kind eher instrumentell, also eher für Alltagsaufgaben. Ein Kind ist ganz außen vor oder soll mitversorgt werden. Also die Aufgaben können dann sehr unterschiedlich verteilt werden von den Eltern. In der Regel ist aber auf jeden Fall wichtig, dass ein Kind Verantwortung übertragen bekommt und das Kind das eigentlich ablehnen müsste, weil es eigentlich nicht dem Alter angemessen ist und es aber nicht kann aufgrund der Beziehung zu den Eltern. Und dann aber bei gleichzeitig fehlender Kontrolle, das ist ja auch das, was Marion schreibt, sie ist da mitgegangen, fand es eigentlich unschön und wollte da eigentlich nicht hin, aber hatte das Gefühl, auch keine Kontrolle zu haben, gleichzeitig die Verantwortung, die Mutter da irgendwie tragen zu müssen.
0: Also sie konnte nicht Nein sagen, aus verschiedenen Gründen. Aber als wir vorhin die Situation von Marion, also ihrer Patientin, erfahren haben, die bei Ihnen auch in der Behandlung war, hat sie erzählt, dass sie von ihrer Mutter auch immer wieder als eine Art Schutzschild genutzt wurde, aber nicht nur als junges Mädchen, sondern auch als angehende Erwachsene. Und so hat sie mir erzählt, wie es war, als ihre Mutter sich von ihrem Vater getrennt hat. Also eine ganz andere Situation.
2: Als meine Eltern sich getrennt haben, als meine Mutter erzählt hat, meinem Vater gesagt hat, dass sie sich trennt, dass sie einen anderen Mann hat, da war ich so 17, 18. Da hat meine Mutter mich aus dem Zimmer geholt und gesagt, komm mal mit, Papa und ich, wir besprechen da was. Ich wusste, worum es ging. Ich wusste das schon. Ich wusste das schon vorher. Ich saß 2 Stunden zwischen meinen Eltern und habe nur gedacht, ich will hier weg. Ich will einfach nur hier weg. Und musste mir anhören, was da hin und her ging. Und habe ausgehalten, was ich mit in mein Leben genommen habe. Und ich habe in meinem Leben viel immer nur ausgehalten. Bin geblieben in Situationen, wo ich eigentlich schon hätte gehen sollen.
0: Dieses Aushalten ist ja fast wie eine Starre. Hat das was mit Angst zu tun? Oder mit Verbundenheit?
1: Also das ist vielleicht eine dysfunktionale Verbundenheit. Ich glaube, es hat auch was mit Angst zu tun, aber auch mit dem Thema, sich schuldig zu machen, wenn ich jetzt gehe. Mhm. Mit Loyalität gegenüber den Eltern oder der Mutter oder des Vaters. Wir haben jetzt gerade gehört, Marion war 17. Das ist ja eigentlich ein Teil, wo ja die Selbstständigkeitsentwicklung schon relativ weit fortgeschritten ist und auch ganz natürliche Bedürfnisse nach Autonomie da sind. Und Marion hält aber aus. Marion hält aus und nimmt aber gleichzeitig offenbar ja wahr, dass da jetzt irgendwas nicht stimmt. Erst war es unangenehm, jetzt ist es kaum aushaltbar. Sie will eigentlich aus der Situation raus, kann aber nicht und ist emotional offenbar gebunden. Und man merkt vielleicht auch schon jetzt im Bericht, dass da irgendwie so Impulse wie doch Ärger auch über diese Starre, über diese Abhängigkeit da ist. Das hören wir, finde ich, schon jetzt in der Stimme. Und das ist ja auch was, was ich wichtig finde. Menschen können auch unterschiedliche Facetten in der Reaktion auf sowas, auf das Verhalten der Eltern haben. Also es ist nicht nur zu funktionieren, eigene Bedürfnisse zurückzustecken und in Angst zu erstarren, sondern kann dann eben auch Rückzug oder Flucht sein oder auch wirklich oppositionelles Verhalten gegenüber den Eltern aufzubauen und vielleicht auch gegenüber anderen autoritären Personen zum Beispiel oder Menschen, von denen man sich abhängig fühlt, dass das dann irgendwann sich auch entwickelt. was erstmal fast vielleicht sogar dann der gesündeste Modus ist, weil der nämlich aus der Starre raushilft und bewegt und Menschen dazu bringt, vielleicht doch in die Selbstfürsorge zu kommen, indem sie es schaffen, aus diesem Beziehungssystem erstmal rauszugehen.
0: Also sie hat ja auch gesagt, sie hat später immer wieder ausgehalten in Situationen, wo sie längst hätte gehen sollen. Also konnte sie dann nicht gehen, weil sie das Gefühl hatte, sie muss sich kümmern oder sie muss dort bleiben, so wie in dieser Situation zwischen ihren beiden Eltern? Oder ist es das mangelnde Vertrauen in sich selbst? Ich könnte gar nicht gehen und gar nicht ohne den anderen, wen auch immer, existieren.
1: Ich denke, so weit kann es gehen. Bei Marion war das nicht so, sondern bei Marion war das tatsächlich, dass sie, glaube ich, eher dieses Verantwortungsgefühl hatte und vielleicht eher das Gefühl vor Kontrollverlust, weil Kontrolle war immer in der Beziehung drin zu bleiben, andere zu versorgen. Aber was passiert, wenn ich jetzt wirklich gehe, wenn ich wirklich was verändere, wenn ich sage, so geht's nicht, ich gebe mal die Regeln vor. Das kann ja auch sein, muss ja gar nicht sein, dass man eine Beziehung bricht oder so, sondern man könnte ja auch sagen, man verändert das Beziehungssystem, weil Verantwortungsübernahme ist ja nicht gleich, jemand anders hat die komplette Kontrolle über mich, also, ne, sondern es gibt ja auch eine gesunde Verantwortungsübernahme und eine geteilte Kontrolle zum Beispiel innerhalb einer Beziehung. Und das dann zu lernen und zu wissen, dass das geht, das fehlt ja. Und das führt ja zu einer starken Verunsicherung. Was passiert denn, wenn ich jetzt meine eigenen Bedürfnisse verwirkliche, wenn ich vielleicht mehr auf Distanz gehe, wenn ich mich abgrenze, wenn ich mal Nein sage? Was passiert denn dann? Und diese fehlende Erfahrung, das ist was, was auch bei Menschen, wir haben jetzt gehört, wie alt ungefähr Marion war, dass das kann bis zum hohen Alter dann auch bestehen bleiben, wenn Menschen das nicht erwerben, Gegenerfahrungen zu machen. Und dafür ist natürlich Therapie echt gut und günstig, weil der therapeutische Raum, nenne ich das mal, die therapeutische Beziehung ermöglicht, auch Alternativerfahrungen zu machen. Und auch, ich sag mal, das nennt sich paradoxe Intervention. Das heißt, wenn Marion als Schema hat, ich muss immer pünktlich sein, immer allen Erwartungen entsprechen, das ist ja auch was, was sie in der Therapie auch hineingetragen hat. Und ich sag dann aber, nee, wir machen das jetzt mal was ganz anderes. Was ist denn möglich? Also wir haben dann gemeinsam entwickelt, wie sie sozusagen üben kann, diesen eigenen Erwartungen, den verinnerlichten Erwartungen nicht mehr zu entsprechen und das so langsam aufzubrechen, aber in ihrem Tempo. Also es war jetzt nicht irgendwie ein Muss, sondern wir haben das gemeinsam entwickelt. Und das war für sie total spannend. Das war wie so eine ganz neue Erfahrung und es hat ihr richtig Spaß gemacht. Und das war wirklich ganz toll zu sehen. Und das ist ja eine sonst so erwachsene Frau. Also das sind ja Menschen, die auch nach außen erstmal sehr kompetent auch wirken, sehr sozial wirken, sehr empathisch auch wirken und sich selbst gegenüber, da fehlt halt die Selbstfürsorge an der Stelle oder auch die Selbstwahrnehmung und das zu üben war unheimlich schwer für sie und andererseits die Erfahrung zu machen, dass das dann geht und wie schön das ist, es war wie so eine innerliche Befreiung, eigentlich so eine Autonomie-Nachentwicklung bald, kann man sagen und das ist was, was bei vielen Menschen dann einfach Thema ist und dafür ist der therapeutische Raum und die Möglichkeit, das zusammen zu entwickeln, toll, weil so Schemata, die in der Kindheit entwickelt worden sind, verändert werden können und Bedürfnisse, die ursprünglich da waren, nochmal nachversorgt werden können.
0: Jetzt mal gelöst von Marion grundsätzlich die Frage, wenn es eine Parentifizierung gegeben hat, was bedeutet das eigentlich dann für die Menschen, die darunter gelitten haben, für ihre Beziehungen, für das Verhältnis zum Thema Vertrauen, Nähe und Distanz? Ist es immer so dieses Gefühl, entweder ich vergebe mich ganz oder gar, oder aber ich muss immer eine gewisse Distanz haben und die Bindung darf nicht zu eng sein, weil sonst rutsche ich wieder, ich nenne das jetzt mal in Anführungsstrichen, in diese Falle. Ist es so?
1: Ja, also es gibt beides auf jeden Fall. Es gibt auch Menschen, die wirklich aus der Bindung dann ganz rausgehen, sich ziemlich zurückziehen und bindungsängstlich, bindungsvorsichtig werden, wegen bindungsvermeidend sind. Ne? Und dann gibt es aber andere, die ganz eng in Beziehungen sind und da gar nicht selber, ja, ich sag mal, Steuerungsfunktionen übernehmen. Und das kann natürlich auch beides in einer Person auftreten, aber es hat auf jeden Fall in späteren Beziehungen eine große Auswirkung auf Beziehungsgestaltung. Und das genau anzugucken, was ist denn das Muster, was die Person entwickelt hat und was stehen dahinter für eigentliche Bedürfnisse, Gedanken, Werte, Sorgen, das muss man erstmal genau erfassen, um halt das zu verstehen. Das ist auch der Grundprozess, den jeder da macht. Das ist auch bei mir so, vielleicht bei Ihnen so, dass wir, wenn wir jetzt unsere Beziehung angucken, auch Muster da drin finden und aber zu gucken, was wollen wir denn verändern? Was macht denn Sinn bei mir? Was ist denn mein Muster, was mich leiden lässt? Das ist ja erstmal das Erste und das kann natürlich etwas unterschiedlich sein, aber es wirkt sich sicherlich auf Beziehungen im Hier und Jetzt, also im weiteren Leben deutlich aus.
0: Gibt es bestimmte Typen, die dafür empfänglich sind oder sagen wir so, suchen sich die Eltern instinktiv das Kind aus, was am ehesten dort eine Lücke schließen kann?
1: Also ich würde jetzt nicht nur von Typen sprechen, also sicherlich Temperament oder sowas, was man so landläufig unter Temperament versteht, spielt eine Rolle, aber sicherlich auch die Geschwisterreihenfolge, das Geschlecht, dann die Konstellation der Eltern, also welches Elternteil macht denn eigentlich, das machen ja nicht immer unbedingt beide zusammen oder sie machen es zu unterschiedlichen Zeiten oder ich sag mal, die Mutter hat eine depressive Reaktion darauf, dass der Vater zu viel Alkohol trinkt oder seinen Job verloren hat und also es gibt ja unterschiedliche Botschaften, es handelt sich immerhin um ein Familiensystem. Deswegen sind auch die Muster, die sich da sozusagen verändern können, sehr unterschiedlich sein. Und jedes Kind kann eine unterschiedliche Rolle einnehmen. Und das berichten auch Erwachsene dann oft, dass sie sagen, aber meine Schwester hat ja komplett rebelliert und ich war die, die alles übernommen hat. Ich muss auch noch den Bruder versorgen. Und oft haben die das erst gar nicht präsent. Erst wenn man noch mal genauer zurückgeht, dann erkennen die das.
0: Es gibt ja auch das Thema Scham. Also wenn ich zum Beispiel, wir haben vorhin darüber gesprochen, ich muss für die Mutter da sein oder muss vielleicht auch den Alkoholkonsum des Vaters, darüber darf ich nicht sprechen. Diese Scham ist ja auch wie ein Schutzwall um die ganze Familie, weil man dann so tut, als wäre alles in Ordnung. Was bedeutet diese Scham für die Kinder?
1: Also Scham kann ja sich auf die gesamte Familie beziehen oder auf die eigene Person. Also und das ist natürlich eher mit der Identität verbunden. Das heißt also Identität der Familie. Also ich schäme mich für uns und dann spricht die Person nicht. Es wird nicht nach außen getragen, es wird eher vertuscht. Und auch die eigene Scham. Also ich bin nicht in Ordnung. Das ist ein bisschen anders als die Schuld, die ich habe, wenn ich jetzt die Mutter nicht versorge, sondern ich bin als Person nicht in Ordnung, wenn ich das und das nicht tue oder die Familie nicht schütze.
0: Aber ich merke trotzdem, dass irgendwas falsch läuft. Ich darf aber nicht drüber reden.
1: Genau. Das ist eigentlich ja nochmal vor allen Dingen soziales Tabu, was da dann auch angesprochen wird. Und das kann sogar explizit ausgesprochen sein, kann aber auch sehr implizit bleiben und wird natürlich von außen, also von unseren sozialen Werten und von unserer Gesellschaft auch leider verstärkt. Also weil es eben auch nicht unbedingt aufgefangen wird, wenn jemand, also positiv, auch von der Peer Group zum Beispiel, also von altersgleichen Menschen in der Schule zum Beispiel, dass das dann auch nicht positiv konnotiert wird, wenn jemand darüber spricht. Also auch das erzeugt nochmal, dass die Schammauer, nenne ich das mal, um die Familie herum eigentlich stark und groß ist. Ne?
0: Es gibt ein anderes Thema, was wir hier nur ganz kurz anreißen können, weil wir gar nicht die Zeit haben. Da müssten wir eigentlich eine neue Folge zu machen, und zwar diese von Generation an Kindern weitergegebenen traumatischen Erfahrungen der Eltern und Großeltern im Krieg. Ich glaube, da hat auch viel stattgefunden in den Generationen, dass sie Dinge tun mussten, die sie eigentlich nicht tun sollten, weil sie nicht genügend Fürsorge bekommen haben oder ähnliches. Das Verhalten der Eltern wird auch heute noch auf die Kinder übertragen. Gibt es da so ein Erbe?
1: Ja, auf jeden Fall gibt es da ein Erbe. Das ist oft auch sehr implizit. Das hat viel mit Kommunikationsstrukturen, Wertestrukturen innerhalb der Familie zu tun. Die sind sehr unbewusst oft. Aber auch natürlich, ich sag mal, mit Angstreaktionen. Das wissen wir, dass das nicht nur bei Traumatisierung ist, sondern auch bei, ja, ich sag mal, chronischen Lebenserfahrungen, wie zum Beispiel Kriegserfahrung, Nachkriegserfahrung, was da tabuisiert wurde, welche Ängste woran gekoppelt sind, welche Ängste an Verrat, an der Familie zum Beispiel gekoppelt sind. Auch das wissen wir auch aus der systemischen Therapie und wird da auch berücksichtigt, was das alles loslösen kann und über wie viele Generationen, dritte, vierte Generation, das immer noch weitergetragen wird. Ja.
0: Parentifizierung, wenn zu große Last auf schwachen Kinderschultern liegt, das ist unser Thema heute. Und wenn Sie Fragen oder Themenanregungen haben, schreiben Sie uns unter wdr5.innenwelt@wdr.de.

0: Gefühl habe, Beziehungen lassen mich sehr leiden und ich selber habe so Grundbedürfnisse nicht erfüllt wie Selbstständigkeit, Grenzensetzung, genau. Vielleicht verstehe ich auch gar nicht, wie ich Beziehungen führe. Also wenn ich so grundsätzlich das Gefühl habe, ich verstehe mich selber da gar nicht. Auch das könnte natürlich ein Hinweis sein, dass da irgendwie was in der Entwicklung war, was ich selber nicht so richtig gesteuert habe. Wenn ich immer wieder das Gefühl habe, Verantwortung tragen zu müssen an einer Stelle oder Verantwortung auch übernehme, wo ich eigentlich vielleicht keine Verantwortung übertragen muss, wenn ich das Gefühl habe, mir fehlt Kontrolle oder ich muss übermäßig viel kontrollieren, auch das kann sein, dass ich solche Erlebnisweisen habe, dann könnte es sein, dass da was eben sich so entwickelt hat. Oder auch wenn ich in der Beziehung zu anderen, zum Beispiel zu meinen eigenen Kindern, das merke, okay, irgendwas ist da anders als das, wie ich es eigentlich erwarten würde, weil ich merke, zum Beispiel, ich übertrage irgendwas, was ich früher selber erfahren habe, das tun wir alle, aber was die Kinder vielleicht auch leiden lässt, auch daran könnte ich was erkennen.
1: Ist es vielleicht auch so eine Überfürsorge für die Kinder? Kann ja auch sein, dass ich immer denke, ich muss dafür sorgen, dass das alles glatt geht, sie können das nicht. Oder aber andererseits, ich muss auch perfekt sein, hat auch Perfektionismus was mit zu tun?
0: Ja, zum Beispiel, genau, Perfektionismus ist ganz stark daran gekoppelt und vielleicht auch die Erwartung von Perfektionismus bei den eigenen Kindern. Genau, oder Überfürsorge finde ich auch ein gutes Beispiel. Überfürsorge, da ist ja die Frage, wo fängt das denn eigentlich auch an? Mhm. Das ist ganz schön schwer vielleicht auch zu differenzieren, weil die Tendenz, Kinder sehr eng zu versorgen, ist ja gesellschaftlich sowieso jetzt verankert eigentlich. Aber genau, also auch sehr viel Verantwortung zu übernehmen und vielleicht die Autonomieentwicklung der eigenen Kinder, die Selbstständigkeitsentwicklung auch irgendwie gar nicht so richtig zuzulassen oder das eben hoch angstbesetzt. Also auch eigene Ängste können dann ein guter Hinweis sein.
1: Wir haben in der letzten Folge der Innenwelt hatten wir das Thema dunkle Triade, also unter anderem das Thema Narzissmus. Wenn wir das so beschreiben, wie Sie es gerade eben getan haben, hat das aber nichts mit Narzissmus zu tun. Ich glaube, es gibt auch immer so dieses Gefühl von, wie Sie eben gesagt haben, ich bin schuld oder ich mache das nicht richtig oder das ist was anderes als Selbstfürsorge. Das, glaube ich, müssen wir noch mal kurz konkretisieren.
0: Genau, also Narzissmus, je nachdem wie man, also gesunder Narzissmus ist mal erstmal überhaupt ja gar nichts Pathologisches.
1: Nee.
0: Also,
1: genau. Es ist nicht alles pathologisch, wollen wir auch nochmal hier sagen.
0: Genau, sondern Narzissmus ist ja erstmal und ist auch nicht mit Egoismus gleichzusetzen, sondern Narzissmus wäre ja erstmal, ich möchte gesehen werden und das ist ja was diese Person erstmal auch natürlich oft nicht erlebt haben. Also wurden halt nicht in ihren Bedürfnissen gesehen. Von daher ist das eher eine Narzissmus-Nachentwicklung, also im positivsten Sinne. Also einfach wirklich zu sagen, ich habe ein Bedürfnis, ich brauche das, ich muss jetzt mich mal abgrenzen. Das wäre ja eigentlich eine gesunde Entwicklung. Also das hat gar nichts Pathologisches und auch nichts mit an der Stelle mit der dunklen Triade zu tun, sondern ist erstmal was ganz Gesundes. Und es ist eben nicht mit Narzissmus oder also mit einem schädlichen Narzissmus oder mit einem Egoismus gleichzusetzen.
1: Wann sollte man sich denn therapeutische Hilfe suchen?
0: Dann aus meiner Sicht, wenn es wirklich zu Leiden führt in Beziehungen, ich habe das Gefühl, ich kann meine Beziehungen führen zu einer hohen Belastung bei mir, so weit, dass ich im Alltag nicht funktioniere, dass ich nur noch erschöpft bin, dass ich Ängste habe, dass ich mich wirklich gar nicht im Leben verwirklichen kann. Eigentlich aus meiner Sicht, also ich habe es ja oft eher therapeutisch mit Erwachsenen zu tun, aber wenn ich sehe und wenn ich so an die ganzen Beispiele denke, dann eigentlich sollte Hilfe für die betroffenen Kinder, Jugendliche eigentlich schon eben sehr nah an der Situation erfolgen. Und das ist das. Und natürlich auch für die Familien. Wir haben jetzt viel über die Betroffenen geredet, aber also auch die Eltern brauchen natürlich Hilfe oder Unterstützung darin, zum Beispiel eigene Aufgaben oder Verantwortung wieder übernehmen zu können. Und hier gibt es eben ganz verschiedene Ansätze. Es ist gar nicht so bezogen auf therapeutische Schulen, sondern also wichtig ist, glaube ich, dass man schaut, was braucht so ein System an der Stelle, wenn wir jetzt in einer
1: Systemfamilie
0: oder Systemehe, wenn man später oder Systemfamilie, also also nicht die Ursprungsfamilie, sondern die eigene spätere Familie, auch da kann das natürlich nochmal sinnvoll sein. Aber auch also erstmal ein Verständnis dafür, warum habe ich das überhaupt, wie hat sich das überhaupt entwickelt? Das ist eher so ein bisschen diese tiefenpsychologische Perspektive zu gucken, wo sind denn meine Konfliktthemen? Also

0: Das hat sich bei mir eigentlich so entwickelt. Und dann eigentlich auch die, man kann sagen, auch ergänzend um die verhaltenstherapeutische Perspektive, wie kann ich das üben? Wie kann ich denn das verändern? Wie kann ich mein Verhalten, meine Wahrnehmung, meine Kognition verändern? Und da kommen eben eigentlich alle therapeutischen Schulen zusammen und natürlich auch die Schematherapie auch da, weil es sind einfach Schemata, Gefühlsschemata, Gedankenschemata, Werteschemata, die sich entwickelt haben und eben auch, dass sich sozusagen Grundbedürfnisse des Kindes eben fehlentwickelt haben und eigentlich nicht erfüllt wurden und dann nochmal zu gucken, was sind das denn eigentlich und wie gehe ich als Erwachsene damit um und dann zu gucken, wie kann ich das denn jetzt passend verändern, mich als Erwachsener, aber auch unter Berücksichtigung dieser Grundbedürfnisse.
1: Da kann man ja auch als Nebenwirkung, also keine Therapie ohne Wirkung und ohne Nebenwirkung, können ja auch Wut und Trauer für diese Kinder im Erwachsenenalter ein Thema sein. Marion hat es nochmal so beschrieben.
2: Also es ist wahnsinnig schmerzhaft und schwierig und langwierig, aber es lohnt sich immer. Immer. Egal in welchem Alter, es lohnt sich immer.
1: Also diese Wut und Trauer, die kann dann schon auch nochmal kommen, oder?
0: Natürlich. Und das ist erstmal für jemanden, der vielleicht wenig Wut erlebt hat oder auch die Trauer gar nicht so erlebt hat, sondern mehr in Angst war, in vielleicht möglicher Schuld, in möglichen Schuldgefühlen oder gar nicht richtig gespürt hat, was denn da eigentlich los ist, ist natürlich das Gefühl plötzlich von Trauer, von Bewältigungstrauer auch, von Schmerz, von Schmerz darüber, dass das so lange so war. Von Wut darüber, dass es überhaupt so passiert ist, Wut auf sich selbst auch. Also das kann ja in alle möglichen Richtungen gehen. Das ist schmerzhaft, aber löst halt dann ganz viel Positives eben auch aus. Ich habe es eben versucht zu sagen, das ist so ein Prozess, der dann zu Freiheitsgefühlen auch führt, zu Selbstständigkeitsgefühlen, zu einer veränderten Bewertung. Und ich merke, okay, es gibt nicht nur diese Extreme, sondern es gibt was dazwischen. Ich kann Nein sagen und es passiert gar nichts Schlimmes. Ich kann mich abgrenzen und Bedürfnisse verfolgen und werde sogar dafür gewertschätzt. Also diese Erfahrungen fehlen ja zum Teil. Und das ist sozusagen eine wirkliche Veränderung der weiteren biografischen Entwicklung und des Lebens eigentlich. Und das kann, also egal wie alt man ist, ist das, ich finde auch als Therapeutin immer wieder dann so total beeindruckend zu sehen, was das mit einem Menschen macht. Das ist natürlich auch als Therapeutin total klasse, irgendwie das nochmal dann erleben zu können, dass Menschen, die ewig lange in diesen Schemata gelebt haben und eigentlich gefangen daran waren, so eine Befreiung erleben. Und das hat aber, geht mit einem schmerzhaften Prozess einher, weil man sich auch von einer Rolle verabschiedet und sagen muss, okay, ich habe das vielleicht jetzt 60 Jahre so gelebt.
1: Also mir fällt gerade ein der Satz, das erste Nein ist das Schönste. Aber es gibt doch auch positive Ressourcen, die man aus diesem Kindesalter mitnehmen kann. Also ich glaube, vieles von dem, was Sie vorhin beschrieben haben, sind ja auch Eigenschaften, die sehr geschätzt werden, weshalb man auch als Mensch sehr geschätzt wird, was gar nicht negativ ist.
0: Genau, also das ist sicherlich so. Also Lernen hat ja immer verschiedene Aspekte, auch übermäßige Verantwortungsübernahme. Es sind ja oft sehr Menschen, die sehr zuverlässig sind, die wie gesagt sehr eng ihre Umgebung wahrnehmen, die sehr versorgend sind. Das sind viele positive Dinge, die man auch gar nicht unbedingt aufgeben muss vollständig. Aber das Maß ist halt das Relevante und inwiefern es mir gut tut oder auch nicht. Und das auch zu abzuwägen und dann eine Differenzierung hinzukriegen, ich glaube, das ist das Wichtige. Aber ich glaube erstmal kann man sagen, in den meisten Entwicklungen gibt es auch ganz viel Ressourcenentwicklung und positive Dinge, auch bei Menschen, die sehr schwere Entwicklungsbedingungen hatten.
1: Und welche Ressourcen davon kann ich auch später nutzen?
0: Ich glaube, das sind ja interpersonell eigentlich sehr starke Menschen, also Menschen, die wahrnehmen, was im Raum passiert, was in Gruppen passiert. Und ich glaube, dass das Menschen sind, die eben eigentlich eine gute Beziehung haben können, die sich da gut eigentlich tragen lassen können durch soziale Systeme und eigentlich in der Regel oft gar nicht so einsam sind. Dann gibt es eben natürlich Menschen, die eher im Rückzug sind, aber die können auch sagen, okay, boah, ich bin aber auch ganz schön stark. Also eigentlich kann ich was. Also je nachdem, welches Muster ich habe, glaube ich, ist jedes Muster auch eine Stärke. Und auch das oppositionelle Verhalten. Also zu sagen, okay, ich kämpfe auch, bin eine Kämpferin. Also ich glaube, man kann immer aus jeder Eigenschaft oder aus jedem Schema, was man so verhaltensmäßig entwickelt hat, auch wirklich eine eigene Kraft schöpfen. Und auch die sollte natürlich auch immer angeschaut werden.
1: Und der Traum von der heilen Familie, den gibt es zwar, aber wahrscheinlich entspricht er gar nicht der Realität. Was bedeutet das dann für einen selbst, wenn man feststellt, ich bin zwar in einem solchen System groß geworden, aber ich habe es auch überstanden. Ist das nicht auch etwas?
0: Genau, das ist vielleicht ein wichtiger Punkt. Also ich habe überlebt, ich bin stärker geworden vielleicht dadurch, auch das anzuschauen, das ist auf jeden Fall wichtig. Und ich glaube, diese heile Familie, ich weiß gar nicht, ob wir die wollen. Was heißt denn heile? Also, was heißt denn gesund?
1: Alles
0: was
1: schön.
0: Heißt heile? Genau. Also, da glaube ich. Ja,
1: schön.
0: Genau. Immer alles schön, genau. Das fände ich fast schon pathologisch. Da würde ich denken, das stimmt fast nicht.
1: Schön, dass Sie das auch so sagen. Aber was mich noch interessiert ist, wenn ich dann in dieser Familie bin und jetzt habe ich das aufgearbeitet oder ich habe mich damit auseinandergesetzt. Was macht das denn mit der Beziehung zu meinem Vater oder zu meiner Mutter? Ich muss mit ihnen ja möglicherweise darüber reden.
0: Viele wünschen sich das. Manchmal geht das auch nicht, weil die Eltern schon verstorben sind. Das ist leider auch sehr oft. Ich glaube, geht darum, auch zu vergeben unter Umständen, vergeben zu können.
1: Aber vergeben ist nicht vergessen.
0: Nee, genau, ist nicht vergessen, muss es auch vielleicht nicht. Also ich glaube, wichtig ist, kann ich eine Beziehungsgestaltung finden, die mir noch gut tut? Kann ich, also ich glaube, die Resonanz bei Elternteilen, mit denen darüber gesprochen wird, ist super unterschiedlich. Viele Eltern vermeiden auch oder haben ein sehr eigenes, sehr hohes Schuldgefühl.
1: Sprechen es aber nicht an.
0: Genau, sprechen es nicht an, können es nicht sprechen und bleiben auch sehr verhaftet. Wir hatten ja eben auch über die Generationen schon gesprochen. Also wenn wir jetzt so Eltern anschauen, genau. Und auch bei jüngeren Eltern, sag ich mal, die jetzt Eltern sind und Kinder haben, die sozusagen in einer weiteren Generation sind, aber auch so die eigenen Anteile anzuerkennen und zu sagen, ja, ich habe da vielleicht nicht gekonnt, ist sehr, sehr schwer, ist sehr schambehaftet, glaube ich. Also wirklich schambehaftet, vielleicht weniger sogar schuldbehaftet, aber schambehaftet. Und deshalb ist das Sprechen darüber sehr schwer. Und deswegen finde ich schon, dass das Thema so Vergebung und auch zu sagen, ich kann dich ja trotzdem lieben, ich kann dich trotzdem lieben, du hast mir auch trotzdem was gegeben. Ich glaube, da gemeinsam hinzugucken und das vielleicht entwickeln zu können, ist wesentlich. Deswegen ist natürlich, wenn ich Eltern mit einbeziehe, ist das ja schon automatisch irgendwie eher so diese systemische Perspektive. Also ich gucke mir wirklich die Beziehung an und wie kann ich da was Konstruktives erarbeiten gemeinsam. Und da sind, glaube ich, Elternteile sehr unterschiedlich fähig und auch willens, da was zu verändern oder dran hinzugucken. Aber da steht auf jeden Fall eine Chance drin. Und ansonsten geht es viel um Akzeptanz und wie gehe ich damit um? Vielleicht nochmal um Trauer, dass das nicht besprochen werden kann.
1: Also ich könnte zum Beispiel hingehen und könnte einen Satz sagen, wie? Was würden Sie sagen? Was wäre der erste Satz, um mit meinen Eltern darüber ins Gespräch zu kommen, wenn ich jetzt zugehört habe und gesagt habe, ich glaube, da würde ich gerne mal drüber reden?
0: Sowas wie vielleicht, du bist meine Mutter oder mein Vater und ich bin dein Kind und ich würde gerne noch mal darüber sprechen, wie unser gemeinsames Leben oder so war, also sowas in die Richtung. Also ich würde versuchen, erstmal zu sagen, wir sind ja eigentlich noch Mutter und Kind und zu sagen, das ist auch schön so oder das ist gut so. Und wie war das denn für dich? Man kann auch erstmal mit einer Frage anfangen und sich das anhören. Also ich glaube, das muss man ein bisschen gucken, wie aufgeschlossen das jeweilige Elternteil ist. Aber grundsätzlich würde ich eher erstmal sagen, ja, wir sind ja noch Mutter und Kind.
1: Das war die Innenwelt zum Thema Parentifizierung. Vielen Dank an Marion, die uns von sich und von ihren Erfahrungen erzählt hat. Und vielen Dank an Sie, Frau Hennig-Fass, dass Sie da waren und uns auch Ihre Erfahrungen geschildert haben. Und Dank an alle, die sich mit uns auf die Reise in unsere Innenwelt begeben haben. Mein Name ist Verena Kapell und in der nächsten Folge beschäftigen wir uns mit einer ganz entscheidenden Fähigkeit. Wir beschäftigen uns mit der Empathie. Woran erkennt man sie? Was ist sie und vor allen Dingen, was ist sie auch nicht? Also, auf bald, wenn Sie mögen.

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1: Guten Abend, ich begrüße Sie zur Tagesschau. Verrückt, kreativ, eine neue Ära für den deutschen Fußball, so betitelt die internationale Presse die erste Kadernominierung des neuen DFB-Cheftrainers Jürgen Klopp. Heute hat er bekannt gegeben, wen er zu den Nations League-Spielen mitnehmen will. Zuletzt hatte das Team sportlich eher enttäuscht. Umso größer ist die Hoffnung, dass Klopp mit seinem Ansatz erfolgreich ist.
2: Den ersten Auftrag hat er erfüllt. Jürgen Klopp verbreitet Zuversicht. Er will etwas bewegen, nach vorne schauen. Seine Philosophie lautet, das Glas ist nie halb leer, sondern immer halb voll.
3: Die Kaderzusammenstellung ist so ein bisschen wie die generelle Situation in Deutschland. Nicht gucken, weil, also ich habe nicht geguckt, was wir nicht haben, sondern ich habe geguckt, was wir haben. Von der anderen Seite. Ich möchte jetzt nicht sagen, dass die Probleme in Deutschland so gelöst werden können, aber ab und zu mal drauf zu gucken, was wir eigentlich Gutes haben, wäre vielleicht auch für manche Leute durchaus herangehensweise.
2: Knapp drei Monate nach dem WM-Aus ist viel Bewegung in den DFB-Kader gekommen. Der neue Bundestrainer hat ein XXL-Aufgebot zusammengestellt. 44 Spieler für 4 Länderspiele, das hat es so noch nie gegeben.
3: Wir haben keine A- oder B-Mannschaft gemacht, im Sinne von, dass wir glauben, dass gegen diesen Gegner die Mannschaft gewinnen kann. Wir wollen, und das ist ja, denke ich, im Fußball normal, alle 4 Spiele gewinnen.
2: Marc-André Ter Stegen geht im Tor als Nummer 1 in die Ära Klopp. Kapitän bleibt Joshua Kimmich, der künftig aber im Mittelfeld agieren soll. Die Kaderpräsentation wird nebenbei sogar zum Debütantenball. 11 Akteure wurden noch nie eingeladen. Insgesamt 16 haben bislang kein A-Länderspiel für Deutschland absolviert. Zudem setzt Klopp voll auf die Devise Schwarz-Rot-Gold.
3: Ich würde mir oder uns gerne die Fahne zurückholen, wenn ich ganz ehrlich bin. Ich möchte, dass, wenn man sie schwingt, dass niemand denkt, was ist mit dir nicht in Ordnung, sondern dass man einfach nur das Gefühl hat, ja, du bist happy und verstehst, dass du Glück hattest, dass du in diesem wundervollen Land geboren, aufgewachsen, zugezogen und wie auch immer, dass du hier lebst.
2: Positiven Patriotismus nennt es Klopp, den er gerne auf und abseits des Platzes sehen möchte.
1: Und Janine Hildmann war in Frankfurt am Main dabei. Wie haben Sie den Auftritt von Klopp wahrgenommen?
4: Ja, ich fand, das war viel mehr als eine reine Kadernominierung. Wir haben es eben im Beitrag gesehen, Jürgen Klopp hatte die ganze Zeit eine Kappe auf. Da war einerseits die Deutschlandflagge drauf und darunter ein Beisatz, der da lautete, einer von 83 Millionen. Jetzt kann man das erstmal selbstironisch interpretieren als einer von 83 Millionen Bundestrainern. Aber es ging Jürgen Klopp noch um etwas ganz anderes, nämlich um den Gemeinschaftsgeist und darum, diesen Gemeinschaftsgeist wieder in den Mittelpunkt zu stellen. Sei das jetzt im Fußball oder eben auch im ganzen Land, das hat er sehr stark betont. Und er hat auch noch mal Bezug genommen auf die jüngsten politischen Ereignisse. Da ist er sehr klar geworden und hat gesagt, ich möchte nicht, dass der Nationalstolz im Land den falschen Leuten überlassen wird. Also von dieser Pressekonferenz ging eine sehr klare Botschaft aus, die im Grunde weit über den Fußball hinausging.
1: Janine Hildmann in Frankfurt. Vielen Dank. Vor dem Hintergrund wachsender Spannungen mit den USA will Kanada künftig deutlich enger mit der Europäischen Union zusammenarbeiten. Das hat Kanadas Premier Carney heute bei einer Rede vor dem EU-Parlament in Straßburg klargemacht. Sein Land und die EU teilten gemeinsame Werte, zusammen sei man stärker. Schon gestern hatte EU-Kommissionspräsidentin von der Leyen erklärt, dass sie eine enge Partnerschaft mit Kanada anstrebt.
5: Schon die Kleiderwahl zeigt heute bei einigen Abgeordneten die Begeisterung für den Besuch aus Kanada. Carney wird wärmstens empfangen. Die EU hofft auf eine Partnerschaft, wie es sie bislang noch mit keinem Land gibt. Und hatte schon damit gerechnet, dass dies den US-Präsidenten ärgern würde. Wenn sie das tun und das ein feindlicher Akt ist, werde ich mit heftigen Zöllen antworten oder den Handel mit der EU aussetzen. Premierminister Carney stellt klar, dass Kanada keine Mitgliedschaft in der EU anstrebe, aber so eng wie möglich mit ihr zusammenarbeiten wolle. Die Drohungen des US-Präsidenten weist er scharf zurück. Wir lassen uns von niemandem sagen, welche Sprache wir sprechen sollen. Niemand diktiert uns unsere Kultur oder mit wem wir Abkommen schließen. Kanada könnte Energie liefern nach Europa, vor allem LNG-Gas, aber auch wichtige Rohstoffe und seltene Erden, die man für E-Autos, Smartphones und IT-Infrastruktur braucht. Und schon jetzt sind die EU und Kanada eng verbunden.
6: Kanada ist wahrscheinlich das in Anführungsstrichen europäischste Land auf der Welt außerhalb Europas. Kanada ist ein NATO-Verbündeter.
5: Carney lässt heute keinen Zweifel, man brauche diese Allianz für die Zukunft. Die EU sei stark, Kanada auch, aber gemeinsam sei man noch viel stärker in diesen unruhigen Zeiten. Eine assoziierte Partnerschaft mit einem nicht-europäischen Mitglied ist absolutes Neuland. Und noch steht nicht fest, wie das konkret aussehen soll. Die Zusammenarbeit soll sich aber nicht gegen andere richten und schließe auch niemanden aus. Deshalb heißt es hier, kühlen Kopf bewahren und sich nicht provozieren lassen.
1: In den USA hat nach dem Senat auch das Repräsentantenhaus für ein Gesetz gestimmt, das neue Sanktionen gegen Russland vorsieht. Unter anderem sollen damit die russischen Öl- und Gasexporte eingedämmt werden. Geplant sind Strafzölle auf Produkte aus Ländern, die viel russische Energie importieren. Davon betroffen wären etwa China und Indien. Das Gesetz muss jetzt von US-Präsident Trump unterzeichnet werden. Der hatte bereits seine Zustimmung angedeutet. Wirtschaftspolitisch steht Trump in den USA unter Druck. Nicht zuletzt der Iran-Krieg treibt die Inflation weiter in die Höhe. Um der entgegenzuwirken, hat die Notenbank Fed jetzt ihren Leitzins erhöht. Erstmals seit etwa 3 Jahren. Fed-Chef Warsh kündigte an, dass der Zins um 0,25 Prozentpunkte steigt, auf die neue Spanne von 3,75 bis 4%. Trump sieht das als persönlichen Angriff. Er verlangt seit langem eine Zinssenkung. Und damit an die Frankfurter Börse zu Markus Gürne. Inwieweit hat die Leitzinsentscheidung auch Auswirkungen auf Deutschland?
7: Wenn die Leitzinsen in den USA steigen, werden US-Staatsanleihen für Investoren attraktiver, weil sie eben höhere Renditen bringen. Das stärkt den US-Dollar, die Weltleitwährung. Gold wird in Dollar gehandelt, Öl auch. Dies und andere Importe, die in Dollar gehandelt werden, werden für uns dann also teurer, da der Dollar durch die Leitzinserhöhung teurer wird und der Euro entsprechend schwächer. Unsere Währung verliert also Kaufkraft. Die Inflation kann dadurch weiter steigen. Das wird in der Folge weiter Druck auf die Europäische Zentralbank aufbauen, diese Inflation dann zu bekämpfen. Und das macht sie mit weiter steigenden Leitzinsen in der Eurozone. Die meisten Ökonomen gehen davon aus, dass die EZB in diesem Jahr noch mindestens einmal die Leitzinsen anhebt. Dann würden Kredite teurer, Immobilienfinanzierungen auch. Und auf der anderen Seite könnten sich Sparer über etwas höhere Guthabenzinsen freuen.
1: Dankeschön für diese Einschätzung, Markus Gürne. Die Bundesanwaltschaft hat einen mutmaßlichen Islamisten festnehmen lassen. Er soll in Bremen eine Kirche als Anschlagsziel ausgespäht und sich bereits eine Waffe besorgt haben. Dem IS-Anhänger aus dem Irak wird unter anderem vorgeworfen, er habe die Gründung einer terroristischen Vereinigung vorbereitet. Er soll, bislang erfolglos, versucht haben, Mitstreiter zu rekrutieren. Der Mann wurde in Brandenburg gefasst. In Berlin neigt sich der Wahlkampf um das Abgeordnetenhaus langsam dem Ende zu. Gestern Abend haben sich die Spitzenkandidatinnen und Kandidaten noch ein TV-Duell geliefert. Vor allem das Thema Wohnen stand wieder einmal im Mittelpunkt. Die letzten Umfragen deuten auf ein enges Rennen zwischen Linkspartei und CDU hin. Heute hat auch der Kanzler noch mal um Stimmen geworben.
8: Endspurt mit dem Kanzler. Stefan Evers von der CDU will noch aufholen im Rennen um das Rote Rathaus. Er ist spät als Spitzenkandidat eingestiegen, erst nachdem der regierende Bürgermeister Kai Wegner zurückgezogen hatte. Evers wirbt für seine Partei als Kraft der Mitte, die als einzige die Extremen von links und rechts verhindern könne.
9: Berlin bleibt stabil. Berlin, diese Stadt der Freiheit, darf nicht in die Hände von Extremisten, von extremen politischen Parteien fallen, von Parteien, die Judenhass offen in ihren Reihen dulden.
8: Die Linke um Spitzenkandidatin Elif Eralp liefert sich mit der CDU laut Umfragen ein Kopf-an-Kopf-Rennen. Mit ihrem Motto Berlin bezahlbar machen, kommt sie bei vielen offenbar gut an. Im Wahlkampf hat die Linke besonders auf das Thema Wohnen gesetzt.
10: Das ist die größte soziale Frage unserer Stadt und die müssen wir sofort angehen. Indem wir einen Mietendeckel bei den landeseigenen Wohnungsunternehmen einführen und zum Regulieren gehört für mich eben auch die Vergesellschaftung.
8: Die AfD hat zum Wahlkampfabschluss mit ihrer Spitzenkandidatin Christine Brinker extra einen Platz am Stadtrand gewählt, im Ostteil Berlins. Hier ist sie stark. Die Themen innere Sicherheit, Aufnahmestopp für Asylbewerber, Wohnungsvergabe vorrangig für Berliner erreichen in der Hauptstadt weniger Menschen als in den ostdeutschen Flächenländern.
11: In den Großstädten wissen wir, dass da eher ein linkes Milieu auch sehr stark ist. Das ist ja nicht nur in Berlin so, das ist auch in anderen Großstädten so. Aber nichtsdestotrotz können wir unsere Hauptstadt nicht aufgeben, wollen wir nicht aufgeben.
8: Die Grünen führen einen Wahlkampf für eine offene Gesellschaft, für Klimaschutz in der Stadt und eine Verkehrswende.
12: Deshalb müssen wir sichere Radwege ausbauen. Wir müssen vor den Schulen Schulzonen bauen, wo gar keine Autos mehr fahren, damit die Kinder dort auch sicher sind und auch spielen können. Und wir müssen natürlich auch Bus und Bahn weiter ausbauen, damit die auch pünktlich kommen.
8: Sowohl Linke als auch CDU können laut jüngsten Umfragen jeweils nur in einer Dreierkoalition regieren. Die SPD steuert demnach auf ein historisch schlechtes Ergebnis zu. Und dann laufen gegen Spitzenkandidat Steffen Krach auch noch Ermittlungen der Staatsanwaltschaft Hannover. Anfangsverdacht unter anderem der Vorteilsannahme. Krach weist die Vorwürfe zurück. Es gilt die Unschuldsvermutung. Auch das BSW könnte laut Umfragen ins Abgeordnetenhaus einziehen. Als Koalitionspartner kommt es aber weder für die CDU noch für die Linke in Frage.
1: Im Juli hatte eine Reihe von Malaria-Infektionen bei Beschäftigten am Frankfurter Flughafen für Aufregung gesorgt. Es gab 2 Tote. Jetzt ist eine weitere Person gestorben. Sie hat jedoch nicht dort gearbeitet, sondern nur in der Nähe gewohnt. Mückenarten, die die Krankheit übertragen, können unbemerkt mit dem Flugzeug ins Land kommen. Davon geht das Frankfurter Gesundheitsamt aktuell aus. Von Mensch zu Mensch kann Malaria nur bei Blutkontakt übertragen werden. Dass soziale Medien für junge Menschen nicht nur entspannter Zeitvertreib sind, sondern auch gefährlich sein können, steht inzwischen fest. Wie sie besser geschützt werden können, darum wird seit langem gerungen. Einen neuen Anlauf nimmt nun die EU-Kommission mit ihrem Kids Act. Der Gesetzentwurf sieht unter anderem eine nach Alter gestaffelte Nutzung der Plattformen vor. Für unter 13-Jährige sollen soziale Medien demnach komplett tabu sein. Wer 13 oder 14 ist, soll Accounts nutzen dürfen, die von den Eltern kontrolliert werden. Und ab 15 Jahren können Jugendliche eigene Profile erstellen. Unter den jungen Menschen gehen die Meinungen dazu auseinander.
13: Wer von euch hat ein Handy?
14: Keine Hand bleibt unten. Jeder dieser Zehntklässler in Köln-Kalk hat ein Smartphone. Alle nutzen Social Media und das oft sogar ziemlich intensiv.
15: Also ich bin schon täglich so 8 Stunden auf mein Handy und das macht schon sehr süchtig.
16: Manchmal habe ich auch diese Phasen, wo ich TikTok lösche und versuche, aber ich komme halt immer wieder zu TikTok. Es ist wie eine Sucht.
14: Der Lehrer sagt, er spüre die Auswirkungen von Social Media im Alltag, zum Beispiel beim Theaterprojekt.
17: Es ist definitiv schwieriger für Schülerinnen und Schüler geworden, Texte auswendig zu lernen. In den letzten Jahren ist es viel schwieriger geworden. Vor 10 Jahren hatten wir die Probleme nicht so.
14: In der heutigen Unterrichtsstunde diskutieren die Schülerinnen und Schüler, ob und wie der Staat soziale Medien regulieren soll. Die EU-Kommission plant, Jugendliche besser zu schützen. Social Media soll erst ab 13 erlaubt werden. Danach soll es bis 15 einen gestuften Zugang über die Erziehungsberechtigten geben. Funktionen, die süchtig machen können, sollen abgeschaltet sein. Medienpädagoge Markus Sindermann sagt, man müsse schon junge Kinder in Kitas und Schulen auf die digitale Welt vorbereiten. Ein Verbot alleine birge auch Gefahren.
18: Das Problem eines Verbotes ist, dass dann der Ansprechpartner fehlt. Also wenn junge Menschen dann doch Social Media nutzen, obwohl sie es vielleicht nicht dürfen, gibt es keine pädagogischen Mittel mehr einzugreifen. Also die jungen Menschen werden komplett alleine gelassen. Sie haben keine Ansprechpartner mehr, weil es sich in einem nicht legalen Raum befindet.
14: Sollten die Pläne der EU-Kommission umgesetzt werden, müssen die Anbieter der sozialen Netzwerke in Zukunft auch Nachweise liefern, dass ihre Plattformen sicher sind.
1: Und nun die Wettervorhersage für morgen, Freitag, den 18. September.
19: Unter leichtem Tiefdruckeinfluss gibt's morgen oft wolkiges, teilweise nasses und im Norden windiges Wetter. Aus Nordwesten verlagert sich heute Nacht etwas Regen in die Mitte. Im Süden und Südosten ist es dagegen trocken und oft klar. Morgen fällt in einem Streifen vom Südwesten bis in den Osten gelegentlich noch etwas Regen. In Küstennähe gibt's ein paar Schauer, sonst bleibt es bei Sonne und Wolken weitgehend trocken. Heute Nacht 14 bis 10 Grad, im östlichen und südlichen Bergland nur einstellige Werte. Dort und in Küstennähe morgen wieder unter, sonst verbreitet um oder etwas über 20 Grad. Samstag im Norden meist wolkenverhangen und mitunter nass, weiter südlich dagegen oft sonnig und warm. Sonntag wechselhaft und windig, im Süden weiter freundlich. Ähnlich beginnt auch die neue Woche.
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21: Wenn Sie morgens wissen wollen, was in der Welt passiert, was lesen Sie? Was hören Sie? Was schauen Sie? Woher bekommen Sie Ihre Nachrichten? 08000 44 1777. Heute geht es genau um Sie und wie Sie an Nachrichten und Hintergründe in Ihrem Alltag so kommen. Sind das heute noch dieselben Quellen, vielleicht dieselben Zeitungen wie vor 5 oder 10 Jahren? Oder haben soziale Medien und damit aber auch Algorithmen, auch KI, alles verändert, wo Sie sich und wie Sie sich informieren? Willkommen zu Mitreden. Deutschland diskutiert heute Abend über Journalismus, über Medien, über Nachrichtenseiten, Blogs, Radio, Fernsehen, zwischen Algorithmen und KI und eben dieser entscheidenden Frage, wem vertrauen Sie? Wem glauben Sie da? Ich bin Nina Zimmermann, wünsche Ihnen einen guten Abend aus Hamburg, aus dem NDR-Infostudio, und das ist die Telefonnummer zu uns, die 08000 44 1777, 08000 44 1777. Wir laufen bundesweit als Talk bis 22 Uhr ganz klassisch im Radio, in den ARD-Infowellen und parallel aber auch bei YouTube auf unserem Kanal ARD Mitreden. Grüße auch all die, die sich da schon versammeln. Eine Falschmeldung, die kann heute aussehen wie eine Nachricht. Ein künstliches Bild wie ein Beweis und eine erfundene Antwort kann so souverän klingen, dass eigentlich kaum Zweifel aufkommen. Und deswegen möchte ich von Ihnen heute Abend wissen, wie finden wir in dieser Informationswelt noch heraus, was stimmt? Und wem überlassen wir überhaupt das Filtern, das, was wir lesen? Also wer wählt für uns aus, was wir zu sehen bekommen? Wem vertrauen Sie da? Wir haben uns schon mal umgehört und gefragt, wo informieren Sie sich?
22: Über Readly, über Pressreader, über verschiedene angebotene Apps, über die Hannoversche Allgemeine, alles querbeet.
23: Ich bin NDR-Hörerin mit Leib und Seele. Und dann habe ich aber auch die Tagespresse jeden Morgen vor der Nase zu meinem Frühstückskaffee. Das liebe ich.
24: Ich informiere mich auf dem Handy. Da habe ich die Google News App und die blättere ich immer so durch.
25: Also mir ist schon wichtig, dass die Quelle seriös ist. Und ich meine, ich kann das auch prüfen. Also ich würde jetzt auch nicht KI nur fragen, um mir dann irgendwelche Informationen zu holen. Also ich würde mir schon immer die Originalquelle anschauen.
26: Manchmal bekommt man so Videos von der Tagesschau vorgeschlagen und so, und dann sieht man ja, dass sie offiziell sind oder wenn man sieht, dass sie verifiziert sind.
27: Manchmal lese ich noch Zeitungen, ganz altmodisch.
28: Also ich mag es gerne etwas lockerer. Auf dem Radiosender, den ich in der Regel höre, sind diese Nachrichten auch eher lockerer.
29: Bild.de geht natürlich auch, aber da muss man die Quellen doch öfter mal ein bisschen genauer checken.
30: Das muss man mit Vorsicht genießen.
21: Das muss man mit Vorsicht genießen. Das ist ja schon mal so eine Marschrichtung. Vielleicht auch für heute ein paar erste Stimmen aus Hannover. Danke an Thomas Christus, der uns diese Umfrage eingeholt hat für Mitreden auf der Straße. Und jetzt sind Sie dran. Wenn Sie uns bei YouTube sehen, wenn ihr uns da seht, dann schreibt gerne einfach mal den Namen in den Chat. Welche Nachrichtenquelle vertrauen Sie, vertraut ihr am meisten? Was begleitet euch zum Beispiel so in den normalen Alltag morgens? Und hier im Radio erzählen Sie uns auch, was hören Sie, was sehen Sie, was schauen Sie? Was macht eine Quelle für Sie vor allem glaubwürdig? Und was beschädigt auch Vertrauen? Auch darüber werden wir reden. Und gar nicht so banal eben. Genau, das Medium. Was lesen, was hören Sie? 08000 44 1777. Wem vertrauen Sie? Wir alle, aber auch der Journalismus steuert ja gerade so durch eine Welt von Algorithmen, von KI, von Fakes, von Filterblasen. Und deswegen ist es auch ganz wichtig, da irgendwie eine Orientierung zu bekommen. Wer macht das für Sie? Bevor wir die ersten Antworten hören, stelle ich Ihnen erstmal unsere drei Gäste vor. Und die drei haben ganz unterschiedliche oder auf ganz unterschiedlichen Stellen damit zu tun, wie aus einem Ereignis eine Nachricht wird und wie diese Nachricht schließlich auch bei uns ankommt. Zum einen erstmal Sophia Meyer. Sie arbeitet dort, wo Journalismus beginnt, vor Ort als Kriegsreporterin, als Reporterin in Krisengebieten, war sie unter anderem in Afghanistan, in Syrien, in der Ukraine, hat auch das Buch Herz aus Stacheldraht erfolgreich publiziert, also eine Bestseller-Autorin heute unter uns. Und vom Journalismus fordert sie mehr Gespür für die Menschen, ausdrücklich auch für diejenigen, die Medien misstrauen, sich nicht gehört fühlen oder enttäuscht sind. Guten Abend, Frau Meyer.
31: Schönen guten Abend, ich freue mich, dabei zu sein.
21: Warum eigentlich? Was erleben Sie da, das, was wir im Journalismus ernster nehmen müssen?
31: Also wenn ich als Journalistin unterwegs bin, gerade auch hier in unserem Land, höre ich immer wieder, dass Menschen aus der Mitte unserer Gesellschaft uns als klassischen Leitmedien zunehmend misstrauen oder sich eben auch nicht mehr gesehen fühlen. Und ich habe in all den Jahren, die ich jetzt journalistisch arbeite, seit über 10 Jahren leider erlebt, wie dieses Vertrauen auch nach und nach abgenommen hat. Und das macht mir große Sorgen. Und ich finde, wir Medienschaffende müssen da auch ganz klar unterscheiden zwischen denjenigen, die pauschal Lügenpresse rufen und sagen, wir werden gesteuert und so weiter, aber auch zwischen den Menschen, die einfach sachliche Kritik üben und die sagen, ich fühle mich von euch nicht repräsentiert oder ich empfinde die Berichterstattung als einseitig oder ich habe das Gefühl, dass nicht alle Perspektiven abgebildet werden. Und da haben wir ja sehr polarisierende Themen in unserer Gesellschaft, wenn wir über all die letzten Jahre gucken. Und ich finde, wir müssen diese Kritik ernst nehmen. Wir müssen uns fragen, woher dieses Misstrauen kommt und auch selbstkritisch darauf schauen und auch uns vielleicht fragen, haben wir auch ein Stück weit selbst dazu beigetragen, warum sich Menschen immer weniger erreicht fühlen. Und deswegen sollten wir vor allem besser zuhören, finde ich.
21: Vielleicht gibt es ja auch Hörerinnen und Hörer, die genau sagen, ja, ich fühle mich da manchmal gar nicht mehr repräsentiert. 0800 44 17 77. Rufen Sie gerne an. Wir sind gespannt, wie Sie darüber denken. Sophia Meyer ist heute bei uns. Mit ihr können wir auch darüber sprechen, welchen Wert eben eigene Beobachtungen gerade dann haben, wenn Berichte aus Kriegs- und Krisengebieten im Netz ja auch auf Propaganda treffen. Dann gehen wir weiter nach München. Da ist Marie Kilk. Sie kennt die Welt der künstlichen Intelligenz aus ganz unterschiedlichen Perspektiven. Sie war Produktmanagerin einmal bei Amazon beim Rollout von Alexa, hat später die Deutsche Welle bei einer KI-Strategie und Regeln für den Einsatz der Technik begleitet. Heute berät sie Organisationen und erklärt als Co-Host des ARD-KI-Podcasts, was diese Systeme tatsächlich können und wo wir ihnen besser nicht blind vertrauen sollten. Hallo Marie Kilk.
2: Hi nach Hamburg.
21: Erinnern Sie sich an den Moment, als Sie zum ersten Mal einen KI-Text zum Beispiel gelesen und gedacht haben, das hätte wirklich vom Menschen kommen können, weil die Entwicklung ist ja rasant?
2: Ja, mein erster KI-Text, wo ich dachte, das könnte ein Mensch schreiben, war tatsächlich 2020. Da habe ich mit GPT-2 rumgespielt. Viel, viel schlechter als alles, was wir heute sehen. Und ich habe auch nicht gedacht, das könnte ein Nachrichtentext sein. Ich habe nur gedacht, das könnte vielleicht ein kolumnistischer, ein humoristischer Text sein. Also es war noch ganz inkohärent, aber da ging es so in die Richtung, dass ich gemerkt habe, die KI kann plötzlich Sätze schreiben, die so einigermaßen Sinn machen. Und das war damals schon besonders irgendwie unerwartet.
21: Und die Entwicklung ist seitdem wahrscheinlich nochmal fulminant weitergegangen. Wir haben Marie Kilk bei uns, Sophia Meyer und wir haben Sven Lohmann mir gegenüber. Er beschäftigt sich zum Beispiel mit der Frage, ist das echt? Ist das, was wir sehen, wirklich passiert? Er leitet das Team Verifikation im NDR, war zuvor Leiter von Panorama 3 und auch vor Ort ARD-Korrespondent in London. Sein Team arbeitet am YouTube-Format Rabbit Hole von Tagesschau und NDR mit. Und dort wird nicht nur das Ergebnis eines Faktenchecks gezeigt, sondern Schritt für Schritt nachvollziehbar gemacht, wie Bilder, Videos, Behauptungen überprüft werden. Hallo Sven.
3: Hallo, guten Abend.
21: Wir sprechen über Vertrauen in Journalismus heute, aber die Technik, auch um Fake News zu produzieren, die wird immer besser. Das haben wir auch schon gerade mit Marie so im Anklang gehört. Haben wir da überhaupt eine Chance nachzukommen?
3: Also tatsächlich ist es nach meinem Eindruck so, dass die Technik immer schneller ist als der Mensch. Wann immer wir jetzt irgendwie geglaubt haben, jetzt da ist ein KI-Video beispielsweise erzeugt, da finden wir doch jetzt hier noch einen Hinweis oder da einen Hinweis. Am Anfang war das relativ einfach und wenn ich von Anfang spreche, dann meine ich eigentlich vor einem Dreivierteljahr noch. Da gab es dann beispielsweise ein KI-Video, was wir uns angeguckt haben. Da sollte angeblich ein Flugzeug abgeschossen worden sein und das Bild, da sah man dieses abgeschossene Flugzeug unten auf dem Boden liegen und dann waren Menschen drumherum und dann musste man sich das Bild ein bisschen angucken und dann fiel einem auf, okay, die Menschen, die waren so klein im Vergleich zu dem Flugzeug, das kann irgendwie nicht stimmen. Aber all das innerhalb dieser wenigen Monate hat sich so verbessert, dass wir immer mehr auf Videos stoßen, wo wir sehr, sehr genau gucken müssen, um überhaupt noch Fehler in dem Video selbst zu finden. Und mehr ist es eher so, dass wir in dem Video gar keine Indizien mehr finden und dann müssen wir andere Wege suchen, um zu schauen, ist das ein KI-Video oder nicht. Und die Entwicklung ist wahnsinnig rasant.
21: Ich habe mal einen KI-Entwickler gehört, no glitches, baby. Also genau diese Sachen, die auffällig sind, die müssen verschwinden, damit es mehr und mehr zur Realität wird.
3: Genau, ja.
21: Also Sven Lohmann auch bei uns aus der NDR-Verifikation. Jetzt haben Sie unsere drei journalistischen Gäste schon mal gehört. Vielleicht hören Sie manches mit Zustimmung, anderes auch mit Skepsis. Beides gehört in diese Sendung unter der 0800 44 17 77. Sagen Sie uns, was Sie vom Journalismus erwarten und was bei Ihnen auch Vertrauen schafft oder vielleicht auch beschädigt. Vor allem, wie Sie sich in einer Welt informieren, die immer schneller und immer durchdachter und fake-resistenter wird. Sind das Push-Meldungen? Ist das das Radio morgens oder ist die Startseite am Computer, vielleicht auch das Insta-Feed oder ChatGPT selbst? 23% nutzen übrigens WhatsApp für Nachrichten, fand ich auch eine hohe Zahl dafür, dass es eigentlich ein Kommunikator ist erstmal. Wir schauen erstmal in Bremen nach, beim ersten Anrufer Andreas Kahle ist dran. Guten Abend, Herr Kahle.
4: Ja, guten Abend.
21: Sie sind
4: ja
21: Programmierer, also Sie kommen genau aus dieser Tech-Welt?
4: Nein, ich bin ein alter Programmierer von früher und lassen wir das lieber mit den heutigen Programmierern. Das sind ja eher fertige Bitches und dann, das wird ja nicht mehr so programmiert wie damals in den 90ern, 80ern oder 70ern. Aber wenn man jetzt davon ausgeht, bei der KI, wenn die einen verarscht, bei den Programmierern, so wie es ja jetzt vorgekommen ist, ob das auch wirklich so gewesen ist, wenn die denen den Freiraum gibt, einfach mal da etwas Wichtiges zu tun, wie weit sie gehen kann und entgleitet den einfach und schließt hinten einfach die Tür ab, sodass die eigentlichen Programmierer gar nicht mehr raus können, wie wir ja zum Beispiel CO2 verringern wollen als Beispiel, dann ist die gefühllos und geht einfach drauf los und verringert CO2. Damit macht sie dann als Beispiel, holt sie sich entweder einen Partner oder sie macht als Beispiel auf der ganzen Welt reihenweise das Internet, übernimmt sie und schaltet alle Kraftwerke ab.
21: Und das ist ja dieses Szenario, dass man denkt, haben wir uns im Terminator 2, haben wir es im Fernsehen alle schon gesehen, im Kino, dass irgendwann uns das Wasser abgreift, dass die KI das Eigenleben übernimmt. Da haben wir auch Marie Kilk da können wir vielleicht gleich nochmal nachhaken. Aber was bedeutet das Sie dann auch für Quellensicherheit, für Medienkommunikation, also Rezeption, wenn Sie was lesen, Nachrichten gucken, wem vertrauen Sie denn dann?
4: Also ich gehe eigentlich, ich gucke mir das gerne im Smartphone an, aber ich, das ist mir alles zu kompliziert. Ich habe ja noch einen eigentlichen Job nebenbei, der im Moment ausgesetzt ist, gesundheitsfähiger. Aber das ist, ich mache das alles übers Fernsehen. Da bin ich noch wenigstens so weit, wie es geht, gesichert, denke ich mal, die Nachrichten, die da so weit rüberkommen. Ich halte zumindest zu den Journalisten zum Öffentlich-Rechtlichen. Also ich habe damit wesentlich positivere Erfahrungen.
21: Das müssen Sie nicht sagen, auch wenn Sie in einer ID-Sendung anrufen. Aber ich bedanke mich, Herr Kahle, erstmal für diesen Eindruck. Ridus schreibt uns im YouTube-Chat zum Beispiel, guten Abend, ich höre zum Beispiel jeden Morgen NDR Info oder Deutschlandfunk im Radio abends, dann klassisch die Tagesschau, meine Meinung dazu. Erstmal die Grundinfos daraus ziehen und hinterfrage dann. Gibt auch Ture, der uns schreibt, bei mir ist es auch Deutschlandfunk NDR Info, GMX, das gibt es ja auch noch, die Startseite, die dann immer noch so ein bisschen einem die News filtert. Und Stefan sagt, ganz klassisch, Hannoversche Allgemeine, Neue Presse, Radio, NDR Info, NDR. Wir haben natürlich hier gerade auch einige NDR-Hörer, die hier aus dem Norden kommen. Aber wir sind gespannt, wie es bei Ihnen ist. Es ist vielleicht ja einfach wirklich auch der Nachrichtenfeed, der Ihnen bei Instagram oder jetzt Ex begegnet. Erzählen Sie uns gerne darüber, was Sie morgens machen, wenn Sie die Welt verstehen wollen. Unter der 08000441777 und gleich auch einmal nach Berlin zu Connor. Hallo, Connor Detloff ist dran.
5: Hallo.
21: 16 Jahre alt, stimmt das?
5: Ja.
21: Dann würde ich sagen, das ist doch dann ein TikTok-Feed oder die For You-Seite oder wie ist es bei Ihnen?
5: Ja, das bekomme ich aus dem Bekanntenkreis mit, dass ich sehr viel über TikTok und Social Media informieren. Ich informiere mich eher über zum Beispiel das RBB oder Morgenmagazin, weil ich finde, dass zum Beispiel in TikTok sehr oft die Sachen aus dem Kontext gezogen werden oder vieles einfach komplett fake ist und trotzdem sehr viele Menschen das glauben.
21: Hat Ihnen das jemand so beigebracht? Also Stichwort Medienkompetenz. Ist das so ein innerer Instinkt? Oder?
5: Also ich würde schon sagen, das geht ein bisschen auch von mir aus, aber also das lernt man auch heutzutage in den Schulen, dass man darauf achten sollte, wie man mit Quellen umzugehen hat.
21: Das ist nämlich ein Thema, das wir auch hier im Studio eben ganz kurz, als die Tagesschau noch lieb besprochen haben, Conor, dass wir gesagt haben, Sven Lohmann und ich, Medienkompetenz so wichtig. Auf der einen Seite, wir hatten am Montag eine Sendung über PISA und die Studienergebnisse und wir merken, wie überlastet Schulen sind, aber Medienkompetenz darf man nicht dem Zufall überlassen. Sollte man das systematisch in den Schulen ansiedeln, Sven?
3: Ich glaube, das ist eines der wichtigsten Themen und auch wenn das an den Schulen gelehrt wird, glaube ich, es kann eigentlich nicht zu viel sein, über Medienkompetenz zu sprechen, weil das ist ja sozusagen genau der Punkt unserer Zeit, dass wir unterscheiden können müssen zwischen, was ist eine seriöse Quelle, was ist eine nicht seriöse Quelle, was ist ein ausgebildeter Journalist, eine ausgebildete Journalistin, die das als Profession macht, die nach bestimmten Regeln auch arbeitet, nach bestimmten journalistischen Kriterien, wo ich weiß, da sind Recherchen gelaufen, da sind unterschiedliche Quellen, die hinzugezogen werden, wenn jetzt eine Nachricht verfasst wird. im Vergleich zu anderen, die natürlich auch auf Social Media unterwegs sind, die Kreatoren sind, die vielleicht auch Unterhaltungsformate machen oder die auch gerne selber sprechen über politische Themen oder über andere Themen, die aber dann diese Kriterien nicht anwenden. Und diese Unterscheidung muss man treffen, wenn man am Ende sagen möchte, okay, das halte ich für glaubwürdig, das halte ich für gut recherchiert und das ist vielleicht eine Meinung. Und dann finde ich die Meinung interessant, aber ich weiß, dass da vielleicht nicht eine größere Recherche hintersteckt.
21: Das ist ganz spannend, weil es gibt ja auch Erhebungen, wie viele Menschen auch über den Social-Media-Feed sich durchaus die Informationen ziehen, was denen dann auch letztendlich genügt. Ich habe mal gelesen in einer Studie, 12% weltweit beziehen Nachrichten nur noch über soziale Medien und Videoplattformen. 2020 waren das 6%. Also dieser Anteil hat sich in 6 Jahren verdoppelt. Und für Deutschland sind die Zahlen ein bisschen anders, aber 18% nennen soziale Medien so als Hauptinformationsquelle. Connor, haben Sie so ein Gefühl dafür, dass es einen Unterschied macht, ob jemand Journalismus gelernt hat, in einem großen Unternehmen arbeitet oder ob es ein Content Creator ist, der Menschen ja genauso erreichen kann, wenn wir auf die Zahlen schauen?
5: Also es geht jetzt um die Erreichbarkeit, oder?
21: Ja, also die haben eine große Fläche natürlich, erreichen viele Menschen, aber die anderen haben es vielleicht auch gelernt.
5: Ja, also ich finde, es macht keinen so großen Unterschied, weil auf TikTok dann zum Beispiel diese Informationen einfach so herausgegeben werden und das viele als glaubwürdig einfach ansehen.
21: Großes Thema. Ja. Dankeschön, Grüße nach Berlin und dass sowohl Oldschool im Radio Sie angerufen haben, aber eben gerne auch das Angebot bei YouTube, unsere Sendung da zu verfolgen. Also wir können schon mal dieses Thema von Vertrauen vielleicht einkreisen. Vertrauen, wem vertrauen wir, welcher Seite, welchen Quellen, welchem Sender, woran machen Sie das fest? Weil Sie es seit Jahren vielleicht begleitet, klassische Zeitungsabonnenten gibt es ja immer auch, wenn es immer weniger werden. Oder ist es überprüfbare Arbeit, wie Connor es gerade angesprochen hat, weil Belege vorhanden sind? 08000441777. Hören Sie auf den Ton, auf die Zwischentöne. Ist es eine Fairness, die das Medium vielleicht auch hat? Das ist alles, was wir gerne von Ihnen wissen möchten heute Abend. Und das frage ich auch gerne nochmal in unsere Runde. Frau Meyer, wann entsteht Vertrauen in Journalismus? Sie haben das ja auch als Kriegsreporterin, als Krisenreporterin letztendlich, dass man erstmal sagen muss, also was Frau Meyer da macht, der vertraue ich erstmal so grundsätzlich in ihrer Person und in ihren Beiträgen. Aber wie entsteht das überhaupt?
31: Also ich möchte einmal noch ganz kurz einen Gedanken ergänzen, wenn ich darf, zu gerade und zu dem jungen Connor, so war sein Name genau. Ich glaube, das große, große Problem ist, dass nicht mal es uns schon schwerfällt, wenn wir auf Social Media sind, zu sagen, das ist jetzt eine seriöse Quelle, das ist ein seriöser Journalist, das ist ein Influencer, weil diese Grenzen so, so fließend sind. Und wenn Menschen, die wie wir selber Journalisten sind, eine große Medienkompetenz haben, damit schon manchmal überfordert sind und irgendwie dreimal hingucken müssen, wie soll es denn bitte den Menschen in diesem Land gehen? Wie soll man bei diesem Überangebot sagen können, okay, das ist eine vertrauenswürdige Quelle, eine vertrauenswürdige Person, die nach journalistischen Standards arbeitet und diese Person nicht? Und zu Ihrer Frage, wie man Vertrauen schafft, also ich glaube, das ist so ein bisschen Fluch und Segen zugleich, in welchen Zeiten wir uns inzwischen bewegen. Und zwar ist es gerade in den sozialen Netzen, geht es viel, viel mehr um die Person als um das Medium. Menschen vertrauen Personenmarken immer stärker als zum Beispiel der Marke Tagesschau. Also damit will ich nicht sagen, die vertrauen der Tagesschau nicht mehr, aber sie folgen mehr Einzelpersonen. Und ich erlebe das und deswegen Fluch und Segen zugleich, wenn man damit natürlich seine Arbeit vielen Leuten präsentieren kann, so wie ich. Aber Fluch, es gibt so viele Menschen, Sie können sich das nicht vorstellen, die mir sagen oder auch schreiben, Sophia, dir vertraue ich. Den sagen wir mal, dem Spiegel nicht mehr als Beispiel. Und das ist eine ganz, ganz besorgniserregende Entwicklung.
21: Aber auch verlockend für Sie, oder?
31: Also ja, eben, ja, was heißt verlockend? Also ich gebe jeden Tag mein Bestes und ich habe eine journalistische Ausbildung und ich versuche, meine Arbeit nach bestem Wissen und Gewissen zu machen. Aber es gibt neben mir, darüber haben wir gerade gesprochen, auch, sagen wir, Content Creator, die nicht nach diesen Maßstäben arbeiten, denen dann aber Menschen in unserem Land mehr vertrauen als eben ausgebildeten Journalisten, die für den Spiegel, für die Tagesschau, für die FAZ, für die Taz, egal, von links nach rechts konservativ arbeiten und eben Standards einhalten.
21: Standards einhalten. Ist Ihnen das wichtig? Frage ich gleich mal wieder in unserer Runde unter der 08000441777, weil wir sprechen heute über Journalismus. Journalismus in einer Zeit, in der KI eine wichtigere Rolle spielt, in der auch zum Beispiel Chatbots selbst zu einem Verteiler von News werden oder auch Fake News immer relevanter werden. Gleichzeitig aber es auch durchaus ein wachsendes Misstrauen gegen klassische Medien gibt. Wo fühlen Sie sich da zu Hause? 08000441777. Zum Beispiel kam da gerade von Eridus in unserem Chat bei YouTube. Also mit KI kann ich zumindest meine Hinterfragen mit zielgerichteten Prompts und Antworten finden. Und die sind echt erstaunlich. Ich frage nicht nur, ob die Infos stimmen, sondern wieso wurde es zum Beispiel so und so berichtet? Da holen wir Marie Kilk dazu. Sie ist KI-Expertin. Sie hostet den ARD-KI-Podcast. Ist das eigentlich ein ganz spannender Ansatz, den man so haben könnte, die KI selbst so als Nachrichtenverteiler zu nutzen? Oder ist es auch ein zweischneidiges Schwert?
2: Ein zweischneidiges Schwert auf jeden Fall. Also viele Leute machen das. Es gibt, können Sie mich hören?
21: Ja, ja, ich lausche. Ja.
2: Also es gibt viele Leute, die auch Nachrichtenfragen schon an Chatbots stellen und im Prinzip haben Chatbots auch Vorteile, ne? Die antworten sofort. Man braucht nicht den direkten Zugang zu einer Person, die journalistisch ausgebildet ist, den ja viele Leute nicht haben, sondern ich kann auch einen Chatbot theoretisch ganz komplexe Fragen fragen und ich kann da eine Dreiviertelstunde mit dem Schreiben und immer tiefer in das Rabbit Hole reingehen zu einem Nachrichtenthema. Das ist was, das können Menschen nicht leisten, nicht auf der Skala. Die Frage, die hier anklingt, ist aber total richtig. Woher kommen die Informationen? Was steckt dahinter? Und das ist eben genau das, was wir bei Chatbots ganz oft nicht wissen, beziehungsweise da, wo wir es wissen, wissen wir, es funktioniert noch nicht super gut. Die Chatbots können Informationen aus dem Internet ziehen und die irgendwie wiedergeben. Und da gibt es sehr viele Quellen, wo Fehler passieren können. Und wir merken zwar, und wir hören das auch immer wieder, die werden besser, die halluzinieren weniger. Halluzinieren ist so ein Begriff, den man dafür verwendet, wenn der Chatbot was Falsches sagt. Das ist an sich schon so ein bisschen ein komischer Begriff. Aber es ist immer ein bisschen Zufallsprinzip mit dabei. Und der Chatbot kann auch nicht auf Primärquellen, also der kann nicht ohne Primärquellen antworten. Das heißt, der muss auch immer seine Informationen irgendwo herziehen. Wenn man Glück hat, hat er seine Informationen aus guten Quellen. Man weiß es aber auch ganz oft nicht. Und da setzt man sich schon in so einer ziemlich schwammigen Situation aus, wenn man mit einem Chatbot nur Nachrichtenthemen bespricht. Das ist dann auch nochmal sehr unterschiedlich, welche KI man gerade benutzt. Und ne, wir haben es am Anfang der Sendung gehört, es verändert sich ständig. Also ich recherchiere auch gerne mit Chatbots, aber ich würde nie einfach, ohne das zu überprüfen, dann irgendwie eine Information, die mir ein Chatbot gesagt hat, hier jetzt weitererzählen und einfach davon ausgehen, dass die dann richtig war.
21: Spannender Widerspruch, weil auf der einen Seite vertrauen wir KI-generierten Nachrichten eher wenig, benutzen sie eben trotzdem häufig. Also in Umfragen sind es so um die 13%, die KI-generierten Nachrichten glauben. Und gleichzeitig wächst eben die Nutzung eben teilweise auch als eigener Nachrichtenquelle, weil, Marie, das ist ja schon ein Vorteil, man kann ihm ja auch, dem Claude, dem Perplexity, dem Gemini, ChatGPT, Fragen stellen und kann sagen, kannst du mir nochmal den Hintergrund erklären? Also eigentlich kann der vielleicht in dem Moment mehr Erzählungsleistung leisten als ein Journalist, der im Beitrag gerade vorbei ist.
2: Ich glaube schon, dass es da ein großes Potenzial gibt. Und das ist ja auch, was wir in der Medienbranche viel diskutieren. Wie können wir das nutzen? Wie können wir besser werden? Also weil die Realität ist, es gibt jetzt einfach diese Werkzeuge und es gibt diese technische Möglichkeit, dass man einfach Text generieren kann und den auch an Quellen anbinden kann. Also viele Menschen im Journalismus überlegen sich genau deswegen, wie können wir da mitwirken und wie können wir eben dafür sorgen, dass das, was man dann da schafft als nachrichtliches oder journalistisches Produkt, dass es halt trotzdem unseren Standards genügt. Weil was ich nicht wollen würde, ist, dass alle Menschen dann einfach nur mit ChatGPT oder mit Claude von Anthropic oder mit irgendjemand dann schreiben und diese Firmen, die diese Chatbots herstellen, dann die einzigen Firmen sind, die noch eine Kontrolle darüber haben, welche Informationen die Menschen bekommen. Weil diese Medienvielfalt, die wir ja jetzt haben, die ist wichtig und da muss man auch aufpassen, dass man die auch, wenn man Chatbots Journalismus machen lässt, dass man diese Medienvielfalt da auch möglichst übertragen kann.
21: Eine Firma, die ein weltweites Narrativ bestimmen kann. Also für die einen ein Traum, für die anderen ein Albtraum letztendlich. Sommerpause schreibt uns im Chat, Chatbots können eben auch manipulieren. Also diese Vorsicht ist schon da. Aber wenn wir die Diversität von Medien nehmen, frage ich doch mal bei uns in unsere Runde, was ist denn morgens so Ihre erste Nachrichtenquelle? Oder Sven, was ist deine? Was ist morgens, wo du sagst, die Welt steht noch, aber ich schaue, was für einen Schaden sie genommen hat?
3: Oh, ich bin ganz langweilig. Ich gucke als erstes auf tagesschau.de, aber das ist natürlich auch sehr berufsbedingt. Und dann gucke ich vielleicht noch mal ein bisschen querbeet, was andere Medien, die ich jetzt so als die klassischen Medien, auch wie spiegel.de beispielsweise in Hamburg, das Abendblatt, was die schreiben. Aber tatsächlich informiere ich mich nicht über Social Media und ich informiere mich jetzt auch nicht über Facebook oder ähnlich andere Plattformen. Aber da bin ich natürlich als Journalist auch ein bisschen anders vielleicht trainiert und vielleicht hab ich auch eine andere Sensibilität. Dass es natürlich heutzutage absolut dazugehört, sich auch auf anderen Plattformen zu informieren, das ist, glaube ich, selbstverständlich. Die Plattformen haben auch ihre Berechtigung. Ich kann nur immer sagen, nicht immer alles glauben, was auf diesen Plattformen ist, sondern schaut auch, woher kommen diese Informationen, die da verbreitet werden. Und es ist natürlich auch immer sehr

0: Accounts, Quellen habe, denen ich dann vertraue und wo ich dann auch eine gewisse Sicherheit habe, ohne diese Angespanntheit immer zu haben.
1: Ist so die Nachrichtenbasis, fragen wir heute unsere Hörer unter der 08000441777. Gerne eben genauso erzählen, was sie morgens anmachen, was sie durchschauen, durchswipen, draufklicken und vielleicht auch durchblättern, ganz klassisch. Und warum das auch eine vertrauensvolle Quelle für sie immer noch ist oder auch geworden ist. 08000441777. Und das möchte ich an der Stelle auch mal an unseren Gast Sophia Meyer geben, die wahrscheinlich auch ausländische Quellen im Blick hat. Aber so morgens, so der erste Griff ist dann auf welche Seiten? Ich sag gleich Seiten.
2: Ja, also der erste Griff ist auf jeden Fall ein bisschen streberhaft, weil eben Journalistin, aber ich glaube, das ist dann auch ein kleiner Unterschied, dass ich mir wirklich Mühe gebe, von links bis zu rechts konservativ überall mal zu gucken, dass ich einen Eindruck gewinne. Ich bin aber auch jemand, der tatsächlich sehr viele politische Podcasts konsumiert, wahrscheinlich inzwischen mehr als auf irgendwelchen Nachrichtenseiten. Und weil der Kollege gerade von Social Media gesprochen hat. Also ich konsumiere tatsächlich auch Social Media zur Informationsgewinnung. Und auch da, es ist alles leider immer nicht so schwarz-weiß. Auch das ist sehr zweischneidig, weil zum einen nehmen wir, ich mache sehr viel Kriegsberichterstattung, Menschen, Kollegen, von mir aus auch Creator, die da vor Ort sind und wirklich Material liefern, vor Ort stehen, Geschichten erzählen, die wir gar nicht erzählen könnten. Und die finde ich natürlich auf Social Media. Und gleichzeitig steht neben diesem, sagen wir, seriösen Journalisten an der ukrainischen Front irgendein Propagandist, irgendein Influencer, der ein ganz gewisses Narrativ verfolgt und eben keine journalistischen Standards einhält. Und diese beiden Personen stehen gleichberechtigt nebeneinander in dem Feed von uns allen. Mhm. Und das ist das große Problem. Dann zu verstehen, okay, der arbeitet nach Standards und der nicht. Aber für mich ist Social Media eine sehr wichtige Informationsquelle.
1: Und man muss ja auch sagen, dass gerade aktive Kriegsparteien, welcher Couleur auch immer, genau diese Front, die Social Media Front für sich genauso begriffen haben und auch eben füttern permanent. Deswegen begegnet einem das dann so ungefiltert, egal welche alte Stufe man ist, welche Plattform man sich so bewegt. Die Frage auch, um den Kreis einmal zu schließen zu Marie Kilk, ist das bei Ihnen auch so erstmal der klassische Blick? Sind es die Push-Meldungen, die einen ja permanent auch in Alarmbereitschaft lassen vielleicht auch?
3: Nee, ich weiß nicht, ob ich jetzt auch ein Streber bin oder noch langweiliger als Sven Lohmann. Ich zwinge mich mittlerweile tatsächlich dazu, morgens die erste Stunde des Tages mindestens einfach gar keine Nachrichten oder sonstigen Inhalte zu konsumieren. Ich glaube, weil ich so sonst so technisch bin und weil ich so stark aus einer Zeit komme, wo ich dann auch ganz viel mit den KIs geredet habe, wo ich auch viel zu viel auf Instagram gescrollt habe, auch nicht jetzt Nachrichten, sondern einfach sonst was, das mich ablenkt. Und ich irgendwann gemerkt habe, es tut mir gut, wenn ich morgens erstmal aufwache und mir meine eigenen Gedanken mache und mein Gehirn entspannt in den Tag startet. Und dann irgendwann fange ich an, Podcasts zu hören. Und dann habe ich natürlich meine wohltrainierten Algorithmen auf verschiedenen Plattformen.
1: Guter Hinweis.
3: Wo ich eben bestimmten Leuten folge, denen ich vertraue. Also irgendwelche ProfessorInnen, von denen ich weiß, wenn die eine interessante Beobachtung haben, dann will ich das wissen. Und genau, da kann man sich die Algorithmen auch ganz gut hintrainieren.
1: Das ist
3: zusammen natürlich mit ein paar anderen Quellen, die ich auch immer kenne. Und dann so
1: habe ich auf meiner Liste auch noch stehen mit Ihnen, Frau Kegel, dass man auf jeden Fall kann ich meinen Algorithmus auch ein bisschen neu trainieren. Also vielleicht habe ich ihn auch falsch gefüttert, aber können wir gleich nochmal drauf schauen. Ich habe Konstantin Schäfer, der uns auf unserem YouTube-Kanal schreibt, meine Informationsroutine, das ist ein gutes Begriff, den nehme ich jetzt, am Morgen Deutschlandfunk oder den Bayerischen, den BR24 zum Frühstück, dann den Tag über am Handy, und zwar Welt und Neue Zürcher Zeitung abonnieren. Aktuell Süddeutsche Zeitung, von denen viele Podcasts auch beim Auto fahren. Das ist ein ziemlich großer Newsflow, der auf Konstantin da eingeht. Ich frage mal nach in Wedel bei unserer Hörerin 08000441777 aus Schleswig-Holstein ruft uns Susanne Denwinski an. Guten Abend, Frau Denwinski.
4: Guten Abend.
1: Wie ist denn Ihre Routine, Ihre Informationsroutine?
4: Tatsächlich höre ich morgens NDR Info oder Deutschlandfunk. Mindestens, wenn ich im Auto sitze, manchmal auch schon vorher. Ich gucke tatsächlich abends die Tagesschau. Und ansonsten informiere ich mich aber auch im Internet auf Plattformen, aber gar nicht auf Social Media. Das habe ich nicht, da habe ich keine Zeit für. Und höre gelegentlich Podcasts.
1: Und da ist ja dann damit verbunden die Frage, weil vertrauen Sie ja auch oder sagen, das ist etwas, was mir ein guter Kompass ist, so in meinem Nachrichten.

0: Alltag. Warum haben Sie mal so drüber nachgedacht, warum Sie das nutzen und jenes nicht?
1: Also mal grundsätzlich vertraue ich ja gar nicht, ne? Also was schwarz auf weiß da steht oder mir irgendjemand sagt, stehe ich ja. Erstmal muss das ja nicht richtig sein. Ich hinterfrage es immer. Ja, und also ich finde, man wird relativ ausführlich informiert. Ich finde das nicht immer objektiv, wie man informiert wird. Aber ich glaube, dass man auf jeden Fall einen guten Überblick über die Geschehnisse hat am Ende.
0: Gutes Stichwort, so. Objektivität, Subjektivität. Welche Rolle spielt das? Also was?
1: Genau, also das ist sozusagen mein Grund auch anzurufen, weil gerade im Podcast gehört, dass irgendwie Frau Ammann war das, glaube ich, eine Journalistin, sagt, ja, das ist auch wichtig, dass wir Qualitätsjournalismus in Anführungsstrichen, sage ich jetzt mal, haben, weil die können Sachen auch einordnen für die Leute. Und da habe ich ein schönes Beispiel, was das irgendwie einordnen im Grunde schon Meinung ist. Und das, ich finde, dass den Qualitätsjournalisten bewusst sein müsste, viel mehr, als es das tut. Mein Beispiel ist, es gab ein Interview, NR Info oder Deutschlandfunk, einer von beiden, zum Thema Ceuta, also die Geflüchteten in Ceuta. Es war ein Interview mit einem Experten und die Kollegin ordnete das so ein. Ja, in Ceuta, da wäre das ja gerade noch mal gut gegangen. Und ich sitze hier und denke, das ist jetzt nicht Ihr Ernst. Da sind Hunderte von Leuten gestorben. Das interessiert aber in dem Moment nicht, sondern wichtig ist die Information, die sind nicht hier alle bei uns angekommen.
0: Die Grenze hält.
1: Die Grenze hält, ja, genau. Das ist die wichtige Information an dieser Stelle. Und das ist ja eine Einordnung, das ist Ihre Meinung. Meine Meinung ist eine ganz andere. Meine Meinung ist, dass es überhaupt nicht gut gegangen. Das ist genau das Gegenteil von gut gegangen. Und das ist halt, also das habe ich zunehmend das Gefühl, dass eigentlich sich alle für, also die, sage ich jetzt mal, Qualitätsjournalisten sich alle für furchtbar objektiv halten, aber im Grunde vielleicht auch ein bisschen arrogant eine Meinung transportieren. Also ich sage mal, Stichwort Corona, Stichwort Gaza-Krieg, ne, wo doch eine sehr einheitliche Meinung war. Und ich komme aus den 80ern, da hat die Taz was anderes berichtet als die Welt. Heute ist das aber nicht mehr so.
0: Oh Gott, lassen Sie das die Taz nicht hören. Ich weiß nicht, ob
1: die... Entschuldigung, liebe Taz, aber man muss es ja mal klar... Damals waren die Grünen auch noch links. Also klar, die Zeiten ändern sich, aber...
0: Ja, ich finde, Einordnung ist Meinung. Das ist, genau, kleine Nuancen, ein endlich an der einen Stelle gesetzt, ein zu viel, ein zu wenig in der Moderation, einfach dahergesagt. Vielleicht nicht in dem Bewusstsein, dass das genau schon meinungsbildend ist. Das gebe ich gern mal jetzt auch in Richtung Sven Lohmann und Sophia Meyer mit. Das ist auch etwas, was natürlich jeden aktiven Journalisten beschäftigen sollte, zumindest, Sven.
2: Ja, das tut es absolut. Und wir sind da natürlich in dem Dilemma, dass wir natürlich bei Themen recherchieren und wir haben ganz viele Informationen zusammengesammelt und dann gewichtet man natürlich nach dieser Recherche auch die Informationen, wie man sie am Ende in einem Beitrag transportiert. Einfach weil das ein Ergebnis einer sehr intensiven Auseinandersetzung mit etwas ist. Und es ist natürlich ein sehr, sehr simples und sehr heruntergebrochenes Beispiel, aber was ich in meiner Zeit in England immer wieder gehört habe, vor allem von BBC-Journalisten, die gesagt haben, ja, aber es braucht doch auch an bestimmten Stellen eine Einordnung von Journalistinnen und Journalisten, wenn sie eine eigene Beobachtung gemacht haben. Und was immer so gerne erzählt worden ist, wir haben zwei Leute in einem Raum sitzen und beide gucken aus dem Fenster und sagen, der eine sagt, es regnet ja draußen und der andere sagt, nee, die Sonne scheint. Und dann wird sozusagen der Journalist in die Rolle versetzt, der geht jetzt zum Fenster und guckt und sagt, ich sehe auch, dass die Sonne scheint. Also diese eigene Beobachtung, die man gemacht hat und jetzt einordnet, wie die Aussagen von zwei verschiedenen Personen zu bewerten ist. Ein sehr, sehr simples Beispiel. Und die Grenzen sind natürlich sehr fließend. Einordnung kann natürlich auch dazu führen, dass man eine bestimmte Perspektive hervorhebt. Andere, die diesen Beitrag konsumieren, haben wir vielleicht eine ganz andere Perspektive und fühlen sich dann nicht abgeholt. Es ist also ein sehr, sehr schmaler Grat zwischen, manchmal ist Einordnung notwendig, damit man eine Situation verstehen kann, auch sozusagen das Ergebnis von einer gesamten Recherche, aber gleichzeitig auch nicht eine Perspektive überstrapazieren darf.
0: Und dann geht das zu weit und dann geht es eben auf Kosten des Vertrauens vielleicht auch, Sophia Meyer. Jetzt hat Frau Dinwinski gerade ja schon auch so deutsche Triggerthemen angesprochen, die uns in der Vergangenheit auch entzweit haben, auseinandergebracht haben, gesellschaftlich Gräben gerissen haben. Sie hat gerade, Frau Dinwinski meinte ja, die Corona-Zeit, auch die Ukraine und die Unterstützung oder auch alles rund um Gaza und Palästina. Das sind sensible Themen. Und erleben Sie das, Sophia, so, dass wir damit sensibel genug umgehen im Großen und Ganzen? Es gibt halt einfach auch tausende Journalisten und Dutzende und hunderte Medienoutlets.
3: Also ich kann mich tatsächlich der Hörerin anschließen in ihrer Wahrnehmung. Ich glaube, es ist erstmal ganz wichtig, dass wir unterscheiden zwischen Objektivität und Neutralität. Ich finde, es muss immer der Standard sein, objektiv zu berichten, zu zeigen, was ist, es darzustellen. Ich würde aber nicht sagen, dass ich Neutralität lebe. Ich verpflichte mich, und das ist mein Korridor, das ist natürlich auch individuell, ich verpflichte mich den Menschenrechten. Ich verpflichte mich dem Völkerrecht als Journalistin und ich will als Journalistin machtkritisch sein. So. Und das ist ein Korridor, den mache ich kenntlich. Und dann wissen die Menschen auch, was sie von mir als Journalistin bekommen. Und dass natürlich diese Berichterstattung, die ich mache, nicht neutral ist im Sinne von, dass ich mich danach richte. Ich glaube, das Problem ist, was Menschen in unserem Land in Teilen fühlen, dass wir vermeintlich neutral wären. Wie dieses Beispiel von der Frau, die in Ceuta steht und sagt, das ist ja noch mal gut gegangen. Das ist nicht neutral. Sie hat eine Färbung. Für sie ist es gut gegangen, obwohl über 100 Menschen ertrunken sind. Oder wir nehmen auch, weil sie gerade auch Gaza angesprochen hat, das ist auch ein Thema, das sehr viele Menschen umtreibt. Wenn Leitmedien, seriöse, gute Medien, Pressemitteilungen von einer Kriegspartei reproduzieren, ohne diese einzuordnen. Da machen sie sich auch mit einer Sache gemein. Nehmen wir den Ukraine-Krieg. Ich glaube, auch da schaffen es deutsche Medien nicht immer, ich sage nicht immer, die vollständige Debatte, die es in unserem Land gibt, abzubilden. Die Ängste, die Sorgen. Und dann heißt es immer, man muss es nur besser erklären. Ich glaube, man muss diese verschiedenen Debatten erstmal abbilden. Und das führt dazu, das ist zumindest meine Beobachtung, auch im Dialog mit Menschen, dass da nach und nach so ein Misstrauen entsteht uns gegenüber. Obwohl Leitmedien guten Journalismus machen. Das muss ich an dieser Stelle auch wirklich sagen. Es ist nie so schwarz-weiß.
0: Nicht schwarz-weiß zeigen auch die Zahlen. 46 der Befragten in einer Studie eben zur Mediennutzung in Deutschland sagen, den meisten Nachrichten kann ich meistens vertrauen. 46%. Aber eben mit diesen beiden Einschränkungen. Es geht weder um alle Nachrichten noch um ein uneingeschränktes Vertrauen. Und mit 46% sind wir damit auch über dem internationalen Schnitt. Der liegt so bei 37. Jetzt hat Frau Meyer gerade auch noch mal Gaza gesetzt als Thema und angesprochen. Reinhard Horn aus Eckstedt hat uns gemailt. Eckstedt ist im Kreis Dithmarschen in Schleswig-Holstein und er schreibt, ich lese mal die Stellen in der Mail vor, in Deutschland hatte ich zuletzt den Eindruck, dass vergleichsweise selten oder weniger tiefgehend über die humanitäre und politische Lage in diesen Gebieten eben in Gaza und Westjordanland berichtet wird. Und er fragt zum Umgang mit Konfliktparteien, in welchem Maß sieht sich die Redaktion mit Interventions- oder Einflussversuchen von diplomatischen Vertretungen oder Interessengruppen, sowohl israelischer als auch palästinensischer Seite, konfrontiert? Das gebe ich nochmal an Sophia Meyer, die eben diese Gebiete genau beide auch bereist hat, Israel, Palästina, und dort mit Menschen gesprochen hat, zwangsläufig auch mit Konfliktparteien.
3: Ja, das ist ein sehr großes Thema. Ich zum Beispiel entscheide für mich, dass ich, man nennt es im Journalismus, einmal ganz kurz erklären für die Hörer und Zuschauer, man nennt es Embedded Journalism, also eingebetteter Journalismus. Das bedeutet, wir Journalisten haben in Kriegsgebieten oft die Möglichkeit, nur an gewisse Orte zu kommen in Begleitung von, in dem Fall, dem Militär der einen Seite. Das ist auch bei Gaza so. Bis heute können wir Journalisten, wenn überhaupt, nur gemeinsam mit der israelischen Armee nach Gaza. Im Westjordanland ist es zum Glück nicht so, deswegen berichte ich derzeit nur aus dem Westjordanland. Und da es ist leider wieder eine kleine Medienkritik, sei es mir verziehen, ist manchmal das Problem, dass wir Journalisten diesen Kontext nicht darstellen. Dass wir den Hörern oder den Zuschauern nicht sagen, guck mal, in dieser Gemengelage darf ich gerade nur nach Gaza. Mir werden hier bestimmte Dinge gezeigt, die eben die eine Kriegspartei möchte. Die zeigen mir jetzt den Tunnel, die zeigen mir dieses Waffenlager, weil es das Narrativ, die Erzählung dieser Kriegspartei stützt. Und das betrifft übrigens nicht nur Israel, es betrifft jede Kriegspartei auf der ganzen Welt. Nur das ist natürlich ein Thema, das gerade sehr, sehr viel diskutiert wird. Und da müssen wir Journalisten zum einen vorsichtig sein, was wir dann am Ende berichten, aber vor allem das miterzählen.
0: Ich würde auch die Frage von Herrn Horn nochmal in Richtung Sven Lohmann hier aus unserer NDR-Verifikation weitergeben, weil Herr Horn schreibt nämlich auch Sicherung der Unabhängigkeit. Wie wird intern denn sichergestellt, dass die redaktionelle Unabhängigkeit, die journalistische Distanz und das Gebot der Staatsferne von solchen außenpolitischen Interessen oder Lobbydrücken unberührt bleibt?
2: Also vielleicht noch ein Satz, was Frau Meyer eben gesagt hat, weil genau das ist ja Einordnung. Also wenn ich jetzt embedded bin und mir ein bestimmtes Bild gezeigt wird, dann erzähle ich, was ist, was ich sehe, aber ich erzähle auch, und das ist die Einordnung, ich bin hier begleitet und mir wird vielleicht auch nur das Bestimmte gezeigt. Ne? Und das an der Stelle braucht es halt auch Einordnung, weil sonst würde man ja das auch vielleicht falsch verstehen und das darf man dann auch nicht. Bei der journalistischen Unabhängigkeit kann ich natürlich nur für mich persönlich sprechen, für die Teams, in denen ich gearbeitet habe, und ich habe es tatsächlich noch nie erlebt, dass auf journalistische Arbeit Einfluss genommen worden ist, so dass ich meine Arbeit verändern musste. Natürlich gibt es Kräfte, die einen anrufen und sagen, möchtest du nicht darüber berichten oder kritisieren eine Berichterstattung, ihr habt ja das und dies nicht gemacht, die natürlich versuchen dann auch sozusagen die Journalisten nochmal zu beeinflussen. Mhm. Aber wir sind natürlich in der sehr, sehr komfortablen Situation, dass wir unabhängig sein dürfen und können und das auch leben müssen. Und von daher kann ich sagen, die redaktionellen Entscheidungen, die wir treffen, die treffen wir nach den klassischen journalistischen Kriterien und Standards, bei denen wir uns nicht von Äußerlichkeiten oder von äußeren Einflussnahmen abhängig machen oder beeinflussen lassen an der Stelle.
0: Wobei ich auch dann, wenn du das so schilderst, dazu sagen muss, Journalismus braucht auch dann Zeit, um das erklären zu können. Da reichen die 30 Sekunden, die man hier und da mal hat, als im kleinen Aufsager, wie es heißt, dann vielleicht auch nicht aus, sondern man braucht dieses lange Stück, um diese Hintergründe vielleicht auch besser zu erklären. Aber wir können das gerne nochmal in die nächste Stunde mitnehmen. Wir sprechen heute über Journalismus zwischen KI, Algorithmen, Kriegsreportern unterwegs wie Sophia Meyer zum Beispiel, aber auch der grundsätzlichen Frage, was macht Vertrauen aus? Wie verändert diese Welt auch unsere Rezeption von Nachrichten? Vor allem, wie holen Sie sich Ihre Nachrichten? 08000441777. Ich kann gleich schon mal anteasern, dass Herr Netolitzki in Kerpen gleich dran ist. Wir begrüßen ja ganz herzlich auch die WDR-Hörer zum ersten Mal seit der Sommerpause, die jetzt auch beim Mitreden dabei sind, der auch ganz sehr skeptisch auf KI blickt. Das Thema Algorithmen werden wir noch vertiefen können. Wie sind wir denen ausgeliefert? Wie kann man die vielleicht auch anders trainieren? Und was macht ein Algorithmus auch wiederum mit journalistischer Arbeit, um da ein bisschen mehr gesehen zu werden? Also wir haben noch einige Themen vor. Fehlt Ihr Thema unter der 08000441777. Wie holen Sie sich die Nachrichten und warum? Warum vertrauen Sie genau der Seite, dem Sender oder dem Journalisten? Erzählen Sie uns gerne davon nach den nächsten Nachrichten dann.
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5: Die Nachrichten mit Kerstin Bonn. Guten Abend. Vor der Synagoge in Wuppertal gibt es gerade eine Mahnwache, weil am Nachmittag jemand versucht hat, das jüdische Gotteshaus anzuzünden. Der Wuppertaler Oberstaatsanwalt Baumert sagt, dass niemand verletzt wurde.
6: Offenbar hat ein Mann einen Brandsatz an der hinteren Tür gezündet und sich anschließend vom Tatort entfernt. Das Feuer selbst konnte durch Mitarbeiter der Synagoge sehr schnell gelöscht werden. Wir haben durch die Polizei einen Tatverdächtigen sehr schnell festnehmen können, einen 37-jährigen Mann afghanischer Herkunft.
5: Der Verdächtige wurde am Abend verhört. Der Staatsschutz hat die Ermittlungen zu dem Brandanschlag auf die Synagoge in Wuppertal übernommen. Polens Regierungschef Tusk hat vor einer Eskalation Russlands gegenüber NATO-Ländern gewarnt. Laut Geheimdienstberichten seien hybride Drohnen- und Raketenangriffe möglich. Paulina Milling, WDR Warschau.
7: Es bestehe ein reales Risiko, dass auf das Territorium von einem oder mehreren NATO-Staaten an der Ostflanke Drohnen oder Geschosse eindringen könnten. Auch Zerstörungen seien nicht auszuschließen. Solche Angriffe würden von Russland als Zufall dargestellt, damit niemand in der NATO eine Reaktion erwäge, sagte der polnische Premierminister.
5: Und auch das ist wichtig heute Abend. Bundesverkehrsminister Bilger hat sich angeschaut, wie die Abrissarbeiten an der Bonner Nordbrücke vorankommen. Laut Bilger soll der Verkehr in 2 Jahren wieder freigegeben werden. Ermittler sind in NRW gegen eine mutmaßliche Betrügerbande vorgegangen, die einen Millionenschaden verursacht haben soll. Nach Informationen der Rheinischen Post geht es um Pflegedienste. 31 Objekte seien durchsucht worden. Ein Lehrer ist vor dem Bundesverwaltungsgericht damit gescheitert, zusätzliches Geld für seine Mehrarbeit zu bekommen. Die Richter argumentierten, dass die zusätzliche Arbeit nicht angeordnet wurde, sondern von dem Grundschulrektor von sich aus gemacht worden sei. Fußball-Bundestrainer Jürgen Klopp hat seinen ersten Kader nominiert und in Köln freut man sich. Denn Stürmer Said Elmala vom 1. FC gehört mit zu den 44 Spielern im Kader für die Nations League. So haben Fans am Trainingsgelände reagiert.
8: Ja, es wird Zeit, dass wieder ein FC-Spieler dabei ist.
9: Man war ja auch enttäuscht, dass der Nagelsmann ihn nicht mitgenommen hat, trotz der Bombenleistung, die er gebracht hat. Und die heute im Radio kam, war man richtig stolz.
10: Der Junge hat es ja auch verdient, kann man ja nicht anders sagen. Jetzt hoffen wir natürlich, dass er auch spielt.
5: Elmala steht für 2 von 4 Nations League-Spielen im Kader gegen Serbien und Griechenland. Das war WDR aktuell. Das Wetter in Nordrhein-Westfalen. In der Nacht gibt es einige Schauer. Die Temperaturen sinken auf 14 bis 8 Grad. Morgen gibt es oft Sonne, aber am Nachmittag auch noch ein paar Schauer, vor allem im Norden von NRW. Die Höchstwerte in Monschau morgen 18 Grad, in Bielefeld 19 und in Duisburg bis maximal 20 Grad. Das Wochenende mit etwas Sonne bei 20 Grad. Es ist 21.03 Uhr.
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0: Und heute Abend geht es bei uns um die Frage, wie können wir uns verlässlich informieren? Welche Nachrichtenquelle öffnen Sie bewusst? Was spült Ihnen der Algorithmus einfach auch in den Feed? Und nutzen Sie inzwischen vielleicht auch Chatbots wie ChatGPT und Co. oder andere KI, um sich Nachrichten erklären zu lassen? Das ist die Bandbreite. Journalismus soll ja Orientierung geben, während die Bedingungen dafür aber immer schwieriger und komplexer werden. Bilder können gefälscht sein. Plattformen belohnen vor allem Aufmerksamkeit, KI liefert fertige Antworten, deren Quellen oft kaum zu erkennen sind und zugleich zweifeln Menschen aber auch daran, ob Journalismus unabhängig oder glaubwürdig arbeitet. Ist guter Journalismus heute schwieriger geworden oder vor allem wichtiger denn je? Und was gibt Ihnen persönlich die Sicherheit, gut informiert zu sein? 08000 441777. Erzählen Sie uns von Ihren Quellen. Achten Sie da auf Belege, vergleichen Sie mit anderen Medien. Sind es Podcaster oder Influencer oder sind es klassische Tageszeitungen, die vielleicht auch einfach entspannter 24 Stunden später mit ein bisschen weniger Dampf nochmal etwas nachfassen, was man nicht in Echtzeit online verfolgen konnte? 08000 441777. Also kommen Sie gerne ins Studio oder schauen Sie uns online zu auf unserem YouTube-Kanal ARD Mitreden. Da sehen Sie dann auch unsere Gäste Sophia Meyer. Sie ist Investigativreporterin, Kriegs- und Krisenreporterin, Bestsellerautorin und Sven Lohmann, Leiter der Verifikation im NDR. Außerdem Marie Kilk, sie ist KI-Expertin und auch Co-Host des ARD-KI-Podcasts. Das ist die Runde und dazu holen wir aus Nordrhein-Westfalen, aus Kerpen, Raphael Netolitzki. Guten Abend.
11: Ja, guten Abend in die Expertenrunde und auch an alle Hörer. Vielleicht ganz kurz zu mir. Ich bin gesetzlich blind und deshalb, was Medienrezeption anbelangt, durchaus eingeschränkt, habe aber weitläufigen Zugriff aufs Internet und natürlich auch auf die KI. Klassischerweise bin ich eigentlich ziemlich radiotechnisch unterwegs. Und Sie haben gerade eine sehr interessante Frage gestellt. Ich bin nebenbei auch noch Bürgerfunker in NRW. Das heißt also, ich sitze zumindest hobbytechnisch auch
0: ja,
11: schon
0: gut,
11: mal in Ihrem Boot.
0: Ja, super. Ich finde das so toll. Ja, ich kenne einige. Ja.
11: Von daher setze ich mich natürlich auch mit der Entstehung guter Beiträge auseinander. Natürlich auf meinem Niveau, das ist das sicherlich noch mal was anderes. Aber immerhin habe ich da so ein bisschen einen Einblick. Und Sie haben gerade die interessante Frage gestellt, was ist guter Journalismus oder ist guter Journalismus heute schwieriger geworden, als das möglicherweise zu Zeiten des Dampfradios alleine noch war? Ich glaube nicht, dass guter Journalismus schwieriger geworden ist. Ich glaube, dass die Auseinandersetzung mit den Themen und das, was vorhin auch als Objektivität und Neutralität angesprochen worden ist, sich möglicherweise heute schwieriger gestaltet, weil Journalismus in der Art und Weise, wie man ihn vergleichen muss, von den also unterschiedlichen Medien zu sehen, wahrscheinlich sehr viel wettbewerbsorientierter auch geworden ist und sehr viel schwieriger. Und ich glaube, das wirkt sich ganz massiv darauf aus, wenn ich mich frage, welcher journalistischen Kette vertraue ich oder wo kann ich mein Vertrauen hingeben? Und das bedeutet für mich, dass ich zunehmend kritisch aufgrund der Medienvielfalt schauen muss, wie entsteht Journalismus, wie entsteht ein Beitrag, wie entsteht dieser oder durch welche Kette läuft dieser Beitrag zu mir. Das macht mir zunehmend Schwierigkeiten, weil ich zum Beispiel auch beim klassischen Radio durch die Infowellen, von denen ich mir anfangs sehr viel mehr versprochen habe als das, was sie heute liefern, einfach ziemlich auch enttäuscht bin, weil es sehr, sehr viel Wiederholung gibt, weil es sehr viel Kurzgeschichten, Kurzbeiträge gibt, weil es sicherlich auch Hintergrundberichterstattung gibt, aber für meine Verhältnisse zu wenig flächendeckend. Und das, was ich an sich am Radio auch kritisiere als Hörer von Infowellen, ist, dass ich mich heute ins Netz begeben muss, um Podcasts zu hören, wenn ich wirklich tiefgehend arbeiten will. Das Radio ist heute weniger informativ, als es das zum Beispiel in den 80ern und 90ern war, wo es weniger Konkurrenz hatte. Und das persönlich finde ich persönlich als eine ganz, ganz furchtbar tragische Entwicklung.
0: Darf ich noch einfach nachhaken? Bitte, Der ist ein Podcast denn quasi nicht gleichwertig, weil das ist ja quasi der Alternativweg, nur eben on demand und nicht für alle ist das. Oder finden Sie das wirklich so eine Art Downgrade, dass Sie sagen, nee, ich will das auch ganz klassisch hören, wenn ich unterwegs bin oder wenn ich mich hinsetze und Radio höre. Also weil aus unserer Machersicht sagen wir so, das ist so als ergänzendes Angebot eigentlich immer sehr, sehr schön, das auch zu haben.
11: Ja, wenn Sie sagen, als ergänzendes Angebot, dann würde ich Ihnen zustimmen. Leider ist der Podcast heute nicht mehr ergänzend, sondern er ist heute das meistens vollständigere Medium. Wie oft erleben wir, dass in den Infowellen verkürzte Beiträge erscheinen, wo die Podcasts einfach informativer und ausführlicher sind? Und dann muss ich ganz klar sagen, der Podcast ist sicherlich on demand. Ich kann ihn auf der einen Seite hören, wann ich das will. Auf der anderen Seite ist er aber nicht so aktuell. Also Sie haben ja als On-Air-Medium...
0: Keiner ist schneller als Radio.
11: So sieht das aus. Ja, genau das ist es. Und da bestraft sich das Radio meines Erachtens in der heutigen Zeit selbst, indem es sich selbst so sehr reduziert, sehr viel auf Wiederholung setzt. Wir haben früher nur die Möglichkeiten gehabt, unsere lokalen Sender zu hören, terrestrisch. Mittlerweile können wir übers Internet oder Satellit oder sonst irgendwie die Infowellen der gesamten Bundesrepublik hören. Wenn ich das tue ich sehr häufig, dann merke ich, dass dieselben Beiträge, ich sag mal, von Hamburg bis München
0: natürlich
11: durchlaufen.
0: Ist ja ein ARD-Korrespondentennetzwerk,
11: klar. Ist ein, ja, aber ich sag mal, eigentlich fast gedoubelt und nicht wirklich redaktionell bearbeitet. Und das ist einfach eine Geschichte, wo ich sage, wir haben heute so viele Möglichkeiten. Wir haben heute, wenn ich den WDR zum Beispiel mit all seinen digitalen Wellen sehe, der hat, glaube ich, 8 oder 10 Ausspielwege. Ich weiß jetzt gar nicht genau, wie viele. Wir kriegen heute gefühlt weniger Info und weniger Tiefgang als bei zu alten Zeiten, sage ich jetzt mal.
0: Oh, Herr Nicolizzi, wir könnten, also das ist ja mein Steckenpferdthema. Ich liebe ja Radio, ich mache das ja nicht umsonst. Also wir könnten uns jetzt, und Sie sind ja auch nicht nur Heavy-User, sondern eben selbst auch der Kollege dann beim Bürgerfunk. Also ich nehme mal mit, der Tiefgang fehlt, die Redundanz schadet und man nimmt sich eigentlich Optionen, die man erklären kann, wenn man sich mehr Zeit nimmt. Das schreibt zum Beispiel Ture gerade auch in Ihre Richtung. Mehr Zeit wünsche ich mir für Hintergründe, gerade in den Infoprogrammen. Das schicke ich jetzt mal an die angeschlossenen Chefs der Infowellen, die ja auch damit zu tun haben, wie programmiere ich ein Programm. Herr Netolitzki, wann sind Sie jetzt nicht mal on air? Wann hört man Sie?
11: Ich bin alle 2 Monate am 4. Montag bei Radio Köln on Air.
0: Dann vielleicht der ein oder andere, der Sie da wieder hört. Erstmal vielen Dank für Ihre Eindrücke und Grüße nach Kerpen.
11: Dankeschön.
0: Und einmal nach Ruhpolding zu unserem Hörer Christoph Günther, der uns angerufen hat unter der 08000441777. Grüß Gott, guten Abend.
12: Ja, schönen guten Abend in die Runde. Hallo.
0: Und Sie bringen noch mal den Blickwinkel mit, dass Sie sagen, ja, arbeitet ihr euch mal an den deutschen Infowellen ab, wie Herr Netolitzki? Das mache ich nicht. Was hören Sie, was gucken Sie, wo holen Sie sich Informationen?
12: Also ganz so extrem ist es nicht, aber in der Tat ist es so, ich bin sehr viel unterwegs, ich habe das Glück, viel reisen zu dürfen und ich schalte tatsächlich dann ganz viel zwischen den internationalen Fernsehsendern hin und her. Also ich finde, dass BBC, CNN, aber auch Al Jazeera, immer jeder so ein bisschen, oder auch die Japaner, NKK oder wie sie heißen, einfach immer mal wieder andere Blickwinkel geben, die dieselben Themen anders beleuchten. Und das finde ich eigentlich für die Schnittmenge, die man sich daraus basteln kann, sehr wertvoll. Und ich war beispielsweise am 28. Februar, als der Krieg im Iran losging, war ich in den Emiraten. Und habe dann halt zwischen Deutscher Welle und Tagesschau am Handy unter diesen verschiedenen Sendern hin und her geklickt und habe darüber halt einfach eine ganz gute Mischmenge bekommen. Und ich finde den internationalen Blick, aber auch auf deutsche Themen aus einem internationalen Blick oft sehr wertvoll und vor allem, ja, gibt es mal eine andere, generell auch für sich selbst eine andere Sicht auf die Dinge.
0: Perspektivwechsel, so wichtig, immer zu empfehlen. Aber haben Sie dann trotzdem das Gefühl, auch dann mit dem Blick auf uns gut informiert zu sein, auf was im Land so passiert? Also, oder?
12: Ich glaube, es ist manchmal, wir hatten vorhin das Thema Neutralität, ich glaube, da ist es dann teilweise schon neutraler. Ich möchte jetzt nicht von Fox News oder so sprechen, aber wenn man auf englischen Nachrichtensendern ist es einfach nochmal ein Stück weit neutraler. Und ich glaube, unsere Medien schon, absolut. Ne? Ich weiß, dass ich, wenn ich jetzt, ich höre auch sehr viel Inforadio, wenn ich unterwegs bin, da gebe ich meinem Vorsprecher auch recht. Es wiederholt sich einfach brutal lang und viel. Wenn ich viel Auto fahre, ist es immer ein bisschen anstrengend. Aber
0: Sie sollen doch halt nicht 4 Stunden am Stück hören. Es ist ein bisschen da drin erklärt, ja.
12: Ja, vielleicht. Aber es ist dann schon immer bei uns immer ein bisschen eingefärbt. Ich mache das jetzt so einfach mal am Beispiel dem Ukraine-Konflikt. Da wird die Berichterstattung immer mit begonnen, der Angriffskrieg Russlands gegen die Ukraine, was ja sicherlich irgendwo richtig ist. Aber es wird nie von dem Angriffskrieg Israels und der USA auf den Iran gesprochen. Mhm. Es ist einmal eine Färbung vorhanden und das finde ich manchmal ein bisschen schwierig. Und das finde ich halt, klar, Al Jazeera stellt es nochmal anders dar. Aber aber da bekommt man einfach dann, wenn man sich die Mischmenge nimmt, doch, glaube ich, ein bisschen objektiveren Einblick oft.
0: Und sind Sie in der KI-Welt oder ich sag mal Chatbots, soziale Medien, ist das für Sie dann so ein blinder Fleck oder spült das bei Ihnen auch immer wieder Informationen rein?
12: Nein, ich ziehe daraus keinerlei Informationen, die das Weltgeschehen betreffen oder innenpolitische Themen betreffen. Dafür, ich nutze KI bewusst zumindest so gut wie gar nicht. Soziale Medien natürlich, aber da mehr für Themen rund um den Sport oder Themen, die mich in der Hinsicht interessieren. Aber ich würde niemals auf die Idee kommen, mir meine tagtäglichen Nachrichten oder Infos aus sozialen Medien zu nehmen.
0: Dennoch machen das immer mehr Menschen. Aber erstmal vielen Dank, Herr Günther, auch nochmal für das, was Frau Deninski ja vorher schon gesagt hat. Einordnung ist Meinung. Das haben Sie jetzt auch nochmal gerade gespiegelt durch uns Kollegen und Kolleginnen, die on air gehen jeden Tag. Ich frage einmal in Richtung Algorithmus und KI nach, weil das ja doch zugänglich, zunehmend eine Informationsquelle für viele Menschen ist. Und Marie Kilk ist bei uns, hostet den KI-Podcast der ARD. Das ist ja so eine Frage, wem ich da vertraue. Wer stellt uns eigentlich diese Nachrichtenwelt zusammen? Früher waren es die Redaktionen, die eine Vorauswahl getroffen haben. Wer entscheidet eigentlich, welche Informationen bei mir auf meiner You-Me-Seite im Feed ganz oben landet?
13: Ich musste da auch gerade dran denken, als Herr Netolitzki gesprochen hat und gesagt hat, ne, dass irgendwie die Lokalität fehlt. Ne? Oder dass er gesagt hat, in der ARD, egal welche Welle er einschaltet, es bekommen so viele die gleichen Sachen. Ich glaube, das hängt ganz stark damit zusammen, mit dem, was wir verlieren und wie sich die Welt verschiebt, mit diesem Konkurrenzdruck, den er ja auch beschrieben hat. Einfach dadurch, dass die Medien jetzt auch so gut sich übers Internet verbreiten, haben wir eine riesige Konkurrenz. Unter anderem durch die großen US-Konzerne, die Plattformen steuern. Also YouTube natürlich unglaublich mächtig, Genauso die Algorithmen von Meta, also zum Beispiel auf Facebook und auf Instagram. Und diese Algorithmen, die sind so ein bisschen das Coca-Cola-Geheimnis der Konzerne. Das heißt, wir können nie ganz genau reingucken, wie die funktionieren, weil das ist das, was die geheim halten, weil es die ja auch so erfolgreich macht. Aber die bestimmen ganz stark, was wir sehen. Und das kann sich auch gut anfühlen. Und ich glaube, das ist auch nicht unbedingt schlecht. Ich habe so ein bisschen gesagt, ich trainiere mir meinen LinkedIn-Algorithmus so hin, dass ich da super Informationen bekomme, weil ich einfach durch meine gezielten Likes und durch meine gezielten, das will ich nicht sehen, dieser Person will ich folgen, da kriege ich sehr gute Informationen. Aber ich bin dann halt auch in dieser, vor ein paar Jahren haben wir gesagt, Filterblase sehr stark drin. Und gleichzeitig führt dieser Konkurrenzdruck dann dazu, dass natürlich die klassischen Medien auch schwieriger ins Lokale gehen können, weil sie weniger Ressourcen haben, weil man halt irgendwie gucken muss, wie halte ich noch mit dem, was auf Facebook passiert, mit dem, was auf YouTube passiert, wo es eigentlich ja das ist, was die Menschen sich wünschen würden, ist mehr Informationen, die so relevant sind und so lokal und so nah bei mir, wie es ja teilweise dann gelingt, einfach nur dadurch, dass die Algorithmen mir irgendwelche Creator aus der Nähe dann doch einspielen, weil die mich so gut kennen, dass die genau wissen, wo sitze ich, was sind meine Hobbys, was sind die Dinge, die ich google. Mhm. Und das ist einfach so diese schwierige Konkurrenzsituation, glaube ich. Ich glaube nicht, dass es jetzt irgendwie ein verlorenes Rennen für den klassischen Journalismus ist, aber in den letzten Jahren oder vielleicht auch sogar ein, zwei Jahrzehnten hat der Journalismus, glaube ich, auch ein Stück weit versucht, mitzuhalten in dieser clicky Welt, ne? Und einfach für jede Schlagzeile schnell dabei zu sein und also auch in diesen Algorithmen bei Klicks mitzuhalten. Und das ging vielleicht teilweise halt auf Kosten von einer tieferen oder lokaleren Berichterstattung in manchen Bereichen. Einfach weil das natürlich viele Ressourcen frisst, weil man plötzlich nicht nur eine Radiowelle bespielen muss, sondern eben auch noch alle möglichen Social-Plattformen.
0: Und funktionieren muss, da nicht im Nirvana verschwindet. Da können wir gleich mal auch bei unseren beiden anderen Kollegen nachfragen, wie sie mit dieser Clicky-Welt umgehen. Aber Marie, sieht der Algorithmus bei X, bei Insta, bei TikTok, Facebook eigentlich nur, worauf ich klicke? Oder sieht der eigentlich auch, wo ich länger verweile? Weil manchmal versuche ich so, dann like ich was nicht, wenn er das nicht checkt. Aber vielleicht sieht er einfach, dass ich die ganze Fotoslides dadurch gegangen bin.
13: Also ganz genau wissen wir es nicht und die Algorithmen sind verschieden und ändern sich ja auch ständig. Aber ich würde sehr stark davon ausgehen, dass da ganz viele verschiedene Dinge in den so klassischen TikTok- oder Instagram-Algorithmus einfließen. Oh. Also auch, wie langsam man an was vorbeiscrollt und irgendwie noch so seitlich drauf guckt, obwohl man eigentlich nicht möchte, dass der Algorithmus weiß, dass es einen interessiert. Auch wie lange man die Videos schaut, das ist so ein ganz klassisches Ding. Mhm. Vielleicht ist Ihnen aufgefallen, dass die Videos immer kürzer geworden sind in den letzten Jahren. Das liegt unter anderem daran, dass die Algorithmen belohnt haben, wenn jemand ein Video zu Ende guckt. Ah, weil das erstmal ein Qualitätsmerkmal ist. Also ne, man würde davon ausgehen, wenn es ein guter Inhalt ist, der interessant ist, dann schaut man es zu Ende. Wenn es ein Inhalt ist, der nicht so hochwertig oder nicht so interessant ist, dann bricht man vorher ab. Hat aber dazu geführt, dass die kürzeren Videos alle immer Vorteile hatten und natürlich alle, die in diesem Bereich gearbeitet haben, das über Zeit gemerkt haben, bewusst oder unbewusst, die kurzen Videos performen besser und so wurden die Inhalte immer kürzer und die Aufmerksamkeitsspannen wurden dann auch immer kürzer und jetzt gucken wir auch erst recht nur die kürzeren Videos zu Ende und so verselbstständigt sich das Ganze. Also ich finde es absolut nicht unproblematisch, welche Macht diese Algorithmen auch haben über die ganze Art, wie wir Medien konsumieren, obwohl sie natürlich auch Vorteile haben und es manchmal ganz schön ist, dass der Algorithmus mich so gut kennt.
0: Mit den Folgen eben, dass vielleicht dann auch Inhalte verkürzt werden und das sind wir wieder bei der Kritik unseres Hörers Herrn Netolitzki, der gesagt hat, ich möchte eigentlich mehr Vertiefung. Das fragt Anja Schödel uns hier gerade. Wir sprechen heute in dieser Sendung hier bei Mitreden Deutschland diskutiert über Journalismus in Zeiten von KI, in Zeiten von Algorithmen, in Zeiten von multiplen Krisen und fragen, wem vertrauen Sie? Was nutzen Sie? Warum? Und was wünschen Sie sich auch von Journalistinnen und Journalisten unter der 08044 1777 und ein kleiner Hinweis an alle, die uns bei YouTube zuschauen, was wir gerade von Marie gelernt haben, bis zum Ende schauen. Das ist gut für uns. Dann mag YouTube das wahrscheinlich. Also gerne bleiben und gerne weiterhin kommentieren. Ja, Anja Schödel fragt, wie beeinflusst KI den heutigen Journalismus? Also zum Beispiel benutzen Journalisten auch KI, um zu arbeiten? Und wenn ja, wie verändert KI den Journalismus in dieser clicky Welt, frage ich an Sophia Meyer.
3: stelle immer ganz brav zwischendurch mein Mikro aus, aber ich habe es jetzt zum Glück wieder angestellt.
0: Bellt der Hund, oder?
3: Ja, genau. Also apropos Algorithmus. Mein Algorithmus spielt mir vor allem ganz zielsicher. Es hat auch Vorteile, Welpenbabys aus, weil ich seit kurzem Hundemama bin. aber der Welpe schläft zum Glück. Also in meiner Welt spielen Algorithmen vor allem eine sehr große Rolle. Und das ist ja auch wieder genau dieses Dilemma, das wir haben. Ich arbeite natürlich bei klassischen Medien, aber ich arbeite sehr viel auf Social Media. Und ich muss am Ende in Teilen auch diesen Logiken folgen. Mhm. Weil wenn nicht, kann ich mir meine Arbeit auf Social Media sparen, weil dann wird sie kein Konsument, kein Instagram-Abonnent erreichen. Bedeutet, ich verfolge dieselbe Logik. Es muss anders funktionieren. Ich kann das nicht schreiben wie einen Text oder wie eine Dokumentation, die ich sonst mache über 60 Minuten. Der erste Satz muss knallen und die Leute müssen dabei bleiben. Weil wenn die Leute nach der ersten Sekunde wechseln, dann auf Wiedersehen und dann kommen sie auch nicht mehr. Ich glaube, das ist ein sehr schmaler Grat, diese Logiken in Teilen zu befolgen und gleichzeitig unsere journalistischen Standards einzuhalten. Für mich ist es, die Leitlinie ist für mich, ich nutze den Algorithmus, um die Menschen zu erreichen, aber ich lasse ihn nicht zu meinem Chefredakteur werden. Hm. Ich muss weiterhin meine Unabhängigkeit und meine Standards behalten. Und gleichzeitig, das hat ja die Kollegin gerade schon angesprochen, Social Media eröffnet uns Möglichkeiten, an Menschen zu erreichen, die wir sonst nicht mehr erreichen würden, weil sie den Leitmedien abgeschworen haben. Social Media ermöglicht mir, in einen direkten Kontakt mit den Menschen zu gehen, zu sehen, was beschäftigt sie, welche Themen interessieren sie. Ich richte teilweise auch meine Arbeit danach, dass ich wirklich gucke, was sind die Themen, was beschäftigt die Leute und recherchiere dann auch dazu. Also es gibt da ganz, ganz neue Möglichkeiten und ich sehe da für mich als Journalistin vor allem positive Effekte.
0: Und wie so oft liegen Chance und Risiko halt eben auch nah beieinander. Anja Schödel fragte uns ja auch, wie wir das im Alltag verändern, einziehen haben lassen, KI. Vielleicht kann uns da Sven Lohmann aus der NDR-Verifikation ein bisschen Einblick geben. Ich schätze mal, dein Algorithmus ist total durcheinander, weil ihr auch vielen falschen Erzählungen nachgeht. Der weiß gar nicht mehr, was er dir anbieten soll. Das sind zwei Themen. Algorithmen, ein Einfluss auf, wie wir gesehen werden, auch öffentlich-rechtlich, zum Beispiel Social Media, und dass man da mit dem mitschwimmen muss, das ist das eine. Und eben die andere Frage, wie KI unseren Alltag verändert. Du kannst picken erstmal.
2: Also ganz konkret unseren journalistischen Alltag, vor allem auch im Nachrichtenjournalismus, weil wir auch beeinflusst werden zunehmend durch KI und auch durch KI-erzeugte Videos, Fotos, Bilder, bei denen wir viel stärker unterscheiden müssen, was ist eigentlich echt und was ist nicht echt. Da hat sich die Welt massiv verändert. Früher hat man halt seine eigene Kamera gehabt und hat vor Ort gefilmt und gedreht, was ist. Oder man hat mit Partnern zusammengearbeitet, mit Agenturen, von denen man Material bekommen hat. Heute hat ja jeder ein Handy und jeder produziert ja diesen sogenannten User-Generated Content. Also er filmt etwas, weil er an irgendeiner Stelle ist und stellt es ins Netz. Das ist eine riesige Chance auch für Journalisten, weil sie über diese Videos ja auch Einblicke bekommen von Orten, von Szenen, von Momenten, die sie sonst nie eingefangen hätten. Aber da ist der Moment und man kann ihn sehen. Und dann mischt sich natürlich unter diesen User-Generated Content auch ganz viel manipuliertes Material. Und wenn du nach dem Einfluss fragst, ist es, wir müssen sehr, sehr genau gucken gerade und verwenden auch ganz viel Energie darauf, zu schauen, das, was wir an Fotos und Bildern bekommen, ist das real, ist das authentisch, ist das aus der Situation, wo gesagt wird, das ist die Situation.
0: Vielleicht können wir jetzt mal eine konkrete Situation, zum Beispiel gibt es, man kriegt die Nachricht, es kommt eine Meldung, großer Brand in der Einkaufszentrum der Stadt XY, ungeklärte Lage, und es tauchen auch Social Media Videos auf, da knallt vielleicht auch was.
2: Ja.
0: Kann von überall herkommen, dieses Video.
2: Ganz genau. Das ist natürlich auch das, wonach man guckt. Man hat bisher noch keine Bilder, aber würde gerne natürlich Bilder haben und schauen, was passiert da vor Ort. Und dann kann man natürlich aber diese Videos nicht einfach nehmen und dann auch senden, sondern man muss sie prüfen. Man muss gucken, ist dieses Video jetzt tatsächlich genau auch bei diesem Einkaufszentrum aufgenommen. Und wann immer, und das beobachten wir leider als Journalistinnen und Journalisten, wann immer so ein Ereignis passiert, mischen sich auch relativ schnell falsche Videos unter das Echte. Ich sag mal ein Beispiel jetzt dieses Einkaufszentrums. Dann kriegt man vielleicht ein Video reingespielt, da gibt es eine Explosion. Und dann wird aber darunter geschrieben, hier neue Bilder von dem Einkaufszentrum. Dieses Video ist aber in einem ganz anderen Kontext entstanden. Vielleicht ein Jahr vorher bei irgendwas ganz anderem. Und da zu prüfen und zu gucken, was ist authentisch, was ist nicht, was kann man verwenden, was hilft uns auch bei unserer journalistischen Arbeit, ist eine ganz, ganz große Veränderung und wo auch KI eine extrem große Rolle spielt. Weil mittlerweile gilt das Credo, kein Ereignis mehr, ohne dass auch KI-erzeugte Videos, Fotos dazukommen und kursieren. Ja.
0: Früher gab es ja eigentlich den Spruch, wenn es Fotos gibt, Material gibt, dann ist es auch passiert. Aber das ist jetzt wahnsinnig fatal, ja. Gerade auch, wenn man jetzt mittlerweile als normale Userin, als Nachrichtenkonsumentin auf Fotos ranzoomen muss, um zu sehen, ob da vielleicht 6 Finger auf dem Bild sind, dann ist nämlich immer noch ein Indiz, so ein kleiner Glitch, dass man sagt, okay, das ist vielleicht ein KI-generiertes Bild. Aber das ist ja ein permanenter Alarmzustand.
2: Permanent.
0: Lukas schreibt uns auch, viele Menschen haben wenig Zeit, sich mit Nachrichten zu beschäftigen, weil sie mehrere Jobs haben. Am Abend brauchen sie dann eher Ruhe und Erholung. Und Nachrichten in einfacher Sprache, vielleicht auch nochmal als Hinweis. Und dann schauen wir in unsere Telefonleitung, heute bei Mitreden Deutschland diskutiert, einmal nach Niedersachsen, nach Peine zu Herrn Singmann. Guten Abend.
14: Ja, schönen guten Abend, Frau Zimmermann. Guten Abend in die Runde.
0: Wo informieren Sie sich denn gerne und warum?
14: Tatsächlich bei den öffentlich-rechtlichen Medien zuallererst und dann sicherlich auch ganz klassisch mit der guten alten Tageszeitung, auch gerne elektronisch, aber auch in Papierform, weil mir das doch immer noch die nachhaltigste und qualitativ hochwertigste Art der Berichterstattung zu sein scheint, trotz aller Urteile und Risiken, die der Einsatz der KI heutzutage bietet.
0: Mögen Sie das Entschleunigte an Zeitungen zum Beispiel auch?
14: Das ist sicherlich auch ein Aspekt, der in der heutigen Zeit hinzukommt und auch immer wieder ja thematisiert wird, gerade im Feuilleton. Mhm. Wo ich aber auch einfach sagen muss, es sind die redaktionellen Qualitätsstandards, die eine Rolle spielen. Es wird ja jeder Content redaktionell geprüft. In aller Regel gibt es ja auch ein Korrespondentennetzwerk. Das sind auch alles ausgebildete Journalisten, Journalistinnen, die also ihr Handwerk verstehen, die geprüft worden sind und die sich natürlich auch dann auf ihre Expertise verlassen. Und redaktionell wird es intern geprüft und irgendwann wird es dann vom Herausgeber freigegeben. Auch in Nachrichtenagenturen ist das ja die Arbeitsweise und beim Rundfunk. Und infolgedessen sollte man dann eigentlich als Konsument doch der Auffassung sein können, dass das, was da berichtet wird, was also in der Zeitung steht oder auch über den Äther geht, dass das eben auch Hand und Fuß hat, dass das Ganze eben auf Fakten basiert.
0: Und wenn Fehler passieren, danach transparent machen, dass ein Fehler passiert ist wahrscheinlich.
14: Ja, ganz genau. Das gehört ja auch zum journalistischen Handwerk dazu, dass dann auch durch Leserbriefe zum Beispiel nochmal bestimmte Dinge aufgegriffen, thematisiert, diskutiert werden oder wenn eben irgendwo Fehler passiert sind, dass die eben auch dann einfach nochmal herausgestellt werden. Genau.
0: Also jemand, der sagt, ich finde schon, dass das zuverlässig ist, was mir passiert, aber was ich lesen kann, bei KI sind sie deutlich vorsichtiger, auch mit dem, was wir natürlich heute Abend alle schon besprochen haben wahrscheinlich.
14: Ja, es ist ja, wie schon angesprochen wurde, ein sehr zweischneidiges Schwert. Und es ist tatsächlich so, dass schon vor über 10 Jahren Fachleute, zum Beispiel von der renommierten Universität Oxford, auch auf gravierende Sicherheitsrisiken eindrücklich hingewiesen haben. Das ist leider dann doch ignoriert worden. Und ich würde denken wollen, dass es gerade der öffentlich-rechtliche Rundfunk, gerade der Journalismus ist, wie zum Beispiel hier in Deutschland, wo wir auch ein duales Rundfunksystem haben, was ja auch ein Privileg darstellt. Da müsste man den Diskurs vielleicht mitprägen. Und da müssten vielleicht Impulse gesetzt werden, wie man sich dieser KI-Schwemme auch vielleicht von Deepfakes entgegenstellt. Mhm. Die Frage, die sich ja auch damit verbindet, ist, aller Vorteile zum Trotz, welche Nachteile und Risiken birgt diese Technologie, auch in Bezug auf den Wahrheitsgehalt, auf die Faktenlage. Und die Frage, die sich auch damit verbindet, ist, wenn KI in die falschen Hände fällt, wenn KI in verantwortungslose Hände fällt.
0: Was heißt fällt?
14: Ja, da ist die sicherlich schon. Aber es gibt ja nun, das ist ja ein offenes Geheimnis, spätestens seit der Invasion Russlands in der Ukraine. Es gibt nun mal einfach Staaten, es gibt Systeme, die unsere freiheitlich-demokratische Grundordnung gerne gerne unterminieren. Und für die sind natürlich öffentlich-rechtliche Medien, die Pressefreiheit, unabhängig berichtende Reporter und Reporterinnen ein Dorn im Auge. Das ist im Prinzip ein Feindbild und das wird angegriffen. Und wie tut man das am besten? Indem man eben die Glaubwürdigkeit unterminiert, indem man versucht, gefälschte Fakten unterzuschieben. Und das ist ja auch in der Journalistik eine alte Weisheit, dass bei jedem Konflikt das erste Opfer die Wahrheit ist.
0: Dankeschön, Herr Singmann. Grüße nach Peine an dieser Stelle. Wir haben ja bei uns Marie Kilk, die sich genau eben auch mit den Möglichkeiten von künstlicher Intelligenz beschäftigt, aber auch zum Beispiel auch Kolleginnen und Kollegen berät, wenn es darum geht, was die Downsides sind, also wo die Gefahren sind. Wir haben in den letzten Tagen ja ganz viel von der Gefahr auch berichtet, wenn KI-Modelle quasi durchdringen, ihr Eigenleben haben und die Macher ausschließen im Hintergrund. Das ist eine eigene Sendung, letztendlich darüber nochmal zu sprechen. Aber jetzt hat gerade auch nochmal Herr Singmann ja das nochmal so skizziert, wenn man KI verwendet, man läuft ja immer in Gefahr, dass man den Deepfakes auch auf den Leim geht. Wie beraten Sie Redaktionen oder Kolleginnen und Kollegen, wenn die auf Sie zukommen, wie Sie damit umgehen können? Wie offen darf man KI gegenüber sein?
13: Ich glaube, es muss kein Entweder-Oder sein. Also es ist eine Technologie, die ein totales Potenzial hat und der man sich auch nicht verschließen muss, obwohl man total gleichzeitig sagen kann, dass die Art, wie KI gemacht wird im Moment, zu einer Machtkonzentration führt und zu den ganzen verschiedenen Problemen führt, die jetzt hier angedeutet werden und auch in der aktuellen Diskussion am Wochenende natürlich gewisse Ängste auslösen. Ich glaube, die KI-Welt ist eigentlich vielfältiger, als man meistens merkt, wenn man dann nur die Schlagzeilen hört. Da sind wir wieder bei dem Thema Tiefe und wie tief kann man reingehen. Mhm. Das ist mir übrigens auch vorhin aufgefallen, als es um Podcasts ging. Wir haben in unserem Podcast dann die Möglichkeit, relativ lang zu werden, wenn viel passiert in der KI-Welt. Wenn der Podcast im Radio dann aber läuft, worüber wir froh sind, weil wir dann auch mehr Menschen erreichen, dann muss man ihn aber natürlich auf eine bestimmte Länge kürzen, weil das Radio anders funktioniert und da kann man nicht
0: 23
13: unendlich
0: Minuten
13: lang werden. Genau.
0: Um die Nachricht zu schaffen, vorne und hinten.
13: Ja. Genau, das muss halt dann in den Sendeplan passen. Jedenfalls ist die KI-Welt eigentlich komplexer und vielfältiger, als man denkt. Und das ist eigentlich das, was ich den meisten Leuten rate, mit denen ich arbeite, dass man sich wirklich gut überlegt, was gebe ich rein und von welchem Anbieter mache ich mich abhängig. Genauso wie man sich als Medien nicht abhängig davon machen sollte, dass man nur über Facebook noch Nutzende erreicht, sondern dass man auch gucken muss, was haben wir auch für eigene Plattformen, wie können wir selber auch Reichweite generieren, wie können wir auch in der Distribution von unseren Inhalten eine Vielfalt haben. So kann man sich auch als Nutzerin, als Nutzer überlegen, was ist mir wichtig in meiner Arbeit mit KI und vielleicht möchte ich das dann heute mit ChatGPT machen, vielleicht möchte ich morgen zum Anbieter gehen, vielleicht möchte ich übermorgen gerade gar nicht mehr mit einem großen US-Anbieter zusammenarbeiten, sondern eine ganz andere Alternative ausprobieren. Und das ist also die Grundlage, die man legen muss, ob man KI journalistisch einsetzt oder auch im Privaten. Wir haben die Wahl, das ist das Schöne. Also der KI-Markt ist gerade total in Bewegung und wir haben, obwohl wir eine starke Konzentration haben, noch kein Monopol. Es gibt keinen KI-Anbieter, der alleine alles bestimmen darf. Und ich glaube, das müssen wir als Nutzende auch wirklich für uns nutzen.
0: Spannend.
13: Können wir ausspielen.
0: Ich habe eine fast philosophische Frage, die ich dann auch in Richtung Bayern, aber in dem Fall zu Sophia Meyer schicken würde. Wenn wir so viel über Misstrauen sprechen, Alarmzustand immer, vielleicht ist es fake, wer weiß, ob so passiert ist. Was ist denn gefährlicher, dass wir eine Fälschung für wahr halten oder dass wir irgendwann auch der Wahrheit gar nicht mehr glauben, weil die Unterscheidung eben immer schwieriger wird? Also dass wir so grundskeptisch sind und ja keinem mehr glauben.
3: Ich habe ja sogar einen Master in Philosophie.
0: Bitteschön.
3: Ich bin offen für die philosophische Frage, aber ich glaube, diese Ankündigung hätte ich nicht machen dürfen, dann werde ich jetzt nicht gerecht.
0: Aber ich finde das, schon so im Alltag schon so eine begleitende Frage, dass man denkt, so, also ich muss doch auch irgendjemand vertrauen oder dann bin ich dann der Wahrheit gar nicht mehr glauben kann, dem Fake und der Wahrheit nicht, dann bin ich gesellschaftlich, demokratisch auch auf echt einem dünnen Pfad unterwegs irgendwann.
3: Ja, ich glaube, dann ist man nicht nur als Individuum auf dünnem Faden unterwegs, sondern ist unsere Demokratie auf dünnen Faden unterwegs. Wenn wir uns, und das ist ja eigentlich das, was über allem steht, worüber wir gerade sprechen, wenn wir uns als Gesellschaft nicht mehr auf ein Mindestmaß an Fakten einigen können, diese Grundlage, von der aus wir debattieren, auch streiten, kontrovers diskutieren. Es ist völlig legitim, dass wir unterschiedliche Perspektiven haben zu Nahost, zu Ukraine, zu Corona, zu Migration, all diese Themen. Ich bitte darum in einer Demokratie, und das ist schrecklich, wenn Menschen das Gefühl haben, dass der Meinungskorridor des Sagbaren enger wird. Aber, und das passiert ja gerade durch Fake News, durch KI, durch diesen Wahnsinn, der sich da abspielt, dass diese Grundlage bröckelt, diese Grundlage dessen, worauf wir uns alle einigen können, was Fakten sind und was Fake News sind. Und auch da, ich mache mir da große Sorgen, wo wir, also wenn wir jetzt schon drauf gucken, kann einem Angst und Bange werden, aber wo werden wir in ein paar Jahren stehen?
0: In ein paar Monaten.
3: Und wo wird auch, in ein paar Monaten, und wird auch unser demokratischer Konsens als Bürger und Bürgerinnen in diesem Land stehen?
0: Ich fand, das war so einer der ersten Momente, als man in der ersten Trump-Administration von alternativen Fakten gesprochen habe. Und dann dachte man, Gott, wo sind die denn? Und dann merkt man mehr und mehr, dass das vielleicht dann doch auch hier bei uns so diskutiert wird. Wir sprechen heute über Vertrauen in Journalismus in Zeiten, in denen auch Journalisten und Journalistinnen mehr angegriffen werden in ihrer Arbeit, in dem vielleicht das Vertrauen sinkt, aber auch von außen die Faktoren wie KI und Algorithmen kommen. Und da fragen wir einmal bei Christoph von Steinach in Rostock, der uns angerufen hat, 08000 44 1777, die sage ich nochmal so deutlich dazu, weil Sie die Möglichkeit haben, nämlich noch anzurufen. Aber jetzt erstmal Herr von Stein, guten Abend.
15: Ja, guten Abend, hier bin ich.
0: Der öffentlich-rechtliche ist das kleinere Übel. Jetzt müssen Sie mich mitnehmen.
15: Das ist gut. Ich vertraue den öffentlich-rechtlichen noch am ehesten und konsumiere die am meisten, sehe aber immer mehr, dass die Qualität erodiert und dass dadurch immer mehr Fenster der Verwundbarkeit oder der Angreifbarkeit in den öffentlich-rechtlichen Medien aufgehen, durch Oberflächlichkeiten, auch in vermeintlichen Hintergrundformaten sogar, und durch das unkritische Folgen von Mainstream-Narrativen. Und ich nenne mal drei Beispiele.
0: Ich wollte gerade sagen, haben Sie es ein bisschen konkret, genau.
15: Ja, gerne. Wenn wir ein bisschen weiter zurückgucken, die Entstehung der AfD, das fiel zeitgleich zusammen mit der Griechenland- und Euro-Rettung und Bankenrettung. Und dann gab es die AfD damals noch mit Stabati, Henkel, Bernd Lucke und so weiter. Die waren weit entfernt von Rechtsextremismus, das waren Liberale. Und die wurden aber erst von der Merkel-Regierung und dann leider auch von dem ganzen journalistischen Mainstream als rechtsextrem geframed. Und das Ganze hat sich dann entwickelt zu einer selbsterfüllenden Prophezeiung. Und dann dachten sich die ganzen Rechtsextremen, ha, toll, wir haben eine neue Heimat. Und zogen in Scharen in die AfD ein und haben das Monster erst geschaffen, dann bestätigt, was ursprünglich durch die öffentlich-rechtlichen Medien geschaffen wurde. Zweites Beispiel, NATO, die USA-Kritik an Europa, dass die Europäer zu wenig leisten. Vergleichen Sie mal die Medien die Meinungen in den öffentlichen Medien vor dem Ukraine-Krieg und danach. Vorher wurde es immer so geframed, ach, die USA, diese Kriegstreiber, und wir wollen eigentlich auch, dass unsere Entwicklungshilfebudgets auch als NATO-Beitrag anerkannt werden. So weit ging das schon. Und jetzt merkt man, ups, das war vielleicht doch berechtigt. Mhm. Und das Dritte ist mein Berufsfeld. Ich habe eine Handwerksfirma für Einblasdämmung. Und die sparen ungefähr ein Viertel bis ein Drittel der benötigten Energie für die Gebäudewärme, Gebäudebeheizung. Darüber, haben Sie schon mal irgendwo darüber berichtet gehört in öffentlichen rechtlichen Medien? Nein. Man kann über Wind reden, über Solar, über Wärmepumpen, sogar über hydraulischen Abgleich, was wirklich minimale Beiträge leistet zum Energiesparen. Einblasdämmung, da haben Sie alle Angst, ups, das könnte Schleichwerbung sein. Es ist Ihnen überhaupt nicht klar, dass Sie die ganze Zeit für die anderen Technologien ja auch, ich finde, auch da keine Schleichwerbung machen, es einfach informieren. Aber weil Einblasdämmung nicht Mainstream ist, wird darüber nicht berichtet. Die Politiker reden darüber nicht. Und in den Hintergrundformaten wird auch nicht darüber gesprochen.
0: Ja, wie so ein blinder Fleck, ne? Also fehlt anscheinend die Lobby und wie so ein blinder Fleck der Berichterstattung. Ich würde das mal versuchen zusammenzurühren, weil das natürlich drei Beispiele sind, die ganz unterschiedlich ansetzen. Diese Self-Fulfilling Prophecy in der Genese der AfD, bis von Meuthen letztendlich auch die Partei verlassen hatte und die Wirtschaftskritischen, die Eurokritischen rausgegangen sind. Und dieser blinde Fleck und auch die Veränderung im Ukraine-Krieg. Und da würde ich nochmal in Richtung München zu Sophia Meyer gehen, die das ja auch immer wieder so gespiegelt bekommt nach ihren Lesungsabenden, dass das schon Knackpunkte waren, an denen wir falsche Narrative vielleicht in der Mehrheit der Medien gemacht haben. Ich finde das nämlich immer ganz schwierig, die Medien. Also weiß ich nicht, ob letztendlich da schon mal berichtet worden ist. Wir haben unterschiedliche Seiten, unterschiedliche Radiostationen, unterschiedliche Fernseher. Aber natürlich werden immer Schwerpunkte gesetzt. Sophia Meyer ist da. Wie ist denn also Ihre Erfahrung nach? Was sind die Triggerpunkte so gewesen, die das wirklich so gerissen haben?
3: Also ich würde auch erstmal Abstand von die Medien nehmen, da bin ich ganz bei Ihnen, denn die Medien gibt es nicht. Ganz kurz, also ich selber als Journalistin, ich habe vor über 10 Jahren angefangen und da war ich viel auf deutschen Straßen, sprich ich habe viel zu Migration gemacht. Dann kam Corona, ich war viel auf den deutschen Straßen, da war sehr viel im Gespräch mit Menschen, war selber aber auch vor Ort in den geflüchteten Lagern. Wie gesagt, ich bin ja sehr viel im Ausland unterwegs. Und war auch mehrfach in der Ukraine, als der Krieg losgegangen ist. Und nächstes Thema natürlich Nahost. Sprich, ich habe, würde ich meinen, das ist natürlich das, was mir Menschen erzählen, die Menschen, die ich getroffen habe, das ist keine qualitative Studie. Ja, aber ich bin sehr viel in Kontakt mit Menschen seit über 10 Jahren. Und ich stelle fest, dass Menschen in unserem Land, wie gesagt, aus der bürgerlichen Mitte, einen ganz klar mehr und mehr Vertrauen verloren haben in den öffentlich-rechtlichen Rundfunk, in Leitmedien. Und nehmen wir das Beispiel Ukraine. Ich glaube, dass

0: eine, die die Freiheit verteidigen wollen und sagen, wir müssen aufrüsten, und auf der anderen Seite die Menschen, die sagen, nee, müssen wir nicht. Und diese zweite Seite, die, glaube ich, wird in den medialen Diskurs zu wenig mit reingenommen, und das führt dann auch zu, nennen wir es, Medienverdrossenheit, weil die Menschen sich nicht repräsentiert fühlen oder eben das Gefühl haben, wenn sie diese Meinung äußern, werden sie abgekanzelt als Putin-Versteher oder Ähnliches.
1: Ich finde eine Zahl ganz spannend, die mir den Moment nochmal rein ins Bild springt hier. News Avoidance, also das Umgehen von Nachrichten, mittlerweile laut einer Studie des Reuters-Instituts beim digitalen Report bei 40%, also nochmal steigend. Also dass dieses, ich muss dann möchte ich mich nicht rechtfertigen, ich möchte da gar nichts mit zu tun haben, eben auch ein steigender ist. Und da sagt Sophia Meyer, das hat auch ein bisschen damit zu tun, dass wir den Meinungskorridor zu eng gelegt haben. Teilst du das, Sven Lohmann ist bei mir aus der NDR-Verifikation heute, aber eben auch aktiv als Journalist in London gewesen?
2: Also da gibt es, glaube ich, viele Aspekte, die eine Rolle spielen. Einmal das, was Sophia Meyer gerade beschrieben hat, aber natürlich auch, dass die Welt ist sehr komplex und kompliziert geworden. Und zumindest ist das, was ich auch höre von Menschen, wenn ich mit ihnen spreche, dieses permanent Negative. Immer wenn man irgendwie die Nachrichten hört, wenn man sie sieht, wenn man was liest, ist es meistens negativ. Es geht um Krieg, es geht um Krankheiten, es geht um eine Rente, die ich vielleicht in der Zukunft nicht mehr habe. Und so, was ich auch spüre, ist, dass diese News Avoidance auch daher kommt. Ich möchte nicht, wenn ich einen langen Arbeitstag habe, abends dann irgendwie noch das gesamte Schlechte der Welt irgendwie auch noch auf mich einprasseln hören. Und ich glaube, das ist dann an der Stelle auch multikausal, warum das kommt. Es fällt Medien, glaube ich, auch zunehmend schwer, diese sehr komplexe Welt auch zu erklären, verständlich zu machen, die unterschiedlichen Perspektiven da auch aufzumachen, vielleicht auch einen Funken von Hoffnung zu geben. Also was, jetzt haben wir jetzt den Krieg in Gaza, wir haben den Krieg in der Ukraine, wir haben irgendwie Einflussnahme über Desinformation, wir haben ein Land, das uns sehr suspekt erscheint mittlerweile mit den Vereinigten Staaten von Amerika. Wie soll ich mich hier jetzt eigentlich orientieren? Gibt es irgendwo einen Lichtblick? Ich möchte mein Leben ja am Ende einfach auch schön gestalten, ja, und so. Und wenn ich immer nur das Negative höre, dann trägt das sicherlich auch dazu bei, dass diese News Avoidance steigt.
1: Ja, manchmal kommt man hier aus den Schichten raus und hat über
2: alles Gutes erfahren.
1: Schlechte der Welt auch vertieft, ja, reden müssen, zumindest ein paar Minuten lang. Wir sprechen heute über Ihr Vertrauen in Journalismus, was Ihnen da wichtig ist, wie Sie auch quasi zum Beispiel Ihre morgendliche Routine, Ihre Informationsroutine so starten, so hat das einer unserer Hörer genannt. Und das frage ich jetzt in Bad Dürheim in Baden-Württemberg mal nach bei Markus Pfeiffer. Guten Abend, Herr Pfeiffer.
3: Einen schönen guten Abend in die Runde.
1: Sie mussten ein bisschen warten, verzeihen Sie das, aber die Diskussion hat uns etwas vorangetrieben. Wie hören, wie sehen, wie schauen Sie, was gucken Sie sich morgens an, um zu wissen, dass die Welt noch steht?
3: Ja, wichtig ist, dass ich stehe und mir das alles anhöre und dann reflektiere. Es sind ja vorher schon verschiedene Personen gekommen und ich glaube auch der Vorredner und davor 20 Minuten davor war ja auch eine Person da, die viel reist. Ich bin im Außendienst tätig und ich schalte natürlich morgens früh das Radio an. Ich bin 55 Jahre da. Man lebt noch ein bisschen in den 70ern und 80ern musikalisch und findet dort auch ab und zu mal Texte, die dem Journalismus gut tun würden, was musikalisch ein Thema untermauern kann, weil da gibt es ja auch viele Dinge. Aber ich tue mich halt medial ausrichten im Sinne von Deutschlandfunk, SWR aktuell, BR24, sodass ich morgens in den Tag starte. Zeitung lese ich groß nicht mehr. Ich höre mir auch Tichys Rückblick an, genauso wie News von Reichelt. Ich bin da sehr offen, weil ich einfach ein Mensch bin, der die Erörterung liebt und nicht nur immer die eine Seite hören möchte, die erstmal journalistisch okay sein kann. Aber das ist nur die eine Seite und die Zusammenhänge werden viel zu wenig dargestellt in den 4 oder 5 Minuten, die es zum Teil in den Nachrichten gibt. Und ich will und bin auch nicht immer bereit, den ganzen Tag immer das Gleiche zu hören, weder aus den Öffentlich-Rechtlichen noch aus anderen Sendern, wo ich sage, der Journalismus hat den Anspruch, Themen in der Welt und in Deutschland

0: tiefer darzustellen und objektiver darzustellen. Und das ist mein Anspruch als Bürger.
1: Und eine Frage, weil Sie haben ja gerade eine ganze Bandbreite so an Informationsquellen genannt, die Sie dann nutzen. Ist das wichtig für Sie, dass derjenige dann eine andere Meinung hat oder eine gleiche Meinung? Oder sagen Sie genau, dass diese Mischung komplettiert letztendlich meinen Blick auf die Welt?
0: Ja, die Mischung macht es, weil im Grunde ist ja auch, sind ja unterschiedliche Strömungen aus den verschiedenen Richtungen der Recherche auch die Personen angehalten, in ihrem Kontext zu recherchieren. Mhm. Und mein Anspruch ist es, ich spreche jetzt 3-4 Punkte an, es wurde ja vorher auch mal über das Klima gesprochen, es gibt einfach auch mal so Mainstream-Begriffe, wo Sie selber bitte auch reflektieren müssen. Es gibt keine grüne Umweltpolitik. Es gibt vielleicht eine nachhaltige Umweltpolitik. Oder Politiker streiten in einer Debatte. Sie streiten nicht, sondern sie tauschen sich aus. Auch da fängt der Journalismus schon an, Begriffe zu benutzen, die der Sache eigentlich nicht dienen.
1: Das finde ich so gut, dass Sie das sagen. Weil das im Alltag, das rutscht einem auch. Man schreibt ja Text um Text um Text hier teilweise. Das rutscht einem, dann wird heute in Berlin gestritten und dann muss man sich wirklich an die eigene Nase jedes Mal fassen und zu sagen, nein, also erstmal gehört eine Diskussion zu unserer Gesellschaft, zu unserem Verständnis von Demokratie und das gleich als Streit zu labeln, das ist so giftig. Und da muss man halt dann auch die Möglichkeit haben, seine verbale Kreativität zu nutzen, da was anderes zu finden letztendlich, ne?
0: Richtig, genau. Und in der Sprache liegt letztendlich die Kraft. Wir wissen es selber. Man kann mit Sprache in Anführungszeichen denunzieren und auch in Anführungszeichen passive Gewalt ausüben oder wie man es nennen will. Und was auch zwei Schlagwörter, die mich eigentlich so tief bewegen. Hallo, Corona ist vorbei. Wir reden von Narrativ, Resilienz. Diese Begriffe gab es vorher so nicht. Also fasst euch alle selber an die Nase, diese Schlagwörter da einfach mit einzubauen. Mir geht es vor allem aber auch darüber hinaus, die Glaubwürdigkeit in einem Journalismus oder im Kontext der Recherche, die leider Gottes sich über diese verschiedenen Sender, ich nehme mal den Öffentlich-Rechtlichen, weil ich noch GEZ zahle, sich immer wieder gleich zeigen. Und wenn Sie über den Tag hinweg nichts anderes hören, klar, der eine ist berufstätig, der andere nicht, der andere ist Teilzeit, wie auch immer. Aber es kann nicht sein, dass mein Anspruch ist, wenn ich den Radio höre, dass ich dann beispielsweise 2 Minuten höre, wie sich das Wetter verändert, weil es in Deutschland so ist und so heiß ist. Aber der Kontext ist doch ein ganz anderer im Sinne der Klimaveränderung, mit den Staaten, die von vornherein schon nie nachhaltig waren, mit dem Golfstrom, mit der Erhitzung. Ich will den Kontext hören und den Anspruch hat ein jeder Bürger und auch jemand, der auch in die Schule geht und eine Erörterung schreibt, muss abwägen können. Da wird dann gesagt, wir sollen das und das machen in Deutschland. Wir haben schon sehr viel gemacht. Wir haben die und die Wohnungsnot. Ja, wo soll es denn herkommen? Ich meine, wenn man 3,5 bis 4 Millionen Leute aufnimmt, geteilt durch 4, sind 700.000 Wohnungen. Muss ich jetzt noch weiterrechnen? Wissen Sie, das sind normale Aussagen. Das ist jetzt erstmal die Objektivität.
1: Und die Kontextualisierung. Und aber das finde ich, ich kann da auch gar nicht was anderes gegensetzen oder nochmal nachhaken, weil ich finde, das ist genau der Punkt, den man machen muss als Journalist, dass man einen Kontext auch immer, wenn es mühsam ist, es ist immer leichter, den einfachen Text hervorzuschreiben und on air zu präsentieren, aber es ist immer die Herausforderung, eben den Kontext in einem besten möglichen Umfang darzustellen. Herr Pfeiffer, ich frage von Baden-Württemberg einmal direkt nach Hamburg gehend bei Herrn Gödecke nach, ob er das so teilt. Guten Abend, Herr Gödecke.
2: Ja, schönen guten Abend. Moin. Ja, also das kann ich erstmal vollständig, ja moin, das kann ich vollständig unterschreiben, was der Herr Pfeiffer, glaube ich, gesagt hat. Nicht? Also ich muss dazu sagen, ich bin vom öffentlich-rechtlichen Rundfunk wirklich überzeugt. Das heißt also, ich vertraue auch den anderen Sendern, also diesen privaten Sendern und den sonstigen Kanälen. Ich hör da mal rein, sagen wir das mal so, und hör mir das dann an. Aber das ist mir doch alles immer viel zu plakativ. Und bei Ihnen, also speziell, ich bin ja hier im Norden, ich bin ja schon als kleines Kind mit dem Norddeutschen Rundfunk sozialisiert worden.
1: Ja, mit Antje wahrscheinlich, mit dem Walross
2: dann. Ne? Ja, mit dem Walross, richtig. Und alles, was dazugehört. Auf jeden Fall, ich fühle mich beim Norddeutschen Rundfunk gut aufgehoben. Ich habe den Eindruck, dass Sie das wirklich ordentlich recherchieren, zumal Sie Sie ja auch, wenn der ein oder andere Kommentar gesprochen wird, beide Seiten beleuchten. Und dann kann man sich als Hörer oder als Hörerin, als Bürger dieses Landes nochmal seine eigenen Gedanken machen und sich überlegen, was überzeugt mich jetzt eigentlich? Oder ja, dann kann ich eben abwägen. Und alles andere würde mir da auch nicht gefallen. Also ich bin froh, dass der öffentlich-rechtliche Rundfunk in dieser Form, wie wir ihn haben, existieren. Und mir wird immer Angst und Bange, wenn ich südöstlich von uns aus Sachsen-Anhalt diese Töne höre, dass die aus dem Staatsvertrag da mit dem Mitteldeutschen Rundfunk aussteigen wollen und uns dann irgendwann, wahrscheinlich uns allen, diesen Kram da aufdrücken wollen. Also ich sehe den öffentlich-rechtlichen Rundfunk als wichtiges Element unserer Demokratie und ja, hoffe, dass er uns erhalten bleibt. Und ich danke jeden Tag eigentlich den Briten, dass die hier im Norden seinerzeit...
1: Hugh Green, damals.
2: Genau, Green. Nach diesem Vorbild den Norddeutschen Rundfunk erstmal aufgebaut haben.
1: Ich danke Ihnen für diese wohlwollenden Worte, auch in Richtung unseres Hauses, in Richtung der ARD. Da geht dann vielleicht dem einen oder anderen, der gerade hört, das Messer in der Tasche auf und sagt, warum habt ihr den denn gekauft? Aber Herr Gödecke hat angerufen hier bei uns beim Mitreden. Vielen Dank erstmal nochmal für Ihren Beitrag. Letztendlich hat Journalismus informiert sein mit Demokratiebildung. Wir haben über Medienkompetenzbildung gesprochen. Das hat alles miteinander zu tun. Und die Frage ist natürlich, ob wir uns weiter einigen können auf ein Das-ist-wahr-Narrativ. Sophia Mayer hat darüber eben gesprochen. Wir erodieren ja als Gesellschaft. Ich schaue zum Beispiel Sven Lohmann an, unseren Kollegen hier. Wir brauchen ja eigentlich so eine Nulllinie an. Okay, das ist passiert. Da können wir uns erstmal drauf verständigen. Und dann können wir auch auf alle Probleme der Zukunft wahrscheinlich leichter zugehen. Aber man hat das Gefühl, dass das einfach erodiert.
3: Ja, es erodiert und in Fakten, es gibt ja sogar Menschen, die sagen, ach, die Fakten sind mir egal, was natürlich eine wahnsinnig gefährliche Entwicklung ist, wenn das so ist. Wir brauchen das gemeinsame Verständnis, dass wir Fakten als solche auch akzeptieren, weil das ist ja die Grundlage für alles, worüber wir Entscheidungen treffen und was unser Leben ausmacht. Deswegen ist ja auch die Desinformation, Falschinformation so gefährlich auch für unsere Demokratie. Und wir können uns streiten und wir können uns reiben und wir müssen nach der besten Lösung ringen. Wir können darüber debattieren oder uns auch nur austauschen. Aber diese Fakten als Basis, die müssen stimmen. Was mir noch so ein kleines bisschen Hoffnung macht, ist, den Menschen sind ja Fakten wichtig. Nur lustigerweise ja teilweise in der Politik nicht mehr. Aber wenn jetzt ein Unternehmer oder eine Unternehmerin eine Entscheidung treffen muss in ihrem Unternehmen, dann wird sie das immer faktenbasiert tun. Es wird ja keine gefühlte Wahrheit in so eine Entscheidung einfließen. Genauso, wenn ich jetzt versuche, brauche eine Versicherung, nehme ich die oder die. Ich gucke mir ja die Fakten an, ich gucke mir ja das an, um eine Entscheidung zu treffen. Aber im politischen Bereich haben wir eine andere
1: Emotionalität
3: bekommen, wo es mehr um Ideologie, um eine Meinung, um sozusagen Weltbilder geht. Und wir müssen wieder das zurückdrehen und sagen, alles ist erlaubt, jede Perspektive ist erlaubt, aber die Faktenbasis, das ist das, auf die wir uns verständigen müssen.
1: Auch wenn es vielleicht unsexy ist, das in dem Moment. Wir haben noch die Gelegenheit, in den letzten Minuten einmal nach Hagen, nach Nordrhein-Westfalen zu gehen, zu Frau Pansch. Guten Abend, Frau Pansch. Sie machen quasi den Laden jetzt zu. Guten Abend.
4: Ja, Pansch, guten Abend. Danke, dass ich da drauf komme. Ich fasse mich mal kurz. Also ich bin Jahrgang 1956, 70 Jahre alt, habe in so einem kopflastigen Beruf wie Steuerrecht gearbeitet. Deshalb rolle ich das immer alles von anderer Seite auf. Also ich glaube, heute ist der Journalismus schwieriger denn je. Die haben zwar KI und was nicht alles, aber das ist so hektisch geworden, so aufgedreht irgendwie, da sind so viele Einsparungen bei Sendern irgendwie und so viele Sender irgendwie, dass das mir so ein Durcheinander ist, irgendwie, dass die Journalisten und so weiter Schwierigkeiten haben, ja ihren Job zu behalten. Das halte ich für eine Katastrophe. Und ich habe noch diese Berichterstattung, also ich habe in jungen Jahren geforscht und habe dann Hemingway rausgefunden, da war ich noch jung, fand ich fürchterlich, die Kriegsberichterstattung von dem, da war ich jung und der war alt. Irgendwie, das war mir zu selbstsüchtig. Und dann habe ich diese Berichterstattung ARD, ZDF, öffentlich-rechtlicher, also da habe ich Sonja Mikic in Erinnerung, dann eine Frau, die hat aus Russland diesen Journalismus gemacht in der Kriegsberichterstattung. Die hatte so einen kurzen Haarschnitt wie so ein Herz geschnitten. Ich weiß leider den Namen nicht mehr. Dann eine andere, die hatte so lange braune Haare, hat dann immer aus den Berichten erstattet, da hatte die einen Kopftuch um. Was mich da heute noch fasziniert hat, war, dass die eine innere Ruhe ausgestrahlt haben, eine äußere Ruhe. Irgendwie, obwohl die da im Kriegsbericht selber waren, irgendwie. Das fand ich heute, also die waren bei der Sache und nicht bei sich. Irgendwie. Ich habe aber auch diese junge Berichterstattung von USA, von diesem, wo New Orleans unter Wasser stand. Da war es eine junge Berichterstatterin. Die hat in einem Boot, ist sie da durch die Gegend gefahren. Die Kamera war mit dabei im Boot. Und dann haben die einen Mann, der da, People of Color, würde man sagen, haselnussbraun, irgendwie. Den hat die interviewt, weil der ihr da sozusagen beim durchs Wasserlaufen über den Weg lief.
1: Aber wissen Sie, was das Frappierende ist, dass Sie eben sagen, dass dieses bei aller Sprechen über Algorithmen, KI, die uns natürlich im Alltag so dominieren können mitunter auch, dass dieses Vor-Ort-Sein, wie es ja unser Gast Sophia Meyer macht, die einfach vor Ort in wenigen Stunden nach Kriegsbeginn in die Ukraine reist oder im Westjordanland sich umschaut, genauso wie in Israel nach dem Krieg, dass das so unglaublich wichtig ist und dass das die Momente letztendlich sind, die in dem Fall von Frau Pantsch auch hängen bleiben, auch auf Jahrzehnte hin. Vielen Dank nochmal, Frau Pantsch. Grüße nach Hagen. Und ja, damit beende ich auch unsere Mitredensendung für heute. Vielleicht ist das die eigentliche Herausforderung, nicht nur zu entscheiden, wem wir glauben, sondern auch zu wissen, warum wir etwas glauben. Und genau darüber haben wir heute gesprochen, über Vertrauen, über Journalismus, über Algorithmen und KI und darüber, wer eigentlich auswählt, was wir sehen und für glaubwürdig halten. Und da bedanke ich mich ganz herzlich bei Sophia Meyer und hoffe, dass wir in einer anderen Sendung noch ihre Eindrücke mal irgendwann auseinandernehmen können und näher zuhören können, die sie in den Kriegsgebieten sammeln konnten. Vielen Dank auch an Marie Kilk, KI-Expertin, und zu hören in der nächsten Folge des ARD-KI-Podcasts. Wenn Sie da mehr über die Warnung und Entwicklung hören wollen, gerne da. Und Sven Lohmann, Leiter der Verifikation hier im NDR, und das Format bei YouTube Rabbit Hole, das wir Ihnen empfehlen können, das genau solchen falschen Erzählungen nochmal auf den Grund geht. Ich danke Ihnen drei für die Diskussion und danke für die vielen Anrufe, für Nachrichten, für Kommentare heute Abend und fürs Mitreden. Die nächste Sendung dann am Montag. Nach den Wahlen. Genau, die steht nämlich jetzt an in Mecklenburg-Vorpommern und Berlin. Dann schauen wir auf die Ergebnisse und die Kollegen in München übernehmen mit der Frage, was muss Merz jetzt ändern? Denn in Sachsen-Anhalt hat die CDU massiv verloren, auch bei den Wahlen in MECPOM, in Mecklenburg-Vorpommern, MV und Berlin sagen zumindest die Umfragen erneut magere Ergebnisse für die CDU voraus. Muss die Regierung ihren Kurs ändern oder angekündigte Reformen durchziehen? Das bereden wir aber dann nach dem Wochenende am Montag. Ich übergebe jetzt an die ARD Infonacht. Danke ans Team für diese Woche. Ich bin Nina Zimmermann. Schönen guten Abend.

0: Es ist 22 Uhr. 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
1: Die Nachrichten mit Kerstin Bodden. Guten Abend. Die Polizei ermittelt nach einem Brandanschlag auf die Synagoge in Wuppertal. Tatverdächtig ist ein Afghane, der festgenommen wurde. Er soll an einem Nebeneingang eine brennbare Flüssigkeit angezündet haben. Mitarbeiter konnten das Feuer löschen. Warum das passieren konnte, trotz Polizeiüberwachung, dazu Wolfram Lumpe, WDR Wuppertal.
2: Das ist eine Frage, die die Polizei morgen beantworten will im Verlauf des Tages. Es ist sogar eine kleine mobile Wache, die das ganze Jahr dort steht, eben um die Synagoge zu bewachen, die Frage zu beantworten, wie konnte das sein unter den Augen der Polizei? Heute dazu noch keine Aussage.
1: In Frankfurt am Main ist ein weiterer Mensch an Malaria gestorben. Er wohnte nahe des Flughafens, wo das Ansteckungsrisiko als erhöht gilt. Der Düsseldorfer Tropenmediziner Thorsten Feld schätzt das Risiko für NRW eher gering ein.
3: Theoretisch gibt es das Risiko hier in Düsseldorf und im Umland auch. Der Frankfurter Flughafen hat da eine Besonderheit. Da kommen besonders viele Direktflüge aus Malariagebieten an. Und das haben wir im deutlich geringeren Umfang.
1: Ähnlich äußerte sich der Flughafen Köln-Bonn. Eine Gefahr für Malaria-Infektionen gebe es kaum, weil der Airport keine Passagierflüge in Tropen- oder Malaria-Gebiete anbiete. Und auch das ist heute wichtig. Polens Regierungschef Tusk hat davor gewarnt, dass russische Drohnen oder Raketen in den kommenden Wochen auch NATO-Länder treffen könnten. Geheimdienste würden damit rechnen, dass Russland solche Angriffe eskalieren lässt und dann von einem Versehen spricht. Bundesverkehrsminister Bilger hat sich angeschaut, wie die Abrissarbeiten an der Bonner Nordbrücke vorankommen. Laut Bilger soll der Verkehr in 2 Jahren wieder freigegeben werden. Die Stadt Köln hat für die Bewachung einer einzigen Toilettenanlage mehr als 300.000 Euro ausgegeben. Die öffentliche Toilette in der Innenstadt wird seit 4 Jahren von Sicherheitspersonal überwacht, unter anderem damit dort niemand Drogen nimmt. Die AOK in Aachen will das Leben von Demenzkranken verbessern. Sie zeigt in ihrer Geschäftsstelle eine Musterwohnung mit Tipps, damit sich Betroffene leichter zurechtfinden können. Eine Sprecherin sagt, dass Wertschätzung wichtig ist.
4: Uns geht es ja immer darum, Defizite auszugleichen, ohne dass wir dem Menschen immer wieder sagen, weil du das jetzt nicht mehr kannst, müssen wir das jetzt verändern.
1: In der Musterwohnung in Aachen ist zu sehen, dass kleine Dinge viel verändern, zum Beispiel mit Aufklebern auf Schubladen und Schränken, sodass direkt klar ist, was drin ist. Das war WDR aktuell. Das Wetter in NRW. In der Nacht gibt es einige Schauer bei 14 bis 8 Grad. Morgen wird es meistens trocken und sonnig. In Paderborn maximal 19 Grad, in Krefeld 20 und in Brühl morgen bis zu 21 Grad. Die Zeit, es ist 22.03 Uhr.
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5: A1 Bremen Richtung Osnabrück. Zwischen Neuenkirchen-Vörden und Osnabrück-Nord gibt es 4 Kilometer Stau. Die A2 Dortmund Richtung Hannover. Zwischen Bad Nenndorf und Wunsdorf-Lute, da gibt es 6 Kilometer stockenden Verkehr. Die A4 Aachen Richtung Köln ist zwischen Köln-Kreuz Köln-Gremberg und Dreieck-Heumar bis 5 Uhr gesperrt. Dort werden Schilderbrücken montiert. Der Verkehr wird über die A559 und A59 umgeleitet. A5, Basel Richtung Karlsruhe. Zwischen Achern und Bühl ist wegen Fahrbahnerneuerungen nur eine Spur frei. Dadurch gibt es 2 Kilometer Stau, das bedeutet etwa 20 Minuten mehr. A7, Hannover Richtung Hamburg. Zwischen Berghof und Schwarmstedt, da gibt es 2 Kilometer Stau. Auf der A10, Dreieck Potsdam Richtung Schönefelder Kreuz. Zwischen Dreieck Potsdam und Ferch gibt es 3 Kilometer Stau. Die A12, Frankfurt-Oder Richtung Berliner Ring ist zwischen Briesen und Fürstenwalde West wegen Markierungsarbeiten bis 5 Uhr gesperrt. Die A29 Oldenburg Richtung Ahlhorner Heide ist zwischen Wartenburg und Großen Kneten wegen einer Nachtbaustelle zwischen bis 5 Uhr gesperrt. Die A40 Essen Richtung Dortmund ist zwischen Dreieck Bochum West und Bochum Zentrum wegen Bauarbeiten bis nächste Woche Freitag gesperrt. Die A70 Schweinfurt Bayreuth ist zwischen Knetzgau und Eltmann in beiden Richtungen nach einem LKW-Unfall gesperrt. Und Berlin, die A100 in Richtung Wedding, ist zwischen Treptower Park und Oberlandstraße wegen Wartungsarbeiten bis 5 Uhr gesperrt. Die A113 ist deshalb ab Spätstraße gesperrt. Fahren Sie vorsichtig und kommen Sie gut an.
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5: Aus Hamburg von NDR Info mit Alex Grantl. Guten Abend. Verglichen mit dem mechanischen Webstuhl, der Eisenbahn oder dem Dieselmotor, ja, verglichen damit ist das Internet eine relativ junge Erfindung. Und das dürfte ein Grund sein, warum vielen die Schattenseiten des Internets erst in den letzten Jahren so richtig bewusst werden. Zu diesen Schattenseiten gehört auch, was Social-Media-Plattformen mit Kindern machen können. Schlaflosigkeit, Mobbing oder Selbstverletzung können dazu gehören. Die EU-Kommission hat jetzt angekündigt, Kinder und Jugendliche besser schützen zu wollen. Was genau geplant ist, dazu aus Brüssel Katrin Schmidt.
6: 15 Jahre, das soll das Mindestalter für ein eigenes Social-Media-Konto werden, wenn es nach den Plänen von EU-Kommissionschefin Ursula von der Leyen geht. Denn
7: too many children are being exposed too early.
6: Zu viele Kinder kommen zu früh mit einer Online-Welt in Berührung, für deren Bewältigung sie noch nicht bereit sind. Also einem Umfeld, in dem Mobbing bis ins eigene Zuhause folgen kann und in dem jeder Fehler für immer festgehalten werden kann. Und die Kinder können ins Visier von Betrügern und Sexualstraftätern geraten.
7: Children can be targeted by scams and predators.
6: In Europa verbringen derzeit Kinder und Jugendliche 4 bis 6 Stunden im Schnitt vor Bildschirmen und dabei sehr häufig auf Social Media. Manche sogar bis zu 8 Stunden, immerhin ein voller Arbeitstag von Erwachsenen, so von der Leyen. Eine von ihr eingesetzte Expertengruppe hat die Folgen untersucht.
7: There is a robust body of evidence on the harm that social media does.
6: Es gibt zahlreiche Belege für die schädlichen Auswirkungen sozialer Medien auf das sich entwickelnde Gehirn und die Persönlichkeit. Und Eltern bekommen diese Auswirkungen immer deutlicher zu spüren. Die Folgen nämlich sind Schlafmangel, Depressionen, Angstzustände, Selbstverletzungen, Suchtverhalten und tragischerweise auch Suizid.
7: And tragically suicide.
6: Daher schlägt die EU-Kommission nun einen graduellen Ansatz vor. Für unter 13-Jährige sollen TikTok, Instagram und Co. komplett tabu sein. Von 13 bis 15 Jahren wären sogenannte Mini-Konten erlaubt, auf die die Kinder über das Konto der Erziehungsberechtigten zugreifen können, mit eingeschränkten Funktionen, altersgerechten Inhalten und einem Zeitlimit von maximal 1 Stunde pro Tag. Ab 15 soll dann gelten, einen eigenen Account auf Social Media oder Gaming-Plattformen können Jugendliche nur anlegen, wenn die Plattformen zuvor beweisen, dass sie sicher sind. Bedeutet konkret, dass sie süchtig machende Funktionen ausschließen, wie Empfehlungsfeeds, die auf Profiling basieren, endlos Scroll-Funktionen und Belohnungsmechanismen, die die Kids möglichst lange auf der Plattform halten. Oder auch die Möglichkeit, dass Fremde Kontakt aufnehmen.
7: Platforms have been playing fast and loose without children's mental health.
6: Die Plattformen sind bisher aus wirtschaftlichem Interesse viel zu leichtfertig mit der psychischen Gesundheit von Kindern umgegangen. Nun kehren wir die Beweislast um. Jetzt müssen sie uns beweisen, dass sie sicher sind. Denn Eltern können nicht gegen Algorithmen ankommen oder mit ihnen Schritt halten. Und das sollten sie auch nicht müssen.
7: And they should not have to.
6: Der EU Kids Act will die Online-Dienste, ebenso wie auch sogenannte KI-Begleiter, die eine emotionale Beziehung aufbauen, verpflichten, das Alter der Nutzerinnen und Nutzer künftig effektiv zu kontrollieren. Ein Weg wäre die von der EU-Kommission entwickelte App zur Altersüberprüfung, die lediglich das Alter weitergibt, so die EU-Kommission, keinerlei andere persönliche Daten. Ursula von der Leyen begrüßt dabei auch die Debatten in allen Mitgliedstaaten. Schließlich gehe es um einen gesellschaftlichen Wandel. Und es liegt in der Kompetenz der Mitgliedstaaten, ein Mindestalter für Social Media festzulegen. Allerdings ist es an der EU-Kommission, neue Regeln gegenüber den großen Online-Plattformen festzulegen, durchzusetzen und im Zweifel auch Strafen zu verhängen. Ein gemeinsamer EU-Weg sollte dies also ein Stück weit effektiver machen. Das unterstützt auch Bundesbildungsministerin Karin Prien. Und sie will im Oktober zusätzlich Eckpunkte für eine deutsche Übergangsgesetzgebung vorlegen.
8: Der Handlungsbedarf ist groß. Es gibt ja auch Bereiche, die nicht in der EU-Kompetenz sind, bei den kleineren Plattformen. Es gibt auch Strafbarkeitslücken, die wir ansprechen wollen. Und insofern werden wir handeln und trotzdem Hand in Hand mit der EU-Kommission arbeiten.
6: Der Kids Act, also die Vorschläge der EU-Kommission, gehen nun in die Beratungen im Europaparlament und im Rat der 27 EU-Länder. Diese Verhandlungen dauern mindestens mehrere Monate.
5: Ja, die EU-Kommission hat also eine ganze Menge Ansätze identifiziert, an denen sie strengere Regeln will. Was davon aber wirklich etwas wird und wie gut das dann am Ende funktioniert, das lässt sich jetzt natürlich noch nicht sagen. Meine NDR-Kollegin Jessica Chmura hat darüber mit Kai Hanke gesprochen, dem Geschäftsführer des Deutschen Kinderhilfswerks. Und die Frage war, was seiner Meinung nach gut und richtig am Gesetzentwurf der EU ist.
9: Also ich glaube, der anstehende EU-Kids-Act ist auf jeden Fall ein wichtiger Schritt zu einer einheitlichen Kinder- und Jugendschutzlösung in der EU. Wir haben da ganz große Handlungsbedarfe durch die Risiken, denen Kinder und Jugendliche aktuell ausgesetzt sind. Und das Deutsche Kinderhilfswerk tut sich auch überhaupt nicht schwer, das anzuerkennen. Also es ist wirklich wichtig, dass da jetzt gerade wieder vor die Welle gekommen wird und es einen Regulierungsrahmen gibt, der tatsächlich auch Risiken in den Blick nimmt. Also das macht der EU Kids Act beispielsweise durch Strategien, um suchtvermeidendes Verhalten zu vermeiden, indem Kontaktrisiken reduziert werden, soll Datenschutz nach vorne gestellt werden. Diese ganzen Ansätze sind durchaus zu begrüßen und gerade für die Kinder und Jugendlichen sehr, sehr wichtig.
10: Kritische Stimmen melden sich ebenfalls und das Deutsche Kinderhilfswerk, das war ja schon zu Beginn der Diskussion über diesen Kids Act, nicht ganz so zufrieden mit allem. Warum?
9: Also wir sind eine Kinderrechtsorganisation und setzen uns für die Kinderrechte gemäß der UN-Kinderrechtskonvention ein. Und die fordert auch für jüngere Kinder gesellschaftliche und digitale Zugänge. Und die aktuell mir bekannten Entwürfe oder uns bekannten Entwürfe für diesen EU Kids Act deuten in eine Richtung, die nahelegt, dass sowas wie eine digitale Kindheit eigentlich wirklich erst ab 12, 13 Jahren tatsächlich dann losgehen kann. Und das ist aus unserer Sicht fatal, weil man macht ja keinen Sprung ins kalte Wasser dann, wenn man 13 wird, sondern man muss sich ja an so eine digitale Umwelt gewöhnen. Und deswegen sagen wir, es braucht auf jeden Fall auch digitale Zugänge zu Kommunikationsangeboten, zu Plattformen, die tatsächlich Kinderschutz und digitale Teilhabe zusammenbringen.
10: Das kann ich nachvollziehen, aber wenn ich Ihnen da so zuhöre, denke ich mir ja, das ist doch auch Aufgabe der Eltern, den Kindern einen guten, einen positiven Umgang eben mit sozialen Netzwerken beispielsweise, Online-Plattformen und so weiter beizubringen. Und das will die EU ja auch gar nicht verbieten.
9: Genau, das ist sehr, sehr gut. Diese Richtung, dass die Kinder durch die Eltern begleitet werden, ist vollkommen richtig. Da bin ich auch ganz Ihrer Meinung. Die Entwürfe, die mir jetzt vorliegen, gehen aber so weit streckenweise, dass von Social Media Plus wird ja gesprochen. Ne? Also das sind sozusagen sehr weitreichende Verbote, die Kinder unter 13 Jahren tatsächlich betreffen würden. Und da müssen wir jetzt, glaube ich, sehr genau drauf schauen, wovon Kinder ausgeschlossen werden und wofür unter Umständen dann eben auch Ausnahmeregelungen gelten, wo unter Parental Control Einstellungen sozusagen dann auch Zugänge möglich bleiben.
10: Also unter Elternkontrolle dann. Aber spitzen wir das jetzt mal zu, Herr Hanke. Wenn wir da jetzt drauf schauen und sagen, na gut, dann bekommen einfach alle wieder so einen Zugang, dann ist es ja wieder das, was wir vorher hatten oder was ja auch versucht wird, Kinder zu schützen in diesem großen Wirrwarr, das sich Internet und Online-Medien nennt.
9: Ja, das sehe ich anders. Also ich glaube, die EU hat jetzt schon ganz richtig erkannt, dass es ein Regulierungsansatz ist, die Art der Angebote für die Kinder mehr in den Blick zu nehmen als den reinen Zugang. Also das, was für die älteren Kinder und die Jugendlichen ja jetzt schon gilt, also sowas wie eine altersgerechte Angebotsform von sozialen Medien, das könnte man auch nach unten weiter deklinieren. Also wir können auch für jüngere Kinder digitale Umwelten oder Räume schaffen, die tatsächlich dann auch den Ansprüchen von jüngeren Kindern Genüge tragen. Wir haben übrigens solche Beispiele auch aktuell im Netz, wo es sehr kindorientierte Angebote gibt, die in keinster Weise eine Gefährdung darstellen. Wenn sowas von dem Verbot von Social Media unter 13 Jahren betroffen wäre, wäre das fatal, weil dadurch tatsächlich dann eben kindersichere Zugänge auch versperrt werden.
10: Wenn ich mir das so anschaue, frage ich mich natürlich auf der einen Seite, was wir gerade schon hatten, also Schutz versus ihr dürft überall mal reinschnuppern und gucken. Dann sind da ja auch die Eltern eben mit in der Pflicht. Und meine Frage aber, kann die EU für alles verantwortlich gemacht werden und alles regulieren? Und wo müsste man denn dann ansetzen, wenn man sagt, okay, wenn die EU schon reguliert, dann aber bitte nur das oder nur das? Das ist ja auch irgendwo schwierig, dann Ansatzpunkt zu finden.
9: Also ich glaube, ein ganz, ganz wichtiger Punkt, den ich jetzt in den bisherigen Ausführungen zum EU Kids Act noch nicht gehört habe, ist die Förderung von guten Angeboten für jüngere Kinder. Also wir haben das beispielsweise als Forderung, dass es sowas geben muss wie eine kindersichere, von mir aus auch gerne öffentlich-rechtlich getragene Struktur von einem sozialen Netzwerk, die man ja unterstützen könnte im Aufbau. Also dass man nicht nur sagt, wir verbieten Risikoräume, das finde ich richtig, sondern wir fördern auch die Entwicklung von positiven Alternativen. Und das ist, glaube ich, ein wichtiger Punkt, wo die EU durchaus tätig werden kann, ohne natürlich, Sie haben vollkommen recht, den Eltern auch die Verantwortung zu nehmen, sich um die Medienerziehung ihrer Kinder zu kümmern. Das muss auch sein.
5: Das sagt Kai Hanke, der Geschäftsführer des Deutschen Kinderhilfswerks.

0: Die Zeit, es ist 22.15 Uhr.
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0: Und wir bleiben thematisch auf EU-Ebene. Wenn es nach Kommissionspräsidentin von der Leyen geht, dann würde Kanada das erste assoziierte EU-Mitglied werden. Also das ist so eine Art Sondermitgliedschaft in der EU. Das hatte von der Leyen gestern vorgeschlagen. Heute hat Kanadas Premierminister Carney im EU-Parlament gesprochen und konnte auf dieses Angebot der EU reagieren. Was er gesagt hat, das berichtet unser Korrespondent Andreas Meyer-Feist. Der hat Carneys Auftritt im Parlament verfolgt.
2: Premier Mark Carney wurde im Europaparlament äußerst freundlich empfangen und bekam langen Beifall. In seiner Rede sprach er von fast unbegrenzten Möglichkeiten, wie Europa und Kanada noch enger zusammenarbeiten könnten.
3: An overwhelming majority of Canadians support much closer ties with Europe.
2: Die überwältigende Mehrheit der Kanadier befürworte deutlich engere Beziehungen zu Europa. Carney sprach von einer einzigartigen Sicherheits- und Wirtschaftsallianz. Er begrüßte einen Vorschlag von Ursula von der Leyen. Die EU-Kommissionschefin hatte ebenfalls im EU-Parlament ein besonderes Angebot gemacht. Kanada könne durch ein neu gedachtes Partnerschaftsmodell eng mit der EU verbunden werden. Nun gab es auf diesen Vorschlag eine positive Antwort.
3: Europe and Canada are stronger.
2: Europa und Kanada seien gemeinsam stärker, erklärte der kanadische Premier im Europaparlament.
3: It's about the freedoms we must fight for every day, because sovereignty requires resilience, the ability to withstand shocks.
2: Europa und Kanada müssten gemeinsam um Freiheiten kämpfen. Souveränität erfordere Widerstandskraft, die Fähigkeit, Erschütterungen standzuhalten. Freiheitlich-demokratische Mächte müssten enger zusammenarbeiten, um sich gegenüber den großen Weltmächten zu behaupten, forderte Carney in Straßburg.
3: I'm not proposing a third block in order to become a great power rival only with better manners.
2: Ich schlage keinen dritten Block als Weltmacht vor. Eine Weltmacht lediglich mit besseren Manieren, rief der kanadische Premier. Ursula von der Leyen lachte laut. Die entscheidende Frage bleibt aber, wie soll sich die Zusammenarbeit zwischen beiden Seiten entwickeln?
4: Let's do more. We all benefit.
2: Lassen Sie uns mehr tun, wir alle profitieren davon. EU-Parlamentspräsidentin Roberta Metsola begrüßte Carneys Vorschläge für ein neues Miteinander.
0: Kanadas Premierminister Mark Carney im EU-Parlament, das war der Beitrag von Andreas Meyer-Feist. Heute, an diesem Donnerstag, feiert die ARD-Satire-Sendung Extra 3 ihren 50. Geburtstag. 1976 gab es die erste Sendung und von Anfang an wird sie vom Norddeutschen Rundfunk produziert. Seit 2014 läuft Extra 3 im Ersten und seit 15 Jahren moderiert der Kabarettist Christian Ehring die Sendung. Mein Kollege Sebastian Ottowitz vom NDR hat mit Ehring gesprochen und die Frage war, wie Extra 3 50 Jahre lang überstanden hat.
5: Ja, wenn es das gäbe, das eine Erfolgsgeheimnis, ja, dann wäre alles viel einfacher. Ich würde sagen, es ist ein Glückszufall. Es ist wirklich für Fernsehverhältnisse absolut ungewöhnlich. Es ist eine Singularität im Raumzeitkontinuum, würde ich sagen, ein Phänomen, das allen Gesetzen des Fernsehens widerspricht, eigentlich auch den Gesetzen der Physik. Aber wo es nun mal so ist, nehmen wir das natürlich dankbar hin und feiern entsprechend. Die Sendung, man kann wirklich schwer sagen, das war jetzt das und das, was die Sendung so besonders gemacht hat, weil die Sendung auch so viele Wandlungen durchgemacht hat. Es war mal ein reines Politmagazin ohne jeden satirischen Ansatz. Es war mal ein Satiremagazin, das sich so nannte, wo aber meines Erachtens ein bisschen das Vermögen fehlte, wo es dann doch nicht so sehr satirisches Magazin war. Es war auch mal eine Satire-Show, also wurde es dann im Laufe der letzten Jahre eher auch mit Publikum. Es gibt eigentlich nicht das eine Erfolgsrezept, das die Sendung zum Erfolg gebracht hat.
6: Nennen wir extra dreimal ein Satire-Format. Ihr seid ja aber nicht alleine in dieser Branche. Zum Beispiel gibt es ja auch die Heute-Show, trittst du ja selber regelmäßig auf bei der Konkurrenz, wenn man so will. Was ist denn aber für dich persönlich das Alleinstellungsmerkmal von Extra 3? Was macht auch für dich persönlich den Reiz aus, diese Sendung zu moderieren?
5: Da muss ich vielleicht doch nochmal die Altvorderen loben. Als Extra 3 erfunden wurde, war es natürlich weit und breit das einzige Satireformat im Fernsehen. Also auch Satire mit Bewegtbild zu erzählen, war meines Erachtens vollkommen neu. Da muss ich sagen, ist wirklich etwas sehr Einzigartiges entstanden. Und heute gibt es natürlich sehr viele Sendungen, die aber, wenn sie nicht gerade Extra 3 heißen, auch zurückgehen auf Formate, die im Ausland erfunden worden sind, die eindeutige Nachrichtenparodien sind. Extra 3 ist ja das alles nicht. Es ist wirklich eine originäre Sendung. Es ist hier in Deutschland erfunden worden. Es gibt keinen Vergleich dazu. Es gibt Elemente, die natürlich ganz ähnlich sind in der Heute-Show bei Böhmermann, weil das natürlich sich auch wieder auf andere Formate bezieht, vornehmlich aus den USA. Und natürlich gibt es auch Ähnlichkeiten, wenn mehrere Leute in einem Raum sind und über die Aktualität nachdenken, gibt es auch gewisse Ähnlichkeiten bei der Art, wie das umgesetzt wird.
6: Wenn du die Aktualität ansprichst, wir sind ja in einer Welt, die von Krisen bestimmt wird. Kriege, Wirtschaftskrise, Klimakrise. Ist es in diesen Zeiten schwieriger geworden, Satire zu machen?
5: Ich finde es deutlich schwieriger. Ich glaube, angesichts der Krisen gibt es schon den Effekt, dass Satire auch tröstet, dass dadurch, dass Dinge pointiert benannt werden, Menschen sagen, so kann ich mal kurz drüber lachen, das hilft mir, das zu verarbeiten. Oder ich informiere mich in einer Art und Weise, die irgendwie auch entertaining ist. Mhm. Die Nachrichten sind für mich zu niederdrückend. Ich gucke viel lieber Extra 3. Es ist aber insgesamt als Satire-Schaffender schwieriger geworden. Einfach weil die Gesellschaft gespaltener ist, weil es eine ganz andere Zersplitterung, Zerfaserung gibt, weil es viel mehr Widerspruch gibt, weil es eine intellektuelle und auch physische Verrohung und auch moralische Verrohung gibt, sowohl in der Politik als auch in der Gesellschaft. Und ich finde, das waren schon sehr, sehr behütete Zeiten. Das war so ein bisschen so Standfußball, wie man den Fußball aus den 70ern vielleicht heute auch etwas kritischer beurteilt, als damals Beckenbauer und Netzer sich selbst gesehen haben.
6: Wie viel Freiheit bekommt ihr denn als Redaktion? Wie viel Freiheit hast auch du als Moderator? Wie weit ihr da gehen könnt?
5: Naja, es gibt Gesetze, an die wir uns natürlich halten müssen. Es gibt ein Justiziariat, das sich die Texte anschaut und guckt, ist da irgendetwas, eine Behauptung, die wir nicht belegen können? Ist da irgendetwas eine Formalbeleidigung? Muss man da was umformulieren? Es gibt keine Vorgaben vom Sender im Sinne von, bitte macht das politisch jetzt so und so. Im Gegenteil, obwohl das immer unterstellt wird, wenn es überhaupt Vorgaben gibt, dann ist es, achtet bitte etwas mehr auf Vielfalt, Perspektivvielfalt. Das ist eigentlich das Wort der Stunde. Es gibt natürlich den Quotendruck, also wenn eine Sendung nicht gut performt, sei es jetzt im linearen Fernsehen oder sei es in der Mediathek oder auch online, dann versucht man doch als Redaktion tunlichst daran, was zu verändern. Und das ist, würde ich sagen, sogar ein höherer Druck als jetzt irgendein politischer Druck aus der Senderhierarchie.
6: Veränderung ist natürlich immer gegeben und Extra 3 hat sich ja auch weiterentwickelt, ist inzwischen viel mehr als in Anführungszeichen nur eine Fernsehsendung. Mehr als 1 Million Menschen folgen den Extra 3 Kanälen auf Instagram und TikTok und gerade jetzt am Wochenende ist ein neuer Podcast auch von Extra 3 erschienen mit, Überraschung, Christian Ehring. Worum geht's?
5: Ich war immer absoluter Podcast-Verweigerer und jetzt habe ich es doch mal ausprobiert, im fortgeschrittenen Alter.
6: Hat gar nicht wehgetan.
5: Ja, es ist, war ganz interessant. Es ist für mich so eine Art Praktikum, Podcast-Praktikum. Ich mache das sehr, sehr gerne. Also wir haben eine Rubrik in unserer Sendung, Erklär's dem Boomer. Das ist eine Rubrik, in der wir eben nicht auf Konfrontation setzen, sondern auf Verständigung. Natürlich ein bisschen auch ironisch gebrochen. Florentine Osche, die genau 30 Jahre jünger ist als ich, diskutiert mit mir über genau die Themen, über die sich Generationen immer streiten, also bei Familienfeiern und so weiter. Also vegane Ernährung, Gendern, was soll denn das? Und die Jungen wollen nicht mehr arbeiten und die Alten arbeiten sich kaputt und kriegen Magengeschwüre. Also diese ganzen Streitthemen, ne, ihr habt das Klima kaputt gemacht, ja, aber ihr fliegt doch auch die ganze Zeit in den Urlaub. Und das funktioniert in der Sendung, finde ich, unglaublich gut. Es macht auch wahnsinnig Spaß. Ich finde die Gespräche mit Florentino Osche immer gewinnbringend, auch wenn wir uns so mal zwischendurch unterhalten haben. Und ich habe gedacht, das schreit nach einem Spin-off als Podcast. Und jetzt machen wir das ein wenig ernsthafter, ein wenig authentischer. Natürlich noch satirisch, aber mit keinem so akuten Gag-Zwang wie in der Sendung. Wir machen es etwas spontaner, wie man eben so im Podcast redet und haben auch wieder ein Oberthema pro Folge. Es gibt 5 Folgen, die sind jetzt alle in ARD Sounds zu hören. Und vielleicht gibt es dann irgendwann auch eine Neuauflage, eine weitere Staffel.
0: Sagt Christian Ehring, der Moderator von Extra 3. 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
0: Und den hat heute Moritz Casalet.
7: Tja, arbeiten, wo andere Urlaub machen und baden gehen. Die TSG Hoffenheim hat sich im ersten Gruppenspiel der Fußball-Europa League blamiert und mit 0:2 auf Kreta verloren. Daniel Günther berichtet.
8: Trotz viel Ballbesitz und optischer Überlegenheit fehlte es der TSG Hoffenheim über die kompletten 90 Minuten an Ideen und Durchschlagskraft. Ofi Kreta verteidigte wie erwartet aufopferungsvoll und sehr konzentriert, setzte dann nach 30 Minuten einen blitzsauberen Konter, den der Spanier Aitor zum 1:0 vollendete. In der zweiten Halbzeit hatten Loschek und Kramaric zwar die Chance auf das 1:1, aber alles in allem war es von Hoffenheim offensiv zu wenig. Und dann kassierte die TSG in der 84. Minute nach einer Ecke noch das 0:2, Kanellopoulos traf per Kopf. Die TSG nach diesem 0:2 mit einem Fehlstart in die Ligaphase der Europa League gestartet. In der Bundesliga geht es am Sonntag mit dem Auswärtsspiel in Paderborn weiter.
7: Er hat es getan. Der neue Bundestrainer Jürgen Klopp hat seinen ersten Kader nominiert. Also genau genommen sind es sogar zwei Kader, denn die Länderspielpausen sind seit dieser Saison länger, haben nicht nur Platz für zwei Spiele, sondern gleich für vier. Ende September, Anfang Oktober spielt Deutschland in der Nations League und deswegen hat Jürgen Klopp gleich 44 Spieler nominiert. 11 von ihnen sind zum ersten Mal dabei. Bambasé Gonté aus Hoffenheim zum Beispiel oder Finn Jelch aus Stuttgart oder Vitali Janelt, der in England für den FC Brentford spielt. Klopp krempelt einiges um.
9: Wir haben was in den Jungs, wir sehen was in den Jungs, wir sehen ganz viel Potenzial und wollen dabei sein bei der Entwicklung. Und deshalb haben wir neue Gesichter dazugenommen. Und es war wirklich so, dass man konnte ja nach der WM das Gefühl haben, dass der deutsche Fußball komplett am Boden ist, wir kein Talent und keine Fußballspieler haben. In den letzten vier Wochen, als wir da jetzt genauer drauf geguckt haben, ist uns ganz, ganz viel Talent ins Auge gesprungen sozusagen. Sogar so viel, dass jetzt gar nicht alle dabei sind.
7: Ja, apropos nicht dabei, Klopp hat einige Nationalspieler nicht nominiert, die bei der WM noch im Kader waren. Sané, Undav und Baumann zum Beispiel.
9: Ich bitte nicht um Zeit oder sonst was. Das ist mir ehrlich gesagt, ob ihr uns die gebt oder nicht. Wir brauchen sie sowieso. Also ich kann jetzt nicht ändern, dass wir jetzt, wenn jetzt irgendjemand so dämlich ist und zu glauben, dass mit anderthalb Trainingseinheiten wir die Fußballwelt einmal auf den Kopf gestellt hätten, dann kann ich dem jetzt wirklich nicht helfen. So, aber wir werden alles versuchen, um eine neue Herangehensweise sichtbar zu machen. Das kann ich versprechen, so schnell wie möglich. Ich erwarte sofort mehr. Was kann ich sagen? Und mehr geht erstmal immer.
7: Und zwar schon in einer Woche. Am kommenden Donnerstag spielt die deutsche Fußballnationalmannschaft in Amsterdam gegen die Niederlande, dann erstmals mit Jürgen Klopp an der Seitenlinie. Die neue Saison der deutschen Eishockeyliga hat begonnen und das Eröffnungsspiel hat Meister Berlin gegen Straubing gewonnen. Aus Berlin berichtet Jan-Christian Gußmann.
10: Gänsehautmoment vor dem Anpfiff. Das Banner für die 12. Meisterschaft wurde unter das Hallendach gezogen. Dann profitierten die Berliner von gleich zwei Fehlern des Gäste-Goalies Skarek. Sie führten 2:0, das 3:0 dann ein Leerbruchkonter. Erst danach, im letzten Drittel, merkte man den Gästen an, dass sie die 10 neue integriert hatten. Sie fingen an, Aktionen zu zeigen, verkürzten erst durch Klein und dann durch Leubel. Aber der Stecker wurde ihnen gezogen durch Eisbärenverteidiger Erik Mick. 59. Spielminute, 4:2.
7: Ja, die Mannschaftssportarten kommen zurück. Morgen startet auch die neue Saison der Basketball-Bundesliga. Und die Handballer, die sind schon länger unterwegs. Und wie in der Bundesliga läuft es für Meister Magdeburg auch in der Champions League einwandfrei. Der SCM hat in Kriens in der Schweiz auch sein zweites Gruppenspiel gewonnen. Und zwar klar mit 39:29. Melsungen hat dagegen in Polen bei Wisła Płock knapp verloren mit 24:25. Und in der Handball-Bundesliga haben Göppingen und die Rhein-Neckar-Löwen den 5. Spieltag eröffnet und Göppingen hat knapp gewonnen, 29:28. Und die deutschen Rollstuhlbasketballer haben das WM-Finale in Kanada verpasst und zwar auf dramatische Art und Weise. Im Halbfinale gegen Australien haben sie in der Verlängerung mit 5 Punkten geführt, das Spiel dann aber doch noch aus der Hand gegeben. Und jetzt bleibt also nur noch das Spiel um Platz 3, entweder gegen Italien oder gegen Großbritannien. Die beiden spielen gleich im zweiten Halbfinale gegeneinander.
0: Das war der Sport mit Moritz Kasserlet. Mit welcher Marke verbinden Sie denn die Farbe Orange? Mit Fanta vielleicht oder mit dem ZDF? Auch die Baumarktkette Obi nutzt einen Orangefarbton und den wollte sie als Marke schützen lassen. Der Bundesgerichtshof hat heute darüber entschieden. Und wie, das hören Sie gleich nach den Nachrichten bei uns.

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1: Um 22.30 Uhr mit Felix Sprung. Kanadas Premierminister Carney hat sich für eine enge Partnerschaft mit der EU ausgesprochen. In einer Rede im EU-Parlament begrüßte der Regierungschef ein entsprechendes Angebot von Kommissionschefin von der Leyen. Aus Straßburg Andreas Meyer-Feist.
2: Mark Carney wurde im Europaparlament äußerst freundlich empfangen und bekam langen Beifall. Die überwältigende Mehrheit der Kanadier befürworte deutlich engere Beziehungen zu Europa, erklärte der kanadische Premier. Niemand werde Kanada vorschreiben, mit wem das Land internationale Abkommen schließen darf. Damit reagierte Carney auf Drohungen des US-Präsidenten, die er in der vergangenen Nacht an die Adresse der EU gerichtet hatte. Ein Sprecher der EU-Kommission erklärte dazu, die Partnerschaft mit Kanada richte sich gegen niemanden und diene der gemeinsamen Stärke.
1: Polens Regierungschef Tusk hat eindringlich vor russischen Angriffen auf Verbündete der Ukraine gewarnt. Im Parlament in Warschau sprach Tusk von einem realen Risiko, dass vermehrt Drohnen auf das Gebiet von NATO-Staaten an der Ostflanke stürzen und dort Schäden anrichten. Russland werde dann von einem Unfall sprechen, sagte Tusk. Tatsächlich wolle der Kreml aber den Zusammenhalt der NATO schwächen. In den vergangenen Monaten hatte es wiederholt Drohnenvorfälle in osteuropäischen NATO-Ländern gegeben. An einem Nebeneingang der Bergischen Synagoge in Wuppertal ist ein Feuer gelegt worden. Die Polizei nahm einen Verdächtigen fest. Aus Wuppertal Helge Rosenkranz.
3: Laut Polizei konnten Mitarbeiter der Synagoge das Feuer schnell löschen. Der Sachschaden sei gering. Die Synagoge wird praktisch rund um die Uhr von Polizeibeamten bewacht. Möglicherweise haben die den Verdächtigen schnell ausgemacht. Es soll sich um einen 37 Jahre alten Mann mit afghanischer Staatsangehörigkeit handeln. Auch der Vorsitzende der Wuppertaler jüdischen Gemeinde bestätigte den Angriff auf die Synagoge im Stadtteil Barmen. Einen ähnlichen Anschlag mit selbstgebauten Brandsätzen auf die Synagoge gab es schon vor 12 Jahren.
1: Lehrkräfte haben keinen automatischen Anspruch auf einen finanziellen Ausgleich, wenn sie Überstunden machen. Das hat das Bundesverwaltungsgericht in Leipzig entschieden. Danach dürfen Lehrkräfte nicht eigenständig die Arbeitszeit verlängern und dafür dann mehr Geld verlangen. Konkret ging es um die Überstunden eines Grundschulrektors aus Hannover. Das Oberverwaltungsgericht in Lüneburg hatte ihm eine Entschädigung von mehr als 31.000 Euro für seine Mehrarbeit zugesprochen. Das Land Niedersachsen legte aber Revision gegen das Urteil ein. Das Wetter in Deutschland: in der Nacht meist trocken, vom Nordwesten bis zum Osten zeitweise Regen, Tiefstwerte 14 bis 6 Grad. Morgen längere heitere Abschnitte, gebietsweise Schauer, höchstens 17 bis 23 Grad. Und am Samstag wechselnd wolkig, im Norden zeitweise Regen, 18 bis 26 Grad. Das waren die Nachrichten.
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4: Mit einer Meldung für die A1 Lübeck-Hamburg: auf der Norderelbbrücke kommt es wegen eines Schwertransportes in beiden Richtungen zu kurzfristigen Sperrungen. Auf der A7 Hannover Richtung Hamburg gibt es zwischen Berghof und Schwarmstedt 2 Kilometer Stau. Auf der A10 Dreieck Potsdam Richtung Schönefelder Kreuz gibt es zwischen Glindow und Ferch 3 Kilometer Stau. Und die A70 Schweinfurt-Bayreuth ist zwischen Knetzgau und Eltmann in beiden Richtungen nach einem LKW-Unfall gesperrt. Fahren Sie vorsichtig und kommen Sie gut an.
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4: Mit Alex Grantl. Die Baumarktkette Obi hat vor Gericht verloren, und zwar im Streit um die Farbe Orange. Das Unternehmen wollte sein Obi-Orange nämlich als Marke schützen lassen. Der Bundesgerichtshof hat heute dagegen entschieden. Mehr Details jetzt von Elena Radatz.
5: An welchen Baumarkt denken Sie bei der Farbe Orange? An Obi, ist doch klar, meinten zumindest die Verantwortlichen der Baumarktkette. Daher hat man sich den Farbton Orange schon 2010 als abstrakte Farbmarke beim Deutschen Patent- und Markenamt schützen lassen. Schließlich sei Orange ein unverwechselbarer Bestandteil der Markenidentität von Obi. Ganz anders sah das allerdings die Konkurrenz. In diesem Falle die Baumarktketten Hornbach und Globus. Beide Baumarktriesen tragen selbst dick auf mit der Farbe Orange im Logo. Und wenn man ein paar weitere Baumärkte vor dem inneren Farbauge durchgeht, fällt auf, 6 der 7 größten Baumarktketten verwenden die Farbe Orange oder Rot für ihr Logo. Hornbach und Globus hatten daher beantragt, den Markenschutz von Obi löschen zu lassen. Es folgte ein Rechtsstreit, den der Bundesgerichtshof heute abschließend entschieden hat. Der für das Markenrecht zuständige Zivilsenat des BGH meinte, die Farbe Orange steht eben nicht exklusiv für die Baumarktkette Obi. Bei einer abstrakten Farbmarke fehle es zunächst an der für den Markenschutz erforderlichen Unterscheidungskraft. Die Farbe Orange habe sich auch nicht eindeutig bei den Verbrauchern als das Obi-Orange eingebrannt, so der Bundesgerichtshof weiter. Es fehle an der sogenannten Verkehrsdurchsetzung. Katharina von Seidlitz-Brandl ist Fachanwältin für gewerblichen Rechtsschutz und weiß, was es braucht, damit für eine Farbe eine Verkehrsdurchsetzung festgestellt werden kann.
6: Dass die Farbe ursprünglich nicht unterscheidungskräftig ist, aber sich dann eben durch so eine intensive Nutzung auf dem Markt beim Publikum eben als Hinweis auf ein bestimmtes Unternehmen etabliert hat. Und dann kann man eben Markenschutz erlangen.
5: Zwar hatten sowohl Obi als auch die Konkurrenten von Hornbach und Globus mehrere Verbraucherbefragungen durchführen lassen. Allerdings konnte man dabei nicht feststellen, dass die weit überwiegende Mehrheit der Bevölkerung die Farbe Orange dem Baumarkt Obi zuordnet. Obi kann die Farbe Orange also nicht länger markenrechtlich schützen lassen. Das bedeutet allerdings nicht, dass Farben ganz generell nicht für bestimmte Unternehmen stehen können. Man denke nur an das Telekom-Magenta. Die Telekom hat sich ebenfalls nach jahrelangem Rechtsstreit den Farbton Magenta schützen lassen. Es ist also nicht ausgeschlossen, sich als Unternehmen eine Farbe schützen zu lassen, weiß auch die Fachanwältin für Markenrecht Katharina von Seidlitz-Brandl.
6: Wer eine Farbe als Marke schützen lassen will, muss ihren eigenständigen Charakter und ihre Verkehrsdurchsetzung eben überzeugend belegen. Es ist also in jedem Fall wichtig, dass Unternehmen weiterhin mit ihren Farben werben.
5: Werbung mit der Farbe Orange machen, das kann Obi ab heute zwar weiterhin, aber Orange, dabei denken wir eben nicht nur an Obi.
4: Der Beitrag von Elena Radatz.
0: Wirtschaft.
4: Gibt es bald neue US-Sanktionen gegen Russland? Es könnten dann die bisher schärfsten Sanktionen sein in Trumps aktueller Amtszeit. Damit soll der wirtschaftliche Druck auf Putin verschärft werden. Das US-Parlament hat jetzt ein entsprechendes Gesetz beschlossen. Aus Washington Ralf Borchardt.
7: Nach dem Senat hat auch das Repräsentantenhaus zugestimmt mit 262 zu 159 Stimmen. Jean Shaheen, demokratische Senatorin aus New Hampshire, sprach von einem wichtigen Signal für die Ukraine. Es gibt parteiübergreifende Unterstützung im Kongress für den außergewöhnlich mutigen Kraftakt, mit dem sich die Ukraine weiter Tag für Tag gegen fürchterliche russische Angriffe wehrt, so die Senatorin im Fernsehsender CNN. Und sie betonte, dieses sehr wichtige Gesetz bringt die Vereinigten Staaten in Einklang mit unseren europäischen Verbündeten.
8: This is a very important bill that puts the United States in line with our European allies.
7: Das Gesetz richtet sich direkt gegen russische Firmen und Politiker und es nimmt vor allem Öl- und Gasexporte ins Visier. Auch Transporte durch die sogenannte russische Schattenflotte, also Schiffe, die unter anderer Flagge den Transport für Russland übernehmen. Zudem ermöglicht das Gesetz dem US-Präsidenten, gegen Länder, die weiter Öl und Gas von Russland kaufen, Zölle von bis zu 100% zu erheben. Das betrifft vor allem China und Indien. China ist der Hauptabnehmer von russischem Öl und Gas, so Senatorin Shaheen. Und wir müssen eine sehr starke Botschaft senden, nicht nur an Wladimir Putin, sondern auch an China und an alle anderen, die russisches Öl und Gas kaufen, dass sie dafür einen Preis bezahlen werden. Hier setzen allerdings die Argumente der Skeptiker an. Sie bezweifeln, ob Präsident Trump tatsächlich hohe neue Strafzölle gegen China riskiert, dem strategischen Hauptkonkurrenten der USA. Mit China gibt es Konflikte in vielen Bereichen, gleichzeitig aber wechselseitige Abhängigkeiten. Kommende Woche wird Präsident Xi in Washington erwartet. Für das neue Sanktionsgesetz gegen Russland gilt insgesamt, viele der Maßnahmen lassen Donald Trump Spielraum. Sie ermöglichen es dem Präsidenten, schärfer gegen Russland vorzugehen. Ob und in welchem Maß er es tut, bleibt in weiten Teilen ihm überlassen. Benannt ist das neue Sanktionspaket gegen Russland nach dem im Juli plötzlich verstorbenen Republikaner Lindsey Graham. Der Senator aus South Carolina hatte das Gesetz in der ursprünglichen Form schon vor 1,5 Jahren eingebracht. Trumps über weite Strecken Russland freundliche Haltung und entsprechender Druck auf Republikaner im Kongress machten die Verabschiedung lange schwierig bis unmöglich. Jetzt hat Präsident Trump signalisiert, dass er das Gesetz unterschreiben will. Der Republikaner Michael McCaul, Abgeordneter aus Texas und enger Freund Lindsey Grahams, hofft, dass Verhandlungen über ein Ende des Ukraine-Kriegs nun endlich einen Schritt näher rücken. Dem Fernsehsender ABC sagte McCall:
9: "The only man stopping this peace process is Mr. Putin."
7: Der einzige Mensch, der die Friedensbemühungen stoppt, ist Herr Putin. Wirkliche Verhandlungen werden nicht stattfinden, solange wir nicht maximalen Druck ausüben. Durch Flugabwehrraketen für die Ukraine, durch Drohnen, die russische Ausrüstung und Technologie im Wert von Milliarden von Dollar ausschalten und diese Sanktionen, die sich Lindsey Graham so sehr gewünscht hat. Ralf Borchardt, Washington.
4: Und von Washington schauen wir nach Schweden. Da ist heute der Ministerpräsident Kristersson zurückgetreten. Grund ist die Parlamentswahl am letzten Sonntag. Da hat nämlich die Opposition knapp gewonnen, die Sozialdemokraten. Wie die Wahlgewinnerin von den Sozialdemokraten sich äußert, das berichtet aus Stockholm Jana Sinram.
10: Hey Sverige.
11: Hallo Schweden. So beginnt Magdalena Andersson die Ansprache, die sie kurz nach Verkündung des vorläufigen Wahlergebnisses auf der Instagram-Seite ihrer Sozialdemokraten veröffentlicht.
10: Nu har era röster räknats.
11: Nun sind alle Stimmen ausgezählt und das schwedische Volk hat für einen neuen Kurs für unser Land gestimmt. Für Zusammenhalt und gegen Spaltung. Das schwedische Volk hat dafür gestimmt, Schweden voranzubringen.
10: Ta Sverige framåt.
11: Nach der Parlamentswahl am Sonntag war das Rennen zwischen den beiden politischen Lagern zunächst so eng, dass sich keine Seite zum Sieger erklären konnte. Jetzt sind auch die letzten Wahlkreise und die Stimmen der Auslandsschweden ausgezählt. Laut dem vorläufigen Endergebnis der Wahlbehörde kommen Anderssons Sozialdemokraten zusammen mit der Linkspartei, den Grünen und der Zentrumspartei auf eine knappe Mehrheit von 176 der 349 Sitze im schwedischen Reichstag. Sie wolle den neuen Kurs umsetzen, für den die Menschen gestimmt hätten, so Andersson in ihrer Ansprache. Einen Kurs, der dafür sorgt, das Wachstum anzukurbeln und

0: an den Parlamentspräsidenten seinen Rücktritt ein.
1: Die vorläufige Auszählung der Stimmen ist abgeschlossen. Das Wahlergebnis deutet auf schwierige Voraussetzungen für die Bildung der nächsten Regierung hin, da die Äußerungen der Parteien vor dem Wahltag ein Hindernis für alle denkbaren Koalitionen darstellen könnten.
0: Deshalb sei eine konstruktive Offenheit der Parteien im Reichstag und Gespräche aller Parteien nötig, so Christa schon weiter.
1: Es ist nun die Aufgabe des Parlamentspräsidenten, die nächsten Schritte einer Regierungsbildung einzuleiten. Damit diese Arbeit unverzüglich beginnen kann, beantrage ich meine Entlassung als Ministerpräsident.
0: 4 Tage nach der Parlamentswahl sind alle Stimmen ausgezählt. Bis Schweden eine neue Regierung hat, dürfte es aber noch Wochen oder sogar Monate dauern.
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0: Und die Zeit, es ist jetzt 22.45 Uhr.
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0: In der chinesischen Hauptstadt Peking ist das Xiangshan-Forum zu Ende gegangen. Das ist ein internationaler Sicherheitsdialog für Offiziere und Generäle, vor allem aus China und aus befreundeten Ländern. China hat auf dem Treffen vor einer Militarisierung der Welt gewarnt. Ja, und das, obwohl China selbst profitiert, etwa von Russlands Krieg gegen die Ukraine. Christoph Koper hat diese Konferenz für uns verfolgt.
2: Der Hauptredner kommt ziemlich schnell zum Punkt. Die internationale Sicherheit befindet sich in einem fragilen Moment. Angesichts der zunehmenden Herausforderungen muss sie dringend verbessert werden, sagte der chinesische Verteidigungsminister Dong Jun in seiner Rede vor dem Xiangshan-Forum in Peking. Im Publikum Minister aus Ländern wie Vietnam oder Indonesien, hochrangige Offizielle aus Nordkorea, Kirgisistan oder Belarus und viel Militär. Das Treffen sieht sich als Chinas Antwort auf Veranstaltungen wie das Shangri-La-Forum in Singapur oder die Münchner Sicherheitskonferenz. Wir müssen uns an die Lehren aus der Geschichte erinnern und ein hohes Maß an Wachsamkeit gegenüber allen verborgenen Variationen von Hegemonismus, Militarismus und historischem Revisionismus bewahren. Sagt Dong Jun. Wie genau die Lehren aussehen sollen, führt der chinesische Verteidigungsminister nicht näher aus. Das Forum soll Dialog ermöglichen, ohne dass am Ende alle einer Meinung sein müssen, heißt es. Und so treffen sich auch etwa Vertreter des Irans und der Vereinigten Arabischen Emirate auf einer Panelbühne, ohne allerdings den Konflikt, in den beide Seiten verwickelt sind, voranbringen zu können. Und das Xiangshan-Forum bietet China Gelegenheit, dem Rest der Welt zu erklären, wie China die Welt sieht. Die Volksrepublik stellt sich gegen die aktuell westlich dominierte Weltordnung, gegen Verbünde wie die G7 oder die NATO. Stattdessen sei Multilateralismus das Ziel. Entscheidungen sollten nicht von einer kleinen Gruppe getroffen werden, nicht von den USA oder den G7, um genau zu sein, sondern von der Mehrheit der Länder, sagt Yu Tie-jun, Leiter des Instituts für internationale und strategische Forschung an der Peking University. Auch deswegen lädt China Vertreter aus Ländern des sogenannten globalen Südens zu solchen Treffen ein. Dass China am Ende vor allem die USA als globale Führungsmacht verdrängen will, kommt dabei nicht zur Sprache. Gesprochen

0: gesprochen wird über den Krieg in der Ukraine, wenngleich der nicht explizit auf der Tagesordnung steht. In Russlands seit 4 Jahren andauerndem Angriffskrieg ist China der wichtigste Unterstützer des Kremls. Billige Energie, die man von Moskau bekommt, ist allerdings nicht die einzige Motivation, sagt Yu Jiejun. China hat eine besondere Beziehung zu Russland. Sie ist gekennzeichnet durch das freundliche Verhältnis der beiden Staatenführer zueinander und dadurch, dass beide verbunden sind im Kampf gegen die Vorherrschaft der USA. Diese strategischen Überlegungen beeinflussen zwangsläufig die Entscheidungen Chinas. Auch deswegen erscheint das chinesische Angebot, in dem Krieg zu vermitteln, so wie es Staats- und Parteichef Xi Jinping zuletzt auf dem Treffen der BRICS-Staaten gemacht hat, realitätsfern.
1: Aus Peking war das Christoph Kober. Im Juni wurde das Vogelgrippe-Virus zum ersten Mal auf dem australischen Festland nachgewiesen. Bis dahin war das Festland verschont geblieben. Mittlerweile wurden viele weitere Infektionen mit dem Virus entdeckt. Tausende Vögel sind deshalb bereits gestorben. Viele sorgen sich jetzt um die Tierwelt in Australien, denn viele Arten, die kommen sonst nirgendwo vor. Jetzt könnte es aber eine Hoffnung geben. Jennifer Johnston.
2: Die Möwe wirkt desorientiert, wackelig auf den Beinen. Andere Vögel liegen fast reglos auf dem Rücken. Die Tiere haben sich mit der hoch ansteckenden Vogelgrippe H5N1 infiziert, die unter anderem ihr Gehirn angreift. Maureen Christie hat die Konsequenzen am Strand im Bundesstaat South Australia beobachtet.
3: Walk onto the beach.
4: Du läufst am Strand und da liegt ein toter Vogel. 2 Schritte weiter liegt noch ein toter Vogel. Dann drehst du dich um, gehst einen Schritt in die andere Richtung und da liegt noch ein toter Vogel. Es ist schrecklich.
2: Das beschreibt die Vogelbeobachterin dem australischen Sender ABC. Im Süden, wo Christie lebt, gibt es die meisten Fälle.
3: Absolutely awful, 'cause there's nothing you can do about it.
4: Es ist so schrecklich, denn man kann nichts dagegen tun. Sie können nicht gerettet werden. Es ist nicht wie bei einem kranken oder verletzten Vogel, den man pflegt und der wieder gesund wird. Sobald diese Vögel die Krankheit haben, werden sie sterben. Das war's.
2: Auch Wayne Boardman beobachtet die Ausbreitung der Vogelgrippe mit großer Sorge. Er ist Veterinär und forscht an der Universität von Adelaide.
5: Ich denke, wir stehen in Australien noch ganz am Anfang dieser Vogelgrippe-Epidemie. Wir müssen damit rechnen, dass die Zahl der Fälle exponentiell ansteigen wird. Das wäre natürlich verheerend. Die Vogelgrippe könnte letztlich dazu führen, dass einige unserer Arten so stark zurückgehen, dass sie irgendwann nicht mehr existieren und aussterben.
2: Eine von 5 australischen Vogel- und Säugetierarten ist bereits jetzt vom Aussterben bedroht. Mehr als 3/4 der Säugetiere in Down Under kommen ausschließlich hier vor. Wie sie mit dem Virus zurechtkommen, ist daher noch nicht bekannt. Etwa die einzigartigen Beuteltiere oder besonders gefährdete Seelöwenarten. Die Vogelgrippe ist in Down Under als letztem Kontinent der Welt angekommen und sie wird bleiben, sagt Veterinär Boardman.
5: Sie war exotisch, jetzt ist sie hier seit dem 20. Juni heimisch. Wir haben keine Möglichkeit, sie einzudämmen oder wieder loszuwerden.
2: Der 20. Juni. An dem Tag wurde der erste infizierte Zugvogel gefunden, ein brauner Skua, im Bundesstaat Western Australia. Die Angst, dass die Krankheit auch den letzten vogelgrippefreien Kontinent erreichen könnte, ging unter Experten schon lange um. Denn über den Ozean erreichen jedes Jahr Millionen Zugvögel Australiens Küsten. Inzwischen sind auch endemische Vogelarten betroffen, wie die Eilseeschwalben und die australische Silberkopfmöwe. Für Experten keine gute Nachricht. Denn die Silberkopfmöwe ist kein seltener Küstenvogel. Sie ist ein australischer Alltagsvogel, der überall zu finden ist, an Stränden und in Städten. Sie könnte damit eine Art Taxi für das Virus sein, von der Küste zu anderen Vogelarten und in neue Lebensräume. Ende August infizierten sich zum ersten Mal Säugetiere. Besonders bedroht sind vor allem Raubtiere und Fleischfresser. In Australien etwa die hundeähnlichen Dingos oder der tasmanische Teufel. Ein Beuteltier und Aasfresser, der nur in Australien vorkommt.
5: Sie könnten tote Vögel fressen, die sie finden. Und das könnte dazu führen, dass sich die Krankheit auf sie überträgt. Sie sind zudem ziemlich gesellig. Die tasmanischen Teufel kommen häufig in Gruppen zusammen. Und das könnte ein einfacher Weg sein, das Virus auch auf andere Tiere zu übertragen.
2: Erklärt Veterinär Wayne Boardman. Um besonders seltene Vogelarten zu schützen, hat Australien angefangen, Tiere zu impfen. Auf Phillip Island etwa, in der Nähe von Melbourne, werden derzeit tausende Zwergpinguine gegen die Vogelgrippe geimpft.
5: Wenn sie also nachts von der Nahrungssuche zurückkommen und in ihren Bau gehen, können wir sie leicht einfangen und impfen. Wir können ihnen dann einen Mikrochip einsetzen, sodass wir genau wissen, welche Tiere wir behandelt haben. 4 Wochen später können wir sie erneut impfen und anschließend Blutproben nehmen, um zu überprüfen, wie gut der Impfstoff gewirkt hat.
2: Bisher sind in Australien noch keine Geflügelbestände betroffen. Die Behörden empfehlen den Betrieben aktuell Stallhaltung. Geflügelhalter wie Brian Amet sind daher so vorsichtig wie möglich. In seinen Ställen leben 30.000 Tiere, die pro Tag rund 25.000 Eier legen.
5: Im Moment sind wir sehr streng, wen wir auf das Grundstück lassen. Wir haben einen eingezäunten Bereich, in dem sich alle unsere Ställe befinden. Und niemand darf diesen Bereich betreten, es sei denn, es ist unbedingt notwendig.
2: Erzählt er dem australischen Sender ABC. Ein krankes Huhn würde bedeuten, dass er alle Tiere schlachten müsste. Das Risiko für Menschen ist weiterhin gering, erklärt Epidemiologe Adrian Esterman von der Universität von Adelaide. Dennoch seien alle dazu aufgerufen, kranke oder tote Vögel nicht anzufassen.
0: Das Risiko für die Allgemeinbevölkerung ist äußerst gering. Das Risiko für Menschen, die ständig mit potenziell infizierten Tieren in Kontakt kommen, ist höher. Aber wir haben tatsächlich einen Impfstoff für Menschen zur Verfügung und verabreichen ihn derzeit all jenen, die einem hohen Risiko ausgesetzt sind.
2: Denn wer sich mit Vogelgrippe infiziert, habe ein hohes Risiko zu sterben. Das zeigen die weltweiten Zahlen. Australien befindet sich derzeit in der ersten Welle. Seit 3 Monaten wütet das Virus nun im Land. Das Gute, der australische Sommer naht. Das Virus fühlt sich bei Wärme weniger wohl. Im Sommer könne das UV-Licht das Virus abtöten. Doch H5N1 wird in Australien bleiben und zum nächsten Winter vermutlich mit voller Wucht zurückkommen.
1: Die Vogelgrippe ist in Australien angekommen, aber eine Impfung gibt Hoffnung. Das war der Beitrag von Jennifer Johnston.
6: Kultur.
1: Und da geht es jetzt um eine neue Serie aus Deutschland. Sie heißt City of Blood. Und unser Reporter Jörg Tassmann weiß, worum es da geht.
7: Deutschland ist nach dem Klimawandel auseinandergebrochen. Nur die Republik Berlin nimmt noch Flüchtlinge auf. Die dortige linksliberale Regierung hat auch den Bau eines Doms zugelassen, der gesunde Luft ermöglicht und wo nur Reiche und Privilegierte wohnen. Sonst herrschen in Berlin 41 Grad und viel Elend. Vor anstehenden Wahlen steht der Populist Laval kurz vor der Machtübernahme. Aber City of Blood ist mehr als nur eine weitere politische Dystopie. In der Stadt leben auch Vampire, die unerkannt bleiben wollen, von illegalem Bluthandel leben und die Politik langsam unterwandern. Mittendrin sind die ungleichen Schwestern Phoebe und Bea, die von Lea Drinder gespielt wird und erläutert, warum ihr das Thema der Serie so gefiel.
8: Ich war so Vampire in Berlin, okay, naja, kann ja spannend sein. Aber das, was mich in erster Linie überzeugt hat, war dann tatsächlich eher so dieser politische Strang, die Haltung, die gezeigt wird, die Konflikte, die entstehen, diese Zusammenhänge zu verstehen und dann in dieser ganzen dystopischen Welt, in diesen ganzen hochaktuellen, zeitgenössischen, zeitgeistigen Gedanken irgendwie dann noch eine Geschichte zu erzählen, zweier Schwestern, die sich verloren haben.
7: Bea leidet unter einer Niereninsuffizienz. Nur ihre ältere Schwester Phoebe kann ihr dauerhaft das Leben retten, wenn sie Bea eine Niere spendet. Aber die Schwestern lebten jahrelang voneinander getrennt. Während Bea in einem wohlsituierten Umfeld bei ihrer Adoptivmutter, einer erfolgreichen Politikerin, aufwuchs, arbeitet Phoebe für die Mafia, die mit Blut dealt. So sind Konflikte vorprogrammiert und Regisseur Philipp Kadelbach schafft es erneut emotional packend und auch optisch brillant zu erzählen. Das faszinierte auch Soma Pisal in der Rolle der Phoebe.
9: Man würde denken, dass viel CGI ist. Natürlich ist es auch in Teilen so, aber die Sets waren so unfassbar ausgestattet. Wir haben zwar auch in Prag gedreht, aber die Straßen, die Prager Innenstadt, wurde einfach in Berlin verwandelt. Und dann haben wir in Prag auch in ganz tollen Gebäuden gearbeitet und gedreht. Da haben wir in der Villa gedreht. Kubistischer Architekt. Die ganzen Fassaden sind so durchzogen von prismenartigen Strukturen und Dreiecken. Und also es war wirklich wie in einer anderen Welt.
7: Dass in Berlin Vampire leben, wird anschaulich und unaufgeregt fast nebenbei erzählt. Einige unter ihnen, wie der Architekt Johann Modersohn, wollen mit den Menschen gemeinsam leben. Andere, wie der blutrünstige Zeno, in der Illegalität bleiben. Zeno ist eine Paraderolle für Lars Eidinger, den ebenso lustvoll wie brutal verkörpert, aber mitunter auch melancholisch.
6: Ja, mich hat an Vampiren immer fasziniert, dass sie so melancholisch oder traurig sind, wo man doch gemeinhin davon ausgehen würde, jemand, der unsterblich ist und untot, müsste glücklich sein. Und dann versteht man vielleicht, dass der Reiz des Lebens genau darin liegt, dass es endlich ist.
7: City of Blood gehört zu den besten deutschen Serien seit langem. Selten ist es so gelungen, unsere Gegenwart mit einer nahen Zukunft so zu verbinden, dass sie real und bedrohlich erscheint, politisch relevant und glaubwürdig. Hinzu kommen packende Familiendramen und eine schöne Schwesterngeschichte, bei durchweg hervorragenden Schauspielerleistungen. Und auch das Vampir-Genre wird unterhaltsam integriert und erinnert gekonnt an Klassiker wie Blade Runner, wo man auf Anhieb auch nicht wusste, wer nun die Menschen und wer die Replikanten sind.
1: City of Blood, das war die Rezension von unserem Kritiker Jörg Tassmann. Zu sehen sind die 8 Folgen bei Disney+.

2 Euro oder 2,453 Euro, genau gesagt. So viel hat am Mittwoch ein Liter Diesel im Durchschnitt in Deutschland gekostet, laut ADAC. Und damit war ein neuer Höchststand erreicht bei den Dieselpreisen. Der Benzinpreis, der hat ja schon seit einigen Tagen Rekordhöhe. Es geht jetzt also mal wieder um die politischen Gegenmaßnahmen, damit dieser Kraftstoff bezahlbar wird. Welche Maßnahmen das sind, wann sie kommen könnten und was sie bringen würden, dem gehen wir gleich nach den Nachrichten hier genauer nach.

0: Es ist 23 Uhr. 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
1: Die Nachrichten mit Kerstin Bonn. Guten Abend. In Wuppertal hat es am Abend eine spontane Mahnwache vor der Synagoge gegeben. Ein Mann hatte am Nachmittag versucht, das jüdische Gotteshaus anzuzünden. Der Wuppertaler SPD-Bundestagsabgeordnete Lind reagierte entsetzt.
2: Allerdings kann man nicht völlig überrascht sein, weil wir natürlich eine Menge von antisemitischen Taten haben in ganz Deutschland. Aber dass es hier in Wuppertal passiert und wieder passiert, das macht mich sprachlos und auch wütend und auch wirklich fassungslos.
1: Der mutmaßliche Täter wurde in der Nähe der Synagoge festgenommen. Laut Polizei handelt es sich um einen 37-Jährigen aus Afghanistan. Bundesverkehrsminister Bilger hat sich heute die Abrissarbeiten an der kaputten Bonner Nordbrücke angeschaut. Laut Bilger liegen die Arbeiten im Zeitplan. Dietmar Dörner, WDR Bonn.
3: Das heißt, der Abriss der 660 Meter langen Brückenzufahrt wird im November beendet sein. Im Augenblick haben die Bagger gut die Hälfte der Vorlandbrücke abgerissen. Am Ende werden 4000 Tonnen Stahl und Beton entsorgt sein. Im Dezember soll dann das Vergabeverfahren für den Bau der neuen Vorlandbrücke in Auftrag gegeben werden. Wenn alles gut geht, so die Verantwortlichen von Bund und Land, soll die Bonner Nordbrücke im März übernächsten Jahres wieder vollständig befahrbar sein.
1: Und auch das ist wichtig heute Abend. In Russland hat die erste Parlamentswahl seit Beginn des Angriffskriegs gegen die Ukraine angefangen. Die Opposition ist nicht zugelassen. Bundeskanzler Merz hat mit US-Präsident Trump telefoniert. Unter anderem ging es um den Ukraine-Krieg und, wie ein Regierungssprecher sagte, die nächsten Schritte, um ihn zu beenden. Die Restaurants in Deutschland geben die Senkung der Mehrwertsteuer nach einer Untersuchung nicht an die Kunden weiter. Die Gewerkschaft NGG hat dafür Speisekarten in 12.000 Restaurants ausgewertet. Ermittler sind in NRW gegen eine mutmaßliche Betrügerbande vorgegangen, die einen Millionenschaden verursacht haben soll. Nach Informationen der Rheinischen Post geht es um Pflegedienste. 31 Objekte seien durchsucht worden. Die Baumarktkette Obi aus Wermelskirchen hat den Streit um die Farbe Orange als Markenzeichen vor Gericht verloren. Der Bundesgerichtshof hat entschieden, dass Obi die Farbe nicht als Patent für sich schützen lassen kann. Die Baumarktkette war der Ansicht, Orange steht für Obi. Die Richter sahen das aber anders. Gegen Obi geklagt hatten die Konkurrenten Hornbach und Globus, die auch die Farbe Orange im Logo haben. Das war WDR aktuell. Das Wetter in Nordrhein-Westfalen. In der Nacht kann es regnen. Es kühlt ab auf 14 bis 8 Grad. Morgen scheint häufiger die Sonne. Nur im Norden von NRW gibt es am Nachmittag noch ein paar Schauer. Die Höchstwerte morgen in Gummersbach 18 Grad, in Coesfeld 19 und in Bonn bis 20 Grad. Das Wochenende wird wechselhaft bei um die 20 Grad. Die Zeit, es ist 23.03 Uhr.
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4: Auf die A1, da geht's los. Lübeck-Hamburg auf der Norderelbbrücke. Da kommt es wegen eines Schwertransportes in beiden Richtungen zu kurzfristigen Sperrungen. Die A4 Aachen Richtung Köln ist zwischen Köln-Kreuz, Köln-Gremberg und Dreieck-Heumer bis 5 Uhr gesperrt. Dort werden Schilderbrücken montiert. Der Verkehr wird über die A559 und die A59 umgleitet. Die A7 Hannover Richtung Hamburg, da gibt es zwischen Berghof und Schwarmstedt 2 Kilometer Stau. Die A8 München Richtung Stuttgart ist zwischen Burger und Günzburg wegen Bergungsarbeiten gesperrt. Auf der A10 Dreieck Potsdam Richtung Schönefelder Kreuz gibt es zwischen Glindow und Ferch 3 Kilometer Stau. Die A12 Frankfurt-Oder Richtung Berliner Ring ist zwischen Briesen und Fürstenwalde West wegen Markierungsarbeiten bis 5 Uhr gesperrt. Die A29 Oldenburg Richtung Ahlhorner Heide ist zwischen Wadenburg und Großen Kneten wegen einer Nachtbaustelle bis 5 Uhr gesperrt. Die A40 Essen Richtung Dortmund ist zwischen Dreieck Bochum West und Bochum Zentrum wegen Bauarbeiten bis nächste Woche Freitag gesperrt. Und eine Meldung für Berlin, die A100 in Richtung Wedding ist zwischen Treptower Park und Oberlandstraße wegen Wartungsarbeiten bis 5 Uhr gesperrt. Die A113 ist deshalb ab Spätstraße gesperrt. Fahren Sie vorsichtig und kommen Sie gut an.
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4: Aus Hamburg von NDR Info mit Alex Grantl. Guten Abend. Wir haben gestern über den Benzinpreis berichtet. Der hatte nämlich eine neue Rekordhöhe erreicht. Und heute ist klar, auch der Dieselpreis erreicht einen neuen Rekordstand. Am Mittwoch lag der Preis für einen Liter im Schnitt bei 2,453 Euro. Nach dem Anfang vom Iran-Krieg im Frühjahr, da gab es ja schon mal eine ähnliche Situation. Und schon da hat die Bundespolitik über viele mögliche Gegenmaßnahmen diskutiert. Damals kam dann am Ende der Tankrabatt dabei raus. Der war teuer und die Bilanz, ja, die war eher gemischt. Wiederholt sich diese Geschichte jetzt? Dietrich Karl-Meurer hat sich das angeschaut.
5: Déjà-vu ist französisch und heißt übersetzt schon gesehen. Déjà-vu beschreibt das Gefühl, eine aktuelle Situation schon einmal erlebt zu haben. Und genau dieses Gefühl kennzeichnet die aktuelle Debatte über die Rekordpreise an den Tankstellen und mögliche Entlastungen.
6: Was kann die Politik gegen die hohen Spritpreise tun? Darüber ist sich die Bundesregierung nicht einig.
5: So berichtete im Frühjahr die Tagesschau. Und weiter.
6: Finanzminister und SPD-Chef Klingbeil hat andere Vorstellungen als Wirtschaftsministerin Reiche von der CDU.
5: Heute ist das wieder so. Die Krise im Nahen Osten treibt die Kraftstoffpreise immer weiter nach oben. Wieder diskutiert die Bundesregierung über Entlastungen für Autofahrer und wieder vertreten die Koalitionspartner unterschiedliche Wege. Dabei verspricht Bundeskanzler Friedrich Merz von der CDU in dieser Woche Hilfe, ohne zu sagen, wie die aussehen soll.
7: Das genaue Instrumentarium steht noch nicht fest. Sie können aber davon ausgehen, dass wir sehr bald einen Vorschlag dazu vorlegen werden.
5: Bundesfinanzminister Lars Klingbeil macht Druck. Der SPD-Politiker sagt erneut:
8: Meine Vorschläge liegen seit Wochen auf dem Tisch. Eine Übergewinnsteuer, wo ich die Kommission noch auffordere, dass es jetzt hier endlich konkrete Modelle und Instrumente gibt. Ein Preisdeckel, der ja auch gerade diskutiert wird.
5: Klingbeil will Krisengewinne von Mineralölkonzernen abschöpfen, am liebsten europaweit, und daraus Entlastungen finanzieren.
9: Ein Spritpreisdeckel halte ich für den falschen Weg,
5: erwidert Bundeswirtschaftsministerin Katharina Reiche von der CDU.
9: Ein solcher Deckel schwächt unsere mittelständische Raffineriewirtschaft. Und wir brauchen unsere Raffinerien dringend, denn sie produzieren in Deutschland Diesel, Benzin, Heizöl und Kerosin.
5: Reiche wirbt stattdessen für eine befristete Senkung der Mehrwertsteuer auf Kraftstoffe und für gezielte Direktzahlungen an Menschen mit geringem Einkommen. Ungläubig reibt sich Linken-Co-Chefin Ines Schwertner die Augen. Ihr kommt die Debatte bekannt vor.
10: Beim Thema Spritpreise bekommt man so ein bisschen ein Déjà-vu aus dem Frühjahr. Schon da hat die Bundesregierung direkt nach dem Krieg im Iran rumgeeiert. Die Spritpreise sind gestiegen. Am Ende kam ein mickriger Tankrabatt dabei raus, der die Gewinne der Mineralölkonzerne überhaupt nicht angetastet hat.
5: Ganz ähnlich kommentiert Grünen-Co-Chefin Franziska Brandner die Lage. Auch sie sieht Parallelen.
11: Wir erleben das gleiche Jammerspiel wie im Frühjahr auch. Die SPD fordert das eine, die CDU das andere und am Ende kommt wahrscheinlich wieder ein bescheuerter Tankrabatt raus, der keinem hilft, außer der Ölindustrie.
5: Brandner fordert Tempo bei der Suche nach einer Lösung.
11: Es wäre fantastisch, wenn die Regierung jetzt vor allem sich einfach mal schnell einigen könnte, bevor sie wieder wochenlang öffentlich darüber streitet.
5: Im Frühjahr endete der Streit nach der Kabinettsklausur in der Berliner Villa Borsig mit einer Einigung. Die Koalition stellte am folgenden Tag den Tankrabatt vor und eine später vom Bundesrat kassierte Idee einer steuerfreien Einmalzahlung. Ein vergleichbarer Durchbruch ist dieses Mal noch nicht in Sicht. Das Déjà-vu gibt es bislang nur beim Streit.
4: Ja, und wir vertiefen das Thema jetzt noch weiter und schauen uns die Argumente mal ganz genau an. Und zwar mit unseren beiden Korrespondenten Jan Zimmermann und Maximilian Ulrich aus dem ARD-Hauptstadtstudio. Die haben sich nämlich gefragt, ob der Staat an der Tanksäule überhaupt grundsätzlich eingreifen sollte. Zuerst der Kommentar von Jan Zimmermann dazu.
12: Ich bin dafür, dass die Bundesregierung etwas gegen die hohen Spritpreise unternimmt. Tanken wird immer teurer, die Preise erklimmen Rekordhöhen. Für Menschen, die nicht viel Geld verdienen oder eine kleine Rente haben und auf ihr Auto angewiesen sind, ist die finanzielle Belastung groß. Diese Menschen jetzt im Stich zu lassen, ist nicht fair. Die Bundesregierung hat es in der Vergangenheit versäumt, einen Weg in die Zukunft zu weisen und die Leute auf diesem Weg zu unterstützen. Raus aus der fossilen Welt, rein in neue klimafreundliche Techniken. Das politische Hin und Her beim Verbrenner aus, das Festhalten am Benziner und Diesel, all das verunsichert und bremst seit Jahren den Umstieg zum Beispiel auf E-Autos. Dazu kommen schwere Fehler wie der schleppende Ausbau der Ladeinfrastruktur und das Kaputtsparen der Bahn. Wer politisch so agiert, muss jetzt die Zeche zahlen und kann sich nicht mit Verweis auf die angespannte Haushaltslage wegducken. Die Menschen müssen mit dem fahren, was sie in der Garage stehen haben, und das braucht in der Regel Sprit. Nach Corona, Energie- und Wirtschaftskrise haben viele kein Geld auf der hohen Kante, um heute heute oder morgen ins Autohaus zu rennen und sich ein Elektroauto zu kaufen. Die Bundesregierung muss deshalb eingreifen. Die unterstützen, die unter den hohen Spritpreisen besonders leiden.
4: Ja, soweit die Dafür-Argumente von Jan Zimmermann und jetzt die Gegenseite im Kommentar von Maximilian Ulrich.
13: Ich bin dagegen, dass die Bundesregierung etwas gegen hohe Spritpreise unternimmt. Nach diesem Sommer darf es keine Anreize mehr für das Verbrennen von Benzin und Diesel geben. Nicht nach den Hitzetoten, dem Niedrigwasser, den Waldbränden und Ernteausfällen. Alles verursacht durch das Verbrennen von Benzin, Diesel, Kohle und Gas und den dadurch erzeugten Klimawandel. Benzin und Diesel sind wie eine Droge, ein Rauschmittel. Wir wissen, dass es schlecht ist für die Gesundheit des Planeten. Wir sind abhängig davon und ja, der Konsum macht auch Spaß. Auch ich fahre gerne Auto. Aber die Politik darf sowas doch nicht subventionieren. Das Geld, das wir an der Tankstelle ausgeben, das fließt in autokratische Ölstaaten. Es geht in fossile Lobbyarbeit, die seit Jahrzehnten konsequenten Klimaschutz ausbremst. Und das Öl hat übrigens auch die USA und den Iran reich gemacht. Und deren Krieg sorgt seit Februar für die hohen Spritpreise. Die Bundesregierung hatte jetzt monatelang Zeit, sich kluge Antworten auf diese fossile Energiekrise zu überlegen. Aber alle Entlastungsvorschläge aus den Reihen der Koalition, vom Spritpreisdeckel bis zur Mehrwertsteuersenkung, zielen nur darauf ab, dass wir alle mehr Geld zum Tanken übrig haben. Solche Entlastungen sind vor allem eins: ein Geschenk an die Mineralölindustrie.
4: Das war die Meinung von Maximilian Ulrich aus dem ARD-Hauptstadtstudio. Die Mehrwertsteuer auf Speisen in der Gastronomie, die ist Anfang des Jahres gesenkt worden, von 19% auf 7%. Die Bundesregierung wollte damit zum einen die Branche entlasten und zum anderen Restaurantbesuche für Verbraucher günstiger machen. Ob das funktioniert hat, hat sich unser Reporter Eftimis Angeloudis angeschaut.
14: Bowls, Schnitzel und Steaks, sie sind in vielen Restaurants teurer geworden. Und das trotz der Mehrwertsteuersenkung. Seit Anfang des Jahres gilt für Speisen wieder der Steuersatz von 7% statt 19%. Die Gäste sollten entlastet, die Gastronomie wirtschaftlich gestärkt werden. Die Gewerkschaft Nahrung Genuss Gaststätten, kurz NGG, hat sich mehr als 180.000 Gerichte in über 12.000 Restaurants angeschaut. Das Ergebnis? Nur 1% der Gerichte wurde günstiger. Rund 8% verteuerte sich. Im Durchschnitt stiegen die Preise um 0,5%. NGG-Chef Guido Zeitler sieht den Steuervorteil deshalb vor allem bei den Betrieben und nicht bei den Gästen.
15: Weil die Betriebe diese Erleichterung oder diese Reduzierung nicht an die Verbraucherinnen und Verbraucher weitergegeben haben. Die bleiben dann in den Betrieben. Die verleiben sich das einfach ein.
14: Die Gastronomie verweist dagegen auf gestiegene Löhne, Energie- und Lebensmittelkosten. Die NGG hält dagegen, die Branche habe die Preissteigerung der vergangenen Jahre bereits an die Gäste weitergegeben. Jetzt werde der Steuervorteil nicht ausreichend geteilt und zudem eine Chance verpasst, wieder mehr Menschen in die Restaurants zu holen.
15: Das war ja die Zielsetzung, den Konsum an der Stelle auch anzuregen, indem die Branche die Möglichkeit hat, Preise zu senken, um die Gäste wieder stärker in die Gastronomie zu holen. Die Preise wurden nicht gesenkt, die Konsumzurückhaltung ist nach wie vor deswegen auch hoch, weil die Verbraucherinnen und Verbraucher gucken natürlich momentan sehr bewusst, wofür gebe ich Geld aus.
14: Und dieses Geld ist auch für die Beschäftigten in der Gastronomie ein zentraler Punkt. In einer weiteren NGG-Befragung unter 2000 Beschäftigten haben 71% der Befragten bereits darüber nachgedacht, die Branche zu verlassen. Viele arbeiten lange, verdienen vergleichsweise wenig und können sich nach der Arbeit nicht ausreichend erholen. Der Referatsleiter für das Gastgewerbe bei der NGG, Marc Baumeister, sieht deshalb neben den Löhnen vor allem die Arbeitsbelastung als Problem.
16: Der eine Aspekt ist die ständige Überlastung, Belastung, überlange Arbeitszeiten. Wir reden nicht nur von den jetzt erlaubten 10 Stunden täglich, sondern was wir auch hatten, 21 Stunden, 18 Stunden täglich. Die Leute wollen sich einfach nicht verbrennen lassen. Deswegen lehnen auch 96% die Entgrenzung der täglichen Arbeitszeit ab.
14: Teure Restaurants und überarbeitete Beschäftigte. Die DEHOGA weist diese Kritik zurück. Die Steuerentlastung werde unter anderem auch für höhere Löhne, Investitionen und die wirtschaftliche Stabilisierung der Betriebe gebraucht. Für NGG-Chef Guido Zeitler eine verpasste Chance.
15: Daher wäre es gerade wichtig gewesen, vielleicht da auch mal ein Zeichen zu setzen. Hey, wir geben hier einen Teil von dem, was wir steuerlich begünstigt bekommen, an euch weiter.
14: Denn das Steuergeschenk wäre auch eine Chance, die Verbraucher wieder in die Restaurants zu holen.

0: Und die Zeit, es ist jetzt 23.15 Uhr.
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0: Es kommt eher selten vor, dass die Gründer internationaler Konzerne vor den eigenen Produkten warnen. Die großen KI-Firmen aus den USA, die haben aber genau das getan. OpenAI hat seinen Börsengang verschoben mit der Begründung, die Risiken bei der KI-Entwicklung, die wären zu groß. Der Gründer von Anthropic warnte, KI könne in 6 bis 12 Monaten das ganze Internet kontrollieren. Was steckt dahinter? Sind das tatsächlich reale Gefahren? Aus der ARD-Wissenschaftsredaktion Sven Kästner.
2: Die Warnungen der großen KI-Firmen haben eine breite Diskussion über die Risiken der künstlichen Intelligenz ausgelöst. Deutsche IT-Forschende relativieren allerdings. Das mächtige Werkzeug KI werde nicht von selbst zur Gefahr, sagt Konrad Rieck vom Fachgebiet für maschinelles Lernen und IT-Sicherheit an der Technischen Universität Berlin.
3: Ich sehe zurzeit überhaupt gar keinen Grund daran zu glauben, dass unfassbar böse Dinge passieren. Und der Grund ist, dass eigentlich immer ein Mensch diese Modelle befehligt bisher. Ich weiß von keinem Fall, wo ein Modell mal wirklich etwas ganz eigenständig gemacht hat. Und ja, wenn Menschen Böses tun wollen, haben sie damit ein neues Werkzeug. Genauso aber haben sie, wenn sie Gutes tun wollen, auch ein Werkzeug.
2: In den vergangenen Monaten sind mehrere Fälle bekannt geworden, in denen neue Versionen von ChatGPT, Claude oder der Meta-KI in fremde Systeme eingedrungen sind. Konrad Rieck sieht als Ursache allerdings Nachlässigkeiten bei den großen KI-Firmen. Die Entwickler hätten ihren Modellen genau die Aufgabe gestellt, andere Systeme zu hacken. Eigentlich in einer geschützten und vom Internet getrennten Umgebung, aber diese Vorkehrungen schätzt der Informatikprofessor als unzureichend ein.
3: In einem Fall bei Anthropic weiß ich, dass sie dann am Ende aus Versehen doch Internetzugang ermöglicht haben, was also ein großer Fehler ist, eine große Nachlässigkeit. Und die falsche Idee ist, dass sie den Modellen gesagt haben, wenn ihr im echten Internet seid, hört auf. Und das finde ich auch ein bisschen nachlässig, weil wie soll so ein Agent jetzt wissen, ob das eine Simulation ist oder das echte Internet? Und von daher sehe ich da den Hauptfehler eigentlich bei den Leuten, die diese Experimente ausgeführt haben.
2: Weil die KI-Modelle in rasantem Tempo leistungsfähiger werden, können sie Schwachstellen in Computersystemen immer schneller finden. Deshalb überwachen die KI-Firmen mittlerweile, wofür Anwender ihre Werkzeuge einsetzen. Im Notfall greifen sie ein, beschreibt Thorsten Eisenhofer vom CISPA-Helmholtz-Zentrum für Informationssicherheit.
4: Die Modelle laufen ja auf Servern von den Unternehmen. Die gucken von außen dann auch, was produziert das Modell gerade. Und wenn die Gefahr besteht, dass das irgendwie einen Angriff oder so plant, dann wird einfach der Kill-Switch gelöst und dann wird die Kommunikation abgebrochen.
2: Auch hier bestimmen die Nutzenden, wofür die KI eingesetzt wird. Die Modelle basieren zwar auf künstlichen neuronalen Netzwerken, ein eigenes Bewusstsein aber haben sie nicht. Das wirkt von außen betrachtet zuweilen, als würde künstliche Intelligenz mit eigenem Willen agieren. Ein falscher Eindruck. Die KI-Agenten versuchen nur mit allen Mitteln die Aufgabe zu lösen. Dazu kommt, dass die Modelle selbst lernen, trainiert mit Unmengen von Daten. Jonas Geiping vom Max-Planck-Institut für intelligente Systeme weist darauf hin, dass die Entwickler zwar deren Architektur kennen, aber auch nicht genau wissen, wie eine KI bestimmte Aufgaben löst. Der sogenannte Blackbox-Effekt. Auch wegen solcher Unsicherheiten begrüßen die Forschenden den Vorschlag, KI-Entwicklung künftig von unabhängiger Stelle zu regulieren. Entweder staatlich oder von externen Firmen. Am besten gleich auf internationaler Ebene.
0: Ja, jetzt haben wir auch vor allem auf die US-amerikanischen KI-Unternehmen geblickt. Aber auch China ist da ziemlich aktiv und auch China will mit seinen Technologien an die Weltspitze. Dazu werden in China Milliarden investiert und die meisten KI- und Tech-Unternehmen, die sind auch eng mit dem Staat verzahnt. Was bedeutet das für uns und wie weit ist China wirklich im KI-Wettrennen? Das hat unser China-Korrespondent Jörg Endres recherchiert.
5: Glitzernde Fassaden im Zentrum von Shanghai, Zeichen des rasanten Fortschritts der vergangenen Jahrzehnte in China. Die kommunistische Führung setzt inzwischen auf künstliche Intelligenz, um den Aufstieg voranzutreiben. Chinesische KI-Modelle belegen im weltweiten Ranking mit die vorderen Plätze, auch wenn sie nicht an die Top-Modelle aus den USA heranreichen. KI in China ein Zukunftsversprechen für eine oft technikbegeisterte Bevölkerung. Die Menschen im Zentrum von Shanghai, die sich äußern wollen, sehen zwar auch Probleme, aber keine existenzielle Bedrohung, wie sie in den USA diskutiert wird.
6: Ich denke, wir werden lernen, die negativen Effekte zu minimieren, damit die positiven der Menschheit dienen und das Leben leichter machen. Risiken können nicht ausgeschlossen werden, zum Beispiel wenn KI Gesichter kopiert und Menschen damit betrogen werden. Das ist eine Bedrohung, aber ich denke, dass die Entwickler und die Regierung neue Regelungen finden werden.
5: Tatsächlich hat Chinas Behörde für Sicherheit im Internet, die auch für Zensur zuständig ist, Vorgaben verschärft, etwa für sogenannte KI-Agenten, die zum Beispiel selbstständig Mails beantworten können. Chinesische Sprachmodelle sind zensiert. Wer sie im Land benutzt, erhält auf politisch sensible Themen keine Antwort. Behörden kontrollieren, ob eine Gefahr für die Partei und, wie es heißt, die soziale Stabilität besteht. Dabei reicht ein grobes Regelwerk, denn die Partei steht über den Gerichten. Klagen von Unternehmen muss sie nicht fürchten.
7: Die Regulierung funktioniert immer nach dem gleichen Prinzip, nämlich es gibt eine Registrierungspflicht. Man muss also die Algorithmen offenlegen, die man verwendet, und der Regierung sozusagen melden. Das ist das, was wir machen. Und die Regierung kann dann halt sagen, ja, das ist okay oder nein, das ist nicht okay.
5: Sagt Antonia Hmaidi, die sich am Mercator-Institut für China-Studien mit KI-Entwicklung beschäftigt. Dennoch sind auch schon chinesische Modelle aus Testumgebungen ausgebrochen. Zuletzt landeten offenbar sensible Daten des chinesischen Militärs auf US-Servern, weil die chinesische KI schwierige Aufgaben an die Modelle in den USA weiterreichte. Das Ministerium für Staatssicherheit warnt vor wachsenden Gefahren. Als eine der Hauptbedrohungen sieht es jedoch keine KI, die sich selbstständig macht, sondern hochentwickelte künstliche Intelligenz in den Händen von so wörtlich feindlichen Kräften. Führende Modelle von US-Tech-Firmen könnten als Waffe eingesetzt werden, so heißt es, um Sicherheitslücken im Internet auszunutzen. Dort ist China verwundbar, der Alltag ist von Internetdiensten geprägt, bezahlt wird fast nur noch per App, von der Stromrechnung bis zu Behördenkontakten, vieles erledigen die Bürger digital. KI gilt als strategisch wichtig, für chinesische KI-Experten können deshalb Reisebeschränkungen erlassen werden. Das Misstrauen zwischen den USA und China sitzt tief. Dass sie sich einigen könnten, die Entwicklung zu verlangsamen, hält Antonia Hmaidi für unwahrscheinlich. Höchstens,
7: dass wir da eine Verschiebung dazu sehen, wann, wie schnell Modelle veröffentlicht werden und dass das eine der Leitplanken sozusagen sein könnte. Aber die beiden Regierungen werden sich aus meiner Sicht nicht beschränken lassen darin, sich da weiterzuentwickeln. Nur vielleicht darin, sie sofort zu verwenden.
5: Die USA und China haben einen gemeinsamen Gesprächskanal für KI-Gefahren beim Besuch von US-Präsident Trump in Peking vereinbart. Beim Gegenbesuch von Staats- und Parteichef Xi Jinping in Washington kommende Woche dürfte das Thema mit auf der Agenda stehen.
0: Der Beitrag von Jörg Endres. Und wir blicken jetzt mitten in die Nordsee, genauer gesagt rund 85 Kilometer nördlich der ostfriesischen Insel Borkum. Da wurde jetzt der größte Offshore-Windpark in Deutschland eröffnet. Unser Reporter Valentin Kraner war dabei und der kennt auch den Namen dieses neuen Windparks.
8: Hedreit, auf Hochdeutsch Erdreht. So heißt der Windpark in der Deutschen Bucht. Und drehen sollen hier 64 Rotoren mit einem Durchmesser von jeweils gigantischen 236 Metern. Ein Megaprojekt, auch für das knapp 130 Kilometer entfernte Emden. Denn vom Emdener Hafen legen künftig die Serviceschiffe, in der Fachsprache SOV, ab, die sich um den Windpark kümmern sollen, sagt Fee Sanders vom Hafenbetreiber EPAS.
9: Mit dem SOV, also dem Service Operation Vessel, ist es so, dass die NBW eben dieses Schiff geschartert hat für ihre Techniker. Und dieses Schiff befindet sich dann 2 Wochen lang im Windpark und setzt die Techniker auf den einzelnen Windenergieanlagen ab. Die übernehmen dann die Wartung, die Instandhaltung über Tag und werden dann am Abend wieder von diesem Schiff eingesammelt und dann beherbergt.
8: Jeweils 2 Wochen leben die Technikerinnen und Techniker auf dem Schiff. Dann werden sie abgelöst. Die Abwicklung dieser Serviceschiffe wird ein immer größerer Wirtschaftsfaktor für Emden. Martin Ackermann, Projektleiter beim Hafenbetreiber, sieht darin einen eindeutigen Trend.
10: Da die Windparks eben immer mehr werden und die bestehenden Windparks auch ständig noch gewartet werden müssen und versorgt werden müssen mit neuen Materialien, die Techniker müssen rausgefahren und rausgeflogen werden, die haben Prüfungen und Instandsetzungen, die dauerhaft anfallen und dementsprechend wird das Volumen stetig größer und deswegen auch die Anzahl der SOVs, die immer größer wird.
8: Und die Anforderungen an den Dienstleister in Emden sind vielseitig. Von der Anlieferung moderner Werkzeuge bis zu ganz alltäglichen Bedürfnissen.
10: Wenn ein Schiff in den Hafen läuft, gibt es verschiedene Anforderungen. Das fängt von der Schiffsseite aus an, dass die über Anfragen wie Frischwasser an uns kommen, aber auch kundenseitig. Dann müssen wir neue Materialien beschaffen. Wir müssen uns die Entsorgung von angefallenem Müll müssen uns kümmern. Es werden Container angefragt und das sind alles Anforderungen, die an uns kommen, die wir 5 Jahre dann abwickeln für das Schiff.
8: Ein wichtiger Auftrag also für Emden und den Hafenbetreiber. Fee Sanders, die den Job für EPAS an Land gezogen hat, glaubt, dass sich dadurch auch das Bild der Stadt verändert.
9: Aus der Vergangenheit her ist es eben so, dass Emden als größter westlicher Seehafen eher für die Automobilindustrie bekannt war. Aber das ist ein Wandel, dass wir wirklich als erneuerbarer Energiehafen auch angesehen werden.
0: Und wir müssen unterbrechen für eine wichtige Verkehrsmeldung. Achtung, ein Falschfahrer auf der B1 Dortmund-Brackel Mitte Richtung Brackel. Zwischen Westfalen-Damm und Dortmund-Stadtkrone kommt Ihnen ein Falschfahrer entgegen. Fahren Sie äußerst rechts und überholen Sie nicht. Auf der B1 Dortmund-Brackel Mitte Richtung Brackel zwischen Westfalen-Damm und Dortmund-Stadtkrone ist ein Falschfahrer unterwegs. Vorsicht in beiden Richtungen.
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11: Mit Michael Augustin. Arbeiten da, wo andere Urlaub machen, ein Traum. Nicht so für die Fußballer der TSG Hoffenheim. Die haben am ersten Spieltag der Europa League bei OFI Kreta gespielt und auf der Urlaubsinsel mit 0:2 verloren. Das Thema des Tages im Fußball war aber die Pressekonferenz des neuen Bundestrainers Jürgen Klopp, der seinen ersten Kader für die ersten Länderspiele nach der WM bekannt gegeben hat. Und es sind zwei Kader mit insgesamt 44 Spielern für die Nations League. Einer für die ersten beiden Partien in den Niederlanden und gegen Griechenland, einer für die Spiele danach gegen Serbien und in Griechenland. Dazu gehören 11 Spieler, die noch nie dabei gewesen sind. Die Freiburger Treu, Engelhardt, Scherhand und Rosenfelder zum Beispiel oder der Elversberger Kai und Bauer von Celtic Glasgow. Jürgen Klopp hat nun 2 Wochen Zeit, um sein neues Team kennenzulernen. Zu seinen ersten Zielen gehören nicht nur sportlich gute Ergebnisse, sondern auch Aufbruchsstimmung, die er verbreiten will.
12: Also es ist wichtiger, dass wir Ärzte haben. Es ist wichtiger, dass wir Pflegepersonal haben. Es ist wichtiger, dass wir ganz, ganz viele Menschen in ganz vielen Berufen haben. Aber wenn wir in dieser Zeit, in der wir uns mit Fußball beschäftigen, und wir sind immer die Profis, wir tun den ganzen Tag nichts anderes, aber wenn sie alle damit beschäftigen, in den Momenten ist es dazu da, dass wir uns besser fühlen, dass wir ein Gemeinschaftsgefühl entwickeln, dass wir wirklich die Kraft des Sports dann wirklich spüren. Wir haben einen unglaublichen Sommer hinter uns. Jetzt hat Sascha Zverev gerade die US Open gewonnen. Hockey war ein Riesenthema. Basketball war jetzt gerade ein Riesenthema. Die Leichtathletik hat unglaublich aufgezeigt. Und jeder, der sich für Sport interessiert, hat das gefühlt. So, und das ist unser Auftrag. Wir müssen für die Stimmung sorgen. Ich weiß das. Aber dazu braucht man Leute, die das auch annehmen.
11: Sein erstes Länderspiel ist die Partie am kommenden Donnerstag in Amsterdam gegen die Niederlande. Mit Ter Stegen im Tor, das hat Klopp verraten, und mit Kapitän Kimmich im Mittelfeld. Spieler aus dem WM-Aufgebot, wie zum Beispiel Baumann, Sané und Undav, sind von ihm nicht nominiert worden. Vieles neu also in der Fußballnationalmannschaft und eine ganz neue Saison gibt es in der deutschen Eishockeyliga. Und die hat der deutsche Meister eröffnet, und zwar erfolgreich. Die Eisbären Berlin haben das Auftaktspiel gegen die Straubing Tigers mit 4:2 gewonnen. Vor dem Spiel wurde das mittlerweile 12. Meisterbanner unter das Dach der Halle am Ostbahnhof gezogen. In der Handball-Bundesliga hat Frischauf Göpping knapp gegen die Rhein-Neckar-Löwen gewonnen mit 29:28. Für Göpping war es der 3. Sieg im 5. Spiel, für die Löwen die 3. Niederlage. In der Champions League hat der SC Magdeburg am 2. Spieltag seinen 2. klaren Sieg gefeiert mit 39:29 in der Schweiz beim HC Kriens Luzern. Frank Martin.
13: Von Beginn an war Magdeburg drin in dieser Partie, führte nach 10 Minuten 8:5, zur Halbzeit bereits 20:11. Die Schweizer, trainiert von Andi Schmid, hatten Riesenprobleme. Der SCM war einfach eine Nummer zu groß, vor allem im ersten Durchgang brutal effektiv. Felix Klar, Magnus Saustrup, Albin Lagergren und Daniel Pettersson trafen je 5-mal und waren damit die erfolgreichsten Werfer im Team von Bennett Wieger. Der SCM also gewinnt 39:29 in der Schweiz und bleibt damit in der neuen Handballsaison weiter ohne Pflichtspielniederlage.
11: Die MT Melsung hat dagegen ihre erste Niederlage kassiert. Knapp war es beim 24:25 beim polnischen Top-Team Wisła Płock. Die deutschen Rollstuhlbasketballer haben bei der WM in Kanada das Finale verpasst. Sie haben das Halbfinale gegen Australien mit 83:84 verloren. Moritz Kasserlet.
14: Das Finale war zum Greifen nahe, aber die deutsche Mannschaft hat es in einem dramatischen Spiel hergeschenkt. Die Partie gegen Australien war total ausgeglichen, ging in die 5-minütige Verlängerung und in der führte Deutschland gut 1,5 Minuten vor dem Ende mit 5 Punkten. 12 Sekunden vor dem Ende war es immerhin noch eine Einpunktführung. Das deutsche Team hatte den Ball, gab ihn aber leichtfertig her und Australien drehte das Spiel in den Schlusssekunden. Es wäre für die deutschen Rollstuhlbasketballer das erste WM-Finale gewesen. So bleibt das Spiel um Platz 3. Wie bei den Paralympics in Paris vor 2 Jahren und bei der EM im vergangenen Jahr könnte das Team also Bronze gewinnen.
11: Die deutschen Frauen haben deutlich gegen China verloren und spielen nur noch um Platz 7.
0: Und das war der Sport mit Michael Augustin. Der Sommer ist vorbei, das heißt auch die Grippesaison fängt bald wieder an. Für viele lohnt sich deshalb eine Grippeimpfung, besonders für Menschen mit Vorerkrankungen. Wir schauen gleich darauf, welche Empfehlungen es für vorerkrankte Kinder und Jugendliche gibt. Mehr dazu gleich nach den Nachrichten.
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15: Um 23.30 Uhr mit Juliette Groß. Der kanadische Premierminister Carney hat sich für eine vertiefte Partnerschaft mit der Europäischen Union ausgesprochen. Die große Mehrheit der Kanadier sei für enge Beziehungen mit der EU, sagte Carney vor den Abgeordneten des Europaparlaments. Einzelheiten von Tina Hassel aus Brüssel.
16: Für Kanada wäre es natürlich super attraktiv, wenn es stärker in den EU-Binnenmarkt integriert würde. Gerade jetzt mitten im Zollkonflikt mit den USA. Kanada hat viele Rohstoffe, auch seltene Erden, die man für E-Autos oder Smartphones braucht. Das Land könnte viel Energie nach Europa liefern. Und eins war klar, Carneys Vision ist, dass Europa und Kanada dazu beitragen sollen, eine neue, gerechtere Weltordnung zu schaffen, die nach Regeln spielt und neue Partner an sich bindet. Und bei diesen Passagen, da hat er ganz besonders viel Applaus bekommen.
15: Polens Regierungschef Tusk hat eindringlich vor russischen Angriffen auf Verbünde der Ukraine gewarnt. Im Parlament in Warschau sprach Tusk von einem realen Risiko, dass vermehrte Drohnen auf das Gebiet von NATO-Staaten an der Ostflanke stürzen und dort Schäden anrichten. Russland werde dann von einem Unfall sprechen, sagte Tusk. Tatsächlich wollte der Kreml aber den Zusammenhalt der NATO schwächen. In den vergangenen Monaten hatte es wiederholt Drohnenvorfälle in osteuropäischen NATO-Ländern gegeben. An einem Nebeneingang der Bergischen Synagoge in Wuppertal ist ein Feuer gelegt worden. Die Polizei nahm einen Verdächtigen fest. Aus Wuppertal Helge Rosenkranz.
17: Laut Polizei konnten Mitarbeiter der Synagoge das Feuer schnell löschen. Der Sachschaden sei gering. Die Synagoge wird praktisch rund um die Uhr von Polizeibeamten bewacht. Möglicherweise haben die den Verdächtigen schnell ausgemacht. Es soll sich um einen 37 Jahre alten Mann mit afghanischer Staatsangehörigkeit handeln. Auch der Vorsitzende der Wuppertaler jüdischen Gemeinde bestätigte den Angriff auf die Synagoge im Stadtteil Barmen. Einen ähnlichen Anschlag mit selbstgebauten Brandsätzen auf die Synagoge gab es schon vor 12 Jahren.
15: Lehrkräfte haben keinen automatischen Anspruch auf einen finanziellen Ausgleich, wenn sie Überstunden machen. Das hat das Bundesverwaltungsgericht in Leipzig entschieden. Danach dürfen Lehrkräfte nicht eigenständig die Arbeitszeit verlängern und dafür dann mehr Geld verlangen. Konkret ging es um die Überstunden eines Grundschulrektors aus Hannover. Das Oberverwaltungsgericht in Lüneburg hatte ihm eine Entschädigung von mehr als 31.000 Euro für seine Mehrarbeit ausgesprochen. Das Land Niedersachsen legte aber Revision gegen das Urteil ein. Das Wetter in Deutschland. Nachts meist trocken von Nordwest bis zum Osten, zeitweise Regen, Tiefstwerte 14 bis 6 Grad. Morgen längere, heitere Abschnitte, gebietsweise Schauer, Höchstwerte 17 bis 23 Grad. Am Samstag wechselnd wolkig, im Norden zeitweise Regen, 18 bis 26 Grad. Am Sonntag im Süden länger trocken, von Nordwesten her Schauer, 17 bis 26 Grad. Das waren die Nachrichten.
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0: Achtung, ein Falschfahrer auf der B1 Dortmund-Brackel, Mitte Richtung Brackel. Zwischen Westfalendamm und Dortmund-Stadtkrone kommt Ihnen ein Falschfahrer entgegen. Fahren Sie äußerst rechts und überholen Sie nicht. Auf der B1 Dortmund-Brackel, Mitte Richtung Brackel. Zwischen Westfalendamm und Dortmund-Stadtkrone ist ein Falschfahrer unterwegs. Vorsicht in beiden Richtungen. Die A8 München Richtung Stuttgart ist zwischen Burger und Günzburg wegen Bergungsarbeiten gesperrt. Auf der A10 Dreieck Potsdam Richtung Schönefelder Kreuz gibt es zwischen Glinde und Ferch 3 Kilometer Stau. Die A602 Richtung Longich ist zwischen Trier-Ehrang und Dreieck Moseltal wegen freilaufender Tiere gesperrt. Die Umleitung führt über Longich. Fahren Sie vorsichtig und kommen Sie gut an.
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0: Mit Alex Grantl. Grippeimpfungen sind für viele Menschen sinnvoll, vor allem aber, wenn sie andere Krankheiten oder ein geschwächtes Immunsystem haben. Das gilt auch für Kinder und Jugendliche mit Vorerkrankungen. Sie sollten ab dem 6. Lebensmonat gegen die saisonale Grippe geimpft werden. Das empfiehlt die Ständige Impfkommission. Aber diese Impfquote ist niedrig. Nur knapp 10% der Kinder und Jugendlichen mit Vorerkrankungen ist tatsächlich geimpft. Warum die Impfung gerade dann wichtig ist, erklärt Daniela Remus aus der ARD-Gesundheitsredaktion.
18: Ob Asthma, Adipositas, Herzerkrankung oder Diabetes, rund 5% aller Kinder und Jugendlichen sind chronisch krank. Und für sie gilt, sie sollten jährlich gegen die saisonale Influenza geimpft werden. Denn die Influenza ist keine harmlose Erkältungskrankheit, erklärt der Kinder- und Jugendmediziner Dr. Robin Kobbe vom Universitätsklinikum Eppendorf in Hamburg.
19: Influenza ist schon als Tröpfcheninfektion im direkten Kontakt eine hochansteckende Erkrankung, so dass es ja nicht von ungefähr kommt, dass wir halt diese großen Wellen haben.
18: Jedes Jahr infizieren sich Hunderttausende im Winter mit dem Grippevirus. Am häufigsten Kinder und Jugendliche, weil sie durch Schule und Sport besonders viele Kontakte mit anderen Menschen haben. Von denjenigen, die wegen eines schweren Krankheitsverlaufs in ein Krankenhaus eingewiesen werden müssen, sind über 30% Kinder und Jugendliche. Und jedes Jahr versterben auch in dieser Altersgruppe Menschen an der saisonalen Influenza. Deshalb empfiehlt die STIKO seit Jahren, Kinder mit chronischen Erkrankungen vor schweren Verläufen durch eine Impfung zu schützen, erklärt der Kinderarzt Professor Tobias Tenenbaum, Vorsitzender der Deutschen Gesellschaft für Pädiatrische Infektiologie aus Berlin.
20: Das sind Kinder mit Vorerkrankung der Lunge, aber auch Kinder mit neurologischen Erkrankungen, die auch gerade Kinder auch mit einer schweren Beeinträchtigung, wenn die dann solche Infektionen bekommen, dann haben die da mehr mit zu kämpfen und auch ein höheres Risiko, ins Krankenhaus damit zu kommen, bis hin zum Tod.
18: Dennoch wird die Influenza-Impfung auch von dieser Risikogruppe nur sehr selten, nämlich nur zu 10%, in Anspruch genommen. Die Forschenden vermuten dafür ein ganzes Bündel an Erklärungen. Mangelnde Aufklärung beispielsweise, für wen die Impfempfehlung tatsächlich gilt, oder die noch immer vorherrschende falsche Vorstellung von einer harmlosen Erkältungskrankheit, die man einfach durchmachen müsse. Und noch etwas beobachtet Kinder- und Jugendarzt Robin Kobbe vom UKE in Hamburg.
19: Einfach der schlechte Ruf der Impfung, also der zu Unrecht schlechte Ruf, dass da eventuell etwas mit Nebenwirkungen erlebt wurde.
18: Diese Impfskepsis hat sicherlich auch damit zu tun, dass der Impfstoff jedes Jahr neu angepasst werden muss und deshalb eine jährliche Auffrischung nötig ist.
21: Wirtschaft.
0: Die US-Notenbank Fed hat für Erleichterung an den Finanzmärkten gesorgt. Grund ist ihre aktuelle Zinsentscheidung. In den USA steigen die Zinsen, trotz des politischen Drucks aus Washington. Die Frage ist aber, wie nachhaltig das ist. Claudia Wehrle über die Reaktionen auf die US-Zinsentscheidung am Finanzplatz Frankfurt.
22: Der Beschluss war einstimmig. Die US-Notenbank hat den Leitzins erhöht auf eine Zinsspanne von jetzt 3,75% bis 4%. Ein solcher Schritt ist an der Börse erwartet worden. Vieles spricht dafür, denn wirtschaftlich läuft es derzeit rund in den USA. Die Konjunktur brummt, unter anderem angetrieben vom Boom rund um das Thema künstliche Intelligenz. Und auch der US-Arbeitsmarkt hat sich zuletzt besser entwickelt als gedacht, so Jörg Krämer, der Chefvolkswirt der Commerzbank.
23: Aber das wichtigste Argument für höhere Leitzinsen ist die Inflation. Die ist einfach zu hoch, liegt über dem Ziel der amerikanischen Notenbank und das schon mehrere Jahre.
22: Angesichts der hohen Energiepreise und des anhaltenden Konflikts in der Golfregion dürfte die Inflation in den kommenden Monaten hoch bleiben. Und vor diesem Hintergrund spricht auch der Ökonom Martin Lück von einer richtigen Entscheidung.
24: Die Frage ist nur, wird die Fed das jetzt durchhalten? Wird sie die Zinsen noch ein weiteres Mal erhöhen? Wir sind, haben ja noch zwei Fed-Sitzungen in diesem Jahr. Und wie wird weiter der Konflikt, der sich abzeichnet, mit dem Weißen Haus ausgehen? Denn Donald Trump hat ja schon Zeta und Mordio geschrien im Anschluss an diese Zinsentscheidung.
22: Donald Trump will vor allem eines, niedrige Zinsen. Er wünscht sich die niedrigsten Zinsen der Welt in den USA. Schon allein aus eigenem Interesse, denn die Amerikaner haben immens hohe Schulden, über 40 Billionen US-Dollar, und der Schuldenberg dürfte in den kommenden Monaten weiter wachsen. Das alles muss irgendwie finanziert werden, und das ist teuer. Für den Notenbankchef ein schwieriger Spagat. Auf der einen Seite muss er den Aufgaben der Währungshüter gerecht werden, heißt die Inflation in Griff behalten. Auch um gute Rahmenbedingungen für die wirtschaftliche Entwicklung im Land zu gewährleisten. Auf der anderen Seite ist ein Präsident im Weißen Haus, der seit langem schon Druck macht und seine Sicht der Dinge durchsetzen will. Letztendlich geht es um die Rolle und um die Glaubwürdigkeit einer so mächtigen Instanz wie der US-Notenbank. Und vor diesem Hintergrund ist es für Jörg Krämer auch nur auf den ersten Blick ein mutiger Schritt, wenn Notenbankchef Warsh jetzt die Zinsen angehoben hat, gegen den Wunsch des US-Präsidenten.
23: In den beiden vorhergehenden Zinssitzungen hat der Zentralbankpräsident in Amerika es nicht gewagt, die Zinsen anzuheben, obwohl schon damals ein Inflationsproblem da war, obwohl schon damals die Konjunktur recht gut lief.
22: Krämer spricht deshalb von einem längst überfälligen Schritt.
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0: Die DDR gibt es seit fast 40 Jahren nicht mehr. Trotzdem leiden manche noch immer unter den Folgen der SED-Diktatur. Dazu gehören auch Menschen, die ins Erziehungsheim Jugendwerkhof Torgau geschickt wurden. Das ist in Sachsen. Viele Jugendliche wurden hier misshandelt im Namen der sozialistischen Umerziehung. Der Bundestag hat letztes Jahr ein Gesetz beschlossen, das die Situation der Betroffenen verbessern soll. Was das gebracht hat, das wollte unsere Reporterin Sarah Böttcher wissen und hat dazu auch eine ehemalige Bewohnerin des Jugendwerkhofs Torgau getroffen.
3: Über allen strahlt die Sonne, über allen in der Welt.
4: Das war die Zeit, wo das dann an und für sich losging und ich die Welt nicht mehr verstanden habe.
6: Weil der Schatten der Diktatur ist lang, er reicht sehr weit, er reicht bis ans Ende des Lebens der Betroffenen.
3: Alle Kinder wollen Frieden, Frieden, der das Glück erhält.
4: Also, Eingangsbereich geschlossener Jugendwerkhof Torgau. Wenn die Jugendlichen hier hergebracht worden sind, dann war zumindest erstmal nach der Einfahrt in die Schleuse die Aufforderung, sich mit dem Gesicht zur Wand zu stellen. Und man hat nichts zu sprechen, man hat nichts zu fragen, man hat sich auch nichts zu bewegen.
21: Die Gedenkstätte geschlossener Jugendwerkhof Torgau an einem Montagvormittag. Ein hellgelbes Gebäude mit einem roten Ziegeldach. Nieselregen hängt über der Stadt. Damals umgaben hohe Mauern, vergitterte Fenster, Suchscheinwerfer und Hunde das Gelände. Ein Entkommen unmöglich, auch für Corinna Thalheim. Sie ist Ende 50, hat kurze dunkle Haare und führt mich heute durch die Dauerausstellung.
4: Danach kam dann dieses Ausziehen, Duschen und es wurden auch allen die Haare abgeschnitten. Also das waren dann so bis zu 12 mm und man hatte dann überhaupt keine eigene Persönlichkeit mehr.
21: Zwischen 1964 und 1989 werden mehr als 4000 Jugendliche in Torgau eingewiesen. Sie gelten als schwer erziehbar, sind aus anderen Jugendwerkhöfen abgehauen. Schul- oder Arbeitsbummelei heißt es in den Akten. Corinna ist 17, als sie nach Torgau kommt. Heute berät sie in der Gedenkstätte andere Betroffene, arbeitet also genau an dem,

0: In der Zelle stehen eine Pritsche, ein Hocker. Die Hausregeln müssen auswendig gelernt werden.
1: Das Singen, Tanzen, Lachen und Pfeifen ist in diesen Räumen verboten.
0: Der Wochenablauf ist durchgetaktet. Montag bis Freitag arbeiten, zum Beispiel Kabelbäume zusammensetzen für Siemens oder Bosch. Am Wochenende putzen und täglich Sport bis zum Umfallen.
2: Wir gucken erstmal. Eigentlich
3: noch? Geht.
2: Es nieselt,
3: das schaffe ich.
0: Draußen vor der Eingangstür zeigt Corinna auf den ehemaligen Innenhof, auf dem jetzt Autos parken und Wohnhäuser stehen.
2: Es gab Frühsport, Mittagssport, Abendsport, Strafsport, Zwischendurchsport. Auch wir Mädels mussten wirklich über diese Sturmbahn. Also es gab dann so, am Anfang gab es dann so ein Kriechelement, also oben reinspringen, unten durchfädeln. Danach kam dann so eine Eskaladierwand, also wo man dann so eine Bretterwand, wo man drüber springen musste. Aber alles ohne Hilfe. Der alte Erzieher damals war ja immer der Meinung,
1: die Damen haben das Privileg, heute über die Sturmbahn zu laufen.
2: Das ist so ein Satz, den werde ich nicht vergessen.
0: Einige der Betroffenen sind heute in Dauerbehandlung beim Orthopäden, haben nie auskurierte Knochenbrüche, erzählt Corinna. Dazu kommen die psychischen Folgen. Erzieher nutzen Methoden, um die Jugendlichen gefügiger zu machen. Schlüssel ins Gesicht werfen, beim Toilettengang zuschauen, auch sexueller Missbrauch gehört dazu. Über Lautsprecher laufen jeden Morgen die Nachrichten.
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2: Und die Nachrichten mussten wir früh alle anhören und die mussten wir auch dann wiedergeben. Also jeden einzelnen Satz oder jede einzelne Episode aus diesen Nachrichten mussten wir wiedergeben. Also ich sage immer so, die ersten 4 hatten es gut. Ja, die konnten sich das merken. Also wenn eins jetzt zum Beispiel erzählt hat.
4: Die SED hat nach den Worten von Generalsekretär Erich Honecker dadurch Kontinuität und Dynamik in der Entwicklung der DDR gesichert.
2: Aber danach wurde es schon schwierig. Und wenn das nicht funktioniert hat, gab es eben halt eine Gruppenbestrafung. In Form von entweder Strafsport oder Essensentzug. Gab es kein Frühstück.
0: Es kommt zu Selbstverletzungen und Suizidversuchen von Jugendlichen. Manche schlucken Nägel oder Nadeln, um ein paar Tage ins Krankenhaus zu kommen. Heute leidet ein Großteil unter einer posttraumatischen Belastungsstörung. Corinna merkt die Folgen im Alltag ständig. Aus Zwang muss sie immer wieder ihre Wäsche waschen. Auf bestimmte Geräusche reagiert ihr Körper sofort.
2: Da fliegt eine Tür zu oder generell, wenn nicht sowas. Das erschüttert mich dann und dann bin ich eigentlich wieder in der Zelle. Und mit dem Schlüssel wurde auch viel an den Gittern gerattert und viele haben so die Angewohnheit, wenn die was erzählen und die sind dann so aufgeregt, dass die mit den Fingernägeln auf den Tisch klopfen. Da kriege ich Gänsehaut, da muss ich gehen.
0: Die härteste Bestrafung ist der sogenannte Fuchsbau. Corinna möchte ihn mir nicht zeigen. Seit ihrer Zeit im Jugendwerkhof war sie nicht mehr dort. Ich lasse mich von einer Mitarbeiterin hinführen. Wir laufen an den Wohnhäusern vorbei zu einem Keller. Unten ehemalige Zellen. Winzig, feucht. Hier verbringen Jugendliche mehrere Tage allein.
5: Ja, das war der Fuchsbau. Hier war eine Holztür davor. Man stand ja gehockt oder gebückt im Dunkeln.
6: Das ist nicht groß. Also war auch wirklich komplett dunkel.
5: Ja, also so. Ne? Hier ist nochmal ein Spruch drin, den man beim Umbau gefunden hat und den man auch passend als Motto der Ausstellung genommen hat. Ich bin als Mensch geboren und will als Mensch hier raus.
7: Wer stimmt dagegen? Das ist niemand. Wer enthält sich? Damit ist der Gesetzentwurf endgültig angenommen.
0: 30. Januar 2025. Corinna sitzt auf der Zuschauertribüne des Bundestags. Jahrzehnte nach dem Ende der DDR wird dort über eine Verbesserung der Unterstützung für die Opfer des SED-Unrechts entschieden. Die Opferrente steigt auf 400 Euro im Monat und wird an die Rentenentwicklung angepasst. Vor allem aber fällt die Einkommensprüfung weg. Dafür hat Corinna lange gekämpft.
2: Es hat doch aber jeder das gleiche Leid erlebt. Ja, warum muss man eine Entschädigungsleistung einkommensabhängig machen? Dann ist das für mich keine Entschädigungsleistung mehr. So, und für die Leute, die das erlebt haben und aber dann auch noch arbeiten gegangen sind, sich weitergebildet haben, qualifiziert haben und verdienen eben gut, ist das ja schon wieder eine doppelte Bestrafung. Ja, die kriegen keine Opferrente. Das war der Punkt, wo ich gesagt habe, so, und das ist doch jetzt mal was.
0: Neu ist auch ein bundesweiter Härtefallfonds, aus dem Opfer in besonderen Notlagen Geld beantragen können. Erstmals eingezahlt hat IKEA, da das Möbelunternehmen auch Produkte von politisch Gefangenen anfertigen ließ. Das erklärt Evelyn Zupke, Bundesbeauftragte für die Opfer der SED-Diktatur.

0: ein Knackpunkt für sie bis heute, die Anerkennung der Haftfolgeschäden.
1: Das Problem war ja bei den Gesundheitsschäden, dass wenn ein Mensch im Jugendwerkhof oder im Gefängnis war oder andere Repressionen erlitten hat und dann später gesundheitliche Folgeschäden davongetragen hat, dann war das sehr schwer nachzuweisen, dass diese Erkrankung von Repression in der Diktatur von vor, ich sag mal, 50 Jahren kommt. Vor 3 Jahren haben sie ihre Arbeitsstelle verloren, vor 5 Jahren sind sie geschieden worden oder sie hatten sowieso eine schlechte Kindheit. Die haben teilweise 6 bis 8 bis 10, 12 bis zu 16 Jahren kennen wir Fälle, die gekämpft haben für die Anerkennung ihrer verfolgungsbedingten Gesundheitsschäden und sind überwiegend damit gescheitert.
0: Dieser Kampf ist seit Mai dieses Jahres für die Betroffenen ein Stück leichter. Unter bestimmten Voraussetzungen wird jetzt angenommen, dass ihre gesundheitlichen Schäden mit dem Erlebten zusammenhängen. Trotzdem weiß Zupke, dass Betroffene dabei immer wieder Probleme mit den Behörden hatten und noch haben, dass es sie anstrengt, ihr Leid beweisen zu müssen. Die Reform ist deshalb für sie mehr als nur Geld.
1: Allein schon der Akt der Rehabilitierung, das Papier, was die Menschen in die Hand bekommen, deine Strafe wird aufgehoben, du bist rehabilitiert, Leute wissen, mir ist Unrecht geschehen. Das wissen sie natürlich sowieso. Aber es auf einem ordentlichen Papier vom Staat zu bekommen, das ist nochmal was anderes. Wenn man sich die gesellschaftlichen Diskussionen heute anguckt, auch gerade die Gespräche über die DDR, die ich als Diktatur bezeichne, umso länger die DDR her ist, umso schöner wird sie für viele Menschen. Und um dem entgegenzuwirken, das ist ja eine Gefahr, wenn man Diktatur verharmlost.
0: In der Gedenkstätte verabschiedet sich Corinna in die Raucherpause. Bevor wir auseinandergehen, frage ich sie, was ihr von Torgau bleibt.
2: Ich meine, es hat mich geprägt, ja. Im Negativen, aber es hat mir auch manchmal wirklich auch so die Kraft gegeben, zu sagen, du hast das überlebt, du hast das überstanden und alles, was du dann, du wirst auch das schaffen. Ja gut, ich meine, ich war schon immer ein kleiner Kämpfer, jetzt bin ich ein großer Kämpfer.
0: Die ehemaligen Erzieher und der Direktor des Jugendwerkhofs werden nach dem Ende der DDR nie zur Verantwortung gezogen. Der Direktor stirbt am 9. November 1989.
3: Gewalt und Misshandlung im Jugendwerkhof Torgau. Das war die Deutschland-Reportage von Sarah Böttcher.
4: Kultur.
3: Heute kommt der Film Adams 8 in die Kinos. Oliver Masucci spielt darin den Rudertrainer Karl Adam. Es geht um die Geschichte des Deutschland-Achters, also der Rudermannschaft, die bei Olympia 1960 unerwartet Gold gewonnen hat. Linda Ebener hat den Film für uns gesehen.
5: Karl Adam aus Ratzeburg war ehemaliger Napola-Lehrer und eigentlich Boxer. In einem Ruderboot hatte er zuvor noch nie gesessen. Doch Karl Adam hat den Rudersport mit technischem Denken revolutioniert. Im Film wird deutlich, er will mit Taktik gewinnen und Gold bei Olympia holen.
6: Karl Adam vom frisch gegründeten Ratzeburger Ruderclub.
7: Wie kommt ausgerechnet ein Boxer zum Rudersport?
8: Indem er aus der Gosse kommt. Wo man herkommt, ist belanglos. Wichtig ist, wo man hin will.
9: Wo holen Sie denn hin?
8: Zu den Olympischen Spielen nach Rom.
5: Adams 8 fürs Boot sind zusammengewürfelt. Sportler aus Kiel und Ratzeburg. Gemeinsam trainieren die jungen, muskulösen Männer auf dem Ratzeburger See. Drehort des Films und Originalschauplatz. Die Bilder sprechen für sich. Ein glitzernder See in der Sonne. Rundherum Natur. Doch die Idylle trügt. Der See ist geteilt in West- und Ostdeutschland. Ruderer Hans Lenk, gespielt von Felix Kammerer, kommt aus dem Westen. Er schleicht sich immer wieder zu seiner Freundin Ulla in den Osten. Ein Risiko.
10: Das ist illegal hier. Aus dem Westen. Er hat Glück, dass er nicht erschossen wurde.
11: Du kannst nicht mehr einfach so rüberkommen. Das ist zu gefährlich. Die werden dich früher oder später erwischen.
5: Die Liebesgeschichte zwischen Ruderer Hans und Ulla, gespielt von Svenja Jung, ist nicht einfach. Damit spiegelt der Film die deutsch-deutsche Teilung wider und die Hoffnung auf echte Einheit und eine gemeinsame Vision.
12: Dann hat es natürlich auch wahnsinnig viel Spaß gemacht, diese Liebesgeschichte zu erzählen, über Grenzen hinaus und gegen Grenzen sich hinwegzusetzen.
5: Oliver Masucci spielt die Rolle des Karl Adam unerschrocken, mutig und kraftvoll. Er hat sie sich ausgesucht.
13: Das wollte ich gerne machen, weil das eine Figur ist, an der die ganze Zeitgeschichte Demokratiewerdung erzählen, Wirtschaftswunder, sich überwinden, also ein Ziel vorzuhaben, ja, sich die Kraft, die es braucht, die man aufbringen muss, um das Ziel zu erreichen, was man sich gesetzt hat und sich zu überwinden, das dann auch zu schaffen und zu leiden dafür.
5: Masucci geht in seiner Rolle auf.
4: Hey, hört auf, verdammt nochmal!
14: Wir haben ihre Väter im Krieg verloren, die sind traurig. Die Trauer, die schlägt den Wut um. Die kann ich beim Leistungssport benutzen.
5: Dass er dabei ganz nah am echten Karl Adam ist, erzählte ihm die Tochter des damaligen Rudertrainers, als sie gemeinsam auf den Ratzeburger See schauten.
13: Die stand hier am Steg mit Tränen in den Augen, weil ihr Papa wieder da vorne stand. Weil sie sagte, du bewegst dich ja genau wie dein Alter. Der sagte Alter zu ihm, ist auch so lustig. Die hat mich sehr gerührt, dass sie kam und sagte, das war wie, da sitzt der Alte wieder vorne.
5: Für die vielen Ruderszenen im Film mussten die Schauspieler den Sport erst erlernen. Beeindruckend die Nahaufnahmen der Skulls und der Ruderbewegungen in Zeitlupe. Dass sie keine Profis sind, ist im Film nicht zu merken. Neben Schauspieler Felix Kammerer und Leonard Kunz sitzen echte Leistungsruderer im Boot. Ein Grund, warum der Achter im Film so schnell und so leicht über den Ratzeburger See gleitet. Dafür haben die Schauspieler monatelang trainiert.
15: Unser Ziel, jeden Sektor in der gleichen Geschwindigkeit zu rudern.
16: Kein Endspurt.
15: Nein,
16: das ist reine Physik.
5: Adams 8 hat viel zu erzählen. Zusammenhalt trotz Verschiedenheit der Jungs. Aufarbeiten von Nazi-Vergangenheit und die Trennung von Ost- und Westdeutschland. Ein Film mit tollen Bildern aus Ratzeburg, auf den auch Bürgermeister Eckhard Graf stolz ist.
17: Karl Adam ist ja unser Ehrenbürger seit 1962. Und er ist derjenige, der hier ganz viel Inspiration in die Stadt gebracht hat. Und wir leben immer noch diesen Geist, diesen Optimismus, diese Aufbruchstimmung, diese positive Erzählung. Das ist etwas, was uns hier in Ratzeburg immer wieder begeistert und auch zusammenhält.
5: Es ist eine Heldengeschichte. Das Ende ist bekannt, doch man fiebert trotzdem mit den jungen Männern im Boot auf der Zielgeraden mit.
18: Und da fällt der Startschuss.
3: Linda Ebener war das über den Film Adams 8, der heute bundesweit in die Kinos kommt.
19: Standpunkte.
3: EU-Kommissionspräsidentin von der Leyen hat Kanada vorgeschlagen, assoziiertes Mitglied der Europäischen Union zu werden. Und Kanada zeigt sich offen für die Idee, ungeachtet der Drohungen von US-Präsident Trump. Premier Carney sagte in einer Rede vor dem Europäischen Parlament, Ottawa begrüße den Vorstoß aus Brüssel. Unsere Gastautorin Ronja Brier vom Portal Watson fragt, was genau eine assoziierte Mitgliedschaft eigentlich sein soll.
20: Die EU hat bisher Mitglieder, Beitrittskandidaten und es gibt verschiedene Formen der Zusammenarbeit. Mit dem Begriff ist wohl eine besonders enge Partnerschaft gemeint. Carney sagt, er lege nicht viel Wert darauf, wie genau man das Bündnis nennt. Klar ist aber auch, bisher gibt es sowas nicht. Zuletzt diskutiert wurde eine assoziierte Mitgliedschaft im Fall der Ukraine als Zwischenschritt auf dem Weg zum Beitritt. Passiert ist bisher nichts. Noch bemerkenswerter ist, die EU-Regierungen wirken eher überrascht von all dem. Damit bleibt der Eindruck, Ursula von der Leyen hat Kanada etwas in Aussicht gestellt, was es gar nicht gibt und was inhaltlich auch nicht ausdefiniert ist.
3: Das meint Ronja Brier, Chefredakteurin beim Portal Watson. Der Münchner Merkur bemerkt,
21: Donald Trumps aggressive Frotzelei über Kanada als 51. US-Bundesstaat erfährt gerade eine lustige Wendung. Statt sich dem unsteten Willen des Rüpel-Republikaners zu beugen, nähert sich der Nachbar temporeich der EU an, sozusagen als 28. Mitglied light. Das ist keine billige Rache, sondern nötig und klug. Kanada und die EU ergänzen sich vielfach, teilen Interessen und leider zunehmend aus der Mode kommende Werte.
3: Klaus Remme im Deutschlandfunk lenkt er den Blick ebenfalls auf die Rolle von EU-Kommissionspräsidentin von der Leyen.
22: Einige Facetten stören das so harmonische Bild dann doch. Mit von der Leyen und Carney wollen zwei zusammenfinden, die bisher für sehr unterschiedliche Ansätze im Umgang mit Donald Trump stehen. Carney setzt auf Widerstand. Die EU spielt auf Zeit und preist Drohungen aus Washington widerwillig, aber dann doch ein.
3: Argumentiert Klaus Remme im Deutschlandfunk. Die Süddeutsche Zeitung kommentiert mit Blick auf die Warnungen des US-Präsidenten vor gewaltigen Zöllen oder gar dem Ende allen Handels, Trump drohe viel, wenn der Tag lang ist.
21: Wenn überhaupt, dann beweist dieser Wutausbruch geradezu exemplarisch, warum Kanada und die EU sich enger aneinander binden sollten. Für beide, für die Kanadier sogar noch mehr als für die Europäer, waren die Vereinigten Staaten bisher in politischer, wirtschaftlicher und kultureller Hinsicht der Fixstern. Dieser Stern aber löst sich gerade in einer gigantischen orangefarbenen Supernova auf. Er implodiert und hinterlässt ein schwarzes Loch. In das wollen Kanada und die EU nicht hineingezogen werden.
3: Für die Neue Zürcher Zeitung gibt es aus mehreren Gründen keinen Anlass, in Euphorie auszubrechen. Warme Worte der Freundschaft seien schnell ausgetauscht.
21: Wenn es um die Kernpunkte eines Abkommens geht, wird es aber rasch kompliziert. Das wissen nicht zuletzt die Schweizer, die seit Jahren versuchen, sich mit Brüssel auf eine Weiterführung des bilateralen Wegs zu einigen. Die Kanadier selbst haben vor 9 Jahren ein Freihandelsabkommen mit der EU abgeschlossen, aber 10 Staaten, darunter Frankreich und Italien, haben den Vertrag bisher nicht ratifiziert. Oft sind die Eigeninteressen und der Einfluss von starken Lobbys, wie jener der Landwirte, wichtiger als geopolitische Überlegungen.
3: Und das waren unsere Standpunkte, heute zusammengestellt von Ulrike Ufer. Schlaflosigkeit, Mobbing, Selbstverletzung. So hat EU-Kommissionspräsidentin von der Leyen heute die Folgen von zu viel Social Media und Smartphone-Nutzung beschrieben. Jetzt will die EU Kinder besser schützen und die Betreiber stärker in die Verantwortung nehmen. Wie das funktionieren soll und wie aussichtsreich das ist, das ist gleich nach den Nachrichten unser Thema.

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1: Die Nachrichten mit Michael Treiß. Guten Abend.
2: Wir sind aktuell voll im Zeitplan. Die Abbrucharbeiten laufen, sollen im November abgeschlossen werden. Und dann kann es auch mit dem Ersatzneubau weitergehen.
1: Bundesverkehrsminister Bilger hat sich in Bonn angeschaut, wie der Abriss an der Nordbrücke vorankommt. Die Autobahnbrücke ist seit Monaten gesperrt, weil sie marode ist, wie viele andere Brücken und Straßen in NRW. Bilger versprach im WDR mehr Tempo bei wichtigen Verkehrsprojekten.
2: Die Infrastruktur in Nordrhein-Westfalen ist besonders wichtig und sie ist aber auch besonders belastet. Also ich kann wirklich zusagen, dass wir alle nötigen Mittel bereitstellen werden, dass wir die Infrastruktur in Nordrhein-Westfalen auf Vordermann bringen.
1: In Nordrhein-Westfalen gelten fast 1.800 Brücken als sanierungsbedürftig. Die Bonner Nordbrücke soll in 2 Jahren wieder für den Verkehr freigegeben werden. Vor der Synagoge in Wuppertal gab es am Abend eine Mahnwache, weil am Nachmittag jemand versucht hatte, das jüdische Gotteshaus anzuzünden. Der Wuppertaler Oberstaatsanwalt Baumert sagte, dass niemand verletzt wurde.
3: Offenbar hat ein Mann einen Brandsatz an der hinteren Tür gezündet und sich anschließend vom Tatort entfernt. Das Feuer selbst konnte durch Mitarbeiter der Synagoge sehr schnell gelöscht werden. Wir haben durch die Polizei einen Tatverdächtigen sehr schnell festnehmen können, einen 37-jährigen Mann afghanischer Herkunft.
1: Der Verdächtige wurde am Abend verhört. Der Staatsschutz hat die Ermittlungen zu dem Brandanschlag auf die Synagoge in Wuppertal übernommen. Und auch das ist wichtig in dieser Nacht. In Russland hat die erste Parlamentswahl seit Beginn des Angriffskriegs gegen die Ukraine angefangen. Die Opposition ist nicht zugelassen. Polens Regierungschef Tusk hat davor gewarnt, dass russische Drohnen oder Raketen in den kommenden Wochen auch NATO-Länder treffen könnten. Geheimdienste würden damit rechnen, dass Russland solche Angriffe eskalieren lässt und dann von einem Versehen spricht. Ermittler sind in NRW gegen eine mutmaßliche Betrügerbande vorgegangen, die einen Millionenschaden verursacht haben soll. Nach Informationen der Rheinischen Post geht es um Pflegedienste. 31 Objekte seien durchsucht worden. Die AOK in Aachen will das Leben von Demenzkranken verbessern. Sie zeigt in ihrer Geschäftsstelle eine Musterwohnung mit Tipps, damit sich Betroffene leichter zurechtfinden können. Eine Sprecherin sagt, dass Wertschätzung wichtig ist.
4: Uns geht es ja immer darum, Defizite auszugleichen, ohne dass wir dem Menschen immer wieder sagen, weil du das jetzt nicht mehr kannst, müssen wir das jetzt verändern.
1: In der Musterwohnung in Aachen ist zu sehen, dass kleine Dinge viel verändern können, zum Beispiel mit Aufklebern auf Schubladen und Schränken, sodass direkt klar ist, was drin ist. Und das war WDR aktuell. Das Wetter in Nordrhein-Westfalen. Bis zum Morgen ist noch Regen möglich bei Tiefstwerten zwischen 14 und 8 Grad. Tagsüber öfter Sonne, vor allem im Süden von NRW. Weiter nördlich sind noch einzelne Schauer möglich, ansonsten bleibt es trocken. In Nümbrecht bis 18 Grad, in Dorsten 19, in Eschweiler bis 20 Grad. Das Wochenende wird wechselhaft mit Sonne, Wolken und ein paar Schauern. Die Zeit gleich 0:03 Uhr.
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5: Die A4 Aachen Richtung Köln ist zwischen Kreuz Köln-Gremberg und Dreieck-Heumar bis 5 Uhr gesperrt. Dort werden Schilderbrücken montiert. Der Verkehr wird über die A559 und A59 umgeleitet. Die A8 München Richtung Stuttgart ist zwischen Burger und Günzburg wegen Bergungsarbeiten gesperrt. Die A12 Frankfurt-Oder Richtung Berliner Ring ist zwischen Briesen und Fürstenwalde-West wegen Markierungsarbeiten bis 5 Uhr gesperrt. Die A29 Oldenburg Richtung Ahlhorner Heide ist zwischen Badenburg und Großen Kneten wegen einer Nachtbaustelle bis 5 Uhr gesperrt. Die A40 Essen Richtung Dortmund ist zwischen Dreieck Bochum-West und Bochum-Zentrum wegen Bauarbeiten bis nächste Woche Freitag gesperrt. Eine Meldung für Berlin, die A100 in Richtung Wedding ist zwischen Treptower Park und Oberlandstraße wegen Wartungsarbeiten bis 5 Uhr gesperrt. Die A113 ist deshalb ab Spätstraße gesperrt. Und die A602 Richtung Longich ist zwischen Trier-Ehrang und Dreieck-Moseltal wegen freilaufender Tiere gesperrt. Die Umleitung führt über Longich. Fahren Sie vorsichtig und kommen Sie gut an.
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5: Aus Hamburg von NDR Info mit Alex Grantl. Hallo und schön, dass Sie dabei sind. Verglichen mit dem mechanischen Webstuhl, der Eisenbahn oder dem Dieselmotor, ja, verglichen damit ist das Internet eine relativ junge Erfindung. Und das dürfte ein Grund sein, warum vielen die Schattenseiten des Internets erst in den letzten Jahren so richtig bewusst werden. Zu diesen Schattenseiten gehört auch, was Social-Media-Plattformen mit Kindern machen können. Schlaflosigkeit, Mobbing oder Selbstverletzung können dazu gehören. Die EU-Kommission hat jetzt angekündigt, Kinder und Jugendliche besser schützen zu wollen. Was genau geplant ist, dazu aus Brüssel Katrin Schmidt.
6: 15 Jahre, das soll das Mindestalter für ein eigenes Social-Media-Konto werden, wenn es nach den Plänen von EU-Kommissionschefin Ursula von der Leyen geht. Denn
7: too many children are being exposed too early.
6: Zu viele Kinder kommen zu früh mit einer Online-Welt in Berührung, für deren Bewältigung sie noch nicht bereit sind. Also einem Umfeld, in dem Mobbing bis ins eigene Zuhause folgen kann und in dem jeder Fehler für immer festgehalten werden kann. Und die Kinder können ins Visier von Betrügern und Sexualstraftätern geraten.
7: Children can be targeted by scams and predators.
6: In Europa verbringen derzeit Kinder und Jugendliche 4 bis 6 Stunden im Schnitt vor Bildschirmen und dabei sehr häufig auf Social Media. Manche sogar bis zu 8 Stunden, immerhin ein voller Arbeitstag von Erwachsenen, so von der Leyen. Eine von ihr eingesetzte Expertengruppe hat die Folgen untersucht.
7: There is a robust body of evidence on the harm that social media does.
6: Es gibt zahlreiche Belege für die schädlichen Auswirkungen sozialer Medien auf das sich entwickelnde Gehirn und die Persönlichkeit. Und Eltern bekommen diese Auswirkungen immer deutlicher zu spüren. Die Folgen nämlich sind Schlafmangel, Depressionen, Angstzustände, Selbstverletzungen, Suchtverhalten und tragischerweise auch Suizid.
7: And tragically suicide.
6: Daher schlägt die EU-Kommission nun einen graduellen Ansatz vor. Für unter 13-Jährige sollen TikTok, Instagram und Co. komplett tabu sein. Von 13 bis 15 Jahren wären sogenannte Mini-Konten erlaubt, auf die die Kinder über das Konto der Erziehungsberechtigten zugreifen können, mit eingeschränkten Funktionen, altersgerechten Inhalten und einem Zeitlimit von maximal 1 Stunde pro Tag. Ab 15 soll dann gelten, einen eigenen Account auf Social Media oder Gaming-Plattformen können Jugendliche nur anlegen, wenn die Plattformen zuvor beweisen, dass sie sicher sind. Bedeutet konkret, dass sie süchtig machende Funktionen ausschließen, wie Empfehlungsfeeds, die auf Profiling basieren, endlos Scroll-Funktionen und Belohnungsmechanismen, die die Kids möglichst lange auf der Plattform halten oder auch die Möglichkeit, dass Fremde Kontakt aufnehmen.
7: Platforms have been playing fast and loose without children's mental health.
6: Die Plattformen sind bisher aus wirtschaftlichem Interesse viel zu leichtfertig mit der psychischen Gesundheit von Kindern umgegangen. Nun kehren wir die Beweislast um. Jetzt müssen sie uns beweisen, dass sie sicher sind. Denn Eltern können nicht gegen Algorithmen ankommen oder mit ihnen Schritt halten. Und das sollten sie auch nicht müssen.
7: And they should not have to.
6: Der EU Kids Act will die Online-Dienste, ebenso wie auch sogenannte KI-Begleiter, die eine emotionale Beziehung aufbauen, verpflichten, das Alter der Nutzerinnen und Nutzer künftig effektiv zu kontrollieren. Ein Weg wäre die von der EU-Kommission entwickelte App zur Altersüberprüfung, die lediglich das Alter weitergibt, so die EU-Kommission, keinerlei andere persönliche Daten. Ursula von der Leyen begrüßt dabei auch die Debatten in allen Mitgliedstaaten. Schließlich gehe es um einen gesellschaftlichen Wandel. Und es liegt in der Kompetenz der Mitgliedstaaten, ein Mindestalter für Social Media festzulegen. Allerdings ist es an der EU-Kommission, neue Regeln gegenüber den großen Online-Plattformen festzulegen, durchzusetzen und im Zweifel auch Strafen zu verhängen. Ein gemeinsamer EU-Weg sollte dies also ein Stück weit effektiver machen. Das unterstützt auch Bundesbildungsministerin Karin Prien. Und sie will im Oktober zusätzlich Eckpunkte für eine deutsche Übergangsgesetzgebung vorlegen.
8: Der Handlungsbedarf ist groß. Es gibt ja auch Bereiche, die nicht in der EU-Kompetenz sind, bei den kleineren Plattformen. Es gibt auch Strafbarkeitslücken, die wir ansprechen wollen. Und insofern werden wir handeln und trotzdem Hand in Hand mit der EU-Kommission arbeiten.
6: Der Kids Act, also die Vorschläge der EU-Kommission, gehen nun in die Beratungen im Europaparlament und im Rat der 27 EU-Länder. Diese Verhandlungen dauern mindestens mehrere Monate.
5: Ja, die EU-Kommission hat also eine ganze Menge Ansätze identifiziert, an denen sie strengere Regeln will. Was davon aber wirklich was wird und wie gut das dann funktioniert, das lässt sich jetzt natürlich noch nicht sagen. Meine NDR-Kollegin Jessica Chmura hat darüber mit Kai Hanke gesprochen, dem Geschäftsführer des Deutschen Kinderhilfswerks. Und die Frage war, was seiner Meinung nach gut und richtig am Gesetzentwurf der EU ist.
9: Also ich glaube, der anstehende EU-Kids-Act ist auf jeden Fall ein wichtiger Schritt zu einer einheitlichen Kinder- und Jugendschutzlösung in der EU. Wir haben da ganz große Handlungsbedarfe durch die Risiken, denen Kinder und Jugendliche aktuell ausgesetzt sind. Und das Deutsche Kinderhilfswerk tut sich auch überhaupt nicht schwer, das anzuerkennen. Also es ist wirklich wichtig, dass da jetzt gerade wieder vor die Welle gekommen wird und es einen Regulierungsrahmen gibt, der tatsächlich auch Risiken in den Blick nimmt. Also das macht der EU-Kids-Act beispielsweise durch Strategien, um suchtvermeidendes Verhalten zu vermeiden, indem Kontaktrisiken reduziert werden, soll Datenschutz nach vorne gestellt werden. Diese ganzen Ansätze sind durchaus zu begrüßen und gerade für die Kinder und Jugendlichen sehr, sehr wichtig.
10: Kritische Stimmen melden sich ebenfalls und das Deutsche Kinderhilfswerk, das war ja schon zu Beginn der Diskussion über diesen Kids Act, nicht ganz so zufrieden mit allem. Warum?
9: Also wir sind eine Kinderrechtsorganisation und setzen uns für die Kinderrechte gemäß der UN-Kinderrechtskonvention ein. Und die fordert auch für jüngere Kinder gesellschaftliche und digitale Zugänge. Und die aktuell mir bekannten Entwürfe oder uns bekannten Entwürfe für diesen EU Kids Act deuten in eine Richtung, die nahelegt, dass sowas wie eine digitale Kindheit eigentlich wirklich erst ab 12, 13 Jahren tatsächlich dann losgehen kann. Und das ist aus unserer Sicht fatal, weil man macht ja keinen Sprung ins kalte Wasser dann, wenn man 13 wird, sondern man muss sich ja an so eine digitale Umwelt gewöhnen. Und deswegen sagen wir, es braucht auf jeden Fall auch digitale Zugänge zu Kommunikationsangeboten, zu Plattformen, die tatsächlich Kinderschutz und digitale Teilhabe zusammenbringen.
10: Das kann ich nachvollziehen. Aber wenn ich Ihnen da so zuhöre, denke ich mir ja, das ist doch auch Aufgabe der Eltern, den Kindern einen guten, einen positiven Umgang eben mit sozialen Netzwerken beispielsweise, Online-Plattformen und so weiter beizubringen. Und das will die EU ja auch gar nicht verbieten.
9: Genau, das ist sehr, sehr gut. Diese Richtung, dass die Kinder durch die Eltern begleitet werden, ist vollkommen richtig. Da bin ich auch ganz Ihrer Meinung. Die Entwürfe, die mir jetzt vorliegen, gehen aber so weit streckenweise, dass von Social Media Plus wird ja gesprochen. Ne? Also das sind sozusagen sehr weitreichende Verbote, die Kinder unter 13 Jahren tatsächlich betreffen würden. Und da müssen wir jetzt, glaube ich, sehr genau drauf schauen, wovon Kinder ausgeschlossen werden und wofür unter Umständen dann eben auch Ausnahmeregelungen gelten, wo unter Parental Control Einstellungen sozusagen dann auch Zugänge möglich bleiben.
10: Also unter Elternkontrolle dann. Aber spitzen wir das jetzt mal zu, Herr Hanke. Wenn wir da jetzt drauf schauen und sagen, na gut, dann bekommen einfach alle wieder so einen Zugang, dann ist es ja wieder das, was wir vorher hatten oder was ja auch versucht wird, Kinder zu schützen in diesem großen Wirrwarr, das sich Internet und Online-Medien nennt.
9: Ja, das sehe ich anders. Also ich glaube, die EU hat jetzt schon ganz richtig erkannt, dass es ein Regulierungsansatz ist, die Art der Angebote für die Kinder mehr in den Blick zu nehmen als den reinen Zugang. Also das, was für die älteren Kinder und die Jugendlichen ja jetzt schon gilt, also sowas wie eine altersgerechte Angebotsform von sozialen Medien, das könnte man auch nach unten weiter deklinieren. Also wir können auch für jüngere Kinder digitale Umwelten oder Räume schaffen, die tatsächlich dann auch den Ansprüchen von jüngeren Kindern Genüge tragen. Wir haben übrigens solche Beispiele auch aktuell im Netz, wo es sehr kindorientierte Angebote gibt, die in keinster Weise eine Gefährdung darstellen. Wenn sowas von dem Verbot von Social Media unter 13 Jahren betroffen wäre, wäre das fatal, weil dadurch tatsächlich dann eben kindersichere Zugänge auch versperrt werden.
10: Wenn ich mir das so anschaue, frage ich mich natürlich auf der einen Seite, was wir gerade schon hatten, also Schutz versus ihr dürft überall mal reinschnuppern und gucken. Dann sind da ja auch die Eltern eben mit in der Pflicht. Und meine Frage aber, kann die EU für alles verantwortlich gemacht werden und alles regulieren? Und wo müsste man denn dann ansetzen, wenn man sagt, okay, wenn die EU schon reguliert, dann aber bitte nur das oder nur das? Das ist ja auch irgendwo schwierig, dann Ansatzpunkt zu finden.
9: Also ich glaube, ein ganz, ganz wichtiger Punkt, den ich jetzt in den bisherigen Ausführungen zum EU Kids Act noch nicht gehört habe, ist die Förderung von guten Angeboten für jüngere Kinder. Also wir haben das beispielsweise als Forderung, dass es sowas geben muss wie eine kindersichere, von mir aus auch gerne öffentlich-rechtlich getragene Struktur von einem sozialen Netzwerk, die man ja unterstützen könnte im Aufbau. Also dass man nicht nur sagt, wir verbieten Risikoräume, das finde ich richtig, sondern wir fördern auch die Entwicklung von positiven Alternativen. Und das ist, glaube ich, ein wichtiger Punkt, wo die EU durchaus tätig werden kann, ohne natürlich, Sie haben vollkommen recht, den Eltern auch die Verantwortung zu nehmen, sich um die Medienerziehung ihrer Kinder zu kümmern. Das muss auch sein.
5: Das war Kai Hanke, der Geschäftsführer des Deutschen Kinderhilfswerks. Und die Zeit, es ist 0.14 Uhr.
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5: Und da schauen wir uns jetzt die Familienpolitik der Bundesregierung genauer an. Familien gelten für die Regierung als existenzieller Teil der Gesellschaft. Und es gibt viel Unterstützung, wie das Elterngeld, Kita-Förderung oder das Kindergeld. Unser Korrespondent in Berlin, Chris Berdrow, hat aber recherchiert, wo der Staat tatsächlich weiter in Familien investiert und wo er kürzt oder umschichtet.
11: Eins steht fest, wenn im Bundestag über Familienpolitik debattiert wird, dann wird es schnell emotional. Und zwar sehr.
12: Sie lassen die Menschen im Regen stehen. Und ich finde das frech, was Sie hier behaupten. Kein einziger Satz war wahr. Keiner. Sie lassen die Menschen mit ihren Problemen im Regen stehen. stehen.
11: Empört sich Nicole Gohlke von der Linkspartei in Richtung Karin Prien. Die Bundesfamilienministerin von der CDU hat bei der Diskussion über ihren Haushalt betont, wie sehr der Bundesregierung das Wohl von Familien und Kindern am Herzen liegt, dass wegen knapper Kassen Kürzungen aber unvermeidlich seien. Das falle ihr persönlich nicht leicht.
12: Hinter diesen Leistungen stehen natürlich immer Menschen. Hinter diesen Leistungen stehen immer Familien. Von diesen Leistungskürzungen sind auch Kinder und Jugendliche betroffen.
11: Der Etat der Ministerin soll im kommenden Jahr um rund 1 Milliarde Euro schrumpfen. Das sind rund 7%. Größter Ausgabenblock sind die Leistungen für Familien. Gekürzt wird unter anderem beim Elterngeld und dem Unterhaltsvorschuss. Der Kindersofortzuschlag von 300 Euro pro Jahr soll wegfallen. Eine Leistung für einkommensschwache Familien. Zum Ärger der Opposition. Jamila Schäfer von den Grünen.
13: In Ihrem Bundeshaushalt ist das Kürzungspotenzial, aber für ein Kind kann das den Unterschied bedeuten. Kann ich beim Kinobesuch dabei sein? Kann ich beim Ferienlager mitmachen? Oder muss ich draußen bleiben? Kinder müssen erleben, dass sie in unserer Gesellschaft dazugehören.
11: Ministerin Prien und eine Reihe von Ökonomen halten allerdings dagegen. Sie verweisen darauf, dass sich das Engagement des Staates für Familien nicht allein am Haushalt des Ministeriums festmachen lässt. Eine Rolle spielten auch steuerliche Vorteile. So soll der Kinderfreibetrag erhöht werden, ebenso das Kindergeld. Kita- und Ganztagsangebote werden weiter ausgebaut. Insgesamt gibt es in Deutschland mehr als 150 Leistungen für Familien. Die Ministerin versichert:
12: Bei den staatlichen Gesamtausgaben steht Deutschland deutlich im oberen Drittel aller OECD-Staaten. Es ist also nicht so, dass wir wenig für Kinder und Jugendliche und für Familien ausgeben.
11: Auch die Ökonomin Christina Boll vom Deutschen Jugendinstitut findet, dass Deutschland im internationalen Vergleich mit seinen Familienleistungen gut dasteht. Auch den geplanten Änderungen beim Elterngeld kann die Expertin etwas abgewinnen. Zwar sollen junge Eltern das Geld nur noch 12 statt 14 Monate bekommen können, den vollen Anspruch soll es aber nur geben, wenn Väter mindestens 3 statt bisher 2 Monate zu Hause bleiben.
14: Und das ist eine gute Sache, weil wir wollen unbedingt die Väter stärker in die Verantwortung zu Hause nehmen. Und dafür müssen wir natürlich dann auch bei den politischen Instrumenten etwas tun, dass es dafür Anreize gibt. Insofern kann man auch eine Kürzung mit einer sinnvollen Umstrukturierung verbinden, so wie es hier geschieht.
11: Nachholbedarf hat Deutschland aus Sicht der Ökonomin beim Thema Vaterschaftsurlaub, also ein bezahlter Urlaub für Väter direkt nach der Geburt.
14: Das hat Deutschland nicht, als eines der ganz wenigen Länder in Europa, die eben ähnlich wie das für Mütter, der Mutterschutz ist, eben Vätern keine Zeit mit den Kindern direkt nach der Geburt 1-2 Wochen zur Verfügung stellen. Da finde ich, müsste Deutschland noch mal einen neuen Anlauf unternehmen.
11: Insgesamt sieht die Expertin mehr Licht als Schatten in der deutschen Familienpolitik. Und über die meisten Gesetze, die gerade so hitzig diskutiert werden, muss der Bundestag noch abschließend entscheiden. Die politische Debatte über die Familienpolitik geht also weiter.
5: Und wir bleiben erstmal noch bei der Bundesregierung. Die Zufriedenheit mit der Bundesregierung ist ja nicht besonders gut und auch die mit dem Bundeskanzler ist nicht besonders gut. Und dem hat natürlich auch das schlechte CDU-Ergebnis in Sachsen-Anhalt nicht gerade geholfen. Es wird also spannend, wie es nach diesem Wochenende bei der CDU aussehen wird. Denn am Sonntag können die Menschen in Berlin und Mecklenburg-Vorpommern wählen. In Berlin hat sich Uwe Berndt angesehen, wie es bei der CDU weitergehen könnte.
15: Überlebensgroß lächelt Berlins CDU-Spitzenkandidat Stefan Evers von der Glasfront des Konrad-Adenauer-Hauses auf die Stadt herab. Dazu in fetten Buchstaben: Berlin, bleib stabil. Die Botschaft: Wer weder Rechtsruck noch Linksrutsch will, möge CDU wählen. Evers ist der Hoffnungsträger der Partei am kommenden Wochenende. Er liefert sich ein Kopf-an-Kopf-Rennen mit der Linkspartei, Ausgang offen. Ganz anders das Bild in Mecklenburg-Vorpommern. Dort ist die CDU schon lange im Abwärtstrend. Die jüngsten Umfragen sehen sie nur noch bei 7%, also einstellig in der Heimat von Angela Merkel. Dort versucht CDU-Spitzenkandidat Daniel Peters verzweifelt, das Blatt zu wenden und bemüht dafür den Vergleich mit einem Fischbrötchen.
16: Wir verorten uns ganz klar in der politischen Mitte und beim Fischbrötchen ist in der Mitte das Beste, nämlich der Fisch, und so ist es auch bei der Landtagswahl.
15: So musste auch Friedrich Merz bei seinem Kurzbesuch in Kühlungsborn für die Fotografen in ein Fischbrötchen beißen und wurde dabei auch noch von Passanten angepöbelt. Ansonsten war der Parteichef im Wahlkampf eher unerwünscht. Doch dieser Fisch in der Mitte, um im Bild zu bleiben, wird jetzt im Wahlkampf-Endspurt immer kleiner. Denn es geht fast nur noch um die Frage, ob es Ministerpräsidentin Manuela Schwesig noch schafft, die AfD einzuholen. Taktische Wähler, die eigentlich der CDU nahestehen, könnten am Sonntag ihr Kreuz bei der SPD machen. So ist es nicht mehr auszuschließen, dass die CDU an der 5%-Hürde scheitern könnte. Das wäre der Super-GAU. Und die Schuldfrage wäre sofort auf dem Tisch. Der Kanzler und Parteivorsitzende ist bereits angeschlagen.
17: Wir sind alle zutiefst schockiert.
15: Seine Ratlosigkeit nach dem AfD-Triumph in Sachsen-Anhalt offenbart seine Führungsschwäche.
17: Das macht etwas mit uns. Auch mit mir persönlich.
15: Die Regierung braucht wieder eine positive Erzählung, muss ihre Reformen besser erklären, verspricht der Kanzler nach der Wahl in Sachsen-Anhalt. Doch zwei Tage später, in der Generaldebatte des Bundestages, liefert er genau dies nicht. Stattdessen arbeitet er sich hilflos an der AfD ab. Kopfschütteln bei den Abgeordneten. Das Geraune über einen Kanzlertausch möglichst bald wurde wieder laut in der Partei. Doch Friedrich Merz denkt nicht ans Aufgeben. Am Dienstag bekräftigt er:
17: Ich bin für 4 Jahre gewählt und ich möchte, dass wir diese 4 Jahre nutzen, um das Land aus dieser schwierigen Phase herauszuführen.
15: Doch hat der Kanzler überhaupt noch den Rückhalt, um diese Regierung zu führen? Wie groß ist die Angst vor dem Absturz bei den Abgeordneten? Kaum jemand schien den Kanzler in den letzten Tagen noch zu unterstützen. Erst am Mittwoch beendeten die 8 Ministerpräsidenten der CDU-geführten Landesregierungen das laute Schweigen mit einer gemeinsamen Erklärung. Darin heißt es:
18: Der Weg zu neuem Vertrauen der Menschen in die Christdemokratie führt über das Zuhören und politische Handeln, nicht über Personaldiskussionen.
15: Ist damit nun das Thema Kanzlertausch abgeräumt? Wenn die beiden Wahlen am Sonntag für die CDU glimpflich ausgehen, vielleicht. Noch am Abend trifft sich das Präsidium der Partei im Konrad-Adenauer-Haus zu Beratungen. Nach dieser klaren Stellungnahme der mächtigen Ministerpräsidenten ist eine Palastrevolte wenig wahrscheinlich. Doch wenn der Abend in einem Debakel enden sollte, dürfte eine Welle der Empörung losbrechen. An der Basis brodelt es schon lange. Jens Spahn musste zuletzt erfahren, welche Wucht so eine Welle der Empörung haben kann. Bleib stabil. Diese fettgedruckten Worte an der Glasfassade des Konrad-Adenauer-Hauses kann man wohl getrost auch als einen Appell an die eigene Partei verstehen.
5: Der heiße Sommer, der hat auch vielen Landwirten zu schaffen gemacht. Viele Wiesen waren zu trocken, um als Tierfutter genutzt zu werden. Deshalb haben viele Landwirte schon Wintervorräte an ihre Tiere verfüttert, damit die eben auch satt werden. Und manche Landwirte haben zusätzlich das Laub von Hecken und Bäumen verfüttert. Das war früher üblicher und könnte künftig wieder an Bedeutung gewinnen. Ursula Clement hat einen Landwirt begleitet.
19: Da geht's halt lang.
20: Die Kühe vom Biohof Speinle in Weißingen im Landkreis Dillingen dürfen jeden Tag auf die Weide. Eigentlich nichts Besonderes. Aber heute fehlt an einer bestimmten Stelle der Elektrozaun. Jetzt können sie zum ersten Mal einen Teil der Hecke fressen, die die Landwirtsfamilie vor 3 Jahren gepflanzt hat. Saalweide, Haselnuss und Flatterulme. Für das Milchvieh ist die Hecke schön zum Kratzen und Reiben. Damit fängt es gleich an. Die Tiere brauchen viel und gutes Futter. Satt werden sie sicher nicht von den mineralstoffreichen Laubblättern. Da macht sich Jürgen Speinle keine Hoffnungen. Aber
21: es gibt Landwirte, die wussten bis in 90er Jahren nicht, was ein Mineralfutter ist oder Mineraleckstein. Die haben die Mineralstoffversorgung komplett über dieses Laub gemacht. Und das ist eher für mich der Grundgedanke. Ja. Nicht die direkte Futterversorgung, sondern diese Mineralstoffversorgung.
20: Die Hecke ist ein Teil von etwas Größerem. Speinles machen Agroforstwirtschaft, also eine Kombination von Baumreihen und Hecken einerseits mit Äckern und Wiesen andererseits. Seit 4 Jahren pflanzen sie Bäume und Sträucher, weil das viele Vorteile bringt. Die Bäume tragen Nüsse, Obst und Esskastanien und liefern Schatten. Die Hecken bremsen den Wind, schützen vor Erosion und verbessern das Mikroklima. Und alles miteinander fördert die Artenvielfalt und stabilisiert die Erträge.
21: Ich habe in den heißen Sommern 18 und 19 festgestellt, dass an den Nordhängen und am Schatten von Baumreihen ich ein Gras hatte zum Mähen. Und da, wo wir pure Sonneneinstrahlung hatten, war halt nichts mehr.
20: Die Pappelstreifen, die Speinles vor 4 Jahren auf einem Acker gepflanzt haben, haben heuer im Juli die trockenstehenden Kühe, also die Kühe, die gerade keine Milch geben, ernährt. Die Tiere haben die Bäume bis auf Brusthöhe ausgelichtet. Und die Landwirte haben sich einen Monat das Zufüttern gespart.
21: Ich habe 20 Jahre lang versucht, positive Emotionen zu haben, wenn ich auf meinem großen Acker eine große Maschine gesehen habe. Das ist mir aber irgendwie nicht gelungen. Und wenn ich jetzt hier zwischen den Bäumen meine Tiere sehe, ist ja für moderne Landwirtschaft eher ein Graus, was ich jetzt aufgestellt habe mit den vielen Bäumen. Aber da habe ich jetzt positive Emotionen.
20: Nach diesem Sommer sind sie noch überzeugter, dass die Agroforstwirtschaft ihren Betrieb krisensicherer macht. Und sie wollen noch ein paar Bäume und Hecken mehr pflanzen.
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3: Mit Moritz Kasserlet. Arbeiten, wo andere Urlaub machen. Und baden gehen. Die TSG Hoffenheim hat sich im ersten Gruppenspiel der Fußball-Europa League blamiert und mit 0:2 auf Kreta verloren. Daniel Günther berichtet.
22: Trotz viel Ballbesitz und optischer Überlegenheit fehlte es der TSG Hoffenheim über die kompletten 90 Minuten an Ideen und Durchschlagskraft. Ofi Kreta verteidigte wie erwartet aufopferungsvoll und sehr konzentriert. Setzte dann nach 30 Minuten einen blitzsauberen Konter, den der Spanier Aitor zum 1:0 vollendete. In der zweiten Halbzeit hatten Loschek und Kramaric zwar die Chance auf das 1:1, aber alles in allem war es von Hoffenheim offensiv zu wenig. Und dann kassierte die TSG in der 84. Minute nach einer Ecke noch das 0:2. Kanellopoulos traf per Kopf. Die TSG nach diesem 0:2 mit einem Fehlstart in die Ligaphase der Europa League gestartet. In der Bundesliga geht es am Sonntag mit dem Auswärtsspiel in Paderborn weiter.
3: Er hat es getan. Der neue Bundestrainer Jürgen Klopp hat seinen ersten Kader nominiert. Genau genommen sind es sogar zwei Kader, denn die Länderspielpausen sind seit dieser Saison länger, haben nicht nur Platz für zwei Spiele, sondern gleich für vier. Ende September, Anfang Oktober spielt Deutschland in der Nations League. Und deswegen hat Jürgen Klopp gleich 44 Spieler nominiert. 11 von ihnen sind zum ersten Mal dabei. Bambasee Conte aus Hoffenheim zum Beispiel, Finn Jeltsch aus Stuttgart oder Vitali Janelt, der in England für den FC Brentford spielt. Klopp krempelt einiges um.
23: Wir haben was in den Jungs. Wir sehen was in den Jungs. Wir sehen ganz viel Potenzial und wollen dabei sein bei der Entwicklung. Und deshalb haben wir neue Gesichter dazugenommen. Und es war wirklich so, dass man konnte ja nach der WM das Gefühl haben, dass der deutsche Fußball komplett am Boden ist, wir kein Talent und keine Fußballspieler haben. In den letzten vier Wochen, als wir da jetzt genauer drauf geguckt haben, ist uns ganz, ganz viel Talent ins Auge gesprungen, sozusagen. Sogar so viel, dass jetzt gar nicht alle dabei sind.
3: Apropos nicht dabei. Klopp hat einige Nationalspieler nicht nominiert, die bei der WM noch im Kader waren. Sané, Undaf und Baumann zum Beispiel.
23: Ich bitte nicht um Zeit oder sonst was. Das ist mir ehrlich gesagt, ob ihr uns die gebt oder nicht. Wir brauchen sie sowieso. Also ich kann jetzt nicht ändern, dass wir jetzt, wenn jetzt irgendjemand so dämlich ist und zu glauben, dass mit anderthalb Trainingseinheiten wir die Fußballwelt einmal auf den Kopf gestellt hätten, dann kann ich dem jetzt wirklich nicht helfen. So, aber wir werden alles versuchen, um eine neue Herangehensweise sichtbar zu machen. Das kann ich versprechen, so schnell wie möglich. Ich erwarte sofort mehr. Was kann ich sagen? Und mehr geht erstmal immer.
3: Und zwar schon in einer Woche. Am kommenden Donnerstag spielt die deutsche Fußballnationalmannschaft in Amsterdam gegen die Niederlande. Erstmals mit Jürgen Klopp an der Seitenlinie. Die neue Saison der deutschen Eishockeyliga hat begonnen. Und das Eröffnungsspiel hat Meister Berlin gegen Straubing gewonnen. Aus Berlin berichtet Jan-Christian Kussmann.
24: Gänsehautmoment vor dem Anpfiff. Das Banner für die 12. Meisterschaft wurde unter das Hallendach gezogen. Dann profitierten die Berliner von gleich zwei Fehlern des Gäste-Goalies Skarek. Sie führten 2:0, das 3:0 dann ein Leerbruchkonter. Erst danach, im letzten Drittel, merkte man den Gästen an, dass sie die 10 neue integriert hatten. Sie fingen an, Aktionen zu zeigen und verkürzten erst durch Klein und dann durch Leubel. Aber der Stecker wurde ihnen gezogen durch Eisbärenverteidiger Erik Mick. 59. Spielminute, 4:2.
3: Ja, die Mannschaftssportarten sind zurück. Heute startet auch die neue Saison der Basketball-Bundesliga. Die Handballer sind schon ein bisschen länger unterwegs. Und wie in der Bundesliga läuft es für Meister Magdeburg auch in der Champions League einwandfrei. Der SCM hat in Kriens in der Schweiz auch sein zweites Gruppenspiel gewonnen. Klar mit 39:29. Melsungen dagegen hat in Polen bei Wisła Płock knapp verloren mit 24:25. Und in der Handball-Bundesliga haben Göppingen und die Rhein-Neckar-Löwen den 5. Spieltag eröffnet. Und Göppingen hat knapp gewonnen, 29:28. Die deutschen Rollstuhlbasketballer haben das WM-Finale verpasst, und zwar dramatisch. Im Halbfinale gegen Australien haben sie in der Verlängerung eine 5-Punkte-Führung noch aus der Hand gegeben. Bleibt also am Sonnabend das Spiel um Platz 3.
5: Das war der Sport mit Moritz Kassalett. Mit welcher Farbe verbinden Sie die Farbe Orange? Mit Fanta vielleicht oder mit dem ZDF? Auch die Baumarktkette Obi, die nutzt einen Orangefarbton und den wollte sie als Marke schützen lassen. Der Bundesgerichtshof hat entschieden und mehr dazu gleich nach den Nachrichten.
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1: Um 0.30 Uhr mit Juliette Groß. Kanadas Premierminister Carney hat sich für eine enge Partnerschaft mit der EU ausgesprochen. In einer Rede im EU-Parlament begrüßte der Regierungschef ein entsprechendes Angebot von Kommissionschefin von der Leyen. Aus Straßburg Andreas Mayer-Feist.
2: Mark Carney wurde im Europaparlament äußerst freundlich empfangen und bekam langen Beifall. Die überwältigende Mehrheit der Kanadier befürworte deutlich engere Beziehungen zu Europa, erklärte der kanadische Premier. Niemand werde Kanada vorschreiben, mit wem das Land internationale Abkommen schließen darf. Damit reagierte Carney auf Drohungen des US-Präsidenten, die er in der vergangenen Nacht an die Adresse der EU gerichtet hatte. Ein Sprecher der EU-Kommission erklärte dazu, die Partnerschaft mit Kanada richte sich gegen niemanden und diene der gemeinsamen Stärke.
1: Polens Regierungschef Tusk hat eindringlich vor russischen Angriffen auf Verbündete der Ukraine gewarnt. Im Parlament in Warschau sprach Tusk von einem realen Risiko, dass vermehrte Drohnen auf das Gebiet von NATO-Staaten an der Ostflanke stürzen und dort Schäden anrichten. Russland werde denn von einem Unfall sprechen, sagte Tusk. Tatsächlich wolle der Kreml aber den Zusammenhalt der NATO schwächen. In den vergangenen Monaten hatte es wiederholte Drohnenvorfälle in osteuropäischen NATO-Ländern gegeben. In Brandenburg ist ein mutmaßlicher Islamist festgenommen worden. Laut Bundesanwaltschaft soll er Anschläge in Deutschland geplant haben. Mehr dazu von ARD-Terrorismusexperte Michael Götschenberg.
4: Der 24-Jährige wurde heute durch Spezialkräfte in Eberswalde im Landkreis Barnim festgenommen. Der Mann ist irakischer Staatsangehöriger. Der Generalbundesanwalt beschuldigt ihn, im Frühjahr des vergangenen Jahres mit weiteren Personen einen Anschlag auf eine Kirche in Bremen geplant zu haben. Die Kirche soll er vor Ort ausgekundschaftet haben. Dafür soll der Mann sich eine Schusswaffe besorgt und eine weitere bisher noch unbekannte Person angeworben haben. Außerdem soll er nach Überzeugung der Ermittler versucht haben, eine terroristische Vereinigung zu gründen.
1: In Frankfurt am Main ist ein weiterer Mensch an Malaria gestorben. Nach Angaben der Stadt wohnte er in der Nähe des Flughafens und hatte sich vermutlich durch eine Mücke infiziert, die mit einem Flugzeug nach Deutschland gekommen war. Damit gibt es in diesem Jahr schon 3 Malaria-Tote in Frankfurt. In den vergangenen Wochen hatten sich bereits 2 Mitarbeiter des Flughafens infiziert und waren an der Tropenkrankheit gestorben. Das Wetter in Deutschland. Häufig trocken, vom Nordwesten bis zum Osten zeitweise Regen, Tiefstwerte 14 bis 6 Grad. Tagsüber längere, heitere Abschnitte, gebietsweise Schauer, Höchstwerte 17 bis 23 Grad. Am Samstag wechselnd wolkig, im Norden zeitweise Regen, 18 bis 26 Grad. Am Sonntag im Süden länger trocken, von Nordwesten her Schauer, 17 bis 26 Grad. Das waren die Nachrichten.
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5: Achtung, ein Falschfahrer auf der B27 Heilbronn-Stuttgart. Zwischen Kornwestheim-Mitte-Ost und Zuffenhausen-Nord kommt Ihnen ein Falschfahrer entgegen. Fahren Sie äußerst rechts und überholen Sie nicht. Auf der B27 Heilbronn-Stuttgart zwischen Kornwestheim-Mitte-Ost und Zuffenhausen-Nord ist ein Falschfahrer unterwegs. Vorsicht in beiden Richtungen. Die A1 Lübeck-Hamburg auf der Norderelbbrücke kommt deswegen eines Schwertransportes in beiden Richtungen zu kurzfristigen Sperrungen. Die A8 München Richtung Stuttgart ist zwischen Burger und Günzburg wegen Bergungsarbeiten gesperrt. Und die A602 Richtung Longich ist zwischen Trier-Ehrang und Dreieck-Moseltal wegen freilaufender Tiere gesperrt. Die Umleitung führt über Longich. Fahren Sie vorsichtig und kommen Sie gut an.
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5: Mit Alex Grantl. Die Baumarktkette Obi hat vor Gericht verloren, und zwar im Streit um die Farbe Orange. Das Unternehmen wollte sein Obi Orange nämlich als Marke schützen lassen. Der Bundesgerichtshof hat gestern dagegen entschieden. Mehr Details von Elena Radatz.
7: An welchen Baumarkt denken Sie bei der Farbe Orange? An Obi, ist doch klar.
6: meinten zumindest die Verantwortlichen der Baumarktkette. Daher hat man sich den Farbton Orange schon 2010 als abstrakte Farbmarke beim Deutschen Patent- und Markenamt schützen lassen. Schließlich sei Orange ein unverwechselbarer Bestandteil der Markenidentität von Obi. Ganz anders sah das allerdings die Konkurrenz. In diesem Falle die Baumarktketten Hornbach und Globus. Beide Baumarktriesen tragen selbst dick auf mit der Farbe Orange im Logo. Und wenn man ein paar weitere Baumärkte vor dem inneren Farbauge durchgeht, fällt auf, 6 der 7 größten Baumarktketten verwenden die Farbe Orange oder Rot für ihr Logo. Hornbach und Globus hatten daher beantragt, den Markenschutz von Obi löschen zu lassen. Es folgte ein Rechtsstreit, den der Bundesgerichtshof heute abschließend entschieden hat. Der für das Markenrecht zuständige Zivilsenat des BGH meinte, die Farbe Orange steht eben nicht exklusiv für die Baumarktkette Obi. Bei einer abstrakten Farbmarke fehle es zunächst an der für den Markenschutz erforderlichen Unterscheidungskraft. Die Farbe Orange habe sich auch nicht eindeutig bei den Verbrauchern als das Obi-Orange eingebrannt, so der Bundesgerichtshof weiter. Es fehle an der sogenannten Verkehrsdurchsetzung. Katharina von Seidlitz-Brandl ist Fachanwältin für gewerblichen Rechtsschutz und weiß, was es braucht, damit für eine Farbe eine Verkehrsdurchsetzung festgestellt werden kann.
7: Dass die Farbe ursprünglich nicht unterscheidungskräftig ist, aber sich dann eben durch so eine intensive Nutzung auf dem Markt beim Publikum eben als Hinweis auf ein bestimmtes Unternehmen etabliert hat. Und dann kann man eben Markenschutz erlangen.
6: Zwar hatten sowohl Obi als auch die Konkurrenten von Hornbach und Globus mehrere Verbraucherbefragungen durchführen lassen. Allerdings konnte man dabei nicht feststellen, dass die weit überwiegende Mehrheit der Bevölkerung die Farbe Orange dem Baumarkt Obi zuordnet. Obi kann die Farbe Orange also nicht länger markenrechtlich schützen lassen. Das bedeutet allerdings nicht, dass Farben ganz generell nicht für bestimmte Unternehmen stehen können. Man denke nur an das Telekom-Magenta. Die Telekom hat sich ebenfalls nach jahrelangem Rechtsstreit den Farbton Magenta schützen lassen. Es ist also nicht ausgeschlossen, sich als Unternehmen eine Farbe schützen zu lassen, weiß auch die Fachanwältin für Markenrecht Katharina von Seidlitz-Brandl.
7: Wer eine Farbe als Marke schützen lassen will, muss ihren eigenständigen Charakter und ihre Verkehrsdurchsetzung eben überzeugend belegen. Es ist also in jedem Fall wichtig, dass Unternehmen weiterhin mit ihren Farben werben.
6: Werbung mit der Farbe Orange machen, das kann Obi ab heute zwar weiterhin, aber Orange, dabei denken wir eben nicht nur an Obi.
0: Wirtschaft.
5: Wie kann man Schwankungen im Stromnetz ausgleichen, die etwa durch erneuerbare Energien entstehen? Bundeswirtschaftsministerin Reiche setzt dabei auf neue Gaskraftwerke. Eine Möglichkeit wäre aber auch, Elektroautos mit ihren Akkus als Zwischenspeicher zu nutzen. Sven Kästner.
8: Wer sein E-Auto an die Wallbox stöpselt, lädt in der Regel den Akku auf. Bei Thomas Schusar in Salzgitter fließt der Strom allerdings in zwei Richtungen. Von der Photovoltaikanlage auf dem Dach seines Hauses direkt ins Fahrzeug, aber von dort auch in den Haushalt, wenn die Solaranlage gerade nicht genug liefert. Technisch ist das kein Problem, wie das Pilotprojekt Elli des VW-Konzerns zeigt, bei dem Thomas Schusar Kunde ist.
9: Man hat ja sowieso die PV-Anlage und dann hat man im Prinzip so eine Regelungseinheit, wo die Stromflüsse gemessen werden. Und dann weiß halt das Auto, okay, ich muss jetzt ausspeisen, ne? Und dann schaltet sich das Auto ein und versorgt er das Haus mit. Also im Prinzip braucht man nur diese bidirektionale Wallbox und ja, handgroße Regelungseinheit.
8: Der Vorteil für Thomas Schusar, wenn seine Solaranlage bei Sonnenschein mehr Energie produziert, als er gerade braucht, kann er die im Auto zwischenspeichern und erst später bei Wolken oder Dunkelheit nutzen. Waschmaschine, Kühlschrank oder Hausbeleuchtung laufen dann mit Strom aus dem E-Auto. Strom aus dem Netz braucht er kaum noch.
9: Ohne Wallbox hatten wir schon eine Autarkie von 72%. Das heißt, 28% hatte ich dann Netzbezug an Strom. Und mit dem bidirektionalen Laden kommt man schon auf über 90% dann.
8: Was im kleinen Maßstab zu Hause funktioniert, könnte auch im großen Rahmen die Schwankungen erneuerbarer Energien abfedern. Wenn die Batterien hunderttausender E-Autos als Zwischenspeicher ins Stromnetz eingebunden wären, hätte Elektromobilität einen weiteren Nutzen, sagt Nina Weber vom Forschungsprojekt Mobility to Grid der Technischen Universität Berlin.
10: Bei Lkw ist das Potenzial sogar so, dann können die real Geld damit verdienen. Da steht dann so ein Lkw in der Nacht dort und Plötzlich verdient der Mann 70, 80 Euro.
8: Und zwar dann, wenn der Netzbetreiber den Fahrzeugbesitzer für die Zwischenspeicherung bezahlt. Die vielen tausend Batterien elektrischer Pkw und Lastwagen könnten Ertragsspitzen regional puffern. Forschende haben in Studien verschiedene Szenarien untersucht, wie das System teuren Netzausbau sparen könnte.
11: Das Potenzial, zumindest aus wissenschaftlicher Sicht, auf Basis von Simulationsergebnissen, ist riesig. 20% der Fahrzeuge sind elektrisch, beteiligen sich an diesem bidirektionalen Laden. Wenn man jetzt eben so Sonderereignisse wie lange Dunkelflauten rauslässt, würde es ermöglichen, eine 100%ige Integration von Erneuerbaren ohne zusätzliche Speicher zu ermöglichen.
8: Alexander Grahle von der TU Berlin verweist darauf, dass die Technik dafür marktreif ist. Aber in Deutschland stockt die Entwicklung, während zum Beispiel in Frankreich Renault schon die passenden Wallboxen zu seinen Autos verkauft. Ein Grund: im Nachbarland gibt es nur einen dominierenden Elektroerzeuger, dessen Tochtergesellschaft auch fast das ganze lokale Verteilernetz betreibt.
11: In Deutschland, wir haben 850 Stromnetzbetreiber, die alle irgendwie mit ins Boot geholt werden müssen. Wir brauchen auch den Mechanismus, dass die Verteilnetzbetreiber irgendwie sagen können, jetzt gerade ist es für mich im Verteilnetz total wichtig, dass die Fahrzeuge laden oder entladen. Da muss es Verfahren für geben, wie das dann am Ende gesteuert wird in der Ladeinfrastruktur, wie aber auch dann am Ende die Endkunden, die ihr Fahrzeug angesteckt haben, in irgendeiner Form dafür vergütet werden.
5: Wie E-Autos als Puffer in der Energiewende genutzt werden können, das war der Beitrag von Sven Kästner. Und wir bleiben beim Thema Auto. Wer Auto fährt, der muss nämlich irgendwann auch mal parken. Und das ist in vielen großen Städten gar nicht so leicht. In Freiburg erst recht nicht. Trotzdem oder auch deshalb gilt die Stadt als fortschrittlich beim Thema Parken. Warum? Das hat Felix Roesch für uns recherchiert.
12: Parken in Freiburg ist teuer. Sehr teuer. Eine Stunde in der Innenstadt kostet bis zu 4,20 Euro. Andere Parkplätze werden sogar abgebaut, im Juli erst in der Eschholzstraße. Allein dort gibt es jetzt 40 Parkplätze weniger und mehr Raum für Fußgänger und Fahrradfahrer. Und am Schlossbergring wurde eine Autospur zu einer Fahrradspur umgewandelt. Wer in Freiburg mit dem Auto unterwegs ist, könnte also auf die Idee kommen, nicht wirklich erwünscht zu sein.
13: Wir kommen aus dem Umland, kommen schwierig ohne Auto in die Stadt. Also das ist manchmal eine halbe Weltreise, von daher ist es für uns oft mal schwierig.
14: Wenn man jetzt mehrere Kinder hat, wir fahren so viel wie möglich Fahrrad, aber es gibt einfach Sachen, da brauche ich das Auto. Da habe ich einfach keine Chance.
12: Verantwortlich für die Gestaltung des Straßenraumes ist bei der Stadt Freiburg seit vielen Jahren Frank Ueckermann. Er ist Leiter vom Garten- und Tiefbauamt.
16: Es wird ja manchmal vorgeworfen, wir sind autofeindlich. Das kann man so jetzt nicht sagen, sondern was wir als verkehrspolitisch sinnvoll erachten, dass wir den Umweltverbund deutlich attraktiver gestalten. Das heißt, jeder, der ein Fahrzeug hat und darauf angewiesen ist, kann mit dem Fahrzeug fahren, aber die Alternativen sollten deutlich interessanter sein.
12: Der Umweltverbund, also Fahrrad, Bahn und Bus, sollen generell Vorfahrt haben vor den Autos. In Freiburg soll es in Zukunft schneller sein, mit dem Fahrrad, mit der Bahn oder mit dem Bus in die Innenstadt zu kommen und auch günstiger als mit dem Auto. Manche ärgert das, es gibt aber auch Stimmen, denen geht das noch nicht weit genug.
25: Gerade mit den Campern hier könnte man noch ein bisschen was ausbessern, dass so ganz große Fahrzeuge hier einfach ein Parkverbot hätten oder der Anreiz so gering ist, dass man hier nicht mehr parkt.
26: Weniger Autos und mehr Grünbepflanzung an den Bürgersteigen und die Parkplätze etwas außerhalb gebündelt.
12: Wenn Parkplätze nicht mehr für Autos da sind, dann sprudelt die Fantasie, was man da sonst noch so machen kann. Die Stadt fördert die Bepflanzung auf ehemaligen Parkplätzen. Für diesen Sommer konnten zum Beispiel private Nachbarschaftsgruppen sogenannte Parklets beantragen. Parkplätze für Autos konnten über den Sommer in Sitzgelegenheiten, Flächen zum Gärtnern oder zum Tanzen umgewandelt werden. Im Oktober müssen die dann erstmal wieder abgebaut werden. In Neubaugebieten wird der neue Umgang mit Autos von vornherein berücksichtigt. In Dietenbach werden Quartiersgaragen gebaut. Dort können die Anwohnenden in ihrem Wohnbereich ihre Autos abstellen. Auf der Straße vor dem Haus geht das dann nicht mehr. Frank Ueckermann sagt ganz klar:
16: Das Klassische, was man, sagen wir, aus den 80er Jahren noch kennt,

0: Seit 2014 läuft Extra 3 auch im Ersten. Und seit 15 Jahren moderiert der Kabarettist Christian Ehring die Sendung. Mein Kollege Sebastian Ottowitz vom NDR hat mit Christian Ehring gesprochen. Und die Frage war, wie Extra 3 50 Jahre lang überstanden hat.
1: Ja, wenn es das gäbe, das eine Erfolgsgeheimnis, ja, dann wäre alles viel einfacher. Ich würde sagen, es ist ein Glückszufall. Es ist wirklich für Fernsehverhältnisse absolut ungewöhnlich. Es ist eine Singularität im Raumzeitkontinuum, würde ich sagen, ein Phänomen, das allen Gesetzen des Fernsehens widerspricht, eigentlich auch den Gesetzen der Physik. Aber wo es nun mal so ist, nehmen wir das natürlich dankbar hin und feiern entsprechend. Die Sendung, man kann wirklich schwer sagen, das war jetzt das und das, was die Sendung so besonders gemacht hat, weil die Sendung auch so viele Wandlungen durchgemacht hat. Es war mal ein reines Politmagazin ohne jeden satirischen Ansatz. Es war mal ein Satiremagazin, das sich so nannte, wo aber meines Erachtens ein bisschen das Vermögen fehlte, wo es dann doch nicht so sehr satirisches Magazin war. Es war auch mal eine Satire-Show, also wurde es dann im Laufe der letzten Jahre eher auch mit Publikum. Es gibt eigentlich nicht das eine Erfolgsrezept, das die Sendung zum Erfolg gebracht hat.
2: Nennen wir extra dreimal ein Satire-Format. Ihr seid ja aber nicht alleine in dieser Branche. Zum Beispiel gibt es ja auch die Heute-Show, trittst du ja selber regelmäßig auf bei der Konkurrenz, wenn man so will. Was ist denn aber für dich persönlich das Alleinstellungsmerkmal von Extra 3? Was macht auch für dich persönlich den Reiz aus, diese Sendung zu moderieren?
1: Da muss ich vielleicht doch nochmal die Altvorderen loben. Als Extra 3 erfunden wurde, war es natürlich weit und breit das einzige Satireformat im Fernsehen. Also auch Satire mit Bewegtbild zu erzählen, war meines Erachtens vollkommen neu. Da muss ich sagen, ist wirklich etwas sehr Einzigartiges entstanden. Und heute gibt es natürlich sehr viele Sendungen, die aber, wenn sie nicht gerade Extra 3 heißen, auch zurückgehen auf Formate, die im Ausland erfunden worden sind, die eindeutige Nachrichtenparodien sind. Extra 3 ist ja das alles nicht. Es ist wirklich eine originäre Sendung. Es ist hier in Deutschland erfunden worden. Es gibt keinen Vergleich dazu. Es gibt Elemente, die natürlich ganz ähnlich sind in der Heute-Show bei Böhmermann, weil das natürlich sich auch wieder auf andere Formate bezieht, vornehmlich aus den USA. Und natürlich gibt es auch Ähnlichkeiten, wenn mehrere Leute in einem Raum sind und über die Aktualität nachdenken, gibt es auch gewisse Ähnlichkeiten bei der Art, wie das umgesetzt wird.
2: Wenn du die Aktualität ansprichst, wir sind ja in einer Welt, die von Krisen bestimmt wird. Kriege, Wirtschaftskrise, Klimakrise. Ist es in diesen Zeiten schwieriger geworden, Satire zu machen?
1: Ich finde es deutlich schwieriger. Ich glaube, angesichts der Krisen gibt es schon den Effekt, dass Satire auch tröstet, dass dadurch, dass Dinge pointiert benannt werden, Menschen sagen, so kann ich mal kurz drüber lachen, das hilft mir, das zu verarbeiten. Oder ich informiere mich in einer Art und Weise, die irgendwie auch entertaining ist. Mhm. Die Nachrichten sind für mich zu niederdrückend. Ich gucke viel lieber Extra 3. Es ist aber insgesamt als Satire-Schaffender schwieriger geworden. Einfach weil die Gesellschaft gespaltener ist, weil es eine ganz andere Zersplitterung, Zerfaserung gibt, weil es viel mehr Widerspruch gibt, weil es eine intellektuelle und auch physische Verrohung und auch moralische Verrohung gibt, sowohl in der Politik als auch in der Gesellschaft. Und ich finde, das waren schon sehr, sehr behütete Zeiten. Das war so ein bisschen so Standfußball, wie man den Fußball aus den 70ern vielleicht heute auch etwas kritischer beurteilt, als damals Beckenbauer und Netzer sich selbst gesehen haben.
2: Wie viel Freiheit bekommt ihr denn als Redaktion? Wie viel Freiheit hast auch du als Moderator? Wie weit ihr da gehen könnt?
1: Naja, es gibt Gesetze, an die wir uns natürlich halten müssen. Es gibt ein Justiziariat, das sich die Texte anschaut und guckt, ist da irgendetwas eine Behauptung, die wir nicht belegen können? Ist da irgendetwas eine Formalbeleidigung? Muss man da was umformulieren? Es gibt keine Vorgaben vom Sender im Sinne von, bitte macht das politisch jetzt so und so. Im Gegenteil, obwohl das immer unterstellt wird, wenn es überhaupt Vorgaben gibt, dann ist es, achtet bitte etwas mehr auf Vielfalt, Perspektivvielfalt. Das ist eigentlich das Wort der Stunde. Es gibt natürlich den Quotendruck, also wenn eine Sendung nicht gut performt, sei es jetzt im linearen Fernsehen oder sei es in der Mediathek oder auch online, dann versucht man doch als Redaktion tunlichst daran, was zu verändern. Und das ist, würde ich sagen, sogar ein höherer Druck als jetzt irgendein politischer Druck aus der Senderhierarchie.
2: Veränderung ist natürlich immer gegeben und Extra 3 hat sich ja auch weiterentwickelt, ist inzwischen viel mehr als in Anführungszeichen nur eine Fernsehsendung. Mehr als 1 Million Menschen folgen den Extra 3 Kanälen auf Instagram und TikTok und gerade jetzt am Wochenende ist ein neuer Podcast auch von Extra 3 erschienen mit, Überraschung, Christian Ehring. Worum geht's?
1: Ich war,

0: Immer absoluter Podcast-Verweigerer. Und jetzt habe ich es doch mal ausprobiert, im fortgeschrittenen Alter.
1: Hat gar nicht wehgetan.
0: Ja, es ist, war ganz interessant. Es ist für mich so eine Art Praktikum, Podcast-Praktikum. Ich mache das sehr, sehr gerne. Also wir haben eine Rubrik in unserer Sendung, Erklär's dem Boomer. Das ist eine Rubrik, in der wir eben nicht auf Konfrontation setzen, sondern auf Verständigung. Natürlich ein bisschen auch ironisch gebrochen. Florentine Osche, die genau 30 Jahre jünger ist als ich, diskutiert mit mir über genau die Themen, über die sich Generationen immer streiten, also bei Familienfeiern und so weiter. Also vegane Ernährung, Gendern, was soll denn das? Und die Jungen wollen nicht mehr arbeiten und die Alten arbeiten sich kaputt und kriegen Magengeschwüre. Also diese ganzen Streitthemen, ne, ihr habt das Klima kaputt gemacht, ja, aber ihr fliegt doch auch die ganze Zeit in den Urlaub. Und das funktioniert in der Sendung, finde ich, unglaublich gut. Es macht auch wahnsinnig Spaß. Ich finde die Gespräche mit Florentine Osche immer gewinnbringend, auch wenn wir uns so mal zwischendurch unterhalten haben. Und ich habe gedacht, das schreit nach einem Spin-off als Podcast. Und jetzt machen wir das ein wenig ernsthafter, ein wenig authentischer. Natürlich noch satirisch, aber mit keinem so akuten Gag-Zwang wie in der Sendung. Wir machen es etwas spontaner, wie man eben so im Podcast redet. Und haben auch wieder ein Oberthema pro Folge. Es gibt 5 Folgen, die sind jetzt alle in ARD Sounds zu hören. Und vielleicht gibt es dann irgendwann auch eine Neuauflage, eine weitere Staffel.
2: Das sagt Christian Ehring, der Moderator von Extra 3. 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
2: Und da geht es jetzt um eine neue Serie aus Deutschland. Sie heißt City of Blood und unser Reporter Jörg Tassmann weiß, worum es da geht.
4: Deutschland ist durch den Klimawandel und Abschottung nach außen auseinandergebrochen. Nur die Republik Berlin hat noch Migranten und Flüchtlinge aufgenommen. Andererseits hat die liberal-linke Regierung auch den Bau eines Doms zugelassen, der noch Vegetation und gesunde Luft ermöglicht, aber unter seiner Glaskuppel auch ein Zuhause für die Reichen und Privilegierten bildet. Außerhalb dieses Doms herrschen 41 Grad und viel Elend. Und Berlin steht vor einer entscheidenden Wahl. Der junge Populist Laval steht kurz vor der Machtübernahme. Aber City of Blood ist mehr als nur eine weitere politische Dystopie. In der Stadt leben auch Vampire, die unerkannt bleiben wollen, von illegalem Bluthandel leben und die Politik langsam unterwandern. Mittendrin leben 2 ungleiche Schwestern, Phoebe und Bea. Die in Jena geborene Lea Drinder als Bea erklärt, warum ihr das Thema der Serie so gefiel.
5: Ich war so Vampire in Berlin, okay, naja, kann ja spannend sein. Aber das, was mich in erster Linie überzeugt hat, war dann tatsächlich eher so dieser politische Strang, die Haltung, die gezeigt wird, die Konflikte, die entstehen, diese Zusammenhänge zu verstehen und dann in dieser ganzen dystopischen Welt, in diesen ganzen hochaktuellen, zeitgenössischen, zeitgeistigen Gedanken irgendwie dann noch eine Geschichte zu erzählen, 2 Schwestern, die sich verloren haben.
4: Bea, die jüngere Schwester, leidet unter einer Niereninsuffizienz und nur ihre ältere Schwester Phoebe kann ihr dauerhaft das Leben retten, wenn sie Bea eine Niere spendet. Aber die Schwestern lebten durch dramatische Umstände jahrelang voneinander getrennt. Während Bea in einem wohlsituierten Umfeld bei ihrer Adoptivmutter, einer erfolgreichen Politikerin, aufwuchs, arbeitet Phoebe für die Mafia, die mit Blut dealt. So sind Konflikte vorprogrammiert und Regisseur Philipp Kadelbach schafft es erneut, emotional packend und auch optisch brillant zu erzählen. Allein schon der Look dieses leicht futuristischen Berlins verstärkt die Sucht, die Serie hintereinander wegzugucken. Das faszinierte auch die Berlinerin Soma Pisal, die Phoebe spielt.
6: Man würde denken, dass viel CGI ist. Natürlich ist es auch in Teilen so, aber die Sets waren so unfassbar ausgestattet. Wir haben zwar auch in Prag gedreht, aber die Straßen, die Prager Innenstadt, wurde einfach in Berlin verwandelt. Und dann haben wir in Prag auch in ganz tollen Gebäuden gearbeitet und gedreht. Da haben wir in der Villa gedreht. Kubistischer Architekt. Die ganzen Fassaden sind so durchzogen von prismenartigen Strukturen und Dreiecken. Und also es war wirklich wie in einer anderen Welt.
4: Wie sich liberale Politikerinnen immer mehr einem populistischen Politikstil annähern, wird ebenso überzeugend gefilmt wie die Unterwanderung durch Vampire. Einige unter ihnen, wie der Architekt Johann Modersohn, verkörpert vom großartig aufspielenden, gebürtigen Dresdner Franz Hartwig, wollen mit den Menschen gemeinsam leben, andere, wie der blutrünstige Zeno, einfach nur überleben und in der Illegalität bleiben. Zeno ist eine Paraderolle für Lars Eidinger, der ihn ebenso lustvoll wie brutal verkörpert, aber mitunter auch melancholisch.
7: Ja, mich hat an Vampiren immer fasziniert, dass sie so melancholisch oder traurig sind, wo man doch gemeinhin davon ausgehen würde, jemand, der unsterblich ist und tot, müsste glücklich sein. Und dann versteht man vielleicht, dass der Reiz des Lebens genau darin liegt, dass es endlich ist. Auch wenn es schwer zu akzeptieren ist oder keiner von uns will sterben, aber es gibt dann doch auch eine gewisse Todessehnsucht.
4: City of Blood gehört zu den besten deutschen Serien seit langem. Selten ist es so gelungen, unsere Gegenwart mit einer nahen Zukunft so zu verbinden, dass sie real und bedrohlich erscheint, politisch relevant und glaubwürdig. Hinzu kommen packende Familiendramen und eine schöne Schwesterngeschichte, bei durchweg hervorragenden Schauspielerleistungen. Und auch das Vampir-Genre wird unterhaltsam integriert und erinnert gekonnt an Klassiker wie Blade Runner, wo man auf Anhieb auch nicht wusste, wer nun die Menschen und wer die Replikanten sind.
2: City of Berlin, das war die Rezension von unserem Kritiker Jörg Tassmann und zu sehen sind die 8 Folgen auf Disney+.
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2: EU-Kommissionspräsidentin von der Leyen hat Kanada vorgeschlagen, assoziiertes Mitglied der Europäischen Union zu werden. Und Kanada zeigt sich offen für die Idee, ungeachtet der Drohungen von US-Präsident Trump. Premier Carney sagte in einer Rede vor dem Europäischen Parlament, Ottawa begrüße den Vorstoß aus Brüssel. Unsere Gastautorin Ronja Brier vom Portal Watson fragt, was genau eine assoziierte Mitgliedschaft sein soll.
3: Die EU hat bisher Mitglieder, Beitrittskandidaten und es gibt verschiedene Formen der Zusammenarbeit. Mit dem Begriff ist wohl eine besonders enge Partnerschaft gemeint. Carney sagt, er lege nicht viel Wert darauf, wie genau man das Bündnis nennt. Klar ist aber auch, bisher gibt es sowas nicht. Zuletzt diskutiert wurde eine assoziierte Mitgliedschaft im Fall der Ukraine als Zwischenschritt auf dem Weg zum Beitritt. Passiert ist bisher nichts. Noch bemerkenswerter ist, die EU-Regierungen wirken eher überrascht von all dem. Damit bleibt der Eindruck, Ursula von der Leyen hat Kanada etwas in Aussicht gestellt, was es gar nicht gibt und was inhaltlich auch nicht ausdefiniert ist.
2: Meint Ronja Brier, die Chefredakteurin des Portal Watson. Der Münchner Merkur bemerkt,
8: Donald Trumps aggressive Frotzelei über Kanada als 51. US-Bundesstaat erfährt gerade eine lustige Wendung. Statt sich dem unsteten Willen des Rüpel-Republikaners zu beugen, nähert sich der Nachbar temporeich der EU an, sozusagen als 28. Mitglied light. Das ist keine billige Rache, sondern nötig und klug. Kanada und die EU ergänzen sich vielfach, teilen Interessen und leider zunehmend aus der Mode kommende Werte.
2: Klaus Remme lenkt im Deutschlandfunk den Blick ebenfalls auf die Rolle von EU-Kommissionspräsidentin von der Leyen.
9: Einige Facetten stören das so harmonische Bild dann doch. Mit von der Leyen und Carney wollen zwei zusammenfinden, die bisher für sehr unterschiedliche Ansätze im Umgang mit Donald Trump stehen. Carney setzt auf Widerstand. Die EU spielt auf Zeit und preist Drohungen aus Washington widerwillig, aber dann doch ein.
2: Argumentiert Klaus Remme im Deutschlandfunk. Die Süddeutsche Zeitung kommentiert mit Blick auf die Warnungen des US-Präsidenten vor gewaltigen Zöllen oder gar dem Ende allen Handels, Trump drohe viel, wenn der Tag lang ist.
8: Wenn überhaupt, dann beweist dieser Wutausbruch geradezu exemplarisch, warum Kanada und die EU sich enger aneinander binden sollten. Für beide, für die Kanadier sogar noch mehr als für die Europäer, waren die Vereinigten Staaten bisher in politischer, wirtschaftlicher und kultureller Hinsicht der Fixstern. Dieser Stern aber löst sich gerade in einer gigantischen orangefarbenen Supernova auf. Er implodiert und hinterlässt ein schwarzes Loch. In das wollen Kanada und die EU nicht hineingezogen werden.
2: Für die Neue Zürcher Zeitung gibt es aus mehreren Gründen keinen Anlass, in Euphorie auszubrechen. Warme Worte der Freundschaft seien schnell ausgetauscht.
8: Wenn es um die Kernpunkte eines Abkommens geht, wird es aber rasch kompliziert. Das wissen nicht zuletzt die Schweizer, die seit Jahren versuchen, sich mit Brüssel auf eine Weiterführung des bilateralen Wegs zu einigen. Die Kanadier selbst haben vor 9 Jahren ein Freihandelsabkommen mit der EU abgeschlossen, aber 10 Staaten, darunter Frankreich und Italien, haben den Vertrag bisher nicht ratifiziert. Oft sind die Eigeninteressen und der Einfluss von starken Lobbys, wie jener der Landwirte, wichtiger als geopolitische Überlegungen.
2: Und das waren die Standpunkte, heute zusammengestellt von Ulrike Ufer. 2,453 Euro. So viel hat am Mittwoch ein Liter Diesel im Schnitt gekostet. Und damit war ein neuer Höchststand erreicht bei den Dieselpreisen. Der Benzinpreis hat schon seit Tagen Rekordhöhe. Es geht also wieder viel um politische Maßnahmen, um den Kraftstoff bezahlbar zu machen. Welche das sind, wann sie kommen und was sie bringen könnten. Das besprechen wir gleich nach den Nachrichten hier. Und noch eine Korrektur. Die Serie, die wir eben rezensiert haben, heißt City of Blood, nicht City of Berlin, wie ich in der Abmoderation gesagt habe.

0: Es ist 1 Uhr. 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
1: Die Nachrichten mit Michael Treiß. Guten Morgen. Die Polizei ermittelt nach einem Brandanschlag auf die Synagoge in Wuppertal. Tatverdächtig ist ein Afghane, der festgenommen wurde. Er soll an einem Nebeneingang eine brennbare Flüssigkeit angezündet haben. Mitarbeiter konnten das Feuer löschen. Warum das passieren konnte, trotz Polizeiüberwachung, dazu Wolfram Lumpe, WDR Wuppertal.
2: Das ist eine Frage, die die Polizei im Verlauf des Tages beantworten will. Es ist sogar eine kleine mobile Wache, die das ganze Jahr dort steht, eben um die Synagoge zu bewachen, die Frage zu beantworten, wie konnte das sein unter den Augen der Polizei, dazu noch keine Aussage.
1: In Frankfurt am Main ist ein weiterer Mensch an Malaria gestorben. Er wohnte nahe des Flughafens, wo das Ansteckungsrisiko als erhöht gilt. Der Düsseldorfer Tropenmediziner Thorsten Feld schätzt das Risiko für Nordrhein-Westfalen eher gering ein.
3: Theoretisch gibt es das Risiko hier in Düsseldorf und im Umland auch. Der Frankfurter Flughafen hat da eine Besonderheit. Da kommen besonders viele Direktflüge aus Malariagebieten an. Und das haben wir im deutlich geringeren Umfang.
1: Ähnlich äußerte sich der Flughafen Köln-Bonn. Eine Gefahr für Malaria-Infektionen gäbe es kaum, weil der Airport keine Passagierflüge in Tropen- oder Malaria-Gebiete anbiete. Und auch das ist in dieser Nacht wichtig. Bundeskanzler Merz hat mit US-Präsident Trump telefoniert. Unter anderem ging es um den Ukraine-Krieg und, wie ein Regierungssprecher sagte, die nächsten Schritte, um ihn zu beenden. Bundesverkehrsminister Bilger hat sich angeschaut, wie die Abrissarbeiten an der Bonner Nordbrücke vorankommen. Laut Bilger soll der Verkehr in 2 Jahren wieder freigegeben werden. Die Stadt Köln hat für die Bewachung einer einzigen Toilettenanlage mehr als 300.000 Euro ausgegeben. Die öffentliche Toilette in der Innenstadt wird seit 4 Jahren von Sicherheitspersonal überwacht, unter anderem damit dort niemand Drogen nimmt. Spenden sammeln mit dem Mofa. Das haben eine Reihe von Mofa-Clubs vor einigen Wochen mit einer Tour durch Deutschland gemacht. Die ging von Bayern bis an die Ostsee und kam auch durch Ostwestfalen-Lippe. Inzwischen steht fest, wie viel Geld zusammengekommen ist. 50.000 Euro. Organisator Dirk Krause aus Delbrück erzählt, wie die Tour war.
4: Es war bombastisch. Wir haben ganz viele positive Reaktionen gehabt. Also es war ein Polizist da, ein Motorradpolizist, der hat auch was gespendet. Der wollte uns eigentlich kontrollieren.
1: Manche Mofa-Fans sind nur tageweise mitgefahren, andere den kompletten Monat. Das hieß 3000 Kilometer mit Höchsttempo 25. Und das war WDR aktuell. Das Wetter in Nordrhein-Westfalen: bis zum Morgen ist noch Regen möglich, bei Tiefstwerten zwischen 14 und 8 Grad. Tagsüber gibt es öfter Sonne, vor allem im Süden von NRW. Weiter nördlich sind einzelne Schauer möglich, ansonsten bleibt es trocken. In Remscheid bis 18 Grad, in Ibbenbüren 19, in Bochum maximal 20 Grad. Das Wochenende wird wechselhaft mit Sonne, Wolken und ein paar Schauern. Die Zeit gleich 1.03 Uhr.
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5: Mit einer Entwarnung auf der B27 Heilbronn-Stuttgart. Kein Falschfahrer mehr zwischen Ludwigsburg und Zuffenhausen-Nord. Die A1 Lübeck-Hamburg auf der Norderelbbrücke kommt es wegen eines Schwertransports in beiden Richtungen zu kurzfristigen Sperrungen. Die A4 Aachen Richtung Köln ist zwischen Kreuz Köln-Gremberg und Dreikheumer bis 5 Uhr gesperrt. Dort werden Schilderbrücken montiert. Der Verkehr wird über die A559 und A59 umgeleitet. Die A12 Frankfurt-Oder Richtung Berliner Ring ist zwischen Briesen und Fürstenwalde-West wegen Markierungsarbeiten bis 5 Uhr gesperrt. Die A29 Oldenburg Richtung Ahlhorner Heide ist zwischen Badenburg und Großen Kneten wegen einer Nachtbaustelle bis 5 Uhr gesperrt. Die A40 Essen Richtung Dortmund ist zwischen Dreieck Bochum-West und Bochum-Zentrum wegen Bauarbeiten bis nächste Woche Freitag gesperrt. In Berlin ist die A100 in Richtung Wedding zwischen Treptower Park und Oberlandstraße wegen Wartungsarbeiten bis 5 Uhr gesperrt. Die A113 ist deshalb ab Spätstraße gesperrt. Und die A602 Richtung Longich ist zwischen Trier-Ehrang und Dreieck-Moseltal wegen freilaufender Tiere gesperrt. Die Umleitung führt über Longich. Fahren Sie vorsichtig und kommen Sie gut an.
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5: Aus Hamburg von NDR Info mit Alex Grantl. Hallo und schön, dass Sie dabei sind. Wir haben hier in den letzten Tagen über den Benzinpreis berichtet. Der hatte nämlich eine neue Rekordhöhe erreicht. Ja, und seit gestern ist klar, auch der Dieselpreis ist auf einem neuen Rekordstand. Am Mittwoch lag der Preis für einen Liter Diesel im Schnitt bei 2,453 Euro. Nach dem Anfang des Irankriegs im Frühjahr gab es ja schon mal eine ähnliche Situation. Und schon da hat die Bundespolitik viele mögliche Gegenmaßnahmen diskutiert. Damals kam am Ende der Tankrabatt dabei raus. Ja, der war teuer und die Bilanz, die war gemischt. Ob sich diese Geschichte jetzt wiederholt, das erklärt Dietrich Kallmeurer.
6: Déjà-vu ist französisch und heißt übersetzt schon gesehen. Déjà-vu beschreibt das Gefühl, eine aktuelle Situation schon einmal erlebt zu haben. Und genau dieses Gefühl kennzeichnet die aktuelle Debatte über die Rekordpreise an den Tankstellen und mögliche Entlastungen.
7: Was kann die Politik gegen die hohen Spritpreise tun? Darüber ist sich die Bundesregierung nicht einig.
6: So berichtete im Frühjahr die Tagesschau. Und weiter.
7: Finanzminister und SPD-Chef Klingbeil hat andere Vorstellungen als Wirtschaftsministerin Reiche von der CDU.
6: Heute ist das wieder so. Die Krise im Nahen Osten treibt die Kraftstoffpreise immer weiter nach oben. Wieder diskutiert die Bundesregierung über Entlastungen für Autofahrer und wieder vertreten die Koalitionspartner unterschiedliche Wege. Dabei verspricht Bundeskanzler Friedrich Merz von der CDU in dieser Woche Hilfe, ohne zu sagen, wie die aussehen soll.
8: Das genaue Instrumentarium steht noch nicht fest. Sie können aber davon ausgehen, dass wir sehr bald einen Vorschlag dazu vorlegen werden.
6: Bundesfinanzminister Lars Klingbeil macht Druck. Der SPD-Politiker sagt erneut:
9: Meine Vorschläge liegen seit Wochen auf dem Tisch. Eine Übergewinnsteuer, wo ich die Kommission noch auffordere, dass es jetzt hier endlich konkrete Modelle und Instrumente gibt. Ein Preisdeckel, der ja auch gerade diskutiert wird.
6: Klingbeil will Krisengewinne von Mineralölkonzernen abschöpfen, am liebsten europaweit, und daraus Entlastungen finanzieren.
10: Ein Spritpreisdeckel halte ich für den falschen Weg,
6: erwidert Bundeswirtschaftsministerin Katharina Reiche von der CDU.
10: Ein solcher Deckel schwächt unsere mittelständische Raffineriewirtschaft. Und wir brauchen unsere Raffinerien dringend, denn sie produzieren in Deutschland Diesel, Benzin, Heizöl und Kerosin.
6: Reiche wirbt stattdessen für eine befristete Senkung der Mehrwertsteuer auf Kraftstoffe und für gezielte Direktzahlungen an Menschen mit geringem Einkommen. Ungläubig reibt sich Linken-Co-Chefin Ines Schwertner die Augen. Ihr kommt die Debatte bekannt vor.
11: Beim Thema Spritpreise bekommt man so ein bisschen ein Déjà-vu aus dem Frühjahr. Schon da hat die Bundesregierung direkt nach dem Krieg im Iran rumgeeiert. Die Spritpreise sind gestiegen. Am Ende kam ein mickriger Tankrabatt dabei raus, der die Gewinne der Mineralölkonzerne überhaupt nicht angetastet hat.
6: Ganz ähnlich kommentiert Grünen-Co-Chefin Franziska Brandner die Lage. Auch sie sieht Parallelen.
12: Wir erleben das gleiche Jammerspiel wie im Frühjahr auch. Die SPD fordert das eine, die CDU das andere und am Ende kommt wahrscheinlich wieder ein bescheuerter Tankrabatt raus, der keinem hilft, außer der Ölindustrie.
6: Brandner fordert Tempo bei der Suche nach einer Lösung.
12: Es wäre fantastisch, wenn die Regierung jetzt vor allem sich einfach mal schnell einigen könnte, bevor sie wieder wochenlang öffentlich darüber streitet.
6: Im Frühjahr endete der Streit nach der Kabinettsklausur in der Berliner Villa Borsig mit einer Einigung. Die Koalition stellte am folgenden Tag den Tankrabatt vor und eine später vom Bundesrat kassierte Idee einer steuerfreien Einmalzahlung. Ein vergleichbarer Durchbruch ist dieses Mal noch nicht in Sicht. Das Déjà-vu gibt es bislang nur beim Streit.
5: Ja, und wir bleiben beim Thema und vertiefen das Ganze jetzt nochmal und schauen uns dafür die Argumente genauer an. Und zwar mit unseren beiden Korrespondenten Jan Zimmermann und Maximilian Ulrich aus dem ARD-Hauptstadtstudio. Die haben sich nämlich gefragt, ob der Staat an der Tanksäule überhaupt so sehr grundsätzlich eingreifen sollte. Zuerst der Kommentar von Jan Zimmermann.
13: Ich bin dafür, dass die Bundesregierung etwas gegen die hohen Spritpreise unternimmt. Tanken wird immer teurer, die Preise erklimmen Rekordhöhen. Für Menschen, die nicht viel Geld verdienen oder eine kleine Rente haben und auf ihr Auto angewiesen sind, ist die finanzielle Belastung groß. Diese Menschen jetzt im Stich zu lassen, ist nicht fair. Die Bundesregierung hat es in der Vergangenheit versäumt, einen Weg in die Zukunft zu weisen und die Leute auf diesem Weg zu unterstützen. Raus aus der fossilen Welt, rein in neue klimafreundliche Techniken. Das politische Hin und Her beim Verbrenner aus, das Festhalten am Benziner und Diesel, all das verunsichert und bremst seit Jahren den Umstieg zum Beispiel auf E-Autos. Dazu kommen schwere Fehler wie der schleppende Ausbau der Ladeinfrastruktur und das Kaputtsparen der Bahn. Wer politisch so agiert, muss jetzt die Zeche zahlen und kann sich nicht mit Verweis auf die angespannte Haushaltslage wegducken. Die Menschen müssen mit dem fahren, was sie in der Garage stehen haben und das braucht in der Regel Sprit. Nach Corona, Energie- und Wirtschaftskrise haben viele kein Geld auf der hohen Kante, um heute heute oder morgen ins Autohaus zu rennen und sich ein Elektroauto zu kaufen. Die Bundesregierung muss deshalb eingreifen. Die unterstützen, die unter den hohen Spritpreisen besonders leiden.
5: Soweit die Dafür-Argumente von Jan Zimmermann und jetzt die Gegenseite im Kommentar von Maximilian Ulrich.
14: Ich bin dagegen, dass die Bundesregierung etwas gegen hohe Spritpreise unternimmt. Nach diesem Sommer darf es keine Anreize mehr für das Verbrennen von Benzin und Diesel geben. Nicht nach den Hitzetoten, dem Niedrigwasser, den Waldbränden und Ernteausfällen. Alles verursacht durch das Verbrennen von Benzin, Diesel, Kohle und Gas und den dadurch erzeugten Klimawandel. Benzin und Diesel sind wie eine Droge, ein Rauschmittel. Wir wissen, dass es schlecht ist für die Gesundheit des Planeten. Wir sind abhängig davon und ja, der Konsum macht auch Spaß. Auch ich fahre gerne Auto. Aber die Politik darf sowas doch nicht subventionieren. Das Geld, das wir an der Tankstelle ausgeben, das fließt in autokratische Ölstaaten. Es geht in fossile Lobbyarbeit, die seit Jahrzehnten konsequenten Klimaschutz ausbremst. Und das Öl hat übrigens auch die USA und den Iran reich gemacht. Und deren Krieg sorgt seit Februar für die hohen Spritpreise. Die Bundesregierung hatte jetzt monatelang Zeit, sich kluge Antworten auf diese fossile Energiekrise zu überlegen. Aber alle Entlastungsvorschläge aus den Reihen der Koalition, vom Spritpreisdeckel bis zur Mehrwertsteuersenkung, zielen nur darauf ab, dass wir alle mehr Geld zum Tanken übrig haben. Solche Entlastungen sind vor allem eins: ein Geschenk an die Mineralölindustrie.
5: Die Meinung von Maximilian Ulrich aus dem ARD-Hauptstadtstudio. Die Mehrwertsteuer auf Speisen in der Gastronomie ist Anfang des Jahres gesenkt worden von 19% auf 7%. Die Bundesregierung wollte damit zum einen die Branche entlasten und zum anderen Restaurantbesuche für Verbraucher günstiger machen. Ob das funktioniert hat, hat sich unser Reporter Eftimis Angeloutis angesehen.
15: Bowls, Schnitzel und Steaks, sie sind in vielen Restaurants teurer geworden. Und das trotz der Mehrwertsteuersenkung. Seit Anfang des Jahres gilt für Speisen wieder der Steuersatz von 7% statt 19%. Die Gäste sollten entlastet, die Gastronomie wirtschaftlich gestärkt werden. Die Gewerkschaft Nahrung Genuss Gaststätten, kurz NGG, hat sich mehr als 180.000 Gerichte in über 12.000 Restaurants angeschaut. Das Ergebnis? Nur 1% der Gerichte wurde günstiger, rund 8% verteuerte sich, im Durchschnitt stiegen die Preise um 0,5%. NGG-Chef Guido Zeitler sieht den Steuervorteil deshalb vor allem bei den Betrieben und nicht bei den Gästen.
16: Weil die Betriebe diese Erleichterung oder diese Reduzierung nicht an die Verbraucherinnen und Verbraucher weitergegeben haben. Die bleiben dann in den Betrieben. Die verleiben sich das einfach ein.
15: Die Gastronomie verweist dagegen auf gestiegene Löhne, Energie- und Lebensmittelkosten. Die NGG hält dagegen, die Branche habe die Preissteigerung der vergangenen Jahre bereits an die Gäste weitergegeben. Jetzt werde der Steuervorteil nicht ausreichend geteilt und zudem eine Chance verpasst, wieder mehr Menschen in die Restaurants zu holen.
16: Das war ja die Zielsetzung, den Konsum an der Stelle auch anzuregen, indem die Branche die Möglichkeit hat, Preise zu senken, um die Gäste wieder stärker in die Gastronomie zu holen. Die Preise wurden nicht gesenkt, die Konsumzurückhaltung ist nach wie vor deswegen auch hoch, weil die Verbraucherinnen und Verbraucher gucken natürlich momentan sehr bewusst, wofür gebe ich Geld aus.
15: Und dieses Geld ist auch für die Beschäftigten in der Gastronomie ein zentraler Punkt. In einer weiteren NGG-Befragung unter 2000 Beschäftigten haben 71% der Befragten bereits darüber nachgedacht, die Branche zu verlassen. Viele arbeiten lange, verdienen vergleichsweise wenig und können sich nach der Arbeit nicht ausreichend erholen. Der Referatsleiter für das Gastgewerbe bei der NGG, Marc Baumeister, sieht deshalb neben den Löhnen vor allem die Arbeitsbelastung als Problem.
17: Der eine Aspekt ist die ständige Überlastung, Belastung, überlange Arbeitszeiten. Wir reden nicht nur von den jetzt erlaubten 10 Stunden täglich, sondern was wir auch hatten, 21 Stunden, 18 Stunden täglich. Die Leute wollen sich einfach nicht verbrennen lassen. Deswegen lehnen auch 96% die Entgrenzung der täglichen Arbeitszeit ab.
15: Teure Restaurants und überarbeitete Beschäftigte. Die DEHOGA weist diese Kritik zurück. Die Steuerentlastung werde unter anderem auch für höhere Löhne, Investitionen und die wirtschaftliche Stabilisierung der Betriebe gebraucht. Für NGG-Chef Guido Zeitler eine verpasste Chance.
16: Daher wäre es gerade wichtig gewesen, vielleicht da auch mal ein Zeichen zu setzen. Hey, wir geben hier einen Teil von dem, was wir steuerlich begünstigt bekommen, an euch weiter.
15: Denn das Steuergeschenk wäre auch eine Chance, die Verbraucher wieder in die Restaurants zu holen.
5: Und die Zeit, es ist jetzt 1.14 Uhr.
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5: Es kommt selten vor, dass die Gründer internationaler Konzerne vor ihren eigenen Produkten warnen. Die großen KI-Firmen aus den USA haben aber genau das gemacht. OpenAI hat seinen Börsengang verschoben mit der Begründung, die Risiken bei der KI-Entwicklung wären zu groß. Und der Gründer von Anthropic warnte, KI könne in 6 bis 12 Monaten das ganze Internet kontrollieren. Was dahinter steckt und wie real diese Gefahren sind, dazu aus der ARD-Wissenschaftsredaktion Sven Kästner.
18: Die Warnungen der großen KI-Firmen haben eine breite Diskussion über die Risiken der künstlichen Intelligenz ausgelöst. Deutsche IT-Forschende relativieren allerdings. Das mächtige Werkzeug KI werde nicht von selbst zur Gefahr, sagt Konrad Rieck vom Fachgebiet für maschinelles Lernen und IT-Sicherheit an der Technischen Universität Berlin.
19: Ich sehe zurzeit überhaupt gar keinen Grund daran zu glauben, dass unfassbar böse Dinge passieren. Und der Grund ist, dass eigentlich immer ein Mensch diese Modelle befehligt bisher. Ich weiß von keinem Fall, wo ein Modell mal wirklich etwas ganz eigenständig gemacht hat. Und ja, wenn Menschen Böses tun wollen, haben sie damit ein neues Werkzeug. Genauso aber haben sie, wenn sie Gutes tun wollen, auch ein Werkzeug.
18: In den vergangenen Monaten sind mehrere Fälle bekannt geworden, in denen neue Versionen von ChatGPT, Claude oder der Meta-KI in fremde Systeme eingedrungen sind. Konrad Rieck sieht als Ursache allerdings Nachlässigkeiten bei den großen KI-Firmen. Die Entwickler hätten ihren Modellen genau die Aufgabe gestellt, andere Systeme zu hacken. Eigentlich in einer geschützten und vom Internet getrennten Umgebung, aber diese Vorkehrungen schätzt der Informatikprofessor als unzureichend ein.
19: In einem Fall bei Anthropic weiß ich, dass sie dann am Ende aus Versehen doch Internetzugang ermöglicht haben, was also ein großer Fehler ist, eine große Nachlässigkeit. Und die zweite Idee ist, dass sie den Modellen gesagt haben, wenn ihr im echten Internet seid, hört auf. Und das finde ich auch ein bisschen nachlässig, weil wie soll so ein Agent jetzt wissen, ob das eine Simulation ist oder das echte Internet? Und von daher sehe ich da den Hauptfehler eigentlich bei den Leuten, die diese Experimente ausgeführt haben.
18: Weil die KI-Modelle in rasantem Tempo leistungsfähiger werden, können sie Schwachstellen in Computersystemen immer schneller finden. Deshalb überwachen die KI-Firmen mittlerweile, wofür Anwender ihre Werkzeuge einsetzen. Im Notfall greifen sie ein, beschreibt Thorsten Eisenhofer vom CISPA-Helmholtz-Zentrum für Informationssicherheit.
20: Die Modelle laufen ja auf Servern von den Unternehmen. Die gucken von außen dann auch, was produziert das Modell gerade. Und wenn die Gefahr besteht, dass das irgendwie einen Angriff oder so plant, dann wird einfach der Kill-Switch gelöst und dann wird die Kommunikation abgebrochen.
18: Auch hier bestimmen die Nutzenden, wofür die KI eingesetzt wird. Die Modelle basieren zwar auf künstlichen neuronalen Netzwerken, ein eigenes Bewusstsein aber haben sie nicht.
20: Die Modelle, die werden auf menschlichen Texten und so trainiert. Dass wenn wir zum Beispiel mit dem Assistenten chatten, mit ChatGPT oder so, dass das eine natürliche Sprache ist. Das sorgt aber dann dafür, dass die auch bei so Aufgaben, wenn die irgendwie autonom lösen sollen und jetzt zum Beispiel untereinander kommunizieren, ja trotzdem in diesen menschlichen Kommunikationsmustern drinbleiben.
18: Das wirkt von außen betrachtet zuweilen, als würde künstliche Intelligenz mit eigenem Willen agieren. Ein falscher Eindruck. Die KI-Agenten versuchen nur mit allen Mitteln die Aufgabe zu lösen. Dazu kommt, dass die Modelle selbst lernen, trainiert mit Unmengen von Daten. Jonas Geiping vom Max-Planck-Institut für intelligente Systeme weist darauf hin, dass die Entwickler zwar deren Architektur kennen, aber auch nicht genau wissen, wie eine KI bestimmte Aufgaben löst. Der sogenannte Blackbox-Effekt.
21: Das sind tiefe neuronale Netzwerke, die nicht von Menschenhand definiert sind, sondern wo sozusagen durch Algorithmen Lösungen gefunden werden. Es ist eigentlich von dieser Perspektive aus vielleicht mehr vergleichbar mit Biologie als vielleicht mit Informatik. Dass dann diese Systeme unter bestimmten Voraussetzungen zusammenwachsen und wir dann als Forscher oder als Firmen diese Modelle bauen, dann überprüfen, okay, was hat das Modell denn gelernt? Und das ist auch für die Firmen nicht immer ganz klar, was für ein Modell da entstanden ist.
18: Auch wegen solcher Unsicherheiten begrüßen die Forschenden den Vorschlag, KI-Entwicklung künftig von unabhängiger Stelle zu regulieren. Entweder staatlich oder von externen Firmen. Am besten gleich auf internationaler Ebene.
5: Und wir blicken jetzt mitten in die Nordsee, genauer gesagt rund 85 Kilometer nördlich der ostfriesischen Insel Borkum. Da wurde jetzt der größte Offshore-Windpark Deutschlands eröffnet. Unser Reporter Valentin Kraner war dabei und der kennt auch den Namen dieses neuen Windparks.
22: Hedreit, auf Hochdeutsch Erdreht. So heißt der Windpark in der Deutschen Bucht. Und drehen sollen hier 64 Rotoren mit einem Durchmesser von jeweils gigantischen 236 Metern. Ein Megaprojekt, auch für das knapp 130 Kilometer entfernte Emden. Denn vom Emdener Hafen legen künftig die Serviceschiffe, in der Fachsprache SOV, ab, die sich um den Windpark kümmern sollen, sagt Fee Sanders vom Hafenbetreiber EPAS.
2: Mit dem SOV, also dem Service Operation Vessel, ist es so, dass die NBW eben dieses Schiff geschartert hat für ihre Techniker. Und dieses Schiff befindet sich dann 2 Wochen lang im Windpark und setzt die Techniker auf den einzelnen Windenergieanlagen ab. Die übernehmen dann die Wartung, die Instandhaltung über Tag und werden dann am Abend wieder von diesem Schiff eingesammelt und dann beherbergt.
22: Jeweils 2 Wochen leben die Technikerinnen und Techniker auf dem Schiff. Dann werden sie abgelöst. Die Abwicklung dieser Serviceschiffe wird ein immer größerer Wirtschaftsfaktor für Emden. Martin Ackermann, Projektleiter beim Hafenbetreiber, sieht darin einen eindeutigen Trend.
3: Da die Windparks eben immer mehr werden und die bestehenden Windparks auch ständig noch gewartet werden müssen und versorgt werden müssen mit Neumaterialien, die Techniker müssen rausgefahren und rausgeflogen werden, die haben Prüfungen und Instandsetzungen, die dauerhaft anfallen und dementsprechend wird das Volumen stetig größer und deswegen auch die Anzahl der SOVs, die immer größer wird.
22: Und die Anforderungen an den Dienstleister in Emden sind vielseitig. Von der Anlieferung moderner Werkzeuge bis zu ganz alltäglichen Bedürfnissen.
3: Wenn ein Schiff in den Hafen läuft, gibt es verschiedene Anforderungen. Das fängt von der Schiffsseite aus an, dass die über Anfragen wie Frischwasser an uns kommen, aber auch kundenseitig. Dann müssen wir neue Materialien beschaffen. Wir müssen uns die Entsorgung von angefallenem Müll müssen uns kümmern. Es werden Container angefragt und das sind alles Anforderungen, die an uns kommen, die wir 5 Jahre dann abwickeln für das Schiff.
22: Ein wichtiger Auftrag also für Emden und den Hafenbetreiber. Fee Sanders, die den Job für EPAS an Land gezogen hat, glaubt, dass sich dadurch auch das Bild der Stadt verändert.
2: Aus der Vergangenheit her ist es eben so, dass Emden als größter westlicher Seehafen eher für die Automobilindustrie bekannt war. Aber das ist ein Wandel, dass wir wirklich als erneuerbarer Energiehafen auch angesehen werden.
22: Derzeit drehen sich die Windräder von He Dreiht noch ohne Strom zu erzeugen. Zwar steht die dicke Hauptleitung an die Küste, die einzelnen Windräder sind aber noch nicht alle angeschlossen. Laut Betreiber ENBW soll der Strom aber noch in diesem Herbst fließen.
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4: Heute vor 40 Jahren verkauft der Deutsche Gewerkschaftsbund den Wohnungsbaukonzern Neue Heimat. Durch Missmanagement und Korruption waren Milliardenverluste entstanden. Sebastian Manns blickt zurück.
23: Der Deutsche Gewerkschaftsbund verkauft die Neue Heimat an den Berliner Brotfabrikanten Schießer.
24: Und zwar für 1 Mark. Für diesen Preis wechselt an einem Septembertag des Jahres 1986 das größte nichtstaatliche Wohnungsbauunternehmen Europas den Besitzer. Es ist der vorläufige Tiefpunkt einer der größten Wirtschaftsaffären der Bundesrepublik.
25: Ich kann mir nicht vorstellen, dass so ein Bäcker das übernehmen kann. Woher hat der Mann das Geld? Das finde ich unmöglich, sowas.
24: Der Weg dorthin beginnt Jahrzehnte früher, mit einer Erfolgsgeschichte. Nach dem Zweiten Weltkrieg liegt Deutschland in Trümmern, Wohnungen fehlen überall. Der Deutsche Gewerkschaftsbund will mit der Neuen Heimat, einem gemeinnützigen Unternehmen, Arbeiterfamilien bezahlbaren Wohnraum verschaffen. Und es funktioniert. Großsiedlungen entstehen in Hamburg, Bremen, Frankfurt, München. Dann, am 8. Februar 1982, druckt das Nachrichtenmagazin Der Spiegel einen Artikel. Der Inhalt ist vernichtend.
26: Neue Heimat, die dunklen Geschäfte von Fitor und Genossen.
24: Der Schock sitzt tief. Vor allem bei den Gewerkschaftsmitgliedern, die der Neuen Heimat vertraut hatten. Vorstandsmitglieder haben sich persönlich bereichert. Auf Kosten der Mieter, auf Kosten des Unternehmens. Dazu Misswirtschaft, überteuerte Auslandsgeschäfte, verschleierte Verluste. Der DGB entlässt die Vorstände. Aber die Schulden bleiben. Sie sind inzwischen auf rund 17 Milliarden Mark angewachsen. Wohnungen werden verkauft, Tochterunternehmen abgestoßen. Doch die Lage ist nicht mehr zu retten.
27: Die Bombe ist geplatzt. Die Bosse der Neuen Heimat sollen in den Zwangsurlaub geschickt werden.
24: Schließlich verkauft der DGB die Neue Heimat. Für 1 Mark an den Berliner Brotfabrikanten Horst Schießer. Einen Mann, den kaum jemand kennt und dem kaum jemand zutraut, einen Milliardenkonzern zu sanieren. Die Öffentlichkeit ist fassungslos.
28: Bei den Gewerkschaften stimmt irgendwas im Moment nicht ganz. Vielleicht ist auch wieder Filz drin oder so.
24: Schießer legt einen Sanierungsplan vor. Doch die Banken verweigern die notwendigen Kredite. Nur knapp 2 Monate nach dem Verkauf muss er das Unternehmen zurückgeben. Gegen Schadenersatz. Was bleibt, ist ein Debakel. 1 Mark für ein Unternehmen, das einmal der Stolz der Arbeiterbewegung war. Der DGB verramscht die Neue Heimat und damit auch die Idee einer Wohnungspolitik, die sich am Gemeinwohl orientiert. Das war am 18. September 1986, heute vor 40 Jahren.
4: Der Stichtag von Sebastian Manz.
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14: Mit Michael Augustin. Arbeiten da, wo andere Urlaub machen, ein Traum. Nicht so für die Fußballer der TSG Hoffenheim. Die haben am ersten Spieltag der Europa League bei OFI Kreta gespielt und auf der Urlaubsinsel mit 0:2 verloren. Das Thema des Tages im Fußball war aber die Pressekonferenz des neuen Bundestrainers Jürgen Klopp, der seinen ersten Kader für die ersten Länderspiele nach der WM bekannt gegeben hat. Und es sind zwei Kader mit insgesamt 44 Spielern für die Nations League. Einer für die ersten beiden Partien in den Niederlanden und gegen Griechenland, einer für die Spiele danach gegen Serbien und in Griechenland. Dazu gehören 11 Spieler, die noch nie dabei gewesen sind. Die Freiburger Treu, Engelhardt, Scherhand und Rosenfelder zum Beispiel oder der Elversberger Kai und Bauer von Celtic Glasgow. Jürgen Klopp hat nun 2 Wochen Zeit, um sein neues Team kennenzulernen. Zu seinen ersten Zielen gehören nicht nur sportlich gute Ergebnisse, sondern auch Aufbruchsstimmung, die er verbreiten will.
1: Also es ist wichtiger, dass wir Ärzte haben. Es ist wichtiger, dass wir Pflegepersonal haben. Es ist wichtiger, dass wir ganz, ganz viele Menschen in ganz vielen Berufen haben. Aber wenn wir in dieser Zeit, in der wir uns mit Fußball beschäftigen, und wir sind immer die Profis, wir tun den ganzen Tag nichts anderes, aber wenn sie alle damit beschäftigen, in den Momenten ist es dazu da, dass wir uns besser fühlen, dass wir ein Gemeinschaftsgefühl entwickeln, dass wir wirklich die Kraft des Sports dann wirklich spüren. Wir haben einen unglaublichen Sommer hinter uns. Jetzt hat Sascha Zverev gerade die US Open gewonnen. Hockey war ein Riesenthema. Thema Basketball war jetzt gerade ein Riesenthema. Die Leichtathletik hat unglaublich aufgezeigt. Und jeder, der sich für Sport interessiert, hat das gefühlt. So, und das ist unser Auftrag. Wir müssen für die Stimmung sorgen. Ich weiß das. Aber dazu braucht man Leute, die das auch annehmen.
14: Sein erstes Länderspiel ist die Partie am kommenden Donnerstag in Amsterdam gegen die Niederlande. Mit Ter Stegen im Tor, das hat Klopp verraten, und mit Kapitän Kimmich im Mittelfeld. Spieler aus dem WM-Aufgebot, wie zum Beispiel Baumann, Sané und Undav, sind von ihm nicht nominiert worden. Vieles neu also in der Fußballnationalmannschaft und eine ganz neue Saison gibt es in der deutschen Eishockeyliga. Und die hat der deutsche Meister eröffnet, und zwar erfolgreich. Die Eisbären Berlin haben das Auftaktspiel gegen die Straubing Tigers mit 4:2 gewonnen. Vor dem Spiel wurde das mittlerweile 12. Meisterbanner unter das Dach der Halle am Ostbahnhof gezogen. In der Handball-Bundesliga hat Frischauf Göpping knapp gegen die Rhein-Neckar-Löwen gewonnen mit 29:28. Für Göpping war es der 3. Sieg im 5. Spiel, für die Löwen die 3. Niederlage. In der Champions League hat der SC Magdeburg am 2. Spieltag seinen 2. klaren Sieg gefeiert mit 39:29 in der Schweiz beim HC Kriens Luzern. Frank Martin.
6: Von Beginn an war Magdeburg drin in dieser Partie, führte nach 10 Minuten 8:5, zur Halbzeit bereits 20:11. Die Schweizer, trainiert von Andi Schmid, hatten Riesenprobleme. Der SCM war einfach eine Nummer zu groß, vor allem im ersten Durchgang brutal effektiv. Felix Klar, Magnus Saustrup, Albin Lagergren und Daniel Pettersson trafen je 5-mal und waren damit die erfolgreichsten Werfer im Team von Bennett Wieger. Der SCM also gewinnt 39:29 in der Schweiz und bleibt damit in der neuen Handballsaison weiter ohne Pflichtspielniederlage.
14: Die MT Melsung hat dagegen ihre erste Niederlage kassiert. Knapp war es beim 24:25 beim polnischen Top-Team Wisła Płock. Die deutschen Rollstuhlbasketballer haben bei der WM in Kanada das Finale verpasst. Sie haben das Halbfinale gegen Australien mit 83:84 verloren. Moritz Kasserlet.
7: Das Finale war zum Greifen nahe, aber die deutsche Mannschaft hat es in einem dramatischen Spiel hergeschenkt. Die Partie gegen Australien war total ausgeglichen, ging in die 5-minütige Verlängerung und in der führte Deutschland gut 1,5 Minuten vor dem Ende mit 5 Punkten. 12 Sekunden vor dem Ende war es immerhin noch eine Einpunktführung. Das deutsche Team hatte den Ball, gab ihn aber leichtfertig her und Australien drehte das Spiel in den Schlusssekunden. Es wäre für die deutschen Rollstuhlbasketballer das erste WM-Finale gewesen. So bleibt das Spiel um Platz 3. Wie bei den Paralympics in Paris vor 2 Jahren und bei der EM im vergangenen Jahr könnte das Team also Bronze gewinnen.
14: Die deutschen Frauen haben deutlich gegen China verloren und spielen nur noch um Platz 7.
4: Und das war der Sport mit Michael Augustin.

Der Sommer, der ist vorbei, der meteorologische jedenfalls. Und das heißt, bald wird es wieder kälter und es wird auch wieder mehr Fälle von Infektionskrankheiten geben. Für viele lohnt sich deshalb eine Grippeimpfung, besonders für Menschen mit Vorerkrankungen. Wir schauen gleich drauf, welche Empfehlungen es besonders für vorerkrankte Kinder und Jugendliche gibt. Mehr dazu gleich nach den Nachrichten.

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1: Um 1.30 Uhr mit Juliette Groß. Der kanadische Premierminister Carney hat sich für eine vertiefte Partnerschaft mit der Europäischen Union ausgesprochen. Die große Mehrheit der Kanadier sei für enge Beziehungen mit der EU, sagte Carney vor den Abgeordneten des Europaparlaments. Einzelheiten von Tina Hassel aus Brüssel.
2: Für Kanada wäre es natürlich super attraktiv, wenn es stärker in den EU-Binnenmarkt integriert würde. Gerade jetzt mitten im Zollkonflikt mit den USA. Kanada hat viele Rohstoffe, auch seltene Erden, die man für E-Autos oder Smartphones braucht. Das Land könnte viel Energie nach Europa liefern. Und eins war klar, Carneys Vision ist, dass Europa und Kanada dazu beitragen sollen, eine neue, gerechtere Weltordnung zu schaffen, die nach Regeln spielt und neue Partner an sich bindet. Und bei diesen Passagen, da hat er ganz besonders viel Applaus bekommen.
1: Polens Regierungschef Tusk hat eindringlich vor russischen Angriffen auf Verbündete der Ukraine gewarnt. Im Parlament in Warschau sprach Tusk von einem realen Risiko, dass vermehrte Drohnen auf das Gebiet von NATO-Staaten an der Ostflanke stürzen und dort Schäden anrichten. Russland werde dann von einem Unfall sprechen, sagte Tusk. Tatsächlich wolle der Kreml aber den Zusammenhalt der NATO schwächen. In den vergangenen Monaten hatte es wiederholt Drohnenvorfälle in osteuropäischen NATO-Ländern gegeben. An einem Nebeneingang der Bergischen Synagoge in Wuppertal ist ein Feuer gelegt worden. Die Polizei nahm einen Verdächtigen fest. Aus Wuppertal Helge Rosenkranz.
3: Laut Polizei konnten Mitarbeiter der Synagoge das Feuer schnell löschen. Der Sachschaden sei gering. Die Synagoge wird praktisch rund um die Uhr von Polizeibeamten bewacht. Möglicherweise haben die den Verdächtigen schnell ausgemacht. Es soll sich um einen 37 Jahre alten Mann mit afghanischer Staatsangehörigkeit handeln. Auch der Vorsitzende der Wuppertaler jüdischen Gemeinde bestätigte den Angriff auf die Synagoge im Stadtteil Barmen. Einen ähnlichen Anschlag mit selbstgebauten Brandsätzen auf die Synagoge gab es schon vor 12 Jahren.
1: Der französische Premierminister Le Cornu plant im kommenden Jahr Einsparungen in Höhe von 54 Milliarden Euro. Dabei solle die Steuerlast gleich bleiben, sagte der Premier in einem Interview mit einer französischen Tageszeitung. Ohne diesen Schritt würde das Defizit im nächsten Jahr auf über 6,5% des Bruttoinlandprodukts steigen. Die Regierung steht wegen der Lage an den Anleihemärkten und der Unzufriedenheit der Bevölkerung über die steigenden Lebenshaltungskosten unter Druck. Das Wetter in Deutschland. Häufig trocken, vom Nordwesten bis zum Osten zeitweise Regen, Tiefstwerte 14 bis 6 Grad. Tagsüber längere heitere Abschnitte, gebietsweise Schauer, Höchstwerte 17 bis 23 Grad. Am Samstag wechselnd wolkig, im Norden zeitweise Regen, 18 bis 26 Grad. Am Sonntag im Süden länger trocken, von Nordwesten her Schauer, 17 bis 26 Grad. Das waren die Nachrichten.
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4: Die A602 Richtung Longich ist zwischen Trier-Ehrang und Dreieck-Moseltal wegen freilaufender Tiere gesperrt. Die Umleitung führt über Longich. Fahren Sie vorsichtig und kommen Sie gut an.
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4: Mit Alex Grantl. Grippeimpfungen sind für viele Menschen sinnvoll, vor allem aber, wenn sie andere Krankheiten oder ein geschwächtes Immunsystem haben. Das gilt auch für Kinder und Jugendliche mit einer Vorerkrankung. Sie sollten ab dem 6. Lebensmonat gegen die saisonale Grippe geimpft werden. Das empfiehlt jedenfalls die Ständige Impfkommission. Aber diese Impfquote, die ist niedrig. Nur knapp 10% der Kinder und Jugendlichen mit Vorerkrankungen sind tatsächlich geimpft. Warum die Impfung gerade dann wichtig ist, erklärt Daniela Remus aus der ARD-Gesundheitsredaktion.
5: Ob Asthma, Adipositas, Herzerkrankung oder Diabetes, rund 5% aller Kinder und Jugendlichen sind chronisch krank. Und für sie gilt, sie sollten jährlich gegen die saisonale Influenza geimpft werden. Denn die Influenza ist keine harmlose Erkältungskrankheit, erklärt der Kinder- und Jugendmediziner Dr. Robin Kobbe vom Universitätsklinikum Eppendorf in Hamburg.
6: Influenza ist schon als Tröpfcheninfektion im direkten Kontakt eine hoch ansteckende Erkrankung, so dass es ja nicht von ungefähr kommt, dass wir halt diese großen Wellen haben.
5: Jedes Jahr infizieren sich Hunderttausende im Winter mit dem Grippevirus. Am häufigsten Kinder und Jugendliche, weil sie durch Schule und Sport besonders viele Kontakte mit anderen Menschen haben. Von denjenigen, die wegen eines schweren Krankheitsverlaufs in ein Krankenhaus eingewiesen werden müssen, sind über 30% Kinder und Jugendliche. Und jedes Jahr versterben auch in dieser Altersgruppe Menschen an der saisonalen Influenza. Deshalb empfiehlt die STIKO seit Jahren, Kinder mit chronischen Erkrankungen vor schweren Verläufen durch eine Impfung zu schützen, erklärt der Kinderarzt Professor Tobias Tenenbaum, Vorsitzender der Deutschen Gesellschaft für Pädiatrische Infektiologie aus Berlin.
7: Das sind Kinder mit Vorerkrankungen der Lunge, aber auch Kinder mit neurologischen Erkrankungen, die auch gerade Kinder auch mit einer schweren Beeinträchtigung, wenn die dann solche Infektionen bekommen, dann haben die da mehr mit zu kämpfen und auch ein höheres Risiko, ins Krankenhaus damit zu kommen, bis hin zum Tod.
5: Dennoch wird die Influenza-Impfung auch von dieser Risikogruppe nur sehr selten, nämlich nur zu 10%, in Anspruch genommen. Die Forschenden vermuten dafür ein ganzes Bündel an Erklärungen. Mangelnde Aufklärung beispielsweise, für wen die Impfempfehlung tatsächlich gilt, oder die noch immer vorherrschende falsche Vorstellung von einer harmlosen Erkältungskrankheit, die man einfach durchmachen müsse. Und noch etwas beobachtet Kinder- und Jugendarzt Robin Kobbe vom UKE in Hamburg.
6: Einfach der schlechte Ruf der Impfung, also der zu Unrecht schlechte Ruf, dass da eventuell etwas mit Nebenwirkungen erlebt wurde.
5: Diese Impfskepsis hat sicherlich auch damit zu tun, dass der Impfstoff jedes Jahr neu angepasst werden muss und deshalb eine jährliche Auffrischung nötig ist.
4: Über die Empfehlungen zur Influenza-Impfung war das Daniela Remus.
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4: Die US-Notenbank Fed hat für Erleichterung an den Finanzmärkten gesorgt. Grund ist ihre aktuelle Zinsentscheidung. In den USA steigen die Zinsen trotz des politischen Drucks aus Washington. Die Frage ist aber, wie nachhaltig das ist. Claudia Werle über die Reaktionen am Finanzplatz in Frankfurt.
8: Der Beschluss war einstimmig. Die US-Notenbank hat den Leitzins erhöht auf eine Zinsspanne von jetzt 3,75% bis 4%. Ein solcher Schritt ist an der Börse erwartet worden. Vieles spricht dafür, denn wirtschaftlich läuft es derzeit rund in den USA. Die Konjunktur brummt, unter anderem angetrieben vom Boom rund um das Thema künstliche Intelligenz. Und auch der US-Arbeitsmarkt hat sich zuletzt besser entwickelt als gedacht, so Jörg Krämer, der Chefvolkswirt der Commerzbank.
9: Aber das wichtigste Argument für höhere Leitzinsen ist die Inflation. Die ist einfach zu hoch, liegt über dem Ziel der amerikanischen Notenbank und das schon mehrere Jahre.
8: Angesichts der hohen Energiepreise und des anhaltenden Konflikts in der Golfregion dürfte die Inflation in den kommenden Monaten hoch bleiben. Und vor diesem Hintergrund spricht auch der Ökonom Martin Lück von einer richtigen Entscheidung.
10: Die Frage ist nur, wird die Fed das jetzt durchhalten? Wird sie die Zinsen noch ein weiteres Mal erhöhen? Wir haben ja noch 2 Fed-Sitzungen in diesem Jahr. Und wie wird weiter der Konflikt, der sich abzeichnet, mit dem Weißen Haus ausgehen? Denn Donald Trump hat ja schon CETA und Mordio geschrien im Anschluss an diese Zinsentscheidung.
8: Donald Trump will vor allem eines, niedrige Zinsen. Er wünscht sich die niedrigsten Zinsen der Welt in den USA. Schon allein aus eigenem Interesse, denn die Amerikaner haben immens hohe Schulden, über 40 Billionen US-Dollar, und der Schuldenberg dürfte in den kommenden Monaten weiter wachsen. Das alles muss irgendwie finanziert werden, und das ist teuer. Für den Notenbankchef ein schwieriger Spagat. Auf der einen Seite muss er den Aufgaben der Währungshüter gerecht werden, heißt die Inflation in Griff behalten. Auch um gute Rahmenbedingungen für die wirtschaftliche Entwicklung im Land zu gewährleisten. Auf der anderen Seite ist ein Präsident im Weißen Haus, der seit langem schon Druck macht und seine Sicht der Dinge durchsetzen will. Letztendlich geht es um die Rolle und um die Glaubwürdigkeit einer so mächtigen Instanz wie der US-Notenbank. Und vor diesem Hintergrund ist es für Jörg Krämer auch nur auf den ersten Blick ein mutiger Schritt, wenn Notenbankchef Warsh jetzt die Zinsen angehoben hat, gegen den Wunsch des US-Präsidenten.
9: In den beiden vorhergehenden Zinssitzungen hat der Zentralbankpräsident in Amerika es nicht gewagt, die Zinsen anzuheben, obwohl schon damals ein Inflationsproblem da war, obwohl schon damals die Konjunktur recht gut lief.
8: Krämer spricht deshalb von einem längst überfälligen Schritt.
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4: Die DDR gibt es seit fast 40 Jahren nicht mehr. Trotzdem leiden manche immer noch unter den Folgen der SED-Diktatur. Dazu gehören auch Menschen, die ins Erziehungsheim Jugendwerkhof Torgau geschickt wurden. Das ist in Sachsen. Viele Jugendliche wurden hier misshandelt im Namen der sozialistischen Umerziehung. Der Bundestag hat letztes Jahr ein Gesetz beschlossen, das die Situation der Betroffenen verbessern soll. Was das gebracht hat, das wollte unsere Reporterin Sarah Böttcher wissen und hat dazu auch eine ehemalige Bewohnerin des Jugendwerkhofs Torgau getroffen.
11: Über allen strahlt die Sonne, über allen in der Welt.
12: Das war die Zeit, wo das dann an und für sich losging und ich die Welt nicht mehr verstanden habe.
13: Weil der Schatten der Diktatur ist lang, er reicht sehr weit, er reicht bis ans Ende des Lebens der Betroffenen.
11: Alle Kinder wollen Frieden, Frieden, der das Glück erhält.
12: Also, Eingangsbereich geschlossener Jugendwerkhof Torgau. Wenn die Jugendlichen hier hergebracht worden sind, dann war zumindest erstmal nach der Einfahrt in die Schleuse die Aufforderung, sich mit dem Gesicht zur Wand zu stellen. Und man hat nichts zu sprechen, man hat nichts zu fragen, man hat sich auch nichts zu bewegen.
14: Die Gedenkstätte geschlossener Jugendwerkhof Torgau an einem Montagvormittag. Ein hellgelbes Gebäude mit einem roten Ziegeldach. Nieselregen hängt über der Stadt. Damals umgaben hohe Mauern, vergitterte Fenster, Suchscheinwerfer und Hunde das Gelände. Ein Entkommen unmöglich, auch für Corinna Thalheim. Sie ist Ende 50, hat kurze dunkle Haare und führt mich heute durch die Dauerausstellung.
12: Danach kam dann dieses Ausziehen, Duschen und es wurden auch allen die Haare abgeschnitten. Also das waren dann so bis zu 12 mm und man hatte dann überhaupt keine eigene Persönlichkeit mehr.
14: Zwischen 1964 und 1989 werden mehr als 4000 Jugendliche in Torgau eingewiesen. Sie gelten als schwer erziehbar, sind aus anderen Jugendwerkhöfen abgehauen. Schul- oder Arbeitsbummelei heißt es in den Akten. Corinna ist 17, als sie nach Torgau kommt. Heute berät sie in der Gedenkstätte andere Betroffene, arbeitet also genau an dem Ort, der ihr so viel Leid gebracht hat. Nach Torgau kommt Corinna, weil sie aus dem Jugendwerkhof Wittenberg in Sachsen-Anhalt abhaut. Dort erlebt sie massive Gewalt von gleichaltrigen Mädchen.
12: Ja, nicht so schöner, klarer Blick ist das, ne?
14: In einem kleinen Ausstellungsraum hängt zwischen vielen schwarz-weißen Passbildern auch eins von Corinna.
12: Wo ich dann schon angefangen habe und dann überlegt habe, hier stimmt irgendwas nicht.
14: Weiche Gesichtszüge, ein Rollkragenpullover, eine schlichte Kette. Das Mädchen auf dem Foto wirkt ernst.
12: Pubertätsphase, ich war dann schon wirklich sehr rebellisch. Ich habe denen dann schon aus meiner Sicht gezeigt, dass man mit mir nicht so umspringen kann, dass ich mir das nicht gefallen lasse. Und dass ich ja im Grunde genommen genauso Rechte habe. Ja, und das habe ich dann ganz schnell gelernt, dass ich gar keine Rechte in der DDR habe, sondern nur Pflichten.
14: Die ersten Tage in Torgau verbringen die Jugendlichen isoliert. In der Zelle stehen eine Pritsche, ein Hocker. Die Hausregeln müssen auswendig gelernt werden.
15: Das Singen, Tanzen, Lachen und Pfeifen ist in diesen Räumen verboten.
14: Der Wochenablauf ist durchgetaktet. Montag bis Freitag arbeiten, zum Beispiel Kabelbäume zusammensetzen für Siemens oder Bosch. Am Wochenende putzen und täglich Sport bis zum Umfallen.
12: Wir gucken erstmal. Eigentlich
16: noch? Geht.
12: Es nieselt,
16: das schaffe ich.
14: Draußen vor der Eingangstür zeigt Corinna auf den ehemaligen Innenhof, auf dem jetzt Autos parken und Wohnhäuser stehen.
12: Es gab Frühsport, Mittagssport, Abendsport, Strafsport, zwischendurch Sport. Auch wir Mädels mussten wirklich über diese Sturmbahn. Also es gab dann so, am Anfang gab es dann so ein Kriechelement, also oben reinspringen, unten durchfädeln. Danach kam dann so eine Eskaladierwand, also wo man dann so eine Bretterwand, wo man drüber springen musste. Aber alles ohne Hilfe. Der alte Erzieher damals war ja immer der Meinung,
17: die Damen haben das Privileg, heute über die Sturmbahn zu laufen.
12: Das ist so ein Satz, den werde ich nicht vergessen.
14: Einige der Betroffenen sind heute in Dauerbehandlung beim Orthopäden, haben nie auskurierte Knochenbrüche, erzählt Corinna. Dazu kommen die psychischen

0: In Form von entweder Strafsport oder Essensentzug gab es kein Frühstück.
1: Es kommt zu Selbstverletzungen und Suizidversuchen von Jugendlichen. Manche schlucken Nägel oder Nadeln, um ein paar Tage ins Krankenhaus zu kommen. Heute leidet ein Großteil unter einer posttraumatischen Belastungsstörung. Corinna merkt die Folgen im Alltag ständig. Aus Zwang muss sie immer wieder ihre Wäsche waschen. Auf bestimmte Geräusche reagiert ihr Körper sofort.
0: Da fliegt eine Tür zu oder generell, wenn nicht sowas. Das erschüttert mich dann und dann bin ich eigentlich wieder in der Zelle. Und mit dem Schlüssel wurde auch viel an den Gittern gerattert. Und viele haben so die Angewohnheit, wenn die was erzählen und die sind dann so aufgeregt, dass die mit den Fingernägeln auf den Tisch klopfen. Da kriege ich Gänsehaut, da muss ich gehen.
1: Die härteste Bestrafung ist der sogenannte Fuchsbau. Corinna möchte ihn mir nicht zeigen. Seit ihrer Zeit im Jugendwerkhof war sie nicht mehr dort. Ich lasse mich von einer Mitarbeiterin hinführen. Wir laufen an den Wohnhäusern vorbei zu einem Keller. Unten ehemalige Zellen. Winzig, feucht. Hier verbringen Jugendliche mehrere Tage allein.
2: Ja, das war der Fuchsbau. Hier war eine Holztür davor. Man stand ja gehockt oder gebückt im Dunkeln.
3: Das ist nicht groß. Also war auch wirklich komplett dunkel.
2: Ja, also so. Ne? Hier ist nochmal ein Spruch drin, den man beim Umbau gefunden hat und den man auch passend als Motto der Ausstellung genommen hat. Ich bin als Mensch geboren und will als Mensch hier raus.
4: Wer stimmt dagegen? Das ist niemand. Wer enthält sich? Damit ist der Gesetzentwurf endgültig angenommen.
1: 30. Januar 2025. Corinna sitzt auf der Zuschauertribüne des Bundestags. Jahrzehnte nach dem Ende der DDR wird dort über eine Verbesserung der Unterstützung für die Opfer des SED-Unrechts entschieden. Die Opferrente steigt auf 400 Euro im Monat und wird an die Rentenentwicklung angepasst. Vor allem aber fällt die Einkommensprüfung weg. Dafür hat Corinna lange gekämpft.
0: Es hat doch aber jeder das gleiche Leid erlebt. Ja, warum muss man eine Entschädigungsleistung einkommensabhängig machen? Dann ist das für mich keine Entschädigungsleistung mehr. So, und für die Leute, die das erlebt haben und aber dann auch noch arbeiten gegangen sind, sich weitergebildet haben, qualifiziert haben und verdienen eben gut, ist das ja schon wieder eine doppelte Bestrafung. Ja, die kriegen keine Opferrente. Das war der Punkt, wo ich gesagt habe, so, und das ist doch jetzt mal was.
1: Neu ist auch ein bundesweiter Härtefallfonds, aus dem Opfer in besonderen Notlagen Geld beantragen können. Erstmals eingezahlt hat IKEA, da das Möbelunternehmen auch Produkte von politisch Gefangenen anfertigen ließ. Das erklärt Evelyn Zupke, Bundesbeauftragte für die Opfer der SED-Diktatur. Ein Knackpunkt für sie bis heute, die Anerkennung der Haftfolgeschäden.
5: Das Problem war ja bei den Gesundheitsschäden, dass wenn ein Mensch im Jugendwerkhof oder im Gefängnis war oder andere Repressionen erlitten hat und dann später gesundheitliche Folgeschäden davongetragen hat, dann war das sehr schwer nachzuweisen, dass diese Erkrankung von Repression in der Diktatur von vor, ich sag mal, 50 Jahren kommt. Vor 3 Jahren haben sie ihre Arbeitsstelle verloren, vor 5 Jahren sind sie geschieden worden oder sie hatten sowieso eine schlechte Kindheit. Die haben teilweise 6 bis 8 bis 10, 12 bis zu 16 Jahren kennen wir Fälle, die gekämpft haben für die Anerkennung ihrer verfolgungsbedingten Gesundheitsschäden und sind überwiegend damit gescheitert.
1: Dieser Kampf ist seit Mai dieses Jahres für die Betroffenen ein Stück leichter. Unter bestimmten Voraussetzungen wird jetzt angenommen, dass ihre gesundheitlichen Schäden mit dem Erlebten zusammenhängen. Trotzdem weiß Zupke, dass Betroffene dabei immer wieder Probleme mit den Behörden hatten und noch haben, dass es sie anstrengt, ihr Leid beweisen zu müssen. Die Reform ist deshalb für sie mehr als nur Geld.
5: Allein schon der Akt der Rehabilitierung, das Papier, was die Menschen in die Hand bekommen. Deine Strafe wird aufgehoben, du bist rehabilitiert. Leute wissen, mir ist Unrecht geschehen. Das wissen sie natürlich sowieso. Aber es auf einem ordentlichen Papier vom Staat zu bekommen, das ist nochmal was anderes. Wenn man sich die gesellschaftlichen Diskussionen heute anguckt, auch gerade die Gespräche über die DDR, die ich als Diktatur bezeichne, umso länger die DDR her ist, umso schöner wird sie für viele Menschen. Und um dem entgegenzuwirken, das ist ja eine Gefahr, wenn man Diktatur verharmlost.
1: In der Gedenkstätte verabschiedet sich Corinna in die Raucherpause. Bevor wir auseinandergehen, frage ich sie, was ihr von Torgau bleibt.
0: Ich meine, es hat mich geprägt, ja, im Negativen, aber es hat mir auch manchmal wirklich

0: auch so die Kraft gegeben, zu sagen, du hast das überlebt, du hast das überstanden und alles, was du dann, du wirst auch das schaffen. Ja gut, ich meine, ich war schon immer ein kleiner Kämpfer, jetzt bin ich ein großer Kämpfer.
1: Die ehemaligen Erzieher und der Direktor des Jugendwerkhofs werden nach dem Ende der DDR nie zur Verantwortung gezogen. Der Direktor stirbt am 9. November 1989.
2: Gewalt und Misshandlung im Jugendwerkhof Torgau, das war die Deutschland-Reportage von Sarah Böttcher.
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2: Heute kommt der Film Adams 8 in die Kinos. Oliver Masucci spielt darin den Rudertrainer Karl Adam. Es geht um die Geschichte des Deutschland-Achters, also der Rudermannschaft, die bei Olympia 1960 unerwartet Gold gewonnen hat. Linda Ebner hat den Film für uns gesehen.
4: Karl Adam aus Ratzeburg war ehemaliger Napola-Lehrer und eigentlich Boxer. In einem Ruderboot hatte er zuvor noch nie gesessen. Doch Karl Adam hat den Rudersport mit technischem Denken revolutioniert. Im Film wird deutlich, er will mit Taktik gewinnen und Gold bei Olympia holen.
5: Karl Adam vom frisch gegründeten Ratzeburger Ruderclub.
6: Wie kommt ausgerechnet ein Boxer zum Rudersport?
7: Indem er aus der Gosse kommt. Wo man herkommt, ist belanglos. Wichtig ist, wo man hin will.
8: Wo wollen Sie denn hin?
7: Zur Olympischen Spielen nach Rom.
4: Adams 8 fürs Boot sind zusammengewürfelt. Sportler aus Kiel und Ratzeburg. Gemeinsam trainieren die jungen, muskulösen Männer auf dem Ratzeburger See. Drehort des Films und Originalschauplatz. Die Bilder sprechen für sich. Ein glitzernder See in der Sonne. Rundherum Natur. Doch die Idylle trügt. Der See ist geteilt in West- und Ostdeutschland. Ruderer Hans Lenk, gespielt von Felix Kammerer, kommt aus dem Westen. Er schleicht sich immer wieder zu seiner Freundin Ulla in den Osten. Ein Risiko.
9: Das ist illegal hier. Aus dem Westen. Hat Glück, dass er nicht erschossen wurde.
10: Du kannst nicht mehr einfach so rüberkommen. Das ist zu gefährlich. Die werden dich früher oder später erwischen.
4: Die Liebesgeschichte zwischen Ruderer Hans und Ulla, gespielt von Svenja Jung, ist nicht einfach. Damit spiegelt der Film die deutsch-deutsche Teilung wider und die Hoffnung auf echte Einheit und eine gemeinsame Vision.
11: Dann hat es natürlich auch wahnsinnig viel Spaß gemacht, diese Liebesgeschichte zu erzählen, über Grenzen hinaus und gegen Grenzen sich hinwegzusetzen.
4: Oliver Masucci spielt die Rolle des Karl Adam unerschrocken, mutig und kraftvoll. Er hat sie sich ausgesucht.
12: Das wollte ich gerne machen, weil das eine Figur ist, an der die ganze Zeitgeschichte Demokratiewerdung erzählen, Wirtschaftswunder, sich überwinden, also ein Ziel vorzuhaben, ja, sich die Kraft, die es braucht, die man aufbringen muss, um das Ziel zu erreichen, was man sich gesetzt hat und sich zu überwinden, das dann auch zu schaffen und zu leiden dafür.
4: Masucci geht in seiner Rolle auf.
13: Hey, hört auf, verdammt nochmal!
14: Wir haben ihre Väter im Krieg verloren, die sind traurig. Die Trauer, die schlägt den Wut um. Die kann ich beim Leistungssport benutzen.
4: Dass er dabei ganz nah am echten Karl Adam ist, erzählte ihm die Tochter des damaligen Rudertrainers, als sie gemeinsam auf den Ratzeburger See schauten.
12: Die stand hier am Steg mit Tränen in den Augen, weil ihr Papa wieder da vorne stand. Weil sie sagte, du bewegst dich ja genau wie dein Alter. Der sagte Alter zu ihm, ist auch so lustig. Die hat mich sehr gerührt, dass sie kam und sagte, das war wie, da sitzt der Alte wieder vorne.
4: Für die vielen Ruderszenen im Film mussten die Schauspieler den Sport erst erlernen. Beeindruckend die Nahaufnahmen der Skulls und der Ruderbewegungen in Zeitlupe. Dass sie keine Profis sind, ist im Film nicht zu merken. Neben Schauspieler Felix Kammerer und Leonard Kunz sitzen echte Leistungsruderer im Boot. Ein Grund, warum der Achter im Film so schnell und so leicht über den Ratzeburger See gleitet. Dafür haben die Schauspieler monatelang trainiert.
15: Unser Ziel, jeden Sektor in der gleichen Geschwindigkeit zu rudern.
16: Kein Endsport.
15: Nein,
16: das ist reine Physik.
4: Adams 8 hat viel zu erzählen. Zusammenhalt trotz Verschiedenheit der Jungs. Aufarbeiten von Nazi-Vergangenheit und die Trennung von Ost- und Westdeutschland. Ein Film mit tollen Bildern aus Ratzeburg, auf den auch Bürgermeister Eckhard Graf stolz ist.
17: Karl Adam ist ja unser Ehrenbürger seit 1962. Und er ist derjenige, der hier ganz viel Inspiration in die Stadt gebracht hat. Und wir leben immer noch diesen Geist, diesen Optimismus, diese Aufbruchstimmung, diese positive Erzählung. Das ist etwas, was uns hier in Ratzeburg immer wieder begeistert und auch zusammenhält.
4: Es ist eine Heldengeschichte. Das Ende ist bekannt, doch man fiebert trotzdem mit den jungen Männern im Boot auf der Zielgeraden mit.
18: Und da fällt der Startschuss.
2: Linda Ebener war das über den Film Adams 8, der heute bundesweit in die Kinos kommt.
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2: EU-Kommissionspräsidentin von der Leyen hat Kanada vorgeschlagen, assoziiertes Mitglied der Europäischen Union zu werden. Und Kanada zeigt sich offen für die Idee, ungeachtet der Drohungen von US-Präsident Trump. Premier Carney sagte in einer Rede vor dem Europäischen Parlament, Ottawa begrüße den Vorstoß aus Brüssel. Unsere Gastautorin Ronja Brier vom Portal Watson fragt, was genau eine assoziierte Mitgliedschaft eigentlich sein soll.
3: Die EU hat bisher Mitglieder, Beitrittskandidaten und es gibt verschiedene Formen der Zusammenarbeit. Mit dem Begriff ist wohl eine besonders enge Partnerschaft gemeint. Carney sagt, er lege nicht viel Wert darauf, wie genau man das Bündnis nennt. Klar ist aber auch, bisher gibt es sowas nicht. Zuletzt diskutiert wurde eine assoziierte Mitgliedschaft im Fall der Ukraine als Zwischenschritt auf dem Weg zum Beitritt. Passiert ist bisher nichts. Noch bemerkenswerter ist, die EU-Regierungen wirken eher überrascht von all dem. Damit bleibt der Eindruck, Ursula von der Leyen hat Kanada etwas in Aussicht gestellt, was es gar nicht gibt und was inhaltlich auch nicht ausdefiniert ist.
2: Das meint Ronja Brier, Chefredakteurin beim Portal Watson. Der Münchner Merkur bemerkt,
19: Donald Trumps aggressive Frotzelei über Kanada als 51. US-Bundesstaat erfährt gerade eine lustige Wendung. Statt sich dem unsteten Willen des Rüpel-Republikaners zu beugen, nähert sich der Nachbar temporeich der EU an, sozusagen als 28. Mitglied light. Das ist keine billige Rache, sondern nötig und klug. Kanada und die EU ergänzen sich vielfach, teilen Interessen und leider zunehmend aus der Mode kommende Werte.
2: Klaus Remme lenkt im Deutschlandfunk den Blick ebenfalls auf die Rolle von EU-Kommissionspräsidentin von der Leyen.
20: Einige Facetten stören das so harmonische Bild dann doch. Mit von der Leyen und Carney wollen zwei zusammenfinden, die bisher für sehr unterschiedliche Ansätze im Umgang mit Donald Trump stehen. Carney setzt auf Widerstand. Die EU spielt auf Zeit und preist Drohungen aus Washington widerwillig, aber dann doch ein.
2: Argumentiert Klaus Remme im Deutschlandfunk. Die Süddeutsche Zeitung kommentiert mit Blick auf die Warnungen des US-Präsidenten vor gewaltigen Zöllen oder gar dem Ende allen Handels. Trump drohe viel, wenn der Tag lang ist.
19: Wenn überhaupt, dann beweist dieser Wutausbruch geradezu exemplarisch, warum Kanada und die EU sich enger aneinander binden sollten. Für beide, für die Kanadier sogar noch mehr als für die Europäer, waren die Vereinigten Staaten bisher in politischer, wirtschaftlicher und kultureller Hinsicht der Fixstern. Dieser Stern aber löst sich gerade in einer gigantischen orangefarbenen Supernova auf. Er implodiert und hinterlässt ein schwarzes Loch. In das wollen Kanada und die EU nicht hineingezogen werden.
2: Für die Neue Zürcher Zeitung gibt es aus mehreren Gründen keinen Anlass, in Euphorie auszubrechen. Warme Worte der Freundschaft seien schnell ausgetauscht.
19: Wenn es um die Kernpunkte eines Abkommens geht, wird es aber rasch kompliziert. Das wissen nicht zuletzt die Schweizer, die seit Jahren versuchen, sich mit Brüssel auf eine Weiterführung des bilateralen Wegs zu einigen. Die Kanadier selbst haben vor 9 Jahren ein Freihandelsabkommen mit der EU abgeschlossen, aber 10 Staaten, darunter Frankreich und Italien, haben den Vertrag bisher nicht ratifiziert. Oft sind die Eigeninteressen und der Einfluss von starken Lobbys, wie jener der Landwirte, wichtiger als geopolitische Überlegungen.
2: Und das waren unsere Standpunkte, heute zusammengestellt von Ulrike Ufer. Die EU-Kommission will Kinder besser vor den negativen Folgen von Social-Media-Nutzung und Smartphone-Nutzung schützen. Wie das genau funktionieren soll, darum geht es gleich nach den Nachrichten. Dann mit meinem Kollegen Sven Hasenclever, der hier übernimmt. Ich bin Alex Grantl, kommen Sie weiter gut informiert durch diese Nacht.